0: herzlich willkommen zum Presseclub an diesem Sonntag. Nächste Woche ist es genau ein Jahr her, dass Friedrich Merz zum Bundeskanzler gewählt wurde. Und mit seiner neuen schwarz-roten Regierung sollten Aufbruch und Stabilität kommen. Aber Union und SPD liefern sich harte Auseinandersetzungen. Die Stimmung und auch die Umfragewerte sind im Keller. Und die Koalition arbeitet natürlich auch unter dem Druck internationaler Kriege und Krisen. Der Befreiungsschlag soll jetzt mit mutigen Reformen bis zum Sommer kommen. Und die Zukunft der schwarz-roten Koalition hängt aber auch davon ab, wie erfolgreich und harmonisch das Ganze laufen wird. Also, welche Bilanz lässt sich nach einem Jahr ziehen? Wo liegen die Stärken und Schwächen des Kanzlers? Und wie instabil ist eigentlich die Regierung? Oder ist sie möglicherweise sogar besser als ihr Ruf? Darüber sprechen wir heute im Presseclub mit dem Thema Ein Jahr an der Macht. Kann Merz Kanzler? Und ich freue mich auf unsere Gäste. Herzlich willkommen Annette Binninger. Sie ist Chefredakteurin der Sächsischen Zeitung. Herzlich willkommen auch Jasmin Embarek, Autorin, arbeitet als Redakteurin im Ressort X bei der Zeit. Auch in unserer Runde Christoph Hickmann, Leiter des Spiegel Hauptstadt Büros. Und herzlich willkommen Andreas Rinke, Chefkorrespondent der Nachrichtenagentur Reuters in Berlin. Und Sie wissen es, wir sind zu hören im Radio bei WDR 5 und NDR Info, werden gestreamt im YouTube-Kanal der Tagesschau. Und auch ganz wichtig für Sie, Sie können uns mailen, hier direkt in die Sendung. Presseclub@wdr.de ist die richtige Adresse dafür. Ja, was haben wir erlebt? Eigentlich eine Woche mit viel Einigkeit. Es gab wichtige Einigungen in Sachen Gesundheitsreform. Außerdem wurden die Eckpunkte für den Haushalt 2027 auf den Weg gebracht. Und der Kanzler hat danach das hier gesagt.
1: Damit zeigt die Koalition heute, dass sie entscheidungswillig und entscheidungsfähig ist. Wir können Kompromisse und wir handeln sie aus, auch wenn es dann manchmal zwischendurch etwas wackelt. Aber das gehört dazu. Ich kann es nicht oft genug wiederholen. So ist eben Demokratie.
0: Frau Embarek, zeigt das, dass er die Koalition gut führt? Können wir dieses Fazit ziehen nach dieser Woche?
2: Wir müssen jetzt nicht direkt auf Führungsqualitäten kommen, aber ich finde, mit der Aussage trifft er einen Punkt. Und bei aller Kritik, die wir bestimmt heute noch besprechen werden, aber es gehört eben dazu. Und ich glaube, das Fokussieren darauf, wie oft die sich streiten und auf welche Art, lenkt auch

0: Reihereien sogar berichtet. Sie haben den Kanzler getroffen. Was ist Ihr Eindruck? Hat er den Laden im Griff?
1: Ich hatte den Eindruck gehabt in dieser Woche, wir haben ein großes Gespräch mit ihm geführt. Das war ein tastender Kanzler, ein fast nachdenklicher Kanzler, so wie ich ihn selten mal erlebt habe. Ich habe irgendwo gelesen, er habe fast resignativ gewirkt. Den Eindruck hatte ich nicht, aber schon verunsichert. Aber ich würde den Blick gern einmal, denn das sehe ich anders tatsächlich, was diese Woche angeht. Ich würde den Blick gern einmal noch auf diesen Mittwoch lenken, der, glaube ich, das zentrale Problem dieser Koalition total auf den Punkt gebracht hat. Da bringen die zwei wirklich wichtige Dinge durchs Kabinett. Gesundheit und die Eckwerte Haushalt. Und der Tag besteht in der öffentlichen Wahrnehmung daraus, dass Kanzler und Vizekanzler Friedrich Merz und Lars Klingbeil sich gegenseitig erzählen, ich habe nicht geschrien, er hat doch geschrien, nein, ich habe nicht geschrien. Und das Ganze in Pressekonferenzen öffentlich. Die Nachrichtenagenturen haben im 2-Stunden-Takt Meldungen darüber fabriziert, ob nun geschrien wurde oder nicht. Und ich glaube, hier liegt doch das zentrale Problem dieser Koalition, die eben nicht uns Medien und allen anderen den Vorwurf machen kann, ihr fokussiert ja immer nur auf den Streit, sondern sie tragen diesen Streit öffentlich so aus, in einer Art und Weise, dass das andere nicht mehr wahrgenommen wird, weniger wahrgenommen wird. Und daran, das muss man einfach sagen, sind sie auf dieser performativen Ebene allein selbst schuld.
0: Herr Rinke, hatten Sie mit einer Einigung gerechnet, die so in Teilen harmonisch wirkte?
2: Ja, ich hatte mit der Einigung gerechnet. Also egal, wie man das jetzt inhaltlich bewertet, ich stimme ihm vollkommen zu, ich sehe es genauso. Das ist eine Koalition, die Entscheidungen treffen kann. Und auch wird, bin ich fest überzeugt, bis Sommer. Ob das dann gute Entscheidungen sind, ist eine andere Frage. Ich sehe es überhaupt nicht so. Also ich kann mich nicht daran erinnern, dass ich jetzt viel über das Anschreien geschrieben habe als Agenturjournalist.
1: Es gibt ja noch andere Agenturen.
2: Genau, es gibt auch noch andere Agenturen, das stimmt. Aber man kann sich eben tatsächlich auch in der Berichterstattung auf das konzentrieren, was wirklich verabschiedet wurde. Und über den Streit, der über diese inhaltlichen Punkte ausgebrochen ist, völlig zu Recht. Gesundheitsreform muss fair sein. Es muss eine faire Verteilung geben. Haushaltsaufstellung muss solide sein. Ist es vielleicht nicht, kann man unterschiedlich beurteilen. Aber ich finde, wir Medien insgesamt, beziehe ich uns und mich natürlich auch mit ein, wir beschäftigen uns ein bisschen zu viel mit diesen Haltungsnoten und ein bisschen zu wenig mit den Inhalten.
1: Kann ich trotzdem ganz kurz widersprechen? Wenn das Ganze aber auf einer öffentlichen Pressekonferenz ausgetragen und thematisiert wird und die beiden sich ja von selbst, Lars Klingbeil hat kurz vor diesem Mittwoch ohne Not dieses Spiel selbst begonnen, indem er gesagt hat, lapidar mal hingestreut, für die gute Sache sinngemäß lasse ich mich gern anschreien, damit das Thema überhaupt wieder aufs Tapet gehoben hat. Ich finde, da kann man nicht sagen, das seid ja ihr Journalisten, sondern nochmal, das tut diese Regierung selbst, nämlich auf Nebenschauplätze zu fokussieren und damit von der eigentlichen Arbeit abzuweichen. Ja.
3: Sie haben im Interview getitelt, dass genau solche, also das ist kein Vorwurf, aber das Interview titelt so, dass es darum geht, ob der Kanzler jammert, ob er sich als Opfer sieht etc. pp. Das heißt, wir schieben schon bestimmte Dinge auf die Agenda, was auch in Ordnung ist, weil das Zwischenmenschliche auch ein wichtiger Bestandteil von Politik ist. Aber zu sagen, dass das alles andere in den Schatten stellt. Schmidt bis Kohl, die haben sich auch alle angeschrien und die waren teilweise noch respektloser im Parlament zueinander. Ich glaube, dieses pathetische Draufspringen, weil es auf Social Media auch so gut funktioniert und dann, oh mein Gott, die eigene Ängste darauf projizieren, dass jetzt irgendetwas schief geht, weil Friedrich Merz und Lars Klingbeil haben sich angeschrien. Sollen die sich anschreien?
4: Ich glaube, gemessen an den Erwartungen, die natürlich Friedrich Merz selber vor einem Jahr schon so extrem hochgeschraubt hat und jetzt so wenig bis dahin geliefert hat, ist das jetzt erstmal Erfolg, dass es dort etwas gibt. Es gibt ein Paket, was verabschiedet wurde, erstmal auf den Weg weitergeschickt wurde.
0: Was haben Sie für ein Gefühl, wer musste da mehr aufeinander zugehen?
4: Ich glaube, dass sogar es gelungen ist, dass beide dort etwas Federn gelassen haben. So, und dass zumindest sie versucht haben, einzuüben und auch zu zeigen, was so dringend notwendig ist, dass man fähig ist, einen Kompromiss herbeizuführen. Aus ganz, ganz unterschiedlichen Parteien das auch zu tun. Und ich glaube, man muss sehr aufpassen, dass man nicht alles vergräbt, immer in der Haltungsnotenbewertung und sonst was. Alles haben sie jetzt, haben sie sich angebeult oder nicht. Da bin ich auch eher auf der anderen Seite der Meinung. Da müssen wir aufpassen, dass wir auch als Journalisten noch wirklich uns mit dem Zentrum dieser Berichterstattung beschäftigen. Und das ist erstmal, was haben die denn eigentlich beschlossen? Und ist das gut, so wie es beschlossen ist? Und da fürchte ich auch ein bisschen, dass die Regierung auch nicht so richtig liefert. Denn ich glaube, das eine ist, ein Paket zu beschließen, das andere ist, ein Paket aufzuschnüren, den Leuten zu erklären, was kommt jetzt, was heißt das für jeden Einzelnen und sie auch da mitzunehmen.
0: Das heißt, die Kommunikation Erfolgen ist dann auch schwierig umzusetzen.
2: Wenn ich ganz kurz darf, das finde ich auch absolut. Es sind natürlich nicht nur die Journalisten, die da eine Verantwortung tragen, sondern auch die handelnden Akteure. Mhm. Also wenn man eins der großen Projekte, die jetzt in den Monaten anstehen, beschließt, unter Hängen und Würgen, man hat noch wirklich bis zuletzt verhandelt, dann muss man das auch ins Zentrum

0: Zentrum der Kommunikation stellen. Das sehe ich natürlich genauso. Und das hatten wir im letzten Jahr schon erlebt, als viele Reformen von der Richterwahl oder Richterinnenwahl überschattet wurden. Also das scheint ein Grundproblem zu sein, was diese Regierung hatte. Allerdings muss man daran erinnern, die Vorgängerregierung genauso hatte.
1: Ich glaube, Herr Hegmann, ganz kurz, wenn wir jetzt da gucken in die Art und Weise, auch wie Reformen vorangetrieben werden. Wir haben jetzt die Einigung in dieser Woche, können aber ja quasi gleich weiter marschieren, wenn wir sehen, Finanzminister und Vizekanzler Klingbeil geht ja gleich im Tempo voran, schaut auf die Steuerreform. Nimmt er den Schwung der Woche mit oder ist das jetzt auch gleich wieder ein Druck, der aufgebaut wird, weil es wird um Spitzenverdiener gehen. Auch da gibt es rote Linien, das wissen wir, wo es auch wieder Streitereien geben könnte. Oder ist das den positiven Schwung mitnehmen?
2: Ich würde eher noch mal den Blick darauf lenken, das ist Politik. Und Politik ist kleinteilig, da stimme ich den Kollegen auch zu. Und es wird in dieser Komplexität natürlich auch nicht immer ausreichend öffentlich rezipiert und wahrgenommen. Ist kleinteilig, ist mühselig, ist ein ganz harter, zähflüssiger Prozess. So, der geht jetzt weiter. Deswegen glaube ich, eines der zentralen Probleme dieser Regierung hat schon viel früher angefangen, nämlich bevor die überhaupt übernommen hat. Ich nenne das die Netflixisierung der Politik. Und die hat Friedrich Merz zum Teil selbst betrieben, indem er sich kurz vor der Wahl hingestellt und gesagt hat, jetzt ist Schluss mit links, jetzt ist Schluss mit, was hat er gesagt, linksgrünen Spinnern. Und damit so eine Art Wild-West-Atmosphäre geschaffen hat. Jetzt übernehme ich, Schluss mit der Ampel, alles wird anders mit einem Federstrich. Und so funktioniert Politik nochmal nicht. Und deswegen glaube ich, dass eines der Hauptprobleme dieser Regierung darin besteht, dass sie den eigenen Erwartungen, die sie geweckt hat, überhaupt nicht mehr gerecht werden kann. Friedrich Merz hat mit dieser Wild-West-Rhetorik eine Fallhöhe geschaffen. Jetzt wird in diesem Land alles anders. Da kann die Regierung, auch wenn sie noch so solide Arbeit leistet, immer nur dahinter zurückbleiben.
3: Und man muss auch sagen, dass er natürlich selber das vorher mit der Ampelregierung nicht anders gemacht
2: Exakt.
3: Hat. Ja? Und ich erinnere mich gerne noch an den Satz von Ihnen über Olaf Scholz. Er wäre der Klempner der Macht. Erstens mal finde ich es ein bisschen beleidigend für alle Handwerker. Und ein guter Klempnermeister ist heutzutage viel wert. Und außerdem glaube ich, ist das genau das, was Friedrich Merz hier eigentlich fehlt. Nämlich handwerklich, regierungshandwerklich. Auch mal im Mikromanage, hinter verschlossenen Türen am besten, mit einem Koalitionspartner, mit der CSU, mit der SPD, mit der CDU und so weiter. Und man merkt ja auch die Diffusionskräfte in den eigenen Parteien bei ihm, dann etwas hinzukriegen und erst dann nach außen zu gehen auch. Das ist nicht nur eine Frage der Kommunikation, sondern auch des Regierungshandwerks.
4: Mhm. Ich würde an der Stelle kurz einmal noch mal rauszoomen, weil ich würde der Netflix-Strategie zustimmen, wenn man hinzufügt, dass die Regierung gestartet ist, wieder in dem Klima, dass das die letzte Chance ist vor dem großen Knall. Und diese Bedrohung, die auch Olaf Scholz schon hatte, die auch dazu geführt hat, dass man jeden kleinen Kampf eben auch kämpfen muss. Ne? Also jede provokative, populistische Aussage und hier noch ein, zwei Wähler da holen und wie macht man eigentlich das, dass das eigentlich das große Problem ist, weil diese Kämpfe, die jetzt auch gerade führen, eben wieder Klientelwahlkampf ist, auch mit Blick auf die Wahlen, die im Osten anstehen, weil die Frage ist, ob es überhaupt noch so lange hält und was macht man eigentlich, wenn im Bundesrat dann ein AfD-Blocker sitzt.
1: Schauen wir, ne, auch gleich noch drauf.
4: Und dass das eigentlich das ist, wogegen die ankämpfen, und das passt natürlich nicht zur Rhetorik von Merz, der sagt, wenn ich da bin, dann marschiere ich hier durch mit meiner Politik und ich ändere das, was ich angekündigt habe, sondern ist in der gleichen Situation wie Olaf Scholz. Und ich glaube, da kann man auch eine Form von Nachsicht haben, weil man ja weiß, wir wissen ja auch, wie Aufmerksamkeitsökonomie funktioniert. Ein sanftes, tiefgehendes Gespräch des Erklärens mit Friedrich Merz ist natürlich nicht so geil, wie als wenn er anfängt zu jammern und man sagen kann, okay, hier können wir ihn wieder zersetzen. Ich will nicht die ganze Zeit ihr Gespräch auseinandernehmen. Ich fand das großartig, das Gespräch, weil es eben auch Sachen an die Oberfläche gebracht hat. Aber das ist so ein Teufelskreis, aus dem man ja auch nicht denken kann, okay, jetzt macht es Merz definitiv besser als Scholz oder hat bessere Voraussetzungen. Deswegen finde ich, kann er einem auch leid tun in diesem Dilemma, weil er ist, um Söders großes Wort zu nehmen, auch eine Form von letzter Patrone dieser Demokratie.
1: Okay, aber das
4: ist sozusagen noch schlimmer werden.
3: Einer der schlimmsten Sätze, finde ich.
1: Ich mag den Satz. Den würde ich, also das Leid tun, würde ich tatsächlich gerne aufgreifen. Herr Hegmann, Sie hält es auch schon gerade nicht auf dem Stuhl, das merke ich. Das ist ja etwas, was auch in Ihrem Interview gefallen ist. Ne? Wir können das uns noch mal genauer angucken, was der Kanzler gesagt hat. Es war auf Social Media bezogen, aber trotzdem. Ich bin nur gelegentlich auf Social Media unterwegs, aber wenn Sie mal schauen, was dort über mich verbreitet wird, wie ich da angegriffen und herabgewürdigt werde. Kein Bundeskanzler vor mir hat so etwas ertragen müssen. Ich beschwere mich nicht darüber, aber so ist es. Warum sagt er das?
2: Das war, glaube ich, ein total authentischer Moment, weil er das so empfindet. Da ist gar nichts, glaube ich, groß rein zu interpretieren. Da war nach meiner Wahrnehmung keine taktische Überlegung dahinter. Das hat er so empfunden und hat es so gesagt. Und er nimmt ja auch in diesem Gespräch für sich in Anspruch, er sei jemand, der die Dinge so ausspreche, wie er sie empfinde, wie sie seien. Das ist immer die Frage, ob sie dann so sind, aber er empfindet sie so. No filter, würde ich sagen.
1: Das heißt, Herr Rinke, wenn wir obendrauf kommen, ja noch die Umfragewerte, die wir aktuell haben, die sind für die Parteien nicht gut. Viele Umfrageinstitute sehen die AfD inzwischen vorn, aber für Merz persönlich eben auch nicht. Es gibt diese internationale Befragung, die jetzt aufgetaucht ist, dass der deutsche Kanzler der unbeliebteste Regierungschef in einer Demokratie ist. Also muss er einem leid tun, um den Satz noch mal aufzugreifen?
0: Ich finde, der Kanzler muss einem überhaupt nicht leid tun. Das ist ein selbstgewähltes Schicksal. Er hat sich als Kanzler wählen lassen, hat die Regierung angeführt. Also Leitkategorie würde ich da nicht sagen. Aber jetzt, wir unterhalten uns jetzt schon wieder so ein bisschen über die Haltungsnoten.
1: Zu den Inhalten kommen wir aber noch, Herr Rinke, das verspreche ich Ihnen.
0: Das finde ich sehr gut. Also leid tut er mir nicht. Und diese Umfrage finde ich auch ehrlich gesagt ein bisschen seltsam. Also wie vergleicht man das? Einige Länder, die in dieser Umfrage waren, das sind sicher nicht das, was wir früher mal lupenreine Demokratien genannt haben. Also diese Werte zu vergleichen.
1: Aber es sind ja auch Umfragen in Deutschland, die seine Position beliebteste Politiker
0: eben
1: auch
0: seine
1: so sehen.
0: Bewertung ist im Moment extrem negativ. Mhm. Und ich denke mal, das wird jetzt auch noch eine Weile anhalten, weil diese Reformen bis zum Sommer kommen und die werden alle sehr umstritten sein. Die Pflegereform wird umstritten sein, die Rentenreform wird sehr umstritten sein. Und die Aufstellung des Haushalts und dann die Einkommensteuerreform ebenfalls. Aber das ist eine Phase, durch die müssen Kanzler und eine Regierung auch durch. Und das werden sie wahrscheinlich auch tun.
1: Frau Binninger, wie gerechtfertigt ist diese Umfragesituation für ihn? Wir haben ja auch schon gerade darüber gesprochen, er trägt ja auch etwas dazu bei. Wenn wir uns nur diese kleinen Beispiele anschauen, Stadtbilddiskussion, Basisabsicherung, wenn es um die Renten geht. Oder auch Vorwürfe, wenn es um den Krankenstand in Deutschland geht. Macht er das richtig? Hat er da ein gutes Händchen? Wir haben auch hier eine wunderbare Frage noch von Matthias Böhnke dazu. Fehlt Merz Empathie?
3: Letzteres kann man sagen, wenn man sich das angeschaut hat, was er in Salzwedel bei einer Bürgerveranstaltung jetzt gesagt hatte, als eine Frau dort ihr persönliches Schicksal sehr dramatisch dargelegt hat.
1: Krebserkrankung.
3: Krebs im Endstadium und so weiter. Und er da überhaupt nicht drauf einging. Sowas gab es aber auch immer bei allen Kanzlern. Ich erinnere mich auch bei Angela Merkel, als sie einmal mit diesem Flüchtlingsmädchen dort umging und dann alle entsetzt waren, wie sie es macht. Ich glaube, Empathie fehlt ihm. Es fehlt ihm auch, was ich schon sagte, handwerkliches Gespür dafür, wie man vorgeht. Aber auch die Empathie für die Situation an sich. Und ich muss mal auch eines sagen, Popularitätswerte im Keller, weil er jetzt nicht liefert. Ich glaube, auch wenn diese Regierung zack, zack, zack alle Reformpakete jetzt so geliefert hätte mit harten Einschnitten für alle, wären seine Popularitätswerte auch mit Sicherheit sehr, sehr niedrig. Also ich glaube, das wird in der Funktion, die er jetzt hat, und da ist er wieder selber dran schuld, weil er eben gesagt hat, wir liefern alles bis Sommer, wir liefern alles bis Herbst und so weiter und immer wieder enttäuscht. Und das ist das Gefährlichste überhaupt, dass er so oft enttäuscht. Und deswegen wird seine Popularitätswerte, ich glaube nicht, dass die steil wieder ansteigen werden, weder durch das eine noch das andere.
2: Aber was ist ja nicht der Einzige. Da würde ich dem Kollegen gerne einmal den Gefallen tun und die Haltungsnot mit dem Inhaltlichen verbinden. Er ist ja nicht der Einzige. Einmal den Blick geweitet, Markus Söder hat das Ganze noch weiter zugespitzt und hat gesagt, am besten alles zwischen Ostern und Pfingsten. Was, wie alle, die sich damit mal beschäftigt haben, wissen, bei einem solchen Reformwerk der pure Wahnsinn ist. Es kann nicht gelingen. Das wird keinem demokratischen, politischen, keinem parlamentarischen Prozess gerecht. Und diese Erwartung überhaupt zu wecken, ist exakt das, was die Kollegin sagt. Da kann man nur noch enttäuschen. Jeder Bürger wird am Ende sagen, Ende August, Anfang September, wenn es dann heißt, was kann man denn jetzt vor den Landtagswahlen im Osten überhaupt vorzeigen? Ja, bitte, das soll es sein.
1: Ja, das hatten wir mit dem Herbst der Reformen ja auch schon, ne? Auch dieses genaue Benennen. Aber Herr Rinke, wenn wir da jetzt gerade so die Schwächen so aufgezeigt haben, ja, egal ob in Kommunikation oder zu hohen Zielen, sehen Sie Stärken bei Merz?
0: Naja, ich sehe eine Stärke darin, dass er entschlossen ist, diese Reformwerke, ich muss immer wieder darauf zurückkommen, jetzt tatsächlich erstmal durchzuziehen. Denn das ist ein Riesending, was die Koalition da jetzt packen muss. Und man braucht schon eine gewisse Energie, um das tatsächlich durchzuziehen und jetzt nicht nachzugeben. Es stimmt, dass die persönlichen Popularitätswerte, das hängt mit tatsächlich im Keller bleiben werden, glaube ich auch eine Weile, weil er eben Sachen versprochen hat, die er nicht halten kann, weil er in seinen eigenen Reihen, und deswegen gehen ja auch Umfragen runter, Sachen versprochen hat, wie ich nehme keine Schulden auf, ich werde keinen Reichensteuer erhöhen. Er wird da Kompromisse machen, das wird in den eigenen Reihen Enttäuschung verursachen. Aber ich glaube, er hat tatsächlich diesen Willen, das jetzt bis zum Sommer hinzubringen. Ich glaube, dass es bei Lars Klingbeil auch so ist. Es ist die Frage, ob dann alle mitziehen. Wir haben jetzt zwar den Beschluss letzten Mittwoch gehabt, aber alle Beschlüsse müssen am Schluss noch durchs Parlament oder in den
1: Wie
0: Fraktionen.
1: Optimistisch sind Sie denn da? Weil das haben wir ja auch schon überlegt, dass es dann in den Fraktionen oder eben in den jeweiligen Gruppierungen in den Parteien ja auch noch mal
0: Unmut gibt. Also ich bin immer noch optimistisch aus zwei Gründen. Einmal glaube ich, dass man das Gesamtwerk sehen muss. Es muss am Schluss so eine Art Gerechtigkeit rauskommen. Deswegen fängt man jetzt auch an, über die Reichensteuer zu reden, weil beide Seiten das Gefühl haben müssen, es ist für uns was drin. Mit unseren Positionen. Das ist, glaube ich, eine sehr schwierige Aufgabe für die Regierung, das so auszukalibrieren, dass alle unzufrieden sind. Also weder die Unionsleute sagen können, die SPD setzt sich nur durch, noch die SPD sagen kann, nur die Union setzt sich durch. Und der zweite Grund ist, es gibt keine Alternative, um auf ein altes Wort von Frau Merkel zurückzukommen, weil alle Akteure wissen, inklusive der Abgeordneten, bei allen Sachen, die sie nicht gut finden, dass diese Regierung jetzt nicht auseinanderbrechen darf.
4: Ich finde, da, und dann, ich möchte jetzt nicht noch mal kritisiert werden dafür, dass ich Haltungsnoten reinbringe, aber ich glaube, das ist gerade ein zentraler Punkt, weil Friedrich Merz an so einem Kipppunkt steht, der auch im Interview aufgegriffen wird bei Ihnen, weil er die Analyse, dass wir sozusagen nicht auf eine sehr bunte, tolle Zukunft zusteuern, eher getroffen hat. Und das zu kommunizieren, während man das verkaufen muss, ich glaube, das ist die große Kunst. Deswegen ich auch das Gefühl habe, man muss ihm jetzt vielleicht versuchen, etwas zuzugestehen, was neben ein paar empathielosen Ausrutschern sehr, sehr schwierig ist, aber gebraucht wird, nämlich das auch so zu erklären, was er gerade macht. Und ich glaube, der Grund, warum er sich da immer so verheddert, ist, dass er sich zutiefst missverstanden fühlt. Ich würde auch an manchen Stellen sagen, dass er Dinge unüberlegt sagt, aber eigentlich ein politisches, erklärbares Interesse dahinter steht, dass er eben nicht kommuniziert bekommt. Und wenn man jetzt mit diesem RTR von der Wohlstandsillusion gesprochen und diesen Begriff nimmt und das auch genauso verkauft und sagt, da und da werden Leute darunter leiden müssen, da werden Entscheidungen getroffen werden, mit denen auch ich nicht komplett einhergehe, aber wir sind eben, ne, was wir eben gehört haben, Demokratie, Kompromisse, dass das auch dazu führen könnte, in den eigenen Reihen und auch im Parlament, sowohl Lars Klingbeil und seine linken Parlamentarier, die er da hat, als auch die junge Gruppe, die ja mit ihren 18 Stimmen diese 12 Stimmen der Mehrheit der Koalition immer kippen können, zu sagen, okay, wir müssen es jetzt zusammenreißen, weil es geht ums große Ganze und dafür braucht man dann diese Führungsstärke und nicht dieses Weinerliche, das zu dem er tendiert. Wie so ein Kind, das so steht und sagt, so, ich will doch eigentlich was machen, jetzt sagt alle ruhig und das muss er sich irgendwie auch erarbeiten und erkämpfen. Und ich finde, dass er mit diesem Gespräch den Grundstein dafür gelegt hat. Ob was er daraus macht, werden wir dann spätestens
2: im Osten erfahren. Zum Punkt Optimismus kommen. Ich bin es nämlich nicht mehr. Ich würde an einem Punkt tatsächlich zustimmen, nämlich ja, da ist eine Regierung, die macht sich auf den Weg. Die geht Dinge an, die jahrelang liegen geblieben sind. Eigentlich sogar, wenn man ganz ehrlich ist, jahrzehntelang teilweise. So, das ist positiv. Warum bin ich nicht mehr optimistisch? Ich bin seit der vergangenen Woche nicht mehr, weil mein Eindruck ist, dass die Fliehkräfte zunehmen. Und dieser Punkt, es gibt keine Alternative, glaube ich, bei immer weniger speziell Abgeordneten zieht, weil immer mehr die Erzählung sich verbreitet, dass nämlich gerade in der Union war, ist nicht eine Minderheitsregierung auch eine mögliche Alternative. Das mögen bis jetzt noch vielleicht eher kleine Keimzellen sein, aber die Kollegen bei uns, die sich mit dem Thema intensiv beschäftigen, auseinandersetzen, da mit vielen Leuten reden, die berichten das. Die berichten, dieses Schlagwort fällt immer häufiger, weil offensichtlich dieser Gesamtsinn, wir sind die letzte Patrone und wir müssen das hinkriegen, immer noch nicht so groß ist, dass er hinter dem Starren auf den kurzfristigen politischen Geländegewinn zurückgestellt würde. Und deswegen, mein Eindruck ist gerade, ich mag es nicht in Prozentzahlen fassen, aber die Chance, dass diese Regierung durchhält, sich zusammenreißt, ist seit in den vergangenen zwei Wochen deutlich geringer.
3: Aber ich verstehe die Sehnsucht, ehrlich gesagt, nicht nach einer Minderheitsregierung. Wir erleben das.
2: Ich habe die nicht. Ich gebe nur wahr, was wir sozusagen hören.
3: Da verstehe ich sie auch nicht innerhalb der CDU, weil wir erleben sie in Sachsen und wir erleben, was das für eine Schwächung weiter bedeutet in einem Land. Was das auch bedeutet, dass die Menschen durchaus wahrnehmen, dass sich dort bei uns auch CDU und SPD abmühen miteinander und trotzdem nicht vorankommen, weil sie so viele Rücksichten nehmen müssen, so viele Kompromisse mehr machen müssen und noch wesentlich weniger vorankommen. Und deswegen sage ich, ich finde, es ist eine historische Aufgabe und eine historische Pflicht von den Parteien, die in eine Regierung gewählt worden sind, dass sie diese Aufgabe lösen.
1: Ich würde gerne mal den Wunsch von Herrn Rinke noch erfüllen, bevor wir so in die Zukunft gucken. Und auch noch mal inhaltlich die kleine Bilanz ziehen jetzt für dieses Jahr. Wo gibt es denn Erfolge? Merz selber definiert, glaube ich, die Gesundheitsreform seit Jahrzehnten das Größte, was entstanden ist. Migrationspolitik, wo sehen Sie die Erfolge, Herr Rinke? Jetzt müssen wir auch raus mit, mit den Inhalten.
0: Ja, jetzt komme ich auch raus. Ich meine, ich war schon im letzten Jahr, ich habe es ja angedeutet, sind ja schon Entscheidungen gefallen. Diese Koalition hat es leider nicht vermocht, die so positiv zu verkaufen, dass die auch bei uns in den Köpfen hängen geblieben sind.
1: Das heißt, welche großen Punkte sehen Sie, wo Sie sagen, das
0: Man
1: wäre
0: Man ist eingestiegen in eine Unternehmenssteuerreform mit der Körperschaftssteuer und vor allem der Absetzbarkeit von Investitionen. Das ist ein großer Schritt gewesen. Entbürokratisierung ist sehr, sehr schwierig zu verkaufen. Aber ich glaube, diese Regierung ist tatsächlich mit einer Entschlossenheit daran gegangen, die nicht ganz schnell Erfolge zeigt, aber die absolut notwendig ist, dieses Gestrüpp Schritt für Schritt jetzt etwas auseinander zu klamüsern. Wir haben Entscheidungen zum Wehrdienst gehabt. Nicht ideal, finde ich. Aber immerhin, man ist jetzt diesen Weg gegangen und man hat eine ganze Reihe von Punkten gehabt, die jetzt für die Union auch wichtig sind. Deswegen verstehe ich auch die Sehnsucht danach gar nicht, weil die Union hat ja schon ein paar Punkte durchgesetzt in der Migrationspolitik, die für sie und ihre Klientel wichtig sind. Das gab's. Einwanderung wird erleichtert. Bei der Rente ist schon einiges passiert. Aktivrente zum Beispiel ist ein Punkt, der absolut unterschätzt wird im Moment, weil ich glaube, weil er die Diskussion, und das werden wir im Juni erleben, darüber, wann eigentlich Renteneintrittsalter beginnt und ob wir noch so starre Regeln haben sollen, wie wir die bisher hatten, total auflockert. Also ich glaube, da ist einiges unterwegs, trotz aller internationalen Krisen, um die man sich auch noch kümmern musste. Und deswegen sehe ich es eigentlich im Moment etwas positiver. Ich kann allerdings auch nicht sagen, wie lange die Regierung hält. Also ich glaube, dass der entscheidende Punkt nicht jetzt kommt, schlechte Stimmung bei Unionsabgeordneten, okay, sondern 2027. Dann sind nämlich diese großen Reformprojekte durch. Als letztes soll dann die Einkommensteuerreform 1.1.27 kommen. Und danach muss diese schwarz-rote Koalition überlegen, was ihre Daseinsberechtigung ist.
4: Also ich glaube, dass all dem, und ich würde inhaltlich zustimmen, dass das Erfolge sind, entgegensteht, dass die Union eben mit dem Beginn, wo wir über diese riesige Brandmauer-Diskussion hatten, mit der Merz gestartet ist, in diese Kanzlerschaft auch geschwächt, dass dieser Erfolg, den Dobrindt erzielt hat, mit seinem sehr diskutablen Weg, die Grenzen zu schließen, ein populistischer Versuch war, Wähler von rechts zu holen, was ja nicht funktioniert hat auf die lange Sicht. Und das etwas ist, was ja auch sich so hinterherzieht in allen Debatten, weil man das Gefühl hat, ah ja, das ist ja die Union, die hat versucht, irgendwie mit rechts Themen sich in dieser Koalition irgendwie durchzusetzen. Das gleiche beim Bürgergeld. Wie lange haben wir diskutiert über unter 30.000 Totalverweigerer, die einzelne Sanktionen bekommen, die eben nicht die versprochenen dreistelligen Millionenbeträge zumindest reinholen. Das heißt, man hat auch Zeit verplempert mit einer Inkompetenz, die man signalisiert hat, die diese Erfolge mindern. Und das jetzt nochmal so zu switchen und eben auch vor solchen Wahlkämpfen sachliche Politik zu machen, das, glaube ich, ist sehr, sehr schwierig. Aber ich würde trotzdem dem Optimismus widersprechen, den Sie nicht haben. Weil
1: Moment, das war eine doppelte Frage.
4: Das war eine doppelte, also, weil es jetzt gerade, und es ist wirklich ein gefährliches Szenario, das auf uns wartet, wenn Mehrheitsverhältnisse auf Bundesebene nicht mehr funktionieren, dann ist halt vorbei. Und ich glaube, man muss sich vor Augen halten, man hat den Kulturkampf gegen die Rechten verloren, die besetzten Kulturthemen, Identität, Nationalität, die jungen Leute, die haben das alles sehr, sehr gut aufgebaut. Darauf hat die Koalition auch keine Antwort. Wir sprechen die ganze Zeit über Unternehmer, über Bürgergeldempfänger, wir sprechen null über Bildung, wir sprechen null über die junge Generation, wir sprechen nicht über Eltern, wir sprechen nicht über wer kann sich eigentlich noch ein Haus leisten, Miete, all die Dinge, die die Leute eben interessieren. Und da findet man auch gerade keinen Weg hin in diesem populistischen Raster zwischen Reform innerhalb der Systeme und auch Rente. Natürlich, das betrifft, also ich weiß nicht, wer in meiner Generation sagen würde, also eine staatliche Rente von 1.700 Euro netto, darauf kann ich mich verlassen, das wird richtig toll. Und das ist, glaube ich, auch eine Schwachstelle, die dann dafür sorgt, dass wir zwischen 20- und 40-Jährigen in den nächsten Jahren einen rapiden Anstieg an rechten Wählern haben werden.
1: Es gibt Puls auf der anderen Tischseite.
3: Ja, ich würde in einem Punkt möchte ich widersprechen und auch exemplarisch das nochmal rausholen, das Thema Migration. Erstens mal, ich glaube nicht, dass das nur ein reines rechtes Thema ist. Sondern ich
4: das
3: glaube,
4: habe ich nicht gesagt.
3: Ich habe es so verstanden eben. Sondern dass das wirklich sehr, sehr viel breitere Besorgnis ausgelöst hat. Das darf man nicht unterschätzen. Das, was dann Dobrindt veranlasst und hat und so weiter, auch Grenzkontrollen und so weiter, ist natürlich Jahre später, nachdem das so lange, und ich komme jetzt aus Dresden, vor allen Dingen in Ostdeutschland, eine unglaubliche aufwühlendes Thema wurde, was sich dann sehr, sehr, sehr stark verselbstständigt hat und dann wirklich auch von den Rechtsaußenparteien getrieben wurde.
4: Genau, ich meinte nur, dass es populistisch besetzt wurde.
3: Genau, populistisch besetzt, absolut. Thema ist. Ja, ne? Aber ich glaube, gerade das, was man da gelöst hat, ist jetzt in dem Sinne, geht völlig unter in dem ganzen anderen Berg, der das längst überlagert hat. Weil die Migration ist jetzt nicht mehr Hauptthema, die ist auch nicht mehr Nebenthema, die ist ein Thema. Und das ist gar nicht mehr das Zukunftsthema, was die Leute wirklich bewegt.
2: Hey, ich will nur eine Ergänzung machen zur Frage, wie lange geht das noch gut? Ich sehe es anders. Ich glaube, bis 2027 ist gar nicht Zeit. Sondern der große Knall, der große Punkt, wo eventuell etwas aufbrechen könnte, ist schon in diesem Jahr im Herbst, nach den Landtagswahlen in Mecklenburg-Vorpommern. Und helfen Sie mir?
1: Sachsen-Anhalt.
2: Entschuldigung, ja. Sachsen-Anhalt. Den Fehler wollte ich jetzt hier nicht machen. So, man weiß, wo die AfD da steht. In Sachsen-Anhalt ist immer die Rede davon, sie könnte die absolute Mehrheit holen. In Mecklenburg-Vorpommern könnte sie vorn liegen. So, und ich glaube, an dem Moment, wo das passiert, bricht nicht nur in der SPD was auf, die in Mecklenburg-Vorpommern die Ministerpräsidentin, die Regierungschefin verlieren könnte, sondern vor allen Dingen in der Union, wo Leute sagen werden, die sich vielleicht jetzt noch zurückhalten, von denen gerade dieses Gerede kommt, die dann sagen werden, so Leute, es geht nicht weiter. Uns wurde CDU pur versprochen, Friedrich Merz ist dafür angetreten. Mit der SPD funktioniert das nicht. Hier haben wir die Quittung, es muss etwas Neues her. Und nochmal, ich sage nicht, dass eine Minderheitsregierung was Konstruktives ist, etwas ist, mit dem die Dinge wieder vorangehen. Aber ich nehme diese Sehnsucht wahr und ich glaube, sie wird sich im Herbst möglicherweise schon bahnen.
1: Weil Sie ja jetzt immer schon in der Zukunft unterwegs sind. Ich gehe die Runde mal mit Ihnen mit. Herr Rinke, wie gefährlich ist es denn, wie nah sind wir dran daran, dass die Regierung auseinanderbrechen könnte? Und dass man die Risiken eingeht, die dann eine Minderheitenregierung mit sich bringen? Oder was gibt es überhaupt für Alternativen zur jetzigen Regierung?
0: Hatte ich ja schon gesagt, vielleicht neige ich zum Optimismus. Aber ich glaube, dass es in der Politik eben auch paradoxe Entwicklungen gibt. Die Wahl in Sachsen-Anhalt sollte die AfD, das wissen wir ja noch gar nicht, wirklich so stark sein, kann das ja auch einen Gegenreflex auslösen. Das ist so ähnlich wie mit Trump außenpolitisch, dass allen Akteuren in Berlin, auch in der Unionsfraktion und in der SPD-Fraktion, klar wird, nochmal klar wird und plastisch vor Augen geführt wird, was da auf dem Spiel steht. Es kann auch genau den, und der These neige ich eher zu, den entgegengesetzten Impuls haben und die Leute mehr zusammenschweißen oder die Koalition mehr zusammenschweißen, weil ihnen klar wird, wo die Gefahren aus ihrer Sicht liegen.
2: Auf keinen Fall, denn die Einschläge waren doch bis hier schon so groß, so laut, so zahlreich und immer häufiger. Ja. Und trotzdem ist keiner aufgewacht.
4: Es ist wie bei der Ampel. Ja. Wir reden die Leute rein in das Krise bedeutet sofort abbrechen. Wenn wir so viel Kanzler verschleißen weiterhin, dann ist das antidemokratische Szenario so greifbar. Ich finde das, also
2: ich verstehe ihre, das doch nicht. Also sorry,
4: ich verstehe ihre Argumentation,
2: jetzt, aber ich argumentiere gar nicht, sondern ich gebe das wieder, was wir wahrnehmen. Wir beobachten Politik.
3: Ich glaube nur, das Leute wir auch. Funktioniert, dass auch man in der Ampelzeit gesagt hat, es geht nicht mit den Grünen, es geht nicht mit der SPD und die anderen sagen, es geht nicht mit der CDU. Und jetzt stellt man sich hin und sagt, nee, es geht halt doch nicht mit der SPD. Mit wem soll es denn gehen? Die FDP ist ja schon nicht mehr da, die Grünen werden da auch
4: nicht mehr. Und die Länder machen es super. Ne? Also jemand wie Wüst mit den Grünen, Baden-Württemberg, die Kenia-Koalition, all die Sachen, die können das ja anscheinend.
1: Sie haben recht, Frau Einberg, bevor wir neue Koalitionen schmieden, wollen wir noch mal auf den Kern der Sendung zurückkommen. Das war nämlich eigentlich die Bilanz zu Herrn Merz und zu dem, was er bisher getan hat als Kanzler. Lassen Sie uns noch mal auf den Außenkanzler schauen. Wir haben gerade schon viel über Kommunikation gesprochen. Wir haben es auch gerade noch mal in der Tagesschau gehört. Diese Woche hat Merz sich noch mal zum Irankrieg geäußert und hat gesagt, Herr Rinke, dass er da die Strategie vermisst. Und es gab natürlich postwendende Antwort vom US-Präsidenten. Er war empört und hatte den Abzug der Truppen in Deutschland angezogen. Mindestens 5.000 Soldaten sollen gehen. Wie klug agiert er da als Außenkanzler?
0: Ich glaube, er hat es sehr schwer, weil er versucht, eine Doppelstrategie zu fahren, was immer schwierig ist für Politiker, aber was im Falle von Trump vielleicht auch gar nicht anders geht, weil wir sind nun mal abhängig sicherheitspolitisch von den USA. Das hat sich nichts dran geändert, zumindest noch im Moment. Also er will ihn nicht völlig verschrecken, aber er will gleichzeitig, und das ist auch, denke ich mal, die Erwartung der Bundesbürger, er will als Kanzler sagen, was er denkt. Ob man das jetzt in der Schule tun muss, das ist wieder so eine Haltungsfrage. Inhaltlich gesehen hat er das gesagt, was, glaube ich, parteiübergreifend hier geteilt wird, nämlich der Eindruck, dass die Amerikaner kein Exit-Szenario haben und dass das für uns sehr, sehr gefährlich ist, weil wir jeden Tag, und zwar nicht nur wir in Deutschland, in ganz Europa und in weiten Teilen der Welt, den Preis dafür zahlen. Aber das war die Kritik. Ja. Und ich glaube auch nicht, da gibt es ja auch zwei Denkschulen, dass alles das, was jetzt passiert, Bestrafung für diese Äußerung ist. Mhm. Es gab schon unter Trump 1 die Abzugsüberlegung. Es gab schon vor Monaten, also letztes Jahr sind Truppen aus Rumänien abgezogen worden. Wir hatten diesen Pivot to Asia, also dass überhaupt Europa für die Amerikaner schon unter Obama nicht mehr so wichtig ist, unter Biden nicht. Also man darf nicht alles nur in diesen Bestrafungskategorien von Trump sehen. Das ist ein Element, ja, aber nicht das einzige.
1: Es ist aber etwas, Sekunde bitte, ich wollte unsere Zuschauer noch mal kurz mit reinnehmen, weil es ist trotzdem etwas, was natürlich vielen Leuten auch Angst macht. Wie geht man damit um? Marco Fenn fragt zum Beispiel, schadet Merz US-Politik der deutschen Wirtschaft?
2: Naja, ich würde an dem Punkt tatsächlich sagen, er hat mit dem Hintern etwas eingerissen, was er mühselig über ein Jahr aufgebaut hat. Er hat sich, und da habe ich tatsächlich mal gewisse Bewunderung für ihn verspürt, denn er galt ja immer als Impulspolitiker, als jemand, der sich auch mal nicht so gut im Griff hat in jeder Situation, der aus der Haut fährt. Und er hat es doch hinbekommen gegenüber Trump in diesen Begegnungen, wo ich immer gedacht habe, mein Gott, wie schafft man das da, cool und ruhig zu bleiben? Ruhig zu bleiben, das über sich ergehen zu lassen. Und dann reicht dieses eine Ding, um diesen noch viel impulsiveren Menschen zu dieser Reaktion zu bringen. Das ist das eine. Und auch sonst würde ich sagen, vom Außenkanzler bleibt eben nicht mehr so viel übrig. Der ist angetreten mit dem Versprechen, wir reparieren die Beziehungen zu Frankreich, zu Polen, zu unseren europäischen Nachbarn, die
1: ist
2: ja unbestrittenerweise,
1: auch gelobt worden für, ne?
2: Die unbestrittenerweise unter Olaf Scholz da niederlagen. Was ist denn davon geblieben? Mit Macron ist doch keine Gesprächsebene.
4: Also, ich frage mich gerade, über was wir sprechen, weil erstens Donald Trump hat eine riesige Krise im eigenen Land. Das Pentagon hat schon vor Monaten angekündigt, dass man eben bestimmte Posten überprüfen wird, aus finanziellen Gründen, um den Leuten inländisch auch zu signalisieren, dass wir Geld sparen und nicht nur überall aus unterwegs sind, weil die Leute von Venezuela bis Iran auch angefressen davon sind, dass man so viel Geld in anderen Ländern ausgibt, mit dem man nichts zu tun hat. Und das Gleiche ist auch, und Entschuldigung, Ramstein ist ein zentraler Militärstützpunkt, auch mit Blick auf den Nahen Osten. Man ist schnell überall, das ist ein super Standort, auch in der Frage der NATO und der Dominanz gegenüber Russland. Wir brauchen uns jetzt hier keine Illusion darüber machen, dass dieser Standort komplett aufgegeben wird und dass das riesige Nachwehen haben wird für uns und unseren Sicherheitsstandpunkt. Ich finde diese Diskussion absurd. Dann wirft er ihm ja auch noch, also Trump wirft Merz noch mal gegen Latz einfach und kümmern Sie sich doch mal um die Ukraine. Lösen Sie doch mal den Konflikt da, bevor Sie mit mir sprechen und Ihre eigenen Leute im eigenen Land. Das ist eine Bankrotterklärung mit der eigenen Überforderung. Und dass Merz da so cool geblieben ist, da würde ich in der Bewunderung zustimmen. Und es ist auch wieder eine Chance, weil in der Frage des Angriffskrieges kann Merz auch gemeinsam mit Macron die wenigen Monate, die noch übrig sind, tatsächlich vielleicht noch etwas auf den Weg bringen. Weil gerade ist Trump auch nicht daran interessiert, zum Beispiel Friedensgespräche ins Rollen zu bringen, die, wie ich finde, ist jetzt eine sehr pauschale Aussage, in den nächsten Landtagswahlen nicht nur im Osten eine Rolle spielen werden, weil dieser Dissens inländisch, wie viel wir finanziell dazu beitragen, ist auch echt eine unterschätzte Frage, neben dem Nahostkonflikt,
1: die wir jetzt nicht mehr sofort aufgreifen wollen, diese unterschätzte Frage. Weil Frau Bindinger, das würde ich gerne von Ihnen mal wissen, was ist denn Ihr Gefühl, wie sehr zahlt denn seine Außenpolitik innenpolitisch ein?
3: Da muss ich noch mal auf diese Veranstaltung in Salzwedel zurückgehen. Da fragte jemand, was er als seinen größten Erfolg sieht. Und da sagte Friedrich Merz, er habe die NATO gerettet.
1: Er habe die NATO gerettet. Kleiner hatte es nicht.
3: Nein, und wo ich dann dachte, du kommst mit diesem Thema in eine Region, wo das so wenig gerade eine Rolle spielt.
1: Das ist so, ja?
3: Ich glaube, ja, das ist wie ganz anders. Wir haben immer noch, auch bei Umfragen sehen wir das noch sehr, sehr, sehr deutliche Unterschiede. Wir haben das im Verhältnis zu den USA, in dem Verhältnis zu Russland ohnehin, Ostdeutschland und Russland. Man merkt ja auch, wie die AfD dieses Thema immer wieder spielt über Russland. Was ich immer sehr ungewöhnlich finde, dass sie gleichzeitig mit Trump toll findet, aber gleichzeitig auch Putin toll findet. Das, manchmal kommt das ein bisschen in Konflikte, weil es eigentlich nicht zusammen geht. Aber außenpolitisch ist vielfach nicht so das Bewusstsein da, auch was Sicherheitspolitik angeht, dass eine Bedrohung tatsächlich gegeben ist. Und deswegen kommen all diese Dinge, fallen auf einen anderen Boden in weiten Teilen der ostdeutschen Bevölkerung als in der westdeutschen Bevölkerung. Ich erinnere auch mich an Kopalla, als er in einem Talkshow bei Lanz sagte, Polen sei ja genauso eine Bedrohung. Ja? Also es wird alles relativiert. Und wenn Kopalla jetzt sagt, sollen noch die Amerikaner ganz ihre Truppen abziehen, dann spricht das davon, dass hier eine völlig andere Außenpolitik angestrebt wird, eine völlig andere Sicherheitspolitik und gar nicht mal Sicherheitsgefahren gesehen werden.
2: Ich würde trotzdem noch mal gerne auf die Kollegin reagieren. Man kann das ja alles absurd finden. Festzuhalten bleibt nur aus meiner Sicht an der Stelle, dass Merz eins der wenigen Dinge, auf die er sich wirklich was zugute gehalten hat und vielleicht auch sich zugute halten konnte, damit tatsächlich jetzt auch erledigt hat, nämlich das Verhältnis zu Trump einigermaßen im gesunden Bereich
1: zu arbeiten. Aber ist das nicht sowieso unfassbar
2: anders sein? Das kann man ja so sehen, aber er hat sich trotzdem extensiv dafür selbst gelobt und gesagt, das ist mir gelungen. Und das ist jetzt auch schon wieder over.
0: Aber an der Stelle würde ich Ihnen jetzt wirklich mal den Schutz nehmen, weil wir müssen uns doch nur angucken, wie das Verhältnis von Trump auch zu anderen Staats- und Regierungschefs ist. Also die Annahme, dass der Kanzler das Verhältnis zu Trump 1:1 steuern kann, das stimmt doch gar nicht. Also Meloni galt auch als die große Trump-Versteherin. Und dann kommt ein Punkt, an dem es einen Konflikt gibt, einen handfesten da um den Papst. Und seitdem läuft gar nichts mehr. Und man wird auch nicht, oder wir würden nicht, wahrscheinlich nicht Meloni vorwerfen, dass sie nicht den Papst verteidigt hat. Merz hat das ausgesprochen, was die meisten Leute hier denken, nämlich, dass die Amerikaner keine Strategie haben, zu Recht oder zu Unrecht. Aber das ist, glaube ich, die Einschätzung, die hier fast alle Europäer teilen. Und wenn Trump dann emotional reagieren sollte, dann liegt es vielleicht mehr an Trump als an dem Bundeskanzler. Ja,
2: natürlich, das ist auch gar nicht in Frage zu stellen. In Frage zu stellen ist nur, dass er tatsächlich offensichtlich eine Zeit lang geglaubt hat, er könne das Ding irgendwie in der Balance halten.
0: Er das stimmt, glaubt, das war immer von Anfang noch an ein Irrglaube. Ich glaube, er glaubt das immer noch. Das
2: ist noch schlimmer.
0: Nein, er Kritik zu äußern,
1: doch auch gerade.
0: Kritik zu äußern und ganz ruhig auf Provokationen zu reagieren. Das ist doch eigentlich die Politik, die er versucht. Und ich glaube, die ist schlau. Und die wird im Übrigen im Moment auch von den meisten Europäern geteilt. Das sieht man auch an den Reaktionen auf die Zollandrohung. Mhm. Man sagt, liebe Leute, wir können auch anders. Also wir könnten dagegenhalten, aber wir wollen es nicht. Wir wollen keine Eskalation. Und das ist das, was man versuchen kann. Ich weiß nicht, ob die Alternativen dazu wirklich besser wären.
1: Ich würde gerne noch mal den Bogen schließen zur Kernfrage unserer Sendung. Wenn wir jetzt noch mal auf das, was wir diskutiert haben, schauen. Ist er der richtige Kanzler zur richtigen Zeit? Aus der Sicht von heute.
4: Er ist in Umständen gegeben der einzige Kanzler, den wir gerade haben. Und eine Neuwahl wäre verheerend für das, was wir an Demokratie gerade versuchen zu retten. Und damit möchte ich sagen, dass sie zu Ende geht. Aber er muss jetzt die Kurve kriegen. Und ich glaube, man muss diesen Vertrauensvorschuss geben, um eine gesunde Debatte zu ermöglichen.
1: Frau Wenninger.
3: Friedrich Merz ist Bundeskanzler. Punkt. So, und wir können ihn ja nicht einfach austauschen. Und ich glaube, er wird in dem Sinne ein historischer Bundeskanzler sein, dass er entweder historisch daran scheitert an den Aufgaben, die gestellt sind, die noch nie so groß waren für einen Bundeskanzler in der ganzen Geschichte der Bundesrepublik Deutschland. Oder er wird in die Geschichte gehen, weil er zumindest die Dinge so weit vorangetrieben und angegangen hat, vielleicht auch schon in Teilen umgesetzt hat, die sie wirklich dann auch stabil dieses Land machen und auch wirtschaftlich wieder auf den Weg bringen. Aber er wird dabei sich selber aufreiben und er wird dabei wahrscheinlich zu einem großen Grade die CDU auch noch mal sehr schwer beschädigen, weil sie ihren inneren Kurs, so wie viele das sehen, nicht mehr folgt.
1: Ganz kurz noch, Herr Hegmann.
2: Er könnte der richtige Kanzler zur richtigen Zeit sein, er verhält sich aber gerade nicht so. Und er muss jetzt, und das ist für einen Mann seines Alters eine gewaltige Herausforderung, eine richtig steile Lernkurve hinlegen.
1: Herr Rinke.
0: Er hat die Chance, etwas zu erreichen, was kein SPD-Kanzler erreichen könnte. Nämlich, wir haben es schon gesehen bei der Schuldenpolitik, also die Investitionsmöglichkeiten auch ins Militär zu eröffnen. Die Abhängigkeit von den USA etwas zu reduzieren, das nimmt ihm keiner übel, weil er ein Transatlantiker ist. Und das wird wahrscheinlich auch bei der Einkommensteuerpolitik so sein.
1: Danke Ihnen für diese lebhafte Runde. Das war sehr erkenntnisreich im Presseclub. Danke, dass Sie dabei waren. Es geht weiter mit dem Presseclub Nachgefragt bei Phoenix und im Radio. Und hier im Ersten geht es weiter mit dem Europamagazin. Auch wichtiges Thema, Schwerpunkt Pressefreiheit, wie Journalisten in der EU ausgespäht werden. Danke Ihnen für die Aufmerksamkeit und einen schönen Sonntag noch. Dankeschön.

0: Auf knapp 70.000 Hektar Land erstreckt sich der Nationalpark Peneda Gerês. Der einzige Nationalpark Portugals steht seit 1971 unter Naturschutz.
1: Die Region im Süden zeichnet sich durch hohe Berge und tiefe Täler aus. Im Norden, bei Castro Laboreiro dagegen, haben wir eine ganz andere Landschaft. Dort ist es flacher und auch milder.
0: Weite Teile des Parks sind menschenleer. Die auffälligsten Bewohner sind die Garanhas, kleine Wildpferde, die in der abgeschiedenen Bergwelt ihren Lebensraum finden. In der einsamen Gegend verteilen sich nur 9000 Einwohner auf die etwa 100 Dörfer. Sie leben wie vor Jahrhunderten noch vorwiegend von der Landwirtschaft.
1: Gebäude wie diese nennen wir Espigueiro. Die Leute nutzen sie seit dem 17. Jahrhundert, um Getreide zu speichern. In der Regel ist es entweder ganz aus Granit oder aus Granit und Holz gebaut.
0: Umgeben von den saftigen Hügeln der Minho-Region liegt der Hof Maria da Fonte in der näheren Umgebung von Braga. Dank eines ökologischen Pilotprojektes kann man hier eine ganz neue Form des Tourismus erleben. Nachhaltigkeit und artgerechte Tierhaltung stehen für

0: Aqui neste momento temos batata e couve.
1: Zurzeit pflanzen wir Kartoffeln und Kohl. Wir nutzen Naturprodukte, um Plagen zu bekämpfen, da wir keine Chemie verwenden dürfen. Alles, was wir machen, beruht nur auf Produkten, die uns unsere Natur schenkt.
2: Die lokale traditionelle Küche des Landgutes sollte man sich natürlich nicht entgehen lassen. Alles, was hier auf dem Tisch landet, ist aus eigenem Anbau. Das versteht sich von selbst.
3: Mit Rosmarin oder?
2: Die Gegend um den portugiesischen Nationalpark lässt sich am besten zu Fuß erkunden. Wandern kann man fast überall. Direkt an der spanischen Grenze startet dieser Wanderweg. Er führt hinunter zum Fluss Minho. Auf ausgeschilderten Pfaden kann man die Ursprünglichkeit der Natur am besten entdecken. Was man unterwegs häufig sieht, sind die Anbauflächen für den Alvarinho. Er gilt als wichtigste Rebsorte für den Vinho Verde, den Weißwein, der über die Landesgrenzen hinaus bekannt ist. Zum Anbaugebiet gehört auch Malgaxo, ein früher strategisch wichtiger Standort zwischen dem spanischen Galizien und Portugal. Viele Gebäude sind hunderte Jahre alt, so auch das Solar do Alvarinho. Dieses alte Patrizierhaus vermarktet den für die Region bekannten Weißwein. Insgesamt 19 Produzenten aus der Region sind hier vertreten. Ganz in der Nähe des Weinhauses liegt der alte Stadtkern von Malgaxo. In einer Herberge nahe des Flusses in Ponte de Lima machen Pilger auf dem Jakobsweg Station. Täglich rücken hier Dutzende von Pilgern an, um einen der 60 Schlafplätze zu ergattern. Die Wanderer brechen schon frühmorgens auf, um den Fluss in Richtung Santiago zu überqueren. Schon die Römer besiedelten Ponte de Lima und hinterließen eine Brücke, die der Stadt ihren Namen gab. Mit diesem Fluss verbindet sich ein stadtbekannter Mythos.
1: Als die Römer hier am Lima ankamen, sollen sie sich geweigert haben, den Fluss zu überqueren, weil sie glaubten, dies wäre der mythische Fluss Lethes, der Fluss des Vergessens. Man sagte, dass jeder, der ihn überquert, sein Gedächtnis verliert. Erst als der Heerführer den Fluss überquerte und jeden Soldaten einzeln beim Namen rief, trauten sie sich, den Fluss zu überqueren, weil sie daran erkannten, dass der General sein Gedächtnis behalten hatte und an der Sage nichts Wahres ist.
2: Und so lässt sich der Fluss noch heute gefahrlos überqueren.
4: Tiere suchen ein Zuhause, heute zu Besuch im Tierheim Dorsten. Herzlich willkommen! Hier im Tierheim gibt es auch einen Lebenshof mit Ziegen, Hühnern, Schafen, Schweinen, Pfauen. Und natürlich gibt es hier im Tierheim auch Hunde. Große, kleine und, claro, auch Katzen und aktuell Kitten, die alle noch ein Zuhause suchen. Ein Zuhause gefunden hat schon Akita-Hündin Mina, eine Hündin, die als gefährlich galt und jetzt in einer Familie mit kleinen Kindern so richtig happy ist. Und jetzt begrüße ich Janina Hahn aus dem Tierheim Dorsten. Hi!
5: Hi, schön, dass ihr hier seid.
4: Danke, dass wir hier sein dürfen. Ja. Mit Tassima. Aber ich muss erst mal direkt sagen, dieses Tierheim, das ist ja so ein bisschen anders. Man sieht, wir haben da direkt die Zuschauerin, die ganzen Hühner, wir haben da die Tauben, da hinten sind die ganzen Bauernhoftiere und mittendrin natürlich auch Hunde und Katzen. Und wir fangen mit den Hunden an, wir fangen mit Tassima an. Das musste ich mal eben mit den Hühnern hier klären. Denn Tassima ist bei Ihnen auch so ein bisschen Notfall schon, oder?
5: Ja, Tassima ist auf jeden Fall einer unserer Notfallhunde. Sie war sehr, sehr doll abgemagert und sie hatte eben ein ganz altes Halsband um, aber ein neues Teletag, also ein Stromhalsband. Wir haben es auch einmal hier.
4: Die sind in Deutschland verboten und die werden wirklich halsnah, also die gehen dann so richtig rein und darüber kommen diese Stromstöße dann. Und das soll Erziehung sein. Frau Hahn, wie finden Sie das?
5: Ja, wir verstehen einfach nicht, wie man solche Dinge nutzen kann. Es ist Tierquälerei.
4: Wie alt ist Tassima denn überhaupt?
5: Tassima ist ca. 7 bis 8 Jahre alt. Wir wissen es nicht genau. Ja, Tassima kann tatsächlich Türen öffnen. Das ist uns hier aufgefallen. Und wir vermuten, wir wissen es natürlich nicht genau, dass sie so eben auch abgehauen ist. Und ja, dann zum Glück zu uns gebracht wurde. Anfangs war sie ja, sehr zurückhaltend mit Menschen, sehr unsicher.
4: Aber hier im Tierheim sind ja auch viele fremde Menschen. Wie kommt sie denn jetzt mit denen klar?
5: Sie kennt halt den Maulkorb, das haben wir eben am Anfang als Hilfsmittel genutzt. Und so konnten wir sie eben an die Gassigänger rausgeben mit der Anweisung, erstmal nicht anfassen, nicht ansprechen. Und nach der Runde waren sie Freunde. Und sie ist so ein Traumhund. Also
4: wie lange ist die jetzt bei Ihnen?
5: Tassima ist seit Dezember bei uns.
4: Hey, und Sie sagen, also die Zeit hat es auch auf jeden Fall gebraucht, ja, um sie überhaupt jetzt vermitteln zu können?
5: Ja, definitiv. Sie musste erstmal ein bisschen ankommen, Vertrauen zu uns fassen und ja, genau, auch einfach sich ein bisschen erholen, gesundheitlich, ein bisschen was auf die Rippen bekommen. Mhm. Natürlich muss da noch mehr drauf, aber das wird vermutlich erst im neuen Zuhause funktionieren.
4: Also für Tassima brauchen wir jetzt die Menschen, Hundeerfahrung, verantwortungsbewusst und die ihr einfach zeigen, ey, so ein Hundeleben kann auch echt schön sein. Und jetzt schauen wir uns die nächste Hündin Püppi an. Da kann es aber jemand nicht erwarten, ins Bild zu kommen, oder?
5: Ja, da ist die Püppi.
4: Püppi. Niedlicher Name, niedlicher Hund, niedlicher kleiner Hund.
5: Ja.
4: Größtes Ego hier im Tierheim.
5: Ja, Püppi weiß auf jeden Fall, was sie will und was sie nicht will.
4: Aber fangen wir mal ganz vorne an. Wie ist Püppi überhaupt hier im Tierheim gelandet?
5: Püppi ist ein Abgabehund. Sie kam im Dezember zu uns und wurde bei uns wegen Überforderung abgegeben. Als Püppi zu uns kam, hat sie sich, man kann wirklich sagen, schreiend im Kreis gedreht, wenn sie andere Hunde gesehen hat oder wenn fremde Menschen in die Nähe kamen.
4: Aber weil sie so Angst hatte, Panik oder warum?
5: Wir glauben, es ist eine Mischung, weil sie vielleicht, sie ist ein kleiner Hund, ganz viel nicht ernst genommen wurde. Und dass sich das dann so daraus entwickelt hat und sie springt, also am Anfang ist sie auch in unsere Dogge reingesprungen. Und es war ihr egal, wie groß die Hunde sind. Bei Menschen ist es schon eher so eine Unsicherheit. Ich glaube, da wurde auch viel über alles hinweggegangen, was sie eben vielleicht wollte oder auch nicht wollte.
4: Aber wenn sie einen Menschen toll findet, wie ist das Verhältnis dann zu uns Menschen?
5: Püppi ist total verschmust und verkuschelt. Sie liegt zum Teil, dann kommt sie gerne selbstständig auf den Schoß und wirft sich nach hinten in die Armbeuge. Dann hat sie die Augen zugenießt, das, und dann lässt sie sich wirklich den Bauch eine halbe Stunde krabbeln, weil sie das so toll findet.
4: Sie haben ja vorhin gesagt, sie ist wegen Überforderung abgegeben worden. Was hat denn genau überfordert?
5: Dieses Schreien, nicht aufhören, sie war wirklich wie ein kleiner Kreisel und die wussten sich einfach nicht zu helfen. Das Geld für einen Hundetrainer war eben auch nicht da. Ursprünglich ist es ein eBay-Kauf. Und am Ende war es eben so, dass man kaum noch mit dem Hund rausgegangen ist. Sie hat auf Pipimatten in der Wohnung gemacht, weil man draußen einfach mit diesem Verhalten nicht zurechtgekommen ist.
4: Aber das hört sich für mich immer so ein bisschen an, kleiner Hund, und sie wurde nie wirklich für voll genommen, für ernst genommen.
5: Ja, leider schon.
4: Wie ist sie denn jetzt mittlerweile?
5: Mit ihr bekannten Menschen, absoluter Kuschelhund, mit anderen Hunden ist es besser geworden. Sie braucht klare Regeln. Das fällt Leuten bei so kleinen Hunden ja oft sehr schwer.
4: Also, wir brauchen die Menschen, die klare Regeln aufstellen, die auch einhalten, auch wenn dieser kleine Hund immer wieder hinterfragt. Ja. Aber sie braucht vor allem Menschen, die sie einfach mal als das sehen, was sie ist. Auch wenn sie klein ist, es ist ein Hund. Ja. Jetzt kommen wir zu einem ganz besonderen Happy End. Letztes Jahr haben wir in der Sendung hier Akita-Hündin Mina vorgestellt. Eine Hündin, sichergestellt, mit Maulkorbpflicht. Und eine Familie mit 2 jungen Kindern hat die Sendung gesehen und sich hoffnungslos in Mina verliebt. Aber niemand wusste, ey, kann Mina überhaupt mit kleinen Kindern?
3: Mina war als gefährlich eingestuft. Trotzdem hat sie es ins Herz von Familie Gerber geschafft.
6: Ich liebe Mina. Ich finde sie perfekt, einfach für uns auch geeignet, finde ich.
7: Ich würde sagen, wir haben wirklich ein 6er im Lotto mit ihr.
8: Ich habe das ja auch mal gesagt. Mina hat ein großes Pflaster auf unser Herz geklebt, weil wir wirklich gelitten haben.
3: Denn der Schmerz war groß, nachdem ihre alte Hündin gestorben war. Sie war auch ein nordischer Hund, ein Shiba Inu, sozusagen die kleine Version des Akita Inu. Ganze 14 Jahre lang war sie Teil der Familie.
7: Die Kinder haben da auch drunter gelitten, vor allen Dingen auch die Emilia, da die auch wirklich dann vom ersten Lebensjahr an mit dem Hund groß geworden ist. Es fehlte einfach was, ne?
8: Das Haus war mir zu ruhig, zu sauber, genau, ne? Zu leer. Jeden Tag, wenn ich von der Arbeit kam, ich habe das Schwanzwedeln vermisst. Ich habe jeden Tag geweint, ja.
3: Und dann sah Sonja Mina bei Tiere suchen ein Zuhause.
9: Jetzt kommen wir zu Mina, 7 Jahre alt.
3: Die Familie schaut die Sendung regelmäßig. Sonja war sofort begeistert.

0: Wir haben ein ausgezeichnetes Programm für pensionierte Rennhunde. Wenn Besitzer einen Windhund haben, der in den Ruhestand geht und dessen Renntage hinter ihm liegen, gibt es ein Verfahren und Greyhound Racing Ireland hilft den Besitzern in jeder Hinsicht. Wir helfen ihnen finanziell, wir helfen ihnen bei der Vermittlung. Wir bieten jede Hilfe, die sie brauchen. Sie müssen sich nur an uns wenden und wir vermitteln sie. In Irland, nach England, Amerika, Deutschland, Italien, Tschechien, nach ganz Europa.
1: Czech Republic, all over Europe.
2: So, wie viele Hunde finden denn ein schönes Zuhause und werden vermittelt?
0: Tatsächlich sind Windhunde in Irland mittlerweile sehr beliebt. Es sind richtige Couch-Potatoes. Hier in Dublin sieht man viele pensionierte Windhunde. Aber wir vermitteln sie, wie gesagt, auch ins Ausland. In den Corona-Jahren haben wir etwa 2.000 pro Jahr vermittelt. Jetzt sind es vielleicht 1.200 bis 1.400. Es variiert von Jahr zu Jahr. Aber die Zahlen sind sehr hoch. Und wir sind sehr zufrieden mit der Entwicklung.
3: Es tut sich etwas. Aber vielen Tierschützern in Irland ist das nicht genug. Katie Corcoran hat 2016 den Verein Greyhound Awareness Cork ins Leben gerufen. Sie und ihre Kollegin Zoe Doyle engagieren sich gemeinsam mit nationalen und internationalen Mitstreitern gegen die Ausbeutung der Hunde im Rennsport. Und sie fordern, die Wett- und Rennindustrie mehr in die Verantwortung zu nehmen.
2: Was passiert mit all den Hunden, die nicht gut genug oder nicht mehr gut genug für die Rennbahn sind?
4: Die offiziellen Vermittlungsprogramme für irische Rennhunde sind absolut unzureichend. Das ist genau der Kern des Problems. Wir züchten hier eine beträchtliche Anzahl von Windhunden. Einige Schätzungen gehen von 10.000 bis 15.000 Hunden pro Jahr aus, andere von etwa 12.000 im Jahr 2024.
3: Und das sind realistische Zahlen. Weil Greyhounds in Irland als Nutztiere gelten, sind die Zahlen gut erfasst. Denn die halbstaatliche Behörde Greyhound Racing Ireland untersteht dem irischen Landwirtschaftsministerium und ist rechenschaftspflichtig. Und es gibt noch eine weitere erschreckende Zahl.
0: Todesfälle und Verletzungen bei Windhunden sind vorhersehbar. Wenn Sie also bei einem Windhundrennen sind und ein Hund stürzt und sich das Bein bricht, wird er oft zum Tierarzt an der Rennbahn gebracht und eingeschläfert. Aus von der Branche selbst veröffentlichten Informationen wissen wir, dass im Jahr 2024 202 Greyhounds auf Rennbahnen gestorben sind und es gab 400 Verletzte. Wir wissen, dass jede Rennbahn einen Gefrierschrank für tote Hunde hat.
2: Wenn du so über das Leben eines Rennhundes nachdenkst, wie sieht es aus? Wie würdest du es beschreiben?
4: Sie werden in ein industrielles System hineingeboren. Sie leben in Paddocks und Zwingern. Sie verpassen die wichtigen Sozialisierungsphasen für junge Hunde. Und das macht für sie das Leben nach der Rennkarriere unglaublich schwierig. Und diejenigen, die es auf die Rennbahn schaffen, führen zwar ein behütetes Leben, aber sie erleben keinen Alltag. Und wenn sie dann eines Tages in Rente gehen, haben sie oft mit Angstzuständen, Verhaltensstörungen und anderen Problemen zu kämpfen.
3: Kritiker werfen den Verantwortlichen vor, das Leid der Tiere schön zu reden und das Image der Rennindustrie aufzupolieren, anstatt sich glaubwürdig auch für den Tierschutz einzusetzen. Journalist Conor Ryan ist einer der bekanntesten Investigativreporter Irlands. Er arbeitet für RTE, dem größten öffentlich-rechtlichen TV-Sender Irlands. Mit dem Film Running for Their Lives hat er 2019 die damaligen Zustände rund um die irische Greyhound-Renn- und Wettindustrie beleuchtet. Der Film löste ein gewaltiges Echo aus.
2: Conor, Sie haben fast ein Jahr lang an Running for Their Lives gearbeitet. Was haben Sie in dieser Zeit gelernt?
5: Im Grunde genommen, dass es in Irland eine Industrie gibt, die viel zu viele Windhunde züchtet. Nur wenige kommen auf die Rennbahn. Und es gibt keinen Plan, was mit den Greyhounds geschehen soll, wenn sie nicht mehr schnell genug oder einfach zu alt sind. Und wir haben herausgefunden, dass viele von ihnen nach Möglichkeiten suchten, diese Tiere zu töten, um sie loszuwerden und um Platz für den nächsten Wurf Greyhounds zu schaffen.
2: Welchen Effekt hatte Ihr Film auf die irische Gesellschaft? Was würden Sie sagen? Wussten die Menschen über all das Bescheid?

0: Viele Menschen wussten nichts davon. Und es war so, dass die Leute erkannt haben, dass diese Windhunderennen bestimmte Konsequenzen mit sich bringen und dass es keine unproblematischen Veranstaltungen sind. Und das alles hat in Irland eine sehr große Gegenreaktion ausgelöst. Die erste Auswirkung war, dass sehr viele Werbekunden, die die Branche lange Zeit unterstützt hatten, innerhalb weniger Wochen ihre Unterstützung und ihre Investitionen zurückgezogen haben. Und dieses Geld war ein wichtiger Faktor für den Fortbestand der Branche. Und dann, im Laufe der Zeit, schwand die Popularität oder Akzeptanz des Sports mehr und mehr. Und ich denke, das war eine der großen Auswirkungen um die Jahre 2019, 2020 herum.
1: Umfragen aus dem Jahr 2024 besagen, dass rund 70% der Iren staatliche Subventionen für Windhundrennen ablehnen. Und auch die Besucherzahlen in den Stadien seien rückläufig, so Conor Ryan.
0: Die Zielgruppe für irische Windhundrennen sind nicht mehr die klassischen Wettkunden. Das sind nicht mehr die Fans, die freitags oder samstagabends auf die Rennbahn pilgern. Der eigentliche Markt für irische Windhundrennen sind heute Buchmacherläden und Online-Glücksspieler auf der ganzen Welt. Heute finden Windhundrennen um 7, 8 oder 11 Uhr morgens statt, um einer anderen Zeitzone und so einer neuen Gruppe von Spielern entgegenzukommen. Und diese andere Seite der Welt, die wahrscheinlich noch nie einen Fuß nach Irland gesetzt hat, interessiert das alles vermutlich nicht sonderlich. Aber sie haben hier ein Glücksspielprodukt, auf das sie wetten können.
1: Vielen Iren war das harte Los der Rennhunde nicht wirklich bekannt. Die Reportage hat das Schicksal der Greyhounds für viele Menschen sichtbar gemacht. Aber die Rennen laufen weiter. Doch es gibt immer mehr Menschen, die den irischen Rennhunden eine Stimme geben und nicht die Rennmaschine, sondern den Hund mit seinen Bedürfnissen sehen.
2: Den Hund als fühlendes Lebewesen und eben nicht als Sportgerät sehen. Windhundrennen, ein Sport, bei dem die Hunde praktisch um ihr Leben laufen und trotzdem immer die absoluten Verlierer sind. So, und jetzt geht's ab ins Katzenhaus. Und ich begrüße hier Sonja Slapa.
3: Hallo.
2: Sie sind hier zuständig für die Katzen, sag ich jetzt mal, im Tierheim Dorsten. Und jetzt muss ich mal direkt fragen, wer ist hier unterwegs?
3: Das sind Barnabel, Ariella und Hubi. Das sind American Curl Mixer sehr wahrscheinlich, die eben aus schlechter Haltung sichergestellt wurden und jetzt bei uns in der Vermittlung sind.
2: American Curl, das hört man ja jetzt nicht so häufig, aber das ist, weil auch die Ohren, wie bei der Scottish Fold, so geknickt sind?
3: Gecurlt. Ja, genau, nur eben nach hinten anstatt nach vorne. Das führt leider auch zu Knorpelproblemen. Man sieht es ganz deutlich auch bei Barnabel. Das ist eben so, dass da sich der Gehörgang stark verengt, weil der Knorpel sehr deformiert ist. Das führt zu ständigen Ohrenentzündungen.
2: Oh, das klingt schmerzhaft.
3: Das ist es leider auch. Mhm. Deshalb hat Barnabel auch eine OP von uns bekommen, dass sein Gehörgang eben erweitert wurde, damit er da in Zukunft nicht mehr so Probleme hat. Dadurch eben auch noch die Kopfschiefhaltung. Das kann sein, dass das noch wieder weggeht, das kann man aber eben nicht zu 100% sagen.
2: Unterscheiden die sich charakterlich? Wie sind die?
3: Schon ein bisschen. Also die beiden Älteren sind natürlich schon ein bisschen ruhiger, sind aber alle zusammen super süß. Die putzen sich gegenseitig, liegen total gerne zusammen. Hubi ist natürlich altersentsprechend noch ein bisschen jünger, verspielter unterwegs. Aber eigentlich wirklich richtige Traumkatzen vom Charakter her.
2: Hubi, wie alt ist der?
3: Etwas über ein halbes Jahr jetzt.
2: Und die anderen beiden?
3: Ariella ist um die 8 und Barnabel ist um die 10.
2: Das heißt, welche Menschen suchen Sie jetzt für die Katzen?
3: Wir suchen am besten katzenerfahrene Leute, die auch gut eben mit der Ohrreinigung umgehen können und auch im Hinterkopf haben, dass natürlich auch bei den anderen beiden, die sind dieselbe Rasse, auch nochmal Probleme vielleicht auftreten können. Das kann man nie ausschließen.
2: Sie würden die gern zusammen vermitteln?
3: Das wäre wundervoll. Das sind nämlich wahrscheinlich sogar Mutter, Vater und der kleine Sohn.
2: Ah, okay. Woher kommen die denn alle?
3: Alle aus einem Haushalt, wo eben leider schlecht vermehrt wurde.
2: Also wirklich einfach nur auf Teufel komm raus, sag ich jetzt mal.
3: Ja, sehr wahrscheinlich schon.
2: Das ist ja jetzt nur ein Fall, über den wir hier gesprochen haben. Was beschäftigt Sie noch so im Bereich Katzen, gerade im Tierheim?
3: Ja, jetzt im Frühling fängt natürlich die Kittenzeit wieder an. Und da haben wir hier auch in der ländlichen Umgebung noch viel mit Streunerkatzen zu tun und eben dann auch die tragenden Muttis, die dann zu uns kommen. Und da haben wir jetzt auch schon die ersten wieder bei uns in der Quarantäne sitzen.
2: Die sind ja total niedlich, überhaupt keine Frage. Aber Streunerkatzenproblem ist, weil die sich einfach vermehren, weil die Katzen draußen unterwegs sind und nicht kastriert sind, oder?
3: Zählen genauso Katzen aus den Privathaushalten zu, die nicht kastriert sind und eben Freigang haben, als aber auch natürlich verwilderte Hauskatzen, generell von Bauernhöfen zum Beispiel. Ne? Und dann bilden sich eben einzelne Populationen.
2: Mhm, das waren jetzt nur ein paar von wie vielen Katzen, die Sie insgesamt haben gerade?
3: So um die 50 aktuell.
2: Mhm. Und wenn man dann im Kopf hat, dass das Tierheim Dorsten jetzt ein nicht ganz so großes Tierheim ist, ist das eine stattliche Anzahl. Vielen, vielen Dank schon mal. Wir blicken jetzt in den Rhein-Sieg-Kreis und zwar ins Tierheim Troisdorf und dort sitzt Kater Nick. Der ist gerade mal ein Jahr alt und fast die Hälfte seines Lebens hat er dort schon verbracht im Tierheim. Wir sagen, das ist eindeutig zu lang. Wir stellen ihn mal vor.
4: Kater Nick ist erst ein Jahr alt und immer gut drauf.
5: Nick ist ein absolutes Goldstück. Er mag Menschen, er will gekuschelt werden, er will geschmust werden, er will bespielt werden, bespaßt werden, genau wie ein kleines Kind.
4: Nick kam an Silvester ins Tierheim. Er wurde stark humpelnd und mit großen Schmerzen gefunden, vermutlich angefahren, mit gerade mal 6 Monaten.
5: Die Verletzung war leider so schwer, dass er in eine Klinik gefahren werden musste, wo er operiert worden ist, was eine sehr schwere OP an der Hüfte war.
4: Am rechten Hinterbein mussten Oberschenkelhals und Hüftkopf entfernt werden. Eine große, schwere OP. Und dann waren 8 Wochen Ruhe verordnet.
5: Er hatte nur eine kleine Quarantänebox zur Verfügung. Und das ist für so ein junges Kitten wirklich, wirklich schwer. Weil wir können ihm nicht erklären, bleib liegen, du musst dich schonen. Das geht bei so einem Kitten nicht.
4: Nick war damals erst 6 Monate. Trotz allem zeigte sich der kleine Nick freundlich und ließ alles mit sich machen.
5: Und dann mussten wir anfangen, mit unserer Physiotherapeutin mit ihm zu arbeiten. Ihm zu zeigen, wie er sich bewegen kann, langsam steigern, dem Körper Zeit geben.
4: Durch die OP ist sein rechtes Bein verkürzt. Um die Fehlhaltung auszugleichen, helfen Übungen. Er darf nun das Bein immer mehr belasten und dreht mehrmals am Tag kleine Runden im Flur. Nick ist ein Traumpatient.
5: Von Anfang an war er lieb. Er war nie aggressiv. Er wollte immer gekuschelt werden. Er hat sich in die Hand fallen lassen. Wollte geliebt werden, wirklich einfach geliebt werden.
4: Nick versteht sich übrigens auch gut mit anderen Katzen.
5: Er braucht einen Freund, der aktiver ist als den, den er momentan hat. Das ist die kleine Cassie. Die ist sehr, sehr schüchtern und versteckt sich lieber, als mit Nick zu spielen.
4: Was Cassie erlebt hat, weiß niemand. Sie wurde gefunden und braucht viel Zeit, um wieder zu vertrauen. Ganz im Gegensatz zu Nick.
5: Nick ist von seiner Art einfach so ein liebevoller, toller Kerl. Der hat so viel mehr zu geben und gibt so unglaublich viel, obwohl so schlimme Sachen mit ihm passiert sind. Nick kann nicht gut laufen, aber er kann dafür super Herzen klauen.
2: Also, Nick hätte gerne einen Jungkumpel in seinem Zuhause. Ist auch denkbar, dass er sich mit einem netten Hund versteht. Und klar, ne? Also Physiotherapie wird er einfach immer mal wieder brauchen. Den Kontakt zum Tierheim Troisdorf, den finden Sie auf unserer Homepage und damit natürlich auch den Kontakt zu Nick. Jetzt sind wir hier im Auslauf des Tierheims und ich begrüße den Verein Pro Hund Andalus, Eva Petershofer. Voll schön, dass ihr da seid.
6: Wir freuen uns, dass wir hier sein dürfen. Hallo.
2: Danke, dass du dich auf den Weg gemacht hast, dass ihr euch im Team natürlich auf den Weg gemacht habt hier ins Tierheim Dorsten mit Leo. Eva, ich muss noch sagen, wir duzen uns, weil wir haben zusammen gedreht. Deswegen einfach das Du und Leo. Oh, ich sehe schon die Nase im Wind, oder?
6: Ja, ein echter Bretone mit allen Eigenschaften und vor allen Dingen ein ganz toller Hund.
2: Eva, du sagst toller Bretone. Wenn eine Eva Petershofer toller Bretone sagt, was meinst du damit?
6: Ein Bretonen-Fan meint damit, dass er super gelehrig ist, ein ganz menschenbezogener Hund ist, immer gerne wirklich dabei sein möchte, beim Menschen sein möchte. Er versteht sich mit anderen Hunden super, aber der Mensch ist einfach wichtiger.
2: Mhm. ich muss auch sagen, ich freue mich persönlich total, Leo hier zu sehen, weil ich habe ihn tatsächlich in Spanien kennengelernt. Und da war das auch so, da habe ich auch die Erfahrung gemacht, da rannten 1000 Hunde rum irgendwie und ihm war aber der Mensch viel wichtiger, als da irgendwo rumzuflitzen, so dieses ganz nah beim Menschen sein. Ist er hier auch noch so?
6: Genau so ist er und es wird jeden Tag eigentlich noch ein bisschen mehr. Das heißt, Leo begleitet mich im Alltag sehr viel, er ist bei mir in der Obhut im Moment und ich bin als Tierärztin in einer Klinik tätig. Das heißt, wir haben auch Dienstwechsel schon zusammen gemacht und Leo passt auch nachts mit auf und macht den Nachtdienst mit. Hauptsache, er ist dabei.
2: Ach krass, echt? Also so Nachtdienst irgendwie, alles überhaupt kein Problem?
6: Ist gar kein Problem. Also wirklich, Hauptsache, er darf mitmachen, er ist dabei, er macht mit seinem Menschen was. Er möchte halt gerne mit dem Menschen was erleben.
2: Euer Vereinsschwerpunkt von der Arbeit her liegt ja in Spanien. Warum habt ihr euch entschieden, Leo hier eine Chance in Deutschland zu geben?
6: Leo ist halt einfach ein sehr besonderer Hund auch, mit einer besonderen Geschichte. Er ist über mehrere Umwege und mehrere Stationen erst bei den Tierschützern in Spanien gelandet, in Cadiz. Und da war es einfach so, dass auch sie gesagt haben, der braucht wirklich seine Menschen. Er möchte nicht im Rudel unbedingt sein, er möchte nicht untergehen. Er braucht einfach seine Menschen und möchte ankommen. Er muss ankommen.
2: Du hast ihn jetzt kennengelernt, was ja auch immer ganz wichtig ist. Was sagst du jetzt? Wo kann er hin? Wo siehst du den?
6: Leo ist mit Sicherheit ein Hund, der gerne auch in einer Familie ist, mit schon etwas älteren Kindern, die einfach auch ihm seine Ruhe mal gönnen, wenn er Ruhe möchte, die ihn aber genauso gerne mit ihm einfach wirklich spielen wollen. Er übt jetzt gerade schon das Dummy-Spielen. Er geht super hinterher, er findet es auch aus jeder Perspektive. Mit dem Zurückbringen, das üben wir noch ein bisschen, aber er hat halt Spaß. Auch da sieht man es wieder, er möchte gerne was lernen, er hat Spaß und genau das sucht er halt auch mit seinen Menschen. Er möchte Abenteuer erleben, er ist schon ein Hund, der auch aktiv ist, der gerne was machen möchte und gleichzeitig gerne auf der Couch kuscheln abends.
2: Also wie gesagt, ich freue mich persönlich total, dass Leo hier die Chance in Deutschland kriegt. Für die Bretonen-Fans ein absoluter Hauptgewinn und für die, die vielleicht noch nichts mit den Bretonen anfangen können, auf jeden Fall der Einstieg in die Bretonenliebe, würde ich sagen. Und jetzt gucken wir uns direkt den nächsten Hund an. Ist eine Hündin und die heißt Tassia. Eva weiß, was ich mir gerade gedacht habe, wie die hier so reingetrottet kommt. Das ist ein wunderschöner Hund.
6: Nicht nur äußerlich, auch innerlich ist sie wunderschön. Ein ganz feiner Charakter, eine ganz zarte Hündin im Beisein mit Menschen und draußen trotzdem jemand, der gerne spielt. Und trotzdem ist sie immer wieder ganz fein und zurückhaltend und hat halt mehrere Gesichter.
2: Das sieht man ja, ne? wie die jetzt hier so steht. Und ich finde so diesen weißen Latz auch vorne so niedlich. Das ist so eine Hündin, die könnte ein paar Monate alt sein, die könnte aber auch 5 Jahre alt sein, die könnte aber auch schon 9 Jahre alt sein. Ich kann die nicht schätzen. Wie alt ist die?
6: Tassia ist 2 Jahre alt jetzt, genau.
2: Okay, 2 Jahre. Ich meine, klar, bei Leo, da weiß ich, wo der herkommt. Tassia, woher kommt die?
6: Tassia kommt bei uns aus dem Tierheim aus Jaén in Spanien und ist da damals als Welpe schon ins Tierheim gekommen. Die ist tatsächlich im Tierheim groß geworden.
2: Hat das irgendwas mit ihr gemacht?
6: Sie ist einfach ein Hund, der noch immer seine Welpenzeit jetzt nachholt, seit sie in Deutschland ist. Das merkt man auch richtig. Sie ist zurückhaltender, so ein bisschen, geht nicht direkt auf alles zu und braucht immer einen Moment, um warm zu werden.
2: Wenn man so eine Masse an Tieren hat, warum, frage ich immer sehr, sehr gerne, warum habt ihr euch auch hier für Tassia entschieden?
6: Für Tassia war es mir ganz wichtig, dass sie die Möglichkeit hat, ein Zuhause mit Sicherheit zu finden. Das ist einfach ein Hund, der im Tierheim-Alltag ein bisschen untergeht sonst, weil sie weder auffällig in die eine noch in die andere Richtung ist. Sie ist nicht besonders aufdringlich als Hund, sie ist aber auch nicht besonders schüchtern oder ängstlich, dass man das Bedürfnis hat, direkt mit ihr zu arbeiten. Und deswegen läuft sie so mit. Und sie hat es aber verdient, dass sie die volle Aufmerksamkeit von jemandem bekommt und da die volle Liebe haben kann und das Leben genießen.
2: Tassia saß ja dann in Spanien auch mit den ganzen anderen Hunden zusammen, ne? Wie kam sie da klar?
6: Tassia ist super sozial mit anderen Hunden. Wir hatten ja gerade die Möglichkeit, unser restliches Rudel, was wir heute mitgebracht haben, das sind ja nicht nur Leo und Tassia, hier nochmal laufen zu lassen. Und da hat man es ja dann auch nochmal gesehen, dass sie einfach super kompatibel mit jedem anderen Hund ist.
2: Ja, das sind die sieht man auch da hinten, hinter der Kamera. Ich meine, okay, Leo, klar, den kenne ich schon. Wer ist das daneben? Wer war das?
6: Das ist Duende. Das ist auch ein Pflegehund bei uns, der noch zur Vermittlung steht.
2: Und Duende ist Spanisch, heißt nochmal was?
6: Duende heißt Elf. Und das trifft es perfekt. Dieser Hund ist wirklich elfenartig. Er ist ein ganz toller Charakter, ganz, ganz menschenbezogen auch, möchte immer gefallen und ist ein wirklich ganz süßer Hund.
2: Ja, und hat sich jetzt mal Duende, so ganz elfenmäßig, auch ins Bild geschoben. Eva, vielen Dank nochmal, dass ihr euch auf den Weg gemacht habt hier ins Tierheim Dorsten. Schön, dass ihr da wart. Wir blicken jetzt nochmal in den Rhein-Sieg-Kreis, ins Tierheim Troisdorf. Und dort sitzt Kater Coco. Coco, ein ganz besonderer Kater für besondere Menschen.
4: Cocos Welt ist erst in Ordnung, wenn Menschen bei ihm sind.
7: Coco ist wirklich ein absoluter Traumkater. Er liebt alle Menschen, ob groß, ob klein. Da ist er wirklich einfach nur ein Sonnenschein. Er ist echt einfach nur ein toller Kerl.
4: Doch der Fundkater war anscheinend nicht mehr gewollt.
7: Als Coco zu uns kam, war er tatsächlich gechippt und sogar auch registriert. Die Halter wurden kontaktiert, aber er wurde leider nie abgeholt.
4: Das ist nun 4 Monate her. Lag es vielleicht an den Tierarztkosten?
7: Als Coco zu uns kam, war er wirklich extrem abgemagert. Der Allgemeinzustand von ihm war wirklich eine reine Katastrophe. Wir haben uns sehr viele Sorgen um ihn gemacht. Und der Tierarzt hat dann durch eine Blutuntersuchung festgestellt, dass Coco an Diabetes leidet.
4: Mittlerweile ist Coco gut eingestellt und hat sich vollständig erholt. Der 8-jährige Kater braucht Diabetesfutter. Seine Insulinspritzen bekommt er 2-mal am Tag. Und mit Futter funktioniert das alles ganz easy.
7: Das macht er wirklich, als wenn er den Pieks gar nicht merken würde, wenn er ein Schädchen zu fressen hat dabei. Macht er wirklich super, super gut mit. Er ist ein sehr unkomplizierter Patient.
4: Auch sonst ist bei Coco alles sehr unkompliziert. Er liebt Menschen, ist gerne der Einzelprinz, aber niemand will ihn haben.
7: Coco liegt uns sehr am Herzen, weil wir uns ganz sicher sind, wenn das Diabetes nicht wäre, wäre er schon 10-mal vermittelt worden. Er ist wirklich den ganzen Tag nach Aufmerksamkeit am Buhlen. Er sitzt vor der Tür, er springt hoch, sobald Menschen in der Nähe sind. Er möchte mehr Aufmerksamkeit, mehr Streicheleinheiten und das fehlt ihm hier einfach.
4: Coco möchte endlich in einem Zuhause ankommen und Liebe und Nähe schenken.
7: Wir hoffen uns, dass Coco jetzt wirklich von den richtigen Menschen gesehen wird, die in ihm genau das sehen, was wir sehen, nämlich wirklich diesen super tollen Traumkater, der das Leben einfach bereichern wird und dass er ganz, ganz schnell hoffentlich jetzt ein Zuhause findet.
4: Ein Zuhause ohne andere Katzen, damit alle Streicheleinheiten ihm allein gehören.
2: Wenn Sie jetzt sagen, so, oh, ich habe so gar keine Erfahrung damit, Spritzen zu geben, ist überhaupt kein Thema. Das Tierheim-Team steht Ihnen dann natürlich mit Rat und Tat zur Seite. Und das Tierheim wäre auch bereit, die dafür entstandenen Kosten zu tragen. Kommen wir mal zu Diva. Ist ja so ein Name, wo man denkt so, ja, schön. Hm? Oder ist das auch Programm?
8: Der Name ist Programm, definitiv. Echt? Ja, auf Warum? Jeden Fall. Diva ist oft. Ja, wenn sie dann, ich sag mal, Ärger bekommt, weil sie Dinge nicht tun soll, dann geht sie weg, setzt sich in eine Ecke und spielt beleidigte Leberwurst und sagt, nee, wenn ich das nicht darf, dann möchte ich jetzt auch nichts mehr mit euch zu tun haben.
2: Also es ist so richtig so, Arme ja. irgendwie so vor der Brust verschränken, Krönchen richten, Rüschenrock richten und sagen, genau. Ihr könnt es nächste Woche vielleicht nochmal bei mir probieren. Was macht sie denn, was sie nicht soll?
8: Ja, also am Anfang war Diva sehr sozial motiviert und wollte nicht, dass andere Hunde zum Beispiel in die Nähe ihrer Bezugsperson oder so kommen und hat dann mal so ein bisschen da gesagt, jetzt geh mal du hier weg und ich bin jetzt hier und das wird halt nicht akzeptiert. Ne, da muss man ein bisschen dran trainieren und ja, das klappt mittlerweile auch ganz gut.
2: Ist es eine, die auch gerne mal sagt so, nee, komm, lass uns das mal ausdiskutieren?
8: Ja, Diva diskutiert sehr gerne, vor allem, wenn es um Futter geht.
2: Okay.
8: Da ist es noch schlimmer, sie ist sehr verfressen. Am Anfang hatten wir da große Diskussionen. Mittlerweile kommt man auch ganz gut klar, aber wenn irgendwo Essen ist, dann möchte Diva das auch haben und ist da sehr vehement, um zu versuchen, da dran zu kommen.
2: Warum trägt Diva jetzt hier bei Ihnen auf dem Gelände einen Maulkorb?
8: Diva ist ein Listenhund, ein American Staffordshire Terrier. Und ja, die Listenhunde haben ja eben in gewissen Bundesländern Auflagen. Man braucht einen Sachkundenachweis, ein Führungszeugnis. Und diese Hunde müssen eben einen Maulkorb tragen und haben auch eine Leinenpflicht, wenn sie davon nicht befreit sind. Aber alle unsere Hunde kennen Maulkorb, weil wir das im Alltag also einfach ein wichtiges Hilfsmittel finden. Es schützt die Hunde, es schützt Menschen. Man kann Dinge austesten, ohne dass jemand in Gefahr gerät.
2: Woher kommt die eigentlich?
8: Diva ist eine Sicherstellung der Stadt bei uns. Und sie wurde über eBay gekauft. Und wir haben sie dann aus der Wohnung geholt, einen Tag später, weil die Leute Angst vor ihr hatten. Sie war im Badezimmer eingesperrt. Es war eine Familie mit kleinen Kindern und Katzen. Das ist mit ihr nicht so unbedingt das Beste. Und ja, sie war einfach komplett überfordert mit der neuen Situation, war unsicher und dementsprechend war sie mit den Leuten auch nicht so kompatibel. Hier hat sich aber schnell herausgestellt, dass Diva eigentlich mit Menschen sehr, sehr freundlich ist, aber ein Zuhause mit kleinen Kindern würden wir jetzt trotzdem nicht unbedingt vorziehen.
2: Okay, und was suchen Sie jetzt für ein Zuhause für Sie?
8: Rasseerfahrene Leute am besten. Die Bundesländern ja, haben die Hunde eben Auflagen, man braucht ein Führungszeugnis, einen Sachkundenachweis. Und deshalb ist es da eben auch vom Charakter her schon gut, wenn die Leute da auch ein bisschen Ahnung haben, sich mit der Rasse auskennen. Die Steuern sind oft höher, das muss man sich leisten können. Diva hat leider ein Problem mit der Hüfte, sie ist ja noch relativ jung, trotzdem muss man das im Auge behalten. Deshalb wäre ein ebenerdiges Zuhause mit Garten sehr schön.
2: Mhm. Okay, Menschen, verantwortungsbewusst, die natürlich die Auflagen erfüllen, überhaupt keine Frage, aber die auch einen langen Atem haben, wenn es ums Ausdiskutieren geht. Genau. Denn Diva wird gerne mit Ihnen diskutieren. Frau Hahn, ich weiß, so viele Tiere hier im Tierheim, aber trotzdem hat man ja immer so meist ein Tier, das einem am Herzen liegt. Wer ist das bei Ihnen?
8: Ja, das ist der Flynn, unser Malinois-Rüde, der dringend ein Zuhause braucht bei rassekundigen Menschen. Wenn man sich mal ein bisschen mit der Rasse auseinandergesetzt hat, die sind natürlich in Privathaushalten nicht immer so einfach. Flynn ist ein ganz toller Hund, der ist super verschmust mit seinen Leuten, der ist nett zu Fremden, was für die Rasse ja gar nicht so typisch ist. Aber er hat es eben schwer, ein Zuhause zu finden, weil er wirklich Leute braucht, die die Rasse kennen. Er ist halt ein Junkie, er wurde vorher mit Ballspielen, mit Stöckchen wirklich verrückt gemacht. Und wenn dann Dinge passieren, wie da wirft ein Kind einen Ball oder so, der gerät in den Tunnel und dann muss man wirklich auch ein bisschen aufpassen mit ihm. Der ist einfach eigentlich eine Seele von Hund, der... Oh.
2: Frau Hahn, ich merke aber schon, der Hund geht Ihnen total nah, ne? Ja. Warum?
8: Das ist einfach so ein cooler Typ eigentlich, der ja in der Vergangenheit die falschen Besitzer hatte und damit einfach irgendwie ja auch einen schlechten Start ins Leben. Ne? Und das hat er halt einfach nicht verdient. Der hat ein Zuhause verdient, wo er Hund sein darf, aber wo er Regeln und Grenzen bekommt. Ne?
2: Wo er verstanden wird?
8: Ja, genau. Mhm. Und ernst genommen. Mhm.
2: Und es ist ja, und oft ist es ja so, dass es für diese Hunde vielleicht nur diesen einen Menschen oder dieses eine Menschenpaar gibt, aber die müssen wir jetzt finden und ich hoffe, das schaffen wir. Frau Hahn, danke, dass wir heute hier sein durften.
8: Schön, dass ihr da wart. Es hat uns riesengroßen Spaß gemacht.
2: Uns auch. Und das Tierheim Dorsten eben doch so ein ganz, ganz anderes Tierheim. Wir sagen auch Dankeschön natürlich an Sie fürs Zuschauen und sagen bis nächste Woche. Das wäre super. Ciao.

0: Wir werden alle berühmt. Ich als die Nobelpreisträgerin Marie Curie. Aber noch sind wir Kinder. Wie ihr. Seht hier, wie alles begann. Mein Traum, meine Geschichte.
1: Was würdest du tun, wenn du nicht frei leben dürftest? Dich wehren? Dinge im Geheim tun?
2: Und am Abend des 29. November 1830 sind polnische Rebellen in Warschau in den Palast eingedrungen.
1: Und so machen wir es auch. Die Russen, die unser Land besetzt halten, denken, wir haben Hauswirtschaft. Aber in Wirklichkeit erzählt Frau Sigorska uns etwas über polnische Geschichte.
2: Sie wollen gegen die fremde Herrschaft vorgehen und den Bruder des Zaren gefangen nehmen. Doch der
3: kann fliehen. Er hat sich als Frau verkleidet, hat unser Vater erzählt.
1: Und was passierte dann?
3: Die Rebellen besetzen den Palast. Das Volk stürmt das Waffenlager.
1: Und erobert einen Teil Warschaus zurück.
2: Es war der Versuch, Polen zu befreien. Doch die Russen
3: haben einfach viel mehr Soldaten.
1: Trotzdem dürfen wir nicht aufgeben.
2: Da hast du recht, Manja. Schnell.
4: Manja, so nennt die Familie Marie Curie als Kind, lebt 1879 in Warschau, der Hauptstadt Polens. Allerdings findet man Polen zu Manjas Zeit auf keiner Landkarte. Deutschland, Österreich und Russland haben das Land unter sich aufgeteilt. Warschau, die Stadt, in der Manja lebt, gehört deswegen damals zu Russland. Und die Russen befehlen, dass Russisch gesprochen wird. Überall. Trotzdem unterrichten manche Lehrer die Schüler heimlich in Polnisch. Sie wollen, dass die Schüler ihre polnischen Wurzeln nicht vergessen. Wenn allerdings ein russischer Inspektor kommt, dürfen sie sich nicht verraten. Denn er kontrolliert, ob sich alle an die Regeln halten.
5: Dobry den.

0: Rufen Sie eines der Mädchen. Wir wollen mal sehen, wie gut Ihr Unterricht der russischen Geschichte fruchtet.
1: Keine.
2: Bitte nicht ich. Bitte nicht ich.
1: Manja.

0: Manja ist unsere beste Schülerin und unsere jüngste.
1: Ja, ist das so. Wer ist euer Herrscher?
2: Wer ist euer Herrscher?
3: Ich darf nicht sagen, was ich wirklich denke. Wir alle müssen uns verstellen. Unsere Gefühle und Gedanken ständig verstecken. Seine Majestät, Alexander II., Zar aller Russen.
4: Semenya Obyotchka Sustey ets dvukh chayesti. Dieses blöde Russisch, ich verstehe überhaupt nichts.
5: Hela.
4: Die wollen, dass wir dumm bleiben.
3: Damit sie weiter Macht über uns haben.
5: Richtig. Aber den Gefallen tun wir ihnen nicht. Denn nur wer
6: Bildung hat, ist frei.
5: Genau. Also, was ist zuerst am Boden gelandet? Das Buch oder das Blatt Papier?
3: Das Buch natürlich. Es ist viel schwerer.
5: Und was passiert, wenn du das Papier auf das Buch legst, Manusia?

0: Und los.
1: Das Papier bleibt am Buch kleben.
0: Ja. Es flattert nicht in der Luft. Es ist, als ob die Luft fehlt.
2: Ganz genau. Das Buch nimmt dem Papier den Luftwiderstand. Und ohne Luftwiderstand fallen alle Körper gleich schnell. Form und Gewicht spielen überhaupt keine Rolle.
0: Eine Kuh und eine Feder fallen knallschnell vom Himmel? Also, wenn die Luft sie nicht bremst? Wollen Sie das sagen, lieber Vater?
2: Ja, also nein, nicht ich. Galileo Galilei hat schon seinerzeit herausgefunden, dass wenn man... Hört ihr mir kurz zu, Kinder?
0: 3, 2, 1... Hey!
2: Hört ihr mir bitte zu? Also, Galileo...
3: Störe ich?
2: Mitnichten, wir lernen gerade Physik.
4: Entschuldigen Sie, Frau Sikorska, aber verstehe ich Sie richtig? Sie wollen, dass Maja die Klasse wiederholt? Stimmt was mit Ihren Leistungen nicht?
3: Ganz und gar nicht. Es ist eher... Die Kinder haben es ja alle nicht leicht in diesen Zeiten. Aber Maja, sie ist so außergewöhnlich sensibel. Vielleicht war das letzte Jahr einfach zu viel für sie.
5: Manjas Mutter ist vor wenigen Jahren gestorben und kurz zuvor auch ihre ältere Schwester, Sosja. Manja selbst ist die Jüngste in der Familie und außergewöhnlich schlau. Schon mit 4 Jahren kann sie schreiben und lesen und liest seitdem alles, was sie in die Finger bekommt. Ihr Vater ist Lehrer für Mathematik und Physik. Ihre Mutter war auch Lehrerin. Bildung ist in Manjas Familie, der Familie Sklodowska, sehr wichtig.
2: Ich weiß das zu schätzen, dass Sie sich um Maja sorgen, Frau Sikorska. Aber Maja lernt gern.
3: Ja, natürlich, das weiß ich.
2: Und ich halte es für das Beste, dass Sie nächstes Jahr mit dem Gymnasium beginnen.
3: Aufs Gymnasium? Jetzt schon?
2: Ja. Die Mädchen sollen studieren. Dafür brauchen Sie nun mal den Abschluss einer russischen Schule.
3: Ja, aber die russischen Lehrer, die sind nicht gerade freundlich zu polnischen Schülern.
2: Ich weiß. Aber Maja ist klug. Sie soll eine Zukunft haben.

0: unser Land auch. Meine Frau hätte das nicht anders gewollt.
1: Ach, Mutter, ihr fehlt mir. Aber ich werde euch nicht enttäuschen. Ich werde studieren und Lehrerin werden. Wie ihr. Eine Lehrerin, die auf Polnisch unterrichtet. Bildung macht uns stark. Und irgendwann sind alle Polen wieder frei. Wir lassen uns nicht unterkriegen.
2: Ich gehe aufs Gymnasium und schließe es mit Bravour ab. Versprochen.
3: Und damit hat dieser Foucault gezeigt, dass sich die Erde dreht?
4: Also unser Pendel ist natürlich sehr einfach im Vergleich zum Original. Aber probier es ruhig aus. Das Pendel ändert nämlich seine Schwingungsebene nicht. Es schwingt immer auf der gleichen Bahn.
3: Und trotzdem wirft es die Stöckchen um. Weil sich was anderes dreht.
4: Der Boden? Wir brauchen ein bisschen Geduld. Die Erde dreht sich langsam.
3: Ich wünschte, ich könnte hier studieren. Paris ist so weit weg. 40 Stunden mit dem Zug.
4: Eines Tages werden Mädchen auch in Warschau studieren können. Auch dafür geht ihr nach Paris.
3: Aber wir werden sie nie besuchen können, lieber Vater.
4: Die Zeit vergeht sicher schnell. Du wirst staunen, was du da alles lernst. Und wer weiß, vielleicht hängt das Foucault'sche Pendel noch im Pantheon. Und du kannst es dir ansehen.
3: Und das Geld? Ich meine, die Fahrt, eine Wohnung, die Universität, das kostet ja alles.
4: Ja, ja, das wird sich alles finden bis dahin. Mania, ihr werdet studieren, weil ihr klug seid. Wichtig ist nur, dass du dich jetzt auf das Gymnasium konzentrierst. Hast du mich verstanden?
3: Ja.
1: Schau nur! Es klappt! Die Erde, sie dreht sich und wir können es sehen!
5: Manja, komm! Sie fangen gleich an.
1: Ja, ich komme ja schon.
6: Maria Salomena Sklodowska, komm sofort hierher. Diese Frisur ist unordentlich und lächerlich. Das gehört sich nicht in einem russischen Gymnasium.

0: Ich verbiete dir, mich so anzusehen.
1: Wie denn?
0: Au!
2: Komm, gib's doch zu. Ich finde Mathematik eben interessant. Na und?
3: Mhm. So interessant wie unseren schönen Professor Glas?
2: Kascha!
3: Was denn?
2: Ich frage mich einfach, was du interessanter findest. Das, was er sagt, oder seinen Mund, mit dem er es sagt, der so schön geschwungen ist, dass man ihn am liebsten küssen möchte.
1: Kascha!
2: Dibim ja bil was wonet kiem nyan nyebje.
1: Hör auf!
2: Nyeschmeschi ja bim jakel kod ja
1: tjebje. Auf! Aufhören sofort!
0: Hier werden keine polnischen Lieder gesungen. Schreib an die Tafel, in Russland, da singen wir keine polnischen Lieder. 100 Mal. Du scheinst ja ausnahmsweise mal vernünftig zu sein.

0: Ich bin so froh, dass ich Kascha kennengelernt habe. Meine Verbündete. Uns kann keiner was. Gemeinsam macht es noch mehr Spaß, den Russen Streiche zu spielen. Und auch wenn wir mal erwischt werden, ist es nur halb so schlimm.
1: Heute ist ein dunkler Tag in der Geschichte unseres Landes. Unser geliebter Zar ist einem feigen Verbrechen zum Opfer gefallen. Wir treffen uns alle im Hof, um unserem Herrscher zu gedenken. Ganz Warschau ist in tiefer Trauer.
2: Der russische Zar stirbt 1881 bei einem Attentat. Die Polen verbinden mit ihm, dass sie unterdrückt werden. Immer wieder haben sie versucht, für ihre Freiheit zu kämpfen, auch mit Waffen. Doch sie haben keine Chance gegen die starke Armee des Zaren. Und nach jedem Aufstand werden die Polen noch strenger kontrolliert.

0: getanzt. Vor Freude über den Tod unseres Zaren.
1: Mit der Sklodowskala ist einfach nichts anzufangen. Da rennt man gegen eine Mauer an. Aber das ist auch kein Wunder bei dem Vater. Heimlich Kinder in polnischer Geschichte hat er unterrichtet, stellen Sie sich vor. Aber das hat sich gerecht. Er musste seinen Posten als Konrektor des Gymnasiums in der Nowolipki-Straße räumen. Hm.
0: Aus so einer Familie kommst du also. Dir ist hoffentlich klar, dass wir ein solches Verhalten hier an dieser Schule nicht dulden.
2: Bitte. Ich muss auf der Schule bleiben.
1: Das hättest du dir vorher überlegen sollen.
2: Bitte. Es war dumm.
3: Ja. Es sind wirklich dumme Mädchen. Bitte verzeihen Sie uns.
1: Verzeihen? Eine solche Freveltat ist nicht zu verzeihen.
0: Woher sollt ihr Mädchen auch wissen, was richtig ist? Wahrscheinlich herrschten an eurer früheren Schule ganz andere Sitten, nicht wahr? Nun ja, es ist sehr wichtig, dass ihr lernt, wo ihr hingehört. Diesmal drücke ich ein Auge zu. Aber sollte mir noch ein Vorfall zu Ohren kommen und sei er noch so klein, dann seid ihr beiden die längste Zeit Schülerin dieses Gymnasiums gewesen. Verstanden? Und los aber.
4: Du riskierst deine Zukunft, Maria. Ist dir das klar? Hast du vergessen, was wir erreichen wollen?
2: Nein, lieber Herr Vater.
4: Bronja macht demnächst ihren Abschluss. Dann bist du dran. Ihr Mädchen könntet die Besten sein. Enttäusch mich nicht.

0: Ich habe auch euch enttäuscht, Mutter. Es tut mir leid. Ich muss ab jetzt lernen. Und mich noch mehr beherrschen. Ich versuche es. Versprochen.
1: Ich gehe aufs Gymnasium und schließe es mit Bravour ab. Versprochen.
2: Mein Schatz, ich bin sehr stolz auf dich.

0: einfach weiter lernen. Immer weiter. Stillhalten. Nichts anmerken lassen. Einfach lernen.
1: Du hast es versprochen.
2: Es ist zurzeit nicht möglich.
1: Du hast gesagt, ich kann studieren. Du hast es versprochen.
0: Ich muss mich konzentrieren. Nur wer Bildung hat, ist frei. Mutter, ich habe mein Bestes gegeben. Ich hoffe, ich mache euch genauso stolz wie meine Schwester.
3: Wir kommen nun zur Verleihung der Medaille an die Jahrgangsbeste. Die Auszeichnung am Gymnasium Nummer 3 geht in diesem Jahr an Maria Skłodowska. Herzlichen Glückwunsch. Als Geschenk möchte ich Ihnen eine Auswahl russischer Bücher überreichen. Denn es ist nie zu spät, das Herz durch Bildung auf den richtigen Weg zu führen.
4: Da haben Sie recht, Herr Inspektor.

0: Manja?
1: Manja?
0: Manja?
1: Los, Manja!
0: Manja! Du hast uns einen ganz schönen Schrecken eingejagt, Manja.
2: Der Arzt war da. Du fährst mit Hela aufs Land. Zur Erholung, ja? Alles wird gut.
0: Du solltest dich freuen, Manja. Ein Sommer auf dem Land.
3: Und dann Paris. Und dann studieren wir in der Sorbonne. Und dürfen endlich sagen, was wir denken.
0: Ja, so machen wir das.
2: Ich hole dir mal ein Glas Wasser.

0: Keiner von uns wird studieren, oder? Und keiner von uns geht nach Paris. Uns fehlt das Geld, nicht wahr? Hier dürfen wir nicht studieren. Und nach Paris können wir nicht. Ich werde nie frei leben. Und mein geliebtes Polen auch nicht. Es war alles umsonst. Liebe Kascha, ich sollte dir einen Bericht über unsere Existenz hier geben. Um es kurz zu machen. Es ist wundervoll. Wir schaukeln viel. Wild und hoch. Wir gehen in den Wald. Eine ganze Bande. Wir spielen Federball und gehen baden. Stell dir vor, ich lerne gerade rudern. Wir machen alles, was uns in den Sinn kommt. Wir schlafen manchmal nachts und manchmal untertags. Und manchmal leisten wir uns derart verrückte Streiche, dass wir es verdienten, in eine Irrenanstalt gesperrt zu werden. Es fällt mir schwer, an die Existenz von Geometrie und Algebra zu glauben. Ich habe beides gänzlich vergessen.
1: Gleich.
0: Paris bleibt unser Traum. Und vielleicht geht es auch ohne Vaters Unterstützung.
2: Manchmal muss man seinen Blickwinkel ändern. Dann tauchen neue Möglichkeiten auf.

0: Mania und ihre Schwester schaffen es tatsächlich aus eigener Kraft an die Universität in Paris. Und zwar indem sie arbeiten und sich gegenseitig unterstützen. Unter dem Namen Marie beginnt Mania 1891 ihr naturwissenschaftliches Studium. Auch in Paris strengt sie sich sehr an und erhält daher nach dem Studium Geld, um zu forschen. Bei der Arbeit lernt sie Pierre Curie kennen, einen Physiker. Die beiden verlieben sich und heiraten. Zusammen erforschen sie die Radioaktivität. Dafür bekommt Marie als erste Frau den Nobelpreis für Physik und später auch den Nobelpreis für Chemie. Sie wird die erste Professorin an der berühmten Pariser Universität Sorbonne. Marie Curie, wie Mania als erwachsene Frau heißt, verändert die Welt weit mehr, als sie es sich als junges Mädchen erträumt hat.
1: Wir werden alle berühmt. Ich als der Erfinder Thomas Alva Edison. Aber noch sind wir Kinder, wie ihr. Seht hier, wie alles begann. Mein Traum, meine Geschichte.
2: Hey, ihr kommt gerade richtig. Was meint ihr? Wird die Salzsäure hier das Zink auffressen? Mal sehen. So, schnell den Deckel drauf, damit das Gas nicht entweicht. Halt mal.
3: Okay, sei bloß vorsichtig. Ich will meine Hand noch behalten.
2: So, hier noch den Schlauch rein. Und los geht's.
3: Worauf warten wir?
2: Auf den Wasserstoff. Aus der Säure und dem Zink entsteht gerade mal Zinkchlorid und Wasserstoff. Der wandert hier durch den Schlauch. Aber ein Gas kann man ja nicht sehen.
3: Das heißt, ich riskiere mein Leben für etwas, was ich nicht sehen kann?
2: Das Beste kommt noch. Wasserstoff ist nämlich stark entflammbar.

0: Wow.
1: Seltsam. Eigentlich dachte ich, dass wir alles richtig gemacht haben.
0: Ja, komm, das machen wir gleich nochmal.
1: Dachte ich mir doch. Mit der Dose ist der Effekt noch viel stärker.
2: Thomas Alva Edison, was stellst du jetzt schon wieder an? Komm sofort nach unten, es ist Zeit für deinen Unterricht.
3: Alva, wie seine Familie Thomas Alva Edison nennt, lebt 1859 in Amerika, in der kleinen Stadt Port Huron. Er wird, wie viele Kinder damals, meist zu Hause unterrichtet. Eine Schulpflicht gibt es noch nicht. Seine Mutter ist Lehrerin und ihr ist Bildung sehr wichtig. Schon früh interessiert sich Alva für Chemie und Physik. Er hat sogar zu Hause ein eigenes kleines Labor. Mit 9 liest er Parkers natürliche und experimentelle Philosophie. Ein Physik-Schulbuch. Dieses Buch ist Alvas ständiger Begleiter und er probiert alles aus, was darin beschrieben ist.
4: Irgendwann fliegen dir deine Experimente noch mal um die Ohren, Alva. Oder das ganze Haus in die Luft.
1: Aber ich muss es doch selbst ausprobieren. Nur so kann ich verstehen, wie etwas funktioniert. Und es stimmt. Immer wieder. Die Natur folgt festen Gesetzen.
4: Das sind die Gesetze Gottes, Alva.
1: Schon wieder Bibelstunde. Ich meinte eigentlich die Gesetze der Chemie und der Physik.
4: Jedes Haus ist von jemandem erbaut. Der aber alles erbaut hat, das ist Gott. Nur durch die Bibel können wir den Plan des Schöpfers verstehen.
5: Meine Bibel ist Parkers Buch. Ich will das alles verstehen. Diese Batterie hier zum Beispiel. Aber dafür muss ich die Gesetze der Natur kennen. Und ausprobieren, was, wann, warum passiert. Wenn ich irgendwann ganz genau verstehe, wie alles zusammenhängt, dann erfinde ich vielleicht selbst mal etwas. Etwas Großes, das unser Leben verändert.

0: Boah, guck dir die Räder an. Kaum zu glauben, dass sie nur durch Wasserdampf bewegt werden.
1: Also der Dampf fließt rein und drückt den Kolben nach hinten. Der zieht das Rad nach vorn. Dann wird der Dampf umgelenkt, sodass er den Kolben wieder zurückdrückt. Und diese Bewegung wird über die Treibstange auf die Räder übertragen. Aus Wärme wird Bewegung. So müssen die Ideen sein. Genial kombiniert. Verstehst du, James? James?
2: Hey, Bengel! Weg da! Das ist kein Spielplatz!
1: Ich wollte mir noch nur mal das Schubkurbelgetriebe anschauen.
2: Ja, ja, du bist ein ganz schlauer, oder? So, jetzt mach, dass du wegkommst. Der Zug muss pünktlich abfahren. Hab keine Lust, wegen dir zu spät nach Detroit zu kommen. So, Abfahrt!

0: Sieh dir das an! Die suchen Newsboys, die im Zug mitfahren.
1: Was? Wirklich? Das machen wir, James. Und mit dem Geld bauen wir eine Batterie, die wirklich Wurms hat.
2: Zu Alvas Zeit gibt es noch kein Internet, keinen Fernseher oder Computer, kein Radio oder Telefon. Die einzige Möglichkeit, Neues aus der Welt zu erfahren, ist die Zeitung. Und genau die verkaufen Newsboys, Zeitungsjungs, auf den Straßen der großen Städte und auch in Zügen oder in Bahnhöfen. Gerade für die Menschen in entlegenen Orten ist das wichtig. Die Zeitungsjungen bringen ihnen verlässlich jeden Tag mit dem Zug Neuigkeiten aus der Welt. Und zwar in alle Orte entlang der Strecke. Denn die Newsboys steigen an jedem Bahnhof aus und verkaufen, während der Zug hält, ihre Zeitungen.
0: Ah, Mist. Hier steht, dass wir die Zeitung erst selbst kaufen müssen, bevor wir sie verkaufen können. Es ist also gar nicht sicher, ob wir überhaupt einen Cent verdienen. Am Ende latschen uns die Hack ab und machen sogar miese.
1: Ja, wir müssen eben viel verkaufen. Und zu einem höheren Preis. Ich glaube, du willst lieber in deinem warmen Bett liegen bleiben.
0: Willst du wirklich dein mühsamer Spartes aufs Spiel setzen?
3: Ganz allein mit dem Zug nach Detroit. Da bist du ja von früh bis spät in die Nacht unterwegs. Das kommt gar nicht in Frage.
1: Was soll denn schon groß passieren? Pa hat mir doch gezeigt, wie man mit Geld umgeht.
3: Ach, ja. Hat er das?
2: Alvas Vater, Samuel Edison, hat ständig neue Geschäftsideen. Nicht immer sind sie erfolgreich, aber er glaubt an sich und die unbegrenzten Möglichkeiten der Welt. Genau wie Alva.
1: Pa sagt, man muss im Leben Sachen ausprobieren, um voranzukommen. Nur so hat man im Leben Erfolg.
3: Und was wird aus deinem Unterricht?
1: Ich lerne im Zug, auf der Hinfahrt.
3: Warten wir ab, was dein Vater sagt.

Was für ein Gefühl, diese Geschwindigkeit, das Stampfen der Maschine. Auf geht's nach Detroit. Smith Creek, Ridgeway, liegen schon hinter uns. Wie schnell man mit dem Zug vorankommt. Jetzt bin ich mein eigener Herr und kann tun, was ich will. Und nebenbei Geld verdienen.

0: Wenn du Klopapier hast, wäre es auf jeden Fall. So wird das nichts.
1: Hey, Newsboy!

0: Also wie jetzt? Du hast kaum Zeitung verkauft und willst trotzdem weitermachen? Bin ich einfach nur doof oder ist es genauso dämlich, wie es klingt?
1: Ich habe ja auch kein Geld verloren.
0: Du hättest früher hier sein müssen. Da war noch richtig was los. Komm, lass uns gehen. Wir müssen noch eine Stunde latschen.
2: Du hast recht.
0: Was? Dass wir noch einen langen Weg haben?
2: Nein, dass jemand tagsüber verkaufen muss. In Detroit habe ich zu viel Konkurrenz. Aber an den Bahnhöfen auf der Zugstrecke bin ich der einzige Verkäufer. Noch.
0: Nein, da mache ich nicht mit.
2: Doch. Du wirst mein Mitarbeiter. Pass auf, ich kaufe die Zeitung von meinem Geld. Und du bekommst für jede Zeitung, die du verkaufst, eine Beteiligung am Gewinn.
0: Und wie soll ich an die Zeitung kommen? Ich dachte, du kaufst sie erst in Detroit.
2: Ja, das kriege ich schon hin.
0: Das heißt, ich verdiene auf jeden Fall was.
2: Genau. Und zusammen verkaufen wir mehr. Also, bist du dabei?
0: Habe ich jemals was anderes gesagt?
2: Ach ja, und wir brauchen noch Kupfertöpfe für unsere Batterie.
0: Wann willst du die denn noch bauen?
2: Im Zug. Da habe ich jetzt ein Labor.
0: Macht dein Kasten da oben eigentlich nie Feierabend?
2: Hier, bestes Klopapier bei den Allerwertesten. Hat mich ganz schön was gekostet.
1: Und jetzt ab nach Hause.

0: Thomas Alva Edison. Du bist ein Genie.
1: Hey, was ist denn hier los? Mach das sofort aus. Hier wird nicht gezündet. Und jetzt sieh zu, dass er nach Hause kommt.
0: Ist das ein Empfänger? Darf ich mal sehen?
2: Geh mal reinspazieren.
3: Dieser Mann arbeitet als Telegraphist. Er bekommt und versendet Nachrichten, die über eine Stromleitung von einem Ort zum anderen geschickt werden. Diese Telegrafenleitungen sind die ersten Stromleitungen überhaupt. Denn 1861 gibt es noch kein Stromnetz oder gar so etwas wie elektrisches Licht. Die Eisenbahn nutzt die Telegrafenleitungen, um die Bahnhöfe über ein- und ausfahrende Züge zu informieren. Doch anders als Mails oder SMS heute kommen diese Nachrichten nicht als normale Texte an, sondern als Klopfzeichen, die man erst entschlüsseln muss.
2: So, Junge, pass mal auf. Wenn hier eine Nachricht ankommt, aktiviert der Strom hier den Magneten. Ja? Der Magnet baut ein Feld auf und
0: zieht den Klopfer nach oben. Der Klopfer schlägt dann das Metallstück und fällt, wenn der Strom nachlässt, nach unten. Dadurch entsteht das Klicklack.
2: Exakt. Kommen die Töne jetzt ganz kurz hintereinander, es ist ein Punkt, sonst ein Strich. Und je nachdem, wie jetzt Punkte und Striche aufeinander folgen,
0: entsteht ein anderer Buchstabe. Das Morse-Alphabet.
2: Ich sehe, du kennst dich aus. Senden funktioniert im Prinzip genauso. Wenn du auf den Hebel hier tippst, schließt du den Stromkreis. Wenn du ganz kurz tippst, sendest du halt
0: einen Punkt und lang einen Strich. Darf ich es mal auch probieren?
2: Also, die Theorie allein macht noch keinen guten Operator.
0: Ja, eben. Das muss ja auch nicht umsonst sein.
4: Die da, die ist schon ein paar Tage alt.
0: Wollen Sie eine neue?
2: Du weißt, was du willst, ne? Na komm, dann zeig mal, was du kannst. Also, der Code hier, der zeigt, dass die Nachricht angekommen ist.
0: Und die Nachricht, die geht jetzt über alle Bahnhöfe der Strecke?
2: Nein, nur bis zum nächsten Bahnhof. Aber wichtige Nachrichten können auch weitergeleitet werden an die anderen Bahnhöfe. Wieso? Reicht es dir nicht, meinen Ruf als schnellsten Operator Michigans nur an der nächsten Station zu ruinieren?

0: Die Kupfersulfatbatterie besteht aus Kupferzylindern. Die verwendete Lösung ist Kupfersulfat. Kupfersulfat ist das Kupfersalz der Schwefelsäure.
1: Mein eigenes Labor im Gepäckwagen. Zum Glück hat das der Schaffner erlaubt. Jetzt kann ich die Zeit richtig gut nutzen.
2: Nächster Halt Detroit, Endstation.
1: Und heute läuft das mit den Zeitungen besser. Ich will schließlich Gewinn machen. So, diesen Pack in Zeitungen schicke ich jetzt gleich zu James. Und während ich hier loslege, bringt dieser Zug die Zeitung schon nach Port Huron. Mal schauen, ob das klappt.

0: Wer geht ins Rennen bei der Präsidentschaftswahl?
1: Hier, ich nehme ihn.
2: Zur Benutzung der Batterie werden die bewegbaren Zylinder aus Zink bis oben verfüllt.

0: Die Lösung wird zwischen die Kupferzylinder gegeben.
1: Ich nehme eine.
0: Wenn die Becher mit Kabeln verbunden werden, fließt Strom.

0: Nachrichten, die in Sekunden von Ort zu Ort fliegen. Was könnte man damit wohl noch alles machen?
1: Schlacht von Pittsburgh, schon 3000 Tote und 5000 Verwundete.
2: Extrablatt, Extrablatt, Extrablatt. Schlacht bei Pittsburgh, Ausgang und.
0: Na, das sind Schlagzeilen. Die Leute reißen uns die Zeitung aus den Händen. Aber hier kann ich schreien, so viel ich will. Ich bin nur einer von vielen.
1: Schlacht von Pittsburgh, 5000 Tote!
3: Zu Alvas Zeit herrscht Bürgerkrieg. Das heißt, es wird innerhalb Amerikas gekämpft. Und zwar zwischen den Staaten im Norden und im Süden. Viele Familien sorgen sich um die Soldaten. Die einzige Möglichkeit, etwas vom Krieg und dem Leben der Soldaten zu erfahren, ist der Blick in die Zeitung.
0: Wenn die Menschen entlang der Strecke schon wüssten, wie spannend die Zeitung heute ist, dann würden sie auf mich warten.
4: Natürlich, der Telegraph.
0: Die Elektrizität ist schneller als jeder Zug. Sie transportiert Nachrichten in ein paar Wimpernschlägen. Wenn ich die Schlagzeilen an die Bahnhöfe telegrafiere, dann wären sie in wenigen Minuten dort. Vor mir.

0: Au! Es funktioniert. Ja. Lincoln, Lincoln wird Präsident.
1: Ja, nehme eine. Ich nehme eine.
2: Ich auch.
1: Ich auch eine.
0: Lincoln, Lincoln wird Präsident. Lincoln, Lincoln wird Präsident. Meine waren schon am frühen Abend ausverkauft.
3: Meine auch. Wenn wir richtig tolle Schlagzeilen haben, dann reißen uns die Leute die Zeitung aus den Händen. Hätte ich das früher gewusst, hätte ich viel mehr gekauft. Mach's mal Licht, kann ich mehr sehen.
0: Die ist leer. Na super, jetzt müssen wir im Dunkeln am Friedhof vorbei.
3: Oder auch nicht.
0: Was hast du vor?
3: Ich mach Licht. Wofür haben wir denn unsere Batterie?

0: Die Anzeigetafel.
1: Was, wenn die Stationsvorsteher die Schlagzeilen da anschreiben? Die Leute lesen sie und werden neugierig.
0: Und wenn ich dann mit dem Zug ankomme, dann reißen sie mir die Zeitung aus den Händen. Ich bin mir sicher, ich verkaufe nicht 100, sondern 1000 Zeitungen.
2: Ja? Hast du denn Geld für 1000 Zeitungen, Junge?
0: Nein, für 300. Aber das schaffe ich schon.
2: Komm mal wieder auf den Teppich, Junge. Niemand wird dir so viele Zeitungen geben, ohne dass du dafür bezahlst.
0: Abwarten. Sie bekommen eine Harper's Weekly und eine Harper's Monthly, sagen wir, für 3 Monate. Und Sie müssen nur das hier versenden. Okay, 6 Monate. Und eine Abendzeitung täglich noch dazu.
2: Ich bleib dabei. Niemand wird dir so viele Zeitungen geben.
0: Mal sehen.
3: Sag mal, Beeilung jetzt hier! Los geht's, rein mit dir!
4: Aber die Zeitungen!
3: Na, hopp, hopp, hopp, hopp, hopp, hopp! Was ist denn los? Ja, Abendbrand. Los, rein da! Ja, los geht's!

0: Jetzt gilt's.
1: Extrablatt, Extrablatt! Alle News von der Schlacht, nur 5 Cent! Extrablatt, Extrablatt!
0: So viele Menschen. Ich hätte das Dreifache an Zeitung verkaufen können.
2: Greifen Sie zu! 50 Cent eine Zeitung!
0: Es funktioniert. Ich werde reich.
3: Junge! Hey, Junge! Hörst du schlecht? Junge! Der Gepäckwagen brennt! Irgendeine Flasche ist kaputt gegangen!
4: Der Phosphor.
1: Nein, du hast kein Wasser!
4: Phosphor entzündet sich in Kontakt mit Sauerstoff selbst und lässt sich nur durch Sand löschen.
5: Bei Wasser brennt es nur noch mehr. Aber das konnten Sie natürlich nicht wissen. Sind Sie okay?
4: Aber... Nein, bitte!
3: So, nimm dein Gelumpe. Verschwinde! Lass dich nie wieder in der Nähe des Gepäckwagens blicken.
0: Mist.

0: Hey James, wenn das hier funktioniert, können wir uns heute noch unterhalten.
1: Ohne dass du deine warmen Federn verlassen musst.
2: Mhm. Tut mir übrigens echt leid mit deinem Labor. Also, wenn du jetzt den Zeitungsjob aufgeben willst, ich würde nur sagen, dass es für mich okay wäre. Vielleicht ist ja auch an der Zeit, um, du weißt schon, etwas Vernünftiges zu machen.
0: Sagt das deine Mutter? Ich dachte ja, ich wäre Telegrafist.
2: Ach, Alva, jetzt lass doch mal die Witze.
0: Hey, ich mein's ernst. Elektrizität interessiert mich irgendwie.
2: Ich dachte, du bist am Boden zerstört.
0: Wieso sollte ich? Auch ein falscher Versuch ist ein Schritt nach vorne. Wer weiß, was hier gut ist. Jetzt kann ich wieder Neues entdecken. Und James? Wie soll sie lauten? Unsere erste Nachricht an die Welt.
3: Alva schafft es tatsächlich, Telegrafist zu werden. Nebenbei experimentiert er natürlich weiter. Allerdings nicht nur mit Chemie, sondern auch mit Elektrizität. Weil ihm immer etwas Neues einfällt und er

0: Wer das gut verkauft, kann er später von seinen Erfindungen leben. Bis zu seinem Lebensende kommt Thomas Alva Edison auf über 1000 Erfindungen. Auch ihm verdanken wir, dass wir heute Musik hören, in der Dunkelheit Lampen anschalten und Filme schauen können. Sein Erfolg als Erfinder erklärt er sich selbst damit, dass er einerseits fast keinen Schlaf braucht und vor allem niemals aufgibt. Der sicherste Weg zum Erfolg, so sein Motto, ist es immer noch ein weiteres Mal zu versuchen.
1: Wer von den Dichtern möchte uns heute etwas über sich erzählen? Wie wäre es mit Ihnen? Der großgewachsene Herr mit dem Hut. Kommen Sie nicht so schüchtern. Stellen Sie sich vor.

0: Franz Kafka wurde 1883 in Prag geboren. Ein auf den ersten Blick ganz normaler junger Mann, der Jura studierte und als Beamter Karriere machte. Doch Kafka wurde einer der bedeutendsten Autoren des 20. Jahrhunderts. Am Altstädter Ring in der Prager Altstadt besitzt Kafkas Vater damals ein Geschäft. Er verkauft Knöpfe, Zwirn und andere Kurzwaren. Und er hat hauptsächlich den Erfolg seines Geschäfts im Kopf. Die Familie gehört der deutschsprachigen jüdischen Minderheit an. Sie haben 4 Kinder, Franz und seine jüngeren Schwestern Elli, Ottla und Walli. Er besucht ein deutsches Gymnasium und kann sich seinen Lebensweg frei aussuchen. Im Gegensatz zu seinen 3 Schwestern. Das Kurzwarengeschäft des Vaters hat Spuren in Kafkas Werk hinterlassen. Zum Beispiel in der Figur des Odradek. Dieses Wesen wirkt wie aus den Zwirnspulen des väterlichen Sortiments zusammengesetzt. In Kafkas Erzählungen geschehen die wundersamsten Dinge. Ein gewisser Herr Samsa verwandelt sich über Nacht in ein ungeheures Ungeziefer. Zwirnspulen bekommen Beine. Und das Streitross Alexanders des Großen hat umgeschult und arbeitet als Rechtsanwalt. Derartig bizarre Vorkommnisse nennt man heute Kafkaesk. Nach dem Jurastudium wird Kafka Beamter bei einer halbstaatlichen Unfallversicherungsanstalt. Er ist verlässlich, innovativ, ein beliebter Kollege. Er wird rasch vom einfachen Mitarbeiter zum Konzipisten befördert. Heute würde man sagen, zum Projektmanager. Während der feierlichen Ernennung überkommt ihn plötzlich ein Lachanfall. Die Bürostunden dauern nur bis 2 Uhr nachmittags. Kafka hat Zeit. Einen beträchtlichen Teil dieser Zeit verwendet er für seine Dichtung. Aber er ist alles andere als ein Stubenhocker. Kafka ist gern in Gesellschaft. Er besucht Kabarets und Varietés, spaziert viel, geht in Gaststätten, ins Theater, immer wieder ins Kino. Er liebt Reisen in andere Städte, zum Beispiel 1911 nach Paris. Paris fasziniert Kafka vor allem wegen der neuen Technologien. Die Stadt mit ihrer Weltausstellung ist ein Brennpunkt der Moderne. Es ist die Zeit der Entwicklung, der Forschung und des Aufbruchs, auch wenn noch nicht alles perfekt und planmäßig funktioniert. Kafka ist begeistert von Maschinen, von Automobilen, von Cinematographen, dem Kino und von der neuen Pariser Untergrundbahn. In seinen Aufzeichnungen schreibt er:
1: Schrecklich war der Lärm der Metro, als ich

0: mit ihr zum ersten Mal im Leben vom Montmartre auf die großen Boulevards gefahren bin. Die unnatürliche Gleichgültigkeit der Passagiere, mit der sie die Fahrt in der Metro hinnehmen, wurde deutlicher.
1: Reisen und Technik sind Kafkas Leidenschaften. Wahrscheinlich fährt er auch deshalb so gerne Motorrad.

0: Kafka, groß gewachsen und attraktiv, liebt körperliche Freizeitgestaltung. Er ist ein begeisterter Schwimmer, fährt Kajak und hat sogar ein eigenes Ruderboot auf der Moldau. 1907 schreibt er an seinen besten Freund Max Brod:
1: Ich fahre viel auf dem Motorrad, ich bade viel, ich liege lange nackt im Gras am Teiche. Bis Mitternacht bin ich mit einem lästig verliebten Mädchen im Park.
0: Kafka verkehrt oft im Salon der Apothekersgattin Bertha Fanta im Haus zum Einhorn. Sie veranstaltet Abende mit Vorträgen und Diskussionen. Dort hört Kafka von den neuesten Denkmodellen und begegnet unter anderem Albert Einstein, der 1911 an der Prager Universität lehrt und privat Violine spielt. 1912 lernt Kafka Felice Bauer kennen. Die Tochter eines Versicherungsvertreters ist 25 Jahre alt und bereits Prokuristin der Karl Lindström AG. 1914 verlobt er sich mit ihr. 6 Wochen später, im Juli, wird die Verlobung wieder gelöst. Zu einer Aussprache kommt es im Berliner Hotel Askanischer Hof. Felice hat dazu ihre Schwester Erna und ihre Freundin Grete Bloch mitgebracht. Dazu, sozusagen als Beweismittel, Briefe, die Kafka hinter ihrem Rücken an Grete geschrieben hat, voller Zweifel an der Ehe mit Felice. Kafka kommt es so vor, als ob die Frauen ihm den Prozess machen. Er notiert in sein Tagebuch:
1: Der Gerichtshof im Hotel.
0: Einige Wochen später, im August 1914, bricht der Erste Weltkrieg aus. Kafka bleibt vom Kriegseinsatz verschont, weil sein Vorgesetzter ihn gegen seinen Willen als unverzichtbare Kraft meldet. In der Zeit zwischen 1914 und 1916 arbeitet er an seinem Roman Der Prozess, der von Gedanken an den Krieg beeinflusst ist. Ebenso wie von Gedanken an seine gescheiterten Beziehungen zu Frauen. Felice Bauer, Initialen FB, kehrt im Roman als Fräulein Bürstner wieder. Der Roman beginnt wie das Ende eines Krimis, mit einer Verhaftung.
1: Jemand musste Josef K. verleumdet haben. Denn ohne dass er etwas Böses getan hätte, wurde er eines Morgens verhaftet.
0: Warum und wieso? Von wem? Mit welchem Recht? Im Laufe des Romans versucht Josef K. es herauszufinden. Das Leben um ihn herum aber geht seinen gewohnten Gang. Dabei scheint sich jedermann bestens mit dem Gericht auszukennen, nur Josef K. nicht. Er nimmt die Bedrohung nicht richtig wahr, setzt seinen Alltag fort. So geht Josef K. nach der Arbeit in Bierstuben und trifft sich mit anderen Beamten. Er macht lange Abendspaziergänge und manchmal geht er zu einem Mädchen namens Elsa, das nur vom Bett aus Besuch empfängt. Frauen haben in den Erzählungen von Kafka oft etwas Zwielichtiges oder eindeutig Käufliches. Einmal gelingt es Josef K., in die Kanzleien vorzudrängen. Sie sind anscheinend immer auf den Dachböden von Mietshäusern angesiedelt. K. will Einblick nehmen in die Gesetzbücher, entdeckt aber nur verstaubte Unterlagen und pornografisches Material. Schließlich erfährt Josef K., ausgerechnet in einer Kirche, das Geheimnis des Gerichts. Ein Geistlicher legt ihm dieses Geheimnis zunächst in Form einer Gleichnisrede dar, in der Parabel vor dem Gesetz. Dann aber redet er Klartext.
1: Das Gericht will nichts von dir. Es nimmt dich auf, wenn du kommst, und es entlässt dich, wenn du

0: abgehst.
1: Kafka stirbt im Jahr 1924, keine 41 Jahre alt. Er verfügt testamentarisch:
2: Liebster Max, meine letzte Bitte. Alles, was sich in meinem Nachlass an Tagebüchern, Manuskripten, Briefen und so weiter findet, restlos und ungelesen zu verbrennen.
1: Max Brod weigert sich und publiziert den Roman ein Jahr nach Kafkas Tod. Unter der Herrschaft der Nationalsozialisten aber werden Kafkas Bücher verboten und verbrannt. Seine drei Schwestern in Konzentrationslagern ermordet. 1988 wird das Originalmanuskript in London für 1 Million Pfund versteigert. Kafka hätte auf diesen Erfolg sicher in der ihm eigenen Art reagiert. Kafka war kein Humorist, aber auch kein depressiver Außenseiter. Mit Kafkas Augen betrachtet, verliert das Leben alle seine Selbstverständlichkeiten und es erscheint als rätselhafteste, wunderbarste Erfindung des Universums.

0: Schalke ist ein Superheld, ein Superspringer. Was für ein Triumph!
1: Und jetzt hören Sie das Publikum. Das ist ein Hexenkessel.
2: Meine Güte.
3: Willkommen bei Westpol. Sind Sie sonntags beim Frühstück Team Herzhaft oder eher Team Marmelade? So oder so. Keime, Metallsplitter oder andere Verunreinigungen, die will wohl keiner von uns auf dem Frühstückstisch haben. Doch immer häufiger werden wegen genau solcher Pannen bei der Produktion Lebensmittel zurückgerufen. Seit 2015 hat sich die Zahl der Rückrufe verdreifacht. Woran das liegt und warum wir als Verbraucher davon eher zufällig erfahren, statt unübersehbar darauf hingewiesen zu werden, das haben wir diese Woche überprüft.
4: Während ich am Essen war, habe ich, seht ihr das, das sind einfach Knochenstücke, habe ich auf dem hier gekaut und gemerkt, dass es auf einmal so hart ist. Und das ist einfach übel spitz und das sind Knochen. Ich habe natürlich direkt ausgespuckt.
5: Wir werden auf dieses TikTok-Video aufmerksam. Veröffentlicht von der Influencerin Carrie Ivanovna. Ein Interview vor der Kamera möchte sie diese Woche nicht geben. Aber sie erzählt uns, sie habe den Händler Netto informiert und das Gesundheitsamt. Auf Anfrage schreibt uns Netto zu dem Fall, man habe mit dem Lieferanten Rücksprache gehalten, der habe versichert, alles sei in Ordnung.
6: Wir bedauern sehr, dass es in diesem Einzelfall zu einer Abweichung von unseren hohen Qualitätsstandards gekommen ist.
5: Verunreinigungen, Fremdkörper, Schimmel, Krankheitserreger, unklare Zutatenkennzeichnungen, all das kann dazu führen, dass Produkte zurückgerufen werden müssen. Meldungen über solche Rückrufe findet man in dieser App, lebensmittelwarnung.de, ein staatliches Warnportal von Bund und Ländern. Aktuelles Beispiel: diese mit Chemikalien verunreinigten Instant-Nudeln. Vertrieben werden sie auch von Netto. Der Konzern versichert, man habe sie aus den Regalen genommen. Im Markt drehen dürfen wir nicht. Wir sprechen Kunden auf der Straße an.
7: Gucken Sie auf solche Apps?
8: Nein, also ich kenne die App gar nicht. Also danke für

0: Den Tipp aber habe ich bisher noch gar nicht beachtet. Aber wahrscheinlich macht man sich weniger Gedanken, als man müsste.
1: Ja. Gucken Sie normalerweise so in solchen Apps?
2: In Apps gar nicht, nein. Aber tatsächlich, wenn die ausgehangen sind. Aber das ist auch schlecht hier ausgehangen.
3: Der Aushang mit dem Rückruf zu den Instant-Nudeln. Wir schauen nach, ohne Kamera. Schwarz-weiße Zettel links hinter der Eingangstür in einer Nische über den Abfallbehältern. Keiner der Kunden, mit denen wir sprechen, hat sie bemerkt.
4: Den habe ich jetzt überhaupt gar nicht wahrgenommen?
5: Nein, habe ich nicht gesehen, aber habe ich auch nicht drauf geachtet.
3: Schlecht sichtbare Warnungen, im schlimmsten Fall gar keine. Ein Problem bei vielen Supermärkten, kritisiert Andreas Winkler von der Verbraucherschutzorganisation Foodwatch.
6: Warum nicht Rewe, Edeka und Co. dazu verpflichten, dass sie immer alle Rückrufe bei sich in den Filialen aushängen müssen, gut sichtbar irgendwo am schwarzen Brett? Dann würden wir alle immer sofort von den Rückrufen erfahren. Das wäre besser als irgendeine Internetseite, die ja viele auch einfach nicht kennen.
3: Die Zahl der Rückrufe ist in den letzten 10 Jahren gestiegen, darunter vor allem Lebensmittel. Von 100 2015 auf 323 2025. Eine Verdreifachung, auch wenn das bei Millionen von Lebensmitteln nicht sehr viel ist. In diesem Jahr gab es bislang 84 Rückrufe. Heißt das, die Probleme nehmen zu? Nein, versichert Lena Meinders von der Unternehmensberatung AFC, die die Lebensmittelbranche in Krisen unterstützt.
7: Es hat eine verbesserte Analytik gegeben, die Gesetze wurden überarbeitet, zum Teil eben auch verschärft, was eben dazu führt, dass es auch mehr, wenn man mehr analysiert, gibt es natürlich auch mehr Ergebnisse. Und wenn dann noch eine verschärfte Regulatorik dazukommt, gibt es also auch in der Konsequenz mehr Rückrufe.
3: Viele Fälle von verunreinigten Lebensmitteln fallen bei der Eigenkontrolle der Unternehmen auf. Aber auch staatliche Stellen machen Stichproben in 5 zentralen Laboren. Eines davon hier in Krefeld. Pro Jahr untersuchen sie 30.000 Proben, risiko- oder verdachtsorientiert. Auch den in der App aufgeführten Pistazienaufstrich. Zuletzt waren 14% der untersuchten Brotaufstriche zu beanstanden, die meisten wegen mangelhafter Kennzeichnung, einige wegen Salmonellen oder anderer Bakterien. Die Verantwortung für sichere Lebensmittel liegt beim Hersteller. Bund und Land überwachen das. NRW-Verbraucherschutzministerin Gorissen sieht Fortschritte bei der Transparenz. Allerdings gäbe es auch Grenzen.
8: Die Palette der Produkte, die wird immer größer und auch immer internationaler. Und in anderen Staaten wird nicht unbedingt das eingehalten, was bei uns in der EU oder in Deutschland auch gefordert wird in puncto Produktsicherheit. Das heißt, wir schauen natürlich auch da ganz genau hin. Auch da werden entsprechende Proben gezogen. Und wir sehen ja anhand auch aktueller Beispiele, dass dann auch aufploppt, dass es irgendwo Bestandteile gibt, die da überhaupt nicht reingehören.
3: Doch das sei nicht das einzige Problem. Manchmal informierten Hersteller und Behörden nur schleppend, kritisiert Foodwatch.
6: Die Frage, ob es einen öffentlichen Rückruf gibt, das können in erster Linie mal die Unternehmen selber entscheiden. Es gibt da keine klaren Veröffentlichungspflichten, weder für die Unternehmen noch für die Lebensmittelbehörden. Und das ist aus unserer Sicht der entscheidende Knackpunkt.
3: Deshalb seine Forderung: strengere Gesetze, rechtzeitige und deutlichere Informationen, um Risiken für Verbraucherinnen wie Carrie Ivanovna möglichst klein zu halten.
9: Und ein spektakulärer Fall aus den letzten Tagen, der steht übrigens möglicherweise jetzt vor der Lösung. Im Fall des Erpressungsversuchs gegen den Babykosthersteller Hipp, da haben die österreichischen Ermittler einen Verdächtigen festgenommen. In 5 Gläsern mit Babynahrung in Österreich, Tschechien und der Slowakei war zuvor Rattengift entdeckt worden. Das deutsche Sortiment, das war nach Angaben von Hipp nicht betroffen. Steh auf, du faules Murmeltier, bevor ich die Geduld verliere. Vielleicht waren es ja diese Zeilen aus Vicky Leandros größtem Hit, die CDU-Generalsekretär Carsten Linnemann so passend fand, dass er die Schlagersängerin auf die Politbühne geholt hat. Mit seiner persönlichen PR-Show Einfach mal machen war der Mann aus Paderborn jedenfalls Anfang der Woche mit Stargast Leandros in seiner Heimat zu Gast, um beim Wahlvolk zu punkten. Doch mit dem Machen, da tut sich die schwarz-rote Bundesregierung aktuell deutlich schwerer als mit dem Streiten. Zuletzt sollen Kanzler und Vizekanzler so heftig aneinander geraten sein, dass sie anschließend eine Art Friedensgipfel inszenierten. In der Bevölkerung und auch bei den Parteifreunden in NRW, da wachsen ein Jahr vor der Landtagswahl die Zweifel an der Bundesregierung. Stets der gleiche Trott, nur Hü und Hott.
10: Alle Parteipromis, auch aus der Bundesregierung, sind gekommen, um zwei Tage über die Zukunft der SPD zu sprechen. Gerade in der strauchelnden Bundesregierung. Doch sie schauen hier in NRW auch aufs Land. Fast auf den Tag genau ein Jahr vor der Landtagswahl wirbt Spitzenkandidat Jochen Ott für sein Wahlkampfthema.
11: Wenn also die Familien wieder Vertrauen haben, dass das Land funktioniert und dass es ihnen gut geht, dann ist das genau die Zuversicht, die dieses Land braucht, um eine gute Zukunft für Deutschland und damit eine gute Zukunft für Europa zu haben.
10: Höflicher Applaus. Wobei sie auch alle wissen, dass ihr Spitzenkandidat in NRW völlig unbekannt ist und die Partei in Umfragen meilenweit zurückliegt. Das weiß auch der Parteichef aus Berlin.
12: Das hat natürlich viel damit zu tun, das gehört so weit dazu, dass wir auf der Bundesebene in den letzten Wochen auch sehr viel Streit hatten. Wir müssen dann aufhören mit permanenten Überschriften, die gemacht werden. Wenn es jetzt darum geht, die Leute sind zu faul, sie sollen sich nicht so häufig krank melden, sollen mal fleißiger sein, nicht so viel in Teilzeit rumhängen. Das ist häufig und gerade hier in NRW auch ein Schlag ins Gesicht von vielen Menschen, die wirklich fleißig sind.
10: Weniger streiten also bitte und im nächsten Satz doch wieder Kritik am Koalitionspartner. Sinnbild für das Dilemma der Partei. Auf der einen Seite das Gefühl, jetzt braucht's endlich ruhiges Regieren und auf der anderen Seite der Wunsch nach SPD pur. Bärbel Baas etwa will viel mehr linke Wirtschaftspolitik.
13: Was fehlt in dieser Bundesregierung, ich will das mal offen sagen, das ist ein Plan eigentlich, wo wollen wir in 20, 30 Jahren sein? Das heißt, welche Branchen, welche Bereiche müssen wir jetzt auch stärken und vor allen Dingen mit Innovationen auch und Fördergelder auch versorgen, damit diese Standorte gesichert werden können?
10: Die Zukunft der Industrie als Planwirtschaft erträumt. Forderungen, die gegen wirklich alles, was der Koalitionspartner CDU will, gehen. Und unzufrieden sind beide Regierungsparteien in Berlin. Warum dann nicht einfach über anderes sprechen? CDU-Generalsekretär Carsten Lindemann in seinem Wahlkreis in Paderborn. Auftritt mit Sängerin Vicky Leandros und BVB-Präsident Hans-Joachim Watzke für seine Podcast-Reihe Einfach mal machen.
14: Ich sehe da vorne dein Schild da mit deinem wunderbaren Spruch, einfach mal machen. Du bist doch im Koalitionsausschuss, dringst du da nicht durch?
15: Nee, gute Frage. 1-1. Ja? Ja, der Punkt war richtig.
10: Die Fliehkräfte in der Bundesregierung werden immer größer. Und über den Koalitionsausschuss Streit um Krankenversicherung, Rente und Wirtschaft wollte Lindemann am Abend eigentlich gar nicht reden. Zum Frust der Zuschauer, mit denen wir im Anschluss sprechen.
16: Die Leute sind doch hingekommen, um Antworten zu bekommen auf ihre Probleme. Und wir sitzen hier und reden über Fußball und Musik. Hallo, ich bin entsetzt.
17: Einfach mal machen fängt bei mir damit an. Die CDU hat 28% bei der Wahl gehabt, die SPD 16. Aber die Entscheidungen, die entsprechen nicht diesen Mehrheitsverhältnissen. Die CDU muss sich endlich mal durchsetzen.
18: Sie sollte einmal ein bisschen zu ihren Werten stehen und zu dem stehen, was sie vorher im Grundsatzprogramm und Wahlprogramm formuliert hat. Und dafür ist eigentlich fast alles auf der Strecke geblieben. Es ist sozusagen schlecht gestartet und ist nicht besser geworden.
10: Hier also der Wunsch nach mehr CDU und damit auch mehr Streit. Dabei schadet genau der auch der Union im Land. Denn auch wenn die Partei mit Ministerpräsident und Vorsprung in den Wahlkampf hier geht, auch in NRW sinken die Umfragewerte, baut die Union ab.
19: Ich glaube, dass wir an vielen Stellen mutiger werden müssen. Und das hat diese Veranstaltung gezeigt. Das wollen viele Menschen. Und die sagen, wir werden dem Anspruch nicht so gerecht, wie wir gerecht werden müssten, wenn man die weltweiten Veränderungen sieht.
10: Da sind sich Union und SPD sogar einig, nur bei den Lösungen oft nicht. Und so schaut auch Hendrik Wüst als Ministerpräsident, aber so langsam auch als CDU-Kandidat in die Hauptstadt. Forderungen? Ja. Noch mehr Öl ins Feuer gießen? Aber nein.
18: Die Erwartungen an Berlin sind relativ einfach. Rauft euch zusammen, schließt euch ein, arbeitet an Lösungen. Konstruktive Zusammenarbeit, vorankommen in den Themen. Und wenn man vorankommt, dann steigt vielleicht auch wieder die Stimmung.
10: Stattdessen schaffen es aktuell beide Bundesparteien zuverlässig, die hart erarbeiteten Kompromisse mit gegenseitigen Querschlägern zu zerschießen. Eine Regierungskoalition, die manche in Berlin schon kurz vor dem Ende sehen. Für die CDU und die SPD in NRW steht dabei viel auf dem Spiel in den nächsten 12 Monaten.
20: Ich rufe die Union auf zur Maß und Mitte und die Sozialdemokratie dazu, dass wir wieder eine positive Sicht auf die Dinge entwickeln und mit den Menschen gemeinsam dieses Land fit machen. Wenn eine Regierung sich darauf besinnt, auf den alten Geist der Bundesrepublik zu sagen, gemeinsam packen wir an, dann kann das gelingen mit einer Horrorgeschichte, wo man jeden Tag sagt, abbauen, abbauen, abbauen wird es nicht gehen.
10: Es soll ja im Grunde alles besser werden in Berlin. Das wünschen sich SPD und CDU und vor allem ihre Spitzenkandidaten in NRW für das Wahljahr im Westen. Nur bislang bleibt es eben

0: Vor allem bei der Hoffnung darauf.
1: Ja, wobei zur Wahrheit natürlich auch gehört, dass externe Krisen wie der Iran-Krieg den Job für Union und SPD nicht gerade leichter machen. Der Konflikt und die Blockade der wichtigen Handelsroute für Gas- und Erdölprodukte schlagen inzwischen auch beim Handwerk voll durch. Denn die Lieferschwierigkeiten bei Kerosin und Co. sorgen eben nicht nur bei den Airlines für Engpässe, sondern auch knapp 10.000 Meter weiter unten.
2: Diese Doppelhaushälfte in Mahl bekommt ein brandneues Dach. Glück gehabt, kann man in diesem Fall sagen. Denn der Auftrag wurde bereits vor Monaten erteilt. Da war von Iran- und Ölkrise noch keine Rede. Dachdecker Neubauer hatte noch ausreichend Material für die Wärmedämmung.
3: Wenn wir Objekte selber Qualität und Güte machen würden, von der Kleinteiligkeit her, würde das noch für 3 Objekte wird's reichen. Auch dann haben wir da kein Material mehr für.
2: In der Regel steht in seinem Lager der ganze Boden voll mit Paletten.
3: Das, was man hier sieht, ist der letzte Rest, den wir hier haben von Bitumenschmeißbahn. Normalerweise ist in dieser Halle, die ist hier halb gefüllt mit Bitumenschmeißbahn. Das ist jetzt so der Rest von einer Baustelle. Wir bekommen im Moment nicht mehr.
2: Wann Neubauer Nachschub von diesem Dämmmaterial bekommt, kann ihm kein Händler sagen. Und auch nicht, wie teuer es wird. Probleme bei der Lieferkette. Viele Materialien im Dachdeckerhandwerk basieren auf Rohöl. Seit Beginn des Iran-Krieges steigen die Preise. Seriöse Kostenvoranschläge werden fast unmöglich.
3: Wir haben ganz einfach die Situation, dass wir die Preise, die wir im Moment erhalten sind, haben eine maximale Haltbarkeitszeit von 15 Tagen. Das heißt, die Preise, die ich heute anfrage, die ich heute bekomme, damit kann ich kalkulieren. Wenn ich dann das Angebot an den Kunden weiterschicke, müsste er rein theoretisch innerhalb der nächsten 14 Tage müsste er den Auftrag erteilen, um nur ansatzweise wieder an diese Preise heranzubekommen.
2: Von fast allen Zulieferern bekommt Neubauer seit Beginn des Krieges regelmäßig Mails mit Preiserhöhungen.
4: Notwendige Preisanpassung, erneute Preisanpassung, weitere kurzfristige Preisänderungen.
2: Der Dachdecker kann nicht verlässlich kalkulieren. Er muss die Kunden an den höheren Kosten beteiligen. Einige verschieben deswegen Aufträge oder sagen sie sogar ganz ab. Lydia Marlin vom Arbeitgebernahen Institut der Deutschen Wirtschaft forscht seit Jahren zum Handwerk. Sie hält es für wichtig, dass Handwerker die höheren Materialpreise an die Kunden weitergeben, auch wenn sie sich damit oft schwer tun.
5: Ich glaube, damit das Handwerk gut durch die Krise kommt, ist es fundamental wichtig, sehr früh transparent die Preisgestaltung zu machen. Unternehmen dürfen nicht zu gering kalkulieren, um die Kunden nicht zu verprellen, weil sie dann am Schluss die Krise vielleicht nicht überleben.
2: Ein weiteres Beispiel. Wir sind beim Sportclub Krefeld. Der Rasenplatz hier ist ziemlich heruntergekommen. Pässe kommen nicht mehr richtig an. Die Verletzungsgefahr hat zugenommen. Das Training musste schon mehrfach verlegt werden.
6: Im Winter sah es meistens so aus, dass 4 Teams gleichzeitig trainiert haben auf Kunstrasen. Und das ist, bei den Kleinen geht's noch. Ich sag mal so, bei den Älteren ist ein fitter Platz einfach zu wenig. Und das bringt natürlich auch die Förderung der Jugend. Ist natürlich dann die Qualität niedriger und wir können die Jungs und Mädels weniger entwickeln.
2: Deswegen soll ein 2. Kunstrasenplatz gebaut werden. 3 Millionen Euro sind dafür eigentlich geplant. Doch auch hier ist unklar, wann das Material geliefert werden kann und wie teuer es dann werden wird. Und so lange kann Jochen Selzer nicht starten. Er soll den Kunstrasenplatz bauen. Selbst wenn die Hersteller irgendwann einen Preis nennen, könnten weitere Preisschwankungen bedeuten, dass sich der Auftrag für den Tiefbauer kaum lohnt.
7: Dann führt das sicherlich zu Gewinneinbußen in der Größenordnung von 2-3%. Und das hört sich erstmal nicht nach viel an, aber der typische Gewinn bei Straßenbauunternehmen in Deutschland, der dürfte in der Größenordnung von 4-7% liegen.
2: Bei manchen Projekten sind die Preissteigerungen so krass, dass die Handwerker sogar Verluste machen. Und trotzdem könnte das Handwerk insgesamt besser aus der Krise herauskommen als beispielsweise die Industrie.
5: Das Handwerk hat den Vorteil, dass die Leistungen, die sie erbringen, lokal und persönlich erfolgen müssen. Das heißt, Handwerksdienstleistungen kann man in den seltensten Fällen nur ins Ausland verlagern oder komplett zurückstellen.
2: Was braucht es also fürs Handwerk, um sicher durch Krisen zu kommen, die sich in den letzten Jahren häufen? Mit Corona, Ukraine und Iran-Krieg.
3: Wir brauchen ganz einfach eine Preisstabilität in den Bauprodukten. Um dann auch wieder das Vertrauen und die Sicherheit bei den Privatkunden oder bei den Kunden selber wieder zu erreichen, dass die dann auch bereit sind, wieder zu investieren.
2: Stabilität und Klarheit, damit Baustellen wie diese auch in den nächsten Wochen und Monaten noch möglich sind.
1: Wenn Sie sich immer schon mal fühlen wollten wie Asterix und Obelix, dann sollten Sie vielleicht mal versuchen, in Deutschland einen ausländischen Berufsabschluss anerkennen zu lassen. Das ist nämlich trotz Fachkräftemangels mindestens so schwierig wie der bürokratische Zickzackkurs der beiden Gallier zum berühmten Passierschein 38a. Die Bezirksregierungen im Land, die scheinen allerdings ein deutlich härterer Gegner zu sein als die Verwaltung im alten Rom. Und gegen Bürokratie hilft bekanntlich nicht mal ein ordentlicher Schluck Zaubertrank.
8: Na, Amal, wie sieht's aus?
9: Ja, alles gut.
8: Wieder das Hühnerauge,
9: ja,
8: von Monika.
9: Dann immer wieder.
10: Amal Suguir ist mittlerweile eine feste Kraft in der Firma von Susanne Köhler. Doch sie darf nur unter Aufsicht ihrer Chefin arbeiten. Denn ihr Berufsabschluss als Podologin wird nicht anerkannt, denn sie hat die Ausbildung in Tunesien gemacht.
9: Ich habe schon in Tunesien gelernt und mein Diplom ist noch nicht anerkannt. Ich finde, dass ein bisschen schwierig für mich ist.
10: Der Fall ist skurril, weil Amal Suguir über Make It in Germany angeworben wurde. Ein Programm der Bundesregierung, um ausländische Fachkräfte zu gewinnen. Ein Arbeitgeber in Ludwigsburg wollte sie einstellen. Die Bezirksregierung Stuttgart hatte ihr grundsätzliches Okay gegeben. Sie hatte schon eine Wohnung vor Ort, da wurde Amal Suguir schwanger. Ihr Chef in Ludwigsburg entlässt sie deshalb. Ein Schock. Doch für Susanne Köhler und ihren Betrieb in Warstein eine große Chance. Sie hat schon seit Jahren 3 offene Stellen für Podologen.
8: Ja, das war toll, als wir Amal kennenlernten. Da war sie ja noch in Tunesien. Wir haben mit ihr telefonieren können. Und sie ist durch das Netzwerk Make It in Germany im Prinzip nach Deutschland gekommen. Oder wollte nach Deutschland kommen und ist ja dann auch gekommen. Und das war toll für uns.
10: Die Bezirksregierung Stuttgart hatte ein 4-monatiges berufsbegleitendes Praktikum festgesetzt. Als Nachqualifizierungsmaßnahme, damit der tunesische Abschluss dann gleichwertig ist. Das haben die beiden hier schon umgesetzt. Doch dann verliert der Stuttgarter Bescheid plötzlich seine Gültigkeit. Denn die Bezirksregierung Münster ist jetzt zuständig. Und die legt in ihrem Bescheid fest, dass statt einem Praktikum Stunden in einer podologischen Fachschule geleistet werden müssen. 720 im theoretischen Teil und dann nochmal 300.
8: Wir finden keine Schule, die diesen Stoff, der jetzt im Grunde genommen von Amal verlangt wird, wo das gelehrt wird. Also im Moment gibt es eben nur die Möglichkeit, eine 2- oder 3-jährige Ausbildung zu machen. Und das ist im Moment für uns nicht machbar. Das ist als Betrieb nicht machbar, sie zur Schule zu schicken auf so einem langen Zeitraum. Und für Amal ist das eben auch nicht möglich.
10: Denn 2 Stunden im Bus nach Unna oder Minden, mehrmals pro Woche, das wäre für sie als junge Mutter zu viel. 2 Bezirksregierungen sehen denselben Fall völlig unterschiedlich. Wie kann das sein?
9: Aber warum? In einem anderen Bundesland, ich war in einem anderen Bundesland und der Bescheid war 4 Monate Praktikum. Und warum hier bei Nordrhein-Westfalen, das über 1000 Stunden theoretisch teilen? Ich verstehe nicht warum.
10: Auch Henning Höhne von der FDP hat dafür kein Verständnis. Er fordert Reformen.
11: Ich glaube, wir müssen einen dramatischen Systemwechsel hier vornehmen. Diese Einzelfallprüfungen, die sind langwierig, die sind teuer und die sind für Arbeitgeber und Arbeitnehmer doch eigentlich unzumutbar. Ich finde die Politik in diesem Bereich an vielen Stellen viel zu arrogant, um es sehr deutlich zu sagen. Denn wir tun ganz oft so, als würden ja alle klugen Köpfe und fleißigen Hände aus der ganzen Welt nur nach Deutschland kommen wollen, um hier zu arbeiten. Ich würde mir wünschen, dass wir da viel systematischer vorgehen und dann zum Beispiel sagen, gewisse Berufsbilder, gewisse Schulen, gewisse Universitäten aus dem Ausland, die erkennen wir grundsätzlich an und dann entfällt diese langwierige Einzelfallprüfung.
10: So hätte sie schon in Tunesien verbindlich gewusst, was nachqualifiziert werden muss oder nicht, unabhängig vom Wohnort in Deutschland. Doch die Landesregierung will sich nicht für eine Reform in der Sache einsetzen. Der zuständige Arbeitsminister Karl-Josef Laumann hat diese Woche keine Zeit für ein Interview. Sein Ministerium teilt schriftlich mit, dass man schon jetzt mit standardisierten Kriterien arbeite.
12: Gleichzeitig sehen die einschlägigen Fachgesetze aktuell vor, dass der Einzelfall geprüft wird und bei jeder antragstellenden Person festgestellt wird, ob die festgestellten wesentlichen Unterschiede durch Berufserfahrung ausgeglichen werden können.

0: Der Vorschlag würde somit Ungerechtigkeiten an anderer Stelle schaffen, weil die Berufserfahrung oder lebenslanges Lernen nicht mehr in das Verfahren einfließen würden.
1: Das können wir uns als Land, denke ich, nicht leisten. Das können wir uns als Firma nicht leisten. Das können wir auch den Familien hier nicht zumuten, wenn die sich auf den Weg machen. Wir brauchen auf jeden Fall Mitarbeiter, gute Mitarbeiter und auch ausländische Mitarbeiter.
2: Amal Suguir wird sich jetzt zu einer sogenannten Kenntnisprüfung anmelden. Das ist eine mögliche Alternative zur Nachschulung. Die wird aber in der Praxis kaum genutzt, weil die Fachschulen darin die Inhalte ihrer eigenen Lehrgänge abprüfen. Und die kann sie ja nicht besuchen.
3: Eine verrückte Geschichte. Bei normalen Bürojobs, da geht FDP-Landeschef Henning Höhne mit seiner Forderung übrigens noch weiter. Hier sollte sich der Staat seiner Meinung nach ganz raushalten und die Sache den Arbeitgebern überlassen. Die könnten schließlich im Zweifelsfall besser beurteilen, ob eine Bewerberin die notwendigen Fähigkeiten mitbringt. Die beiden hier, die scheren sich nicht um bürokratische Hürden bei der Einwanderung. Waschbären breiten sich in den Wäldern und Städten zwischen Rhein und Weser rasant aus. Und das ist nicht nur für heimische Tiere ein Problem, sondern auch für uns Menschen. Denn auch wenn der hier ganz putzig guckt, Waschbären sind Raubtiere, also nicht ohne. Kommunen und Jäger versuchen deshalb viel, um die invasive Art zurückzudrängen. Doch dabei machen ihnen auch Schonzeiten das Leben schwer.
4: Familie Sievering in Wermelskirchen fand Waschbären auch mal niedlich, bis die ihre Nistkästen entdeckten.
5: Die Vögelchen haben sie geholt. Dann haben wir es versucht mit Stacheldraht. Die sind einem immer einen Schritt voraus.
4: Und es kam noch schlimmer. Hier hatte Elisabeth Sievering einen Hühnerstall. Der wurde von einem Waschbären aufgeknackt. Sie schildert Jäger Bjarne Hörup, was sie erlebte.
5: Der hat dieses Huhn bei lebendigem Leib angefressen. Der hatte ja ein Loch in den Rücken gefressen.
4: Hühner halten sie jetzt erstmal nicht mehr und haben Jäger gebeten, das Waschbärproblem zu lösen. In der Falle neben ihrem Grundstück wurden nun schon 13 gefangen in nur 2 Jagdsaisons. Wermelskirchen hat das Problem vieler NRW-Städte. Waschbären breiten sich rasant aus, weil sie viel Futter finden oder sogar gefüttert werden. Einmal da töten sie Vögel und Haustiere, können Krankheiten übertragen, verwüsten Dachböden. Im angrenzenden Wald zeigt Bjarne Hörup uns, auch hier stößt er mittlerweile ständig auf die Art, die eigentlich nicht hergehört.
6: Jede Nacht ist einer hier auf der Kamera.
4: Und was die Tiere im Ökosystem anrichten, findet er noch verheerender als die Schäden in der Stadt.
6: Das, was in der Natur passiert, das kann man nicht beziffern mit Geld, weil da werden Amphibien, Reptilien, da werden Fledermäuse von die gefressen. Die fressen alles, was die finden kann. Bodenbrüter. Und die Schäden, die sind mittlerweile enorm.
4: Er macht deshalb auch im Wald mit Fallenjagd auf die Tiere.
6: Also hier haben wir die Klappen, die fallen runter, hier in das Rohr rein.
4: Dann kriegt er ein Signal und kommt raus und erlegt das Tier. Nur gerade ist das verboten und die Falle offen. Gesetzliche Schonzeit. Von Anfang März bis Ende Juli, weil die Waschbären Junge bekommen und aufziehen. Im Jagdjahr 2014-15 wurden noch nur 10.093 Waschbären in NRW erlegt, 24-25 schon 33.672, ein Plus von 233%. Aber nur ein minimaler Teil des Bestands. Deutschlandweit gibt es bis zu 2 Millionen Waschbären. Die FDP in NRW stellt deshalb die Regeln zur Schonzeit in Frage. Sie kritisiert, dass Nutrias, eine andere invasive Art, ganzjährig bejagt werden dürfen, Waschbären aber nicht.
7: Es ist nicht verständlich, wenn bei der einen Art, bei den Nutrias, die Schonzeit aufgehoben wird und damit eben auch trächtige Weibchen gejagt werden können und auf der anderen Seite dies nicht gemacht wird.
4: Er fordert die Einbeziehung von Experten, um eine ethisch vertretbare Lösung zu finden. Doch die Landesregierung sagt uns, Stand jetzt sind Abweichungen von der Waschbärschonzeit nur in Sonderfällen mit lokaler Ausnahmegenehmigung möglich. Ausflug nach Kassel in Hessen. Hier in der Nähe wurden mal die ersten Waschbären in Deutschland ausgesetzt. Unter dem Herkules haben sie sich rasant vermehrt. Die Plage in den Griff kriegen wollte die Stadt mit einem Modellprojekt, gemeinsam mit Tierärzten und dem Bundesverband der Wildtierhilfen. Der Plan? Die Tiere fangen, sterilisieren und wieder freilassen, damit unfruchtbare Tiere die Reviere besetzen.
8: Wir verhindern dadurch einen Rebound-Effekt, so heißt das. Das heißt, wir entnehmen ein Tier durch Abschuss zum Beispiel und dann dauert es nicht lange, da kommt das nächste Tier nach. Und diesen Kreislauf, den wollen wir durchbrechen.
4: Doch die Jägerschaft protestierte gegen das Projekt und die Hessener Landesregierung stoppte es nach nur 9 sterilisierten Tieren vorerst. In NRW wurden vergleichbare Ansätze noch gar nicht diskutiert. Jäger Hörup wäre dafür, enger mit Tierärzten zusammenzuarbeiten. Vor allem wünscht er sich aber mehr politische Unterstützung. Absurd findet er etwa, Schwarzwild darf er wegen der Schweinepest mit Nachtsichtgerät jagen. Waschbären auch außerhalb der Schonzeit nicht.
6: Wenn der uns vor die Nase läuft, dann muss man laufen lassen. Das geht nicht.
4: Er sagt, so wie die Regeln im Moment sind, wird er das invasive Raubtier Waschbär nicht zurückdrängen können.
3: Und das war Westpol für diese Woche. 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Glück auf!
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14: Die Schnellsten und Schlausten im Ersten sind auch heute Abend wieder zu uns gekommen und sie werden gleich als Team antreten, um eine Menge Geld zu geben. Problem, dabei steht ihnen die Quiz-Elite gnadenlos im Weg. Die Jagd beginnt. Guten Abend, herzlich willkommen bei Gefragt Gejagt. Das sind unsere vier Mutigen heute, alle der Meinung, die Elite schlagen zu können. Ich stelle sie Ihnen gerne mal direkt vor. Wir beginnen heute Abend mit Ceren Erol, Medizinstudentin und App-Gewinnerin aus Berlin. Neben ihr sitzt Mustafa Özak-Biik, Toningenieur aus Köln. Dann an Position 3 Katrin Denstedt, medizinische Fachangestellte aus Erfurt. Und an Position 4 Torben Henke, Veranstalter aus Ahrensburg in Schleswig-Holstein. Schön, dass ihr vier da seid. Herzlich willkommen. Hallo. Ihr kommt nacheinander zu mir gleich, spielt die Schnellraterunde, das kennt ihr, um dann jeweils mit dem Geld aus dieser Runde ins 1-zu-1-Duell gegen Jägerin oder Jäger zu gehen. Wer gewinnt, ist im Finale, wer verliert, muss nach Hause gehen und beginnen wird Ceren heute Abend. Ceren, herzlich willkommen bei Gefragt Gejagt. Hallo. Freue mich, dass du da bist. Du strahlst auch, also ja. Wirkst vorfreudig.
15: Ja, ein bisschen.
14: Bisschen vorfreudig. Bisschen. Ja, ein bisschen nervös auch?
15: Oder? Ja, na klar. Ja, schauen wir mal, was kommt.
14: Was studierst du denn?
15: Medizin.
14: Ah ja, okay. Wie weit bist du?
15: Ich bin eigentlich schon fast fertig.
14: Und wo geht's dann hin? Also welche Fachrichtung?
15: Richtung Innere Medizin.
14: Ah ja, okay. Genau. Und kommst aus Berlin, ne?
15: Genau, ich bin Berlinerin.
14: Gebürtig auch?
15: Genau.
14: Oder hingezogen?
15: Genau.
14: Welcher Stadtteil?
15: Spandau.
14: Ah, okay. Wie weit ist der von Steglitz?
15: Nachbarbezirk.
14: Schon, oder?
15: Ja, ja. Dachte, ja.
14: Dann hast du Herrn Klussmann schon mal gesehen?
15: Natürlich, beim Joggen immer. Nein, natürlich nicht.
14: Ich glaube nicht, dass er
15: genau,
14: joggt.
15: Genau, Berlin ist zu groß, um alle zu kennen.
14: 60 Sekunden für dich. Wollen wir da eine Schnellraterunde starten? Dann machen wir das. Eine Minute und Zeit startet jetzt. Wird über eine Sache sehr viel gesprochen, ist sie redensartig. Gesprächsthema Nummer?
15: 1.
14: Ein Schiff mit ungewollter starker Neigung hat Schlag?
15: Weiter.
14: Seite. Der als Dünger benutzte Guano ist Kot von Seevögeln oder welchen fliegenden Säugetieren?
15: Weiter.
14: Fledermäuse. Auf welchem Kontinent liegen die beiden bevölkerungsreichsten Länder der Welt?
15: Asien und Afrika.
14: Asien. Haben Giraffen Hörner?
15: Ja.
14: Welche schmerzhafte Krankheit kann viele Jahre nach einer Windpockeninfektion auftreten?
15: Zoster?
14: Ja, Gürtelrose, genau. Welches Instrument nennen Spaßvögel Klar 5?
15: Klavier?
14: Ja, der Kölner Boxer Peter Müller wurde 1952 mit einem Schlag weltberühmt, als er den Ringrichter ausnockte. Welches europäische Land wurde im Englischen mit GDR abgekürzt?
15: Weiter.
14: DDR. Bei den Filmfestspielen welcher Stadt wird auch der Panorama-Publikumspreis vergeben?
15: Berlinale.
14: Ja, Berlin. Welche US-Amerikanerin hat als erste Frau alleine nonstop den Atlantik überflogen?
15: Weiter.
14: Amelia Earhart. In welchem Jahrhundert lebte der Schriftsteller Heinrich Frey? 3.000 Euro. Ich muss mal gucken, bei Afrika, Asien, wenn wir die erste Antwort gelten lassen, das war Asien, dann okay. Aber wenn wir es zusammenhängend nehmen, Asien, Afrika, müssen wir es abziehen. Ich glaube, alles wir müssen es abziehen. Aber hast eine gute Runde gespielt. Okay. Alles in Ordnung. Jetzt bin ich mal gespannt, wer der Jäger ist heute Abend oder die Jägerin. Sollen wir mal schauen, wer hinter der Bühne lauert auf euch? Ich hätte im Angebot den Quizgott Sebastian Jacobi. Als Quizgott verweist er ja gerne darauf, dass Mediziner nur Halbgötter in Weiß sind. Der Besserwisser möchte Sebastian Klussmann. Er findet Ärzte super. Neulich hat er sich als einer bei In aller Freundschaft beworben. Oder der Quizvulkan Dr. Hobiger. Er ist kein Arzt, aber hat ein Rezept für mentale Gesundheit. Hochdosiertes Vorabendquiz. Wen hättest du denn gerne von den dreien?
15: Ich bin offen für alles.
14: Ja, für alles und alle?
15: Ja, grundsätzlich.
14: Grundsätzlich. Hier kommt der Jäger. Spandau gegen Steglitz. Guten Abend.
13: Ja, Spandau bei Berlin, ne, sagen die. Berliner oder Spandauer?
14: Ja, sagt man das?
13: Ja, also Spandauer sind immer sehr stolz darauf, dass sie quasi in so einer eigenen Stadt sind.
14: Und den eigenen Bahnhof auch haben dann.
13: Das stimmt. Ja.
14: Guten Abend erstmal. Schön, dass Sie da sind. Herzlich willkommen.
13: Ja, guten Abend. Geht's Ihnen gut? Freue mich auch. Mir geht's gut, ja.
14: Ja, dann möchte ich Ihnen gerne Jaren vorstellen. Jaren Erol.
13: Hallo, Jaren.
14: Medizinstudentin. Kommt mit 2.000 Euro an den Tisch. Wir mussten leider die Berlinale und Afrika und Asien abziehen. Aber 2.000 ist ja auch noch in Ordnung.
13: Ja.
14: Was bieten Sie denn?
13: Gutes Spielgeld. Ich halbiere einfach mal auf 1.000 Euro.
14: Und was gibt's da oben?
13: Für die junge Gazelle, zumindest habe ich mir sagen lassen, dass ihr Name das bedeutet, 14.000.
14: Jaren, ist die Gazelle?
15: Ja, je nachdem, was man googelt, kommen da auch unterschiedliche.
14: Echt?
15: Ja, na klar. Meine Eltern haben mir gesagt, dass das Rehkitz heißt.
14: Okay. Rehkitz. Haben Sie also gegoogelt? Ich dachte, Sie wissen sowas.
13: Nein, das weiß ich.
14: Ja, ja, okay, gut. Was nimmst du denn, Jaren, um gazellenhaft nach unten zu rennen? Dann?
15: Ich glaube, ich bleibe bei den 2.000 erstmal.
14: Ja, nicht hochgehen?
15: Nee.
14: Gut, machen wir so. Erste Runde des Abends beginnt. Die Jagd beginnt. Dieser ersten Frage. Wer man kann nie sicher sein sagen möchte, benutzt dafür im Chat oft welche Abkürzung? YNK, YSL oder YMCA, also YNK, YSL oder YMCA? Ja, ich glaube, das kann man sich herleiten, selbst wenn man es nicht sofort weiß. Was hast du genommen?
15: Ich habe A, YNK genommen.
14: Für? Für was steht es?
15: You never know.
14: You never know, oder? Ja, oder? You never know. Man kann nie sicher sein. Was ist die richtige Antwort? You never know in Football und you never know bei Gefragt gejagt. Das sind die prägenden, meine letzten 10-12 Jahre durchziehenden beruflichen Sätze. Was sagt der Jäger?
13: Können Sie das auch tanzen?
14: Was kann ich tanzen?
13: You never know. Bei YMCA neigt man ja dazu immer
14: ich
13: so ein bisschen.
14: Ich konnte auch nie YMCA tanzen.
13: Kann ich mir vorstellen.
14: Bin immer durcheinander gekommen. So, Schritt für beide, guter Start, Jaren. Nächste Frage kommt. Von welchem Parlament wurde die EU-Kommission 2024 wegen der Freigabe von Ungarnhilfen verklagt? A. Vom Deutschen Bundestag, vom United States Congress oder vom EU-Parlament? Waren das die Eingefrorenen, wo man dann sagte, Orban habe die EU erpresst, um sie. Was hast du genommen?
15: Ich habe C, das Europäische Parlament.
14: Ich meine,
15: genommen.
14: Damit liegst du gut. Was ist die richtige Antwort? Jawohl, sehr schön, Jaren. Zweiter Schritt für dich. Was sagt der Jäger? Oi. Hm? Hatte ich hier schon mal erwähnt in den letzten Jahren,
13: nein,
14: was er studiert hat?
15: ich habe es wieder vergessen.
13: Ja, ich auch.
14: Okay. 48 Semester Politikwissenschaften, aber Herz auch vergessen.
13: Ja, ich hab's
14: hier offen. Kommt die nächste Frage, Jaren. Gazellenhaft läufst du hier runter. Nach wem ist ein internationaler Flughafen auf Jamaika seit 2011 benannt? Nach J.R.R. Tolkien, nach Ian Fleming oder Agatha Christie? Oh, beide schnell. Warst du schon mal auf Jamaika?
15: Nein.
14: Aber?
15: Ich habe auch komplett geraten. Ich habe Ian Fleming genommen.
14: Okay. Warum könnte das richtig sein?
15: Also ich weiß, dass James Bond von ihm ist, aber das war's dann.
14: Ist so, oder?
13: Das ist so, ja. Der hat da unter anderem gewohnt.
14: Was ist die richtige Antwort? Ian Fleming. Perfekt, sehr gut. Was sagt der Jäger?
13: Ja, hat da gewohnt, lebt und hat sich da auch mit Vögeln der Region beschäftigt.
14: Okay, hier kommt die nächste Frage. Die Aminosäure Tryptophan im Essen macht uns A. glücklich, wütend oder depressiv. Da warst du schnell, Frau Dr. Erol.
15: Ja, ich könnte mich jetzt blamieren, aber ich meine, Tryptophan ist eine Vorstufe von Dopamin.
14: Und heißt so. Glücklich?
15: Dann, ja, folgerichtig glücklich.
14: Dann blamier dich doch einfach nicht. Was ist die richtige Antwort? Nichts mit blamieren hier. Top. Du hast den Doktortitel gleich so hinterhergeworfen. Du hast doch in der Schnellraterunde hattest du auch schon eine richtige Medizinfrage. Was war das noch?
15: Gürtelrose.
14: Nach Windpockeninfektion. Genau. Gefahr der Gürtelrose. Genau. Was sagt der Jäger? Gut.
13: Ist das so? Mit der Beantwortung von Quizfragen kann man einen Doktortitel erlangen.
14: Das wäre nicht schlecht, oder?
13: Jetzt verstehe ich das mit Dr. Hobiger.
14: Dann kriegt man wenigstens keine Plagiatsvorwürfe später, weil man immer beweisen kann, wie man sich den erspielt hat. So, Schritt für beide. Und jetzt gehst du bitte, Jaren, ins Finale mit einem Haufen Vorsprung hier. Wo legte George Washington als erster Präsident der USA den Amtseid ab? In Washington D.C., New York City oder Philadelphia? Ja, was hast du genommen?
15: Ich habe C, Philadelphia genommen. Auch wieder geraten.
14: Was ist die richtige Antwort? Ist Jaren mit Philadelphia im Finale? Nee. Was sagt der Jäger?
13: Ja, für kurze Zeit.
14: Ja. Und
13: dann ist man relativ schnell, schon in 1810er Jahren, nach Washington übergesiedelt. Mhm. Ist ja so eine Art Planstadt.
14: So, jetzt gehst du aber ins Finale, Jaren?
15: Ja.
14: Was darf bei der Alt-Berliner Spezialität Stolzer Heinrich nicht fehlen? Bratwurst, Hackbällchen oder Schnitzel?
13: Das isst man immer in Spandau, verdammt.
15: Oh nein.
14: Kein Veggie-Day im Alt-Berlin.
13: Eieiei.
14: Was hast du denn genommen?
15: Ich hab B, Hackbällchen genommen. Ich kenne das wirklich nicht.
13: Na, die nennt man ja Buletten bei uns.
15: Ja, Gott.
14: Was ist denn die richtige Antwort?
15: Noch
14: Bratwurst. Aber guck mal, er lacht. Also er lacht so als, ich glaube, er ist auch falsch. Was ist die richtige Antwort? Die Antwort des Jägers? Er hat Schnitzel genommen. Darf ich einen Vorschlag machen? Ihr geht mal zusammen essen in Berlin. Stolzenheinrich
13: dann, ja. Unbedingt.
14: Stolzenheinrich. Ist das was? Muss nicht, ja.
13: Schauen wir mal, was wird.
14: Es geht weiter mit der nächsten Frage und hoffentlich gehst du jetzt ins Finale. Auffällig beim als ausgestorben geltenden Beutelwolf war was? Der lange Hals, die riesige Nase oder das gestreifte Fell? Da war er jetzt schnell.
13: Das weiß ich.
14: Haben Sie ein Oberteil mit dem Beutelwolf drauf?
13: Ja, aber kein echter.
14: Okay, was hast du genommen?
15: Ich habe B, die riesige Nase genommen, aber ich befürchte, dass es C ist.
14: Was ist die richtige Antwort? Ist die riesige Nase vielleicht aber richtig? Nee, das gestreifte Fell. In der Tat, was sagt der Jäger?
13: Es gibt noch Bilder davon.
14: So, jetzt aber gehst du ins Finale, Jaren, bitte.
15: Ich bemühe mich.
14: Gut. Welche Insekten gibt es laut einem älteren Lied von Reinhard May nicht mehr? Heuschrecken, Maikäfer oder Glühwürmchen? Was würde, selbst wenn du es nicht kennst, was würde Sinn machen? Was würde vielleicht in ein schönes Lied von Reinhard May, Gitarre, würde da reinpassen?
15: Also ich fand am schönsten Glühwürmchen C, aber ich weiß es nicht.
13: Die sind auch sehr schön.
15: Ja.
14: Maikäfer sind auch schön, ne?
13: Mhm. Ja. Und Heuschrecken erst.
14: Nee, die nicht. Was ist die richtige Antwort?
15: Oh.
14: Mann, was sagt der Jäger? Und jetzt ist er da, Jaren. Er lässt dich nicht weg hier, aber du lässt dich selbst auch nicht weg, habe ich das Gefühl.
15: Ja, irgendwie Talent.
16: Du schaffst ja, das.
14: Gut, jetzt. Jetzt. Welcher Ernstfeind von Super Mario sieht wie eine gewaltige Schildkröte aus und möchte das Pilzkönigreich erobern? Toad, Yoshi oder Bowser? Spielst du Videospiele?
15: Nein.
14: Weißt du's?
15: Nein.
14: Weiß es jemand von euch?
16: Oh, alle nicken.
15: Die falsche
14: Gib mir
15: Frage.
14: Mal ein Zeichen, aber nur mir. Okay. Was hast du genommen?
15: Ich habe B genommen, Yoshi. Sind Sie unglücklich?
14: Ja.
15: Oh nein.
14: Sie sehen unglücklich aus.
15: Schade.
14: Oh. Bowser.
15: Ich habe geschwankt. Ja, naja.
14: Und da er nichts macht außer Quiz,
15: ja.
14: Reisen, sich weiterbilden, lesen, kochen und Videospielen, weiß er das leider. Was sagt der Jäger?
15: Schade.
14: Sirin, du hattest 4 Matchbälle. Mensch, vielen Dank fürs Kommen. Alles Gute für dich. Mustafa, komm. Mensch, Mustafa, wie schade, oder?
17: Ja, sehr.
14: So schnell auf der Matchballstufe und dann so lang da geblieben.
17: Schade, echt. Jetzt verdient.
14: Du bist Kölner, ne? Oder?
17: Ich bin Kölsche Jung, genau.
14: Kölsche,
17: wie,
14: richtig
17: wie man Kölsche unschwer Jung? An meinem Äußeren erkennt.
14: Ja, ja, genau. Am Namen auch.
17: absolut.
14: Klassische Kölsche absolut Jung, genau. Kölsche. Wo bist du geboren? Direkt in der Stadt?
17: Nee, Schelsig, in Mülheim.
14: In Mülheim, okay. Ach, schön. So, 60 Sekunden auch für dich. Ich drücke die Daumen und deine Zeit, Mustafa, startet jetzt.
17: Danke.
14: Was macht man mit den Augenlidern durchschnittlich 10 bis 15 Mal in der Minute?
17: Schließen.
14: Blinzeln, ja. Aus welchem Land stammt die Musiklegende Brian Eno?
17: England?
14: Ja. Welches der 4 großen Tennisturniere gewann der Schwede Björn Borg 6-mal?
17: Wimbledon.
14: French Open. Montags bekommt manch einer im Büro zu hören. Wer feiern kann, kann auch?
17: Arbeiten.
14: Welche Großstadt unweit von Köln gilt als Mode- und Kunststadt?
17: Düsseldorf.
14: Wie nennt man die wiederkehrende Einleitungssequenz einer TV-Serie?
17: Intro.
14: Ja. In welchem Jahrzehnt wurde in der BRD der maschinenlesbare Personalausweis eingeführt?
17: 2000er.
14: 80er. Welches einstige Mitglied von Genesis brachte 2023 ein Album mit 2x12 Titeln in verschiedenen Versionen aus?
17: Phil Collins.
14: Peter Gabriel. Wie viele Würfel werden in einem klassischen Würfel-Pokerspiel verwendet?
17: 2.
14: 5. Ist die Porta Nigra in Trier oder der Kölner Dom älter?
17: Kölner Dom.
14: Trier. Datenträger wie DVD oder CD bestehen heute vor allem aus Polio?
17: Alter.
14: Carbonat. Polycarbonat.
17: Polycarbonat.
14: 2500. Alles gut.
17: So, ist okay.
14: Und hier kommt der Jäger.

0: Da waren Sie aber schnell oben, Herr Klussmann. Aber war auch eine schnelle Runde hier. Eine Minute genau mit Mustafa aus Köln.
1: Hallo, Herr Klussmann.
2: Hallo, Mustafa. Ich freue mich.
0: 2.500 Euro hat er gebracht. Und wir möchten natürlich nicht, dass Sie das so stark hinten raus machen wie gerade mit Jiren.
2: Ja, Mustafa, wenn Sie mir Chancen lassen. Aber erstmal müssen Sie sich entscheiden. Mhm. Auf der unteren Stufe habe ich noch 800 Euro für Sie.
0: Oben?
2: Mustafa, der Auserwählte.
0: Ja. Oh, guck mal, hat er wieder gegoogelt. Mhm.
2: 18.000.
0: Boah. 18?
2: Ja.
0: Jawohl.
1: 18 ist gut.
0: Das ist, cool. Ist gut, oder?
1: Wie du magst, aber.
3: Probier's.
1: Denkt nicht schlecht. Komm, wir probieren das mit 18.
0: Ja,
1: komm,
0: oder? Finde ich gut. Du brauchst dich hier hinter nichts und niemanden zu verstecken. Schon gar nicht hinter deinem Wissen. Vertrau dir, machst du gut jetzt. Die Jagd beginnt. Um 18.000. Welches Gemälde des Delfter Malers Jan Vermeer ist eine Allegorie der Kunst und gilt als eines seiner Hauptwerke? Die Hoffräulein, die Schule von Athen oder die Malkunst?
2: Das hat Sie mal sehr inspiriert, ne, für den Kauf.
0: Für uns als Kunstexperten
1: ist das ein einfaches
0: Heimspiel. Aber ist nicht meins, muss ich dazu sagen. Nee. Ist gar nicht meins so. Also da bin ich raus bei der Geschichte. Ich weiß die Antwort natürlich. Ja. Aber ja. Was hast du genommen?
1: Ich habe B, die Schule von Athen genommen, aber völlig geraten.
2: Das ist ihrs, ne? Das hätten wir auch schon mal gerne aus dem Vatikan rausgenommen. Und
0: die Schule von Athen?
2: Ja.
0: Ja,
2: aber ja, ja. Da sehen Sie sich gleich so neben Sokrates und Platon.
0: Raphael.
2: Oh.
0: Ja, Sie denken immer noch, es stimmt alles nicht mit meiner Sammlung.
2: Ich und ganz Deutschland, aber ja.
0: Was ist die richtige Antwort? Das ist die Malkunst. Was sagt der Jäger?
1: Ja, der weiß das.
0: So, dann spielen wir das Ganze halt ohne Felder zwischen euch. Macht ja nichts. Dann drehen wir es um. Eben war großer Vorsprung, jetzt ist gar keiner. Und dann klappt es hoffentlich, Mustafa. In welchem Land gibt es nicht ein einziges Fließgewässer? A. Vatikan, B. Namibia oder C. Mongolei? Ja, nur mal schneller.
2: Ich dachte Saudi-Arabien. Jetzt bin ich aber baff.
0: Steht da aber nicht.
2: Ja, war ich ganz überrascht.
1: Genommen? Ich habe Vatikan genommen.
0: Hat den Vatikan genommen. Ist das die richtige Antwort? Sehr gut, hast du es gemacht.
1: Ja,
0: erster Schritt für dich. Mal gucken, ob du ihn ein bisschen unter Stress gesetzt hast. Nee, ich glaube nicht.
1: Nein.
0: Doch, hey, Namibia. Sie waren doch schon in Namibia, oder?
2: Ja, aber nicht im Fluss geschwommen.
0: Du hast einen Patzer zurück. Sehr gut, Mustafa. Weiter geht's. Was ist eine effektive Kraftübung zur Stärkung der geraden und schrägen Bauchmuskulatur? Hund, Käfer oder Kobra?
2: Oh.
0: Also zwei sind Yoga. Und ich weiß nicht, ob das andere auch Yoga ist, aber ich wüsste, welches die Kraftübung ist.
1: Okay.
0: Englisch.
1: Ich weiß es nicht. Ich habe geraten und habe A, Hund genommen.
0: Naja, den gibt es herabschauend und auch hinaufschauend. Ich weiß gar nicht, herabschauender Hund ist eine der gängigsten Yoga.
2: Genau. Machen Sie Yoga,
0: glaube ich. Das sind ja die Altlasten der Sportvergangenheit. Ich muss ja jeden Tag ein relativ umfangreiches Stretching-Programm machen, um meinen Körper irgendwie in Gange zu halten. Und da sind dann Stretching, sind auch Yoga-Übungen dabei. Aber ich mache, was ich überhaupt nicht kann, ist dieses Yoga mit stundenlangen Halte-Koordinationsgeschichten.
2: Das ist total anstrengend.
0: Das konnte ich nie. Kobra ist auch Yoga.
2: Ja. Und Käfer.
0: Und Käfer.
2: Vielleicht auch.
0: Ich glaube, Käfer ist richtig. Was ist die richtige Antwort? Ich meine, das ist, wenn du auf dem Rücken liegst, Oberkörper
1: hoch. So.
0: Ja, genau, so aber halt hier unterschiedliche, diese Geschichte. Und das, da kriegst du diese Kräftigung rein. Was sagt der Jäger? Okay, macht nichts, Mustafa.
1: Kennen wir ja schon.
0: Ja, ja. Jetzt macht er wieder falsch und du richtig. Das etablieren wir jetzt so. Welchen weltweiten Superlativ verbindet man mit, helfen Sie mir, Herr Klussmann, Aji Charapita, Karapita. Es geht A, um die größte Achterbahn vielleicht, B, den heißesten Ort oder C, das teuerste Chili. Was hast du genommen?
1: Ich habe teuersten Chili geraten.
0: Teuerstes?
2: Also es gibt Rankings nach quasi die schärfsten. Teuer, muss man sich fragen, was eine Chili teuer machen könnte, außer die Schärfe.
1: Seltenheit.
2: Oh ja.
1: Vielleicht, dass es selten ist. Oder
0: was mich interessieren würde, ist...
1: Wahrscheinlich, dann ist es die größte Achterbahn. Ne?
0: Ratet mal, was mich am meisten interessiert jetzt. Was ist die richtige Antwort? Ja. Teuerste Chili, sehr gut.
1: Habe ich dann vielleicht die Hoffnung, dass...
0: Ja, vielleicht geht das auf. Hat der Jäger es falsch?
2: Ja, so heißeste Ort. Ich bin mir so sicher.
0: Es ist ja im Sinne auch der heißeste
1: ist nicht
0: Ort
1: der dann
2: mit dem ja, Chili. Ja, natürlich, also, das ist die ganze geben. Chili. Ja, ja.
1: Ist nicht der heißeste Ort in den USA irgendwie? Deswegen.
2: Ja, das ist so ein bisschen die Frage, wo
0: wie man. Für mich ist häufig hier der heißeste Ort im Finale. Was kommt als nächstes?
2: Teuerste Chili.
0: Aus welchem Bundesland kommen die wenigsten Abgeordneten des 20. Deutschen Bundestags? Wollt ihr offen beantworten? Nee. Ich gebe euch Saarland, Bremen oder Hamburg. Was hast du genommen?
1: Ich habe Saarland genommen.
0: Boah, echt?
1: Wahrscheinlich ist es Bremen, oder?
0: Ja, ja, ne? Oder? Also,
1: ich habe gedacht, das jetzt lehne ich mich aus dem Fenster. Weil die beiden Städte, weil man davon ausgeht, dass die eh weniger sind. Ich gedacht,
0: was ist die richtige Antwort? Bremen hat ja nur, ich meine, zwei Wahlkreise, ne? Oder?
2: Ja, es geht ja vor allem auch immer nach Bevölkerung.
0: Ja.
2: Das weiß ich nach 48.
0: Semester. Kleinste Bundesland, was sagt der Jäger?
1: Jetzt
0: da ist er wieder. Gut, ihr macht es. Ich erkenne ein Prinzip in eurem Duell. Was kommt
2: wir
0: als
2: sind
0: nächstes?
2: Fürs Fernsehen gemacht, Mustafa.
0: Der Song Raindrops Keep Falling on My Head wurde für welchen legendären Western geschrieben? 12 Uhr mittags, erbarmungslos oder zwei Banditen?
2: Dachte ich was anderes.
1: Ursprünglich.
0: Was hast du
1: genau? High Noon, 12 Uhr mittags.
0: Ist das die richtige Antwort?
1: Piraten.
0: Zwei Banditen. Und was sagt der Jäger? Ich befürchte, Mustafa, er geht 2-0 in Führung. Danke fürs Kommen. Schön, dass du da warst. Grüße nach Köln. Katrin, du bist dran. Da ist er aber gut unterwegs heute, der Herr Klussmann, ne? Leider.
3: Ja, leider aber ist das so.
0: Frau Dennstedt, schönen guten Abend.
3: Hallo.
0: Ich freue mich sehr, dich begrüßen zu dürfen hier. Mach Erfurt stolz, bitte.
3: Ich versuch's.
0: Ja, bist dort geboren auch?
3: Jawohl.
0: Ja.
3: Und immer dort geblieben.
0: Nie gegangen?
3: Nie gegangen.
0: Ist auch schön, Erfurt.
3: Ja.
0: So, wollen wir loslegen, auch für dich, deine Schnellraterunde? Ja, puste noch einmal schön durch und dann geht's los für dich, Katrin, die Zeit startet jetzt. Wie nennt man die kleinen harten Dinger in jeder Tomate oder Paprika?
3: Kerne.
0: In der Nähe welches Platzes landete Matthias Rust 1987 verbotenerweise mit einem Sportflugzeug? Welche Showlegende der DDR wurde Big Helga genannt?
3: Helga Hahnemann.
0: Welches Nussgelenk am Beckenknochen des Menschen besteht aus Pfanne und Kopf? Hüftgelenk. Sind die Bremer Stadtmusikanten im Grimm-Märchen alt oder jung?
3: Alt.
0: In wie vielen unserer Nachbarländer gibt es eine Millionenstadt?
3: Drei.
0: Vier. Anfang welches Jahrzehnt waren die New Romantic Bands schwer angesagt?
3: Warte.
0: 80er. Welche Katrin ermittelt als Karin Losso in der TV-Rolle Usedom? Sass. Das Kretonnengewebe besteht aus den Pflanzenfasern Leinen und?
3: Baumwolle.
0: Unter welchem Namen findet man Natriumhydrogencarbonat in vielen Haushalten?
3: Natriumchlorid.
0: Natron. In welcher Landeshauptstadt finden seit 1994 alljährlich die Domstufenfestspiele statt?
3: In Erfurt.
0: Wer wurde 2023 als Nachfolger von Hansi Flick und Rudi Völler Nationaltrainer? Julian Nagelsmann. Welchen Konsonanten? Den hättest du gehabt, Julian Nagelsmann, oder?
3: Nee, nicht wirklich.
0: Nee? Bist nicht so Fußball?
3: Überhaupt
0: nicht. Na gut, 3.000 Euro.
3: Gut.
0: Gut, oder?
3: Bin zufrieden.
0: Beste Runde des Abends. Herzlichen Glückwunsch dazu.
3: Danke.
0: Hier kommt der Jäger. So, Herr Klussmann, ich muss ja sagen, Sie gehen zu Werke heute mal wieder. Aber jetzt ist Katrin Dennstedt da aus Erfurt.
2: Hallo Katrin, schaffen Sie die Wende?
3: Ich versuche. Das ist bei Ihnen immer so eine schwierige Nummer.
0: Eine hat sie schon geschafft damals, dann wird sie die heute auch schaffen. 3.000 Euro, Herr Klussmann. Beste Runde des Abends.
2: Ja, stimmt. Und da es bei mir immer so eine schwierige Nummer ist, bitte ich sehr gnädig. 2.000 Euro.
0: Okay.
2: Aber Katrin, vielleicht steckt ja in Ihnen auch eine Zockerin. Für 25.000 Euro.
0: Von 18 auf 25, Katrin, da kannst du eigentlich...
1: Ich nehme die 2, wenn du dich damit gut fühlst, mach das. Ja.
3: Ich nehme die 2.000.
0: Ja, da haben Sie selbst Schuld, Herr Klussmann, mit so einem guten Angebot nach unten. Das war fair, Dankeschön. 2.000 Euro, die Jagd beginnt. Mit dieser Frage. Welche Stadt in der Rhön war die westlichste der DDR? Weißenborn, Geiser oder Bad Sachsa?
2: Sie wissen es auch nicht.
3: Gut.
2: Dann eindeutig.
0: Die westlichste der DDR, deiner Meinung nach, Katrin.
3: Vor allem in der Rhön. Ich habe geraten C, Bad Sachsa.
0: Bad Sachsa, ist das richtig?
3: Das hab ich bevor
0: Geiser,
3: ich
0: was sagt der Jäger?
2: Bin mal durchgefahren.
0: Ja? Okay. Macht nichts. Dafür hast du die Stufe ja gekauft. Welches Werkzeug vereinfacht Renovierungsarbeiten? A. Tapetenigel, Fliesenstorch oder Teppichfuchs? Das ist ja was für uns, Herr Klüßmann.
2: Das klingt alles so sinnig.
0: Geborene Heimwerker. Ich hatte auf Hammer gehofft. Oder es ist Schraubenzieher oder Pinsel hatte ich gehofft.
2: Oh, ich habe alles schon mal gehört. Und ich glaube, es gibt nur einen davon.
0: Das ist schön, er hat alle gehört, aber es gibt nur einen.
2: Also es ist so traurig. Ich vermisse meinen Opa, aber der wäre jetzt nicht stolz. Oh.
0: Was hast du genommen?
3: Ich habe B, im Zweifel immer B, da fließe ich durch.
0: Im Zweifel immer B. Hättest du mal eben gemacht bei Geiser. Was ist die richtige Antwort? Tapetenigel. Was sagt der Jäger?
2: Handwerkerkönig.
0: Er kommt bedrohlich, noch nicht ganz bedrohlich, aber ein bisschen bedrohlicher dir nahe, Katrin. Wie heißt ein 2024 erschienener Bestseller-Roman der Pulitzer-Preisträgerin Elizabeth Strout? In den Bergen, im Grünen oder am Meer?
2: Wow.
0: Ich habe auch alles Juli C. oder Dörte Hansen. Was hast du genommen?
3: Ich habe C. am Meer genommen.
2: Bei Dörte, Dörte Hansen weniger in den Bergen, ne?
0: Ja. Im Zweifel immer C., ne?
3: Im Zweifel.
0: Was ist die richtige Antwort? So, jetzt geht's nämlich los hier für dich, Katrin. Was sagt der Jäger?
2: Tolles Buch. Ganz tolles Buch.
0: Schritt auch für ihn. Und du gehst jetzt weiter runter, bitte. Welches fast 500 Jahre alte UNESCO-Weltkulturerbe kann man im Urlaub in Rumänien besichtigen? Kloster Humor? Humor, ja. Burg Esprit oder Schloss Komik? Humor, Esprit oder Komik?
2: Oh, das ist ja lustig.
0: Kann euch leider nicht. Kann euch nichts anderes anbieten, leider. Was hast du genommen?
3: Ich habe A, Kloster Humor genommen.
0: Hätte ich jetzt auch, weil man das einzige Humor.

0: Haydn und Ludwig van Beethoven sind zwei der bekanntesten Vertreter der Wiener. Würstchen, Romantik oder Klassik? Ups. Also ich gebe richtig eine aus, wenn du A genommen hast. Dann lege ich nochmal.
1: Das wäre lustig gewesen, aber ich habe tatsächlich C-Klassik genommen.
0: Ach wirklich? Nee. Was ist richtig? Okay, das ist ja mal was für zwischendurch hier. Was sagt der Jäger? Du hast Matchbälle, Katrin. Und jetzt gehst du bitte ins Finale mit deinen 2000 Euro. Bei welchen Tieren gibt es keine lebend gebärende Art? Frösche, Schildkröten oder Fische? Gebären die dann gar nicht oder gebären die tot?
1: Schildkröten legen, glaube ich, Eier.
2: Genau so.
0: Das heißt, das, was rauskommt, lebt.
1: Ja.
2: Es lebt aber hoffentlich immer, aber es kommt auch raum, wie es
1: kommt ein Ei.
2: Ihr habt vollkommen recht, Katrin. Das erlebe ich hier häufiger.
0: Was hast du genommen? Schildkröten oder?
1: Tatsächlich Schildkröten.
0: So, nehme ich einfach mal so hin. In Demut und Dankbarkeit. Und was ist richtig? Ja. Und da denke ich noch mal in Ruhe drüber nach. Aber du hast es gut gemacht, meine liebe Torben. Du bist dran.
1: Alles.
0: So, Torben, ich bin erleichtert. Wir haben eine Finalistin.
3: Ich auch, ja.
0: Sehr gut, oder? Und ich freue mich, dass du jetzt dran bist. Endlich. Dankeschön. Hast lange genug gewartet. Wollen wir direkt loslegen?
3: Gerne.
0: Mit deiner Schnellraterunde, ja? Als Schleswig-Holsteiner wirst du hier eine richtig saubere Runde machen.
3: Schauen wir.
0: Die Zeit startet jetzt. Ersetzt man im Wort Gedanken das A durch ein E. Wird was draus?
3: Gedenken.
0: Welcher Ozean liegt an der Ostküste Afrikas?
3: Indischer.
0: Der Name welches Käses ist vom italienischen Wort für Schaf abgeleitet?
3: Mozzarella.
0: Pecorino. Welcher Planet ist größer, Uranus oder Neptun?
3: Uranus.
0: Welchem Familienmitglied widmete Eros Ramazzotti sein Lied L'Aurora?
3: Seiner Frau.
0: Tochter. Wie viele Geschworene maximal entscheiden in den USA in einer Jury? 12. Was ist laut Albert Einstein wichtiger als Wissen, weil Wissen begrenzt ist?
3: Fantasie.
0: Eine Jamaika-Koalition besteht aus Parteien mit den politischen Farben Schwarz, Gelb und?
3: Grün.
0: Einen erfolgreichen Korb in letzter Sekunde nennt man
3: Wasabita. Im Basketball.
0: Was verbindet beim Fahrrad das Kettenblatt mit Ritzel und Schaltung?
3: Scheibe.
0: Kette. Klaus Schwarzkopf spielte den Tatortkommissar Finke in der Mordkommission welcher Stadt? Kiel. Waren Helme mit Hörnern die gängige Kopfbedingung bei den Wikingern?
3: Nein.
0: Wie viele Flügel hat eine Stubenfliege?
3: 2.
0: In welcher Stadt kann man eine über 100 Meter hohe Brücke von einem Turm der American Copper Buildings zum anderen gehen? New York. Hättest du gewusst, ne?
3: Natürlich.
0: Ja, natürlich. 4.500 Euro, das ist der Highscore heute. Super gemacht. Hier kommt Danke. Der Jäger. So, letzte Runde, Herr Klussmann. Torben ist da aus Ahrensburg in Schleswig-Holstein.
2: Hallo Torben.
3: Hi.
0: Liegt unweit vor Hamburg und er kommt mit 4.500 Euro, einen kurz vor dem 5.000er Club.
2: Das war stark.
0: Ja, war sehr gut. Was bieten
2: aber
0: Sie
2: wundert genau? mich auch nicht bei dem Shirt. Ne?
3: Also habe ich auch schon gedacht, gleiche Garderobe.
0: Ja, passt. Oha, du Armer.
2: Naja.
0: Ist das von uns oder?
3: Von Herrn Klussmann, glaube ich, direkt.
2: Ja, ja.
3: Genau. Getragen.
0: Okay, verstehe.
2: So, Torben, ich habe noch ein besonderes Angebot für Sie. Und der letzte Kandidat heute, 2 Euro.
3: Wow.
2: Sie drücken aber sowas Zockerhaftes aus. Trauen Sie sich. 30.000.
0: 14, 18, 25, 30, das sind schon Summen heute.
3: Dann probieren wir es. 30.000.
0: Schon, oder? Ja, finde ich gut. Guck mal, spontaner Beifall der Ausgeschiedenen. Wahrscheinlich wird nachher alles geteilt, ne? Die sind heiß
3: darauf,
0: dass da noch ein bisschen was reinkommt. Katrin leicht ohnmächtiger Anfall da hinten, aber gut. Die Jagd beginnt. Als Pasta Asciutta. Pasta Asciutta kennt und isst man nicht nur in Italien. Gekochte Nudeln, die laut Wortbedeutung was sind? A. Abgetropft, bissfest oder gefüllt? Gab's früher immer bei Freunden von uns, als ich ganz klein war.
3: Ja.
0: Was hast du Wirklich? Genommen?
3: Ich habe C gefüllt genommen, musste aber raten.
0: Was ist die richtige Antwort? Getropft. Er guckt so leicht unsicher. Vielleicht haben wir Glück. Was sagt er?

0: Herr Jäger, ich habe so ein Gefühl.
1: Ha! Siehst du? Was sind denn abgetropfte? Wie schmecken denn abgetropft? Was ist daran jetzt?
0: Wie passt der Shooter?
1: Das gab's immer. Ja. Glaube ich also, nichts mehr.
0: Hm? Ist halt so ein Fachbegriff. Hier kommt die nächste Frage.
1: Schwätzer.
0: Welche Monumentalstatue der Hochrenaissance in Florenz ist die bekannteste Skulptur der Kunstgeschichte? Schluss mal, ist für uns heute alles. Mhm. Romeo, David oder Gabriel?
1: Sagen Sie doch, steht bei Ihnen im Garten.
0: Da, so, was hast du genommen?
2: Ich habe weiter geraten mit B, David.
0: Ja, das ist schon mal gut, was ist die richtige Antwort? Wissen Sie, bei mir im Garten ist 5 Meter hoch das Ding.
1: Ja.
0: Ja. Ja. Steht in Florenz.
1: Passt ja.
0: Museum.
1: Sonst besitzen Sie immer alles.
0: Aber
1: das jetzt nicht. Aber kennen auch den Künstler.
0: Versaut mir doch den ganzen Ausblick.
1: Wissen Sie auch, wo es steht? In Florenz.
0: Im Althistorischen Museum.
1: Galleria dell'Accademia.
0: Heißt ja so, ich habe es auf Deutsch gesagt, für alle, die das Italienische nicht
1: wissen. Wer noch nicht da war, muss unbedingt hin. Es ist wirklich das schönste Kunstwerk aller Zeiten. Ich hatte Pippi in den Augen, als ich reinkam. Kommt so rein, geht dann nach rechts und auf einmal steht es da, schön beleuchtet, unter so einer Kuppel.
0: Das ist schon super, oder?
1: Es geht nicht besser.
0: Ich kann mich an eine Talkshow erinnern mit Ihnen, wo Ihnen Elke Heidenreich nicht glauben wollte, dass Sie emotional berührt waren, sondern Ihnen nur reines Wissenlernen unterstellt hatte.
1: Ja, das
0: aber ich glaube,
1: eine Grenzerfahrung mit Frau Heidenreich, ja.
0: Was sagt der Jäger folglich? Na klar. So, hier kommt die nächste Frage. Die Fußballer welches Landes gewannen seit 1957 den Afrika-Cup am häufigsten? A. Nigeria, Tunesien oder Ägypten? Da warst du schnell jetzt, Torben. Wen hast du genommen?
2: Ich meine C. Ägypten.
0: Die, wie heißen die? Die Pharaonen. Nigeria sind die?
1: Super Eagles.
0: Genau. Tunesien?
1: Nee, Fennekes Algerien.
0: Was ist die richtige Antwort? Ägypten, prima. Sehr gut gemacht, Torben. Was sagt der Jäger? Ja.
1: Ja.
0: Du hast ein Drittel geschafft. Hier kommt die nächste Frage. Von welchem Erich stammt das Zitat, jedes Lächeln, das du aussendest, kehrt doppelt zu dir zurück? Kästner, Ribbeck oder Honecker? Ja, da kann man, glaube ich, Ausschlussverfahren machen, oder?
2: So habe ich es gemacht und dementsprechend A. Kästner genommen.
0: Erich Ribbeck kennst du noch als
2: Bundestrainer.
0: Bundestrainer,
1: er hatte
0: genau.
1: Nicht viel,
2: er hatte
1: zu lächeln.
2: Nicht viel zu lachen, genau, ja, ja.
0: Das ist tatsächlich nicht, das stimmt. Aber ein freundlicher Mann.
1: Honecker hat auch nicht so viel
0: Honecker
1: gelacht.
0: Das ist sicherlich nicht mit dem Zitat zu verbinden, glaube ich auch nicht. Kästner, ist das richtig? Ja, super gemacht, Torben. Hälfte haben wir. Was? Sagt der Jäger, okay. Nächste Frage kommt.
1: Spannend.
0: Welches Land gilt als sicherstes Land für LGBTQ-Reisende? A. Deutschland, Japan oder Kanada?
2: Ich habe mich für C. Kanada entschieden.
0: Ist das die richtige Antwort? Richtig, sehr gut. So, und jetzt sind es nur noch 2, die wir brauchen für 30.000. Was sagt der Jäger? Okay, gut. Dann bitte jetzt auf die Matchballstufe, Torben. Wer oder was wurde zur Zeit der Wikinger Jarl genannt? Anführer, Beutezug oder Langhaus?
1: Ach,
0: Jarl. Wen hast du, was hast du genommen? Kennst du dich da aus?
2: Nein, ich habe mich für B, Beutezug entschieden.
0: Ich hoffe, das ist richtig. Dann wärst du auf der Matchballstufe. Der Anführer, in der Tat. Was sagt der Jäger?
1: Da kommt der englische Begriff Earl her.
0: Ah, okay. Es geht weiter mit der nächsten Frage. Welcher Menachem gründete in New York das Beaux-Arts-Trio? Begin, Golan oder Pressler? Was hast du genommen? Jetzt geht's, Tom.
2: Ich musste raten, C. Pressler.
0: Menachem Pressler. Warum lächeln Sie, Herr Klussmann?
1: Da musste ich auch was zusammenpressen hier. Das ist, nein, also Menachem mit C, aber in der Regel geschrieben. Begin ist ja ein Politiker gewesen. Hier geht es nicht um Politik.
0: Das ist schon mal gut. Was ist die richtige Antwort? Boah, Matchball. So, und jetzt, also egal was passiert gleich, er wird es wahrscheinlich richtig haben, aber ich möchte, dass du vor der letzten Frage gleich schon mal weißt, es war genau richtig, 30.000 zu nehmen. 4,5 war super, aber nicht, dass du dich dann über irgendwie was ärgerst. So, Menachem Begin, Politiker, Herr Klussmann, und Golan?
1: Ich kenne nur die Golan-Höhlen, vielleicht kommt daher. Oder vielleicht gibt es auch einen Menachem Golan, aber mir ist er nicht bekannt. Nur der. Okay.
0: Was sagt der Jäger? Pressler. Den Pressler kennt er. Und jetzt ist es hier. Spitz auf Knopf. Toto der Gladiolen um 30.000 Euro. Mhm. Auf welcher nordfriesischen Insel kann man nicht von einem Sandstrand aus baden gehen, weil es keinen gibt? Amrum, Föhr oder Pellworm? So, du bist Norddeutscher, Torben. Was hast du ausgeschlossen?
2: Also da ich als Kind raus. Sowohl auf Föhr als auch auf Amrum war und dort jeweils an einem Sandstrand, hoffe ich, dass es C, Pellworm ist, und habe mich dementsprechend auch entschieden.
0: Kennst du, wenn man in Hörnum, südlichster Punkt Sülz, steht, kennst du die Eselsbrücke, wo die beiden anderen Inseln sind? Man sagt Ralf.
2: Ja.
0: R-A für rechts Amrum, links Föhr.
2: Okay.
0: Das ist da die Eselsbrücke. Pellworm kann man nicht sehen. Wenn Pellworm richtig ist, dann geht Torben mit 30.000 Euro ins Finale von Gefragt Gejagt. Hast du so gut gemacht.
2: Dankeschön.
0: So, komm, jetzt aber auch zu Katrin da. Bravo, mein Lieber. Richtig gut, Torben. Alter. Prima. Was für ein Duell. Und wenn Sie zu Hause gerne nochmal nacharbeiten möchten, alle Fragen und alle Antworten finden Sie natürlich immer in der ARD-Quiz-App. So, jetzt gehen wir in ein hochpreisiges Finale. Finalzeit bei Gefragt Gejagt. Torben und Katrin spielen für alle vier um 32.000 Euro. 2 Punkte habt ihr Vorsprung und 2 Minuten ist eure Zeit und die startet jetzt. In welchem antiken Reich herrschte der Pharao Echnaton?
2: Ägypten.
0: Eine Straßenkreuzung im Londoner West End heißt Piccadilly.
3: Reif.
0: 2021 wechselte welcher frühere Tagesschausprecher von der ARD zu RTL?
2: Weiter.
0: Welcher Fluss wird Mutter des Wassers genannt und bildet...
2: Nil.
0: Mit Damen und Königin wird welches Brettspiel gespielt?
3: Schach.
0: Welcher Adele singt in seinem Hit Lieder Ich ging wie ein Ägypter, hab mit Tauben geweint?
2: Tavil.
0: Ein berühmtes Fresko von Raphael im Vatikan heißt die Schule von?
2: Weiter.
0: Welcher Khan ließ sich 1206 zum Herrn über alle in Filzzelten lebenden Stämme wählen?
2: Genghis Khan.
0: An der Grenze zu welchem Land liegt Flensburg?
2: Dänemark.
0: Welches Glöckchen hat den wissenschaftlichen Namen Galanthus Nivalis?
2: Maiglöckchen.
0: Der Turm ist ein Trauerspiel des österreichischen Schriftstellers Hugo von?
2: Weiter.
0: Senet Kimri heißt das Parlament welches britischen Landes?
2: Essex.
0: Welcher junge Name steckt im Wort Flamingo?
3: Ingo.
0: In welchem Land gehören Scones mit Clotted Cream zum Afternoon Tea?
2: England.
0: Durch Zeppeline wurde welche Stadt am Bodensee überregional bekannt?
2: Füssau.
0: Unter welchem deutschen Titel kennt man John Grishams Debütroman A Time to Kill?
2: Weiter.
0: Kreta nennt man einen männlichen Bewohner welcher griechischen Mittelmeerinsel?
3: Kreta.
0: Welcher Reggae-Star wuchs unter dem Vornamen Robert Nesta auf?
2: Weiter.
0: Welche parlamentarische Versammlung der BRD tagt in der Regel nur einmal alle 5 Jahre in Berlin?
2: Bundesrat.
0: Welcher Edward führte beim Film Im Westen nichts Neues Regie?
2: Weiter.
0: Zur Weltliteratur gehört der Roman Krieg und Frieden von Leo?
2: Weiter.
0: In welcher europäischen Hauptstadt steht der antike Tempel des Hephaistos?
2: Athen.
0: Die zweite Nachkommastelle der Zahl Pi lautet?
2: 1.
0: Nee,
2: 4.
0: Es sind 10 Punkte geworden. Ja, paar, hätte ich gedacht, sind liegen geblieben, wenn ihr nachher euch das durchlest. Aber komm, wir gucken mal. Vielleicht haben wir Glück, dass er nicht so gut drauf ist. Zum letzten Mal der Abend, hier kommt der Jäger. Haben Sie Glück gehabt, Herr Klussmann?
1: Ja, ich glaube, Sie blieben etwas unter Ihren Erwartungen, meinen und auch Ihren. Allerdings, hier ist alles möglich im Finale.
0: So ist das. Sind Sie bereit dafür? Ja?
1: Ich bin bereit.
0: Gut, zum letzten Mal der Abend, die Jagd beginnt. Für Sebastian Klussmann, unseren Besserwisser. Und er braucht 10 richtige in 2 Minuten. Die Zeit startet jetzt. In welcher historischen Epoche entstand der Minnesang?
1: Mittelalter.
0: Der größte Platz in Paris ist die Place de la...
1: Étoile.
0: Stopp die Uhr. Weiß ich nicht. Schon mal in Paris?
3: Nee.
0: Nee. Place de la Concorde.
1: Concorde, ja.
0: 1,52 für 9 Zeit startet jetzt. Wer ist seit Januar 2024 Moderatorin der Sonntagabend-Talkshow im Ersten?
1: Karin Miosga.
0: Welcher große Fluss bildet die Grenze zwischen den US-Bundesstaaten Arizona und Kalifornien?
1: Colorado.
0: Womit wirft man auf eine Dartscheibe?
1: Dartpfeilen.
0: Welche Beatrice singt im Schlager herzgesteuert? Leonardo da Vinci zeichnete den berühmten Vitruvianischen?
1: Mensch.
0: Welcher Gaius wurde im Jahr 63...
1: Julius Caesar.
0: In welchem Land liegt die Region Steirische Toskana?
1: Österreich.
0: Welcher längst ausgestorbene Ochse wird auch einfach Ure
1: Auer
0: genannt?
1: Ochse.
0: Die Wiener Schauspielerin Lotte Lenya war die Ehefrau des deutschen Komponisten Kurt?
1: Weil.
0: Christianis Ka- Achso. Oh. Ist ja schon vorbei. Herzlichen Glückwunsch, Herr Klussmann. Oh, in 51 Sekunden, das ist natürlich schon doll. Mit einem Patzer sogar.
1: Concorde, ich war oft in Paris.
0: Place de la Concorde, ja, da hätte ich nicht gedacht, dass sie...
1: Ja. Es gibt mehrere tolle Plätze dort.
0: Was hat sie gesagt, Etoile?
1: Etoile, ja.
0: Naja, gut. Herzlichen Glückwunsch. Starkes Spiel heute.
1: Dankeschön.
0: Sowohl die Runden als auch das Finale. Danke an euch, es hat großen Spaß Dankeschön. Gemacht. Ich hoffe euch auch. Das war Gefragt, Gejagt für heute und wir freuen uns aufs nächste Mal, wenn die Jagd wieder beginnt. Alles Gute. Tschüss.

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3: Heute mit dabei ein Mutter-Tochter-Duo samt Frauchen.
15: Gerade gleich ein bisschen Gänsehaut gerade. Das ist krass, wirklich. Ich komme gar nicht gerade dazu.
16: Boah, ist das toll.
17: Da bist du ja auf den Schwanz getreten.
16: Ist das toll.
3: Ein Kater, der ein Problem mit seinem Mitbewohner hat.
18: Jetzt sieht er so harmlos aus, ne?
19: Ich nenne ihn immer liebevoll Arschlochkatze, weil er halt wirklich so ein Arschlochverhalten auch hat.
18: Ja.
3: Fauchen können allerdings nicht nur schlecht gelaunte Kater, sondern auch diese gepanzerten Freunde.
20: Könntest du mal ein Männchen auf die Hand nehmen, damit wir mal sehen oder hören, warum die Fauchschaben heißen?
14: Wie kommt man auf Fauchschaben?
3: Ein Hund, der seine Artgenossen einfach nicht leiden kann.
21: Ich will Empörung. Das geht so nicht, Nala. Ich will nicht, dass du so mit mir umgehst.
3: Das alles und vieles mehr jetzt bei den Haustierprofis.

0: Los geht's mit diesem Trio.
1: Ich bin Lara, ich bin 29 Jahre alt und ich habe meine zwei Leonberger Hündinnen dabei. Die Zelda ist 9 Wochen und das ist die Tochter von der Pippa, die ist 5 Jahre alt. Ich finde es spannend zu wissen, ob die Konstellation, wenn die Tochter im Haus bleibt und bei der Mutter bleibt mit Erziehung und so weiter, ob das irgendwie ein Problem geben könnte oder ob alles super ist.
2: Dr. Karim, jetzt kommt die bezaubernde Lara mit zwei wunderbaren, außergewöhnlichen Hunden.
3: Okay, ich bin gespannt.
2: Ja.
3: Hallo.
2: Guck mal. Das etwas größere und ein kleineres Exemplar. Lara, was ist das für eine Rasse?
1: Das sind Leonberger. Das ist die Pippa. Guck mal hier.
2: Und Pippa ist die Mama?
1: Genau, Pippa ist die Mama von der Zelda.
2: Und Zelda ist wie alt?
1: Zelda ist jetzt 9 Wochen alt.
2: Leonberger kommen aus Leonberg. Mhm. Was heißt das?
3: Naja, die wurden ursprünglich mal als Maskottchen für die Stadt Leonberg gezüchtet. Und das sind ganz tolle Begleitungen. Ich bin großer Fan von den Leonbergern, weil die so stoisch gelassen sind, sage ich mal. Mhm. Die sind einfach total tiefenentspannt und das sind große Hunde. Da denkt man ja, oh Gott, das ist irgendwie so ein Riesenhund. Aber die sind einfach total lieb und entspannt und so. Die bringen so viel Ruhe rein, finde ich.
2: Die wächst ja noch, ne?
1: Bisschen. Unwesentlich.
2: Es ist auch wieder so eine Sache, was man dann auch wieder sagen soll. Oh, der ist ja süß, den will ich auch haben. Die wird aber so groß wie die.
1: Ja.
2: Das muss man dann immer
1: schon
2: wissen.
1: Ziemlich wahrscheinlich.
3: Wie ist das mit Fellpflege?
1: Ja, da muss man sich ranhalten. Also es sind halt langhaarige Hunde mit viel Unterwolle.
3: Ja.
1: Und es ist jetzt nicht so, dass die das ganze Jahr über komplett durchhaaren. Mhm. Aber die haben so Jahreszeiten, wo sie dann wirklich viel abwerfen. Und dann muss man auch teilweise täglich kämmen und vor allem auch täglich saugen.
2: Und täglich waschen?
1: Nee, das auf gar keinen Fall. Aber
2: das soll man auch.
1: Würde das Fell nicht so gut mitmachen. Wir haben einen Hundeföhn. Die werden dann einmal mit Handtüchern das Grobe und dann werden sie teilweise noch trocken geföhnt.
2: Da gibt es einen großen Handtuchverbrauch zu Hause.
1: Ja, es gibt spezielle Hundehandtücher.
2: Ah, gut.
1: Die teilen wir uns nicht.
3: Jetzt bist du ja hier, um einmal die besondere Welpenschule bei Massi zu durchlaufen, weil hier natürlich die Situation ist, dass die Mama und Zelda zusammenleben und sich auch gegenseitig beeinflussen und sie gegenseitig auch voneinander lernen. Da bin ich sehr gespannt, was Massi dazu sagen wird.
1: Ja, ich auch. Also ist ja, sag ich mal, ein ungewöhnlicher Fall, dass der Welpe dann bei der Mutter bleibt. Normalerweise werden sie ja alle abgegeben. Und da bin ich gespannt, was er mir für Tipps gibt, ob ich da irgendwas beachten muss.
2: Dann wünsche ich dir ganz viel Spaß und viel Erfahrung, die du dann sammelst mit Massi.
1: Dankeschön.
2: Danke, dass du da warst.
1: Komm mal mit.
2: So, juhu.
3: Geht das?
1: Pippa auch?
4: Stimmt.
0: Massi Samin ist der Experte, wenn es um die Körpersprache von Hunden geht und ein absoluter Profi auf seinem Gebiet. Ob er sich von Zelda und Pippa um den Finger wickeln lässt?
1: Hallo.
3: Hallo ihr drei.
1: Moment, Handwechsel.
3: Hi.
1: Hi.
3: Schön, dich zu sehen. Hallo Mäusekind.
1: Hola. Danke, Platz. Danke. Komm mal mit. Ja, komm. Ja, super.
5: Ist das
1: cute. Ja, toll.
5: Puppe, du hast dein Minimi mitgebracht.
1: Tatsache.
5: Ist das cute?
1: Super.
5: Hör mal, die sehen sich ein bisschen ähnlich.
1: Ja, Mutter und Tochter.
5: Mutter und Tochter, das hast du mitgebracht?
1: Genau.
5: Puppe, da hast du direkt die Erzieherin mit am Start. Hast du direkt.
0: Während Massi, Zelda, Pippa und Lara näher kennenlernen, sind schon die nächsten 2- und 4-Beiner auf dem Weg zu den Haustierprofis.
6: Mein Name ist Fabian Regenbogen, ich bin 30 Jahre alt, ich komme aus Kassel. Ich bin gelernter Landschaftsgärtner, nebenberuflich Zauberer und Kleinkünstler und bin heute hier mit Milo und Socke, meinen beiden Katzen. Das Problem bei den beiden ist, sie vertragen es leider ganz und gar nicht.
0: Mal schauen, ob Ralf und Karim vermitteln können.
2: Karim, jetzt geht's rund. Mhm. Das ist wirklich ein großer Problemfall hin und her. Und ich möchte den Fabian direkt mal hier reinbitten. Und er hat
7: Hallo.
2: Eine Katze. Der geht jetzt nicht mit der Katze die Showtreppe mit.
0: Seine andere Katze wartet aus Sicherheitsgründen vor der Tür.
2: Du hast eigentlich zwei Katzen.
6: Jawohl.
2: Milo und Socke.
6: Genau.
2: Wen hast du jetzt mitgebracht?
6: Das ist Milo.
2: Das ist Milo.
6: Der Problemkater, wenn du so willst.
3: Ja. Ich hatte dich darum gebeten, dass du nur eine Katze mitbringst.
6: Genau.
3: Die beiden haben, wissen wir, ein Problem miteinander. Und deshalb, das wollen wir jetzt hier nicht noch weiter provozieren. Können wir ihn auch rausholen?
6: Naja, klar.
3: Ja,
2: ah, gut.
0: Wenn Milo wüsste, wo er hier gelandet ist und dass mit ihm heute noch hart ins Gericht gegangen wird. Milo terrorisiert seit Monaten seinen Mitbewohner Socke. Der ist schon ganz verängstigt und schickt stellvertretend Katzenpapa Fabian, um das Kriegsbeil endlich zu begraben.
2: Wie bist du an diese beiden Katzen gekommen? Das ist ja doch auch eine tolle Geschichte.
6: Ja, also sie sind beide irgendwie über den Tierschutz zu mir gekommen, weil ich meine Katzen vorher sind verstorben. Und da wollte ich aber wieder neue haben. Und dann habe ich einen Bekanntenkreis gefragt. Und dadurch ist er zu mir gekommen. Und der Socke, der schwarze Kater, den habe ich praktisch dazugeholt, damit er im Prinzip nicht so alleine ist. Der Socke war eine reine Straßenkater. Mhm. Der hat also mindestens 2-3 Jahre auf der Straße gelebt. Und dann habe ich gedacht, ich tue den beiden was Gutes. Mhm. Der Milo ist nicht mehr so alleine und der Socke kriegt ein schönes Zuhause. Seitdem habe ich beide Katzen.
0: Doch die Rechnung hat Fabian ohne Kater Milo gemacht. Denn statt sanftmütig verhält er sich seit Sockes Einzug eher kratzbürstig.
6: Er versucht alles, um den Socke irgendwie zu drangsalieren, zu ärgern, zu stinkern. Und das macht er sogar bis in den Garten gehend raus.
3: Also er verfolgt ihn dann auch?
6: Richtig. Das Lustige ist immer, wenn der Socke draußen ist und der Milo sitzt bei mir auf der Fensterbank.
2: Schließt er von innen die Katzenklappe
6: ab? Am liebsten. Nein, dann guckt er immer durchs Fenster und wenn er ihn sieht, dass er in den Keller will, dann spurtet er nix wie los und rennt sofort runter zur Katzenklappe. Wir würden sagen, er nimmt ihn Freundchenempfang, aber das ist ganz und gar nicht der Fall.
3: Wie dramatisch können wir uns das denn vorstellen? Weil du hast es gerade beschrieben, okay, er schneidet ihm den Weg ab. Ist das so, dass ein Zusammenleben noch möglich ist? Oder sagst du, okay, hier geht gar nichts mehr?
6: Teilweise. Also ich versuche, sie zu trennen, wie es nur geht. Er ist Gott sei Dank mehr nachts draußen und aktiv. Und mein Socke, der zieht sich halt mehr zu meinen Eltern. Die wohnen 6 Häuser weiter. Da hat er sich so sein Territorium so ein bisschen aufgebaut. Wenn ich dann schlafe, weiß ich genau, dass der Socke komplett an mir dran kuschelt und wirklich Körperkontakt sucht, weil er immer Angst hat, dass er ihn irgendwie angreift.
2: Ah, okay.
6: Es wird immer schwieriger. Meine Tierärztin hat mir auch geraten, trenne dich von einem.
3: Ach echt, so dramatisch dann?
6: Ja.
3: Okay, Wahnsinn, ja.
6: Aber das bringe ich nicht übers Herz, mich für einen zu entscheiden.
3: Aber es ist natürlich total gut, dass du hergekommen bist. Weil Katzen, die kommen ja von der Falbkatze und die Urkatze sozusagen. Und das sind Einzelgänger, ne, muss man ganz klar sagen. Und die sind so auf dieses Einzelgängertum spezialisiert, dass die auf weite Distanz miteinander kommunizieren und dann sagen, alles klar, man geht sich aus dem Weg. Und ich finde das ganz interessant, was du beschrieben hast, dass die sich jetzt schon Nacht und Tag aufgeteilt haben. Das ist genau das, was Katzen nämlich
2: schlau
3: machen. Total. Aber es ist natürlich kein tragbarer Zustand, vor allem nicht, wenn es so dramatisch ist, dass du eine abgeben sollst. Und deshalb würde ich vorschlagen, dass wir dich jetzt zu unserer Verhaltensexpertin Heike schicken. Und die kann sich die beiden mal im Zusammenspiel anschauen. Und dann hoffen wir, dass es da noch eine Möglichkeit gibt.
6: Ich hoffe, sie hat die Lösung.
3: Genau.
0: Kann Haustierprofi Heike Grotegut den kleinen Haustyrann zähmen und zwischen den beiden Katern vermitteln?
6: Tschüss.
2: Tschüss.
3: Und ich hoffe, dass sie da einfach ein gutes Miteinander finden.
2: Toll, toll, toll, das hoffe ich auch. Heike wird's richten.
0: Aber erst einmal zurück zu Lara und ihren beiden Leonbergern. Was jetzt noch nach einer kleinen Spielstunde mit Onkel Marci aussieht, ist nur der Vorbote für eine Verhaltensanalyse.
5: Warum bist du heute hier?
1: Einfach mal grundlegende Sachen klären, bisschen unterhalten über Erziehung vielleicht.
5: Ich finde das unfassbar interessant. Oh, ist das toll. Guck dir das mal an. Lass uns mal ein bisschen die Körpersprache hier ein bisschen analysieren. Die Mutter dreht sich nach auf die linke Seite, maßregelt die Tochter.
1: Genau.
5: Sie sucht jetzt direkt alternative Verhaltensweisen. Sie ist natürlich sehr aufgeregt, versucht irgendwie die Aufregung halt eben mit dem Beißwerkzeug ein bisschen abzubauen. Und ich finde das so großartig. Das ist Erziehung. Oh, ist das geil einfach. Puppe, normalerweise nehme ich deine Position ein und erziehe mal dann die Welpen.
1: Also brauche ich eigentlich gar nichts mehr machen, ne?
5: Wirklich? Absolut fast gar nichts. Und das ist so unglaublich.
4: Du hast jetzt auch gerade schon gesehen, ich meine, die kleine Maus ist aufgeregt, versucht in irgendeiner Form diese Aufregung loszuwerden, geht zur Mama, die Mama macht ein deutliches Signal, brummt einmal, das war auch nicht in der Form Knurren oder sowas. Und sofort sucht sie alternative Verhaltensweisen. Sie drehte sich erstmal nach links zu dir um, um auch bei dir abzusichern, hey, ich habe das schon gemacht. Und erst als sie eine Alternative gefunden hat, hat sie sich wieder zu ihr umgedreht. Das ist ein Austausch, da kriege ich, oh, das ist einfach nur toll, einfach nur großartig. So, jetzt reicht die Leine nicht. Jetzt versucht sie nochmal über dich da an die ganze Geschichte ranzukommen. Wie kriege ich meine Aufregung runter? Und auch hier die Mutter durch.

0: duldet, guckt leicht nach rechts, eigentlich zieht die Lefzen hoch und sagt, jetzt ist Schluss. Jetzt merkt sie, okay, gut, wenn du keine Alternative findest, greife ich ein. Sie guckt nach hinten, sichert sich ab, alles klar, okay, meine Kleine, die trinkt, ich kann mich wieder ablegen. Boah, ist das geil. Ich könnte den beiden einfach 24 Stunden 7 zuschauen.
1: Ja, das ist spannend, ne?
0: Ich komme gar nicht gerade dazu. Boah, ist das toll.
1: Ja, bist dir auf den Schwanz getreten.
0: Ist das toll. Aber auch wie moderat. Kopf ablegen, sofort, nicht übertreiben. Nee, das supporte ich auch nicht. Das ist sehr, sehr wichtig. Weil ansonsten versucht sie ein Stück weit über dich wieder die Kontrolle zu gewinnen. So nach dem Motto, ey, sie hat mich geärgert. Nein, das war absolut richtig. Und guck dir das Resultat an.
1: Ja. Die erzieht für mich. Ich muss gar nichts mehr machen.
0: Was? Wie geil ist das?
1: Plupp.
0: Das ist so interessant zu beobachten, weil es ist sehr häufig so, dass ich mit Hunden zu tun habe, die nicht lange genug bei der Mutter gelebt haben. Und als erwachsene Hunde immer noch sich infantil verhalten, keine Grenzen kennen, teilweise sogar die Sprache ein Stück weit verlernt haben, ihre eigene Sprache. Die laufen dann auf einer Hundewiese auf jeden Hund zu und die Hunde sagen ganz deutlich, ich will das gerade nicht, das reicht mir. Und dennoch verstehen die Hunde das nicht, weil die so triebig sind, hinterher wollen und unbedingt, komm schon, bitte, gib mir die Aufmerksamkeit. Da merkst du halt einfach, denen fehlt dieses natürliche Verständnis. Und eines der häufigsten Sätze, die ich sage, voller Empörung natürlich, ist immer, es kann nicht sein, dass dieser Hund weniger von Hunden weiß als ich.
2: Deshalb sollte man beim Kauf eines Welpen darauf achten, dass dieser mindestens 12 bis 14 Wochen mit seinen Geschwistern und seiner Mutter verbringt. Das fördert das Sozialverhalten und sorgt dafür, dass die Hunde später gelassener durchs Leben gehen und ihre Artgenossen besser verstehen.
0: Gehst du noch mit ihr in die Hundeschule oder in eine Welpenschule?
1: Ja, hatte ich auf jeden Fall vor.
0: Ja?
1: Sie ist ja jetzt erst 9 Wochen alt. Und, genau.
0: Warum machst du das oder warum willst du das machen?
1: Damit sie ein bisschen Kontakt mit gleichaltrigen Welpen hat, weil die vielleicht irgendwie anders spielen, als sie mit ihr spielt. Und ich glaube, es ist wahrscheinlich auch wichtig, dass ich die nicht immer zusammen habe, dass ich mich auch noch mal alleine mit ihr beschäftige und sie nicht immer nur vielleicht mit ihr zusammen ist.
0: Okay, das ist interessant. Was ist da dein Gedankengang? Warum?
1: Ich habe jetzt schon auf den Spaziergängen gemerkt, dass sie sich sehr an ihr orientiert und nicht mehr an mir. Und es macht ihr wahrscheinlich auch Spaß. Ihr hat es genauso Spaß gemacht in der Hundeschule oder in der Welpenschule damals. Und dass ich halt wahrscheinlich auch die einzeln und individuell dann irgendwie beschäftigen muss, damit sie nicht sich so aufeinander fokussieren.
0: Das Interessante ist, ich hätte den Gedankengang von dir nachvollziehen können, dass du während des Spaziergangs möchtest, dass natürlich die kleine Maus sich ein bisschen mehr nach dir orientiert, guckt, was du da machst, welche Entscheidungen du triffst. Es ist allerdings so, dass sie hat eben gerade eine Entscheidung getroffen und hat sich aber bei dir abgesichert. Und sie schaut zu. Sie ist die Chefin meiner Chefin. Du bist ein Stück weit stellvertretend hier auch immer da. Also du schwingst immer mit. Das heißt also, darüber würde ich mir gar keine Gedanken machen, dass du vielleicht nicht die starke Verbindung aufbauen kannst. Natürlich ist es toll, wenn du mit ihr in eine Welpenschule gehst, die mit Gleichaltrigen spielt und nochmal ein bisschen andere Charaktere kennenlernt und vielleicht auch mal ein paar übergriffige Hunde kennenlernt. Das ist ja sehr, sehr wichtig, weil so lernt sie natürlich auch halt verschiedene Mechanismen und wie betreibe ich Konfliktmanagement mit anderen Rassen und anderen Wesen oder mit anderen Energien. Aber ich würde mir keine Gedanken darüber machen, dass du keine Verbindung zu ihr aufbaust. Du bist die Chefin der Chefin. Du stehst immer an der höchsten Stelle und das ist Wahnsinn. Und vor allen Dingen hat sie es ja gerade deutlich gemacht, nicht ich. Sie hat sich bei dir abgesichert. Und wir Menschen vermenschlichen viele Dinge oder verkopfen sehr. Und wir unterscheiden leider kaum zwischen Dressur und Erziehung.
1: Wir sollten mehr Hunde sein.
0: Wir sollten mehr Hunde sein. Das ist Wahnsinn. Das ist wirklich so. Und du hast die beste Ausbildung, wenn du einfach nur beobachtest, was sie macht, es genauso umsetzt, mit derselben Energie, mit derselben Intention. Boah, gerade gleich ein bisschen Gänsehaut gerade. Das ist krass, wirklich. Wie ist das denn eigentlich, wenn jetzt beispielsweise ein fremder Hund auf euch zukommt? Die beiden sind ohne Leine gegebenenfalls und der fremde Hund riecht an der Kleinen. Was macht die Mama?
1: Gar nichts. Ich habe erst tatsächlich gedacht, dass sie sie irgendwie verteidigt. Oder, aber
0: gab es bislang einen Grund, um sie zu verteidigen?
1: Anscheinend nicht.
0: Ja, dementsprechend. Ja.
1: Aber sie ist auch sehr souverän jetzt mit anderen Hunden. Deshalb hoffe ich, dass sie das dann auch übernimmt.
0: Definitiv. Ja. Lass sie genug zusammen. Das wird was. Das ist der Wahnsinn. Jetzt schon alleine. Und sie weiß Ich bin ein bisschen eifersüchtig, aber ist auch richtig so, sie weiß mehr über Hunde als ich. Es war wirklich so schön, dass du mit deinen beiden Mäusen zu mir gekommen bist und behalte bitte alles genauso bei. Und solltest du jemals mal eine Frage haben oder sowas, bitte melde dich nicht bei mir. Frag sie.
1: Das mache ich.
0: Okay? Gut, ja, schön, dass du bei mir warst.
1: War total cool, mal seine Einschätzung zu hören. Und beruhigend tatsächlich, weil ja, ich habe mir ein bisschen Sorgen gemacht, ob es irgendwie ein, ja, ein Ding wird, dass sie halt irgendwie immer bei ihrer Mama bleibt. Und, aber ich bin jetzt tiefenentspannt. Willst du aufwachen?
0: Oh, ja. Was? Ja, da war doch was, ne? Tschüss, Puppe.
1: Nimmst du dein Baby
0: auch mit?
1: Du bist
0: eine tolle Mama.
1: Ja. Komm, Puppe. Schnee, Schnee.
0: Na, das ist schon sehr verhaltensauffällig. Ja. Ich glaube, die bleibt bei mir.
1: Okay, ja. Tschö.
0: Tschö. Nein, geh zu Mama, komm.
2: Weiter geht es mit Fabian, zerstrittenen Katern und Haustierprofi Heike. Sie ist eine der bekanntesten deutschen Katzenpsychologinnen und kümmert sich hauptberuflich um die Probleme der flauschigen Vierbeiner.
3: Hallo.
4: Hallo.
3: Ich bin Heike.
4: Ich bin Fabian.
3: Schön, Fabian. Komm, wir setzen uns. Wer ist das denn?
4: Das hier ist der Socke.
3: Ach, guck mal, Socke.
4: Das ist der Leidtragende, sage ich immer.
3: Ach, der kriegt immer einen drüber.
4: Er kriegt von ihm immer von meinem Milo.
3: Och.
4: Der dumme Jungen.
3: Jetzt sieht er so harmlos aus, ne?
4: Er ist an und für sich auch ein Herzenskater, aber ich nenne ihn immer liebevoll Arschlochkatze, weil er halt wirklich so ein Arschlochverhalten noch hat.
3: Aggression zwischen Katzen kommt schon häufig vor. Es gibt einen Strauß an möglichen Aggressionsauslösern. Und das ist relativ typisch. Dann gucken wir uns erstmal den Milo an.
4: Genau.
3: So prinzipiell das Problem ist, dass die gar nicht zusammenleben oder die können schon mal bei dir zusammen sein, also zusammen ruhen. Oder wie kann ich mir das denn am besten
4: immer
3: vorstellen?
4: Immer nur mit Abstand.
3: Wie hoch ist denn der Abstand?
4: Am liebsten 2-3 Meter. Mhm. Sobald das, sage ich mal, unter 30 Zentimeter geht, fängt er sofort an und faucht ihn beiseite. Ja.
2: Kein Wunder, wenn man im eigenen Zuhause verfolgt wird.
3: Und was machst du dann?
4: Ja, meistens gehe ich dazwischen und sorge für Abstand. Mhm. Oder wenn eine direkte Konfrontationsphase kommt, das heißt, dass er sich ihm in den Weg stellt, nehme ich den Socke hoch und bringe ihn praktisch aus der Situation wieder raus. Wenn es ganz extrem wird, dann bin ich ehrlich, fliegt er, also bringe ich ihn in den Garten, dass er komplett rauskommt.
3: Milo hat jetzt auch gleich die Faxen dick gesagt.
4: Ja.
3: Wenn der Socke faucht, wie viel Platz ist denn dann im Raum? Also wäre das so, dass jedes Tier für sich genug Möglichkeiten zur Flucht hätte?
4: Ja, er folgt. Er greift dann richtig an und stellt sich komplett in den Weg, faucht, kratzt. Also schon so.
3: Das springt er ihm dann auch in den Nacken, oder?
4: Ab und zu. Selten, aber ab und zu.
3: Ich glaube, wir setzen Milo gleich mal wieder rein. Na, genau.
4: Ja, alles gut. Alles gut.
2: Findet Heike eine Lösung? Oder muss sich Fabian doch von einer seiner beiden Katzen trennen?
3: Da haben wir den Socke. Einmal runter.
4: Komm her, mein Schatz.
3: Okay. Jedes Tier für sich genommen hat so einen ganz individuellen Sicherheitsabstand. Der ist immer von Katze zu Katze, von Katze zu Mensch bestimmt. Und wenn der unterschritten wird, dann gibt es halt verschiedene Möglichkeiten, aus Katzensicht zu sagen, das ist mir zu nah. Ich sag dir jetzt, geh mal bitte wieder auf Abstand. Manche Katzen, die eher ängstlichen, die fliehen dann halt. Katzen sind ja auch Gejagte, nicht nur Jäger.
4: Ja.
3: Und die typischen Sachen sind im Grunde Fauchen, Knurren, Schlagandrohung. Das ist so bis hierhin und nicht weiter.
4: Ja.
3: Manchmal gibt es auch so ein reglementiertes Hauen. Wenn das der Katzenkopf ist, dann haut die eine Katze so ganz hart.
4: Ja.
3: Da ist aber in der Regel keine Kralle dabei. Das heißt also aus deiner Sicht immer, wenn jedes Tier mindestens 2 sehr, sehr gute Möglichkeiten hat zu fliehen, ist es eigentlich erstmal ganz klug, sich nicht einzumischen.
4: Okay.
3: Eigentlich ist das
4: gut,
3: ne? Weil wenn man sich zu häufig einmischt, dann führt das halt dazu, dass die Katzenkommunikation unterbrochen wird. Und das führt halt im Grunde dazu, dass die Katzen im Verlaufe einer bestimmten Zeit, manchmal sind das Tage, manchmal Monate, immer aggressiver zueinander werden.
2: Bevor Heike nach dieser Analyse einen Therapieansatz für Fabian und seine beiden Kater entwickelt, kommt auch hier schon der nächste verzweifelte Hilferuf. Nicht nur in der Katzenwelt ist Aggression ein Problem. Davon kann auch dieser Besuch ein Lied singen.
5: Hallo, liebes Haustier-Profi-Team. Ich bin Andrea und ich habe mich gemeldet, weil ich mit meiner Hündin Probleme habe bei Frontal-Hunde-Begegnungen. Sie flippt dann so sehr aus, dass sie sich um sich selbst dreht, in ihr Geschirr beißt, in die Leine beißt und halt auch in die Hände beißt, wenn die dazwischen kommen. Und wir brauchen dringend eure Hilfe, damit ich wieder mit Nala ohne Maulkorb spazieren gehen kann.
6: Ralf, jetzt kommt gleich ein besonderer Hund zu uns. Mhm. Ein Hund, der ängstlich ist. Ich sag mal gestresst. Und deshalb gehen wir mal kurz das Höflichkeits-Einmaleins für Hunde durch. Das ist bestimmt für alle da draußen interessant. Ja. Hunden nicht in die Augen schauen, wenn sie gestresst sind, sich nicht über Hunde drüber beugen. Und was wir jetzt auch vermeiden ist, dass die Nala, die jetzt gleich kommt, hier hochgeht. Mhm. Weil dann ist sie zwangsläufig auf Augenhöhe mit uns. Und damit sie es möglichst entspannt hat, vermeiden wir das alles. So, Nala.
7: Und Andrea, soviel ich weiß.
6: Stimmt. Hallo.
1: Hallo.
7: So, hallo ihr beiden. Das ist aber schön.
6: Hallo. Ja.
7: Ein sehr schönes Tier.
2: Der Mix aus Collie, Schäferhund und altdeutschem Hütehund kam nach einigen Diskussionen vor 2 Jahren in Andreas Familie.
1: Ich musste erstmal meinen Mann therapieren, der hatte nämlich Angst vor Hunden. Und das hat ungefähr 10 Jahre gedauert, bis ich dann irgendwann mal ihn so weit hatte, dass er dann gesagt hat, alles klar. Wir können mal nach einem Hund gucken. Ich wollte unbedingt einen Hund einen Platz geben, der aus irgendwelchen Gründen abgegeben wird.
2: Andreas Familie findet Nala im Internet. Die Hündin lebt zu dem Zeitpunkt auf einem Bauernhof. Allerdings möchte der Besitzer sie loswerden. Andrea zögert nicht lange und fährt zu ihr, um sich ein Bild von Nala zu machen.
1: Die Nala hat super auf mich reagiert. Ich konnte mit Körpersprache mit ihr arbeiten. Und ich dachte, der Hund ist toll, den nehme ich mit.
2: Eine Sache fällt Andrea allerdings sofort auf.
1: Der gute Herr wohnte auf so einem Hof in einem Waldstück, mhm. wo viele Fußgänger vorbeigingen. Mhm. Deswegen glaube ich, dass Nala mehr oder weniger Narrenfreiheit hatte. Mhm. Sie zu den Hunden hingerannt ist, das selber regeln musste.
6: Da war kein Zaun oder so zwischen?
1: Nein, nein, das war eine riesengroße Wiese, wo sie frei rum... Er sagte ja auch die ganze Zeit, die läuft immer frei rum, die hört aufs Wort. Hat aber, als Nala schon im Auto war, noch den Satz zu mir gesagt, und wenn sie nicht hört, nimmst du sie im Nacken und schüttelst die ganz feste.
6: Oh.
1: Eigentlich hätte ich sagen müssen, oh, ich lasse sie hier. Andererseits, also nicht, weil...
6: Ja, ich verstehe, was du meinst.
7: Du hast den Braten gerochen und wusstest, was auf dich zukommt.
6: Aber genau. Nala hatte natürlich enorm Glück, dass sie da dann raus ist, weil... Also, das müssen wir jetzt eigentlich nicht noch mal explizit sagen, aber wir machen es trotzdem. Ja. Das ist keine gute Methode, das ist allen klar.
1: Ja, ja.
6: Das ist ganz fürchterlich, das ist einfach Gewalt am Hund, das machen wir nicht. Und deshalb hat sie ja enormes Glück gehabt, dass du dich hier angenommen hast.
2: Nala wird von Andrea aufgenommen. Doch schon am Tag der Adoption beginnen die Probleme, die bis heute anhalten.
1: Ja, dann war Nala bei mir, war natürlich erstmal aufgedreht, aufgeregt. Und ich dachte, gut, jetzt muss sie sich erstmal an mich gewöhnen und an alles. Dann kam das, dass auf einmal ein Hund aus einem Kilometer Entfernung verbellt worden ist.
6: Ja.
1: Also früher waren es natürlich überhaupt Hundebegegnungen. Mhm. Jetzt ist es aber, wir hängen jetzt immer noch bei den Frontalbegegnungen. Mhm.
7: Also Frontalbegegnung heißt, wenn euch ein Hund entgegenkommt. Oder ihr ein Hund entgegenkommt.
1: Genau. Also da ist immer noch komplettes Ausrasten. Deswegen trägt sie leider den Maulkorb auch immer noch, weil sie dann in so einem Tunnel drin ist, dass sie auch dann danach schnappt, was ihr gerade im Weg ist. Ja.
6: Man muss aber mal ganz kurz sagen, ich finde das fantastisch, dass du einen Maulkorb benutzt, weil der Maulkorb tut den Hund nicht weh, das schadet Nala nicht, aber es ist halt ganz viel Schutz, bis man dann dieses Problem angeht. Und ich meine, wir beobachten sie jetzt die ganze Zeit schon, sie ist maximal gestresst hier. Wir sehen, dass die Ohren die ganze Zeit genau schauen, was los ist. Sie hechelt die ganze Zeit, die Augen sind ganz weit und bei jeder Gelegenheit versucht sie eigentlich rauszugehen und sagt, komm Mama, lass es mal gehen. Deshalb würde ich sagen, das hier ist ein wirklich akutes Problem und für dich ein hoher Leidensdruck. Und da ist unser Verhaltensexperte Massi genau der Richtige. Zu dem könnt ihr jetzt mal gehen und dann könnt ihr zusammen zu dritt mal schauen, dass ihr dieses Problem entschärft.
1: Dankeschön.
7: Ja, gerne.
1: Schönen Tag noch.
7: Ciao. Danke auch so.
6: Ich bin so froh, jetzt rauszugehen.
7: Ja, und weiß nicht, was ihr da blüht.
6: Ich glaube, der Massi, der macht das ganz liebevoll.
7: Ja, ich glaube auch. Die Massi und Nala haben ja schon die gleiche Frisur. Yes.
2: Jetzt aber erst einmal zurück zu Katzenexpertin Heike, Fabian und seinen Krawallkatern Milo und Socke.
3: Jetzt haben wir bei dem Milo das aber so, dass der offensichtlich so eine ungelenkte Jagdaggression hat. Also sobald sich Socke bewegt,
4: ja,
3: mutiert Socke aus Milos Sicht zur Beute.
4: Oh, okay.
3: Das ist also eine tatsächlich relativ klassische Konstellation, das Opfer und der Aggressor.
4: Ja.
3: Und was du da auf jeden Fall machen kannst, ist zum einen, dass du eine Desensibilisierung gegen Konditionierung durchführst. Hört sich immer spannend an. Ne? Das heißt, du hast bestimmt für jeden von den beiden irgendein Leckerli, was die total Knaller finden.
4: Ja, klar.
3: Nur so, Katzensticks. Das heißt, Katzensticks, der Klassiker.
2: Heißt, immer wenn Socke und Milo sich begegnen und nicht zuschlagen, gibt es eine Belohnung. Allerdings ist hierbei etwas ganz wichtig.
3: Dass du dann halt wirklich darauf achtest, dass der Abstand zwischen den Katzen hoch ist.
4: Okay.
3: Also nicht, man denkt immer, ich bringe die ganz nah zusammen.
4: Genau.
3: Und dann gibt es was Leckeres. Was dann aber passiert ist, das Leckerli ist Futter. Das heißt, da hebelst du wieder Angst und Aggression aus über dieses, ne, so.
4: Okay.
3: Und die würden freiwillig aber aktuell gar nicht so nah zusammenkommen. Katzen sind Jäger, die haben so ein einfaches Prinzip, ganz schnell einfach Beute machen. Im übertragenen Sinne bedeutet das, die möchten immer zur rechten Zeit am rechten Ort sein. Und das ist den beiden gerade nicht klar, dass es gut ist, dass die andere Katze da ist. Und das musst du fördern. Das heißt, du machst einmal am Tag auf jeden Fall so eine Leckerli-Übung mit diesem Sicherheitsabstand, bekommen dann was Tolles dafür, dass sie die andere Katze sehen und mitbekommen. Und das führt zu einer positiven Verknüpfung im Laufe der Zeit. Du kannst aber auch loben, streicheln. Du kannst, wenn die Katzenminze, Baldrianwurzel mögen, kannst du das auch einsetzen. Du kannst Denkspiele mit tollen Leckerlis einsetzen und alles untereinander kombinieren. Das würde ich dir auf jeden Fall raten. Dann ist ein gutes Mittel, was du zusätzlich auch einsetzen kannst, dass du im Haus mit den Katzen spielst. Erstmal natürlich sowieso getrennt voneinander. Die sind ja eh in ihrem Leben sehr getrennt voneinander.
4: Jawohl.
3: Das Spielen reduziert Angst, es reduziert Stress, es sorgt für Selbstvertrauen, was auf jeden Fall bei Socke ein bisschen gepusht werden
4: könnte. Auf jeden Fall.
3: Und generell später wird es mal für Vertrauen in der Katzengruppe sorgen. Das heißt, wir haben noch so ein bisschen Hoffnung. Ne?
4: Ja, auch Gott sei Dank.
3: Ja, genau, das finde ich auch ganz schön. Da musst du halt, klar, fleißig am Ball sein. Konsequenz ist immer wichtig. Du kannst dann auch natürlich, wenn es sehr krass ist und der Milo ihn wieder sehr verfolgt, ihn dann so sanft rauskatapultieren. Besser wäre, wenn du feste Situationen hast, dass du die im Vorfeld, also bevor er überhaupt auf den Gedanken kommt, hinter ihm herzulaufen, ihn positiv ablenkst.
4: Okay.
3: Das wäre geradezu perfekt. Das ist nicht einfach, das rauszukriegen, aber wenn du es einmal hinkriegst, ist das ganz toll.
4: Genau, dann versuche ich immer, wenn er am Fenster sitzt, gleich, wenn ich sehe, dass der Socke im Anmarsch ist, spreche ich ihn gleich an und versuche ihn gleich zu kraulen.
3: Genau, super, das wäre toll. Und wenn du da am Ball bleibst, ne, du musst das halt so ein bisschen einstielzen für dich und die Kater, dann sehe ich da tatsächlich noch Hoffnung.
4: Sehr schön,
3: ja,
4: freut mich.
3: Ja, mich auch. Oh, und jetzt hat der Socke auch genug.
4: Ja, ich glaube auch.
3: Jetzt ist es auch gut.
4: Das Wichtigste ist natürlich, dass die beiden zusammenbleiben, da ich mich für keinen entscheiden könnte. Deshalb werde ich alles dran setzen, jeden Tipp versuchen umzusetzen und arbeiten, arbeiten, arbeiten.
3: Ist ja toll, toll, toll, aber ich glaube an dich.
4: Dankeschön.
3: Gerne. Ich bin positiv, dass, wenn er das alles gut umsetzt, dass zumindest die Toleranz zwischen den Katzen erhöht wird, dass dann vielleicht mal der Milo auch mal nachts mit im Schlafzimmer von Socke sein könnte. Das finde ich schon ganz gut.
2: Fabian weiß jetzt, wie er Frieden in seinem Zuhause schaffen kann. Mal sehen, ob auch Massi, Andrea und Hündin Nala helfen wird.
8: Hi, grüß dich.
9: Hi.
8: Massi.
9: Andrea.
8: Hallo, hi. Andrea. Freut mich sehr. Wen hast du uns heute mitgebracht, Andrea?
9: Die Nala.
8: Die Nala. Und Nala sehe ich ja schon, hat einen Maulkorb an. Mhm. Warum ist sie jetzt gerade hier mit dem Maulkorb?
9: Weil ich ja von draußen komme und draußen waren ein paar Hunde und das geht nicht ohne Maulkorb.
8: Das geht gar nicht. Aber du kannst ihr hier gerne einen Maulkorb abziehen. Hier haben wir auch ein bisschen frisches Wasser für sie, für die Nala, dass sie sich hier wohlfühlt bei uns.
0: Sie kam schon als ausgewachsene Hündin zu dir. Mhm. Was weiß man von ihrer Vorgeschichte?
9: Sie war 3,5, als ich sie abgeholt habe. Sie war, glaube ich, bis sie 10 Monate alt war, bei einer älteren Dame erst. Und danach war sie halt bei einem Mann. Der Mann war alkoholabhängig und hat Nala immer, wenn er im Vollrausch war, auch
0: traktiert.
9: Genau.
0: Oh nein, das tut mir leid, Mäuschen. Wie war das denn für dich, als du das erste Mal Nalas Verhalten so gesehen hast? Ich meine, du bist ja von was ganz anderem ausgegangen.
9: Also im ersten Moment dachte ich, okay, der Hund muss sich erstmal an mich gewöhnen. Er braucht jetzt noch Einführungsphase. Der muss wissen, dass ich das hier alles managen kann, unter Kontrolle habe. Und ich dachte, nach so 2 Wochen wird sich das wieder gelegt haben. Aber tatsächlich wurde es immer schlimmer, weil egal, was ich probiert habe, ob mit Leckerchen, diese schöne Methode, die man ja alle, Nala blendet in dem Moment, wenn sie einen Hund sieht, alles komplett aus.
0: Klar.
9: Und wenn meine Hand von der Seite kam, dann...
0: Wurde dir nach der Hand geschnappt?
9: Ja.
0: Okay, richtig friendly fire.
2: Und sogar jetzt, während Marci und Andrea sich unterhalten, ist Nala sehr angespannt.
0: Schau dir das jetzt schon mal an Leine an. Wie aufmerksam sie ist. Die Ohren sind nach vorne gerichtet. Sie guckt, beobachtet alles, was sie hört, als würde sie selbst entscheiden, hey, warte mal kurz, ist es für mich relevant gerade oder nicht? Also sie hat ein ganz starkes Bedürfnis zu bewachen und alles im Blick zu behalten, alles zu kontrollieren.
2: Kann Marci die Ursache für den Kontrollzwang der Hündin herausfinden?
0: Hey Nala, was ist los? Das ist die wichtigste Frage.
9: Ja.
0: Und diese Frage stellen wir ihr heute. Was ist los, Nala? Und das will ich mir anschauen.
9: Ich bin sehr gespannt.
0: Ich erst. Raus mit euch.
2: Gesagt, getan. Draußen möchte Marci Nalas aggressives Verhalten gegenüber anderen Hunden analysieren. Dafür zieht er sogar Doc Polly hinzu.
0: So, du Liebe, wir machen das jetzt so. Ich habe gerade Doc Polly mal kurz kontaktiert. Sie kommt jetzt mit ihrer Heidi an. Wir werden uns jetzt ein paar Meter zurückbewegen. Und dann gehen wir gemeinsam an Doc Polly und Heidi vorbei. Du konzentrierst dich bitte ganz auf deine Nala. Und du verhältst dich bitte so, wie du das sonst auch immer tust.
9: Normalerweise würde ich ganz außen rumlaufen, wenn mir ein Hund dagegen
0: kommt. Okay, dann verhältst du dich bitte nicht so, wie du das sonst immer tust. Wir machen den Bogen natürlich nicht allzu groß. Ich will mir nämlich anschauen, was Nala da eigentlich betreibt.
9: Ja.
0: Okay, dann lass uns mal ein paar Meter zurückgehen.
9: Alles klar. Nala, komm. Guten Tag. Weiter. Weiter. Weiter.
0: Okay, das machen wir noch einmal bitte ganz kurz.

0: Okay, gut. Danke, Polly. Sorry, Heidi. Wartest du da ganz kurz? Ich würde das gerne noch einmal machen.
1: Kein Problem.
0: Aber allerdings führe ich die kleine Maus jetzt mal.
2: Kann Massie Nalas Temperament besser zügeln als Frauchen Andrea? Die 41-Jährige war mit ihrer Hündin bereits in zahlreichen Hundeschulen, bisher ohne Erfolg. Kein Training konnte Nalas Aggression bisher auflösen. Massie hat eine erste Ahnung, warum.
0: Es war echt interessant zu beobachten. Sie fängt schon vorher an zu fokussieren. Mhm. Und du duldest es, du duldest es, du duldest es.
1: Ich habe immer weggedreht den Kopf.
0: Ja, du drehst den Kopf weg, aber das bringt gar nichts. Maßregelst da nichts, du bringst sie nicht aus dem Tunnel raus. Sie beobachtet die ganze Zeit die Heidi und sagt sich, komm mir nicht näher. Und das Krasse ist, ich meine, Heidi gibt ihr auch nicht mehr ansatzweise den Grund. Heidi verhält sich deeskalativ, guckt weg und denkt sich, ach du Jemini, ich will das gar nicht machen. Und dennoch fühlt sich Nala angegriffen. Wir gehen ein paar Meter raus. Ich würde gerne Nala führen.
1: Komm. Nein, komm.
0: Gib mir die Leine jetzt schon. Hey, na los. Na los. Auf meiner Höhe, auf meiner linken Seite. Du begleitest mich. Ich will nur nicht den Kontakt zum Hund. Hey, das machen wir nicht.

0: Ready?
1: Ja.
0: Okay.
1: Komm.
0: Okay.
1: Ready, komm.
0: Okay.
1: Gut.
0: Weiter.
1: Eins.
0: Weiter. Komm. Weiter. Bei mir sieht das so einfach aus, ist es aber gar nicht. Das kostet unheimlich viel Kraft. Das ist ein Lebewesen, was hochsensibel ist, ständig reagiert auf alle Reize. Und ich muss das alles wahrnehmen, austarieren. Es ist anstrengend, kostet unheimlich viel Kraft. Liebste Polly, noch einmal bitte. Weiter. Und warten. Polly?
1: Ja.
0: Bist du so lieb und wir bleiben hier stehen und du gehst ganz normal an uns vorbei? Keine Spannung auf der Leine.
1: Oh, mein Mädchen.
0: Keine Spannung im Körper.
1: Komm.
0: Leichten Linksbogen. Nimm sie mit.
1: Komm. Krass. Also Wahnsinn. Die Energie, die er so hat, ist... Ja, ist krass. Also die Energie ist auf jeden Fall da.
0: Das, was sie möchte, ist Sicherheit. Und sie schafft es nicht, dir zu vertrauen, dass du diese Sicherheit gewähren kannst. Wir müssen hier definitiv ansetzen, dass du nicht ein Opfer ihrer Emotionen wirst. Du läufst schon so mit ihr, in einer schiefen Haltung. Du drehst dich zu ihr ein und du duldest es. Ich will Empörung. Ich will Empörung. Das geht so nicht, Nala. Ich will nicht, dass du so mit mir umgehst. Ich möchte jetzt, dass du 10 Minuten, nicht mehr, alles ausblendest, was vorher war und was nach den 10 Minuten sein wird. Und du machst das so, wie du das mit deinen Kindern machst. Mit jeder Souveränität, mit jeder Form von Überzeugung führst du diesen Hund jetzt da gleich dran vorbei. Wenn du Verspannungen verspürst in der Brust, in der Bauchgegend, einmal tief durchatmen, schön den Bauch raushängen lassen. Und du denkst dir in deinem Kopf, es ist in Ordnung. Ich werde dir helfen, Nala. Aber ich werde dich daran hindern, so auszuflippen. Nimm die Leine, wir gehen ein paar Meter raus. Du guckst kurz hoch und schaust, als hättest du einen roten Strich, wie du entlangläufst. Dann hörst nur mir zu. Nichts anderes ist relevant. Es gibt nur uns beide und diesen Hund unter der Käseglocke. Okay?
1: Okay.
2: Volle Konzentration. Bei Marcy klingt das alles so einfach. Aber wird Andrea das schaffen? Zurück zu Ralf und Dr. Karim, die bereit sind für die Begegnung mit einem wirklich ungewöhnlichen Haustier.
3: Ich freue mich jetzt auf unseren nächsten Tierfreund, der, sagen wir mal, was ganz Besonderes dabei hat, was wir nicht so oft hier haben.
4: Ich bin gespannt.
3: Ja, und zwar Fauchschaben.
4: Ah,
3: ja.
4: Da kommt er schon.
3: Hallo,
4: Tag. Na, dann geben wir uns die Hand.
3: Hallo. Das ist Dr. Karim, unser Tierarzt.
5: Ja.
3: Und du hast uns deine Fauchschaben mitgebracht.
5: Richtig.
2: Um genau zu sein, 3 der insgesamt 30-köpfigen Kolonie von Bioingenieur Philipp.
3: Wie kommt man auf Fauchschaben?
5: Ja, ich habe mir generell ein Haustier gewünscht. Ich bin aber relativ viel unterwegs und schaff's dann nicht immer jeden Tag zu Hause zu sein.
3: Ja.
5: Ist bei vielen Terrarientieren schwierig, weil die täglich Wasser brauchen. Bei kleineren, wirbellosen Tieren klappt das ein bisschen besser. Dadurch kam ich auf Taranteln. Und der Züchter hatte die Taranteln natürlich auch irgendwie gefüttert.
2: Ja, richtig gehört. Philipp lebt mit seinen 7 Spinnen und ihrer potenziellen Leibspeise unter einem Dach.
4: Aber du verfütterst die nicht, oder?
5: Die Erwachsenen nicht, dafür sind die Spinnen auch nicht groß genug. Okay. Aber grundsätzlich würde ich die Jungtiere auch verfüttern.
4: Okay.
5: Ich versuche, die Kolonie in der Größe zu halten, wie sie im Moment auch ist.
4: Ja.
5: Das kann sonst mal Überhand nehmen und man versucht ja das. Okay.
4: Also du versuchst zu begrenzen und die Taranteln profitieren davon.
5: Genau, Kontrolle.
4: Könntest du mal ein Männchen auf die Hand nehmen, damit wir mal sehen oder hören, warum die Fauchschaben heißen?
3: Warum ein Männchen?
4: Weil die fauchen. Vielleicht können wir das gleich hören.
3: Und die Frauchen fauchen nicht?
5: Nee, das ist bei denen ist das auf jeden Fall so. Ich weiß nicht, wie das bei anderen Tieren ist. Wenn ich ein Männchen direkt finde, ich habe ein bisschen Schwierigkeiten, die zu unterscheiden.
4: Ja, ist nicht schlimm. Wir warten einfach, nehmen so lange, bis es faucht. Das Fauchen kommt daher, dass die so Öffnungen an der Seite haben. Da schießen die ruckartig Luft durch. Und in Madagaskar, wo die wohnen, da nutzen die das als Abwehrmechanismus. Wenn dann irgendjemand kommt, der wird dann angefaucht und denkt dann, oh Gott.
3: Hört.
4: Genau. Das andere ist, dass das auch ein Balzruf ist, sozusagen. Deshalb machen das die Männchen.
5: Genau, dann fangen die an zu tanzen.
3: Und was fressen die?
5: Fast alles, was die normale Küchenschabe auch ganz gerne isst, also generell.

0: ansprichst, dass es da gar nicht jetzt so, kannst ja kein Handbuch kaufen, Schabenkunde oder so. Die Schaben, gerade diese, die Fauchschaben, die kommen nämlich eigentlich aus der Laborhaltung. Klar, die kommen ursprünglich mal aus Madagaskar,
1: genau.
0: Aber die hat man früher, beziehungsweise macht man immer noch, in Laboren als Versuchstier gehalten, weil man an denen Tierversuche machen kann. Und deshalb finde ich es ganz toll, dass du den eigentlich Labortieren ein cooles Zuhause gibst und halt denen einen schönen Lebensraum bietest.
1: Definitiv, aber ich glaube, davon habe ich mehr als die Schabe. Der schöne Lebensraum ist dann eher etwas, wo ich da hingucken kann. Aha. Und das sieht gut aus. Ich weiß nicht, ob die da so ihre Vorteile drin zieht, aber ich hoffe, sie hat es gemütlich.
0: Ja.
2: Und weißt du, wie alt die werden?
1: Gelesen habe ich 3 bis 5 Jahre. Ich kann aber über die sagen, ich habe die als erwachsene Tiere bekommen. Mhm. 2020, das heißt...
2: Die sind schon mal so 3.
1: Mindestens 3. Ja. Und erwachsen heißt bei denen auch dann eher mindestens 5 Jahre. Also die brauchen auch ihre 1-2 Jahre, um auszuwachsen.
0: Ja. Ich danke dir sehr, dass du hier warst und uns deine Fauchschaben gezeigt hast und dein tolles Hobby.
1: Ja, ich finde es super. Also es sieht schön aus. Ist aber auch nicht für jeden was. Es gibt ja auch Leute, die da ihre Ekel oder sowas
2: haben. Das verstehe ich. Von mir natürlich liebe Grüße an deine Spinnen.
1: Ja, gerne. Das richte ich dir doch aus.
2: Alles Gute.
1: Wünsche ich euch. Toi, toi. Ich freue mich, hier gewesen zu sein. Dann danke fürs Hierhaben.
0: Mach's gut.
1: Ciao. Ciao.
0: Bei so Exotenliebhabern finde ich immer total spannend, wie viel Recherche die selber betreiben. Die wissen so viel immer. Das ist super cool, weil ich liebe das, wenn Leute sich mit ihren Tieren auseinandersetzen.
2: Ja, und das hoffe ich, dass wir das vermitteln, dass das aber auch nötig ist, uns auch bei Hund und Katze.
0: Bei jedem Tier, ja.
3: Zurück zu Massi und Andrea. Gemeinsam trainieren sie, um das Aggressionsproblem von Nala anderen Hunden gegenüber in den Griff zu bekommen. Massi hat Andrea gezeigt, wie es geht. Jetzt ist sie dran.
4: Okay, ich will, dass der Arm schön am Körper ist. Du verschaffst dir Raum. Einen roten Faden brauchen wir. Wie du da entlangläufst, machst hinter dem Baum einen leichten Rechtsbogen. Konzentrierst dich nur auf dich, auf deinen Hund und auf meine Stimme. Atmest tief durch und dann legen wir los. Bitte, langsames Weitergehen.
5: Na, der Fuß.
4: Langsam, langsamer. Nimm sie auf deine rechte Seite. Langsamer. Schön bei dir bleiben. Keine Spannung auf dem rechten Arm. Entspann den rechten Arm. Langsamer gehen, leichten Impuls zurück. Weitergehen. Weitergehen. Nicht schneller werden. Langsamer weitergehen. Schön. Dort vorne einmal ganz kurz eindrehen. Nicht loben in dieser Situation. Das ist auch super wichtig, weil wir pushen den Hund sonst hoch. Das Gleiche noch einmal. Und langsames Weitergehen. Entspann den rechten Arm ein wenig. Langsames Weitergehen. Leichten Rechtsbogen. Nicht so groß. Und weiter geht's. Et voilà.
5: Das hat mir die ganze Zeit gefehlt. Dieses wirklich Bestimmte, auch mal zu sagen, so nicht, Nala. So nicht. Das war ja wirklich Wahnsinn, dass wir an Heidi so vorbeilaufen konnten. Und die Energie, die Massi hatte, war so allgegenwärtig, dass das natürlich komplett auch auf mich übergesprungen ist.
4: Ich habe Andrea erinnert, was für eine unglaubliche Kraft sie eigentlich hat. Sie fühlt sich nur ohnmächtig, sie ist es aber nicht. Du bist gerade an einem anderen Hund vorbeigegangen.
5: Ja.
4: Wie hat sich das angefühlt?
5: Gut, sehr gut. Ich hoffe, dass ich diese Kraft, die du mir gerade geschenkt hast, dass ich die auch behalte, wenn ich alleine bin.
4: Das war nicht meine Kraft. Das war deine. Das war deine Überzeugung. Du warst überzeugt davon, dass wir das schaffen. Du warst überzeugt davon, dass du diesen Hund an dem anderen Hund vorbeikriegst. Das hast du getan. Nicht ich. Ich habe dir nur gezeigt, was der Hund kann. Und habe dich entspannt. Ich möchte, dass du heute nach Hause fährst. Ich möchte, dass du dir selbst dieses Bild klar machst, was du hier geschaffen hast. Und sobald deine Spaziergänge ab sofort anfangen, stehst du vor der Türe, bevor es losgeht, atmest tief durch und sagst dir selbst, es ist in Ordnung. Ich habe jetzt 1 Stunde, 1,5 Stunden Pause von allen To-Dos. Es geht nur um mich, nur um meine Nala. Und sobald wir einen anderen Hund sehen, ist es eine Möglichkeit, ihr zu beweisen, dass ich durchaus in der Lage bin, das zu managen. Okay?
5: Okay.
4: Versprichst du mir das?
5: Verspreche ich dir.
4: Schön, dass du bei mir warst.
5: Darf ich dich drücken?
4: Klar.
5: Oh, danke schön.
4: Das hast du gut gemacht. Du auch, mein Mäusig. Du hast das auch toll gemacht. Du bist wunderbar. Schön, dass du bei deinem Fräuchchen bist.

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1: Fabian lebt inzwischen glücklich und harmonisch mit seinen beiden Katern zusammen. Socke und Milo haben das Kriegsbeil begraben und durch das Training gelernt, miteinander auszukommen. Zelda wächst und gedeiht unter den Augen ihrer Mama Pippa. Und Lara ist stolz auf ihre beiden Hunde. Andrea und Hündin Nala üben seit ihrem Besuch fleißig weiter und machen tolle Fortschritte. Andrea lässt sich die Launen ihrer Hündin nicht mehr gefallen und ist jetzt viel selbstbewusster beim Gassigehen.

0: Willkommen an einem magischen Ort, wo Vergessenes wieder zu neuem Leben erweckt wird.
1: Nächstes Mal bringst du mir bitte nur ein Butterfass mit.
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0: Olli Petzokart liebt es, alte Dinge aufzuspüren, die man aufmöbeln, reparieren und restaurieren kann.
3: Alten Motor raus, neuen Motor rein, Batterien hinten, Kabel dran, fertig.
0: Dabei helfen ihm Kunsthistorikerin Victoria und einige der besten Handwerker Deutschlands.
4: Los geht's.
0: Das Ziel, am Ende möglichst viel Geld herauszuholen.
1: Ah, danke.
5: 950.
6: 1000.
5: Viel Spaß.
1: Hallo und herzlich willkommen bei Hallo Schatz. Wenn eine Couch nicht mehr modern ist oder eine Waschmaschine kaputt ist, dann landen diese Dinge natürlich, ein Glück, auf der Müllkippe. Aber trotzdem belastet das Ganze die Umwelt. Und das wollen wir nicht. Wir wollen die Sachen nicht direkt wegschmeißen. Wir probieren, was Neues draus zu machen. Wir reparieren, wir restaurieren, wir upcyclen. Und wenn Ihnen diese Idee gefällt, dann machen Sie doch einfach mit. Dann bringen Sie mir Ihre alten kleinen Schätze vorbei. Ich mache was Neues draus, danach verkaufe ich das und von dem Gewinn könnten Sie sich dann möglicherweise einen Herzenswunsch erfüllen. Wie das Ganze aussieht, das sage ich Ihnen jetzt. Ich freue mich sehr auf meine Gäste Conny und George.
0: Schönes Wetter haben die beiden nicht gerade mitgebracht. Dafür haben sie möglicherweise die Sonne im Gepäck. Besser gesagt im Kofferraum.
1: Hallo ihr Lieben.
7: Hallo, grüß dich.
1: Hey George, schön, dass ihr da seid.
8: Hallo,
1: hey,
8: grüß dich.
1: Liebe
8: Hallo.
1: Conny, wo kommt ihr denn gerade her?
8: Ja, aus dem Hunsrück sind wir angereist.
1: Seid ihr gut durchgekommen?
8: Ja, so eine knappe Stunde sind wir gefahren.
7: War eine gute Fahrt, Autobahn frei.
1: Und ihr seid jetzt wahrscheinlich gespannt, was jetzt gleich alles passieren wird. Jetzt habe ich aber erstmal ein paar Fragen an euch. Ihr seid ein Paar oder seid kein Paar?
8: Nein, wir sind Nichte und Onkel.
1: Nichte und Onkel?
8: Ja, genau.
1: Okay, ihr habt mir was mitgebracht?
7: Jawohl.
1: Ist es von dir oder von wo kommt das genau?
8: Ja, also unsere Oma Hildegard, die musste leider Gottes ins Heim, weil sie sich nicht mehr alleine versorgen kann.
1: Okay.
8: Und die ist sie im Nachbarort quasi ins Heim gekommen. Und dann haben wir halt mit der ganzen Familie das Haus ausgerümpelt.
1: Das Haus wurde ausgeräumt und da sind jede Menge Sachen wahrscheinlich zum Vorschein gekommen.
7: Ganz genau.
1: Die ihr nicht mehr braucht. Und dann gucken wir mal an, was ihr mir für Schätze mitgebracht habt.
7: Richtig, ja.
1: Super cool.
0: Olli ist bestens gerüstet für alles, was da kommen mag.
1: Wow!
0: Moment, Moment, die beiden haben doch nicht etwa Omas gesamtes Haus in Einzelteilen mitgebracht. Hier geht's doch um Upcycling, nicht um Entsorgung.
1: Super. Ich muss sagen, sieht wunderschön aus. Aber was ist das?
7: Das ist ein Holzbacktrog. Hier wurde früher der Teich drin gemacht, in den Ofen rein. Und die fertige Brote wurden hier rein und wurden dann im Dorf verteilt.
1: Dann ist der wahrscheinlich so um die 100 Jahre alt, ein bisschen älter?
7: Könnte sein, ja. Also gehe ich von aus, ja.
1: Super. Und die Fenster, die habt ihr auch vom Haus abgemacht oder standen die irgendwo rum?
7: Nee, da sind neue Fenster drin, aber im Hunsrück schmeißt man halt nichts weg, ne?
1: Ey, und das ist richtig.
7: Alles.
1: Genau, aber genau so wollen wir das nämlich machen. Wir wollen ja die Sachen nicht einfach wegschmeißen. Es wird hoffentlich eine kleine Stange Geld dabei rumkommen für euch. Was ist euer Wunsch?
8: Ja, da unsere Familie ja alltagkräftig mit angefasst hat,
1: ja,
8: am Haus unserer Oma. Und dadurch,
1: also bei der Entrümpelung?
8: Genau. Würden wir gerne ein Familienfest rausgestalten.
1: Okay, für die ganze Familie. Also für alle Helfer, für die ganze Familie.
8: Ja, wir sind relativ groß.
7: Eine große Familie. Also wir haben 50 Mann.
1: Wenn wir da muss ich mir richtig Mühe geben. Okay,
8: ja.
1: Also nicht hier so für 5-6 Leute.
7: Nein, da kommen nicht weit.
1: Okay, toll. Also für euch ein Familienfest, für alle Helfer.
8: Ja, das ist ein richtig
1: schöner Wunsch. Dann gebe ich jetzt alles für euer Fest. Ich melde mich, wenn ich fertig
8: bin.
1: Freue mich, wenn ihr wieder da seid. Kommt gut nach Hause und ja, gute Fahrt.
8: Bis dann.
1: Tschüss.
8: Tschüss.
1: Also alleine möchte ich das jetzt nicht transportieren. Victoria!
0: Ollis rechte Hand ist nicht nur gefragt, wenn es ums Schleppen geht. Die Kunsthistorikerin bringt auch die nötige Expertise mit und weiß, wer die besten Upcycler im Land sind.
1: Tada! Neue Schätze. Einmal Fenster. Und das sind halt einfach Fenster. Aber kannst du mir zu diesem Backtrog was sagen?
9: Ja, also solche Backtröge wurden ja ursprünglich aus kompletten Holzstämmen gebaut.
1: Okay.
9: Die hat man vertikal halbiert,
1: ja,
9: ausgehöhlt und da drin den Teig geknetet. Und solche Backtröge, also so in Kastenform, die wurden dann so Ende 19. bis Anfang 20. Jahrhundert gebaut.
1: Wer kann sich hier drum kümmern?
9: Ganz klar, Winfried und Josef.
0: Im schönen Daun in der Eifel ist die Firma Formitable zu Hause. Die Geschäftspartner Hans-Josef Weiß und Winfried Schüller haben hier eine Möbelwerkstatt für ausgefallene Unikate gegründet.
10: Die Firma Formitable hat zwei Mottos. Das erste Motto ist Möbel mit Beindruck. Das weist darauf hin, dass wir zur Dekoration und als Charakteristikum Weinbretter verwenden. Weinbretter aus gebrauchten Weinkisten.
0: Der ehemalige Landarzt Heinz lebt, was er auch ausgedienten Weinkisten zugesteht. Die Weiterverwertbarkeit nach der Pensionierung.
10: Und das Zweite, was sich dann später dazugesellt hat, ist Holz trifft Edelstahl. Darunter verstehen wir, dass wir die beiden Materialien in Möbeln zusammen verwenden. Der Einsatz von Edelstahl als Kochfelder für Teppanyaki-Tische. Das heißt, man grillt auf Edelstahl und kocht auf Edelstahl.
0: Alten Gegenständen eine neue Bedeutung zu geben, das ist die Mission der beiden Holzkünstler. Ein perfektes Duo für Ollis Expertenteam also.
4: Wir bauen zwei Arten von Möbeln, indem wir einmal die Kisten ganz lassen und ein Möbel drumherum bauen, die Kisten praktisch als Schublade verwenden. Oder wir zerlegen die Kisten und benutzen nur die schönen dekorativen Seiten, so wie jetzt hier bei diesem Tisch, indem wir die Motive aufleimen oder in Flächen einlassen. So sehen unsere fertigen Möbel dann aus.
0: Auch in Salzkotten bei Matthias Gerdesmeier wird gesägt und gehobelt. Diesen Experten haben sich Olli und Viktoria für die beiden Fensterflügel ausgeguckt. Denn der Baumflüsterer weiß, wie man mit Holz Emotionen transportiert.
6: Wir machen Möbelbau, aber darüber hinaus wollen wir natürlich besondere Möbelstücke zusammen mit dem Kunden entwerfen. Im Bereich Küche, Bäder, Wohnmöbel, das heißt Bibliotheken, Ankleide und so weiter. Und natürlich auch unsere liebgewonnenen Naturholztische.
0: Holz gestalten heißt Matthias Firma in Ostwestfalen-Lippe. Diese hat der Tischler im ehemaligen Bauernhof seiner Eltern aufgebaut.
6: Holz ist einfach ein Lebensgefühl. Ein Lebensgefühl von Schönheit, Kunstwerke aus der Natur. Das ist was Besonderes. Aus massivem Holz entsteht bei uns in der Regel Naturholztische, Küchenarbeitsplatten, Esszimmertische aus urwüchsigen Baumstämmen. Und das ist einfach pure Leidenschaft. Das ist einfach richtig, richtig schön.
0: Richtig, richtig schön ist es auch bei Olli auf Burg Adendorf. Und dahin machen sich die Experten auf den Weg.
1: Und jetzt haben wir volle Scheune. Alle sind hier, die Experten sind da. Wir können loslegen und wir starten direkt mal mit euch. Schaut euch doch erst mal den Trog an und schildert mir mal eure ersten Eindrücke. Wie ist die Qualität, wie ist die Beschaffenheit? Könnt ihr damit überhaupt was anfangen?
11: Ja, also auf den ersten Blick würde ich sagen, das sieht schon mal ganz gut aus. Ja,
1: okay.
12: Hier gibt es natürlich Gebrauchsspuren.
11: Na gut, bei dem Alter, leichter Wurmbefall, aber das ist leicht, ja, doch.
1: Okay, was macht ihr da?
12: Wir bevorzugen da Temperatur, und zwar in Form der Sauna.
1: So ein, also eine ganz normale, handelsübliche Sauna, genau. Wo ihr auch reingehen würdet, da kommt das Holz dann rein.
11: Wir gehen mit rein und zählen dann die Würmchen, die rauskommen.
1: Okay.
0: Früher wurden in kleinen Dörfern die Teigleibe der Familien gesammelt und im Trog zum einzigen Backhaus gebracht. Das Los hat entschieden, wessen Brot zuerst ins Feuer kam.
12: Ich denke, wir sollten das draus machen, was wir am besten können. Das wären Tische.
1: Okay.
12: Müssen wir uns nur überlegen, welche Form Tisch, ne? Und wozu der dann dienen soll.
1: Okay.
12: Wir könnten ja auch noch einen Weinkühler integrieren, ne, den wir vielleicht verstecken dann.
1: Wie ein Weinkühler?
12: Ja, wir bauen in Tische oft verdeckte Weinkühler ein, die dann auch wieder einen Nutzeffekt haben, aber die Form nicht stören. Ne? Die
1: sozusagen eingelassen?
12: Eingelassen, ja.
9: Ich finde das eine ganz tolle Idee. Also Brot und Wein, diese Verbindung, die gibt es ja schon seit Urzeiten in der Menschheitsgeschichte. Ne? Ja,
1: hier war Brot drin. Noch wichtiger, es kommt Wein rein und das wäre dann eingelassen, es würde eine Öffnung geben, wo man die Flasche einfach verschwinden lassen kann, reinstellt.
11: Nicht die komplette Flasche, sondern der Weinkühler, den kann

0: Kann man abdecken. Man kann oben eine Abdeckung wegnehmen, stellt die Flasche rein.
1: Muss man nicht mehr aufstehen, hat den Weißwein am Start und der Abend kann laufen.
2: Man kann auch sogar Sprudel reinstellen. Kein Weinzwang. Ja.
1: Schade. Aber was kostet mich am Ende des Tages das Upcycling?
0: Ich würde mal sagen 12, 13, 1400 Euro. Lässt sich so genau jetzt noch nicht abschätzen.
1: Das ist meine Hausnummer, muss ich sagen. Muss ich jemanden finden, der das zu schätzen weiß und das Geld dann ausgibt. Und jetzt musst du einen nachlegen, Matthias. Du hast keinen Backtrog, sondern du hast einfach zwei Fenster. In einem ist ein Glas. Weiß ich nicht, was ist dein Eindruck? Kannst du hier draußen überhaupt was machen?
3: Also wir haben ja zwei alte Fenster. Die sind von der Oberfläche her schon ziemlich stark angegriffen. Hm. Hier ist x-mal übergestrichen worden. Die ganzen Kehlen sind nicht mehr zu sehen. Aber grundsätzlich, das Holz ist noch in Ordnung, auf jeden Fall.
1: Und was möchtest du hier draußen machen?
3: Wir haben jetzt hier zwei rechte Flügel. Und ich muss hier einen umfunktionieren. Ich kann mir gut vorstellen, daraus eine Vitrine zu bauen. Mhm. Das heißt also, wir haben die Vitrine ist nachher so breit, wie in etwa zwei Fenster zusammen breit sind.
1: Okay.
3: Und vielleicht 90 cm in der Höhe, genauso wie diese Fenster auch sind. So stelle ich mir das vor. Also, das habe ich schon ziemlich fertig im Kopf zumindest. Und ich würde natürlich neues Glas einsetzen. Okay. Das ist hier noch eingekittet. Das ist ein alter Kit. Mhm. Ja, der müsste also hier entfernt werden.
1: Also das Glas würdest du nicht mehr benutzen?
3: Genau, das würde ich jetzt nicht mehr benutzen. Ich würde neues Glas reinsetzen.
1: Was kostet mich denn das Upcycling?
3: Ist ein bisschen schwierig zu sagen. Also das ist, wie gesagt, ist die Frage, was ich daraus mache. Ne? Und wenn du sagst, pass mal auf, mache das daraus, damit man es am besten verkaufen kann.
1: Am besten verkaufen.
3: Dann liegen wir zwischen 800 bis 1000 Euro. Da liegen wir in etwa.
1: Habe ich euch was getan? Das gibt's doch nicht. 800 bis 1000 Euro? Also ich würde mich natürlich freuen, wenn ihr eher in Richtung 1200 kommt und wenn es bei dir eher in Richtung 800 geht. Ja. Ihr müsst es mir im Nachhinein sagen. Ich muss jetzt einfach mal in den momentan noch sauren, hoffentlich bald süßen Apfel beißen und sage auch dann bei dir, lieber Matthias, Auftrag erteilt.
4: Kostspielig wird das Upcycling dieses hölzernen Backtroges mit Gebrauchsspuren und leichtem Wurmbefall sowie von zwei Fensterflügeln unter einer dicken Lackschicht. Das muss später entsprechend teuer verkauft werden. Während Olli sich noch von seinem Schock erholt, macht sich Matthias in der Burgwerkstatt über Oma Gerdas Fensterflügel her. Das lässt sich Viktoria nicht entgehen.
5: Na, Matthias?
6: Na?
5: Erzähl mal, du konntest dir ja unsere alten Fenster schon ein bisschen anschauen?
6: Ja, genau.
5: Wie ist denn so dein Eindruck?
6: Ja, ich hatte ja schon gesagt, dass wir hier zwei gleiche Fenster haben. Das heißt, da müssen wir ein bisschen umarbeiten, dass wir eine linke Tür haben und eine rechte Tür haben. Und dazu müssen wir diese Profile hier abnehmen. Die kommen nachher auf die andere Seite. Und ich bin gerade schon mal angefangen.
5: Und die Scharniere musst du ja auch irgendwie umtauschen, oder?
6: Die müssen wir nachher am Korpus anpassen, ganz genau. Einmal können wir sie rein theoretisch so lassen, wie sie jetzt sind.
5: Ja.
6: Und den zweiten Flügel müssen wir umbauen. Ne? Das heißt, die Scharniere setzen wir dann auf die andere Seite.
4: Na, wenn Olli da mal nicht das Geld zum Fenster rauswirft. Sieht nämlich nicht so aus, als wenn die alten Holzrahmen nach der Bearbeitung noch zum Durchschauen taugen, so wie Matthias rangeht.
5: Und wie muss ich mir dann die Lackierung am Ende vorstellen? Du wirst ja dann sicherlich den Lack erstmal abschleifen und dann wieder irgendwas auftragen.
6: In diesem Falle denke ich mal eher an Schwarz.
5: Schwarz?
6: Schwarz, matt lackiert. Das heißt, der Korpus schwarz.
5: Mhm. Das klingt aber sehr edel.
6: Und dann, ich finde, das sollte nachher edel wirken. Ja. Das sind ja alte Fenster. Guck dir das mal an, wie die aussehen.
5: Das klingt schön.
6: Sehr bröselig. Und wenn man daraus dann im Prinzip eine Vitrine baut, die dann halt schwarz matt ist, Korpus schwarz. Also ich kann mir das sehr, sehr gut vorstellen.
4: Und damit aus Fantasie Wirklichkeit wird, greift Viktoria zu schwerem Gerät und rückt den Fenstern zu Leiste. Runter mit den dicken Lackschichten.
6: Jetzt siehst du schon, dass du hier eine Schicht durchgeschliffen hast. Ja?
5: Ja.
6: So, und jetzt diese Kante zum Beispiel. Mhm. Wenn das hier eine Kante wäre, dann würde man schwarz lackieren.
5: Habe ich jetzt schon zu viel geschliffen?
6: Das könnte natürlich in die Buchse gehen. Ne? Aber nein. Wenn wir das schwarz schleifen, bei Schwarz ist es so, da siehst du jede Unregelmäßigkeit.
5: Ja.
6: Viel intensiver.
4: Also muss Viktoria noch mal ran. Und Olli? Der ist inzwischen wieder bei Sinnen und brütet darüber nach, wie er seine Investitionskosten reinbekommt.
1: Meine Aufgabe ist es jetzt, Käufer zu finden. Für die Vitrine habe ich mir überlegt, dass sie in einem Haushalt bestimmt gut aussehen würde, aber im Einzelhandel viel besser zur Geltung kommt. So als Verkaufsvitrine, zum Beispiel in einem Vintage-Laden oder in einer Boutique. Das ist da erstmal meine Strategie. ja, was den Tisch, also was diesen Weinkühler-Backtrog-Tisch betrifft, da ist es ein bisschen spezieller. Natürlich kann man auch Wasser kühlen, aber ich gehe da erstmal in Richtung Wein, werde Anzeigen schalten und werde mich in Weinforen erstmal ein bisschen umhören. Und ich suche eigentlich sowas, ja, irgendein Ort, wo Weinliebhaber zusammenkommen. Ja, also wo Wein genossen wird, ich glaube, da passt der Tisch am besten rein. Ich starte die Suche und bin momentan noch guter Dinge.
4: Winfried und Josef sind tief in das Thema Backtrog eingetaucht und wagen eine erste Kontaktaufnahme.
5: Hey, na ihr beiden, seid ihr ja schon fleißig dabei?
0: Ja, wir haben schon mal die ersten Anfänge gemacht.
5: Oh. Erzählt mal, wie ist denn jetzt genau euer Plan?
2: Ja, wir gucken jetzt erstmal, was akut zu beheben ist. Mhm. Da haben wir schon mal die Diskussion mit den Resten. Mit den Backresten, die werden wir nicht ganz entfernen, sondern werden einen Teil da lassen und werden überlackieren.
5: Mit Backresten die meinst du, da ist noch Teig übrig?
0: Genau. Ja, genau, da hängt noch Teig dran. Ganz wegmachen gibt vielleicht so eine schöne Party. Ja, wenn wir ein bisschen die Kröse entfernen und die restlichen Spuren lassen wir dann noch ein bisschen da. Guck mal, wenn ich jetzt hier so ein bisschen Fleisch.
2: Man kann das ja auch ruhig so,
0: jetzt
2: sehen.
0: Jetzt siehst du immer noch, wo der mal war, aber im Prinzip das meiste fehlt.
5: Ich finde ja auch, das ist ein verrückter Gedanke. Dass man jetzt, weiß ich nicht, Jahrzehnte alte Teigreste hier noch am Holz kleben hat,
2: ja, oder? Ja, und die sind ja auch dann, sagen wir mal, da geht ja keine gesundheitliche Gefahr mehr von aus. Wenn man da jetzt drüber lackiert, ist das Thema erledigt.
4: Wenn der Doktor das sagt, muss es wohl stimmen. Viktoria, die gerade bei Meister Matthias das kleine Schmirgeldiplom absolviert hat, stellt den Holzwurmflüsterern ihre Fertigkeiten zur Verfügung.
0: Guck mal, also so stellen wir uns das vor.
5: Das ist jetzt ein Tisch mit Tischplatte und in diese Tischplatte wird dann der Trog eingelassen.
0: Ganz genau. Genau, so. Und das ist jetzt dieser Trog, damit habe ich jetzt einfach mal angefangen. Da müssen wir jetzt uns nachher wieder ein bisschen wegdenken.
2: Und das muss nachher noch erkennbar sein als Trog. Ne? Das normalen Tisch zu bauen, das ist ja.
0: So, wäre es hier in der Mitte, käme ein eingelassener Weinkühler.
5: Seid ihr eigentlich selber auch Weintrinker oder Weinfans oder wie seid ihr darauf gekommen?
2: Ja, schon. Der Inhalt der Kiste ist natürlich auch nicht.
5: Den muss man ja irgendwie auch erstmal bekommen, ne?
2: Genau, aber
5: dann müsst ihr doch schon einige Kisten geleert haben, um die dann auch weiterverarbeiten zu können.
2: Ja, aber die Kisten beziehen wir eigentlich nicht aus unseren eigenen.
5: Okay.
2: Eigenen Verbrauchen.
0: Das würde unsere Leber nicht machen.
5: Sonst würdet ihr nicht mehr hier so stehen. Aber im Mittelalter hat man Wein ja zum Beispiel ja, wie Wasser eigentlich getrunken. Ne?
2: Ja, das lag
5: auch. Weil das auch hygienisch so das beste Getränk war.
2: Genau. Das lag daran auch zur Römerzeit zum Beispiel, dass der Wein sehr wenig Alkoholgehalt hatte. Mhm. Damals hatten die 5%.
5: 5% Weingehalt, Alkoholgehalt im Wein, das würde wahrscheinlich heute
0: nicht so gut machen. Ich wollte gerade sagen, macht heute jedes gute Bier. Ja. Ziemlich genau 5%.
4: Das mag für Bier gelten, aber für Ollis Arbeit wären 5% Erfolgschance definitiv zu wenig. Er braucht 100%ig zahlungsfreudige Kunden für seine Upcycling-Möbel.
5: Na, hast du schon jemanden gefunden?
1: Naja, gefunden noch nicht ganz. Ich habe Anzeigen geschaltet, wie immer. Habe Online-Foren für Weinliebhaber schon mal durchforstet, da ein paar Posts hinterlassen. Und ich habe was in Köln gefunden, und zwar einen Privatclub für Weinliebhaber. Und ich glaube, das ist eine richtig gute Adresse.
5: Ja, das klingt aber gut. Aber da würde ich dann, anstatt eine E-Mail zu schreiben, wahrscheinlich eher persönlich hingehen. Und ich habe dir nämlich auch schon mal eine Skizze mitgebracht. Der hat der Winfried mir gerade in der Werkstatt gezeichnet. Weil ich konnte mir das selber auch noch nicht so ganz vorstellen, wie das am Ende werden soll. Genau, also das ist hier der ehemalige Backtrog. Das wird dann der Weinkühler. Mhm. Und der wird dann so in die Tischplatte eingelassen.
1: So richtig reingelassen. Mhm. Ja, cool, super. Ich hatte es mir so vorgestellt, aber toll, jetzt mal eine Skizze zu haben. Und ich denke, von der Zeit würde es eigentlich passen. Weißt du was, dann fahre ich jetzt nach Köln, mache das direkt. Und oh Gott, die Vitrine aus den Fensterrahmen muss ich mich auch noch kümmern. Bleibt eine Menge zu tun, aber ja, dann starte ich mal.
5: Vielen Dank.
1: Dankeschön.
4: Olli fährt nach Köln und der Backtrog hat seine Reise in die Eifel angetreten. Hier warten auf das alte Schätzchen Maschinen, Werkzeuge und Mitarbeiter. Ohne die müssten Heinz und Josef lange hobeln, bis aus dem Teiggefäß ein Tisch mit Kühlfunktion wird.
0: Als wir uns dann endlich mal festgelegt haben, wie es dann aussehen soll, habe ich mal eine kleine Zeichnung gemacht. Der Backtrog steht etwas aus der Tischplatte raus. Die Tischplatte besteht jetzt, ist soweit fertig. Wir haben die zwei äußeren Teile, die Kopfstücke soweit fertig. Da könnten wir uns eigentlich mal um die Weinbretter kümmern.
2: Ja, vor allen Dingen auch um die Farbe. Ne? Wir hatten ja noch überlegt. Also, Moment.
0: Ja, da bin ich
2: fangen
0: noch gar nicht.
2: Fangen wir mit den Weinbrettern mal an. Wir müssen ja drei Leute Platz haben. Und dann wäre ich dafür, dass wir die hier bündig enden lassen, die äußeren.
0: Ich nicht. Ich würde symmetrisch aufteilen. 2 Meter durch 3 ist 60, hat jeder 60 Zentimeter Platz.
2: Ja.
0: Da ist die Frage.
2: Da kriegen wir
0: Teller?
2: Da haben wir noch Diskussion, weil ich finde, das sollte zumindest da aufhören. Dann.
0: Ja, okay, ja? Das könnte man machen.
2: Das ist ein Kompromiss. Und hier an dem, am Kopfende, da machen wir jeweils einen Platz. Ne? Oder passen da zwei hin, was meinst du?
0: Nee, eins. Hier kommt eins in die Mitte.
4: Die Holzwürmer haben ihren tödlichen Saunagang hinter sich gebracht. Die Elemente für die Tischplatte sind angepasst und die Weinbretter ausgesucht. Jetzt muss alles aufeinander abgestimmt werden.
0: Wenn die Weinbretter eingelassen sind, dann werden die 4 Teile der Tischplatte miteinander verbunden. Und halt eben das Fußgestell noch drunter, Kanten abrunden, schleifen, Oberfläche, also den Farbton noch genau festlegen, das ein bisschen mit Beize einfärben und dann noch die finale Oberflächenbehandlung mit Öl.
2: Die letzte Ölung sozusagen.
0: Ne? Im wahrsten Sinne des Wortes.
4: Bis dahin werden einige Arbeitsstunden zusammengekommen sein. Olli hat inzwischen Köln erreicht und steigt in die altehrwürdigen Katakomben der Stadt hinab, wo sich die Weinbank befindet. Ein tolles Kellergewölbe direkt am Ebertplatz.
1: Claudia?
5: Hallo, Olli. Hi, herzlich willkommen in der Weinbank Köln.
1: Ja, das freut mich sehr. Ich bin komplett überrascht, überrumpelt. Wie groß ist das denn bitte?
5: Fast 2000 Quadratmeter illuminierter Keller. Ansonsten war das früher mal ein Weingut. Das wissen ganz viele nicht, dass wir in Köln über 100 Hektar Wein hatten.
1: Okay.
5: Vor der Reblaus, also vor über 100 Jahren, vor 120 Jahren wurde das als Weingut gebaut. Und deswegen 2000 Quadratmeter Kellergewölbe. Hier waren überall Weinfässer.
1: Also ich finde ja, die einzige Sache, die möglicherweise noch fehlen könnte, wäre,
5: ja,
1: und dann kommen wir jetzt
5: nicht
1: mal dazu, wäre dann unser Weinkühlertisch. Und zwar ist es so, ich habe einen alten Backtrog, einen alten Brotteig-Knettrog bekommen. Und haben dann überlegt, diesen alten Brottrog als Weinkühler zu benutzen, dass man auch die Möglichkeit hat, hier mehrere Weinflaschen drin zu kühlen. Und hier könnte man noch so von Weinkästen die Holzschilder noch mit reinmachen.
5: Was mir super gefällt, ist, dass es ein alter Holztrog, ein Holztrog ist, wo Brot mitgeknetet wurde. Bei all der Industrieware, die es heute gibt, vergessen viele, dass wahrer Geschmack beim Brot durch das Handwerk und durchs Handmachen kommt. Und so ist es beim Wein natürlich auch. Und so ist ein schönes Miteinander.
1: Ich würde mich wahnsinnig freuen, wenn du mich besuchen kommst, weil ich will dir natürlich nicht nur einen Ausdruck dann zeigen, sondern den fertigen Tisch. Ich weiß, dass hier wahrscheinlich der schönste Ort von Köln wäre, wo der Tisch stehen könnte. Und die zweite Sache, die daran toll ist, ich lebe auch in Köln und kann den Tisch dann mal wiedersehen.
5: Komm mal vorbei. Ja, dann trinken wir eine gute Flasche. Versprochen.
1: Würde ich mich sehr freuen.
5: Dankeschön, Olli. Wir sehen uns bald.
1: Ja. Vielen, vielen Dank. Und dann sehen wir uns auf der Burg. Coole
5: Wunderbar.
1: Sache.
5: Wunderbar. Dankeschön.
1: Viel Spaß noch weiterhin.
5: Ciao.
1: Tschüss.
4: Wenn Olli da nicht schon bald einen Kursgewinn verbuchen kann. Auch mit den Fensterflügeln geht es voran. Die hat Matthias in seine Tischlerei nach Salzkotten gebracht. Moderne Werkzeuge und ausreichend Platz braucht er, um arbeiten zu können. Außerdem hilft ihm sein Azubi bei den Vorbereitungen, wenn es gleich heißt, neuer Lack für alte Fenster.
3: So, das wollen wir gleich alles füllen, weiß lackieren. So, hier muss eigentlich noch ein bisschen was vorgearbeitet werden. Und zwar, das ist hier noch der alte Lack, ne? Der ursprünglich ganz alte Lack, füll mal hier. Ne, siehst du, das ist der raue, ne?
1: Ja.
3: Da gehst du mit Schleifloss durch. Ne? Das ist immer schön plan schleifen. Das Weiße kann ruhig drauf bleiben, das ist nicht schlimm, aber es muss plan sein. Mhm. Ne? Und dann guckst du die anderen Fenster auch einmal kurz nach, ob die in Ordnung sind. Ja?
1: Gut.
3: Und hier genau das Gleiche. Ne? So, und es ist jetzt so, dass wir diese Leisten, die haben so gesessen und das hat unten gesessen. So saß das nach außen. Das war die Ansicht von draußen. Wir wollen aber diese schönen Leisten nach innen bringen. Und also haben wir die demontiert. Und haben angefangen, das sauber zu machen, aber der Aufwand war so groß. Da haben wir gesagt, ist besser für diese Leiste, machen wir uns eine neue Leiste. Die ist jetzt noch zu lang und die lenken wir jetzt gleich noch ab an der Kreissäge. Und die sitzt nachher im Prinzip, jetzt nehme ich noch mal den anderen Flügel dazu. Muss ich mal kurz gucken. So, das wäre oben. Die rechte Tür machen wir zum Kippen als Hauptflügel. Und das ist dann der Bedarfsflügel, die dann aufgeht, wenn der Flügel auf ist.
4: Bevor das Fenster zum Covergirl der neuen Vitrine wird, durchläuft es das volle Bodystyle-Programm. Um den Korpus des Möbels kümmern sich die Handwerker erst danach.
3: Also die Vorarbeiten sind im Prinzip hierfür das Wichtigste vom Lackieren. Das heißt also, wenn wir lackiert haben, dann sehen wir immer, was noch verbessert werden kann. Das ist schon klar, aber wenn wir nicht vernünftig schleifen und die Oberfläche ist uneben, die bekomme ich durchs Lackieren nicht weg. Das heißt also, ich muss sauber schleifen, das ist sehr aufwendig. Das macht der Mons dann in der Regel der Auszubildende. So, Justus, wie sieht's aus?
7: Schon viel besser.
3: Ja, schon. Zimmer, ja. Ja. Ja, jetzt können wir hier noch vorne ein bisschen machen. Hier ist das schon mal super.
7: Genau.
3: Zimmer her, immer. So. Ja. Ne? Hast du die Kante schon gebrochen?
7: Ja. Ja, ich schon.
3: Ja, prima. Dann können wir gleich loslegen. Ne?
4: Jetzt bekommt die aufgepimpte Dame einen neuen Teint verpasst. Alle Kanten werden passgenau abgeklebt und schon kann der Chef die Lackierpistole laden.
3: Wir tragen Füllgrund auf. Das ist ein Lack, der im Prinzip die Poren füllt. Der lässt sich anschließend gut schleifen. Und der Untergrund sollte immer weiß sein, wenn ich es anschließend farbig lackieren möchte. Farbig heißt aber auch weiß, grün, rosa, blau, schwarz, wie auch immer. Sonst verfälscht sich die Farbe hinterher und man hat nicht das Ergebnis, was man haben möchte.
4: Atemschutzmaske auf und feuerfrei für den Füllgrund. Doch wer kein Bodypainting riskieren möchte, muss konzentriert vorgehen.
3: Der Korpus dahinter, der soll sauber und perfekt sein, aber die Fenster, da darf ruhig noch der eine oder andere Riss drin sein, damit man auch sieht, dass es halt ein altes Fenster ist. Und wir nicht so tun, als wenn alles neu wäre.
4: Schwer vorzustellen, dass aus diesen kleinen Rähmchen mal eine schwarze Edelvitrine werden soll. Notfalls muss Matthias umdisponieren und daraus zwei Bilderrahmen machen.
3: Wahrscheinlich machen wir klares Glas, damit man die Tapete im Hintergrund auch besser erkennen kann. Und dass diese Vorstellung, wie das aussieht, ja, das ist einfach schön. Das sieht einfach toll aus. Also, das muss man mögen. Das Möbel, das ist einfach, sieht geil aus.
4: Und davon, wie geil Tisch und Vitrine einmal aussehen werden, versucht auch Olli, seine Kaufinteressenten zu überzeugen. Sein heutiges Opfer Carsten kommt aus Höfelhof und ist ein Upcycling-Kollege.
1: Hallo mein Lieber, hi.
8: Hi.
1: Ich bin ja auf der Suche nach Interessenten. Unser Experte Matthias hat ja so eine richtig tolle Vitrine aus alten Fensterläden gebaut. Und ich weiß, du bist auch ein Freund von Nachhaltigkeit.
8: Genau.
1: Wie gefällt dir denn das Projekt?
8: Ja, hört sich super interessant an und ich würde mir den Schrank gerne ansehen, um ihn dann eventuell zu kaufen.
1: Ja, das eventuell, das kannst du dann schon mal streichen. Also ich würde mich sehr, sehr freuen, wenn ich dich auf der Burg bei mir in der Scheune begrüßen dürfte. Deswegen lass uns gar nicht weiter jetzt hier darüber reden. Komm einfach her, schau dir die Vitrine live an und dann würde ich mich sehr freuen, wenn wir ins Geschäft kommen.
8: Ja, würde mich auch freuen. Ich komme gerne vorbei.
1: Sehr cool. Super, machen wir so. Carsten,
8: okay.
1: Alles Gute.
8: Gleichfalls.
1: Bis dann. Tschüss.
8: Ciao.
1: Ciao. So muss das laufen. Nicht lang schnacken. Rein in die Scheune. Und jetzt muss ich die Vitrine nur noch verkaufen.
4: Nicht nur im Hunsrück, auch in Adendorf hat sich der Nebel gelichtet. Und die Sonne ist herausgekommen. Ein guter Tag, um Geschäfte zu machen.
1: Hallo, ihr Lieben.
9: Hallo.
1: Hallo, Conny. Na?
10: Hi.
1: Hallo, Schorsch. Euren guten Zweck, also euren Herzenswunsch, finde ich einfach so grandios. Es ging ja darum, dass alle Helfer des Umzugs
9: der Oma ein
1: rauschendes Fest bekommen
10: Dankeschön.
1: Sollen.
9: Ja. Ja.
1: Je nachdem, was ich am Ende des Tages für euch rausholen werde. Also entweder gibt es einen Sektempfang oder etwas Größeres.
9: Oder genau. Ein großes Fest.
1: Genau. Ich möchte euch jetzt erstmal zeigen, was aus euren Schätzen geworden ist. Mhm. Und hoffe, ich bekomme dann von euch den Segen, das verkaufen zu dürfen.
9: Okay, ja,
1: dann fangen wir mal mit dem Backdruck an. Ja? Der ist hier drin, der ist so groß geworden mittlerweile. Aber werdet ihr jetzt sehen. Der Teig ist richtig aufgegangen. Das Holz.
4: Premiere für Onkel und Nichte aus dem Hunsrück. Sie haben ja keine Ahnung, welche Verwandlung ihr alter Backdruck hinter sich hat. Ein echtes Unikat ist daraus entstanden.
1: So. Ja, das ist es.
9: Ja.
2: Die eine sieht anders aus als vorher. Ne?
0: Ja. Wonach sieht's aus?
1: Kartoffelsack. Momentan, aber. Ja, ich mach das mal ab.
9: Hey!
2: Könnt ihr das noch erkennen, was es war?
9: Toll!
4: Aus einem etwa 100 Jahre alten Backtrog ist ein hochwertiger Tisch für eine gesellige Runde von Weinfreunden geworden. Dank des integrierten Troges ein Unikat mit Überraschungseffekt.
0: Tada!
9: Wow!
1: Ist das cool?
0: Übrigens, hier. Wir verbauen in unseren Möbeln immer gerne so kleine Features. Da hast du ja einen integrierten Flaschenkühler.
5: Cool. Nicht schlecht.
2: Wie schön.
0: Und für denjenigen, jetzt, der nicht so gerne Wein trinkt.
2: Da haben wir
5: aha.
1: Das ist cool.
0: Zufall, das passt zufällig. Die Biergiste vollkommen rein. Also das ist jetzt reiner Zufall.
2: Ist auch für den Handwerker nicht schlecht.
5: Genau.
1: Mega. Was sagt ihr denn? Erzähl doch mal.
10: Super,
1: was,
10: toll.
1: Habt ihr das erwartet?
10: Nee, nee.
1: Was habt ihr erwartet?
10: Diese Art.
5: Ja, man hat vielleicht schon gedacht, könnte vielleicht so eine Art Tisch werden fürs Wohnzimmer oder ne, so ein kleiner, irgendwie so als Beistelltisch oder wie auch immer.
0: Genau.
5: Ne, so, also die Idee
0: war
5: schon da. Der
0: ist jetzt ziemlich wuchtig geworden.
5: Aber,
0: unsere ersten Ideen waren auch anders gewesen. Einfach ein Gestell drunter machen, eine Platte reinlegen oder so. Und dann haben wir gedacht, dann hast du keinen Nutzen dran. Dann würdest du mit den Knien immer hier an die,
1: ja, stimmt.
0: An die Backenmaule drankommen. Deshalb brauchst du hier so viel Platz, dass wenigstens ein Teller hinpasst.
10: Ja.
0: Deshalb ist er jetzt ziemlich wuchtig, passt nicht in jede Wohnung.
2: Aber wir können uns ja auch noch überlegen, ob wir ihn wieder mitnehmen.
1: Ne? Nein. Holen wir ihn wieder mit.
5: Ja.
0: Nein. Also wir haben, also jetzt muss jetzt echt hier zu dem alten Schätzchen schon so eine Art Beziehung aufgebaut innerhalb der letzten Wochen. Ich habe es so oft in der Hand gehabt, wahrscheinlich öfter als meine eigene Frau. Tatsache, echt. Und,
2: interessant.
1: Ja, das lassen wir einfach mal so stehen. So, ihr Lieben, und jetzt müssen wir genau geradezu in die erste Tür, in die Holzwerkstatt, genau da.
5: Ja.
1: Da. Genau, und da werdet ihr gleich sehen, was aus dem Fensterrahmen geworden ist.
4: Und auch hier geht es gesellig weinselig zu. Dank Victoria.
5: Also bei einem guten Schluck Wein kann ich mir gut vorstellen, dass bei unseren Käufern die Laune noch ein bisschen steigt und vielleicht der ein oder andere Euro noch mehr rausspringt.
4: Verkaufsstrategie à la Victoria. Auch Matthias setzt auf Strategie. Erst die Bauteile zusammenpuzzeln, dann das ganze Schätzchen noch mal aufpolieren. Der erste Eindruck zählt. Und damit der auch den richtigen Wow-Effekt auslöst, wird die Schaufensterdame vorerst verschleiert.
1: So, dann bitte einmal durchzutreten. Hallo, mein Lieber.
2: Hallo.
1: Das sind Conny, das sind Schorsch.
5: Hallo.
2: Matthias, hallo.
1: Das ist mein Experte, der liebe Matthias. Und wollen wir es denn mal enthüllen?
2: Ja, ich würde sagen. Ne?
5: Ja, wir sind gespannt.
1: Also, ihr könnt es schon so ein bisschen erahnen. Also, es ist ein bisschen höher geworden.
5: Ja.
1: Letzte Chance. Habt ihr einen Tipp?
10: Nee.
5: Nee, okay. Absolut nicht.
1: Seht das?
2: Da ich mich was rein.
5: Hey.
10: Stark. Toll.
5: Super.
10: Stark.
1: Mega.
4: Zwei alte Fenster, auf der gleichen Seite angeschlagen, haben Matthias zu einem edlen Vitrinenschrank inspiriert. Matt schwarz lackiert und innen beleuchtet.
2: Ist Beleuchtung.
5: Nochmal bitte.
2: Einfach nur die Fläche berühren.
1: Hä?
2: Und dann wieder Licht an und aus.
5: Toll.
1: Wie cool ist das denn?
2: Ist kein Schalter zu sehen. Und wenn du das festhältst, dann ist es auch noch dimmbar.
1: Dann dimmt es runter.
5: Wow.
1: Das gibt's ja nicht.
2: Und wieder hoch.
5: Schön.
10: Sehr schön.
1: Der alte Fensterrahmen. Ist jetzt eine Vitrine draus geworden. Dann noch
2: genau.
1: Also, du hast ja gesagt, mit Licht und so. Aber so schön habe ich mir das nicht. Also, ich habe gehofft, dass es schön wird, aber es ist noch sehr viel schöner geworden.
2: Also, dir gefällt es auch.
1: Ja, total.
2: Ja, prima. Ja,
10: schön. Sehr schön.
5: Ja.
4: Was Matthias aus den zwei alten Fenstern gemacht hat, kann sich wirklich sehen lassen. Mal sehen, ob man das auch von Ollis Käufersuche sagen kann.
1: Das Einzige, was jetzt noch schief gehen kann, steht hier und sagt jetzt in die Kamera, jetzt wird verkauft.
5: Das Fest schon recht nah, dass es im Sommer starten kann.
10: Ja, die Gäste sind bestellt.
4: Auch Olli hat Gäste bestellt und Victoria hat eingedeckt.
1: Qualitätskontrolle ist immer sehr, sehr wichtig. Und auch die Trauben kann man upcyclen, wie hier geschehen.
4: Nein, Olli, der Wein ist nicht für dich. Der ist doch für die zahlungskräftigen Gäste, falls sie kommen.
1: Hallo.
2: Hallo.
1: Hey.
11: Hi.
1: Ciao, Tiziano.
11: Hallo.
1: Ciao. Schön, dich zu sehen. Freut mich sehr. Hallo.
5: Hallo.
1: Forever. Hi. Na Mensch, das sehen wir uns doch mal wiedersehen.
5: Hallo, komm, lass mich drücken.
1: Hi.
5: Oh, da freue ich mich.
1: Schaut euch doch ganz in Ruhe mal den Tisch an. Ich zeige euch gleich ein paar Features dazu.
4: Drei Augenpaare nehmen die Möbelinspektion in Angriff und lassen kein Detail außer Acht. Schließlich will sich hier niemand durch den Brotteig ziehen lassen.
11: Ja, sieht cool aus.
1: Und auch für eine Größe.
11: Also von der Breite her, von der Größe her.
1: Genau, du kannst hier locker 8 Leute dran sitzen
12: haben. Das ist schön, dass da nicht nur einer im Kopf sitzt, sondern zwei.
1: Genau. Bei euch wäre es wichtig, denn ihr
11: bei
1: habt ja...
11: Das ist sehr richtig, sehr wichtig, weil...
1: Erzähl mal, was habt ihr denn eigentlich für ein Restaurant? Ihr habt
11: mehrere. Wir haben zwei Restaurants. Und zwar, wir kommen aus Daun, in der Eifel.
1: Ah, okay.
11: Ja, und wir haben dort ein italienisches Restaurant.
4: Für einen Tisch in einem italienischen Restaurant ist das Backtrog-Weinmöbelstück auf jeden Fall geeignet. Und den Kasten Bier kann man auf jeden Fall durch eine Antipasti-Platte ersetzen.
1: Ja, was ist denn jetzt dein Gefühl?
12: Ich finde auch den Trog wirklich toll eingelassen. Und die Größe finde ich
11: Fall
12: gut.
11: Passt das gut wegen der
12: hier kann, ich kann hier wunderbar Teller, eindecken mit Geschirr, ja. Besteck, Gläsern. Ich finde es sehr lustig. Ich würde jetzt ein Tischbuffet machen und würde sagen, ihr habt schon alles auf dem Tisch.
1: Auf dem Tisch, aber es sind noch gar, wo sind die Getränke?
12: Wo ist es denn? Und dann sage ich, eröffnet doch mal. Und dann holen die da Etageren und das Essen raus. Ja. Und dann bringt man immer wieder nach. Also das hätte ich vorher mir nicht vorstellen können.
11: Ja, was meinst du? wo siehst du den am besten? Zu Hause oder?
13: Ich sehe den mehr bei uns im Esszimmer.
11: Ich sehe da am Tisch 6, da an der... Nein. Der Burghof in dem neuen Restaurant.
13: Ist zu groß.
11: Da ist für mich am liebsten.
12: Extrem gut würde mir das auch im Hotel meines Bruders im Schwarzwald gefallen. Also ich habe plötzlich ganz andere Ideen, als ich vorher eigentlich gedacht habe, dass ich den bei mir in der Winebank in meinen Keller stelle. Da ist er in der Tat zu groß für.
1: Fangen wir mal mit dir an. Sag mir doch mal eine Hausnummer, mach doch mal so ein Startangebot. Mit welcher Summe würdest du denn mal starten? Und dann gucken wir einfach
12: 1200.
1: Mal. 1200 Euro. Was macht ihr?
13: 1250.
1: Okay, das wird ein langer...
12: Ja, 1300.
1: Okay, ich wollte gerade sagen, das wird ein langer Nachmittag hier. 1300. Also ihr könnt gerne auch größere Schritte machen, dann, wie gesagt, es ist...
11: Ja, 1400.
4: Bei 1400 Euro hätte Olli gerade so die Gewinnzone erreicht. Schön wäre, wenn da noch ein wenig mehr drin wäre.
12: 1500.
11: Aber, was meinst du? Eine 100 ist noch wert,
1: ja.
11: Minimum.
1: Bedeutet?
13: 1600
1: Euro. Okay.
12: 1700.
1: Hm.
11: 1900.
1: Okay.
12: 1950 und 24 Flaschen Wein für das Fest.
1: Wow, wirklich?
12: Ja.
1: Das finde ich ja mal klasse.
12: Die bringe ich hin. Ich finde es toll.
11: Ja.
13: Das ist mehr als fair, finde ich.
11: Was meinst du? Ich meine, jetzt bringt dir nichts, 2000 zu sein, wenn 24 Flaschen Weine dazu
1: ja.
11: sind. Da muss man jetzt sich was einfallen lassen.
13: Da musst du Essen liefern.
1: Da sind wir über eurer Grenze jetzt, ja?
11: Ja, so mehr oder weniger.
1: Okay, musst du sagen.
13: Leider ja. Nee, das kannst du nicht trumpfen.
1: Ich verstehe die Ansage die ganze Zeit. Nein, das können wir nicht übertrumpfen. Okay. Das heißt, ihr seid raus?
13: Wir sind raus. Ich glaube, ich bin raus.
1: Du kannst es doch gar nicht fassen, dass ihr raus seid. Aber ist es so? Wollt ihr noch mal sprechen? Also ihr könnt sonst noch mal...
4: Das ist viel Geld, was da aufgerufen wurde. Evas Signale sind eindeutig. Trotzdem, bei ihrem Mann rattert noch die Rechenmaschine.
11: 2-2.
12: Was?
11: 2200.
1: Wirklich?
11: Ja.
13: Der hat die 24 Flasche Wein gerechnet.
12: Oh Mann. Also, ich würde jetzt sagen, ich fand es jetzt so toll, dass du das gemacht hast. Jetzt habt ihr den Tisch.
1: Schade. Sehr schön.
12: Ich besuche euch aber. Ja, und dann musst du was ganz Tolles kochen. Gerne. Ich bringe eine richtig tolle Flasche Wein mit.
1: Ich wollte gerade sagen.
12: Und wir weinen den hoffentlich miteinander ein. Ja, Eva.
13: Ja, Claudia, was seid ihr?
1: Herzlichen Glückwunsch. Und du wolltest aussteigen. Du wolltest eigentlich aussteigen.
13: 24 Flaschen
1: Wein. Das war spannend. Ihr habt das richtig spannend gemacht.
11: Ich wollte bis 2000 gehen. Aber die 24 Flaschen Wein wäre lächerlich gewesen. Und deswegen musste ich eins draufsetzen, um den Tisch zu Hause zu kriegen. Sonst wäre das nicht möglich gewesen.
13: Das hast du gut gemacht.
11: Hat die Claudia das sehr gut gemacht.
4: Tiziano weiß, welche Qualität er für seine Scheine bekommt. Einen unverwechselbaren Tisch für sein Restaurant, den sonst wirklich niemand hat.
1: Eva, du hast es noch mal spannend gemacht.
13: Ich habe schon einen Tisch Aber dann musst du zurück nach Hause kommen.
1: Echt? Claudia, ja, wir sehen uns allerspätestens dann in der Weinbank wieder.
14: Bis dann. Tschüss.
13: Ciao. Danke, ciao.
15: Ich besuche die wirklich. Also ich finde es toll, so einen Ausflug in die Eifel machen, gut essen und trinken und vielleicht an dem Tisch sitzen, würde mir gefallen.
4: Jetzt wird hoffentlich auch die Vitrine verkauft. Olli checkt nochmal die Technik, damit er diese gleich lockerflockig und pannenfrei präsentieren kann. Und da geht auch schon die Tür auf.
1: Hallo. Hi.
2: Hi. Ja?
1: Schön, dass du wirklich gekommen bist. Da freue ich mich wirklich sehr, mein Lieber. Hallo. Das ist der Schatz. Schau ihn dir erstmal in Ruhe an. Ich erzähle dir gleich ein bisschen was dazu. Zeig dir gerne gleich ein bisschen was dazu.
2: Sehr schön.
4: Unternehmer Carsten macht die Fenster auf. Nicht um frische Luft hereinzulassen, sondern um die gute Aussicht zu genießen. Scheint so, als gefällt ihm der Anblick des Upcycling-Monolithen auf Anhieb.
1: Ja. Für was wäre das denn bei dir, wenn ich mal fragen darf?
16: Wir möchten dort unsere Exponate von unserer Upcycling-Firma ausstellen. Das heißt, das war für mich so der Punkt, wo ich gesagt habe, ich hörte, es ist eine Vitrine da.
1: Ja, genau.
16: Und das macht das Bild dann wieder rund, dass wir in einem upcycelten Artikel dann unsere
1: Upcycling-Sachen reinmachen.
16: Genau.
1: Was könnte das denn zum Beispiel sein?
16: Wir machen abgecycelte Taschen aus gebrauchten Messeteppichen.
1: Ich habe mich nämlich gerade, als ich es weggemacht habe, habe ich gerade eben geguckt, das kenne ich.
16: Genau.
1: Also ich kenne das als Teppich, aber nicht als Tasche. Das hat sich echt gut angefühlt.
16: Also das lag irgendwo mal auf einer Messe, da sind dann Leute drüber gelaufen für 2-3 Tage. Und
1: Gut, das Material.
16: Ist top, also ja. Da ist nichts dran. Und wir reinigen das dann, machen daraus halt neue Produkte und wollen so die Welt ein bisschen besser machen. Selber zu Hause haben wir auch ganz viele Sachen, die halt upcycled sind. Und ich stehe einfach drauf.
4: Zwei Upcycling-Experten unter sich. Fragt sich nur, ob das für die Verhandlung ein Vorteil ist oder die Sache noch schwieriger macht.
1: Du weißt, warum ich jetzt unfassbar hoch ansetze. Und zwar mit 2000 Euro. Was lachst du denn da so?
16: Ich finde nachhaltig total geil, aber nicht um jeden Preis. So.
1: Das ist mir noch nie passiert.
16: Okay.
1: Na gut, dann fange ich neu an. Ich gehe direkt mal runter und sage 1800.
16: Okay. 1-3?
1: Ein Glück hast du es als Frage formuliert. Nein.
16: Okay.
1: 1-8, 1-7.
16: 1-4.
4: Das geht ja zu wie beim Skatkloppen. Wer knickt ein?
1: $1,650.
16: Muss noch was. Also dann, ich mach's mal anders.
1: Ja.
16: Wenn du mit so krummen Summen anfängst, dann krumm ich auch ein bisschen.
1: Dann rundest du einfach auf.
16: Dann sag ich mal 1430.
1: 1430, okay. 1550.
16: Machen wir 15 glatt und wir sind im Geschäft.
1: Sehr, sehr cool.
2: Carsten, genau, mega cool. Ich bin sehr, sehr glücklich. Komm mal hier.
4: Puh, das war ein hartes Stück Arbeit. Fast so wie die Hausentrümpelung von Connys Oma. Und für deren Helfer soll das Geld ja schließlich sein.
16: Danke,
1: Carsten, alles Gute. Dankeschön. Und Conny und Schorsch, die werden jetzt sowas von überrascht sein. Ja, dann wird sich in den Armen gelegen vor Freude. Danke, lieber Carsten. Alles
16: sehr
1: Gute.
16: Sehr gerne. Danke. Natürlich bin ich sehr happy. Alleine deswegen, ich habe mir ein bestimmtes Limit gesetzt. Da bin ich noch ein bisschen drunter geblieben. Und von daher ist es genau optimal für mich verlaufen.
4: Schorsch und Conny haben Olli einen Backtrog und zwei Fensterflügel mitgebracht. Den Trog konnte Olli für 2200 Euro verkaufen, nachdem er zu einem Tisch verarbeitet wurde. 1300 Euro musste Olli für den Arbeitsaufwand bezahlen. Bleiben 900 Euro Gewinn für die Familie im Hunsrück. Die beiden Fensterflügel haben 1500 Euro eingebracht. Für die Vitrine musste Olli aber auch 1000 Euro investieren. Bleiben nach Einnahmenüberschussrechnung 500 Euro Gewinn. Alles in allem stehen Schorsch und Conny jetzt 1400 Euro Partygeld zur Verfügung. Damit lässt sich gut feiern. Ein langer Tag geht zur Neige. In der Werkstatt nebenan warten Schorsch und Conny. Endlich schlüpft Olli in seine Lieblingsrolle, in die des Geldboten.
1: Danke fürs Warten, ihr Lieben. Tut mir leid, dass es ein bisschen länger gedauert hat. Aber also, ihr seht mich, ohne Schätze kommen, es ist alles verkauft.
17: Gut. Ja, dann hat sich das Warten doch schon
1: genau. Ja, genau. Ich habe nichts irgendwo versteckt, also hier gibt es keinen doppelten Boden. Also mit wie viel Euros habt ihr denn ungefähr gerechnet?
17: 400-500 vielleicht?
1: 400-500. Also dann gucke ich mal ganz kurz, was ich hier habe. Also ich habe auf jeden Fall, habe ich schon mal 500.

0: Und so, dann habe ich noch mal 500.
1: Okay.
0: Und du hast gesagt, 400, 500 und 400 habe ich hier noch mal. Das sind insgesamt 1.400 Euro.
1: Toll, wow.
0: Bitteschön.
1: Danke.
2: Dankeschön.
0: Habt ihr nicht mitgerechnet?
1: Danke, danke. Super. Stark. Ja,
0: hätte ich auch
1: mal. Vielen Dank. Da machen wir ein schönes Fest gerne.
0: Ja, ja, da kann also ja. mindestens jetzt 2 Tage mit Übernachtung für alle.
1: Ja.
0: Nee, aber ich glaube, für 1.400 Euro,
1: ja,
0: da kann man die Korken ganz schön knallen lassen.
1: Ja, kriegen wir was Schönes gebacken.
3: Stark. Ja, also sobald es wärmer wird, werden wir das Fest in unserem Garten, der ist 2000 Quadratmeter groß, mit der ganzen Familie starten.
2: Mhm. Mit Grillen,
3: mit Grill
2: Zelten.
3: Genau.
2: Mit den Kindern.
3: Soll auch mit Übernachtung sein.
2: Ja, mit Übernachtung und Frühstück.
3: Genau.
2: Wird natürlich auch noch drin sein.
3: Ja.
0: Ich bin erleichtert und ich bin froh, dass alles funktioniert hat. Aber es ist doch schön zu sehen, was aus alten Dingen noch so alles werden kann. Also denken Sie auch dran, nicht gleich wegschmeißen, sondern einfach mal drüber nachdenken, was Neues draus machen oder besser gleich mir hier vorbeibringen. Bis zum nächsten Mal. Alles Gute bei Hallo Schatz. Tschüss.

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1: Am Montagmittag ein herzliches Willkommen zu WDR aktuell. Wir müssen heute über Mäuse sprechen und wo die uns auch gefährlich werden können. Auf einem Kreuzfahrtschiff im Atlantik gab es jetzt Hunter-Virus-Fälle. Das kennen Sie vielleicht gar nicht. Das ist ein Virus, das zum Beispiel über Mäusekot übertragen wird. 3 Menschen sind an Bord gestorben. Bei einer Person ist das jetzt auch nachgewiesen worden. Wir sprechen aber auch deshalb drüber, weil das kein reines Kreuzfahrtschiff-Problem ist, sondern eine Übertragung auch bei uns zu Hause hier in NRW passieren kann.
2: Ein Kreuzfahrtschiff vor den Kapverden. Eigentlich Traumurlaub unter Sonne und Palmen. Doch für mindestens 3 Passagiere endet die Reise mit dem Tod. Mutmaßlich nach einer Infektion mit dem Hunter-Virus. Insgesamt sind 6 Personen betroffen, teilt die Weltgesundheitsorganisation WHO auf der Plattform X mit.
3: Ja, das ist ein behülltes RNA-Virus, das weltweit vorkommt und vor allem von Nagetieren übertragen wird. Also Ratten, Mäuse, das sind so die Überträger dieses Virus. Und wird übertragen über Ausscheidungen dieser Nagetiere, über Stäube.
2: Auf engem Raum wie auf diesem Kreuzfahrtschiff kann sich die Situation schnell zuspitzen. Betroffene Personen werden im Normalfall isoliert, Kontakte nachverfolgt. Das Hunter-Virus, eine seltene Virusform, die aber auch in unseren Breiten vorkommt und vor allem über den Kot der Rötelmaus übertragen wird. So kann es zum Beispiel beim Durchfegen von Kellerräumen oder bei Gartenarbeiten beim Einatmen zu einer Übertragung kommen. Laut dem NRW-Gesundheitsministerium ist das Risiko einer Ansteckung größtenteils gering oder niedrig. Nur im Kreis Coesfeld ist das Risiko etwas höher. Der Schweregrad des Verlaufs bei einer Erkrankung hängt auch von der Art des Hunter-Virus ab.
3: Das ist ein sehr spezieller Fall auf diesem Kreuzfahrtschiff. Das ist ja in Südamerika ist das ja unterwegs gewesen. Und es gibt in Südamerika gibt es diese Neuwelt-Hunter-Viren, die sehr viel gefährlicher sind als unsere Hunter-Viren in Europa. Und es gibt dort Hunter-Viren, die auch von Mensch zu Mensch übertragen werden.
2: Die Infizierten sind in Behandlung. Wann das Kreuzfahrtschiff seine Fahrt fortsetzen kann, bleibt unklar. Für die meisten an Bord bleibt die Hoffnung, dass der Urlaub trotz allem sicher zu Ende geht.
1: Die Bundesregierung, die will ja viel, vor allem auch die angekündigten Reformen bis zum Sommer hinkriegen und damit auch zeigen, dass sie Deutschland durch die aktuellen Probleme führen kann. Nur wie genau, da gibt es zwischen Union und SPD weiter eher weniger Klarheit. Als nächstes steht ja eine große Steuerreform an. Die genauen Details hat der SPD-Finanzminister noch nicht präsentiert. Der Kanzler hat aber gestern Abend öffentlich schon mal ein paar Grenzen gezogen.
4: Ich suche keine andere Mehrheit. Das sollte die SPD jetzt aber nicht zu dem Gedanken verleiten, sie könnte sozusagen mit uns machen, was sie will. Das ist nach wie vor eine Koalition mit einem größeren Partner und einem kleineren Partner.
5: Der größere ganz klar seine Union. Die Stimmung ist angespannt in der Koalition. Der Haushalt ist in Schieflage, die Regierung unter Handlungsdruck.
6: Die Wirtschaft läuft einfach gerade nicht. Dadurch kommt auch wenig an Steuereinnahmen für den Staat rein. Und deswegen muss der Staat einfach sehen, wie er an Geld rankommt. Fürs nächste Jahr sehen wir, da stehen schon wieder riesige Milliardenlücken im Haushalt. Also das wird ein echtes Problem für die Koalition.
5: Gleichzeitig hat die Regierung versprochen, geringe und mittlere Einkommen bei der Steuer zu entlasten. Die SPD will das Geld bei den Reicheren wieder reinholen. Spitzenverdiener mit 6-stelligen Gehältern müssen hierzu ihren Beitrag leisten, sagt Finanzminister Lars Klingbeil. Der Kanzler hält bei Karin Mioska dagegen.
4: Er muss wissen, dass das mit der CDU-CSU nicht geht. Mhm. Auch mit mir nicht. Mhm. Das will ich mal ganz deutlich sagen.
5: Der Unmut in der CDU wachse, sagt Merz. Das wird auch deutlich im WDR5-Morgen-Echo. Da sagt CDU-Politiker und Mittelstandslobbyist Christoph Ahlhaus Richtung Kanzler.
7: Der muss auf den Tisch hauen und er muss Dinge durchsetzen, auch dann, wenn sie nicht allen gefallen. Das erwarten diejenigen, die auf eigenes Risiko Arbeitsplätze schaffen und Wohlstand in diesem Land generieren.
5: Geringere Arbeitskosten und Sparen am Sozialstaat, heißt es aus der Union. Klarer Konter zuletzt von der zuständigen SPD-Ministerin.
8: Da wird der Sozialstaat als gewaltiges Problem dargestellt. Um es klar zu sagen, ich halte das für zynisch, menschenverachtend und deshalb müssen wir uns dagegen wehren, liebe Kolleginnen und Kollegen.
4: Wenn wir so wenig erwirtschaften, dann können wir uns das nicht mehr leisten. Also müssen wir mehr erwirtschaften, das sage ich immer wieder.
5: Die Fronten auf beiden Seiten wirken verhärtet. Gleichzeitig betonen sowohl Merz als auch sein Vizekanzler mit Blick auf die kommenden Wochen, dass vertrauensvoll gearbeitet werde.
1: Ja, vertiefen wir das weiter mit Philipp Menn in Berlin. Philipp, Merz fordert also mehr Kompromisse, mehr Zugeständnisse von der SPD. Stimmt das eigentlich, dass die nicht kompromissbereit sind und es an denen liegt?
9: Na, hätte da gestern die SPD-Chefin gesessen, dann hätte sie vielleicht dasselbe gesagt und darauf verwiesen, dass ja die SPD der Unionsfraktion im Bundestag auch schon sehr weit entgegengekommen ist, zum Beispiel beim Kompromiss zum Heizungsgesetz oder bei der Aussetzung des Familiennachzugs für Geflüchtete. Warum macht man das so? Weil das strategisch klug ist, sowas zu behaupten. Die SPD ist nicht kompromissbereit, denn einerseits streichelt der CDU-Parteichef und Kanzler damit die Seele der eigenen Anhänger, die sagen, wir sind denen schon immer viel zu nahe und entgegengekommen. Und andererseits erhöht er damit natürlich auch den Druck auf den Koalitionspartner.
1: Ich wollte gerade sagen, warum betont Merz das denn gerade jetzt und baut so Druck auf?
9: Weil die Koalition schon einiges auf den Weg gebracht hat, größere Reformen. Aber zwei dicke Brocken, die stehen jetzt an. Zum einen die Reform der gesetzlichen Rentenversicherung im Sommer und Herbst und dann zum nächsten Jahr die Einkommensteuerreform. Und da schadet es einfach nicht, jetzt schon Flöcke einzuschlagen als Partei und zu sagen, was man will und was man nicht will und den Druck auf den Koalitionspartner zu erhöhen. Denn dann kommt der einen im Zweifelsfall in den Verhandlungen, die dann zu einem Kompromiss führen, vielleicht frühzeitig schon eher entgegen.
1: Danke, Philipp Menn in Berlin. Danke dir. Jetzt wird klar, das 16-jährige Mädchen, das letzte Woche Donnerstag in der Erft bei Grevenbruch ertrunken war, sie konnte wohl nicht schwimmen. Mit ihren Freunden hatte sie sich am Flussufer getroffen.
10: An dieser Stelle ist sie in den Fluss gefallen, berichtet die Polizei. Die Erft ist dort schlammig und trübe. 200 Meter weiter nimmt die Strömung zu, die Wassertiefe steigt auf bis zu 4 Meter an. Zum Zeitpunkt des Unglücks waren noch 5 weitere Jugendliche dabei, so die Feuerwehr. Als die 16-Jährige nicht mehr auftauchte, verständigten sie sofort die Rettungskräfte. Erst nach 2 Stunden fanden Taucher ihre Leiche im Wasser. Die Ermittlungen der Polizei dauern noch an.
1: Ja, was für Folgen es haben kann, wenn Kinder und Jugendliche nicht schwimmen können, das zeigt dieser Fall auch wieder. Und es lernen ja immer weniger Kinder in NRW sicher schwimmen, das sagt die DLRG. Das Freibad in Verl im Kreis Gütersloh hat deshalb für die neue Freibadsaison, die am Wochenende gestartet ist, eine neue Regel aufgestellt. Alle Jugendliche unter 17, die ohne ihre Eltern kommen, dürfen nur noch rein, wenn sie mindestens das Schwimmabzeichen in Bronze vorzeigen können.
11: Wer im Freibad Verl diesen Sommer schwimmen will, braucht vorher das Okay der Schwimmmeister. Die haben neue Regeln erlassen. Ab sofort dürfen alle unter 17 Jahren ohne einen Erwachsenenaufpasser nur noch dann hier rein, wenn sie mindestens das Bronzeabzeichen haben. Denn in der Vergangenheit gab es zu viele Jugendliche, die fast gar nicht schwimmen konnten.
12: Letzten Endes schaffen sie es nicht, eine Bahn akkurat hier durchzuschwimmen. Sie können zwar alle vom Turm springen und letzten Endes gibt es dann einen Hundegepaddel wieder zurück zum Beckenrand. Ja, und da haben wir gesagt, das geht so eigentlich nicht.
11: Denn an volleren Tagen können die Schwimmmeister nicht jeden Einzelnen ständig im Blick behalten. Deshalb macht Maxim Tomilov hier gerade seine Bronzeprüfung. Das Freibad bietet jetzt bis Mitte Mai jeden Nachmittag die Chance, die passende Prüfung abzulegen.
13: Das wäre cool, weil dann fühle ich mich so erwachsen, sag ich so ein bisschen, so mehr, dass ich so alleine gehen darf.
11: Für alle anderen unter 17 gilt aber, wer das Bronzeabzeichen nicht dabei hat, auch kein Foto davon auf dem Handy und wer die Prüfung dann nicht sofort ablegen will, der muss dann eben wieder gehen.
12: Da sage ich auch, unser Freibad, unsere Regeln. Da müssen wir auch dann Augen zu und durch. Und diese Diskussion, die stellen wir uns und dann sagen wir, das tut uns dann leid. Dann kann man hier halt nicht mehr schwimmen.
14: Die härteste Tür der Stadt.
12: Ja, so ist das. Wir werden sehen, wie es kommt.
11: Große Freiheit Freibad in Verl nur noch mit Bronzeschwimmabzeichen.
1: Dieses Jahr sollen mehr Studierende aus anderen Bundesländern nach NRW kommen. Das ist das Ziel. Die NRW-Hochschulen haben jetzt eine große Kampagne gestartet. Denn bald könnte es an unseren Hochschulen so aussehen. Hörsäle könnten in manchen Fächern deutlich leerer sein, als wir das gewöhnt sind, weil in NRW dieses Jahr in den Schulen wieder von G8 auf G9 umgestellt wird. Und deswegen gibt es weniger Abiturientinnen und Abiturienten, die danach potenziell halt studieren können. Die Wissenschaftsministerin des Landes und die Direktoren von den Hochschulen haben sich also deswegen die neue Kampagne überlegt. Und so wird sie aussehen. Unter uns, hier gibt es für deinen Vibe die richtige Studienstadt. Cedric Pelker aus unserer Landespolitikredaktion in Düsseldorf. Was ist denn eigentlich das Problem daran, wenn mal ein Jahr weniger Studierende in den Hörsälen sitzen?
15: Also erstmal muss man sagen, dass die Probleme nicht alle Hochschulen und Universitäten im Land gleich betreffen. Trotzdem ist eben Fakt, dass geschätzt 10.000 bis 17.000 weniger Erstsemester an den Hochschulen und Universitäten in NRW anfangen werden. Und das führt vor allem in Studienfächern, die sehr fachspezifisch sind, zu Problemen. Also Studienfächer, wo vielleicht sowieso schon wenig Leute sich zu anmelden. Da könnte es auch schon mal sein, das haben uns Direktorinnen, mit denen wir gesprochen haben, erklärt, dass einzelne Seminare mal ausfallen müssen. Außerdem ist es ja so, dass Leute, die sich in NRW ausbilden lassen, vielleicht auch am Ende mehr Lust haben, in NRW zu bleiben und als Fachkraft zu arbeiten. Das fällt vielleicht dann auch eher weg. Insgesamt muss man aber sagen, ist die Stimmung gar nicht so schlecht bei den Direktorinnen und auch nicht bei der Landeswissenschaftsministerin, weil sie sagen, das ist auch ein Jahr, in dem wir mal durchatmen können. Die Hörsäle, die werden nicht so voll sein. Die Profs, die werden ja trotzdem da sein. Es gibt die gleiche Lehre, das gleiche Volumen an Lehre. Und wenn ich jetzt als Studi vielleicht meine Hausarbeit anmelde, dann kann es auch sein, dass der Prof, die Professorin ein bisschen mehr Zeit hat, sich mit mir zu beschäftigen. Von daher, ein Jahr lang, da sagen alle, das ist total in Ordnung. Da kommen wir auch mit klar.
1: Und es hat ja wahrscheinlich auch noch mehr Vorteile, vor allem ja für die Leute, die in einem normalen Jahr gar keinen Studienplatz bekämen, oder?
15: Genau, zumindest in manchen Studienfächern, wo es auch Wartelisten gibt, da können sich wahrscheinlich viele jetzt freuen, dass man von der Warteliste rausgenommen wird und dass man jetzt endlich dann Studienfach dann anfangen kann. Und was man auch sagen kann, der NC geht bei vielen Fächern runter. Die Uni Münster hat zum Beispiel gesagt, bei Soziologie, da wird es jetzt gar kein NC geben jetzt im Wintersemester. Das ist also sehr viel einfacher, trifft aber auch nicht auf alle Studiengänge zu. Also der NC auf Medizin, wo jetzt vielleicht ein paar Leute draufschielen, der wird bleiben, der wird nämlich bundesweit geregelt. Und da können die einzelnen Hochschulen nichts machen. Aber in manchen Fächern kann man sicherlich davon ausgehen, dass es ein bisschen einfacher wird.
1: Danke für diese Info, Cedric Pelker, live aus Düsseldorf. Danke dir. Ja, wie geht's weiter in der verfahrenen Situation in der Straße von Hormuz? US-Präsident Trump hat angekündigt, dass er ab heute mit der US-Marine Schiffe, die da festsitzen, aus der Straße herausgeleiten will. Der Iran sagt dagegen, das wollen wir nicht zulassen und hat mit Angriffen auf US-Streitkräfte gedroht.
16: Länder aus aller Welt hätten die USA um die Befreiung der Schiffe auf der Straße von Hormuz gebeten, sagt US-Präsident Donald Trump auf Truth Social. Wir haben diesen Ländern gesagt, dass wir ihre Schiffe sicher aus diesen eingeschränkten Wasserwegen führen werden, damit sie frei und kompetent mit ihren Geschäften fortfahren können. Die Aktion stehe unter dem Titel Freiheit, so Trump. Der Iran reagiert prompt und verkündet, dass jede amerikanische Einmischung als Verletzung der Waffenruhe betrachtet würde. Das US-Militär unterstützt eigenen Angaben zufolge den angekündigten Einsatz zur Sicherung der Handelsschifffahrt. Hunderte Tanker, Containerschiffe und Frachter liegen in der Straße von Hormuz fest. Laut dem Verband Deutscher Reeder sind darunter auch 47 Schiffe mit deutschem Bezug.
1: Und jetzt mehr Nachrichten aus NRW in unserem Kurzüberblick.
10: In dem Fall um ein mehr als 7 Jahre lang eingesperrtes Mädchen in Attendorn im Sauerland will das Landgericht Siegen heute das Urteil verkünden. Angeklagt sind die Mutter und die Großeltern. Im September 2022 war das damals 8-jährige Mädchen aus dem Einfamilienhaus der Großeltern im Kreis Olpe befreit worden. Die Mutter soll sie seit 2015 versteckt und komplett isoliert haben. Das Kind durfte das Haus laut Anklage über die ganzen Jahre hinweg nicht verlassen. Wegen akuter Schäden an diesen Gebäuden sind in Heiligenhaus im Kreis Mettmann mehrere Wohnhäuser vorsorglich geräumt worden. Betroffen sind 4 Häuser mit insgesamt 36 Wohnungen. Die Bewohner sind bei Freunden untergekommen oder in Hotels untergebracht worden, erklärte die Stadtverwaltung. Zurzeit überlegt die Bauaufsicht zusammen mit den Eigentümern und der Hausverwaltung, wie es weitergehen soll. Ein Statiker soll die Standfestigkeit beurteilen. Das THW hatte bereits am Wochenende Bewegungen im Mauerwerk gemessen. Die Kranger Kirmes wird in diesem Jahr 4 neue Fahrgeschäfte zeigen. Unter anderem können die Gäste im Oracle durchgewirbelt werden. Die Gondeln werden auf mehreren Achsen gehoben und gedreht. Mit dabei auch eine neue Geisterbahn. Grusel auf 3 Etagen, Mitarbeiter erschrecken die Besucher hier persönlich. Die Veranstalter erwarten ab dem 6. August wieder rund 4 Millionen Menschen auf Krange. Zur Eröffnung spielt die Berliner Band The Boss Hoss.
1: Ja, und da muss eine Menge Sand rein. Am Düsseldorfer Rheinufer laufen gerade die Aufbauarbeiten für die große Volleyball-Arena. Denn am Wochenende ist German Beach Tour Und erstmals wird dafür eine größere Arena mit 1600 Plätzen für das Beachvolleyballturnier gebaut. Damit können pro Spiel 500 Zuschauer mehr zu dem Event kommen als zur Turnierserie im vergangenen Jahr. Morgen werden rund 400 Tonnen Sand an die Düsseldorfer Rheinterrassen gekarrt. Und vom 7. bis zum 10. Mai steigt dann das Spitzenturnier des Deutschen Volleyballverbands. Die Veranstaltung ist übrigens bereits restlos ausverkauft. Ja, so ganz so weit geht unser Wetterausblick gleich nicht, um zu sehen, wie das Wetter am Wochenende für die Beachvolleyballer so wird. Wie die Woche aber wird, das kann ich liefern. Heute Nachmittag breiten sich mehr und mehr Schauer und auch kräftige Gewitter aus. Lokal kann es Starkregen geben. Die Sonne ist nur noch selten da bei 16 bis 22 Grad. In der Nacht regnet es vom Münsterland bis nach OWL noch weiter, sonst lässt der Regen eher nach. 13 Grad in der Kölner Bucht, 9 Grad im Münsterland. Am Dienstag immer wieder Regen, besonders nass wird es am Nachmittag zwischen Eifel und Sauerland. 13 Grad nur noch im Tecklenburger Land und maximal 18. Mittwoch, da sind wir schon, der wird regnerisch bei bis zu 15 Grad. Am Donnerstag 12 bis 15 und nur wenig Sonne. Und am Freitag wieder sonniger und wärmer bis 20 Grad. Und damit sind wir durch mit unserem Nachrichtenüberblick für heute Mittag. Den nächsten, Sie wissen das, gibt es später um 16 Uhr. Freue mich, wenn Sie dann auch wieder mit dabei sind. Hier geht es erstmal entspannt weiter mit Seelöwe und Co. Bis später. Tschüss.
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25: Trotz manchmal schlimmer Diagnosen ein Traumjob für Viktor Molnar.
26: Meine Mutter sagte immer, dass ich schon mit 4 Tierarzt werden wollte.
25: Seebärenmyrte macht Tierpflegerin Jasmin heute besonders glücklich.
24: Ich freue mich darüber, dass ich so eine kleine Mopsmaus gefunden habe, mit der ich jetzt so eine Beziehung haben kann.

0: Yukon Bay im Erlebnis zu Hannover. Eisbärmädchen Nana ist schon in Badelaune. Benedikt Knüppe genießt den Anblick des weißen Wirbelwindes. Der Tierpfleger lockt auch Mutter Milana ins kühle Nass. Die Eisbären schnappt sich den leckeren Frühstückshappen. Aber einer fehlt auf der Anlage.
1: Draußen sind gerade unsere beiden Mädels, das heißt Milana und ihre Tochter Nana. Und der Sprinter, also der Papa von der Nana, der ist gerade im Innenbereich und wartet jetzt quasi auf seine Pediküre. Denn der hat kleine Stellen an den Pfoten. Die haben wir jetzt schon seit über einem Jahr im Blick und müssen die ein bisschen behandeln.
0: Die Pfoten von Problembär-Sprinter. Für das Veterinärteam ein Fall, der sich schon über Monate zieht. Tierärztin Katja von Dörnberg hofft auf Heilung.
2: Da kann man ja sehen, dass deutlich viel Sekret zu sehen ist und auch, dass das gewölbt ist. Ne? Wir haben ja noch mal einen Ausdruck gemacht von Sprinters Vorderpfote. Das war so ein richtiger Knubbel mit einer offenen Stelle, wo das Sekret rauskam. Wir haben sehr viele Sachen ausprobiert mit verschiedenen Cremes und Salben und Spülungen und Antibiose. Und zu dem Zeitpunkt hat es sich aber nicht verbessert. Und dann haben wir irgendwann gesagt, jetzt probieren wir mal aus, wenn wir weniger machen. Wir reinigen es nur noch mit

0: ist über 3 Meter hoch, wenn er auf den Hinterbeinen steht, und bringt über 500 Kilo auf die Waage. Deshalb ist sein Stall wie ein Hochsicherheitstrakt.
1: Hallo, Großer. Na, hast du Lust? Kommst du gleich mit?
0: Bei seiner Arbeit mit Sprinter darf Benedikt keinen Fehler machen.
1: Sicherheit geht vor. Also auch jedes Mal, wenn ich auf den Gang gehe, ich kontrolliere vorher jeden einzelnen Schieber. Ist der so, wie ich es haben möchte? Ist der Bär da, wo ich ihn haben möchte? Das ist ja auch ganz wichtig. Das kontrolliere ich jedes Mal. Also da verlasse ich mich auch auf keinen Kollegen oder so. Letztendlich, ich gehe rein und mich frisst der Bär. Nicht die Kollegen, die es vergessen haben.
0: Gleich kommt die Tierärztin. Sie will Sprinter behandeln, ohne Narkose. Im Zoo Hannover leben über 2000 Tiere, die von den TierpflegerInnen und dem Klinikteam versorgt werden. Die tiermedizinische Fachangestellte Kim Runzer gehört auch dazu. Heute unterstützt sie den Cheftierarzt.
2: Ich bereite jetzt das Röntgen vor für unsere Spinnenschildkröten. Genau, ich mache das jetzt schon mal an, fahre das Gerät hoch, damit wir dann gleich loslegen können.
0: Kims Kollege ist bereits bei den Schildkröten. Die leben in den Terrarien von Meyers Hof.
3: Das ist unser größte erstes rotes Schild. Das ist die 231.
0: Die madagassischen Spinnenschildkröten sollen gleich geröntgt werden.
4: Wir sind kurz vor der Winterruhe und die Schildkröten dürfen nicht mit Eiern in der Bauchhöhle in die Winterruhe gehen. Da können die Eier dann faulen und das kann zu einer ganz bösen Blutvergiftung führen. Machst du mir vielleicht noch auf?
3: Ja.
4: Dankeschön.
0: Zoo-Doc Viktor Molnar und seine Kollegin Kim arbeiten Hand in Hand. Die 24-Jährige muss alles startklar haben, bis der Tierarzt mit den Spinnenschildkröten eintrifft. Die Tiere sollen so wenig wie möglich Stress haben.
2: Na, dann nehme ich die obere mit.
4: Okay, und der kann gleich rein.
0: Kim wollte auch Tierärztin werden. Doch weil sie nach dem Abi keinen Studienplatz bekam, machte sie zunächst eine Ausbildung.
5: Na, Mäuschen. Hallo.
0: Deshalb wird Kim als Assistentin helfen, die Schildkröten zu röntgen.
2: Wir haben schon von ganz groß bis ganz klein alles gehabt und das ist jetzt eher klein.
0: Mittlerweile hat Kim einen Studienplatz bekommen. Das Röntgen der Schildkröten ist ihre letzte Aufgabe, bevor es an die Uni geht.
4: Wir haben jetzt die Schildkröte 231 im Röntgen gehabt und zum Glück hat sie kein Ei in der Körperhöhle. Also das sieht schon mal gut aus. Wir gucken einmal noch das Tier an und dann kann sie gleich zurück. Die Augen sind komplett klar. Super. Sieht ansonsten alles gut aus und ja, ist bereit für einen Winterschlaf.
5: Oh, hallo. Na du? So.
4: Das ist der 317.
2: Genau.
0: Die extrem seltenen Spinnenschildkröten legen maximal 2 Eier pro Gelege.
4: Ist ein bisschen lauffreudiger als 231, aber.
0: Viktor Molnar behandelt die Tiere wie kostbare Schätze. In 60 bis 80 Jahren könnten sie laut Forschern aussterben.
4: Ich sehe jetzt bei der zweiten Schildkröte, dass in der Bauchhöhle ein Ei drin ist, was fast 4,5 cm groß ist und mehr als 3 cm breit ist.
0: Das Röntgenbild macht Hoffnung. Wenn die Panzerträgerin ihr Ei noch vor der Winterruhe legt, schlüpft 300 Tage später der Nachwuchs. So groß wie eine 2-Euro-Münze.
4: Zwei von den 3 Schildkröten haben ein Ei in der Bauchhöhle. Ob das ganz normal ist, das werden wir dann in ungefähr 2 Wochen in Erfahrung bringen, weil wir dann bei der Kontrolluntersuchung die Eier nicht mehr sehen sollten. Wenn das doch nach 2 Wochen der Fall sein sollte, dann müssen wir mit einer Spitze eingreifen.
0: Der Eingriff würde die Tragzeit beenden, um das Muttertier zu schützen. Doch das Team hofft, dass es nicht so weit kommt.
2: So, dann bringe ich die jetzt schon raus, ja, Viktor?
4: Ja, gerne. Gerne, wenn wir so anfangen. Bist du Team?
0: Kim wird bald nicht mehr zum Team gehören, ist aber super vorbereitet und wird bestimmt eine gute Tierärztin werden. Wenn der Park noch

0: menschenleer ist, sind die Bewohner und Bewohnerinnen noch ganz für sich. Tierpflegerin Susanne Hübner ist schon seit 5 Uhr auf den Beinen. Im Sommer die beste Zeit für sie, um alle Vorbereitungen zu treffen.
1: Ich werde jetzt gleich die Gorillas auf die Außenanlage lassen, denn es ist schönes Wetter, es ist Sommer, da kommen die morgens immer raus, bevor die Besucher kommen, damit die alle entspannt erstmal in ihrer Anlage ankommen können. Und da verteile ich vorher das Futter, bereite alles vor, damit die auch rauskommen. Und dann kommen sie einmal raus und dann freuen sie sich über das Frühstück.
0: Im Zoo Hannover leben 6 Gorillas, ein Männchen und 5 Weibchen. Per Monitor überprüft Susanne, ob keines der Tiere auf der Anlage ist. Nur wenn alles sicher ist, kann sie das Frühstück rausbringen für die größten Menschenaffen der Welt.
1: Die Gorillas kommen aus Afrika und da aus dem westlichen Knick Afrikas, aus Kamerun, Gabun, Zentralafrikanischen Republik. Und dort leben die hauptsächlich, fressen die hauptsächlich wirklich Blätter, Rinde, Gräser, alles was da so wächst. Und wir können leider nicht jeden Tag Bäume anbieten, damit wirklich die ganze Gruppe am Tag satt wird. Deswegen gibt es morgens nur eine kleine Portion an Ästen, aber das wird auch als erstes immer gleich weggefressen.
0: Gorillas sind ausgesprochene Waldbewohner. Die Menschenaffen gehen sowohl am Boden als auch in den Bäumen auf Nahrungssuche. Dabei klettern sie bis zu 40 Meter hoch. Der größte aller Primaten mag furchteinflößend aussehen, ist aber ein sanftes Geschöpf. Es gibt insgesamt 4 Gorilla-Arten. Sie stehen alle auf der roten Liste gefährdeter Tiere.
1: Die sind vom Aussterben bedroht. Der Lebensraum, der schrumpft immer weiter, weil der Regenwald wird gerodet. Hauptsächlich für uns Menschen, weil der Regenwald abgerodet wird, um Palmen anzubauen. Palmöl ist auf ganz vielen Zutatenlisten hinten drauf als Inhaltsstoff. Und das wird wirklich im Regenwald bzw. eben auf abgerodeten Flächen angebaut. Und wenn wir darauf ein bisschen verzichten, auf Palmöl, dann können wir auch damit schon einen kleinen Teil zum Artenschutz auf jeden Fall beitragen.
0: Zum Frühstück macht Susanne auch ein paar Getränke für die Gorillas fertig.
1: Das ist hier die Bar. Hier gibt es immer Cocktails. Nein, Spaß. Hier gibt es immer Krümeltee morgens drin. Der ist schön süß, da möchten die gern ran. Am Anfang schlürfen sie den noch ab. Und später dann müssen sie mit den Ästen zum Beispiel versuchen, da ranzukommen. Oder sie nehmen Grasbüschel. Nicht zur Freude wir als Tierpfleger, weil wir müssen dann die Grasbüschel abends wieder rausholen, weil sie die meistens verlieren in den Röhrchen und wir haben es abends dann die Beschäftigung damit.
0: Gut 20 Minuten braucht die 28-jährige Tierpflegerin, um den Tag für die Gorillas mundfein zu machen. Krümeltee ist nur eine süße Leckerei für die Menschenaffen. Gorillas trinken so gut wie gar nicht. Ausreichend Flüssigkeit nehmen sie über ihr Futter auf.
1: So, die Anlage ist fertig, Futter ist drauf und jetzt können die Gorillas raus.
0: Und die lassen nicht lange auf sich warten. Der letzte, der die Anlage betritt, ist Busandi, das Gorillamännchen. Silberrücken werden ältere Männchen wegen des silbrig-grauen Fells genannt. Gorilla-Weibchen bekommen das nicht. Der Appetit am Morgen ist bei allen aber gleich groß. In Yukon Bay erwartet Sprinter der medizinische Pfotencheck.
2: Einmal hinsetzen, bitte. Sehr gut. Super.
0: Benedikt trainiert mit dem Eisbären für den Tierarztbesuch.
2: Einmal Target, bitte. Gut. Target. Super.
0: Medizinisches Training kennt Sprinter schon seit 11 Jahren.
3: Er hat sehr klein angefangen, das heißt, er kam mit 2 Jahren zu uns. Wir haben auch ziemlich direkt angefangen, medizinisches Training mit ihm zu machen. Und in dieser Zeit sind wir natürlich sehr lernfähig und willig auch. Wir haben da einfach richtig Spaß dran. Und von daher gingen die teilweise die Übungen ziemlich schnell, dass man da wirklich innerhalb von einem Monat ihm beibringen konnte, dass er auf Kommando eben halt die Zähne aufmacht oder sich hinsetzt, hinlegt. Sprinter, zeig mal deine Zähne bitte. Ja, super. Klasse.
0: So kann Benedikt prüfen, wie es um Sprinters Mundhöhle und Zähne steht. Der Eisbär macht mit. Gerne sogar.
3: Unsere Übungen basieren alle auf medizinischem Training. Das heißt, irgendwie Übungen, die wir gebrauchen könnten, um ihn zum Beispiel jetzt in einer ruhigen Position zu haben, wenn er zum Beispiel eine Impfung braucht, dass der Tierarzt ihn einfach von der Seite spritzen kann bzw. pusten kann. Das passiert dann über Blasrohr wirklich. Und er liegt jetzt ruhig. Das heißt, der Tierarzt kann gut zielen. Und der Bär verzeiht uns das in der Regel auch, weil er dafür den Leckerli kriegt.
2: Fuß?
1: Ja, gut.
3: Klasse. Stand up. Ja! Super.
0: Tierärztin Katja von Dörnberg ist auf dem Weg zu Sprinter. Die Sorge um den Bären hat die vierfache Mutter abends oft mit nach Hause genommen. Sie hofft, mit der Heilung seiner Pfoten endlich voranzukommen.
3: Hi.
1: Hi.
0: Bene hat das Raubtier auf die Untersuchung am Fuß eingestimmt.
1: Können wir den Fuß angucken?
3: Ja, kann gerne einmal kurz rüberwandern. Kommst du auch mit? Perfekt.
1: Regelmäßig mindestens einmal die Woche gucke ich mir den an. Ich gucke, wie viel Sekret kommt aus diesen Stellen, wie groß ist die Öffnung, wölbt sich das noch vor und ist das noch hart? Und am Anfang, als es hart war, war es auch schmerzhaft für ihn, wenn man da ein bisschen gedrückt hat. Ne? Also das teste ich dann jeweils. Ich hoffe, dass es immer weniger Sekret ist und irgendwann die kleinen Löchlein zu sind.
0: Sprinter begibt sich in Position.
1: Er weiß schon, was kommt.
3: Super. Also gestern war hier gar kein Sekret an dieser Stelle, aber heute sehen wir ja schon. Hier ist wieder ein bisschen was.
1: Ja.
3: Und die Stelle war auch ein bisschen flacher als gestern. Ist wieder so himbeerartig.
0: Ein kleiner Rückschlag. Die Tierärztin muss das genauer überprüfen. Im Revier Meiershof leben nicht nur seltene Haustierrassen wie Dülmener Ponys und altdeutsche Niederungsrinder. Hier wohnen auch seltene Tiere aus Madagaskar. Tierarzt Viktor Molnar bringt die Spinnenschildkröten zurück. Er hat sie auf eventuelle Eier im Bauch geröntgt.
4: Die gute Nachricht, bei 2, 3, 1 ist nichts drin. Und bei den anderen beiden ist jeweils ein Ei drin.
1: Ja, super.
4: Werden wir in 2 Wochen noch mal kontrollieren.
1: Kriegst du okay. Den?
0: Manja Fuhrmann will das Trio schnell wieder ins vertraute Terrarium setzen. Der Ausflug zum Tierarzt war für die Schildkröten schon aufregend genug.
5: Oh, danke schön. Kommt gleich zum Essen.
0: Noch steht nicht endgültig fest, ob die Schildkröten rechtzeitig vor der Winterruhe ihre Eier legen. Sie bleiben unter Beobachtung.
4: Ich würde sagen, wir machen in 2 Wochen noch mal die Aufnahmen.
1: Ja? Okay, super. Super. Danke dir, Viktor.
4: Danke auch.
0: Erst nach der Winterruhe soll es dann wieder neue Eier geben. Heute hat Viktor Molnar einen recht ruhigen Tag. Sein Markenzeichen? Das Fahrrad, mit dem er zu seinen Patienten fährt. Und das seit 7 Jahren. So lange arbeitet der Tierarzt in Hannover.
4: Ich komme ursprünglich aus Ungarn. Ich war 10 Jahre lang im Zoo Budapest tätig gewesen und damit parallel auch 13 Jahre lang an der Veterinärmedizinischen Uni in Budapest. Und 2014 habe ich mich entschlossen, hier mich zu bewerben in Hannover.
0: Die Entwicklung in Ungarn enttäuschte den Doktor.
4: Ich bin davon schon überzeugt, dass das eine der schönsten Tierarztplätze hier in Niedersachsen und in Deutschland und in der Welt ist.
0: Beruflich gab es nie wirklich einen Plan B für Viktor Molnar.
4: Meine Mutter sagte immer, dass ich schon mit 4 Tierarzt werden wollte. Inzwischen hatte ich natürlich Zeiten, wo ich dann dachte, naja, lieber Treckerfahrer oder irgendetwas in der Art. Aber eigentlich war der Wunsch schon von vorne an.
0: Zumindest Kleintiere waren ihm damals schon wichtig.
4: Wir haben ganz viele Tiere immer zu Hause gehabt, von Meerschweinchen bis Aquarienfische und Katzen und so weiter. Aber mit Großtieren hatte ich vorher nichts zu tun gehabt.
0: Der Doc liebt seine exotischen Tiere, auch wenn sie ihm manchmal Sorgen machen. 2019 bekamen die Elefanten Pocken.
4: Ich hatte gerade Sommerurlaub, war 1000 Kilometer von hier entfernt, als ich den Anruf von Katja bekommen habe, dass mit 2 Elefanten nicht alles in Ordnung wäre. Und dann denkt man erst mal an Herpes und dann denkt man an alles Mögliche. Und als ich die Fotos gesehen habe von ihr, dann habe ich gleich den Urlaub abgebrochen, hierher gefahren. Und dann haben wir schon quasi die Diagnose, dass es Pocken ist.
0: Die Virusinfektion kann für die grauen Riesen tödlich sein. Elefantenkind Jenny hatte es schlimm erwischt.
4: Wir mussten auch Jenny einmal in Narkose legen, um bei den Füßen etwas zu richten. Und ja, jetzt ist das schon abgeheilt. Die Bockenstellen sind immer noch zu sehen. Aber das hat im Großen und Ganzen einige schlaflose Nächte verursacht.
0: Über 2000 Tiere leben im Zoo. An eine schwergewichtige Lady hat der Tierarzt sein Herz verloren.
4: Mausi, gibst du noch ein bisschen Pellets?
1: Ja. Danke dir. Gerne auch alles haben.
0: Nashorn Kusani ist Viktors klare Favoritin.
4: Nashörner sind einfach toll. Die sind so wie Urgeschöpfe und funktionieren ganz einfach, aber trotzdem hervorragend. Und obwohl die Spitzmaulnashörner ein bisschen aufgeregter sind vom Charakter her, aber die beiden, also sowohl Sunny als auch Kito, sind wirklich echt, echt lieb und echt liebenswert.
0: Die Dickhäuterin ist wie ein Ruhepol.
4: Wenn ich dann die Zeit habe nach einer blöden Aufgabe, dann ist es immer schön, ein bisschen mit Sunny zu kuscheln und dann kann man auch weitermachen. Kriegst du noch ein bisschen und dann muss ich leider weiter.
0: Der nächste Patient wartet schon auf den Zootierarzt. Yukon Bay ist das Revier der Flossenfüßer. Hier sind unter anderem die Seelöwen und Seebären zu Hause. Jasmin Batzdorfer ist eine der 9 PflegerInnen. Ganz nach dem Motto, erst die Arbeit, dann das Vergnügen, knöpft sie sich nach der Gehegesäuberung die kleine Myrte vor. Draußen gibt es Einzelunterricht mit dem pfiffigen Seebärenmädchen. Die scheint im medizinischen Training ein wahres Naturtalent zu sein und hat schon den richtigen Flossenschlag drauf.
6: Schütteln?
7: Ja, super!
6: So schlau! Ja, Myrte und ich machen recht viel in den letzten Wochen. Myrte hat sich nämlich als noch schlauer herausgestellt, als ich... Ey, du Monster! Als ich erahnt hätte. Das heißt, sie hat ganz viele Sachen sich selber beigebracht, mehr oder weniger in letzter Zeit. Also ich habe mich ganz oft einfach nur hier hingesetzt und dann bietet sie sowas an. Und dann musste ich das nur noch pfeifen. Und das habe ich einmal gepfiffen und sofort hat sie das verstanden und immer wieder angeboten. Jetzt mittlerweile habe ich schon ein Handzeichen dazu gegeben. Das heißt, sie kann es auch auf Kommando putzen.
7: Ja, Feste, das ist gut.
6: Ja. Super, Myrt. Und das ist natürlich super toll, weil das sind einfach nur natürliche Verhaltensweisen, die sie anbietet, wo ich jetzt einfach ein Kommando drunter gelegt habe, sodass ich das abrufen kann. Wie man sieht, sobald ich meine Aufmerksamkeit von ihr wegnehme, bietet sie halt wieder Dinge an. In der Hoffnung, sie kriegt eine Belohnung, ne? Und auch das Anfassen ist ganz toll geworden. Also Myrte war am Anfang wahnsinnig kitzlig. Sobald ich sie irgendwo berührt habe, das fand sie alles total gruselig. Und mittlerweile kann man echt sehen, lässt sie sich am ganzen Körper anfassen, drücken, klopfen. Das ist natürlich super hilfreich für medizinische Untersuchungen. Wenn sie mal was haben sollte, kann der Tierarzt hier echt schon Ultraschall machen zum Beispiel. Super! Das Einzige, was noch nicht so gut ist, ist, hinterflossen. An den Füßen ist sie kitzlig. Klasse. Und sie ist halt ultra süß auch, ne? Also die ist
8: ganz, ganz, ganz, ganz toll. Wenn sie nicht immer versuchen würde zu schnappen. Nee. Zähne?
0: Die Seebärin ist vor 5 Jahren hier im Zoo Hannover geboren und der jüngste Nachwuchs im Robbenbecken.
6: Ich glaube, Myrte und ich haben uns halt zufälligerweise gefunden und haben halt sehr gut geklickt sofort. Von daher ist es jetzt nicht so viel Stolz, sondern eher Freude darüber, dass ich so eine kleine Mopsmaus gefunden habe, mit der ich jetzt so eine Beziehung haben kann.

0: Hinlegen. Drehen. Ja!
1: Klasse! Also Myrthe ist definitiv der schlauste Seebär in Deutschland. Kommst du mit rein oder machst du einen feuchten Abgang ins Wasser? Oh toll, super!
2: Der schlauste Seebär geht lieber mit rein, denn drinnen gibt's noch mehr Fisch. Ein paar hundert Meter Luftlinie entfernt genießen die Gorillas ihren Lunch. Silberrücken Busandi behält seine 5 Frauen im Blick, während die schon mal kräftig reinhauen. Das große Fressen will auch Pflegerin Susanne beobachten. Von der Fütterungsplattform. Gorilla-Weibchen Majumi war als erste am Buffet.
3: Die anderen sind nicht so schnell wie sie. Und da hat sie sich den Ast mit hochgezogen und war so schnell wie möglich weg.
2: Blätter sind die Leibspeise der Gorillas.
3: Und er muss mal ein bisschen imponieren. Er muss zeigen, dass hier der Chef ist. Er muss überwachen und die anderen dürfen schon mal fressen.
2: Die Menschenaffen leben, wie alle Primaten, in klaren Hierarchien. Susanne hat deswegen vorgesorgt und das Futter weiträumig verteilt.
3: Würden wir jetzt zum Beispiel alle Äste nur auf einen Haufen packen, dann würde sich wahrscheinlich er eigentlich davor setzen und alles erstmal für sich beanspruchen. Aber wir müssen das Futter eben deswegen ganz großflächig verteilen, damit auch jeder was abbekommt. Und dann sucht sich auch gerne jeder seinen Platz, einfach um die Ware zu sichern.
2: Nach den Ästen ist nun die Bar mit den Krümelteeröhrchen an der Reihe.
3: Die Röhrchen sind ja ein bisschen schräg. Das heißt, am Anfang können sie da noch schön zutschen, um an den Tee zu kommen. Aber jetzt hat sich's ja schon wieder kurzzeitig erledigt, weil sie jetzt wissen, erstmal müssen jetzt die Äste entrindet werden, damit man noch an den Tee kommen kann.
2: Wissenschaftler fanden heraus, dass der Schimpanse der nächste Verwandte des Menschen ist. Doch auch von den Genen der Gorillas unterscheidet sich das menschliche Erbgut gerade einmal um 2%. Die Tiere sind dem Menschen näher als bisher angenommen.
3: Menschenaffen sind sehr nah mit uns verwandt und man kann das auch ja an dem Verhalten sehen. Also die agieren ja auch sehr menschlich. Und wir Menschen sollten auf jeden Fall was tun dafür, dass es die Gorillas auch noch lange, lange geben wird und dass nicht der Bestand immer noch kleiner wird, beziehungsweise dass sie ganz ausgerottet werden.
2: Die Populationen in Afrika schrumpfen seit Jahren.
3: Wenn es Zoos nicht mehr geben würde, dann hätten die Menschen gar keinen Kontakt mehr und wüssten auch nicht, wie die aussehen, wie die agieren. Weil wenn man die schon so anschaut, die sind schon liebenswürdig. Da will man schon gerne auch was für den Artenschutz tun.
2: Der Zoo beteiligt sich an einem europäischen Erhaltungszuchtprogramm, um Gorillas vom Aussterben zu bewahren. Auch die in Yukon Bay lebenden Eisbären zählen zu den bedrohten Arten. Gerade versorgen die Tierärztin und der Pfleger die entzündeten Pfoten von Eisbär Sprinter.
4: Ich finde, die Umgebung ist immer noch kein bisschen vorgewölbt und gar nicht mehr hart. Dieses muss halt hier einfach noch abheilen. Das ist Sekret von den Talgdrüsen, die in der Haut sitzen. Und es ist ein bisschen weißlich-gelblich, weil die körpereigenen Abwehrzellen das immer so wegputzen wollen. Die sind so die Putztruppe. Und da sind aber keine oder fast gar keine Bakterien drin. Wir haben das schon sehr oft untersucht. Es ist einfach nur sein eigenes Talgsekret und seine eigenen Abwehrzellen. Und wir möchten aber, dass es ganz zur Ruhe kommt und arbeiten jetzt da schon lange dran.
2: Tierärztin Katja von Dörnberg greift jetzt statt zu Antibiotika und anderer Medikamente zu einfachen Mitteln.
4: Ich mache jetzt einfach nur diese Stellen mit medizinischer Seife sauber. Also einfach, dass das Sekret einmal weg ist, dass seine Zellen einmal weg sind und auch ein bisschen Schmutz, das sich da immer sammelt. Da klebt ja auch ein bisschen Sand dran, dass das einmal weg ist. Machen wir einmal am Tag. Also eigentlich machen es jeden Tag die Pfleger. Und wenn ich dann herkomme, dann mache ich das mal.
2: Benedikt kennt Sprinter genau.
5: Ganz wichtig ist mal, dass Sprinter sieht, was da passiert. Also er guckt da immer ganz gerne zu, wenn Katja da arbeitet. Wenn ihm irgendwas nicht gefällt, dann fängt er immer erst an zu brummeln. Und wenn es dann wirklich richtig wehtut, dann zieht er natürlich auch weg. Aber er weiß ganz genau, dass wir vorsichtig sind und vertraut uns da schon ziemlich gut.
2: Und die Häppchen, die Benedikt dem Bären reicht, tun ihr Übriges.
5: Das ist wie so ein kleines Fußbad jetzt, was er kriegt. Erst ein bisschen einseifen. Jetzt sieht man sehr schön, wie es beim Eisbären, das Fell einfach so wasserabweisend ist, dass es jetzt innerhalb von kürzester Zeit abläuft und schon fast wieder trocken ist.
2: Die einzelnen Härchen sind hohl. So werden Sonnenstrahlen bis auf die schwarze Haut geleitet und wärmen in der eisigen Arktis optimal.
5: Die Pfote war super, bitteschön.
4: Passt
1: durch.
5: Na komm, wir schaffen das. Zack. So.
1: So.
5: Dann würde ich sagen, machen wir die zweite auch noch einmal kurz.
3: Seitenwechsel, genau.
5: Moinchen. Du weißt doch, was kommt. Genau. Und noch ein weiter. Super. Jetzt haben wir ja mal die Pfote gewechselt. Haben wir dann einmal seine linke.
2: Auch bei der linken Pfote alles gut. Tierärztin und Tierpfleger können aufatmen.
4: Das ist wirklich super. Ja, die letzten 2-3 Wochen habe ich es immer nur noch besser werden sehen. Ja. Richtig gut. Wenn bis Ende des Jahres zu ist, gebe ich einen aus.
1: Juhu!
4: Also ich bin wirklich heilfroh, wenn er ganz durch ist. Und ich glaube, alle im Revier.
5: Definitiv.
4: Das ist echt ein super Bär.
2: Der Superbär hat jetzt genug vom Tatzenzeigen.
5: Gut, ich würde sagen, er hat keine Lust mehr.
1: Dann hören wir auf für heute, genau.
2: Mit Geduld und Spülungen wird Sprinter bald gesund sein. Von der Arktis weiter nach Afrika. Im Sambesi-Revier hat sich Tierpfleger Marcel Rehse aus dem gesamten Zoo ein Team zusammengestellt. Das Vorhaben heute erfordert alle erdenkliche Hilfe.
6: Angela, Hannes und Felix mit Sebastian. Ihr geht dann an den langen Trockengraben Richtung Sambesi und teilt auch ein bisschen an Sambesi auf. Und Nadja und Melvin, ihr geht dann an den Löwengraben.
7: Okay.
6: Wir gewinnen unsere beiden neuen Blessböcke ein, die wir aus Schweden gekriegt haben. Die haben jetzt schon 2 Blessböcke kennengelernt und die Pferdeantilopen. Und heute kommen das erste Mal die Giraffen dazu. Man gewöhnt immer jede einzelne Tierart ein, sodass die neuen Blessböcke sich immer an die Tierart gewöhnen kann. Und dann kommt man immer irgendwann einen Schritt weiter. Aber das zeigen die Tiere ein, wie weit sie sind.
2: Die Vergesellschaftung der Blessböcke mit den Giraffen kann heikel werden. Aus taktischen Gründen verteilt Nadja Neubauer eine extra Portion Futter.
7: Das ist einfach so, dass Giraffen super neugierig sind und alles gucken möchten. Und das bedeutet, wenn sich irgendwas Neues auf der Anlage befindet, dann sind die immer so interessiert, dass sie hingehen und gucken wollen. Und das wissen natürlich die kleineren Tiere nicht oder die neuen Tiere nicht. Und daher laufen sie halt weg. Die Giraffe findet das lustig und läuft ihnen dann halt hinterher. Und deswegen kann es halt sein, dass sie den neuen Blessböcken halt die ganze Zeit hinterherlaufen.
2: Die Gehege der unterschiedlichen Tierarten sind durch Gräben getrennt. Das Team bildet zusätzlich eine Barriere auf 2 Beinen.
6: Wenn die Tiere sich vor irgendwas erschrecken, dann laufen sie. Sie sind ja Fluchttiere. Und den Graben nehmen sie in dem Moment nicht wahr. Deshalb stehen wir jetzt hier, wir zeigen ihnen die Grenzen auf, wo der Graben halt einmal anfängt. Wenn wir hier nicht stehen und die sich vor irgendwas erschrecken oder vor irgendwas wegrennen wollen, dann laufen sie einfach nur. Und dann sehen sie den Graben nicht und fallen in den Graben rein.
2: Einige von Marcels Kollegen sind zum ersten Mal bei so einer Aktion dabei.
6: So, Sebastian, ihr müsst jetzt hier gleich auf den Graben einmal aufpassen, wenn die Tiere gleich hier längs laufen oder mal in Panik geraten, einfach auf die Körpersprache schauen.
5: Ja.
6: Ob das Tier jetzt doch in eure Richtung will oder einfach nur längs rennen will. Wenn es auf dich zurennt, einfach die Peitschen nehmen, auseinanderbreiten und irgendwas sagen zu den Tieren, dann reicht das meistens schon.
5: Ja, alles klar. Weiß ich Bescheid.
6: Ja gut, dann gehe ich jetzt gleich hinter die Kulissen, hole schon mal die Giraffen vor und dann können wir auch gleich anfangen.
7: Jo, alles klar, wir sind bereit.
6: Gut.
2: Klein gegen groß. Die erste Begegnung zwischen Neuankömmlingen und Giraffen kann gleich starten. Im Revier Meiershof leben neben Kühen und Pferden auch Schafe. Den Wollträgern geht es heute an den Kragen.
8: So, da wollen wir mal loslegen mit den Schafen.
9: Ja, sie wissen noch nichts von ihrem Glück.
2: Manja Fuhrmann und Wolfgang Schüssler sind das Schafschur-Kommando.
10: Schafe! Schafe, Schafe, Schafe!
9: Wir wollen heute noch mal Pflegeschnitt machen bei den Schafen. Also nicht bei allen, bei so wenigen. Und deswegen sperren wir die jetzt ein. Wir sperren die hier rüber in den Stall.
10: Schafe, komm her, komm! Ja, fein, prima, komm her, komm!
2: Die Herde folgt aufs Wort, denn meistens erwartet sie im Stall ein üppiges Fressen. Über Jahre hat der Zoo einen externen Schafscherer gebucht. Das soll sich ab sofort ändern.
9: Ich habe einen Kurs gemacht, einen 2-tägigen Kurs über die Landwirtschaftskammer. Ja, und habe da so Grundkenntnisse, sag ich mal, von der Schafschur kennengelernt. Und die möchte ich hier gerne anwenden. Habe ich auch schon angewandt. Aber es ist natürlich immer ein bisschen aufregend für mich, muss ich sagen, weil ich das ja nicht jeden Tag mache.
2: Vorher muss die Herde sortiert werden.
9: Hallo. Alle rüber.
6: Alle rüber.
9: Ja.
2: Dafür hat Manja einen Trick parat.
9: Bocki, Bocki, Bocki, Bocki.
6: Los.
9: Ich nehme den zuerst, dann kommen alle mit.
2: Der Leithammel hilft der Tierpflegerin, ohne es zu wissen.
9: Der Bock geht vor und die anderen kommen hinterher bei Schafen. Das ist ja das Gute, das sind ja Herdentiere. Und wenn einer geht, kommen die anderen hinterher. Und ich will die jetzt erstmal alle hier drin haben, damit wir uns die Schuhe Schafe raussuchen können. Komm her, komm! Komm her, komm!
2: Aber nicht alle Schafe hören auf Manjas und Bockis Kommando. Schurkandidatin Doris ist untergetaucht.
9: Ja, fein, Dicker, prima. Gut, ich wollte Doris scheren. Das ist Doris, oder ist das Doris? Nee, das ist nicht Doris, das ist Doris.
11: Wir müssen jetzt die beiden Tiere aufhalftern, die wir haben möchten.
9: Also erstmal eins.
11: Eins, gut.
9: Ich wollte Doris nehmen, aber wer ist Doris? Ich glaube, das ist Doris. Ist gut. Doris muss geschoren werden. Ja, Doris ist artig, hoffe ich. Ich halte das eben auch für sinnvoll, wenn das hier im Betrieb bleibt und im Revier, dass man so ein Schaf auch mal scheren kann, eben zur Pflege. Oder wenn die Probleme, die Jungtiere haben, ans Euter zu kommen, dass man die Wolle da abschert. Und wenn man da ein bisschen mehr Know-how hat, ein bisschen mehr Wissen, dann ist das, glaube ich, sehr vorteilhaft. So, komm.
2: Jetzt sollte einem gepflegten Haarschnitt nichts mehr im Wege stehen. Die Tierpflegerin muss auf die Tube drücken.
9: Die Kunst ist es natürlich immer, das so schnell wie möglich zu machen, das Tier nicht zu verletzen. Also zumindest ist das sicherlich vorrangig. Ja, aber kriege ich hoffentlich so hin.
2: Professionelle Schafscherer, zum Beispiel in Neuseeland und Australien, scheren bis zu 200 Tiere pro Tag. Oft gehen sie dabei wenig zimperlich vor. Manja möchte vor allem eins, die Schafe nicht verletzen.
9: Wo die großen Sehnen sind natürlich, da wird es immer brenzlig. An den Ohren, wollen ja ihre beiden Ohren behalten. Und wo Hautfalten sind. Also ich finde es am Bauch immer ein bisschen tricky, wo die Zitze ist oder eben das vom anderen Geschlecht, die Weichteile.
2: Doch die Wolle muss runter, da gibt es kein Entrinnen. Zu viel Pelz kann für die Tiere sogar gefährlich werden.
9: Wenn man das nie schert, das ist gar nicht gut. Man hört ja immer wieder so Geschichten, wo Tiere mal abgehauen sind und nach 2-3 Jahren wiedergekommen sind. Die konnten nicht aus den Augen gucken. Also es kann ganz viel passieren. Kann sich Entzündungen ergeben auf der Haut oder irgendwelche Fremdkörper da in diese dicke Wolle reinpieksen. Ne? Also das ist schon gar nicht gut. Also das gehört zur Pflege dazu. Wir sind ja kein Wirtschaftsbetrieb. Wir brauchen die Wolle nicht. Die ist Tierbeschäftigung. Aber nichtsdestotrotz muss die Wolle halt ab. Ob wir sie jetzt verstricken oder nicht. Das soll ja kein Schönheitswettbewerb gewinnen, ne? Und Wolfgang, was meinst du, geht so?
11: Das sieht sehr gut aus. Es gibt Leute, die können es bestimmt schneller, aber nicht schöner, das glaube ich nicht.
9: Naja, schneller bestimmt, okay.
2: Doris ist jetzt 3 Kilo leichter.
9: Oh, guck mal, wie zerrupft die aussieht. Ah, naja.
2: In Yukon Bay dreht Eisbär Sprinter wieder seine Runden. Lukas Stelljes und Benedikt wollen los zu den Stinktieren.
5: Ich habe jetzt ein bisschen Gemüse noch geschnitten. Und dann wollen wir gucken, ob die auf die Waage gehen. Aber ich glaube, wir müssen es lieber mit Mehlwürmern oder Ei probieren.
12: Ja, mit dem Gemüse kommen sie auf keinen Fall.
5: Nee. Aber vielleicht mit Süßkartoffeln.
12: Mögen sie auch ganz gerne. Können wir probieren, ob das klappt.
5: Wir würden einmal unsere Stinktiere wiegen, denn wir würden gerne den Tierärzten einfach ein genaues Gewicht geben, dass wenn eine Wurmkur ansteht oder so, dass sie wissen, okay, die und die Menge Wurmkur braucht jedes Stinktier. Und deswegen würden wir jetzt einfach mal versuchen, die mit irgendwas Leckerem auf die Waage zu lotsen.
12: Ja, es sind jetzt nicht die Tiere, die gerne kooperieren. Ist eher so Glückssache. Und von daher probieren wir einfach mal das Beste. Oder versuchen, das Beste daraus zu machen. Und sind gespannt.
2: Lukas ist neu im Team. Er kam, als 2 Kolleginnen in den Mutterschutz gingen. Das Zuhause der Tiere ist ziemlich außergewöhnlich. Kein Gehege, sondern ein Laden.
5: Das ist halt hier so ein General Store. Das heißt, eine alte Blockhütte, so ein alter kanadischer Tante-Emma-Laden. Und dem ist das ein bisschen nachempfunden mit noch alten Konserven, die herumstehen. Und hier haben die sich dann quasi eingenistet, die 4.
12: Die sind nach den Dalton-Brüdern benannt, sind auch in echt tatsächlich alle vier Brüder. Also heißen Joe, Jack, Avril und William. Genau, und die haben hier drei so Schlafboxen und sind gerade auch noch nicht aktiv und schlafen gerade.
5: Dann würde ich sagen, wir wecken sie jetzt einmal kurz und dann gucken wir mal, ob wir sie auf die Waage kriegen.
12: Alles klar.
5: Guten Morgen. Na, habt ihr ausgeschlafen? Hi, kommt ihr mal raus? Zick. Ganz ruhig.
12: Ich würde schon mal Stinktiere suchen gehen, weil ich nicht weiß, wo die hingelaufen sind.
2: Die scheuen Skunks gehören zur Familie der Marder, also zu den Raubtieren. Stinktiere heißen sie umgangssprachlich wegen einer sehr besonderen Eigenschaft.
5: Der Name Stinktier kommt einfach daher, dass sie wirklich ein Sekret produzieren können, was sehr übel riecht. Also wenn man das auf die Klamotten kriegt, dann sollte man die am besten verbrennen. Wenn man es auf die Haut kriegt, dann hilft angeblich nur Tomatensaft. Wir haben dieses leckere Sekret auch schon mal riechen dürfen. Da gab es nämlich Stress unter den vier Brüdern. Da haben sie sich wohl ein bisschen um Futter gezofft. Und wir kamen dann nur hin und merkten, dass man gar nicht reingehen möchte, weil es so übel riechend war und auch die Besucher alle die Hütte verlassen hatten. Es ist kein angenehmer Geruch. Es ist so ein bisschen wie, als wenn man Gummireifen verbrennt und gepaart mit anderen ekligen Gerüchen.
2: Benedikt hofft, dass die Dalton-Brüder ihre Geheimwaffe nicht einsetzen und sich mit Futter auf die Waage locken lassen.
5: Sie sind natürlich jetzt ein bisschen schreckhaft, weil sie die Waage ja noch gar nicht kennen und das neu für die ist. Man sieht aber sehr schön, sie kommen.
2: Stinktiere sind äußerst zielgenau. Mit ihrem Sekret treffen sie Feinde aus bis zu 6 Metern Entfernung.
5: Super. Noch ein bisschen weiter. Das ist jetzt unser Joe. Und der ist auch mit einer der Größten. Und der gute Kamerad wiegt 4600 Gramm. Zu zweit funktioniert das aber nicht, ihr beiden. Der Jack steht nämlich schon in den Startlöchern, der möchte auch gerne. Hier, bitteschön.
2: Skunks sind eher Einzelgänger, die in Steppen oder Halbwüsten des amerikanischen Kontinents leben.
5: Okay, dann Joe. Joey. Es klappt besser als gedacht. Ich kriege ihn nämlich nicht mal von der Waage runter. Hallo, du warst schon. Du wiegst 4600. Wir bräuchten jetzt einmal den Jack. So, man kann die sogar mal streicheln. Das ist eher selten. Das mögen sie eigentlich nicht so gerne, dass man die irgendwie anfasst. Ich bin auch ein bisschen skeptisch bei den Tieren, weil die nämlich schlecht sehen können. Da habe ich ganz oft Angst um meine Fingerchen, dass sie mir dann doch mal irgendwie da reinzwicken. Aber es klappt wirklich sehr, sehr gut. Jawohl. Du drauf mit allen Vieren?
12: Hier haben wir 3510.
2: Die gestreiften Räuber erbeuten hauptsächlich kleine Nagetiere und Hasen, aber auch Schlangen.
5: 2 haben wir jetzt noch, aber der Avril ist sowieso ein sehr schüchterner. Bei dem hatte ich, muss ich gestehen, am Anfang wenig Hoffnung, dass wir es schaffen. Und der William, da war ich auch ein bisschen skeptisch, aber er sieht relativ motiviert aus. Und ich versuche ihn hier mit einer kleinen Futterspur ranzulocken.
2: Die Pellets schmecken den Skunks offensichtlich. Trotzdem bleibt Avril vorsichtig.
12: Ist wie bei Menschen, also alle haben unterschiedliche Charaktere und ein paar sind ein bisschen neugieriger und auch interessierter als alle anderen oder als die anderen zwei. Von daher ist das schon in Ordnung, wenn wir nicht jeden raufkriegen. Und wenn wir erstmal so einen Anhaltspunkt an Gewicht haben, kann man die Tiere miteinander vergleichen und dann kann man das Gewicht ja ungefähr schätzen. Von daher sind 2 schon mal 50%. Und das ist ja schon fast gewonnen.
2: Vielleicht macht die andere Hälfte nächstes Mal mit.
12: Dann lassen wir es und brechen ab, oder?
5: Ja, ich glaube, es hat keinen Sinn. Aber wie du schon sagst, 50% ist ja auch schon mal die Hälfte.
12: Genau. Hier könnt noch ein bisschen was für später haben.
5: Und du musst rausgehen, wenn du was willst.
2: Im Sambesi-Revier liegt Spannung in der Luft. Das Team will die 9 Blessböcke, die vor wenigen Wochen aus Schweden nach Hannover kamen, mit den Giraffen vergesellschaften.
13: Alles gut.
2: Solche Zusammenführungen sind nie ganz ungefährlich. Keiner weiß genau, wie die einander fremden Tiere aufeinander reagieren.
7: Eine ist jetzt vorne am Asthaufen und die andere ist hinten am Graben.
13: Alles klar. Generell sind die Giraffen super neugierige Tiere. Alles, was so Veränderung ist, das muss sofort untersucht werden. Ihr als Leute, Besucher, was auch immer. Da haben wir ein Faible für, merkt man ja auch.
2: Begegnungen mit Exoten sind für Sebastian noch sehr neu. Zuvor hat er in einem Wildpark gearbeitet.
6: Die Giraffen sind soweit ganz ruhig. Und der nächste Schritt wäre jetzt, dass die Blessböcke, die 3, gleich rauskommen.
2: Die Giraffen sind die ranghöchsten Tiere auf der Anlage. Mit einer Höhe von bis zu 6 Metern sind sie die größten Tiere der Welt.
14: So, ich werde jetzt gleich die Tür aufmachen.
7: Okay, alles klar.
2: Marcel lässt die 9 Blässböcke auf die Anlage. Dank ihres 2,50 Meter langen Halses haben die Giraffen einen guten Überblick und bemerken die Neuankömmlinge sofort. Das Team steht parat, um einzugreifen, wenn es brenzlig werden sollte.
6: Die Jamila läuft jetzt gerade den Blässböcken hinterher. Das sieht man jetzt gerade ganz gut. Das ist einfach nur eine Neugierde, weil sie natürlich neu sind. Aber jetzt dreht sie auch gerade wieder ab. Die geht jetzt auch wieder zum Asthaufen. Das Laub hat gesiegt, das Futter hat sozusagen gesiegt. Die Blässböcke gucken natürlich auch immer ein bisschen, was die großen Tiere natürlich machen. Aber soweit ist alles ganz ruhig.
2: Noch einer hat die Ankunft der Neuen im Visier und macht lautstark auf sich aufmerksam. Der Graben trennt Berberlöwe Basu von Pflegern und Tieren.
6: Basu, den hört man ja jetzt auch gerade. Das ist natürlich für ihn wie Kino. Immer wenn was Neues passiert, auch wenn wir uns mal in den Graben stellen und so weiter, dann guckt er natürlich, was los ist.
2: Basu hat begriffen, dass er hier nichts reißen kann. Auch in freier Wildbahn begegnen sich Blässböcke und

0: Giraffen. Bei Stress gehen sich die Tiere notfalls aus dem Weg.
1: Man muss die Mischung so finden, dass die Tiere sich alle untereinander können. Natürlich können sich die Tiere, wie sie jetzt hier auf der Anlage sind, auch in der freien Natur treffen. Aber hier ist natürlich alles ein bisschen enger. Die Gruppen sind natürlich aber auch nicht ganz so groß. Und so ist es natürlich immer wieder schwierig, dass sie aneinander zu gewöhnen. Deswegen ist es auch ein relativ langer Prozess, jetzt auch mit den neuen Blessböcken.
0: Der Tierpfleger bleibt optimistisch. Die erste Hürde ist geschafft.
1: Jetzt warten wir noch ein bisschen, bis sich das alles so ein bisschen gelegt hat. Und dann kommen noch mal die beiden anderen, die etwas jüngeren Weibchen raus. Und dann werden wir sehen, wie sich die neuen Blessböcke dann verhalten.
0: Die Giraffen jedenfalls schauen noch gelassen auf die neuen Blessböcke herab. Auf Meiershof hat Pommernschaf Doris eine neue Frisur. Jetzt ist Dörte Marie dran, auch ein Pommernschaf. Sieht aber anders aus.
2: Bei den Pommernschafen ist das so, dass die Lämmer schwarz zur Welt kommen und nach etwa einem Jahr umfärben und grau-mausgrau werden wie die Alttiere. Also man kann das wirklich immer gut erkennen, wer noch jung ist, wer noch nicht erwachsen ist, kann man gut an der Färbung erkennen.
0: Rauwollige Pommernschafe haben eine besonders feste Wolle, die auch Nässe und Kälte standhält. Manja hat für die Schafschuhe extra einen Kurs absolviert. Doch in der Praxis ist oft alles anders, als man denkt.
2: Wir haben Trockenübungen gemacht am Schaf, aber das war auch eine andere Schafsrasse. Das waren Leineschafe und die haben eine ganz andere Wolle als die Pommernschafe. Also die ist kürzer, die Wolle. Das war einfach, da hat man immer noch die Maschine gesehen. Jetzt bin ich in der Wolle drin und sehe gar nichts mehr. Das finde ich jetzt ein bisschen gruselig und das ja, macht mich auch mal so ein bisschen nervös, ne, weil ich das Schaf halt nicht verletzen möchte.
0: Dennoch hat Manja bei ihrem Lehrgang viel gelernt. Zum Beispiel, wie man Schafe fixiert, ohne ihnen weh zu tun.
2: Das ist ein cooler Trick. Wenn man hier unter der Schulter steht, unter der unteren Schulter, dann kann das Schaf nicht aufstehen. Es liegt jetzt nicht, weil es das toll findet, sondern weil ich hier unterstehe.
0: Landschaf Dörte Marie hat die sanfte Enthaarungsprozedur gleich überstanden.
3: Absoluten Respekt. Die Fertigkeit, die sie jetzt hier an den Tag legt, und es ist sauber und es ist akkurat geschnitten, also kann man nichts anderes zu sagen.
0: Doris und Dörte Marie sind wieder salonfähig.
2: Die Dunkle, die ist ja das erste Mal geschoren worden, die weiß wahrscheinlich gar nicht, was ihr passiert ist da so richtig. Und dann ohne den Rest der Herde ist wahrscheinlich auch immer noch ein bisschen komisch.
3: Dann wird sich die Kleine erstmal auf der Koppel erleichtert fühlen. Ja. Wird sie auf einmal merken, ich bin ja wieder ein junges Lamm.
4: Komm her, komm.
0: Ohne ihre dicken Wolljacken sind Doris und Dörte Marie für den Rest der Herde kaum wiederzuerkennen. Die Gruppe ist erstmal irritiert.
2: Wenn die frisch geschoren sind, dann gucken die anderen halt immer auf die geschorenen Schafe. Das finde ich ganz spannend. Müssen dann noch mal gucken, wer ist. Hm, wer bist du? Bist du immer noch Dörte Marie?
3: Nee, es ist auf jeden Fall erstmal neu.
0: Die nächsten Zottelschafe lassen in ein paar Tagen ihr Fell. Im Sambesi-Revier ist die Lage derzeit ruhig. Die Neugierde der Giraffen hat sich gelegt. Und die neuen Blessböcke testen das Gehege aus. Gleich lernen sie die alteingesessenen Blessböcke Emma und Isis kennen.
5: Dann mache ich jetzt die Tür auf.
1: Ja. Die anderen müssen natürlich jetzt ein bisschen aufpassen. Die sind jetzt ein bisschen aufgeregt.
0: Nadja lockt Emma und Isis auf die Anlage. Die Giraffen kennen sie schon lange. Doch die neuen Blessböcke sind dem alten Duo ein Dorn im Auge. Und eine Treibjagd beginnt.
6: Aber ich habe ja gesagt, Emma ist immer die, die ich denke.
1: Emma! Jetzt haben wir gerade die Emma und die Isis mit draufgetan. Und da sieht man gleich ein anderes Verhalten. Die Körperanspannung von den beiden jungen Blessböcken ist viel angespannter. Und Emma ist die, die aktuell immer hinterherläuft und die Jungtiere ein bisschen treibt. Weil sie natürlich gucken, wer ist das? Haben die hier was zu sagen? Ah, einfach nur stänkern, sagt man ja beim Menschen.
0: Emma und Isis werden sich gleich beruhigen, so wie die Giraffen.
1: Aber die Giraffen interessiert das nicht. Die stehen einfach rum und fressen weiter. Also die sind wirklich ruhig. Ganz anders wie erwartet.
0: Dem Tierpfleger fällt ein Stein vom Herzen. Im schlimmsten Fall hätten die neuen Blessböcke wieder in einen anderen Zoo gemusst. Jetzt fehlt nur noch die dritte Tierart im tierischen Miteinander.
1: Ja, sieht ja jetzt alles soweit ganz ruhig aus. Ich hole jetzt die Pferdeantilopen einmal dazu.
4: Gut, alles klar.
1: Gut, dann mache ich.
0: Pferdeantilopen gehören zu den größten Antilopen Afrikas. Kleine Herden werden von einem Bullen dominiert, der den Trupp bewacht. Das ranghöchste Weibchen dagegen lenkt die Herde bei den Wanderungen. Gegenüber den neuen Blessböcken bleiben die Pferdeantilopen ganz relaxed. Über Wochen haben die Pfleger und Pflegerinnen auf diesen Tag hingearbeitet. Ihre Mühe hat sich gelohnt.
1: Ja, es ist wieder ein Schritt nach vorne. Das Verhalten der Tiere zeigt es ja auch. Die sind ja jetzt alle relativ ruhig. Die gucken natürlich noch viel rum, weil immer wieder was Neues gibt. Es sind andere Besucher da. Oder ein Boot fährt auf einmal längs, was sie noch nicht richtig wahrgenommen haben. Das ist halt immer was Neues. Und bis jetzt sind wir vollkommen zufrieden. Also es hätte schlimmer ausgehen können.
0: Marcel kann das Wachteam verkleinern.
1: Ja, es sieht ja jetzt alles soweit ruhig aus. Felix, Hannes und Angela, ihr könnt gleich einmal runtergehen. Und die anderen bleiben bitte noch.
4: Okay, alles klar. Ich sag dir Bescheid.
0: Ein spannender Tag geht zu Ende für das Team und seine tierisch beliebten Zoobewohner. Doch schon bald öffnen sich die Pforten erneut für ein Wiedersehen mit Nana, Busandi und Jamila, mit Seelöwe und Co.
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0: Auf den Robbenklippen des Frankfurter Zoos vergnügen sich die munteren Seehunde und Seebären. Der jüngste Zuwachs der Seebärenfamilie durfte bisher nur in seinem kleinen Babybecken planschen, aber heute ist es soweit. Pfleger Benjamin Schröder will ihn ins Becken zu den Großen lassen.
1: So, das ist unser Seebär-Jungtier von diesem Jahr. Der Junge war ja bis jetzt noch namenlos. Also das Geschlecht wissen wir schon, es ist ein Mann. Wir haben dann im Revier darüber gesprochen, wie der Kleine heißt. Und wir haben uns jetzt für Samu entschieden. Das ist also der kleine Samu. Der saß ja einige Wochen hier hinten mit seiner Mama, da ist er ja gesäugt worden. Wir haben den dann über Nacht oder tagsüber immer hier drinne, dass er sich so ein bisschen mal frei schwimmen kann. Ich meine, dass er ein bisschen das Schwimmen und das Tauchen übt, weil wenn er da rauskommt, da sind ja die ganzen großen Kameraden, die können schon sehr gut schwimmen und tauchen. Und dass der kleine Samu dann nicht gleich untergeht. Deshalb hat er hier praktisch sein Übungsbecken. Jetzt im Moment machen wir es so, dass wir die großen Tiere hinter die Kulissen setzen. Wir versuchen möglichst alle Seebären wegzufangen, dass der kleine Samu raus kann und erstmal ganz alleine die Anlage erkunden. Weil außer das hier hinten und dort hinten die Absperrkäfige hat er im Grunde noch nicht viel gesehen von der Welt.
0: Die große Familie trifft er erst später. Sicher ist sicher.
1: Wir haben momentan sehr wilde Seebären da draußen. Die Halbwüchsigen, die wir haben, die sind ja recht garstig und nicht zimperlich. Und wie gesagt, aus dem Grund fangen wir die jetzt weg, damit der Kleine erstmal ganz in Ruhe seine Welt erkunden kann. Gell, Samu? Die Welt ist nämlich größer als das hier, was du kennst. Alles klar, Wurm?
0: Samu weiß nicht so recht. Aber man wächst ja an seinen Aufgaben.
1: Der ist schon super fit, also wie man sieht, der kann ja schon wirklich gut schwimmen und tauchen. Das jetzt draußen wird wahrscheinlich noch ein bisschen komisch für ihn.
0: Aufregend wird es auf jeden Fall.
1: Da ist die große Anlage. Hallo Peppels, du kriegst Besuch. Das ist jetzt nur noch ein Mädchen, was draußen ist. Das ist eine von den Großen, die Peppels. Aber die ist recht soft, sehr lieb. Wie gesagt, alle anderen haben wir abgesperrt. Vor allem die wilden Kameraden, die sind nicht mehr draußen. Und die Peppels, die ist cool. Die macht das schon. Samu, Achtung, die Welt beginnt. Nee, da ist blöd. Nicht hinter die Tür gehen. Hey, sehr gut. Als hätten wir es geübt.
0: Der Kleine kennt keine Scheu. Immer geradeaus, immer Richtung Wasser.
1: Tja, Samu, so sieht's aus. Alles viel größer als gedacht, gell? Schön wäre natürlich, wenn er jetzt nicht direkt hochgeht und dann runterspringt. Aber gut, den Weg muss er selber finden.
0: Ganz schön forsch ist Samu unterwegs. Und schon wird er in Empfang genommen.
1: Ja, für den ist das super aufregend. Man sieht ja auch die Peppels. Ich meine, jetzt hat sie das Jungtier, was sie auch immer seit Wochen nur durchs Gitter gesehen hat, mal direkt im Kontakt. Aber wie gesagt, die begrüßt direkt. Das, was man jetzt sieht, das ist die Begrüßung. Das heißt, es läuft sehr nett und soft ab. Die Halbwüchsigen werden etwas anders zu ihm, denke ich.
0: Die große Welt, sie kann so schön sein.
1: Wollen wir mal draußen schauen? Dann mache ich mal hier zu und dann gucken wir mal, wie Samu seine Welt entdeckt und vielleicht auch das erste Mal ins Becken geht.
0: Wir sind sehr gespannt. Im idyllisch gelegenen Kronberger Opelzoo kommt es heute zu einer etwas weniger romantischen Konfrontation. Alpaka-Hengst Hans Pepe, das ist der Herr hier links, besteht nur noch aus Wolle. Er muss geschoren werden. Aber ob er das zulässt?
2: Ich schütze das Laub in meinem Leben.
3: Ja, bitte. Was für eine ganze Horde Nandos.
2: Hallo, Hans Pepe, mein Freund. Wie ist es dir? Lass die Finger von der Frau. Guck mal hier.
0: Erste Aufgabe, das bisher unbekannte Halfter anlegen. Und schon verfinstert sich Hans Pepes Blick.
2: Schau mal. Na komm. Nee, das will er nicht.
3: Wollen wir schon mal gleich Strick dran machen? Falls das klappt, ja, dann gib mir mal eben.
2: Na komm. Wir probieren es nochmal. Hasi. Na komm, mein Schatz. Hier, komm mal her. Das ist nichts Schlimmes. Guck. No, das möchte er ja gar nicht. Hans Pepe, Laubi, komm, ich tue es auch weg. Oh nein, jetzt wollen sie immer das gleiche Theater.
3: Hans Pepe bekommt heute eine neue Frisur.
2: Wird auch Zeit. Ist ja warm und der ist ja, der besteht ja zu 60% aus Wolle. So, du komm mal her, Schatzi. Du komm mal her, mein Engelchen.
0: Die drei Pflegerinnen wollen es noch immer auf die sanfte Art versuchen, mit gut zureden und Futter.
3: Ich soll ich hier reinmachen?
2: Ja, mach mal deinen Giraffe.
0: Höflich sein ist gut fürs Tier, dient aber nicht der Sache.
2: Dann wollen wir doch mal gucken. Mausi, alles ist gut.
0: Bei Mausi kommt man mit Argumenten nicht weiter.
2: Lock noch mal an. Oder so.
3: Tine, schmeiß ihm doch mal einen Strick um, dass wir ihn ein bisschen halten können.
0: Aber einer fackelt nicht lange.
2: Wow, so geht's auch.
0: Steffen Moser, der Indiana Jones des Opel Zoos, übernimmt mal kurzerhand und scheut keinen Körperkontakt mit dem starken Wollknäuel. Und schon wirkt Hans-Pepe gar nicht mehr so imposant. Auch durch das nicht sehr männliche Kopftuch.
3: Hat jemand ein Vorher-Nachher-Foto gemacht?
2: Nee. Aber wir haben ja noch Bilder von Hans-Pepe so.
0: Noch immer sträubt sich Hans-Pepe nach Kräften gegen den Friseurtermin, obwohl er durch den Sichtschutz eigentlich ruhiger sein sollte.
4: Das Tuch über dem Kopf sorgt einfach dafür, dass es ein bisschen beruhigt ist, weil dann kriegt es die äußeren Einflüsse ja nicht so mit. Und es ist erstmal dunkel, das ist wie bei uns, wenn wir gestresst sind und die Augen zumachen, dann kann man sich auch erstmal wegdenken und so ist das bei dem Tier jetzt auch.
0: Mal sehen, ob Hans-Pepe sich ins Alpaka-Nirvana wegdenken kann. Fest steht aber, diesem Hengst ist seit geraumer Zeit keiner mehr an die Wolle gegangen. Steffen Moser schreitet zur Tat. Unter Hans-Pepes Protest.
4: Er hat natürlich keine Lust darauf, dass wir den festhalten, beziehungsweise weiß er jetzt wahrscheinlich auch gar nicht richtig, was los ist. So wie der hier ankam, ist er seit Jahren nicht geschoren worden. Und naja, ist jetzt eine neue Erfahrung für ihn und da muss er durch. Ne?
0: Viele männliche Zeitgenossen meiden ja den Gang zum Friseur. Da geht's Hans-Pepe wie die Leute. Für Chefscherer Steffen Moser sind die Wollberge eine echte Herausforderung.
5: Also ich muss natürlich darauf aufpassen, dass ich jetzt nicht in irgendwelche Falten einschneide. Wenn sie es dir jetzt hinlegt, dann bilden sich natürlich überall Falten, gerade in den Armbeugenbereichen. Und in die darf ich natürlich nicht reinschneiden, das würde furchtbar wehtun. Deswegen muss ich halt aufpassen, dass auch immer alles glatt sieht, wo ich lang schneide, damit eben das nicht passiert.
0: Zum Glück ist Hans-Pepe hier in guten Händen, in vielen guten Händen. Alpaka-Wolle ist wertvoll, deswegen werden die Tiere andernorts auch gezüchtet. Mit seinem Haarkleid könnte man Pullis für alle Pfleger des Zoos stricken. Das Scheren ist übrigens völlig harmlos.
4: Das tut ihm nicht weh. Also es ist wie bei uns das Haare schneiden. So ist das für ihn jetzt auch mit dem Scheren. Natürlich, wie gesagt, ihm passt das jetzt überhaupt gar nicht, die Situation. Es sind Leute da, die ihn festhalten, er ist aufgeregt. Er möchte das nicht so gerne, von daher wehrt er sich natürlich.
0: Und wie? Hans-Pepe ist hier normalerweise der unumstrittene Chef im Ring. Und dann so eine spontane Verschönerungskur. Sehr uncool. Und vor allem dieses blöde Kopftuch nervt. Der Bogori-Wald, das Menschenaffenhaus des Frankfurter Zoos, war bis vor wenigen Monaten Heimat von Siri, der berühmten Orang-Utan-Dame, die sogar mit Werkzeug hantieren konnte. Siri lebt jetzt in den USA und genau dorthin fliegt heute ihr früherer Pfleger Carsten Knott. Er hat seine kluge Affendame vermisst und endlich kann er sie besuchen. Carsten Knott ist aufgeregt.
6: Ich fliege in die USA, nach Indianapolis. Ich gehe Siri besuchen. Die ist ja jetzt endlich in ihrer Final Destination, um es mal so zu sagen. Und die ist jetzt schon mit anderen Orang-Utans zusammen. Und jetzt kann ich mal gucken, wie sie sich so eingelebt hat und mal gucken, wie sie mit den anderen zusammen ist. Ja, schon ein bisschen neugierig.
0: Unverkennbar Siri, ein Star des Frankfurter Zoos. Revierleiter Carsten Knott hat sie fast ihr ganzes Leben lang betreut. Siri liebt alles, was sich anfassen, aufsetzen oder kaputt machen lässt. Immer wieder hat Carsten Knott mit ihr für den Transport trainiert. Deshalb ließ sich Siri auch problemlos narkotisieren. Siris langer Flug in die USA verlief ganz entspannt. Und Carsten Knotts Reise? Nun, in ein paar Stunden wird er bei ihr sein. Willkommen in Indianapolis. Aber der deutsche Pfleger ist hier natürlich nicht nur Tourist. Carsten Knott als langjähriger Menschenaffenkenner wird sofort vom Kurator des Zoos in Empfang genommen.
7: Good morning, Carsten.
0: Guten Morgen, Carsten. Schön, Sie zu sehen. Wir sind sehr froh, dass Sie hier sind und alles ansehen. Die Anlagen, die Orang-Utans und besonders Ihren Liebling, Siri. Zwei Orang-Utan-Kenner und gleich geht's rein in die spektakuläre Anlage, die speziell für diese Affen gebaut wurde. Carsten Knott darf hinter die Kulissen. Wir auch. Als erstes Kamerateam überhaupt. Wenn wir zu den Affen gehen, werden die Tierärzte Sie bitten, einen Mundschutz zu tragen. Siri lebt zusammen mit Basan da hinten. Gehen Sie doch rüber und schauen mal nach ihr. Carsten Knott wirkt angespannt.
7: Ja, schauen wir mal. Also mal gucken, ich sehe ja keinen Affen.
0: Schauen Sie, guckt sie schon rüber? Ob Siri ihren ehemaligen Pfleger wiedererkennt? Zurück in Frankfurt. Der kleine Seebär Samu wagt sich zum ersten Mal auf die Außenanlage und hat bereits Bekanntschaft mit der älteren Pebbles gemacht. Pfleger Benjamin Schröder ist stolz auf seinen mutigen Schützling.
1: Und dann gucken wir mal, wie Samu seine Welt entdeckt und vielleicht auch das erste Mal ins Becken geht.
0: Die ersten Wochen hatte Samu vorsorglich ein kleines Becken ganz für sich allein. Denn sich in einer Gruppe von ausgewachsenen Seebären zu behaupten, das ist nicht ohne. Heute soll er den anderen zum ersten Mal begegnen.
1: Und so ist es ja auch wirklich ein softer Einstieg.
0: Samu wird immer wagemutiger.
1: Wenn der große Bulle noch dazukommt, ich meine, der wiegt über 200 Kilo. Das kann man bei ihm noch nicht sehen. Hey, sehr gut. Als hätte er nie was anderes gemacht. Und die Pebbles schaut immer mal, das ist auch okay. Aber da sieht man wirklich, dass es sehr, sehr nett abläuft bei denen.
0: Samu macht gleich seinen Freischwimmer, wenn es so weitergeht.
1: Ich glaube, das mit dem Trainingsbecken hat sich wirklich rentiert, weil wie man sieht, das Tier hat jetzt eigentlich gar keine Angst vorm Wasser. Und es ist auf jeden Fall schon fit. Und wenn die kleinen Wilden dann

0: wird.
1: Noch ist er aber klein und verspielt. Sein Pfleger ist höchst zufrieden.
0: Wie man sieht, macht der kleine Samu das wirklich schon ganz toll. Also die Peppis hat ja immer mal geschaut, aber er geht nicht gleich ins Tief, er geht immer mal an Land, er erkundet gerade, aber es läuft im Grunde super. Er hat keine Angst, er fühlt sich selbstsicher auf dieser Anlage. Und dann denke ich, werde ich jetzt mal nach hinten gehen und so langsam die Großen dazulassen. Und dann wollen wir mal schauen, wie er damit dann klarkommt.
1: Die ersten Schritte oder die ersten Schwimmzüge sind immer die schwersten. Aber das war alles noch nichts gegen die wilde Horde, die jetzt auf Samu zukommt. Ja, das ist die liebe Verwandtschaft. Samu kann es kaum fassen. Was veranstalten die denn für einen Zirkus? Und dieser umfangreiche Herr kann plötzlich ganz zart sein. Es ist Otti, Samus Vater. Mit ihm zusammen traut er sich noch mehr. Rein ins tiefste Wasser. Jetzt muss Samu zeigen, was in ihm steckt. Hey, Hut ab, Samu. Nicht zu spaßen mit den Halbstarken. Oh Mann, jetzt aber nichts wie weg. Jetzt weiß Samu, es wird noch ein Weilchen dauern, bis die Großen ihn ernst nehmen.
0: Wir haben hier in Frankfurt schon über 50 Seebären groß gekriegt. Und dann wird das mit dem auch funktionieren.
1: Zweifellos, denn wer so lautstark begrüßt wird, der gehört jetzt schon fast zur Männerrunde dazu. Zurück im Opel Zoo, wo Alpaka-Hengst Hans-Pepe kiloweise Wolle verliert. Endlich lassen sich die Konturen seines Körpers erahnen.
2: Das Einzige, wo die eigentlich Wolle behalten, ist im Kopf und am Schwanz. Am Schwanz halt deswegen, dass sie da hinten keinen Sonnenbrand kriegen, wenn es zu heiß wird.
1: Steffen Moser kennt sich aus. Er hat schon viele Tiere im Opel Zoo geschoren, aber wohl noch nie so reichliche Ernte gehabt. Der Alpaka-Hengst hatte sich jahrelang um den Friseurtermin gedrückt.
3: Danach ist dann alles gut, er überhitzt nicht und er ist auch ein bisschen durchlüftet. Das tut ihm vielleicht auch mal gar nicht so schlecht.
4: Fester. Und so.
5: Hier, ich halte nochmal hier, Herr Moser, ich halte hier. Hier unten, nee, hier unten, Bauch, Ventral, also unten, da.
1: Die Tierärztin schaut genau hin. Letzter Feinschliff am Alpaka-Bauch.
5: Und einmal hier. Muss ich das für die Liegestühle? Jawohl, ja.
4: Ein Traum.
1: Bei der Gelegenheit wird gleich noch Hans Pepes Gebiss untersucht.
4: Hier. Ja, fein. Ja, das sieht gut aus. Okay, gut.
6: Genau.
4: Ja, von mir aus, ja.
1: Jetzt erst erkennt man Hans Pepes ganze Pracht.
4: Oh, oh mein Gott.
1: Er ist ein schlanker, top gestylter Kerl. Und etwas desorientiert.
4: Oh mein Gott.
1: Das kommt bei den Damen gut an.
3: Mir gefällt er gut jetzt. Ja, vor allem geht es ihm jetzt besser. Es ist ja echt wahnsinnig warm unter dem ganzen Fell. Und er sieht einfach gut aus. Ne?
1: Der Alpaka-Hengst hat sogar Modelqualitäten. Er präsentiert sich auf dem Laufsteg.
7: Das war die erste Schuhe vom Hans Pepe. In 2 Jahren sehen wir ihn wieder.
1: Bloß seine angebetete Dame, die könnte ein bisschen mehr Begeisterung zeigen. Zurück im Zoo von Indianapolis, wo Orang-Utan-Dame Siri ihr neues Zuhause hat und wo Carsten Knott sie endlich sehen darf.
8: Okay, we're gonna let you.
9: Gehen Sie mit Pflegerin Lisa rein und genießen Sie den Besuch. Nur Siri und ihr Partner sind dort. Lassen Sie Ihre Sachen ruhig hier.
1: Der Pfleger aus Deutschland muss einen Mundschutz tragen, damit er keine fremden Keime zu den Affen trägt. Und er soll zunächst Abstand halten.
8: Okay.
1: Komm her. Siri hat ihn gesehen, aber ob sie gleich

0: Sie lebt ja jetzt mit einem Partner zusammen.
1: Na, komm mal her.
0: Man könne die beiden auch kurz trennen, schlägt Pflegerin Lisa vor. Carsten Knott hält es nicht für nötig.
2: Sie soll selbst entscheiden, ob sie kommen mag oder nicht.
0: Die 22-jährige Siri und der 9 Jahre jüngere Basan sind hier ein Paar geworden. Sie ist jetzt praktisch verheiratet, sagt die Pflegerin. Carsten Knott und Lisa halten Abstand, um Siri nicht unter Druck zu setzen, denn ihr neuer Partner hält Wache. Natürlich hat Siri sofort erkannt, wer da draußen wartet. Und wenn Carsten Knott etwas von seinen Menschenaffen gelernt hat, dann ist es Geduld.
3: Wir können rübergehen und schauen, ob Siri zur Tür kommt.
0: Mit Futter wollen sie die beiden Orang-Utans kurz voneinander trennen.
3: Wollen sie sich hier hinsetzen? Basan, willst du mal herkommen?
0: Eins ist klar, solange Basan hier am Gitter sitzt, wird sich Siri nicht nach vorne trauen. Aber dann lockt ihn das Futter. Und schließlich ist der Weg frei für Siri. Carsten Knott schaut ganz genau hin. Sein Mädchen hat sich verändert.
4: Na, dunkle Haare gekriegt und dünn geworden. Dünn geworden.
0: Siri ist vorsichtig. Nichts überstürzen. Und auch Carsten Knott hält sich mit direktem Kontakt noch zurück. Aber den Moment will er festhalten. Den Moment, auf den er lange gewartet hat.
4: Ja, natürlich ist es schön, ja? Man, wenn man halt so einen Affen doch so eine Weile betreut hat, ist das schon schön. Ist ja auch ganz nett, wenn die Kinder aus dem Haus sind und man sieht sie ab und zu mal wieder. Ist ja auch ganz schön, also von daher. Man sieht schon, sie hat doch ein bisschen abgenommen. Und sie ist erwachsener geworden, also sie ist viel dunkler geworden. Die Haare sind viel röter und viel dunkler, sie war viel heller.
0: Na endlich. Das Vertrauen zwischen ihr und ihrem langjährigen Pfleger ist noch da. Und auch die kleinen Spielchen. Erst necken, dann füttern. Und sofort bilden die beiden wieder eine Einheit.
4: Ja, keine Nüsse.
5: Cashew.
4: Keine Nüsse.
5: Cherry.
4: Gib mir die Hand. Good girl.
6: Good girl.
4: Feine Fingernägel.
0: Deutsch versteht Siri also noch. Und Englisch auch. Da war die Mühe der hiesigen Pfleger gar nicht nötig.
3: Wir haben im Internet nach deutschen Begriffen gesucht. Es macht aber keinen Unterschied für sie. Seit sie mit den anderen Orang-Utans zusammen ist, läuft alles besser. Alle lernen gegenseitig voneinander.
2: Wir haben zu Hause auf Englisch geübt.
3: Das dachte ich mir schon.
0: No more Leckerlis? Siri zieht sich zurück. Hat sie etwa schon genug von Carsten Knott? Im Opel-Zoo genießt der rote Pandamann Matt seine Lieblingsbeschäftigung, das süße Nichtstun. Es ist auch brütend heiß. Weibchen Luri kämpft ebenfalls mit den Temperaturen. Und dazu trägt sie gleich eine doppelte Last. Luri erwartet Nachwuchs, wie jeden Sommer. Das lässt jedenfalls ihr Bäuchlein vermuten. Jederzeit kann es soweit sein. Und deshalb schaut Pfleger Christian Heberer mehrmals am Tag vorbei. Im Gepäck hat er frisches Obst und andere süße Delikatessen. Er kennt eben seine ruhigen Schützlinge. Die Pandas sind Schleckermäuler.
7: Also die Pandas kriegen bei uns Obst, weil die fressen hauptsächlich so, sind so ein bisschen Naschkatzen, süßes Zeug. Dann haben wir so einen speziellen Panda-Brei, den rühren wir an mit Wasser. Zurzeit fressen sie ein bisschen schlecht, wahrscheinlich auch, weil es so warm ist, aber die Luri ist ja auch hochtragend. Da stellt die immer die Fresserei ein bisschen ein, bis die Kleinen dann da sind und dann legt die richtig los. Deswegen ist da ein bisschen was übrig, aber also Birne, Melone haben wir da drin.
0: tägliche Routine, Futter und sauber machen. Aber demnächst wird hier alles viel lebhafter, wenn endlich die Kleinen da sind. Christian Heberer hat schon mehrere Geburten bei den roten Pandas erlebt.
7: Die Jungtiere kommen nachts oder ganz früh am Morgen. Ja, weil abends ist immer noch nichts, wenn es dann soweit war und nächsten Früh sind die da. Ist halt bei den meisten Tieren so, weil da ist Ruhe, da sind die Fressfeinde nicht da, die schlafen dann selber.
0: Und tagsüber sind die Feuerfüchse, wie sie auch genannt werden, gut geschützt ganz oben im Geäst. Sicherheitshalber wirft der Pfleger doch noch einen Blick in die Wurfhöhle, weil man weiß ja nie.
7: Ja, ich gucke halt, ob Jungtiere drin sind. Aber eigentlich, wenn Luri draußen ist, wenn die Jungtiere da sind, ist die nicht draußen. Wie gesagt, die geht nur zum Fressen raus, dann gleich wieder rein. Aber lieber mal gucken, einmal zu viel als einmal zu wenig.
0: Das rote Panda-Pärchen des Opel-Zoos hat schon oft für Nachwuchs gesorgt und somit zum Erhalt dieser extrem bedrohten Art beigetragen. Wie viele Jungtiere es diesmal werden, weiß Christian Heberer natürlich noch nicht.
7: Bis jetzt hat sie immer im Wechsel 2 Jungtiere, 1 und wieder 2. Also wenn es so bleibt, müsste jetzt 1 kommen. Aber je mehr, desto besser. Es ist natürlich alles schön.
0: Die Kinder von Matt und Luri leben heute in verschiedenen europäischen Zoos. Und so ist die Anlage wieder bereit für weitere süße Panda-Babys.
7: Wir hoffen, dass es bald soweit ist. Also noch ist nichts da. Aber bis auf die Wärme ist halt nichts für die, geht's denen soweit gut. Ja, und dann abwarten die nächsten Tage. Irgendwann muss es soweit sein.
0: Mehr kann Christian Heberer nicht tun für den Moment. Die roten Pandas aber kommen auch ganz gut allein zurecht. Luri hat die Ruhe weg. Und selbst mit ihrem derzeit ziemlich dicken Bauch schafft sie sich noch empor bis in die höchsten Wipfel. Zurück in die USA, in die neue Heimat der Frankfurter Orang-Utan-Dame Siri. Die kluge Äffin hat hier einen Gefährten gefunden.
3: Siri war das einzige Weibchen, das Basan mochte. Und sie bedeutet ihm alles. Er denkt, da ist endlich jemand, der mich mag und der mit mir zusammen sein will. Und wenn sie genug voneinander haben, kann er hier nach drüben gehen.
0: Bloß den großen Altersunterschied, den merkt auch die Pflegerin.
3: Sie ist wirklich lieb zu ihm. Er ist 13 und noch wie ein kleiner Junge.
0: Ein junger Mann für die 22-Jährige. Warum auch nicht? Die beiden verstehen sich prima. Carsten Knott ist froh, dass es Siri hier so gut geht. Das war nicht selbstverständlich.
4: Naja, natürlich ist ja auch spannend. Und vor allen Dingen am schönsten ist es halt, dass er wirklich unabhängig ist und dass er nicht sagt, ja, komm, nimm mich wieder mit nach Hause.
0: Siri fühlt sich wohl und das ist auch gut so.
4: Das ist ja auch ein schöner Platz. Und jetzt ist er halt mit anderen Orang-Utans zusammen. Das ist ja. Also das, was man halt will, ja. Klingt jetzt blöd, aber die Kinder werden unabhängig, werden groß und selbstständig und so ist es halt hier auch. Ja. Also ich, für mich persönlich ist es halt so, wie es halt sein soll. Ja? Dass die halt eben nicht auf irgendeine Person oder einen Platz fixiert sind, sondern dass die flexibel genug sind, an andere Umstände sich anzupassen.
0: Und trotzdem genießt er den Kontakt. Dann ist Schluss für heute. Siri soll nicht überfordert werden. Morgen wird Carsten Knott sie wieder besuchen. Für den Gast aus Deutschland gibt es aber noch genug zu sehen. Kurator Dr. Rob Shoemaker zeigt seinem Kollegen das ultramoderne Orang-Utan-Zentrum, das auf der Welt seinesgleichen sucht.
5: Wir haben nicht nur einen großen Platz, wo man die Affen beobachten kann. Wir haben viele kleine, so wie hier. Wie Sie sehen, kommen sich hier die Besucher und die Orang-Utans ganz nahe. Die Affen lieben es, zu sehen, was hier so los ist. Was mir besonders gefällt, ist, dass wir viel Platz nach oben gelassen haben. Wenn die Affen keine Lust auf Besucher haben, können sie sich einfach oben aufhalten. Das ist klasse.
0: Die Millionen-Dollar teure Anlage wurde erst 2014 eröffnet. Selbst Carsten Knott verschlägt es die Sprache, was den Orang-Utans hier geboten wird. Der gigantische Orang-Utan-Pfad soll an die echten Höhen erinnern, in denen sich die Tiere im Urwald bewegen, was so wohl kein anderer Zoo auf der Welt zeigt. Siri wird hier viel erleben. Und so geht's weiter. Siris neue Heimat hat noch mehr zu bieten. Besonders spannend Computerspiele. Mensch gegen Tier.
4: Ich kann mich nie nirgendwo sehen lassen, wenn ich vom Orang-Utan geschlagen werde.
0: Orang-Utan-Dame Katie gegen Pfleger Carsten Knott. Das wird ein Spaß. Auch für Siri bei Giraffe, Erdmännchen und Co.

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0: Um die Funktion zu überprüfen, bringt Franz den Patienten gleich in den Wachzustand und Sie stellen ihm dann die Fragen, bitte, ja?
1: Kostet das nicht zu viel Zeit? Warum belassen wir den Patienten nicht die ganze Zeit im Wachzustand?
0: Ich möchte nicht, dass er mit anhört, wie sein Schädel aufgemacht wird.
1: Der Schädelknochen ist jetzt frei präpariert.
0: Gut, dann beginne ich jetzt mit der Trepanation. Fräse. Können Sie bitte übernehmen?
1: Selbstverständlich. Aber ich möchte, dass das im OP-Protokoll festgehalten wird. Schwester, sauber.

0: Anna hat sich schon eingelebt.
1: Ja, ihr macht's mir auch alles sehr leicht.
0: Darfst du dir was wünschen? Was machst denn du hier?
1: Ich glaube, ich lasse euch mal allein. Hi.
2: Hallo.
0: Ist alles in Ordnung?
2: Ich habe fast eine Hirn-OP versaut.
0: Wie bitte?
2: Ich habe kein Gefühl mehr in der rechten Hand.
0: Hattest du denn sonst Aussetzer oder Sprachstörungen?
2: Nein.
0: Aber dann können wir eine transitorische ischämische Attacke ausschließen.
2: Ich denke, es zieht von der Schulter runter. Und das schon seit Tagen.
0: Vielleicht hast du dir die Schulter beim Klettern doch mehr verletzt, als wir denken. Ich glaube, das ist ein eingeklemmter Nerv. Komm, wir gehen mal runter.
3: Hör zu, Spatz. Ich muss arbeiten, aber gleich nach der Schule, da gehen wir zum Arzt heute. Ja, versprochen.
4: Okay, jetzt schon wieder.
3: Sicher? Mhm. Komm, wir müssen uns beeilen, der Bus kommt.
4: Vincent? Vincent! Oh Gott! Oh Gott, was ist mit dir? Vincent? Vincent? Hilfe! Vincent, was ist mit dir?
0: Also, ich kann keine Fraktur erkennen.
5: Ich sehe auch keinen Haarriss.
2: Vielleicht ist ein Kapsel- oder ein Faserriss verantwortlich für die Funktionsstörung.
5: Oder doch ein neurologischer Befund. Also ich schlage vor, wir machen jetzt doch noch mal ein MRT. Oder hält Kollege Sandmann das immer noch für mit Kanonen auf Spatzen schießen?
2: Nein. Einverstanden. Irgendwas muss hier zu finden sein.
1: Herr Doktor, wir haben einen Notfall.
0: Entschuldigt mich.
5: Also Herr Kollege, Sie kennen ja das Prozedere. Hm?
0: Kommen Sie bitte hier auf die Liege.
1: Ich weiß nicht, was mit ihm ist. Sie müssen ihm helfen.
0: Wie ist das passiert?
1: Vincent ist einfach ohnmächtig geworden, mitten auf der Straße.
0: Okay, und davor war alles wie sonst?
1: Ja, heute Nacht hatte er Durchfall und vorhin auch noch mal ganz kurz, aber dann ging es ihm eigentlich besser.
4: Okay. Ach, Vincent.
0: Er wirkt dehydriert, ich werde ihm eine Infusion legen. Wie lange geht das schon mit dem Durchfall?
1: Ja, so seit 3 oder 4 Wochen.
0: Was, 3 oder 4 Wochen? Und da kommen Sie jetzt erst?
1: Zwischendurch war es auch mal tagelang wieder gut und ich habe Schichtdienst in der Bäckerei. Wir haben Personalengpass.
0: Erbrechen?
1: Nein.
0: Gibt es noch andere Fälle in der Schule?
1: Nein, aber er hat oft Bauchweh. Okay.
6: Du, deine Liege habe ich dir bestellt, die kommt am Donnerstag.
5: Dankeschön.
6: Ist die für dich? Siehst aus, als ob du sie nötig hättest.
5: Ich bin die halbe Nacht mit Ben durch die Stadt gefahren. Er hat gerade wieder seine Ich-schlaf-nur-im-Auto-Phase.
6: Oh, vielleicht wird er später mal Taxifahrer.
5: Oder er geht zum Geheimdienst. Folterung durch Schlafentzug. Daran hat er wirklich Talent.
6: Freud und Leid der Elternschaft.
5: Was ist das denn?
6: Von Frau Ewald ein Geschenk. Süß, ne? Ach, übrigens, ist dir das Leuchten in den Augen deines Vaters aufgefallen?
5: Leuchten? Nein. Warum?
6: Nur so.
5: Glaubst du, er steht auf sie?
6: Ich habe nichts gesagt.
0: Na? Da wacht ja jemand auf. Hallo, Vincent.
4: Hey, mein Krümel. Was machst du denn für Sachen?
0: Du warst ohnmächtig. Kannst dich noch dran erinnern. So, jetzt muss ich einmal ganz kurz schauen. Tut das weh? Und tut das weh? Tut das weh? Okay. Wie sieht's denn mit seinem Appetit aus?
1: Er ist kein guter Esser. Außer bei Keksen.
4: Ich bin ein Krümelmonster.
0: Du bist das Krümelmonster? Na, wollen wir mal sehen, was so ein Krümelmonster wiegt? Ich hab da eine ganz tolle elektrische Waage. Kannst du denn schon wieder gehen?

0: Na super, 22 Kilo ist doch perfekt für einen Sechsjährigen.
1: Ich bin aber schon 8.
0: Ach, ich dussel. Unter den Umständen würde ich allerdings gerne noch ein bisschen Blut abnehmen. Setzen Sie ihn noch mal hin.
2: Eigentlich müsste ich schon längst wieder arbeiten.
0: Ja, dauert ja nicht lang, die Braunüle liegt schon. Geht auch ganz schnell. So, hast schon mal Blut abgenommen bekommen? Ja? Ja, kennst du das ja schon. Die Laborwerte sollten dann morgen schon wieder vorliegen. Lassen Sie sich einfach von Nora noch einen Termin geben?
2: Kann ich nicht auch anrufen? Wenn ich morgen schon wieder fehle, dann kriege ich wirklich Ärger.
0: Ja, das verstehe ich. Wann müssen Sie denn in der Regel da sein?
2: Um 7:30.
0: 7:30? Hm. Könnten Sie um 7 Uhr vorbeischauen?
2: Ach, das wäre super.
0: Ja?
2: Danke.
0: Ich sag Nora Bescheid.

0: wo bleibt denn jetzt Dr. Sandmann?
1: Ich habe ihn nach Hause geschickt. Ich kann nicht arbeiten, wenn mir der Patient ständig über die Schulter blickt und mir seine Hypothesen erläutert.
0: Ach so, natürlich. Wir Ärzte sind die schwierigsten Patienten, ich weiß.
1: Sehen Sie mal hier.
0: Ich hoffe, das ist nicht das, wonach es aussieht.
1: Ich fürchte doch. Sehen Sie hier diese Flussartefakte? Und hier, wie es pulsiert. Und diese Höhlenbildung hier.
0: Das ist nicht gut.
1: Gar nicht gut.
2: Frau Lohan?
3: Ja, richtig.
2: Gut. Bitte setzen Sie sich doch.
3: Nein, nein, das macht das nur noch schlimmer.
2: Das macht was nur noch schlimmer?
3: Ehrlich gesagt ist mir das ziemlich peinlich und ich habe ein bisschen Angst, dass Sie mich für verrückt halten.
2: Ich halte Sie ganz bestimmt nicht für verrückt. Sie sind aus einem bestimmten Grund hier und dieser Grund wird ernst sein, sonst wären Sie nicht da.
3: Ja, für mich ist es sehr ernst.
2: Sehen Sie? Ich bin Ärztin. Vor mir muss Ihnen nichts peinlich sein.
3: Okay, also seit einiger Zeit habe ich Orgasmen. Also ganz plötzlich, völlig unerwartet. Ständig. Bis zu 20 Mal am Tag.
2: 20? Am Tag.
3: Ja.
2: Frau Lohan ist immer noch bei Frau Ewald.
3: Mhm. Schon 25 Minuten.
2: Soll ich mal klopfen? Das bringt uns alle Termine durcheinander.
4: Du kannst doch Frau Uhlemann schon mal ins Labor und Frau Stoll in Raum 3 bringen. Dann haben alle das Gefühl, es geht hier irgendwie weiter. Und ich beschrifte die Blutproben.
2: Danke. Frau Uhlemann, Frau Stoll? Einmal mitkommen, bitte. Auf den ersten Blick sieht alles ganz normal aus.
3: Normal. Nichts ist mehr normal. Ich traue mich kaum noch aus dem Haus. Ich kann nicht mehr sitzen, nicht mehr Auto fahren. Diese Vibrationen. Im Bus ist es am schlimmsten.
2: Und Sie verspüren dabei keinerlei Lustgefühle?
3: Lust? Das sind unglaubliche Schmerzen. Alles ist verkrampft und gereizt.
2: Gibt es irgendein Muster?
3: Nein! Es kommt von einer Sekunde auf die andere, wie eben bei der Taufe meines Patenkindes. Ich kann nichts machen. Ich kann einfach nichts machen. Wissen Sie, wie demütigend das ist, wie peinlich? Diese Blicke, das Getuschel, das Gekicher. Meine halbe Familie war in der Kirche. Ich kann ihn noch nie wieder in die Augen sehen. Am liebsten hätte ich mir gleich die Sterbesakramente geben lassen.
2: Frau Lohan, ist das nur ein Bild oder hegen Sie wirklich Selbstmordgedanken?
3: So kann das jedenfalls nicht weitergehen. Das muss aufhören, sofort.

0: Ja?
1: Lara, mein Schatz, ich habe dir einen Kakao gemacht. Möchtest du?
0: Danke. Schläft Ben noch?
1: Wie ein Engel. Ist das Justus?
0: Sag mal, du hast ihn doch bestimmt auch kennengelernt.
1: Ja.
0: Wie war er denn so? Mochtest du ihn?
1: Oh, das ist jetzt aber mehr als 10 Jahre her. Und Menschen ändern sich.
0: Also mochtest du ihn nicht?
1: Das habe ich nicht gesagt.
0: Bin ich so wie er? Ich meine, immerhin trage ich einen Teil seiner Gene in mir.
1: Wie wäre es, wenn du das selber rausfindest? Besuch ihn doch mal.
0: In Kanada?
1: Mhm. Wenn man so eine Reise macht, dann kriegt man Fragen beantwortet. Und ich glaube, davon hast du eine ganze Menge, was?

0: Stich?
1: Überhaupt nicht.
0: Ich fahr dann jetzt.
1: Bleib doch. Heute Nacht. Bei mir.
0: Ich würde ja gerne, aber ich kann nicht.

0: Nein, ich muss wirklich nach Hause. Ich muss nach Weimar zu Lotte und ich muss staubsaugen.
1: Entschuldigung, ich wollte fragen, ob ich dich mitnehmen soll.
2: Nein, ich bin mit dem Rad da. Aber Frau Dr. Ewald, ich muss zum Bahnhof.
1: Na klar.
0: Super. Wir haben dann alles soweit geklärt?
2: Ja, Frau Kollegin.
0: Gut, bis morgen. Tschüss.
3: Du hast uns lächerlich gemacht, Jeanette. So etwas Bodenloses habe ich noch nie erlebt. Die ganze Familie hast du lächerlich gemacht. Wie kannst du bei der Taufe deines Patenkindes so einen Auftritt hinlegen? Pfui, sag ich. Wirklich. Pfui.

0: Hello. Hello. Madame, who's speaking?
1: Und? Habt ihr was rausgefunden?
2: Wir glauben, dass es eine Syringomyelie ist.
1: Sag mir bitte, dass ihr euch irrt.
2: Alle Symptome deuten darauf hin, Michael.
1: Aber das kann auch eine gutartige Fettgeschwulst sein. Du weißt, das sieht so ähnlich aus.

0: nicht sein.
1: Ich befürchte, dass durch das Trauma bei dem Sturz die Rückenmarkshäutchen verklebt sind und dadurch die Liquorzirkulation gestört ist.
0: Okay, du weißt, was es heißt, ne? Meine Nervenzellen, die gehen langsam zugrunde. Ich werde nie wieder operieren können. Meine ganze Karriere, mein ganzes Leben ist völlig im Arsch. Von so einem scheiß Kletterunfall.
1: Es tut mir nicht leid.
0: Was mache ich denn jetzt?

0: Ich weiß einfach nicht mehr, was ich machen soll. Er behält gar nichts mehr bei sich. Noch nicht mal Cola und Salzstangen.
1: Ja, deswegen haben wir ja den Labortest gemacht, nicht wahr? Also die Schilddrüsenwerte sind soweit in Ordnung. Eisenmangel ist bei Kindern in der Regel nicht ungewöhnlich. Was mir aber tatsächlich etwas Kopfschmerzen bereitet, ist ein hoher B12- und Zinkwert. Wurde denn bei Ihrem Sohn schon mal ein Allergietest gemacht?
0: Allergie?
1: Ja, gibt's verschiedene Möglichkeiten. Obst, Gemüse, Gewürze, Nüsse.
0: So was mag er gar nicht.
1: Ja, vielleicht auch Waschmittel oder andere Chemikalien.
0: Wie lange dauert denn sowas?
1: Na ja, circa eine Stunde, vielleicht weniger.
0: Also, ich muss kurz meinen Chef anrufen, sonst flippt er aus. Ich komme gleich wieder.
1: Ist deine Mutter immer so?
2: Und, hast du ihn erreicht, dein Erzeuger?
3: Ja, habe ich. Aber sofort wieder aufgelegt.
2: Warum?
3: Er klang nicht gerade freundlich.
4: Logo, anrufen und nicht reden, das nervt total.
5: Guten Morgen.
2: Hallo.
3: Was machst denn du hier?
5: Christian und ich haben die halbe Nacht geredet und dann wollte er mich nicht mehr fahren lassen.
2: Kaffee, Kopfschmerztablette. Siehst aus, als könntest du beides gebrauchen.
5: Ja, das war wohl ein Bier zu viel gestern.
4: Tschüss, ich geh da mal ein bisschen in mich reinstopfen. Viel Spaß.
5: Wo ist denn Christian?
3: Der ist schon in der Praxis.
2: Oh Gott, ich muss los. Hier. Tschüss.
3: Ciao. Was ist mit deiner Hand?
5: Lass mich im Stich.
3: Hä?
5: Lass mich erstmal einen Kaffee trinken, ja.
0: Und?
1: Also, keine der Stellen hat reagiert. Das heißt, Ihr Sohn hat keinerlei Lebensmittelallergien. Was isst du denn gern?
6: Kekse.
1: Ah, Kekse.
6: Kuchen. Mhm. Kekse.
0: Mhm. Und Brot. Er hat kein Problem damit, ein ganzes Toastbrot wegzuhauen.
1: Das ist ja eine Zöliakie.
0: Was?
1: Glutenunverträglichkeit. Ja. Gluten ist das Klebereiweiß, das im Weizen ist.
0: Ich weiß, ich bin Bäckerin. Kann er also kein Brot mehr essen?
1: Ach doch, wenn es glutenfrei ist, schon. Gibt's im Reformhaus einige Produkte. Ich habe da übrigens mal eine Liste für Sie vorbereitet mit glutenhaltigen Lebensmitteln. Einige davon sind sehr leicht zu ersetzen, bei anderen dürft's ein bisschen schwieriger werden. Hm.
0: Nudeln und Panade, das kann ich noch nachvollziehen, aber ein Gummibärchen und Lakritz?
6: Was ist mit Keksen?
0: Wurst und Erbsen aus der Dose? Was kann er denn überhaupt noch essen?
1: Auf der Rückseite sind Rezepte mit frischen Zutaten.
0: Apfel-Walnussbrot. Pizzateig aus Blumenkohl. Also, ich weiß auch nicht. Diese ganzen Unverträglichkeiten, ja, das ist doch alles so eine Modeerscheinung, oder?
1: Ich würde wirklich gerne mit Ihrem Sohn eine Magen-Darm-Spiegelung machen. Einverstanden?
6: Muss ich jetzt ins Krankenhaus?
1: Ja, aber nur ganz kurz. Dauert nicht lang.
6: Gehen die dann mit einem Spiegel durch meinen Bauch?
1: Ja, aber weißt du, der Spiegel ist ganz klein und außerdem spürst du es nicht, weil du ja schläfst. Hm? Morgen. Kaffee. Mit Milch, ohne Zucker.
0: Oh Gott, das ist so wahnsinnig, wahnsinnig nett von dir.
1: Was machst du denn?
0: Ich habe einen sehr ungewöhnlichen Fall. Patientin, Ende 30, hat ständig ungewollt Orgasmen.
1: Oh, wie praktisch.
0: Ja, ich weiß, das klingt erstmal nach Spaß. Ist es aber gar nicht. Sie hat Schmerzen, weil der Genitalbereich ständig unter so extremer Durchblutung steht. Und sie ist sozial mehr und mehr isoliert und verzweifelt. Sie weiß nicht weiter und ich ehrlich gesagt auch nicht.
1: Hast du denn organische Ursachen abgefragt?
0: Ja, habe ich, aber nichts gefunden. Keine Zysten, die reiben könnten. Die Blutfüllung in der Entspannungsphase ist im Normbereich. Ich habe nichts.
1: Wieso machst du kein MRT?
0: Was würde ich darauf sehen?
1: Na ja, vielleicht findest du Varizen, die im kritischen Bereich die Neuropathie mechanisch triggern.
0: Das ist eine wahnsinnig gute Idee.
1: Gern geschehen, Frau Kollegin.
0: Was ist eigentlich mit Michael?
1: Ach, frag nicht. Wir haben eine Syringomyelie entdeckt.
0: Nein.
1: Ja. Seine Hand wird taub und die Stauung im Liquorfluss führt dazu, dass immer mehr Nervenzellen absterben.
0: Das ist furchtbar. Das tut mir wahnsinnig leid. Wie geht's ihm?
1: Wie soll es ihm gehen? Bescheiden. Wenn wir es nicht in den Griff bekommen, dann kann er seinen Job früher oder später an den Nagel hängen.
7: Wenn man dieses Syringo-Dings aufhalten kann, kann es doch nicht so schlimm sein, oder?
8: Ja.
5: Es gibt Möglichkeiten. Man kann einen Shunt legen, das ist so eine Art Leitungsrohr, was die Flüssigkeit ableitet. Aber das ist sehr gefährlich und führt oft zu Komplikationen, weil ein Fremdkörper im Rückenmark verbleibt. Und das wiederum, also durch diese mechanische Irritation, kann es zu einer neuen Syrinx kommen.
3: Okay, also ich verstehe nicht viel, aber es klingt nicht sehr angenehm.
5: So oder so, als Chirurg bin ich mausetot.
3: Hey, jetzt gib mal nicht gleich auf.
5: Ja, leicht gesagt.
3: Angenommen, zu dir würde jetzt ein Patient kommen, der dieses... Wie heißt das?
5: Syringomyeli.
3: Syringomyeli. Was würdest du ihm sagen? Dass sein Leben vorbei ist?
5: Nein, ich würde zunächst einmal ausschließen, dass es sich um die primäre asymptomatische Variante handelt.
3: Das heißt?
5: Es kann angeboren sein und dann hat sich der Körper damit arrangiert und es schreitet nicht weiter fort.
3: Und damit ist es ungefährlich?
5: Ja, sozusagen.
3: Ist doch super.
5: Aber das kannst du bei mir ausschließen, weil ich noch nie Symptome hatte. Insofern muss es eine Folge des Kletterunfalls sein.
3: Also, Papa würde jetzt sagen, wir müssen das erstmal ausschließen.
7: Tja, tut mir leid.
0: Dr. Kleists Idee klang so plausibel.
7: Unbedingt. Aber Sie sehen ja selbst, keine Zysten, keine Varizen. Ihre Patientin zeigt keinerlei Auffälligkeiten.
0: Bis auf die spontanen Orgasmen. Bitte, jetzt keine blöden Männerwitze.
7: Das hatte ich nicht vor, Frau Kollegin.
0: Gut, Herr Kollege.
7: War's das?
0: Danke, dass Sie Frau Lohan...
7: Selbstverständlich.
0: Frohes Schaffen.
8: Telefon, bestimmt ein Janik.
3: Geh schon. Hi. Endlich. Yes, it was me who called.
9: So who are you?
3: Clara.
9: Clara?
3: Ja, genau, die Clara.
9: Ja. Yeah.
3: Danke fürs Geld. Ich dachte, ich sollte mal anrufen, aber dann... Ich weiß auch nicht, mich hat der Mut verlassen.

0: Noch einen Kaffee?
1: Nö, Tee. Und? Keine Zysten, Narizen, Blasenpolyp?
0: Negativ.
1: Ich kenne Priapismus bei Männern.
0: Gibt's bei Frauen auch. Nennt sich Klitorismus. Ist aber nicht mit Orgasmen verbunden.
1: Und was ist mit Psychopharmaka oder aphrodisierenden Stimulantien?
0: Worauf willst du hinaus?
1: Ich hatte mal einen Patienten, der hatte eine Dauererektion.
0: Zu viele potenzsteigernde Mittel?
1: Mhm. War ziemlich schmerzhaft.
2: Herr Doktor, Frau Imhoff wegen Vincent ist dringend.
1: Ja, Frau Imhoff, Kleist hier. Was?
3: Vielen Dank, dass Sie so schnell vorbeigekommen sind.
4: Aber das ist doch selbstverständlich. Na, Großer?
1: Was haben wir denn?
3: Sein Bauch ist bretthart.
1: Okay, tut's denn weh?
3: Der hat fürchterliche Schmerzen.
1: Ah ja. Hast du denn was Schlechtes gegessen?
3: Ich habe ihm nichts Glutenhaltiges gegeben, ich schwöre. Ich habe sogar Kekse aus glutenfreiem Mehl gebacken.
5: Die mochte ich aber nicht.
1: Verstehe. Naja, das kriegen wir schon hin.
3: Was hat er denn?
1: Ich weiß es noch nicht, Frau Imhoff. Aber möglicherweise ist seine Darmmuskulatur so empfindlich, dass sie sich nach innen stülpt.
3: Das ist ja eklig.
1: Das ist vor allen Dingen gefährlich, wenn es ein Darmverschluss ist.
3: Darmverschluss?
1: Wären Sie so freundlich und würden mir ein Glas Wasser bringen?
3: Ja, das ist selbstverständlich.
1: Also, jetzt kannst du es mir ja verraten. Hast du noch mal was von deinen Lieblingskeksen genascht? Das darfst du doch nicht. Das ist gefährlich.
5: Okay.
1: Ja. Dankeschön. Also, ich werde jetzt deinen Bauch massieren. Das tut am Anfang ein bisschen weh, aber dann wird es ganz schnell ganz gut werden. Einverstanden? Also, zieh mal dein T-Shirt ein bisschen hoch. Guck mal so.
3: Ja, ich weiß, dass Sie einen Termin haben, aber Herr Doktor musste dringend zum Notfall.
6: Und wie lange soll ich jetzt hier rumsitzen?
3: Wissen Sie was, dann kommen Sie doch einfach morgen früh um 8 als Erstes und dann kriegen Sie auch einen frisch gebrühten Kaffee.
6: Okay, tragen Sie mich ein.
3: Mit dem größten Vergnügen. Sie sind ja echt der Hammer.
7: Finden Sie, Frau Ewald?
0: Ja, und ob? Also Sie sind souverän, freundlich, schlagfertig, sehr organisiert. Ich finde, Sie sind eine echte Traumbesetzung für den Job.
3: Naja. Man tut, was man kann.

0: Ja.
1: Ich gehe was essen.
0: Nimmst du mich mit?
1: Ist das nicht ein bisschen auffällig?
0: Was? Essen mit der Kollegin? Nö. Was macht eigentlich deine Klitorispatientin?
1: Sagt dir PGAD irgendwas?
0: Nee.
1: Ich bin da auf was gestoßen. Also, wegen meinem Verdacht auf PGAD. Es passt wirklich alles gut zusammen. Ich glaube, das ist es. Die ungewollten Orgasmen, die Schmerzen, der soziale Rückzug, die Scham. Es ist extrem selten, sehr unerforscht. Aber ich habe einen Artikel gefunden, der deckt sich komplett mit den Beschreibungen von Frau Lohan.
0: Was willst du jetzt machen?
1: Das ist der springende Punkt. Ich muss erst einen Auslöser finden, um eine geeignete Therapie erarbeiten zu können.
0: Mhm. Vielleicht hat es psychische Ursachen.
1: Das könnte sein, aber das glaube ich in dem Fall nicht. Es gab keine einschneidenden Erlebnisse, keine Traumata, nicht mal eine Trennung. Frau Lohan, ich glaube, ich hab's. Es nennt sich PGAD.
2: PGAD?
1: Ja, persistierende genitale Erregung.
2: Aha, und das heißt?
1: Das heißt, dass irgendetwas ihren Genitalbereich in den Zustand permanenter Durchblutung und damit in den Zustand permanenter Erregung versetzt. Darunter leiden einige Frauen weltweit.
2: Das heißt, ich bin also kein Freak?
1: Natürlich sind Sie kein Freak. Aber es ist selten und daher wenig erforscht.
2: Und ist es heilbar?
1: Wenn Sie mir helfen, finden wir eine Lösung.
2: Sie weichen mir aus.
1: Ein bisschen.
2: Das heißt, Sie haben also nicht irgend so ein schlaues Buch, was Sie aufschlagen, und dann haben Sie die Lösung?
1: So einfach ist es leider nicht.
3: Dr. Sandmann? Ich dachte, Sie sind krankgeschrieben.
4: Ja, das bin ich auch.
3: Sie sollten zu Hause im Bett liegen und Ihre Influenza auskurieren.
4: Ja, geht schon wieder besser.
3: Wobei, nach einer Grippe sehen Sie gar nicht aus. Sagen Sie, was war denn da los, Mopi? Wie ich hörte, konnten Sie Ihre Hand nicht kontrollieren.
4: Das war nur ein leichter Krampf. Nichts Dramatisches.
3: Ah ja. Hoffen wir, dass es kein Tremor war. Naja, Alkohol und Chirurgen? Eine ungesunde, wenn auch leider häufig vorkommende Mischung.
4: Ich trinke nicht.
3: Natürlich. Werden Sie noch schnell wieder gesund. Wir brauchen Sie.
1: Okay, Frau Lohan. Wir machen jetzt eine kleine Zeitreise. Und Sie versuchen, sich ganz genau zu erinnern. In den Monaten vor den ersten Symptomen, hatten Sie da irgendwelche Krankheiten? Hat sich irgendetwas in Ihrem Leben drastisch verändert?
2: Nein. Also, naja, ich habe meine Ernährung umgestellt.
1: Sie sind Vegetarierin?
2: Nee, Veganerin.
1: Das ist gut, das ist interessant. Warum haben Sie mir das nicht gleich gesagt?
2: Dass ich meine Ernährung umgestellt habe? Naja, ich hab's nicht für wichtig gehalten. Außerdem ist das schon über ein Jahr her, noch vor meinem Umzug nach Eisenach.
1: Gab es einen bestimmten Grund dafür?
2: Naja, meine Regel blieb aus.
1: Wie lange blieb Ihre Regel damals aus?
2: Ein paar Monate, aber mein Gyn in Rostock hat es wieder hingekriegt.
1: Wie?
2: Naja, der hat mir Tabletten aufgeschrieben. So ein Zeug, so
1: Bromokreptin?
2: Ja, ich glaube, die waren's. Und dann war auch wieder alles okay. Aber ich habe halt gedacht, ich könnte mich ja gleich mal gesünder ernähren. Deswegen die Umstellung. Naja, dann habe ich halt kein Fleisch mehr gegessen und dann gar keine tierischen Produkte mehr. Aber können Sie mir mal sagen, was das eine mit dem anderen zu tun hat?
1: Das weiß ich noch nicht. Vielleicht gar nichts. Mhm. Aber diese Informationen sind wichtig. Frau Lohan, gibt es sonst noch irgendetwas, was ich vielleicht wissen sollte?
2: Kiffen tue ich übrigens auch nicht mehr. Zeitgleich mit der Ernährungsumstellung.
4: So, hier, Röntgen von 92, CT von 2001.
0: Und für MRT?
4: Wurde bei mir vorher noch nie gemacht.
0: Wo hast du das Ganze her?
4: Als mein Hausarzt in Ruhestand gegangen ist, habe ich mir die Akten zukommen lassen.
0: Der kluge Mann baut vor, hm? Nur leider können wir ohne MRT nicht erkennen, ob die Syringomyelie asymptomatisch ist oder nicht.
4: Okay, jetzt mal Hand aufs Herz. Wie groß ist die Wahrscheinlichkeit, dass ich die angeborene Variante habe und bis jetzt noch keine Symptome aufgetreten sind?
0: Unwahrscheinlich. Ja, aber eben auch nicht ausgeschlossen.
4: Das ist ein verdammt dünner Strohhalm.
5: Ja, aber es hilft doch nichts, Michael. Wir müssen eine Mimeografie machen. Dann erst wenn wir die Kontrastdarstellung des Spinalkanals haben, dann wissen wir mehr.
4: Gut, meinetwegen. Aber nicht hier im Krankenhaus. Das darf keiner erfahren.
5: Du bist ein Witzbold. Wo soll man es sonst machen? Ich bin kein Neurochirurg.
4: Ja, keine Ahnung. Berlin?
6: Ich habe mit Justus telefoniert.
5: Ach, und wie war's?
6: Ja, also beim ersten Versuch habe ich wieder aufgelegt und dann hat er mich zurückgerufen.
5: Und dann?
6: Es war ganz nett. Er hat mich nach Kanada eingeladen.
5: Ja. Tatsächlich.
6: Was soll ich denn jetzt machen?
5: Tja, das weiß ich nicht. Was möchtest du denn?
6: Einerseits möchte ich ihn natürlich schon gerne kennenlernen. Andererseits hat er ja damals nicht den Eindruck gemacht, als würde er mich haben wollen.
5: Ach komm, Clara, du weißt genau, dass das nicht so ist. Du hast mitten in der Nacht beschlossen, zu uns zurückzulaufen.
6: Siehst du? Er hätte doch kämpfen können.
5: Er wollte das Beste für dich.
6: Meine Mutter war damals gerade gestorben.
5: Ja, aber du hast beschlossen, dass wir deine Familie sein sollen. Das war für ihn bestimmt sehr, sehr hart.
6: Du meinst, ich soll ihm noch eine Chance geben?
5: Euch. Du sollst euch eine Chance geben. Hey, und wenn es dir nicht gefällt, dann kannst du doch immer noch zu uns zurückkommen.
6: Stimmt. Ich bin ja jetzt erwachsen und nicht mehr 8.
5: Volljährig. Hey. Wir sind immer für dich da.
6: Ich weiß. Danke. Ich gehe dann jetzt mal einen Flug buchen.

0: Ich habe wirklich hier geschlafen.
1: Bereust du es?
0: Und jetzt? Ich gehe auf jeden Fall durch die Hintertür raus. Oder ich kletter durchs Fenster, das wäre sehr romantisch.
1: So ein Quatsch. Wir frühstücken zusammen.
0: Und so wirklich? Mit den Kindern?
1: Klar. Was denkst du an?
0: Was ist der gemeinsame Nenner von Bromokryptin, das wird auch bei Amenorrhoe verabreicht, dem Einstellen massiven Marihuana-Konsums und dem möglicherweise exzessiven Verzehr von sowas wie Tofu, Miso, Sojaprodukten? Es geht um Frau Luhan und die PGAD.
1: Ernsthaft?
0: Mhm.
1: Ist sie Veganerin?
0: Ja. Das heißt, sie isst besonders viel so Quinoa, Miso.
1: Hafer.
0: Ja.
1: Oh, da hast du doch schon die Antwort.
0: Tryptophan. Das ist genial. Hast du eine rote Liste?
1: Na klar.
0: Das muss ich überprüfen.
1: Ja, musst du ins Wohnzimmer gehen.
2: Morgen. Sag mal, habt ihr noch Kaffee?
3: Habt ihr keinen mehr?
2: Na, Anke schläft oben noch nach der Nachtschicht.
3: Hast du schon gehört? Clara fliegt nach Kanada.
2: Wirklich? Zu Justus?
3: Hm, ich brauche nur noch ein Visum.
2: Wie, und die Uni?
3: Geht doch eh nicht hin.
4: Morgen, ihr Lieben.
3: Morgen.
4: Wo ist denn mein kleiner süßer Ben?
2: Oh, Inge. Der schläft oben bei Anke.
4: Och, da braucht ihr mich heute gar nicht. Ich würde mit Bernd und ihm ganz gemütlich zur Wartburg hochlaufen.
5: Christian, du hattest recht.
4: Wer ist das?
1: So, hier ist dein Stuhl. Guten Morgen, ihr seid ja schon alle da. Das ist Tanja. Unsere Gynäkologin.
3: Kaffee? Essen?
1: Ja, setz dich doch.
4: Das ist ja schön, dass ich es mal wieder als Letzte erfahre.
5: Hallo.
2: Hallo.
5: Danke.

0: Bist du sicher, ich soll nicht mitkommen?
1: Du hast ja hier genug zu tun. Ich schaff das schon.
0: Okay. Aber versprich mir, dass du dich nach dem Eingriff meldest. Wer macht denn eigentlich?
1: Professor Thalmann.
0: Das ist eine Koryphäe. Ja. Du weißt, dass du dich bei einer Lumbalpunktion nicht bewegen darfst.
1: Mach mich bitte nicht noch nervöser, als ich sowieso schon bin.
0: Ja, okay. Toi, toi, toi. Es wird schon schief gehen.
1: Drück mir einfach nur die Daumen, dass es die angeborene Version ist, ja?
0: Ja. Und auch die Zehen.
2: Das ist nicht Ihr Ernst. Doch. Ihr Gehirn wird sozusagen von Serotonin überschwemmt.
3: Ja, aber das ist doch ein Wohlfühlhormon.
2: Genau. Der Serotoninspiegel steuert einige Prozesse in unserem Körper, unter anderem unser Sexualverhalten.
3: Aha, und Soja enthält Serotonin?
2: Nein, das produziert der Körper selbst. Aber Soja und ziemlich viele andere Produkte, die Veganer gerne essen, also zum Beispiel Nüsse und Hafer, die enthalten viel Tryptophan. Und das ist ein Ausgangsbaustoff für die Synthetisierung

0: Unmenge.
1: Danke. Danke wirklich. Vielen Dank.
0: Wunderbar. Diese Liste beinhaltet alle Lebensmittel mit hohem Tryptophananteil. Versuchen Sie, die bitte zu reduzieren.
1: Okay, das mache ich. Danke.
0: Und tun Sie mir einen Gefallen. Nehmen Sie wieder am Leben teil. Seien Sie mutig.
1: Ich versuch's. Dankeschön.
0: Alles gut.
2: Na, schöne Frau. Schlägt deine Therapie an?
0: Ja, sie hat gute Chancen.
3: Frau Imhoff wäre jetzt da. Das ist der Befund vom Krankenhaus.
2: Dankeschön. Nora? Also, bevor es in der Stadt Getuschel gibt.
3: Sie beide sind ein Paar. Weiß ich doch schon lange. Herzlichen Glückwunsch.
0: Okay. Und wie sieht's aus?
2: Nun, wir haben eine eindeutige Diagnose von Zöliakie. Aber das Gute ist, kein Krebs, keine Wucherungen. Wir haben alles rechtzeitig entdeckt.
0: Also definitiv Zöliakie.
2: Ja. Also, das heißt im Wesentlichen, dass Vinzenz Dünndarmwand angegriffen ist. Aber durch die glutenfreie Kost wird es ziemlich schnell besser werden. Wichtig ist vor allen Dingen, dass Sie peinlichst genau darauf achten, dass er seine Diät einhält.
0: Das mache ich. Ich habe auch schon alles in der Richtung verschenkt.
2: Frau Imhoff, haben Sie eigentlich schon mal über eine Mutter-Kind-Kur nachgedacht?
0: Erfüllen wir denn die Voraussetzungen?
2: Ja, selbstverständlich. Wissen Sie, es gibt Kliniken, die sind auf Stoffwechselerkrankungen spezialisiert und die bieten nicht nur Ernährungsberatung, sondern auch Kochkurse an.
0: Ja, dann hätte ich endlich mal Zeit für Vincent.
2: Ja. Und Sie sollten einige dieser Anwendungen auch für sich selbst in Anspruch nehmen.

0: Ah, Michael.
1: Hey, warum sitzt du noch nicht auf deiner Terrasse übernachtet? Tanja heute in Weimar?
0: Treffende Diagnose. Geht's deinem Arm?
1: Immer noch taub.
0: Dauert jetzt schon viel zu lange. Wir müssen endlich rausfinden, was das ist.
1: Ja, ich tippe mal auf den Kletterunfall. Da will ich diagnostisch noch mal ansetzen.
0: Hör zu, von Hatzfeld ist noch oben. Warum lässt du dich nicht noch mal richtig durchchecken?
1: Ah, ich habe ja ein Argument dabei.
0: So, jetzt sind wir bestechlich.

0: so süß. Aber die Wicklerei, das könnte ich nicht.
1: Quatsch, das ist halb so wild.
0: Aber das stinkt.
1: Riecht das bei dir nach Rosen, oder was? Daran gewöhnt man sich, glaub mir. Liebe macht nicht nur blind, sondern nämlich auch geruchsunempfindlich. Komm. Was ist los?
0: Ein Mädchen. Also, ich meine, ein Mädchen, das man gern hat.
1: So wie Nina?
0: Genau, so wie Nina. Angenommen, ich möchte sie küssen. Wie geht das?
1: Du willst wissen, wie man küsst?
0: Mhm.
1: Ich würde sagen, das Wichtigste ist, dass du den Kuss auf dich zukommen lässt.
0: Hä?
1: Augen zu und dann spüren. Ihre Lippen spüren. Und dann gucken, was die Lippen so miteinander machen können. So ein bisschen ausprobieren. Eigentlich ist es ganz einfach. Aber es ist auch sehr aufregend.
2: Michael, schieß los. Was? Das ist ja großartig. Ach, das freut mich für dich. Ja, wir sehen uns.
3: Christian?
2: Hey. Du stell dir vor, Michael hat eine angeborene Syringomyelie. Die Katastrophe ist abgewendet.
3: Aber woher kam dann diese Lähmungserscheinung?
2: Ja, das wissen wir noch nicht. Aber das werden wir auch rausfinden. Hey, du hast ja deinen Schal wieder.
3: Ja, Nora.
2: Weißt du, was ich dir sage? Wenn wir Nora nicht hätten...
3: Dann müssten wir sie erfinden.
2: Du bist toll. Komm, bring dich zum Bahnhof.
3: Ich will gar nicht zum Bahnhof.

0: Sagen Sie, kann ich Ihnen helfen?
1: So ein traumhaft schöner Himmel. Haben Sie mal nach oben geguckt?
0: Nein.
1: Ich bin Malerin. Sie haben bestimmt schon von mir gehört. Carina Marquardt.
0: Hören Sie, ich bin Arzt. Mein Name ist Dr. Kleist. Soll ich mir das nicht mal anschauen?
1: Das weiß ich doch. Ich bin doch Patientin bei Ihnen, Dr. Kleist.
0: Patientin? Bei mir? Wann waren Sie denn das letzte Mal da?
1: Ist schon ein bisschen länger her.
0: Meinen Sie, das muss doch wehtun.
1: Ja. Ich bin vorhin hingefallen. Auf der Kuhweide. Da war so ein Brombeerstrauch.
0: Kommen Sie. Ich helfe Ihnen.
1: Dankeschön.
0: Ja.
2: Ich will im Krankenhaus keine Welle machen. Bender hat mich sowieso schon auf dem Radar.
3: Sie müssen Ihren Arbeitgeber über die angeborene Syringomyelie nicht unterrichten. Dazu sind Sie nicht verpflichtet.
2: Zumal das ja erwiesenermaßen nichts mit meinen Beschwerden zu tun hat.
3: Trotzdem merkwürdig, dass Sie nie Symptome hatten.
2: Glück gehabt. Aber diese Ungewissheit, die macht mich so nervös.
3: Also, womit wollen Sie anfangen?
2: MRT, HWS und BWS, auch Lendenwirbelsäule.
3: Alles nochmal?
2: Tja, hilft mir nichts. Kommen Sie?
3: Was jetzt? Ich habe Feierabend.
2: Das sieht man.
3: Na gut.
1: Das ist wirklich nett von Ihnen, dass Sie mich jetzt noch untersuchen wollen. Ich kann doch auch morgen wiederkommen.
0: Ja, aber unser Radiologe ist sicherlich noch da.
1: Wieso wollen Sie mich röntgen?
0: Nun, ich vermute, Sie haben eine Fraktur.
1: Wenn ich Motive für meine Bilder suche, dann vergesse ich alles um mich herum.
0: Ja? Das ist beneidenswert. Aber trotzdem, Sie sollten künftig etwas vorsichtiger sein, Frau Marquardt.
1: Für ein außergewöhnliches Motiv riskiere ich alles. Ich zeig Ihnen mal meine... wo ist denn jetzt meine Handtasche?
0: Ja, vielleicht haben Sie sie auf der Weide verloren.
1: Scheint so. Suche ich morgen.
0: Ja.
2: Eine dislozierte Radiusfraktur. Wenn wir das nicht so schnell wie möglich richten, dann wächst der Knochen schief zusammen.
4: Er ist eindeutig gebrochen. Der Knochen der Speiche hat sich leicht verschoben.
3: Sie haben Glück, dass wir einen Chirurgen hier haben.
4: Ich werde Ihnen jetzt ein Betäubungsmittel in den Bruchspalt spritzen.
1: Das klingt unheimlich.
2: Das ist ganz harmlos, aber das Reponieren könnte etwas schmerzhaft sein.
3: So, das war's schon.
4: Kriegst du das hin?
2: Ja, mit der ja.
4: So, Frau Marquardt, das kann jetzt trotzdem...

0: Trotz Betäubungsmittel ein bisschen schmerzhaft sein.
1: So, das war's. Sie haben es geschafft. Sie können die Augen wieder öffnen.
0: Mach Ihnen dann noch einen Castverband. Den müssen Sie bitte ein paar Wochen tragen. Ich verschreibe Ihnen noch ein Schmerzmittel. Und dann gebe ich Ihnen meine Visitenkarte für alle Fälle, ja?
2: Ich mache noch eine Aufnahme, um zu sehen, ob der Bruch richtig reponiert ist.
3: Ich bin Ihnen so dankbar. Ich würde Ihnen gerne was schenken. Vielleicht eins meiner Bilder für Ihre Praxis.
0: Das ist doch nicht nötig.
2: Wir sind Ärzte. Das ist unser Beruf.
0: Bringen Sie einfach Ihre Versicherungskarte vorbei, ja?
3: Ich bin privat versichert. Schicken Sie mir die Rechnung.

0: Gas auf, ist total easy. Gas gibst du hier, Kupplung ziehst du hier drüben an, Gang legst du ein, indem du den Fuß drüben runter machst und hier ist die Bremse.
1: Alles klar,
0: wer ist nicht, schaffst du.

0: geliefert.
1: Wer ist sie denn?
0: Die neue von meinem Alten. Oh, mein Fuß.
2: Beweg mal die Zehen. Gebrochen ist es nicht. Aber die Wunde muss genäht werden. Ist sonst alles okay?
0: Ja. Papa bringt mich um.
2: Sei froh, dass die Polizei dich nicht erwischt hat.
0: Es tut immer doller weh.
2: Prellungen sind extrem schmerzhaft. Und eine Verstauchung tut mehr weh als ein glatter Bruch.
0: Was passiert jetzt?
2: Ich bring dich zu deinem Vater.
0: Bitte nicht, Tanja. Bitte.
2: Oh. Paul. Oh.
3: Ich hör was.
2: Das Herz fällt. Der ist immer länger da.
3: Und wenn Papa doch noch da ist?
2: Willst du jetzt, dass ich dich verarzte oder nicht?
3: Komm.
4: Und?
5: Also so schnell geht's jetzt auch wieder nicht.
4: Stopp, was war das?
5: Bitte, ich kann mich nicht konzentrieren, wenn Sie wie so ein Geier über meiner Schulter hängen.
4: Jetzt kommen Sie schon, wenn das Ihre Aufnahmen wären.
5: Ach, sind's aber nicht. Also jetzt ist Schluss. Ich bin der Arzt, Sie der Patient. Meine Regeln, okay?
4: Christian hat mich heute auch schon ermahnt.
5: Und warum hören Sie nicht auf Ihre Ärzte?
4: Ich kapituliere. Gute Nacht.
5: Gute Nacht. Und machen Sie nicht so viele Sorgen. Ja, Herr Dr. Sandmann?
4: Nur damit das klar ist, ich stehe morgen hier als Erster auf der Matte. Als Ihr Patient.
5: Ich habe nichts anderes erwartet. Mein Bericht wird fertig sein.
2: Fast alle Geheimnisse fliegen irgendwann auf.
0: Aber nicht, wenn du dicht hältst.
2: Christian ist doch eigentlich keiner, vor dem man Angst haben muss.
0: Ich kenne ihn. Er flippt aus.
2: Ich hatte mit 17 auch ein Moped.
0: Ja, eben mit 17. Ich bin 14 und habe keinen Führerschein.
2: Du musst mir versprechen, dass du so einen Mist nie wieder machst.
0: Versprochen.
2: Okay. Und wie kriegen wir dich jetzt nach Hause?

0: Hey, Tanja.
1: Hast du heute Abend schon was geplant?
0: Nee, nicht direkt.
1: Das heißt, du würdest dich freuen, wenn ich noch vorbeikomme?
0: Na klar. Könnte ich endlich aufhören, zu überlegen, ob ich das Kopfkissen anstarre oder ihm den Rücken zudrehe. Außerdem müssen wir uns morgen nicht verstecken.
1: Du findest das gut, dass jetzt alle von uns wissen, oder?
0: Ja, ich mag keine Geheimniskrämerei.
1: Mhm. Okay, dann bis gleich.
0: Ja.
1: Tschüss.
2: Danke.

0: Hey, du bist ja echt im Bett.
1: Ja, ich bin müde.
0: Du bist müde? Mhm. Das würde ich ja gerne im Kalender notieren.
1: Ach, schlag den lieber nicht auf. Ich habe heute nicht Staub gesaugt.
2: Naja, so dreckig ist es ja nicht.
1: Ich mach's morgen. Versprochen.
0: Moment mal, habt ihr echt verschworen?
2: Gute Nacht, Paul.
1: Gute Nacht. Wusstest du, dass Tanja früher auch ein Moped hatte?
0: Und?
1: Dann kann ich doch auch eins haben, oder?
0: Ach, Paul, das hatten wir doch schon. Du bist 14. Vergiss es. Hm? Also, gute Nacht.
1: Gute Nacht.
0: Wir müssen nämlich noch den Haushaltsplan machen, jetzt wo Clara weg ist.
1: Wäsche gegen Führerschein.
0: Ah, netter Versuch. Hätte von mir sein können. Schlaf gut.
1: Gute Nacht.
0: Hab dich lieb.
1: Ich dich auch.

0: Anja?
1: Ich bin schon los. Ich habe mir ein Croissant geschnappt.
0: Aber wo gehst du denn jetzt hin?
1: Ich habe einen Gerichtstermin in Weimar.
0: Gerichtstermin? Was ist das für ein Gerichtstermin?
1: Wegen meiner Wohnung. Ich erzähl's dir später.

0: Lora, Frau Ewald.
1: Kommt später, weiß ich.
0: Ja, aber falls es vor Gericht länger dauert.
1: Sie ist vor Gericht?
0: Das haben Sie jetzt aber nicht gehört. Hören Sie, wir hatten gestern noch einen Notfall. Carina Marquardt. Könnten Sie doch mal in der Patientenkartei schauen? Nora, Sie wissen doch alles über jeden Patienten.
1: Ganz genau. Warum fragen Sie dann?
0: Naja, weil ich sicher gehen will.
1: Ja, Chef, aber ich weiß, sie ist da nicht.
0: Nora, ich weiß, dass Sie wie immer recht haben werden, aber ich würde mich jetzt wirklich freuen, wenn Sie nachsehen. Ja? Ist Dr. Sandmann schon bei von Hatzfeld? Danke.
2: Ist es das, wonach es aussieht? Bandscheibenvorfall in der HWS. Alles nur das nicht, bitte.
0: Das ist wahrscheinlich bei dem Aufrollen an der Kletterwand passiert.
2: Also bei dem ausgeprägten Befund, da erübrigt sich wohl eine Testung der Nervenleitgeschwindigkeit.
0: Verdammt. Aber das Gute ist, dass man auf jeden Fall eine Schulter-Ecke-Lenksprengung ausschließen kann. Und Bänder und Sehnen sind auch nicht gerissen.
2: Was soll das jetzt werden? So ein Beruhigungsvortrag nach dem Motto, es hätte noch schlimmer kommen können? Viel schlechter geht gar nicht, Christian. Ja, ich weiß, dass ich überreagiere, aber ich darf das. Ich bin ja jetzt Patient hier.
0: Ja. Trotzdem weißt du, dass bei so einem Massenvorfall eine OP zeitnah notwendig ist.
2: Aber wenn da was schiefläuft, dann droht mir eine Parese. Eine Lähmung vom Hals abwärts ist ein Risiko bei der OP, ja, aber bei einem guten Chirurgen mehr als unwahrscheinlich. Aber trotzdem, wenn da was schief geht, dann kann man nichts mehr machen. Nichts.
0: Hör zu. Was würdest du deinen Patienten raten?
2: Das weißt du doch ganz genau.
0: Ja, eben. Ich halte dich für einen der besten Chirurgen dieses Landes. Also hör auf, dich anders zu behandeln als deine Patienten.
2: Sie haben Angst, Dr. Sandmann.
3: Ja, verdammt.
2: Das ist normal. Schütteln Sie es ab. Wir haben durch die Fehldiagnose schon viel zu viel Zeit verloren.
3: Nur fürs Protokoll. Ich habe eine angeborene Syringomyelie.
0: Ja, aber die hat damit überhaupt gar nichts zu tun.
3: Es reicht ja schon, wenn bei der Operation im Halsbereich Blutgefäße oder Nerven verletzt werden. Dann operiere ich nie wieder.
2: Es wäre besser, wenn er sich schnell für eine OP entscheidet.
0: Ja, ich weiß.
4: Michael! Michael, jetzt warte doch mal! Hey, es ist doch nur ein Routineeingriff!
3: Routine? Routine ist es nur für jemanden, der es auch wirklich beherrscht. Parese, Rekurrenzparese, da kann ich kaum noch sprechen und wäre immer heiser.
4: Ja, Michael, aber wenn du diese OP nicht machen lässt, dann wird dein Arm immer taub bleiben. Mensch, und da kannst du nie wieder an diesem OP-Tisch stehen. Willst du das?
3: Ich will das alles gar nicht.
4: Wir finden den besten Spezialisten, okay?
3: Wehe, du sagst jetzt, es wird alles wieder gut.
4: Das brauche ich gar nicht, weil du weißt doch, dass es so ist.
3: Ich weiß, ich bin als Patient eine totale Fehlbesetzung.
0: Fehlbesetzung? Albtraum trifft's eher. Komm schon. Wir brauchen einen Spezialisten.
2: Dann hat Dr. Sandmann der OP zugestimmt.
0: Ja.
2: Gut, ich überlege mal, wer da in Frage kommt.
0: Dankeschön. Nora, was ist das eigentlich mit dieser Frau Marquardt?
1: Tja, wie vermutet, nicht in der Kartei. Da sind Sie wahrscheinlich einer Schwindlerin auf den Leim gegangen.
0: Ist ja merkwürdig. Hätten Sie vermutet, dass sie uns angelogen hat?
2: Ich fand sie ziemlich authentisch.
0: Ja, ich auch. Was, wenn sie eine psychische Störung hat und nur denkt, dass sie mich kennt?
2: Demenz?
0: Naja, ist eigentlich eher unwahrscheinlich in dem Alter. Obwohl, endogene Psychose, Manie, Schizophrenie, wäre alles denkbar. Oder Nora hat recht und wir müssen zwanghaft immer überall Symptome sehen.
2: Wollen Sie damit sagen, die Frau hat uns wirklich ausgetrickst?
0: Möglich wär's.
5: Was macht die denn da?
6: Kein Plan.
5: Sag mal, ist das Mama? Auf keinen Fall. Außerdem hat sie einen Gips.
6: Ja, aber wenn sie es doch ist.
5: Mama! Was ist mit dir? Erkennst du uns nicht?
7: Ihr verwechselt mich. Ich bin Karina und wer seid ihr?
5: Sie ist so anders. Wie vorher. Vor der Zeit im Krankenhaus. Ich bin Merle. Deine Tochter. Und das ist Nico. Mein Bruder. Wieso hast du einen Gips?
7: Was macht ihr hier?
5: Was machst du hier?
7: Ich weiß nicht. Komm, wir gehen nach Hause.
8: Meine Frau war sehr krank und sie hat sich noch immer nicht ganz erholt. Reicht das nicht für die Polizei, jemanden zu suchen? Ja. Entschuldigung, sie ist wieder da. Verzeihung. Wo in Gottes Namen bist du gewesen?
5: Mama hat einen Gips.
7: Ich weiß nicht, wie das passiert ist.
5: Hast du vielleicht auf der Wiese geschlafen?
7: Ich weiß nicht.
5: Du hast deine Handtasche gar nicht mitgenommen.
7: Wie lange?
8: Du warst einen Tag und eine Nacht weg.
7: Ich weiß nur, dass ich weg wollte. Ich musste raus und dann...

0: Wissen Sie, was Frau Ebert vor Gericht macht?
1: Hat sie was verbrochen?
0: Ich weiß es.
2: Bevor Sie sich hier in Verschwörungstheorien versteigen.
1: Privatleben interessiert mich.
0: Ist mir ganz egal.
2: Ich habe den Prozess verloren.
1: Ah, schon zurück?
3: Worum ging's denn?
2: Eigenbedarfsklage.
1: Ach, Sie besitzen Mietshäuser?
2: Nein, die wollten mich raushaben. Und jetzt zieht der Enkel in meine Wohnung.
3: Das ist doch großartig. Ich meine, dann kannst du endlich zu uns ziehen.
2: Christian, ich bin sauer. Und ich will jetzt meine Wunden lecken.
3: Ich glaube, ich brauche noch 5 Minuten.
0: Die passen definitiv zusammen.
3: Das finde ich auch.
1: Ich halte mich der Sicherheitshalber raus. Emotionen am Arbeitsplatz sind bekanntlich nicht mein Ding.
3: Weißt du was? Ich bin wirklich stolz auf dich, dass du dich wehren willst.
2: Das hat mein Anwalt auch gesagt.
3: Wann müsst ihr dann raus aus der Wohnung?
2: Gestern, aber ist okay. Ich wollte immer mal unter der Brücke schlafen. Zelt aufstellen, Schlafsack, findet Lotte bestimmt auch ganz toll.
3: Klar.
2: Ich habe Michael getroffen. Er sah sehr unglücklich aus. Würdest du an seiner Stelle diese OP machen? Und eine Lähmung riskieren?
3: Ohne OP ist seine Karriere im Eimer.
2: Verstehe.
3: Er braucht Beistand. Hey, ich lade ihn zum Essen ein. Und du kommst auch.
2: Fein.
3: Gut.
2: Du. Paul will, dass ich dir etwas nicht sage.
3: Hä? Okay. Ich vertraue Paul. Wenn er soweit ist, wird er kommen.

0: Hi. Hey.
1: Du bist ja Paul.
0: Ach, Quatsch.
1: Hast du dich verletzt?
0: Ach, jetzt nerv nicht.
1: Ja, Entschuldigung. Also, ich wollte nur helfen.
0: Ja, sorry, ich wollte dich nicht anmachen.
1: Stress in der Schule?
0: Mutprobe. Ist schiefgelaufen. Mama.
1: Willst du mit Ben und mir Enten füttern?
0: Ach, würde ich ja gern. Aber ich muss Hausaufgaben machen.
1: Komm hier.
2: Albrecht, der Mann Ihrer geheimnisvollen Patientin.
3: Aha. Hallo, Oliver Albrecht. Setzen Sie sich doch. Okay. Was kann ich für Sie tun?
4: Haben Sie meiner Frau Kerstin gestern den Arm gerichtet? Sie hatte nämlich Ihre Karte dabei.
3: Nein. Ich habe gestern eine Frau den Arm gerichtet, aber die heißt anders.
4: Ich verstehe ich nicht. Nicht mehr. Meine Frau heißt Kerstin Albrecht.
3: Ja, das ist sie. Aber mir hat sie gesagt, sie heißt Carina Marquardt. Und sagen Sie bloß, sie ist auch keine Malerin.
4: Nein, sie ist keine Malerin. Sie ist Reisekauffrau. Sie war schwer krank und das hat bei uns einiges verändert.
3: Es tut mir leid.
4: Eigentlich ist bei uns nichts mehr, wie es einmal war.
3: Was hatte sie denn für eine Krankheit?
4: Blinddarm-OP. Es gab Komplikationen und der ganze Bauchraum war entzündet. Sie ist dabei fast gestorben.
3: Ja, so eine diffuse Peritonitis, die kann lebensbedrohlich sein. War sie denn lange auf einer Intensivstation?
4: Ja. Sie hat mich und die Kinder manchmal gar nicht mehr erkannt. Hat völlig wirres Zeug geredet. Die Ärzte meinten allerdings, es sei nicht schlimm, weil es könnte vorkommen, wenn man so schwer krank ist.
3: Ja, das ist richtig. Tja, das ist merkwürdig. Also auf mich machte sie gestern einen durchaus fröhlichen Eindruck.
4: Fröhliche. Fröhlich ist Kerstin schon seit langem nicht mehr.
3: Haben Sie denn mal darüber nachgedacht, ob es vielleicht psychische Ursachen geben könnte?
4: Glauben Sie, dass meine Frau wieder gesund werden kann?
3: Herr Albrecht, ich will ganz ehrlich sein. Dazu müsste ich Ihre Frau untersuchen.
4: Ich glaube kaum, dass ich Kerstin dazu bringen kann. Sie hat von Ärzten die Nase voll.
3: Das verstehe ich, aber ich kann und darf leider keine Ferndiagnosen stellen. Also, versuchen Sie, sie zu überreden. Kommen Sie gemeinsam hierher und dann sehen wir weiter.

0: Na?
1: Hausaufgaben?
0: Nee, ich lerne für den Mathe-Test.
1: Oh Gott, da kann ich dir gar nicht helfen.
0: Das ist mir klar, du hast ja nur mit Sport-LK durchs Abi gemogelt.
1: Lu, werd nicht frech. Ach. Oh, Entschuldigung. Anke hat gesagt, du hast was mit dem Fuß.
0: Ja, quatscht doch jeder mit jedem.
1: Soll ich mir dem angucken?
0: Ist halb so wild, ist nur verstaucht.
1: Kannst zu mir kommen, wenn das wehtut, ne?
0: Ja, mach ich. Hast du die E-Mail von Clara gelesen, also die mit den Pferdefotos?
1: Nee.
2: So, welche ohne Pferdefotos?
0: Nö.
3: Hi, Jungs, ne?
1: Sag mal, hast du keine Angst, dass sie da bleibt und uns alle vergisst?
3: Clara? So, wir werden immer eine Familie sein.
0: Ja, aber du darfst sie den ganzen Tag reiten und niemand zwingt sie zur Uni.
1: Das hättest du auch gerne, ne?
0: Ich meine, wenn es Mofas wären? Oh,
1: die Diskussion habe ich damals auch verloren.
3: Zu Recht.
1: Da braucht jemand seinen Papa.
3: Und? Wenn du mit mir reden willst, dann ist jetzt ein guter Zeitpunkt.
0: Ich muss lernen.

0: Dr. Kleiss ist wirklich in Ordnung. Er sagt, das sei kein Problem mit der Versicherung. Du hattest ihm nämlich erzählt, dass wir privat versichert sein.
1: Ich weiß das alles nicht mehr, Olli.
0: Das macht doch nichts. Er würde dich gerne untersuchen.
1: Keine Ärzte mehr.
0: Kerstin, er würde sich wirklich Zeit nehmen. Du kennst ihn doch jetzt. Er hatte sogar nach Feierabend für dich.
1: Ich will das alles nicht mehr. Lass mich in Ruhe!
0: Kerstin, ich pack das nicht mehr!
1: Nur weil du dich mal ein bisschen um Haushalt und die Kinder kümmern musst?
0: Na toll.
2: Papa. Warum will sie denn nicht?
0: Ich weiß es nicht.
2: Ich habe solche Angst, dass sie wieder wegläuft. Und dass sie nie wiederkommt.
3: Oh, Christian, kannst du mal bitte das Obst da?
4: Ja. Okay. Vorsicht! Heiß und schwer.
5: Oh, das riecht aber wieder lecker.
3: Ich musste Bernd ernsthaft bitten, sich zusammenzureißen, damit er nicht schon vorher alles aufisst.
4: Guck mal, wer kann da widerstehen, was?
5: Also, ich verstehe das sehr gut. Was täten wir nur ohne dich, Engelein?
3: Verhungern.
6: Oh, ich liebe Mutzbraten.
2: Ich hab so einen Hunger.
5: Wir erwarten doch noch Gäste.
3: Kommt Tanja?
5: Na klar, und Michael.
7: Hä, ich denke, der muss operiert werden.
5: Ja.
7: Es ist unmöglich, in dieser Familie ein Geheimnis zu haben.
5: Hey, Michael, na?
8: Geheimnisse machen auch unglücklich.
5: So, setzt euch. Alles okay? Übrigens, ich habe Professor Gruber gesprochen. Der ist Spezialist in Erfurt. Von Hatzfeld kennt ihn auch und er würde dich glatt untersuchen.
4: Aber ist denn diese OP wirklich so kompliziert?
5: Nee, eigentlich ist es eine reine Routine.
4: Na also.
3: Also wenn Christian das sagt, dann musst du überhaupt keine Angst haben.
5: Wie auch immer, du kannst morgen gerne hinkommen.
7: Ich werde mich über deinen Professor erstmal erkundigen.
4: So, also ich habe jetzt Hunger, ja? Guten Appetit.
5: Wunderbar.
7: Ich tue nach.
2: Jedenfalls danke.
5: Haut rein.
9: Tut mir leid, aber so ein Lokalanästhetikum kann ich mir nicht selber spritzen.
5: Tja. Welchen Arzt hättest du denn gern?
3: Gute Entscheidung. Als Krankenschwester habe ich mehr Spritzen gesetzt als ihr beide zusammen.
10: Habt ihr irgendwo Bens Schnuller gesehen? Sag mal, um welche Bandscheibe handelt es sich eigentlich? Darf ich mal?
9: Ja.
10: Das ist die Scalenus-Lücke. Ist kaum noch zu spüren. Ist ein Hartspann.
5: Ein Hartspann? Hm? Meinst du, dass die Muskeln auf die Nerven drücken?
9: Piwi, dein Ehrgeiz in allen Ehren, aber ein Scalenus-Syndrom hätte von Hatzfeld auf den Aufnahmen sicherlich gesehen.
10: Ich hatte letztens einen Patienten, der hatte genau die gleichen Beschwerden und der wurde ganz umsonst operiert.
9: Mach mal einen Provokationstest, bitte.
10: Abgeschwächter Puls.
9: Ja, und das Taubheitsgefühl und die Schmerzen werden stärker.
5: Manchmal sind die Symptome von einem Scalenus-Syndrom dieselben wie bei einem Bandscheibenvorfall.

0: Familie Albrecht.
1: Ah. Grüße Sie. Na, wie geht's?
2: Hallo.
1: Was macht der Arm?
3: Sie haben mich verarztet, oder? Es tut mir leid, aber...
1: Es macht ja nichts, dass Sie sich nicht erinnern. Setzen Sie sich doch.
3: Ich finde es schlimm. Immerhin haben Sie Ihren Feierabend geopfert, um einer wildfremden, verwirrten Frau zu helfen.
1: Na ja, Sie haben so voller Leidenschaft von Ihrer Malerei geschwärmt.
3: Kann gar nicht malen.
1: Ja, aber die Art und Weise, wie Sie mit Leichtigkeit und Humor die Dinge angehen, das fand ich sehr erfrischend.
2: Ja, das ist genau die Frau, in die ich mich seinerzeit verliebt habe.
3: Er ist aber nicht mehr da.
1: Nun, Frau Albrecht, ich würde das jetzt nicht so extrem sehen. Ich meine, Sie haben im Moment sehr viel durchgemacht und...
3: Mein Hausarzt ist schuld. Er hat die Blinddarmentzündung nicht erkannt. Ich wäre fast gestorben.
1: Ich war natürlich nicht dabei, aber es ist richtig. So eine Blinddarmentzündung, die kann sehr gefährlich werden.
3: Wenigstens sind Sie ehrlich. Können Sie mir sagen, was mit mir los ist? Warum ich mich an ganze Tage nicht erinnere?
1: Naja, wir müssen auf jeden Fall einige Untersuchungen durchführen. Und möglicherweise muss ich auch einen Kollegen hinzuziehen.
3: Keine anderen Ärzte.
1: Gut. Dann machen wir das so, dass es für Sie gut ist.
4: Ja. Du hattest recht, Peavy. Das ist zwar ein Bandscheibenvorfall, aber der ist die Ursache für die Beschwerden. Da.
5: Es ist nur ein harmloses Galeo-Syndrom. Es wird alles gut.
6: Ich kann es noch gar nicht fassen.
1: Das heißt keine OP. Hm.
6: Durch den anderen Aufnahmewinkel sieht man die knöchernen Verschiebungen durch den Hartspann deutlich.
1: Die Muskeln drücken auf die Nerven der Skalenuslücke.
7: Das ist genau die Stelle, die ich gestern gespürt habe.
6: Danke, Peavy. Wie lange dauert denn die Behandlung?
7: Ich würde sagen, so zweimal die Woche Physio. Also, wenn das geht, sowas muss man langsam angehen. Das kann ein paar Wochen dauern. Und du musst deine Schulter schonen.
6: Wieso denn so lange? Da kann ich ja ewig nicht operieren. Da hätte ich gerne jemand mit Erfahrung.
7: Erfahrung hin oder her, das dauert so lange, wie das dauert.
6: Bei allem Respekt, Peavy, aber ich brauche da einen echten Profi mit viel Erfahrung.
7: Kann er doch nicht machen. Ich habe das rausgefunden.
1: Jetzt nimm's halt nicht persönlich.
7: Doch, ich nehme das persönlich.
1: Mensch, Peavy, du weißt doch, dass der Patient das Recht hat, sich den Arzt und den Therapeuten selbst auszusuchen.
8: Stören wir?
7: Nein.
1: Paul.
7: Ist alles gut bei dir?
1: Was ist denn los?
8: Es wird dir nicht gefallen.
1: Was?
9: Jetzt komm schon, Schluss mit dem Rumgeheier.
8: Also. Es ist nichts kaputt gegangen.
1: Ist es die gute oder die schlechte Nachricht?
8: Die gute. Und der Fuß ist nicht gebrochen, sagt Tanja.
1: Du warst dabei?
9: Zufällig. Ich war einkaufen.
8: Und sie hat die Wunde ganz, ganz toll genäht, Papa.
1: Die Wunde? Genäht? Setz dich mal. Was ist denn für eine Wunde?
8: Hier.
1: Aber so klein ist sie aber nicht. Wie ist denn das passiert?
8: Ich bin mit dem Moped von Jan hingefallen.
1: Du bist Moped gefahren?
8: Mhm.
1: Ohne Führerschein? Und dann hast du einen Unfall gebaut? Wo denn?
9: Auf dem Parkplatz vom Supermarkt.
1: Sag mal, ist ja eigentlich klar, dass es strafbar ist? Danke, dass du ihn verarztet hast. Du Lümmel.
6: Du fühlst dich von mir ungerecht behandelt, stimmt's?
7: Ja, kann man so sagen.
6: Peavy, es tut mir leid, aber du bist nicht besonders lang in deinem Beruf und für mich hängt von der Heilung wahnsinnig viel ab.
7: Ja, da hängt immer wahnsinnig viel von ab. Ich konnte dem Patienten, der original das Gleiche hatte, sehr gut helfen.
6: Aber ich habe auch noch einen Bandscheibenvorfall.
7: Puh. Also bei mir hat heute Nachmittag ein Patient abgesagt und so schnell findest du woanders keinen Termin.
6: Ich kann so spontan nicht. Ich arbeite mich gerade in den Bürokram wieder ein.
7: Ja. Das ist eine Ausrede. Das ist eine Ausrede. Die Haltung, die du gerade hast, ist übrigens Gift für deine Schulter. Überleg's dir.
2: Ich bin wirklich sehr froh, dass du dich jetzt behandeln lässt.
8: Mir ist ganz schlecht vor Aufregung. Danke, dass du so hartnäckig warst. Dein Dr. Kleist ist wirklich nett.
2: Mir hat's alleine schon geholfen, nur mit ihm zu reden. Ich will doch für dich da sein, für euch.
8: Das weiß ich. Tut mir leid, was ich gestern gesagt habe. Ah.
2: Was ist, hast du Schmerzen?
8: Das ist die gleiche Stelle wie letztes Mal.
2: Ja, aber der Blinddarm ist doch raus.
8: Ich schaff das nicht nochmal.
2: Ach komm, vielleicht ist es ja gar nicht so schlimm, hä?
8: Was ist das?
2: Soll ich dich erschrecken?
8: Das ist kein normaler Schluckauf, das ist...
2: Okay, dann rufe ich jetzt den Notarzt.
8: Oh, nee, nein, ich will zu Dr. Kleist.
1: Der Bauch ist bretthart. Seit wann haben Sie denn den Schluckauf?
8: Seit einer halben Stunde, aber mir ist den ganzen Tag schlecht.
1: Und Sie haben eine ziemlich hohe Abwehrspannung.
2: Ich meine, woran kann das denn liegen? Müssen Sie jetzt wieder operiert werden?
1: Ich würde gerne noch mal Ihren Darm abhören, nach irgendwelchen Unregelmäßigkeiten.
8: Und?
1: Es ist sehr still. Also das in Verbindung mit den Schmerzen und der Tatsache, dass Sie eine schwere Operation hatten, deutet eigentlich auf einen Darmverschluss hin.
8: Nein, ich will in kein Krankenhaus.
2: Schatz, ganz ruhig, wir schaffen das.
1: Ich würde noch gerne den Rat eines Kollegen hinzuziehen. Bleiben Sie doch hier.
2: Ach, Herr Doktor? Das sind die Kinder.
8: Die sollen sich keine Sorgen machen.
2: Alles klar, ich geh kurz raus, ne?
0: Hallo, Süße.
2: Ja, Belle, ich bin gerade bei ihr. Sag mal, könnt ihr euch nicht einfach eine Pizza machen?

0: Mit den Schmerzen kann sie noch nicht weit gekommen sein. Halten Sie mich auf dem Laufenden, ja? Gut, danke. Die Polizei schickt gleich jemanden vorbei.
1: Kenne ich nicht.
2: Was ist mit dir? Ich rufe das Krankenhaus! Mama! Ich rufe den Krankenwagen. Papa, Mama ist hier, am Werra-Ufer. Nein, sie weiß schon wieder nicht, wer ich bin. Okay, Mama, Papa holt den Krankenwagen.
3: Ach, Süße, komm. Mach dir keine Gedanken, es wird alles gut. Es wird alles gut.
4: Peewee, ich brauche meine Hand zurück. Ich muss wieder operieren.
5: Hallo.

0: Das hier ist gerade mal deine erste Behandlung.
1: Ja, dann streng dich mal ein bisschen an.
0: Okay, Kopf hier rüber.
1: Au, Mann!
0: Siehst du, du bist nämlich noch nicht so weit.
1: Jetzt drück noch mal mit deinem Finger auf den vorderen Skalenusmuskel, bitte.
0: Herr Doktor, wir arbeiten hier in meinem Tempo.
1: Okay, ich glaube, wir sind fertig für heute, Herr Therapeut.
2: Oh shit, warum muss er denn gleich meinen Vater anrufen? Was soll ich denn jetzt machen? Ja, das sagst du so einfach. Ich bin sowas von geliefert.
3: Hi.
2: Hey.
3: Sag mal, wann wolltest du mir eigentlich sagen, dass das Moped repariert werden muss?
2: Eigentlich gar nicht. Ich wollte es selber regeln.
3: 300 Euro.
2: 300 Euro? So viel?
3: Tja. Sag dir ans Vater.
2: Das ist ja alles, was ich gespart habe. Hab ich kein Geld mehr für einen Führerschein.
3: So sieht's wohl aus.
4: Ist Pivi da?
3: Nee. Und? Wie war eure erste Behandlung?
4: Ja, ich fürchte nicht so gut.
3: Lass mich raten, du warst der vorbildliche, geduldige Patient und Pivi hat leider die Nerven verloren.
4: Naja, eher umgekehrt.
3: Wieso wundert mich das nicht? Wie geht's in Frau Albrecht?
4: Die OP war erfolgreich und du hattest recht. Bridanileus, verursacht durch die Verwachsung nach der Peritonitis.
3: Ist sie stabil?
4: Ja, stabil ist sie, aber sie möchte mit niemandem sprechen.
5: Sie stehen im Licht. Ich kann die Schatten nicht richtig erkennen. Und das Blau des Himmels geht gleich in Rot über, wenn die Sonne untergeht.
6: Frau Albrecht.
5: Marquardt, bitte gehen Sie doch zur Seite. Ich verpasse sonst den Sonnenuntergang über dem Meer.
6: Können Sie mich hören, Frau Albrecht? Sie sind im Krankenhaus. Frau Albrecht? Sie haben einen Mann. Und zwei Kinder. Merle und Nico, die Sie sehr lieben.
5: Sie sind Dr. Kleist.
6: Ja.
5: Sie haben mir den Blinddarm rausgenommen.
6: Nein, das war nicht ich. Das war bei Ihrem letzten Krankenhausaufenthalt. Sie hatten durch das Narbengeflecht einen Darmverschluss.
5: Ich schaff das nicht nochmal. Ich kann nicht mehr.
6: Die gute Nachricht ist, die Operation ist vorbei.
5: Das ist gut, oder?
6: Ja, das ist sehr gut. Ab jetzt geht's bergauf. Erinnern Sie sich, dass Sie geträumt haben?
5: Das ist aber nicht wie Träumen, das ist irgendwie anders, das ist echter, die Farben und der Geruch. Ich habe das noch nie jemand erzählt, man hält mich doch sonst für verrückt.
6: Frau Albrecht, wissen Sie, manchmal, wenn der Mensch in einem extremen Ausnahmezustand ist, dann kann es sein, dass der Geist etwas anderes macht. Quasi, um die Situation zu ertragen. Er befindet sich dann in einem Grenzzustand zwischen Traum und Halluzination. Seine Rettungsaktion der Seele.
5: Ja, so fühlt sich das an. Geht das wieder weg?
6: Ja, durch die richtige Therapie.
4: Ach, Christian, du warst bei Frau Albrecht.
6: Ja.
4: Und?
6: Ich glaube, sie hat ohne heroide Bewusstseinszustände.
4: Das ist möglich bei ihrer Vorgeschichte.
6: Naja, durch die Wahnvorstellungen hat sie einen Impulskontrollverlust.
4: Ach, du denkst an eine Poriomanie als Folge der Halluzination?
6: Ja. Hallo?
7: Hallo. Dürfen wir zu ihr?
3: Na klar, sie ist wach und es geht ihr schon viel besser.
0: Geht's dir wirklich besser?
3: Ja.
0: Was hat sie jetzt genommen?
3: Nun, sie konnte das Erlebte noch nicht wirklich verarbeiten, Herr Albrecht. Dadurch ist der Zwang entstanden, sich in ein anderes Leben zu flüchten, ohne Schmerz und Verzweiflung.
0: Ich möchte eigentlich einfach nur meine Frau zurück. Meine ganze Familie.
3: Dr. Sandmann wird auf jeden Fall noch einen Psychologen hinzuziehen.
0: Wirklich?
4: Ja, man arbeitet mit einer kognitiven Verhaltenstherapie.
0: Das heißt was genau?
4: Ziel ist es, den Fluchtimpuls ihrer Frau zu stoppen. Also sie lernt dann, den Moment zu verstehen und dann durch ein anderes Verhalten zu ersetzen.
0: Das geht?
4: Ja, das geht.
0: Wissen Sie, das ist die schönste Nachricht, die ich seit langem gehört habe. Ich danke Ihnen vielmals.
3: Keine Ursache. Ich bin auch bereit für Familie.
6: Und du kommst mit, du gehörst auch dazu.
2: Danke, dass du mir geholfen hast, Tanja.
7: Du kannst immer zu mir kommen.
2: Das passiert mir nicht nochmal. Ich gehe mal den Salat holen.
7: Ich glaube, Paul und ich, wir werden Freunde.
3: Das seid ihr doch schon.
7: Mir ist das sehr wichtig.
3: Man lernt ja eigentlich mal Lotte kennen.
7: Bald, hoffe ich.
3: Du hast es toll gemacht mit Paul.
7: Ich will, dass wir das alles richtig machen. Deshalb ist es auch noch viel zu früh, zusammenzuziehen.
3: Ja, ja, schon verstanden.
7: Darf ich?
8: Ja, es geht schon viel besser mit deinem Arm.
0: Ja. Der Patient hat ausführlich mit seinem Therapeuten gesprochen und wird ab jetzt lammfromm sein.
8: Glaube ich erst, wenn ich sehe.
9: Ja, ihr könnt gerne morgen bei der Behandlung dabei sein.
3: Ja, das sind wir sowieso, weil wir nebenan arbeiten. So, wer hat Hunger?

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4: Am Montagnachmittag ganz herzlich willkommen zu WDR aktuell. Wir müssen heute über Schiffe und Mäuse sprechen. Auf diesem Kreuzfahrtschiff im Atlantik gab es jetzt Hunter-Virus-Fälle. Da haben Sie vielleicht auch noch nie von gehört. Das ist ein Virus, das zum Beispiel über Mäusekot übertragen wird. 3 Menschen sind an Bord gestorben. Ein Deutscher soll mit darunter sein. Wir sprechen aber auch deshalb drüber, weil das kein reines Kreuzfahrtschiff-Problem ist, sondern eine Übertragung auch bei uns zu Hause hier in NRW möglich ist.
8: Ein Kreuzfahrtschiff vor den Kapverden. Eigentlich Traumurlaub unter Sonne und Palmen. Doch für mindestens 3 Passagiere endet die Reise aus Argentinien mit dem Tod. Mutmaßlich nach einer Infektion mit dem Hunter-Virus. Unter den Todesopfern soll auch ein Deutscher sein. Es herrscht große Unsicherheit und das ist das Schlimmste daran. Alles, was wir uns im Moment wünschen, ist, uns sicher zu fühlen, endlich Klarheit zu haben und nach Hause zu kommen. Das Schiff darf derzeit nicht anlegen. Die Lage sei aber unter Kontrolle, teilen die örtlichen Behörden mit. Laut der Weltgesundheitsorganisation WHO sind insgesamt 6 Personen betroffen.
9: Ja, das ist ein behülltes RNA-Virus, das weltweit vorkommt und vor allem von Nagetieren übertragen wird. Also Ratten, Mäuse, das sind so die Überträger dieses Virus. Und wird übertragen über Ausscheidungen dieser Nagetiere, über Stäube.
8: Auf engem Raum wie auf diesem Kreuzfahrtschiff kann sich die Situation schnell zuspitzen. Betroffene Personen werden im Normalfall isoliert, Kontakte nachverfolgt. Das Hunter-Virus, eine seltene Virusform, die auch in unseren Breiten vorkommt und über den Kot der Rötelmaus übertragen wird. So kann es beim Durchfegen von Kellerräumen oder bei Gartenarbeiten beim Einatmen zu einer Übertragung kommen. In Deutschland erkranken jährlich wenige 100 Menschen an dem Virus. In NRW ist das Risiko einer Ansteckung in den meisten Teilen des Landes gering oder niedrig. Nur im Kreis Coesfeld ist das Risiko etwas höher.
10: Das typischerweise hier in Deutschland vorkommende Hunter-Virus ist nicht besonders gefährlich. Wir haben immer mal wieder Hochphasen, wo es in Deutschland vermehrt vorkommt, aber in aller Regel geht es mit Grippesymptomen einher, sodass man Fieber, Abgeschlagenheit, Müdigkeit, bei einigen Patienten eben auch eine Schädigung der Niere.
8: Die Behörden wollen 2 weitere Betroffene nun ausfliegen. Wann das Kreuzfahrtschiff seine Fahrt fortsetzen kann, unklar. Für die meisten an Bord bleibt die Hoffnung, dass der Urlaub trotz allem sicher zu Ende geht.
4: Heute Nachmittag, also jetzt so zu der Zeit, fällt der Startschuss für den Neubau dieser Brücke hier in Duisburg, die Berliner Brücke. Bundesverkehrsminister Patrick Schnieder ist in der Stadt. Die Brücke ist als Teil der A59, eine der wichtigsten der Stadt, und sie ist marode. Aber viele Anwohner protestieren auch gegen die Pläne heute. Denn die Autobahn GmbH will den 6-spurigen Ausbau erneut auf eine Hochtrasse legen. Die würde aber fast doppelt so hoch und breit. Dagegen gibt es jetzt halt Proteste, weil die Anwohner sich beschweren, weil Schallschutzwände dann in ihre Gärten ragen würden. Auch die Stadt Duisburg ist nicht glücklich damit und will wie die Anwohner eigentlich eine Tunnellösung. Bisher blieb jeder Protest allerdings erfolglos. Ja, und wir machen direkt weiter in der kleinen Reihe wichtige Brückenbauten in NRW. In Leverkusen wird die zweite neue Autobahnbrücke gebaut. Seit heute Morgen geht es da um Millimeter. Ein 1200 Tonnen schweres Stahlelement wird da eingebaut. Und ich habe es mal ausgerechnet, das ist ungefähr so schwer wie 342 Elefanten.
6: Diese speziellen Transportfahrzeuge sollen das 60 Meter lange Stahlteil über die Autobahn 59 schieben. Mit einem Kran wäre das nicht möglich gewesen. Die Fahrzeuge haben das Brückenelement zunächst bis an den Rand der Brückenrampe transportiert. Auf der tiefer liegenden A59 übernehmen später weitere Spezialtransporter die 1200 Tonnen Stahl. Das Element muss dann millimetergenau auf zwei Brückenpfeiler und auf das Widerlager der neuen Autobahnbrücke gelegt werden. Der Transport über die etwa 150 Meter soll insgesamt 4 Tage dauern. Im Sommer 2028 soll die zweite Leverkusener Autobahnbrücke dann für den Verkehr freigegeben werden.
4: Ja, das Flussufer ist bei Jugendlichen in Grevenbruch beliebt. Da hatte sich die 16-Jährige, die am Donnerstag in der Erft ertrunken war, mit ihren Freunden getroffen. Inzwischen ist klar, sie konnte wohl nicht schwimmen.
11: An dieser Stelle ist sie in den Fluss gefallen, berichtet die Polizei. Die Erft ist dort schlammig und trübe. 200 Meter weiter nimmt die Strömung zu, die Wassertiefe steigt auf bis zu 4 Meter an. Zum Zeitpunkt des Unglücks waren noch 5 weitere Jugendliche dabei, so die Feuerwehr. Als die 16-Jährige nicht mehr auftauchte, verständigten sie sofort die Rettungskräfte. Erst nach 2 Stunden fanden Taucher ihre Leiche im Wasser. Das Mädchen war Schülerin an einer Gesamtschule in Grevenbruch.
4: Ja, dieser Fall zeigt, was für Folgen es haben kann, wenn Jugendliche nicht schwimmen können. Und immer weniger Kinder in NRW lernen das, sagt zum Beispiel die DLRG. Und das Freibad in Verl im Kreis Gütersloh hat deshalb für die neue Freibadsaison, die am Wochenende gestartet ist, eine neue Regel für Jugendliche aufgestellt. Die kommen nämlich nur noch ohne Eltern rein, wenn sie nachweisen können, dass sie auch gute Schwimmer sind.
12: Wer im Freibad Verl diesen Sommer schwimmen will, braucht vorher das Okay der Schwimmmeister. Die haben neue Regeln erlassen. Ab sofort dürfen alle unter 17 Jahren ohne einen Erwachsenenaufpasser nur noch dann hier rein, wenn sie mindestens das Bronzeabzeichen haben. Denn in der Vergangenheit gab es zu viele Jugendliche, die fast gar nicht schwimmen konnten.
13: Letzten Endes schaffen sie es nicht,

0: Wäre cool, weil dann fühle ich mich so erwachsen, sag ich so ein bisschen, so mehr, dass ich so alleine gehen darf.
1: Für alle anderen unter 17 gilt aber, wer das Bronzeabzeichen nicht dabei hat, auch kein Foto davon auf dem Handy und wer die Prüfung dann nicht sofort ablegen will, der muss dann eben wieder gehen.
2: Da sage ich auch, unser Freibad, unsere Regeln. Da müssen wir auch dann Augen zu und durch. Und diese Diskussion, die stellen wir uns und dann sagen wir, das tut uns dann leid. Dann kann man hier halt nicht mehr schwimmen.
3: Die härteste Tür der Stadt.
2: Ja, so ist das. Wir werden sehen, wie es kommt.
1: Große Freiheit Freibad, in Verl nur noch mit Bronzeschwimmabzeichen.
4: Die Bundesregierung, die will ja viel, vor allem auch die angekündigten Reformen bis zum Sommer hinkriegen und damit auch zeigen, dass sie Deutschland durch die aktuellen Probleme gut führen kann. Nur wie genau, da gibt es zwischen Union und SPD auch nach einem Jahr im Amt weiter eher weniger Klarheit. Als nächstes steht ja eine große Steuerreform an. Die genauen Details hat der SPD-Finanzminister noch nicht präsentiert. Der Kanzler hat aber gestern Abend öffentlich schon mal ein paar Grenzen gezogen.
5: Wir verstehen uns. Das sollte wohl die Message dieses Videos auf dem Insta-Account des Bundeskanzlers sein. Einige Tage später klingt der Ton schon wieder ganz anders.
6: Ich suche keine andere Mehrheit. Das sollte die SPD jetzt aber nicht zu dem Gedanken verleiten, sie könnte sozusagen mit uns machen, was sie will. Das ist nach wie vor eine Koalition mit einem größeren Partner und einem kleineren Partner.
5: Der Größere ganz klar seine Union und das Verhältnis zum Koalitionspartner angespannt. Der Haushalt ist in Schieflage, die Regierung steht unter Handlungsdruck.
7: Die Wirtschaft läuft einfach gerade nicht, dadurch kommt auch wenig an Steuereinnahmen für den Staat rein. Und deswegen muss der Staat einfach sehen, wie er an Geld rankommt. Fürs nächste Jahr sehen wir, da stehen schon wieder riesige Milliardenlücken im Haushalt. Also das wird ein echtes Problem für die Koalition.
5: Gleichzeitig hat die Regierung versprochen, geringe und mittlere Einkommen bei der Steuer zu entlasten. Die SPD will das Geld bei den Reicheren wieder reinholen. Spitzenverdiener mit sechsstelligen Gehältern müssen hierzu ihren Beitrag leisten, sagt SPD-Finanzminister Lars Klingbeil. Der Kanzler hält bei Karin Mioska dagegen.
6: Er muss wissen, dass das mit der CDU-CSU nicht geht. Auch mit mir nicht. Das will ich mal ganz deutlich sagen.
5: Der Unmut in der Union wachse, sagt Merz. Es brauche mehr CDU-Politik. Dazu gehören auch Einschnitte beim Sozialstaat. Die zuständige SPD-Ministerin wird da zuletzt deutlich.
8: Da wird der Sozialstaat als gewaltiges Problem dargestellt. Um es klar zu sagen, ich halte das für zynisch, menschenverachtend. Und deshalb müssen wir uns dagegen wehren, liebe Kolleginnen und Kollegen.
6: Wenn wir so wenig erwirtschaften, dann können wir uns das nicht mehr leisten. Also müssen wir mehr erwirtschaften. Das sage ich immer wieder.
5: Ein Jahr nach dem Start der Koalition wirken die Fronten verhärtet. Aber sowohl Merz als auch sein Vizekanzler betonen, es werde vertrauensvoll zusammengearbeitet.
4: Ja, wir vertiefen das mal weiter mit Philipp Menn in Berlin. Philipp, Merz fordert also mehr Kompromisse, mehr Zugeständnisse von der SPD. Stimmt das eigentlich, dass die nicht kompromissbereit sind und es an denen liegt?
9: Na, hätte da gestern die SPD-Chefin gesessen, dann hätte sie vielleicht das Gleiche gesagt und sie hätte an der Stelle darauf verwiesen, wie sehr doch die SPD-Fraktion der Union entgegengekommen ist beim Kompromiss zum Beispiel zum Heizungsgesetz oder bei der Aussetzung des Familiennachzugs für Geflüchtete. Kurzum, das ist strategisch eine recht kluge Aussage des Kanzlers, denn damit suggeriert er, dass ja der SPD hier, dass sie mehr bekomme, als sie eigentlich zusteht. Einerseits ist das ein Signal auch an die eigenen Anhänger. Er bestätigt sie damit und sagt, guck mal, wir sind denen schon sehr, sehr weit entgegengekommen. Und andererseits setzt er mit so einer Aussage natürlich die SPD auch ein Stück weit unter Druck.
4: Ja, ich wollte gerade sagen, warum betont Merz das denn jetzt gerade? Also warum baut er da jetzt so Druck auf?
9: Weil das gerade eine recht entscheidende Zeit ist. Es stehen zwei größere Projekte in diesem Jahr an. Zum einen eine größere Rentenreform, die für den Sommer oder Herbst geplant ist, und dann noch die Einkommenssteuerreform. Und da ist es ganz clever, jetzt schon mal Flöcke einzuschlagen, seine Standpunkte klar zu machen, den Druck auch auf die andere Seite zu erhöhen, nicht zu große Forderungen zu stellen, damit man möglichst viele der eigenen Standpunkte dann am Ende in einem Kompromiss auch durchsetzen kann.
4: Danke nach Berlin. Philipp Menn war das live für uns. Danke dir. Ja, wie geht es weiter in der verfahrenen Situation in der Straße von Hormus? US-Präsident Trump hatte angekündigt, dass er ab heute mit der US-Marine Schiffe, die da festsitzen, aus der Straße herausgeleiten will. Jetzt meldet das US-Militär,

0: dass US-Kriegsschiffe die Straße zumindest durchfahren haben sollen. Der Iran hatte mit Angriffen gedroht.
1: Länder aus aller Welt hätten die USA um die Befreiung der Schiffe auf der Straße von Hormus gebeten, sagt US-Präsident Donald Trump auf Truth Social. Wir haben diesen Ländern gesagt, dass wir ihre Schiffe sicher aus diesen eingeschränkten Wasserwegen führen werden, damit sie frei und kompetent mit ihren Geschäften fortfahren können. Die Aktion stehe unter dem Titel Freiheit, so Trump. Der Iran reagiert prompt und verkündet, dass jede amerikanische Einmischung als Verletzung der Waffenruhe betrachtet würde. Das US-Militär unterstützt eigenen Angaben zufolge den angekündigten Einsatz zur Sicherung der Handelsschifffahrt. Hunderte Tanker, Containerschiffe und Frachter liegen in der Straße von Hormus fest. Laut dem Verband Deutscher Reeder sind darunter auch 47 Schiffe mit deutschem Bezug.
0: Und jetzt haben wir mehr Nachrichten aus NRW in unserem Kurzüberblick für Sie.
2: In dem Fall um ein mehr als 7 Jahre lang eingesperrtes Mädchen in Attendorn im Sauerland hat das Landgericht Siegen die Urteile gesprochen. Demnach muss die Mutter für 5 Jahre in Haft. Die Großeltern erhielten Bewährungsstrafen. Im September 2022 war das damals 8-jährige Mädchen aus dem Einfamilienhaus der Großeltern im Kreis Olpe befreit worden. Die Mutter soll sie seit 2015 versteckt und komplett isoliert haben. Das Kind durfte das Haus laut Anklage über die ganzen Jahre hinweg nicht verlassen. Die Unis in NRW befürchten zu leere Hörsäle im kommenden Semester und damit weniger Geld. Wegen der Rückkehr zum Abitur nach 13 Schuljahren gibt es in diesem Jahr deutlich weniger Studienanfänger. Die Landesregierung NRW hat deshalb zusammen mit 36 Hochschulen eine Kampagne gestartet. Das Ziel, mehr Studierende aus anderen Bundesländern sollen nach NRW kommen. Sie haben jetzt bessere Chancen, einen beliebten Studienplatz zu bekommen. Ein 50-jähriger Mann aus Dortmund soll im Darknet zu Attentaten gegen Politiker, Richter und Staatsanwälten aufgerufen und Kopfgelder angeboten haben. Deshalb muss er sich vor dem Oberlandesgericht Düsseldorf verantworten. Die Bundesanwaltschaft wirft ihm Terrorismusfinanzierung vor. Er habe aus ideologischen Motiven gehandelt, um die Ordnung des Grundgesetzes zu destabilisieren. Nach WDR-Recherchen war Martin S. jahrelang in der Dortmunder Neonazi-Szene unterwegs.
0: Da muss eine Menge Sand rein. Am Düsseldorfer Rheinufer laufen gerade die Aufbauarbeiten für die große Volleyball-Arena. Am Wochenende ist da nämlich German Beach Tour. Und erstmals wird dafür eine größere Arena mit 1600 Plätzen für das Beachvolleyball-Turnier gebaut. Damit können pro Spiel 500 Zuschauer mehr zu dem Event kommen als im letzten Jahr. Morgen werden dann rund 400 Tonnen Sand an die Düsseldorfer Rheinterrassen gekarrt. Vom 7. bis zum 10. Mai steigt dann das Spitzenturnier des Deutschen Volleyballverbands. Die Veranstaltung ist aber schon längst ausverkauft. Ja, perfektes Beachvolleyball-Wetter fürs Wochenende kann ich noch nicht liefern, aber wie es die nächsten Tage wird, damit kann ich schon mal dienen. Hier sind die Aussichten. In der Nacht regnet es noch weiter, vor allem von Münsterland bis OWL. Sonst lässt der Regen etwas nach. Die Temperaturen sinken auf 13 Grad. Im Münsterland geht es auf 9 runter. Dienstag fällt vor allem nachmittags Regen, dann aber auch viel, vor allem zwischen Eifel und Sauerland. Im südlichen Rheinland sind bis 19 Grad drin. Mittwoch geht es regnerisch weiter und mit 11 bis 16 Grad. Donnerstag scheint mal die Sonne, oft sind die Wolken aber stärker. Freitag wird dann sonnig und wärmer und bis 20 Grad. Manchmal habe ich noch so eine komische Arroganz in mir und denke, ich erkenne doch noch, ob ein Video echt ist oder KI erstellt. Aber eigentlich müssen wir uns alle eingestehen, das ist jetzt schon sau schwierig und es wird Tag für Tag immer schwieriger. Anne Wilmes und Hier und Heute, ihr schaut heute auf die Risiken und Nebenwirkungen von künstlicher Intelligenz, ne?
3: Ja, Stichwort Deepfakes. Du sagst es. Es ist natürlich so, dass vor allem prominente Gesichter immer wieder genutzt werden, um Werbung für bestimmte Produkte zu machen. Vor allem im Medizinsektor ist das stark verbreitet. Aber die Promis haben mit diesen Produkten überhaupt nichts zu tun. Also wir sprechen über Fluch und Segen von KI. Das ist ein Thema heute bei uns und außerdem haben wir das hier für Sie. Endlich in Rente, wie Sie die Zeit im Ruhestand gut planen und erleben können. Erfolgreich gestartet, eine Landwirtin aus Bünde setzt auf Müsli und Hafer. Und Köstliches mit Kartoffeln gibt es heute. Fabian Timmer ist bei uns und du hast wirklich super Rezepte rund um die tolle Knolle.
4: Um die tolle Knolle, genau. Und zwar gibt es eine Ofenkartoffel mit einer Sauerampfercreme und ein bisschen Lachs oben drauf, ganz frisch. Und eine kalte Kartoffelsuppe, eine Vichyssoise, die französische Variante der Kartoffelsuppe.
3: Und das klingt sehr köstlich.
4: Absolut.
3: Ich freue mich, schön, dass
4: ich
3: du da bist.
4: Auch.
3: Und damit nochmal ganz herzlich willkommen zu Hier und Heute, zum Wochenauftakt hier an unserem gemeinsamen Nachmittag. Schön, dass Sie dabei sind. Ja, wer kennt diesen Gedanken nicht? Wir sehen ein Werbevideo mit einer prominenten Persönlichkeit und stellen uns vor, naja, also das Produkt wird schon gut sein, ne? Sonst wird er ja dafür nicht Werbung machen. Aber was, wenn diese Person mit dem gezeigten Produkt überhaupt nichts zu tun hat? Im Gegenteil, es sogar Produkte sind, die wir gar nicht unbedingt konsumieren sollten. Die Rede ist von Deepfake-Videos, die im Netz kursieren und vor allem im medizinischen Sektor, wenn es um Tabletten, Medikamente, Supplements geht, da ist das gerade ganz stark verbreitet. Und Eckart von Hirschhausen ist eines der prominenten Opfer.
5: Es gibt im Internet ganz viel Lügenwerbung mit mir.
6: Das sage ich Ihnen. Ich bin Diabetiker und Sie sagen, ich soll kein Metformin nehmen.
5: Aber ich habe das nicht gesagt, das hat ein Fake gesagt. Das ist eine
6: eben.
7: Das Internet wird mit Deepfakes geflutet. Darin verkaufen Eckart von Hirschhausen und andere Prominente angeblich Medikamente.
8: Hören Sie nicht auf diejenigen, die behaupten, dass Diabetes unheilbar sei.
9: Eine schlanke Figur ist kein Luxus mehr, sie ist jetzt für jeden erreichbar.
10: Ist diese Lösung wirklich so einzigartig?
8: Ja, sie ist absolut neu.
7: Innerhalb von 3 Monaten waren bei Facebook und Instagram knapp 2000 gefälschte Werbeanzeigen mit Eckart von Hirschhausen zu sehen.
5: Die Menschen fallen im Internet darauf rein, dass mit meinem Gesicht und meiner Stimme Medikamente verkauft werden. Das hier zum Beispiel.
11: Ah, daher kenne ich sie. Weiß ich. Glucavit, kann das sein auch?
5: Ja, zum Abnehmen?
11: Ja, richtig. Ja, die probiere ich jetzt mal aus, seit einem Monat ungefähr.
5: Und Sie haben das gekauft, weil ich dafür Werbung gemacht habe?
11: Sie haben da Werbung gemacht, ja, richtig. Kennen Sie doch Glucavit? Ja, das hat auch...
5: Nee, ich kenne es nicht. Ich habe damit nichts zu tun. Das ist ja das Verrückte.
11: Das hat mit der Sache nichts zu tun.
5: Nein, das ist Fake.
11: Ja, dann bin ich schon reingefallen, wenn man das so sagen soll. Das muss ich nicht.
3: Ja, das ist ein Ding, oder? Die ganze Dokumentation gibt es heute Abend im Ersten, und zwar ab 20.15 Uhr, Eckart von Hirschhausen und die Deepfakes. Aber das ist auch ein Grund für uns, mal genauer auf das Thema zu schauen. Und zwar natürlich auf die Seite der Verbraucher, die sich fragen, wie kann ich mich denn überhaupt schützen vor Deepfakes? Wie kann ich die erkennen? Aber natürlich auch auf den Segen der künstlichen Intelligenz. Wo hilft sie uns im Alltag und wo macht sie wirklich Sinn? Darüber sprechen wir später. Ja, und wenn ich mir das hier anschaue, was jetzt kommt, kuschelig und knuffelig, dann weiß ich auch, diese Tiere hier kann keine KI ersetzen. Unsere Haustiere, die brauchen wir schon noch in echt. Und wir stellen Ihnen jetzt in Kooperation mit der Sendung Tiere suchen ein Zuhause einen wirklich tollen Kater vor. Der Kater heißt Coco und der ist wirklich freundlich, kontaktfreudig, mag Menschen und sucht ein neues Zuhause. Er freut sich auf Menschen, die auch noch mal besonders für ihn da sein können, denn er hat Diabetes, kommt gut damit klar, aber braucht, wie gesagt, etwas mehr Unterstützung. Aber er ist ansonsten absolut pflegeleicht und vor allem liebenswert.
12: Cocos Welt ist erst in Ordnung, wenn Menschen bei ihm sind.
13: Coco ist wirklich ein absoluter Traumkater. Er liebt alle Menschen, ob groß, ob klein. Da ist er wirklich einfach nur ein Sonnenschein. Er ist echt einfach nur ein toller Kerl.
12: Doch der Fundkater war anscheinend nicht mehr gewollt.
13: Als Coco zu uns kam, war er tatsächlich gechippt und sogar auch registriert. Die Halter wurden kontaktiert, aber er wurde leider nie abgeholt.
12: Das ist nun 4 Monate her. Lag es vielleicht an den Tierarztkosten?
13: Als Coco zu uns kam, war er wirklich extrem abgemagert. Der Allgemeinzustand von ihm war wirklich eine reine Katastrophe. Wir haben uns sehr viele Sorgen um ihn gemacht. Und der Tierarzt hat dann durch eine Blutuntersuchung festgestellt, dass Coco an Diabetes leidet.
12: Mittlerweile ist Coco gut eingestellt und hat sich vollständig erholt. Der 8-jährige Kater braucht Diabetesfutter. Seine Insulinspritzen bekommt er 2-mal am Tag. Und mit Futter funktioniert das alles ganz easy.
13: Das macht er wirklich, als wenn er den Pieks gar nicht merken würde, wenn er ein Schädchen zu fressen hat dabei. Macht er wirklich super, super gut mit. Er ist ein sehr unkomplizierter Patient.
12: Auch sonst ist bei Coco alles sehr unkompliziert. Er liebt Menschen, ist gerne der Einzelprinz, aber niemand will ihn haben.
13: Coco liegt uns sehr am Herzen, weil wir uns ganz sicher sind, wenn das Diabetes nicht wäre, wäre er schon 10-mal vermittelt worden. Er ist wirklich den ganzen Tag nach Aufmerksamkeit am Buhlen. Er sitzt vor der Tür, er springt hoch, sobald Menschen in der Nähe sind. Er möchte mehr Aufmerksamkeit, mehr Streicheleinheiten und das fehlt ihm hier einfach.
12: Coco möchte endlich in einem Zuhause ankommen und Liebe und Nähe schenken.
13: Wir hoffen uns, dass Coco jetzt wirklich von den richtigen Menschen gesehen wird, die in ihm genau das sehen, was wir sehen, nämlich wirklich diesen super tollen Traumkater, der das Leben einfach bereichern wird und dass er ganz, ganz schnell hoffentlich jetzt ein Zuhause findet.
12: Ein Zuhause ohne andere Katzen, damit alle Streicheleinheiten ihm allein gehören.
3: Ja, und diesen Aufruf von unseren Kollegen von Tiere suchen ein Zuhause unterstützen wir natürlich sehr gern. 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Ja, jetzt geht es um ein Thema, das, wie ich finde, sehr gemütlich daherkommt erstmal. Vielleicht war es ja auch bei Ihnen heute kein Montag wie jeder andere, weil Sie nicht zur Arbeit mussten. Nie mehr zur Arbeit müssen, weil sie in Rente sind, in den Ruhestand gegangen sind. Das ist ja schon ein Einschnitt im Leben, eine neue Phase, die da beginnt und die vielleicht sogar auch gut vorbereitet sein muss, weil sich ja doch dann einiges ändert. Nicht nur, dass man länger schlafen kann. Die Frage, wie man sich darauf vorbereiten kann, dass man nicht plötzlich in ein tiefes Loch fällt und den Job dann doch vermisst, die stellen sich auch einige Menschen schon lange vorher, wie unsere kleine Umfrage zeigt.
14: Also ich denke, desto jünger man ist, desto mehr sollte man an den Ruhestand denken.
15: Am Anfang ist es wie Urlaub, aber dann eben kommt der Alltag und dann fällt man so in ein Loch und dann kommt es ganz fest drauf an, was man draus macht.
16: Ich würde viel Fahrrad fahren, ja, und mich mehr um meinen Enkel kümmern.
17: Ja, indem sie sich frühzeitig ein Hobby anlachen, ja, und immer schön regelmäßig ihr Leben leben.
3: Ja, das Leben leben, in der Gegenwart leben, aber dann muss man nach vorne gucken. Wir sprechen mit Petra Jago, Psychologin und Coach aus Köln. Herzlich willkommen, Hallo. Frau Jago. Wie viele Ruheständler kommen denn zu Ihnen in die Beratung?
18: Ja, die kommen nicht wegen des Ruhestandes, muss man sagen. Also die kommen wegen beruflicher Fragestellung, dann sind sie noch aktiv. Und dann gehen sie auf die Ende 50 zu und dann ergeben sich plötzlich Verschiebungen im Unternehmen. Man merkt, man ist nicht mehr so gefragt, man hat den Eindruck, die wollen einen loswerden. Und ob man schon mal über die Altersteilzeit nachgedacht hat. Also es sind eher so Hinweise. Und dann plötzlich merken die Betroffenen, also vielleicht muss ich mal da eine eigene Position zu finden. Mhm. Mich ein bisschen absichern und, und. Oder auch, ich habe eine Person im Coaching und dann berichtet die, mein Partner sagt, wollten wir nicht noch ein paar Reisen machen? Wie lange willst du eigentlich noch arbeiten?
3: Weil der schon längst in Rente ist.
18: Genau, und weil der sagt, ich bin noch ein Stückchen älter als du und wer weiß, wie lange wir das noch können. Also es ergibt sich dann unterwegs so eine Fragestellung, aber da muss man trotzdem sehr genau gucken, wie agiert man jetzt klug.
3: Kann ja mitunter auch existenziell sein, ne? Wenn man den Job liebt.
18: Kann existenziell sein. Und es ist auch so, es gibt ja Unternehmen, die haben da schon Modelle für. Je größer das Unternehmen ist, desto eher hat es so Altersteilzeitmodelle und. Manchmal auch was zur Auswahl. Je kleiner das Unternehmen ist, desto ungeübter oft im Umgang mit so etwas. Und dann hat man das Gefühl, ja, da ist jetzt die Rente. Und dann ist wie so ein Fallbeil.
3: Cut, ja.
18: Und es gibt ganz viele, auch in meinem Kundenkreis, die möchten eigentlich gerne ein bisschen weiterarbeiten und die haben ja auch tolles Wissen und Erfahrung, die könnten noch was vermitteln. Wenn man dann aktiv quasi mal das Unternehmen anspricht und sagt, ich könnte mir Folgendes vorstellen, geht vielleicht auch was.
3: Also würden Sie empfehlen, eher so eine Altersteilzeit, so ein Nach- und Nachabschied ist empfehlenswert?
18: Sagen wir mal so, wir haben eine ganz große Bandbreite von ab morgen kann ich endlich ausschlafen. Mhm. Ne? Man hat die Strichliste schon an der Wand gemacht, bis es endlich soweit ist, bis hin zu gar nicht mehr arbeiten, wie furchtbar. Mhm. Weil man sich sehr stark identifiziert, weil man seinen Job sehr mag. Ein Job gibt immer Identität, Sinn, Struktur, soziale Kontakte, so viel. Und je mehr ich eigentlich über den Job lebe, desto schwerer fällt es mir natürlich, da rauszugehen. Und da kann man überlegen, kann ich nicht nur ein bisschen verlängern. Mhm. Wer froh ist, dass er endlich raus ist, der hat ganz andere Vorstellungen und Wünsche. Mhm. Und deshalb gilt aber für alle rechtzeitig und sinnstiftend. Das sind so die zwei Zauberworte, die man immer so mitbewegen muss.
3: Mhm. Was ist denn rechtzeitig? Also würden Sie sagen, wenn ich jetzt 60 bin, ist das so ein Punkt oder viel früher?
18: Je früher, desto besser. Weil es kommt ja und man hat das Gefühl, es kommt nie. Weil es sieht immer aus wie so eine weite Strecke. Und dann kommt es aber doch schneller als gedacht. Weil je älter man wird, desto schneller verrinnt auch gefühlt die Zeit. Und je früher man mal mit der Partnerin, mit der Familie und so weiter abspricht, was wollten wir immer noch, immer schon mal unternehmen, was will ich vielleicht noch Neues anfangen. Ich kann ja in den letzten Urlauben, bevor ich aufhöre, Sachen ausprobieren, wo vielleicht mal ein neues Hobby dabei ist. Deshalb, ich bin für deutlich mehr als die 1 bis 2 Jahre, von denen normalerweise gesprochen wird. Es ist ein kompletter Umbau. Und bei Angestellten auch von, ich kriege viel gesagt, was ich tun muss, hinzu, ich muss jetzt selber entscheiden, was ich tun will. Das muss man auch ein bisschen üben.
3: Woran stelle ich denn fest, dass ich wirklich eher ein Problem haben könnte, so viel freie Zeit zur Verfügung zu haben? Also sind das Menschen, die wirklich nur im Job waren und auch keine Zeit für Hobbys und Sport und alles, was man so damit verbindet hatten?
18: Ja, und die darüber hinaus in Branchen sind, wo man quasi wie die Medien, meine Erfahrung, aber auch in der Gastronomie oder sie haben Schichtdienste. Das heißt, auch viele ihrer sozialen Kontakte, mit denen arbeiten sie zusammen. Mhm. Wenn sie bei der Feuerwehr sind, kennen sie kaum andere Leute, weil sie haben immer zusammen Schicht und dann kochen sie auch zusammen. Also, es gibt viele Jobs, wo quasi auch die sozialen Kontakte am Job hängen, die würden ja dann alle wegfallen. Mhm.
3: Also Sie raten dazu, sich Freunde außerhalb der eigenen Branche zu suchen, ganz dringend.
18: Das halte ich auch aus anderen Gründen für vernünftig, zur Relativierung bestimmter Dinge.
3: Ja. Wenn es so um neue Strukturen geht, was ist denn besonders wichtig? Also Sie haben es ja gerade gesagt, ne? Wir haben feste Arbeitszeiten, wir haben in der Regel einen Chef, der sagt, was wir zu tun und zu lassen haben. Das fällt ja dann erstmal alles weg.
18: Also alles sammeln, was habe ich früher gerne gemacht, was hat gelitten unter der Arbeit, was wollte ich nochmal neu ausprobieren, was ist mir wichtig, ist mir Ausschlafen wichtig oder bin ich eher der frühe Vogel fängt den Wurm? Mhm. Ein Alltag mit einer Struktur, sich selber bauen und auch Rituale einzuführen. Das Frühstück jetzt auszudehnen, wirklich mal die Zeitung zu lesen oder auf dem Tablet, was auch immer. Aber dass man eine Idee hat, wie verbringe ich den Tag? Und dann ist noch wichtig, jeder Tag ist ein Geschenk. Dass ich das annehme und nicht das Gefühl habe, wie bringe ich den rum? Also es ist auch eine Frage der inneren Einstellung dazu.
3: Aber ich kann mir vorstellen, dass viele das erstmal lernen müssen. Das ist ja nicht per Knopfdruck so nach dem Motto, ich habe jetzt wirklich eine Stunde Zeit,
18: Aber wo stand denn das irgendwas per Knopfdruck? Wir sind ja kein Computer und ein Neustart ist auch nicht möglich. Ja, ne, das natürlich braucht der Umbau Zeit und natürlich habe ich ein bisschen ein Gefühl wie ein Loch. Aber je früher ich nachdenke, was ich tun möchte und wie ich das integriert kriege und langsam umbaue, desto geschmeidiger ist das falsche Wort, aber desto leichter fällt mir der Umstieg quasi.
3: Ich kann mir vorstellen, dass gerade das Stichwort so Kontakte pflegen, Freunde außerhalb des Berufs haben, ja mit dem Alter zunehmend schwierig wird. Wenn ich immer ein Mensch war, der vielleicht wirklich so in der eigenen Blase unterwegs war und jetzt plötzlich so der Coach sagt, hier, lern mal andere Leute kennen, ist ja gar nicht so einfach.
18: Dann kann ich aber immer noch überlegen, würde man dann mit mir als Coach überlegen, wo sind denn die anderen, die ich kennenlernen könnte? Und wenn ich zum Beispiel meinen Partner verloren habe, und ich gehe auf den Friedhof, weil ich mich sowieso um das Grab kümmere, da treffe ich andere, die haben auch jemanden verloren. Und wir haben mindestens eine gemeinsame Erfahrung. Also ich habe in meinem Umfeld auch ein Paar, das hat sich da gefunden. Mhm. Es geht immer was, wenn die Haltung offen ist.
3: Was ist denn das größte Problem? Wir haben eben dieses sprichwörtliche Loch gehört, auch in einer Rückmeldung, so nach dem Motto, erst hatte ich ein paar Wochen Urlaub, ne, fühlte sich super an und dann kam das tiefe Loch. Ja. Das ist ja wahrscheinlich auch nicht planbar, da davon auszugehen, so nach dem Motto, nach 3 Wochen kommt das auf jeden Fall, da musst du dich doch vorbereiten.
18: Ich sag mal so, der Satz, ich werde nicht mehr gebraucht, der bringt das ganz gut auf den Punkt. Mhm. Wenn man das Gefühl hat, es interessiert keinen, ob ich was weiß, ob ich 40 Jahre toll was gemacht habe. Ne? Und was macht meinen Wert aus, wenn ich das nicht mehr über Leistung definiere? Und die, über die wir jetzt sprechen, die jetzt in Rente gehen, die Babyboomer, die haben eine sehr starke Bindung an die Leistung und die Arbeit und den Job. Also bei denen ist das ein ganz hoher Stellenwert. Die jüngere Generation mit der Work-Life-Balance, ein bisschen weniger Work und ein bisschen mehr Life, das stellen die sich jetzt einfach vor. Mal gucken, ob das so wird.
3: Aber gerade bin ich auch mal drauf gespannt.
18: Ja, aber gerade bei den Babyboomern ist das eine echte Anforderung, so ein Flock, also einen wichtigen Pfeiler im Leben aufzugeben.
3: Umso wichtiger, dass wir heute drüber sprechen. Ich sage ganz herzlichen Dank schon mal für den Moment, Frau Jago. Ja, und wir nutzen jetzt einfach mal die Zeit und geben Ihnen einen Input dafür, was Sie machen können, wenn Sie vielleicht wirklich viel Zeit haben, nämlich den Fotoapparat, das Handy schnappen, alles, was Sie gerade parat haben. Und wunderschöne Bilder bietet ja der Mai sowieso, wie zum Beispiel diese Pfingstrosen hier. 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Also nichts wie her mit ihren Bildern. 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Und hier geht's jetzt erstmal weiter mit den guten Meldungen aus Nordrhein-Westfalen. Kurz und gut.
19: Das Hilfsprojekt Smile in Euskirchen wird erweitert. Hier helfen zum Beispiel Jugendliche ehrenamtlich geflüchteten Kindern beim Einstieg in den Schulalltag. Die geflüchteten Kinder haben zwar auch Sprachunterricht, wie hier am Gymnasium Marienschule, aber das Projekt ist eine große zusätzliche Stütze.
20: Schüler müssen einfach ins Sprechen kommen. Das ist wirklich das Allerwichtigste. Und dass sie sich auch trauen, Fehler zu machen. Je schneller die Kinder Deutsch lernen, desto schneller finden sie hier Anschluss. Und zwar nicht nur im Regelunterricht, sondern eben auch, um neue Freunde zu finden.
19: Bei Smile machen insgesamt schon 250 Helferinnen und Helfer mit und spielen oder lernen regelmäßig mit den Kindern. Und vor allem haben sie jede Menge Spaß zusammen. Jetzt gibt es wieder eine Erfrischung mehr. Das Freibad Hangeweier in Aachen ist nach umfangreicher Sanierung wieder eröffnet worden. Der Umbau kostete 6,9 Millionen Euro und hat insgesamt 2,5 Jahre gedauert. Unter anderem sind alle Duschräume und Umkleiden neu gemacht worden. Gegen den Ärztemangel auf dem Land soll im Kreis Heinsberg jetzt ein neuer mobiler Notdienst helfen. Er wird von einer Tochtergesellschaft der Kassenärztlichen Vereinigung Nordrhein organisiert. Bei dem neuen System bekommt der Arzt im Notdienst von der Kassenärztlichen Vereinigung ein Zimmer und auch einen Fahrer für Hausbesuche gestellt. Auch die niedergelassenen Hausärzte im Kreis Heinsberg begrüßen diese Neuregelung.
21: Den Patienten.
19: In Wermelskirchen kümmert sich der Verein für Greifvogel- und Wildschutz mit einer Drohne um neugeborene Rehkitze. Denn die kann Leben retten, das wird hier mit Hilfe einer Tierattrappe demonstriert.
22: Jetzt haben wir das Kitz gefunden. Da vorne.
23: Und, ja. Und jetzt nehmen wir uns den Korb, da können wir einmal hingehen. Vielleicht können Sie sich den zweimal nehmen.
19: Schutz und Gefahr liegen bei den Kitzen nah beieinander. Sie liegen im hohen Gras, wo sie von ihren Feinden nicht so leicht gefunden werden, allerdings auch nicht von den Bauern, die das Gras mähen wollen. Deshalb sind diese Einsätze der ehrenamtlichen Wildschutzhelfer so wichtig.
3: Ja, gut, dass wir das noch mal gerettet haben. Wir bleiben mal so ein bisschen im landwirtschaftlichen Kontext und stellen fest, es gibt zu viele Kartoffeln bei uns in Deutschland. Wir können gar nicht so viele essen, wie geerntet wurden. Und es kommen ja jetzt noch Frühkartoffeln dazu. Also wir müssen eigentlich Kartoffeln essen, bis wir nicht mehr können. Und das haben wir uns jetzt gedacht. Da machen wir doch alles zu super Rezepten. Fabian,
4: du hast... Die nächsten 20 Sendungen gibt es nur noch Kartoffeln.
3: Nein, keine Sorge.
4: Nein.
3: Zwei tolle Rezepte hast du heute dabei.
4: Genau, wir machen einmal eine klassische Ofenkartoffel. Ich habe schon mal ein bisschen Olivenöl draufgegeben, dass wir so ein bisschen Geschmack dran kriegen. Mhm. Und dann haften vor allem die Gewürze besser dran.
3: Ah.
4: Wobei gar nicht so viel drankommt. Es kommt nur ein bisschen Salz dran. Und die werden eingeschlagen und kommen dann bei 180 Grad Umluft oder Unterhitze, Oberhitze oder gemischt, wie auch immer man das möchte, in den Ofen.
3: Und die hast du nicht vorgekocht oder irgendwie vorbereitet?
4: Nein, gar nichts. Die sollen so in sich kräftig garen, kein Wasser außen herum haben, also den Geschmack behalten. Und die brauchen relativ lange. Vielleicht überlegt man sich noch, ob man einen Kuchen mit in den Ofen schiebt. Dann
3: ich wollte gerade sagen,
4: ist der nicht
3: Ofen
4: so eine große Energieverschwendung.
3: Erstmal, ne?
4: Der bollert erstmal, genau.
3: Was sind das für Sorten oder welche
4: bevorzugst du? Das ist tatsächlich, im Handel heißen die ja dann oft irgendwie Baked Potato. Es ist aber eine festkochende Kartoffel.
3: Okay, ja.
4: Und eben eine große Züchtung dafür. Und aber noch keine Frühkartoffeln. Ne?
3: Also
4: Frühkartoffeln sehen wir hier vorne.
3: Die sind ja generell auch etwas kleiner.
4: Na, die sind so ein bisschen kleiner, ein bisschen krumm meist. Und da ist auch immer so ein bisschen Erde dran, damit wir auch erkennen, Achtung, das sind die Kartoffeln.
3: Gerade ganz frisch aus.
4: Zum Spargel, genau. Und meist kommen die dann gar nicht aus Deutschland, sondern aus Zypern oder so. Also,
3: okay.
4: Weil es da schon ein bisschen
3: wärmer ist. Bleiben wir mal hier bei der Lagerkartoffel.
4: Wir nehmen die Lagerkartoffeln. Wir verbrauchen jetzt erstmal die ganzen alten Kartoffeln.
3: Die noch übrig sind von der letzten Ernte.
4: So, die gehen nur in den Ofen rein. Und dann brauchen wir dazu eine Creme. Die besteht aus, kannst du schon mal zusammenbringen?
3: Ja.
4: Creme fraiche haben wir. So 100 Gramm und 200 Gramm, also das ist ungefähr die Hälfte davon.
3: Ja.
4: 200 Gramm Frischkäse.
3: Mhm.
4: Frischkäse ist so ein bisschen stabiler und fließt nicht davon. Wenn man ganz gerne kocht, stellt man oftmals fest, dass man bei der Creme fraiche manchmal das Problem hat, dass die, wenn man sie rührt, dann flüssig wird.
3: Mhm. Guck mal, ist das hier die ganze Schale oder nicht
4: ganz?
3: Ja,
4: wir mögen es ja gerne, wenn es ein bisschen gehaltvoller ist.
3: Soll ich mal komplett?
4: Ja, machen wir ruhig rein. Und dann direkt ein bisschen Salz, Pfeffer drauf. Und wenn du möchtest, kannst du auch so ein bisschen Zitronenabrieb mit dazugeben.
3: Das ist ja jetzt wirklich so ein Klassiker. Ich finde, also man hat ja früher auch immer, ja, wir haben ja mit den Kindern immer Folienkartoffeln gemacht,
4: ja,
3: die direkt irgendwie ins Feuer gegeben. Das ist ja schon lecker, ne? Das
4: reicht, total.
3: Da braucht man nicht viel dabei.
4: Das ist total lecker. Und wenn man die vielleicht auch nicht ganz so lange im Ofen garen möchte, kann man das auch mit kleineren Kartoffeln machen. Das ist natürlich auch relativ mächtig. Aber ich finde eben schön, das ist eine tolle Beilage zu einem Steak oder zu einem Stück Fisch. Mhm. So eigentlich so, ja, so vielleicht auch so ein Steakhouse-Klassiker. Aber es kann auch für sich ein tolles Gericht sein. Und ob ich jetzt Sauerampfer dafür nehme oder Bärlauchzeit ist ja jetzt gerade noch.
3: Bärlauch ist auch noch, wollte ich gerade sagen.
4: Super,
3: das passt
4: lecker,
3: ja,
4: ne?
3: Wahrscheinlich auch dazu.
4: Ja.
3: Hauptsache, wir greifen richtig rein. Was hast du gesagt? Zitrone noch.
4: So ein bisschen Zitronensaft, wenn du möchtest. Und auch so ein bisschen Zitronenabrieb. Da müssen wir mal drauf achten, dass wir dann eine Bio-Zitrone nehmen oder eine unbehandelte Zitrone.
3: Und bei den Kartoffeln, wie kriege ich das hin, dass die dann auch wirklich gar sind? Also ich finde, wenn man die im Ofen macht, die sind ja auch unterschiedlich groß, ist schwierig, ne? Hast du da irgendwie einen Trick?
4: Aber du
3: wie man
4: hast so ein bisschen,
3: erkennt?
4: Also natürlich nimmt man die am besten gleich groß. Ich habe auch eben, als ich die Kartoffeln vorbereitet habe bei uns in der Küche, habe ich dann nach einer Stunde mal reingestochen, habe bei der Kleinen gedacht, oh, die ist fertig.
3: Ah, okay, also du piekst dann da so rein.
4: Ich piekst da einfach, ich nehme ein Messerchen, piekst einmal rein und wenn das Messer leicht reingeht, also wie auch beim normalen Kochen von Salzkartoffeln, Pellkartoffeln. Und dann merke, okay, die ist weich. Aber es ist nicht schlimm, wenn die kleine, vielleicht etwas kleinere schon gar ist, kann ich sie entweder rausnehmen oder ich kann sie auch weiter mitgaren. Also die gart ja nur so in sich ein bisschen, ist ja nicht so, dass sie dann davon fließt. Mhm. Und Sauerampfer finde ich ganz spannend, weil es immer so ein bisschen, es hat natürlich schon so was Zitroniges, Frisches. Mhm. Gehen natürlich grundsätzlich erstmal alle Kräuter, aber das benutzen wir nicht allzu oft. Oder
3: ich wollte gerade sagen, man hat das vielleicht auch gar nicht so auf dem Schirm irgendwie, ne? Als leckere Zutat noch für so einen Dip hier.
4: Und gibt es aber in jedem Supermarkt.
3: Ja. Oder auch im Garten, wer einen hat.
4: Ja.
3: Wächst wie's Gewitter.
4: Ja?
3: Ja, ich
4: hast du Sauerampfer im Garten?
3: Ja, aber auch Bärlauch und so. Und da muss man dann immer gucken, weil jetzt sind ja auch die Maiglöckchen da. Ne?
4: Das
3: ist ja immer der
4: Standard-Warnungshinweis.
3: Ja.
4: Aber man erkennt natürlich man auch den Bärlauch jetzt ganz schön an der Blüte.
3: Ja, genau.
4: Der blüht ja jetzt so weiß, sternförmig, ganz hübsch und ja.
3: Noch ein bisschen Schnittlauch?
4: Noch ein bisschen, ich schneide jetzt noch mal ein bisschen Schnittlauch und ein bisschen Kresse ab. Und dann können wir gleich noch so ein bisschen was oben drauf geben und vielleicht oder ein Teil auch damit rein.
3: Ich glaube, wir nutzen mal die Schnibbelzeit hier gerade.
4: Ja.
3: Es geht um die Kartoffel und jeder kennt das. Ne? So sehen die noch perfekt aus, aber manchmal hat man die schon so ein bisschen länger da liegen und dann bildet die so kleine Strünke hier so an der Seite und Augen und so weiter. Und da ist die Frage, wann sollte ich die dann lieber nicht mehr verzehren? Haben wir uns mal angeguckt.
0: Das Problem bei der ist, glaube ich, ich habe es übertrieben mit dem Lagern. Die ist schon ein bisschen weich und ein bisschen schrumpelig und hat auch so ausgekeimte Stellen. Normalerweise würde ich die Stellen einfach abknibbeln und sie dann kochen. Die Frage ist nur, ist das auch okay oder ist da was drin, was mir unter Umständen nicht gut tut?
1: Das frage ich jemanden, der sich mit Kartoffeln bestens auskennt. Thomas Warth verkauft in seinem Hofladen seine selbst angebauten Kartoffeln.
2: Unsere Kartoffeln, nicht mehr ganz makellos, sie sind eigentlich alle ausgetrieben, unterschiedlich stark. Die Frage ist, kann ich zumindest einen Teil davon noch verwerten?
6: Das Ausgetriebene kann man schon wegmachen, ja. Aber diese Kartoffel hat jetzt auch noch diese weiche, gummiartige Konsistenz. Mhm. Und das ist also zum Kochen nicht mehr geeignet, würde auch nicht mehr gut schmecken. Ja. Diese Kartoffel ist noch fester und hat auch ganz kurze Triebe, die kann man noch nehmen. Also man muss, wenn die ausgetrieben ist, einfach beachten, dass man die Kartoffel nicht mit der Schale isst, sondern die Schale auf jeden Fall entfernt, dass dieses Solanin, das sich da bildet, einfach entnommen wird oder abgeschnitten wird, entfernt wird.
1: Die Kartoffelpflanze besitzt ein natürliches Abwehrmittel gegen Fressfeinde, den Giftstoff Solanin. Er ist hauptsächlich in der Schale der Kartoffel zu finden, zunächst allerdings in völlig unbedenklicher Menge. Gerät die Kartoffel mit Licht und mit Wärme in Berührung, begünstigt das den Keimvorgang. In genau diesen Keimen ist dann besonders viel Solanin vorhanden. Und auch in den Teilen, die wir essen, entsteht ein ungesund hoher Solaningehalt. In größeren Mengen kann Solanin zu Bauchkrämpfen und Durchfall führen. Kartoffeln halten sich am längsten, wenn sie an einem Ort gelagert werden, der kühl ist. Außerdem sollte es dort trocken sein und dunkel. Die Erde an den Kartoffeln verzögert zusätzlich den Austrieb. Darum sollten Sie die Kartoffeln erst kurz vor der Zubereitung waschen.
3: Ja, gut zu wissen. Wir sind auch inzwischen durch mit unseren Kräutern. Was hast du denn da noch? Das sieht ja auch lecker.
4: Ich habe ein bisschen Erbsenkresse, ein bisschen Shiso-Kresse und ein bisschen Frühlingslauch noch geschnitten. Schnittlauch brauchen wir gleich für oben drauf.
3: Machst du so als Verzierung?
4: Machen wir so als Verzierung. Drauf, ne? Und besonders so ein kleiner Gag ist noch, sind eingelegte Senfkörner, haben wir auch im Rezept stehen. Kann man kaufen, kann man auch ganz, ganz leicht selber machen. Das ist nicht mehr als Senfkörner zu nehmen, mit heißem Wasser einmal aufkochen, sodass sie gerade bedeckt sind, Schuss Essig rein, ein bisschen Zucker rein, so ein bisschen der Senfkaviar. Und das gibt jetzt gleich noch so einen Knack, gerade so zu Fischgerichten in der Fischsoße oder auch einfach mal zu Bratwurst.
3: Toller Sidekick, würde ich sagen. Ja, das nehmen wir doch als auch direkt noch mal mit. Das Rezept finden Sie übrigens auch unter dem QR-Code. Also die Folienkartoffel mit dem Kräuterdip und Lachs gibt es dazu. Ne?
4: Lachs gibt es dazu, klassischen Räucherlachs. Und dann bräuchten wir eigentlich nur die Kartoffeln.
3: Soll ich die mal holen?
4: Ja, gerne.
3: Ja. Wie lange hattest du die jetzt im Ofen?
4: Die waren jetzt 80 Minuten im Ofen.
3: 80 Minuten?
4: Ja, ich habe es jetzt vorher ausgeschaltet. Die müssen ja gar nicht so irrsinnig heiß sein.
3: Ich habe doch hier und heute Handschuhe. Da mache ich doch direkt mal ein bisschen Werbung. So. Eieiei. Und da hast du reingepiekst und hast sie für gut gemacht.
4: Genau, das machen wir jetzt auch noch mal.
3: Zick. Ein Träumchen. Ja gut, die gleiche Größe ist natürlich so eine Voraussetzung, dass man es auch hinkriegt, dass sie alle durch sind.
4: So, und dann schneiden wir die nur oben auf.
3: Ja, also du lässt die noch in der Folie.
4: Lassen die in der Folie, wir klappen die aber so ein bisschen auf. Das sieht ein bisschen, bisschen netter aus. Wobei, weißt du was, ich hol die raus.
3: Ja, hol sie raus. Ich finde ja sowieso bemerkenswert, dass wir so viele Kartoffeln haben. Da geht ja viel auch in die Pommesverarbeitung und so weiter. Aber das ist ja fast zu schade, finde ich.
4: Eigentlich schon.
3: Wenn man so eine tolle Zutat hier hat und die so gut verarbeitet.
4: Ja, das ist ja so. Es gibt ja auch so irrsinnig viele Kartoffelsorten. Ne? Mhm. Also das, es gibt ja auch lilafarbene, rotfleischige Kartoffeln.
3: Machst du da auch viel mit?
4: Ja, total. Also wir haben, ich habe jetzt gerade neulich noch, haben wir ganz viele lila Kartoffelchips gemacht, so als Garnitur oben auf einem, für Gerichte, so ein bisschen zum Draufstreuen. Da hat man nochmal so einen kleinen Crunch. Und
3: schmecken die eigentlich auch anders?
4: Nee.
3: Die sehen nur anders aus?
4: Nee, die sehen einfach nur anders aus.
3: Ja. Und jetzt kommt so dieser Effekt, den ich oft habe, wenn ich mir eine Kräuterquarkkartoffel auf dem Weihnachtsmarkt hole. Es ist immer zu wenig Quark.
4: Ja, genau.
3: Oder? Das man hat immer am Ende so ein paar trockene Stücke, wo man denkt, ach nee, da haben sie jetzt aber gespart.
4: Das ist witzig, dass du das erwähnst. Ich habe gerade gedacht, da muss ordentlich was rein. Ja. Vor allen Dingen, kennst du das, wenn man sich ein Brötchen beim Bäcker kauft, das ist nur so zur Hälfte belegt, das sieht dann sieht hübsch aus.
3: Ist der gleiche Effekt.
4: Aber
3: es ist sehr frustrierend.
4: So. Und dann kann man ja auch den restlichen Lachs kann man dann auch so ein bisschen.
3: Kann man auch noch mit dazu tun.
4: Kann man so mit da drauflegen. Und wenn man noch was übrig hat, dann stellen wir es mit auf den Tisch.
3: Hast du da eher einen milden oder einen kräftigen genommen?
4: Nö, ich habe so einen ganz klassischen, handelsüblichen Räucherlachs genommen. Da, wie immer bei allen Lebensmitteln, nicht ganz unten im Regal schauen. Dann lieber ein bisschen weniger und genießen.
3: Wobei, du hast das jetzt schon sehr üppig hier gemacht, ne? Du meintest gut mit uns.
4: Das ist ja noch das erste Gericht, das wir heute in der Sendung essen. Ne?
3: Ja, es ist auch direkt ein Hingucker, hör mal. Was so Deko ausmacht, ne? Ist
4: ja, nur so ein bisschen Frühlingslauch geschnitten. Und
3: ja, und das mit den Senfkörnern finde ich wirklich mal, ist eine tolle Idee.
4: Jetzt kommt noch so ein bisschen was oben drauf, ein bisschen was daneben. Ja, und vor allem, so es sieht nicht nur gut aus, es schmeckt auch lecker.
3: Und ist wahrscheinlich jetzt auch nicht mega scharf, oder?
4: Das nee, gar nicht.
3: Einfach nur dieser senfige Geschmack.
4: Ist so ein bisschen mild senfig. Und ich glaube, jetzt kommt hier noch so ein bisschen was Erbsensprossen obendrauf.
3: Also das ist eine Luxuskartoffel aus dem Ofen, würde
4: ja,
3: ich sagen.
4: Ja, sie sieht nach, das ist so ein bisschen Angeberküche.
3: Das ist wirklich aber, Angeberküche.
4: Aber man muss ja sagen, wir haben ja hier jetzt keinen.
3: Was ist das noch?
4: Das ist frisch geriebener Meerrettich.
3: Oh Gott, ich wusste, es kommt noch was. Es ist ja der Hammer.
4: So, es ist Angeberküche, die nicht viel kostet.
3: Ja, das heißt,
4: für dich die größte Kartoffel.
3: Oh Gott,
4: mit extra viel.
3: Die gebe ich gerne weiter an unseren Gast, Frau Jago. Ne? Also, so, das möchte ich mal feststellen hier. Die dickste Kartoffel.
18: Unglaublich, danke.
3: Aber die sieht wirklich fantastisch aus, Fabian.
18: Haben wir davon ein Foto?
3: Ja, wir machen jetzt gerade mal hier auf Kamera. Ne? Einmal hier, kurz einfangen.
18: Und das
3: ist wirklich ein Kunstwerk. Und das duftet ganz vorzüglich. Ofenkartoffel à la Fabian Timmer. Und da würde ich sagen, guten Appetit.
4: Guten Appetit.
3: Hauen wir mal rein.
18: Gibt es irgendeinen Hinweis, wie man idealerweise sich dem jetzt annähert?
4: Ich glaube von der Seite. Ne? Das ist so ein bisschen wie so eine Dönertasche. Das kann man einfach nicht schön essen.
18: Wir sind nicht im Bild, ne?
7: Und am besten, allen Kameras gehen nicht kurz aus. Das heißt, am besten, man erwischt alles und die Schale kann man natürlich mitessen.
4: Die Schale kann man mitessen, genau. Mhm.
18: Genau.
7: Ich bin jetzt mal hier wirklich gespannt auf die Kombi.
18: Also es duftet wirklich umwerfend. Mhm. Ich habe schon gekleckert auf dem Tisch. Mhm. Super.
7: Das macht nichts. Mhm. Super. Mhm.
4: Und das, gerade das Zitronige, ne? Du hast ja gerade gesagt, es schmeckt sehr zitronig.
7: Ja, ich habe erst gedacht, ich habe den ein bisschen zu zitronig gemacht, den Dip. Aber das kann das vertragen, auch mit dem Fisch in Kombination.
4: Genau. Der fettig, also der Lachs ist ja relativ fettig. Mhm. Und dann haben wir eben dieses süße Säurespiel. Und
7: Toll. Nehmen wir direkt auf in unsere Kartoffelrezeptsammlung.
4: Esst mehr Kartoffeln.
7: Ja. Da kann man sich. Das ist die Empfehlung unseres Tages heute. Essen Sie einfach mehr Kartoffeln. Die sind ja auch gesund. Also ja. Ich glaube, die liefern wirklich alles, was man so braucht. Und dann in Kombination mit diesen frischen Kräutern auf jeden Fall auch ein Immunbooster. Also das Rezept gibt es noch mal wie immer unter hierundheute.de. Und wir legen gleich noch mal nach.
4: Absolut. Es gibt gleich noch mal eine kalte Kartoffelsuppe.
7: Habe ich noch nie gegessen.
4: Ist köstlich. Gerade wenn es jetzt wärmer wird.
7: Klingt so ein bisschen nach, oh, aus Versehen ist die Suppe schon kalt, aber es ist gewollt.
4: Es wird lauwarm serviert. Ein ganz feines Restaurant.
7: Da bin ich ja beruhigt. Aber auch darauf können wir gespannt sein. Ganz herzlichen Dank schon mal für den Moment.
18: Danke.
7: Und wir schauen jetzt auf ein weiteres Highlight, was uns der Garten im Mai beschert. Es geht nämlich um Pfingstrosen. Unser Gärtner Markus Flippen ist am Start und der sagt, also Pfingstrosen, die sind schon seit Jahren der Dauerbrenner. Ich weiß nicht, wie es Ihnen geht, aber ich liebe die auch. Also, es ist ja so eine üppige Pflanze, die auch wirklich uns so beglückt mit ihrer Form und ihrer Farbenpracht. Ja, und wir wollen aber heute wissen, was muss man denn beachten, wenn man Pfingstrosen pflanzt? In unserem Hier-und-Heute-Garten gibt es nämlich noch keine. Und da ist natürlich Markus Flippen unser Experte, der sagt uns jetzt alles rund um die Pfingstrose.
8: Ja, Pfingstrosen sind jedes Jahr wieder der Knaller, finde ich. Also der Übergang vom Frühjahr zum Sommer, das ist so die Pfingstrosenzeit. Und wir müssen wirklich feststellen, die Tradition gibt es schon richtig lange. Seit vielen hundert Jahren gibt es Pfingstrosen als Zierpflanzen in unseren Gärten. Und jetzt ist genau der richtige Zeitpunkt, sie auszusuchen. Hier habe ich einen wunderschönen Strauß von Staudenpfingstrosen. Es gibt aber auch noch zwei andere Gruppen von Pfingstrosen. Es gibt noch Strauchpfingstrosen, die machen richtig einen gehölzigen Charakter. Also die schneidet man auch gar nicht tief zurück. Und dann gibt es auch noch Hybriden, also es sind ja die Mischlinge bei den Pflanzen. Also eine Kreuzung zwischen Stauden- und Strauchpfingstrosen. Aber was wir heute wirklich uns anschauen, das sind die Staudenpfingstrosen. Und die werden gemeinhin auch mit dem bekannten Namen Bauernpfingstrose bezeichnet. Also wer jetzt eine Bauernpfingstrose, wie zum Beispiel hier vorne in unseren Töpfen findet, der kann jetzt zuschlagen und sie pflanzen. Und das wollen wir uns jetzt mal angucken. Was ist eigentlich wichtig, wenn man Pfingstrosen richtig pflanzen möchte? Dazu haben wir erstmal ein tiefes Loch gegraben, hier in unseren Boden. Und zwar haben wir hier, ich greife mal rein, so einen Boden, der ist optimal, der ist Sand und Lehm gemischt. Das ist so ein, ja, man sagt als Gärtner, ein Möhrenboden. Und das mögen die total gerne. So ein steinfreier Möhrenboden, das ist das Richtige für die Staudenpfingstrose. Hier habe ich übrigens eine ganz irre Sorte, die heißt Red Charm. Also wenn ich hier jetzt so in der Sonne gucke, das ist ein ganz tiefes Blutrot. Wunderbar, freue ich mich sehr, wenn die hier bei uns im Hier-und-Heute-Garten bald aufgehen wird. Okay, das Loch muss so tief sein, dass man diesen langen Topf versenken kann, aber nicht tiefer. Es ist total wichtig, dass man Pfingstrosen nicht zu tief pflanzt, weil sie sonst nicht mehr blühen wollen. Und das haben wir jetzt mal hier auf dieser Höhe. Das sieht ganz gut so aus. Also das ist das Niveau, mit dem sie dann nachher auch hier in der Erde stehen wird. Locker die Erde anhäufeln. Und jetzt ist es so, falls Ihr Boden zu Hause vielleicht zu lehmig ist, also irgendwie nicht genügend Sand enthält, ja, dann kann man einfach mit einer Gabel Sand vielleicht so ein Drittel dazu mischen und schon wird der Boden pfingstrosengerecht. Gut andrücken und dann ist wichtig, auch bei Regenwetter immer anzugießen, weil wir wollen ja, dass die Wurzeln auch mit der Erde in eine gute Verbindung treten. Also das berühmte einschlemmen einmal. Und jetzt schmiegen sich auch die kleinen Erdpartikel schön an die Wurzeln an. Und die Sache sollte wunderbar wachsen können. Stichwort Dünger. Pfingstrosen können ganz gut mal ein bisschen abgelagerten Kompost bekommen. Der kann ruhig bei der Pflanze

0: Unterstützung dazugegeben werden. Ich mache hier mal so zwei Hände voll. Aber eigentlich brauchen Pfingstrosen nicht so viel Dünger. Sie sind eher Schwachzehrer. Also zu viel Dünger, auch wieder so ein Punkt, sie blühen nicht, wenn man zu viel düngt. Wichtig ist aber ein Trick. Und zwar, Pfingstrosen können Pilze bekommen. Und diese Pilze erscheinen dann auf den Blättern als Flecken. Da können schwarze Flecken drauf entstehen. Woher kommen diese Pilzspuren? Die kommen vom Boden. Und zwar, wenn es regnet, spritzen die Tropfen hoch und die Pilzsporen kommen von unten an die Blätter ran. Und da gibt es einen tollen Profitrick mit einem mineralischen Mulch. Das sind diese Steine hier. In dem Fall haben wir uns mal für Granit entschieden. Kann man sozusagen verhindern, dass offener Boden direkt um die Pfingstrose herum existiert. Und deswegen können dann die Regentropfen ganz wunderbar auf die Steine tropfen, aber die Pilze werden nicht nach oben irgendwie gespritzt. Wenn man in den Handel geht, wird man eventuell auch kleinere Pfingstrosen in Töpfen finden, die recht preiswert sind. Hier habe ich mal, bin ich mal auf die Suche gegangen im Discounter, 5,99 Euro für diese kleine Pfingstrose. Jetzt könnte man überlegen, oh, ist das überhaupt eine Ware, die vernünftig ist? Wir schauen uns die mal an. Deswegen immer der Tipp, jede Pflanze auch im Discounter ruhig mal aus dem Topf nehmen. Das soll man machen dürfen. Wenn man das nicht darf, dann ist das keine gute Ware. Und hier sieht man, oh, kleine feine Wurzeln, wunderbar, die sieht eigentlich ganz gut aus. Ich nehme den jetzt mal ganz auseinander, weil ich möchte Ihnen diese Knolle zeigen. Hier ist eine dicke Knolle. Das ist eigentlich dieses Überdauerungsorgan der Pfingstrose für die Winterzeit. Und Sie werden im Handel auch Pfingstrosen finden, die nur in einer Tüte angeboten werden, auch für ähnliche Preise. Und die kann man natürlich auch kaufen. Jetzt ist natürlich der Gedanke nahe, dass man diese herrlichen Blumen einfach mal in einen Kübel pflanzt. Funktioniert das? Ja und nein. Also man kann etwa, ich würde sagen, 4-5 Jahre damit glücklich werden. So lange halten Pfingstrosen im Kübel durch. Aber dann passiert Folgendes. Die Pfingstwurzel macht sehr tiefe Wurzeln. Und nach 4-5 Jahren müssen sie aus dem Kübel raus. Also auch diese preiswerte Ware, man kann sie in den Kübel pflanzen, erstmal größer werden lassen, aber dann muss sie in den Garten. Also wenn Sie nur einen Balkon haben und durchaus Pfingstrosenglück erleben wollen, machen Sie das ruhig im Kübel. Aber nach ein paar Jahren muss sie dann vielleicht verschenkt werden an eine Gartenfreundin oder einen Gartenfreund, der sie dann einpflanzen kann in den berühmten Möhrenboden. Ja, für mich, ich lege die hier mal ab, die kommt gleich auch noch hier in die Erde. Für mich ist jedes Jahr die Pfingstrosenzeit immer wieder ein ganz großer Moment, weil dann weiß ich, der Frühling ist vorbei, der Sommer kommt. Und ich kann Ihnen nur empfehlen, jetzt rausgehen in die Gärtnereien. Sie blühen gerade, man sucht sich die Farbe aus, die man haben möchte. Und dann kann man zuschlagen und glücklich werden. Viel Erfolg mit den Pfingstrosen.
1: Ja, und wir sagen ganz herzlichen Dank an Markus Flippen, der so begeistert ist von der Pfingstrose, dass er uns tatsächlich angesteckt hat. Und wir feiern das Pfingstrosenglück noch etwas weiter mit diesen tollen Zuschauerbildern, die wir jetzt schon bekommen. Zum Beispiel das da hinten von Anke Fiedler beeindruckt uns sehr. Aber wir haben auch noch eins, und das ist eine besondere Sorte von Dirk Rethagen. Der hat diese Pfingstrose im Rombergpark in Dortmund fotografiert. Und damit ist das natürlich auch ein Teilnehmer unseres Fotowettbewerbs. Diese Woche das schönste Pfingstrosenfoto wird gesucht. Wer morgens gerne Müsli isst, der wird jetzt vielleicht hellhörig, denn wir erleben gleich, dass es ja eine einfache Sache ist, wie der Hafer zur Flocke und dann ins Müsli geraten kann. Das hat sich nämlich eine Landwirtin aus Bünde auf die Fahnen geschrieben. Viktoria Görlich startet genau mit dieser Geschäftsidee gerade durch. Sie hat sich morgens beim Frühstück gedacht, warum mache ich unser Müsli nicht einfach selber? In der neuen Folge Land und Lecker ist sie am Start und sie zeigt uns, wie das läuft. Aber natürlich kommt bei ihr nicht nur Hafer auf den Tisch.
2: In Ostwestfalen-Lippe, kurz vor der Grenze zu Niedersachsen, liegt der Hof von Viktoria Görlich und ihrer Familie. Auf den Feldern rund um den Hof bauen die Görlichs Hafer an. Und der steht kurz vor der Ernte.

0: schaut mal, wir wollen ja einmal prüfen, ob der Hafer schon trocken genug ist, dass wir den ernten können, ob er schon reif genug ist. Da es die letzten Tage sehr viel geregnet hat, bin ich ganz angespannt, ob das auch heute klappt. Aber die Sonne scheint ja schon mal. So, jetzt verschrauben wir das ganz fest. So, guck mal. Und dann aufmessen. Drück mal drauf. Jetzt warten wir mal. Und was haben wir?
1: 11,9.
0: Wir können also starten. Haben wir ein Glück? Also, sagen wir dem Mähdrescherfahrer Bescheid?
1: Ja.
0: Ernte beginnt.
2: Der Mähdrescher mit Fahrer wird extra für den Erntetag engagiert.
3: Da rein.
2: Vor 5 Jahren haben Viktoria und ihr Mann Marek mit dem Haferanbau begonnen. Im Nebenerwerb.
0: So, es geht los!
3: Ernte ist schon für den Landwirt der gesamte Lohn, der am Ende des Jahres einmalig eingefahren wird. Und letztlich ist auch alles, was an Ertrag für den Ackerbauern reinkommt, kommt auch nur einmal im Jahr. Und deswegen ist es so wichtig, dass die Ernte eben funktioniert, dass man vernünftige Maschinen hat, die funktionieren. Und naja, dass wir eben ordentliche Erträge haben.
2: Aus dem Hafer macht Viktoria nicht nur Haferflocken, sondern verarbeitet ihn weiter. Alles in Eigenarbeit. Zuckerrübenkraut, Sonnenblumenkerne, Mandeln, Wasser und Öl. Daraus wird Müsli.
0: Jetzt prüfen wir das immer hier durch das kleine Loch sozusagen und gucken, dass das gut vermengt ist und dass eben das Zuckerrübenkraut sich schön um die ganzen Flocken drum legt. Aber es sieht schon ganz gut aus. Und dann geht's los auf die Bleche.
4: Sieht gut aus.
0: Perfekt.
5: Bei uns ist das schon eine Besonderheit, dass das Müsli gebacken wird. Wir möchten halt eine gewisse Süße trotzdem in das Müsli bekommen, aber eine gesunde Süße. Und deshalb haben wir uns ja Zuckerrübenkraut ausgesucht. Und dadurch, dass es ja nur so eine klebrige Masse ist, müssen wir es halt quasi einmal backen. Und das ist aber auch hinterher schön für den Geschmack, weil du nochmal so einen tollen Crunch unten drunter bekommst.
2: Schon Mareks Urgroßvater hat diesen Mirabellenbaum gepflanzt. Seitdem gehören die Früchte ins Familienkochbuch.
0: Mein kulinarischer Schatz, der Hafer, kommt natürlich in jedem Gang vor. Aber ich brauche auch noch andere Produkte. Und da der Mirabellenbaum in diesem Jahr so viel trägt, wie eigentlich noch nie, muss man sagen, werden wir den auch in unserem Menü verwenden. Bei mir gibt es als Vorspeise eine Maronensuppe mit Wildschweinschinken an, Knäckebrot, natürlich aus ganz vielen Körnern. Als Hauptgang serviere ich Haferrisotto mit frischen Pilzen, dazu Rehrücken sowie gegart. Und zum Dessert gibt es natürlich hier die leckeren Mirabellen an einem Hafereis mit kleinen Hafer-Schoko-Konfis.
2: Ihren Gästen hat Viktoria einen Ausflug ins Hiller Moor empfohlen. Das größte Moorgebiet in Nordrhein-Westfalen.
6: Ich bin gespannt, was wir zu sehen bekommen.
7: Ja.
8: Vielleicht bin ich ganz ungewohnt, so eben erdig zu laufen.
6: Also, das schaut schon cool aus, oder?
8: Ja. Schön.
9: Ich finde die Gegend wunderschön. Ich war hier noch nie. Also mich entspannt.
8: Ja, ich finde es auch total schön. Ich finde, Moor hat immer so ein bisschen was Mystisches. Man denkt dann so an diese Gedichte, schaurig ist, zu was Moor zu gehen und so. Und hört nur so ein bisschen Windrauschen in den Blättern und ein bisschen die Vögel. Und sonst ist es ganz still und ruhig. Ein bisschen magisch.
2: Für die Tischdeko braucht Viktoria noch Blätter, Äste und Moos aus ihrem Lieblingswald in Hasewinkel.
3: Machst du Deko für Mama?
6: Jetzt hängt sie da dran fest, oder was?
3: Ja. Sehr gut. Dankeschön.
0: Guck mal, ich glaube, das reicht aber schon,
1: Dankeschön.
0: Oder?
1: Ja.
0: Sieht schön aus.
3: Los, komm, dann gehen wir jetzt mal zum Hochsitz. Soll noch ein bisschen Abendsonne mitkriegen hier. Habt ihr euer Fernglas mit?
1: Nein.
3: Hier, gebe ich dir.
1: Nur
4: was machst du?
3: Ja, wir warten, dass du da hochkletterst.
5: Auf jeden Fall ist noch schön Sonne hier. Guck mal.
2: Dinnertag.
5: Ganz schön schwer, diese Dinger, ne?
7: Die sind richtig schwer.
3: Ihr habt auch den Tisch nicht getragen. Was meinst du, was damit los
7: ist? Doch, ich hab den Tisch mitgetragen. Ich weiß, wie schwer das ist.
5: Aber alleine hast du das auch nicht geschafft.
3: Ja.
5: So.
7: Aber verschiedene Höhen wollen wir schon
5: haben. Ja, finde ich auch schön. Ne? Irgendwie fand ich die Idee toll,
10: in 120 Tonnen Hafer quasi zu essen. Irgendwie finde ich es ein schönes Gefühl und sieht ein bisschen aus wie in der Sahara quasi. Ne?
5: Das muss man eigentlich noch mal überbügeln, ne? Dass man keine Kante.
3: Da kommt doch Deko auch noch drauf, oder nicht?
10: Ich bin aufgedreht fast schon, aufgeregt. Aber wenn es dann losgeht und irgendwie ist auch, sind ja alle dabei. Jana, Magitta, mein Mann, Larissa in der Küche. Und von daher weiß ich, auf das Team kann man sich immer verlassen. Ja, deshalb freue ich mich eigentlich. Bin gerne Gastgeberin.
5: Und was sagt ihr?
7: Also ich finde, das können wir so lassen. Finde ich sogar schön.
5: Ich finde es gut, wenn du es schön findest.
7: Ja, ich finde es schön.
5: Dann können unsere Gäste ja jetzt kommen, oder?
10: Ja, kann losgehen.
5: Guck mal, jetzt können wir hier noch Glitzer drauf machen. Ich traue mich gar nicht, so windig. Ein bisschen reicht, Julius.
10: Hier ist es schon.
11: Hallo.
5: Hallo. Schön, dass ihr da seid.
11: Ja. Hallo.
5: Hallo.
10: Danke schön.
11: Oh, schön.
10: Ich danke dir.
5: Oh, Banane. Was ist das?
11: Oh, lecker.
5: Ja, könnt ihr mal raten?
10: Banane, Hafer,
11: Orange.
10: Orange.
5: Und Hafer.
10: Hafer.
5: Genau, ist Haferkleie und Mango.
11: Richtig lecker.
5: Genau.
12: 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Aber wir haben hier wirklich gerade eine Fülle von Pfingstrosenfotos, die wir Ihnen einfach zeigen wollen, weil sie so wunderschön sind. Sibylle Weber hat uns noch eins geschickt. Das Pfingstrosenfeld in Essen-Schür, schreibt sie. Da sind ja so viele Pfingstrosen. Ich weiß gar nicht, ob man die da selber pflücken darf. Das wäre natürlich eine Option. Das hier sind ihre eigenen. Inge Wolf hat uns das Foto geschickt aus ihrem Garten. In Pink, der Klassiker. Sehr schön. Und wir haben den Grugerpark in Essen noch mit einer zartrosa Sorte, die mir auch persönlich besonders gut gefällt. Also hier nochmal der Aufruf, wenn Sie mitmachen wollen bei unserer Fotoaktion in dieser Woche, dann schicken Sie uns einfach Ihre schönen Pfingstrosenfotos an hierundheute@wdr.de oder über unsere Facebook-Seite. Und jetzt ist es in wenigen Sekunden 5:05 und damit Zeit für die Lokalzeit. Ja, da grüße ich die Kollegen im Land, die parat stehen und uns mit Themen versorgen. Und das sind Sonja, Sandra und Hendrik. Und ihr schaut aufs Rheinland, aufs Ruhrgebiet und auf Westfalen. Schön, dass ihr da seid.
13: Ja, hallo.
12: Starten wir doch direkt mal mit dem Blick ins Rheinische, liebe Sonja. Was ist da heute wichtig?
13: Sehr gerne, liebe Anne. Also wir schauen noch mal ein bisschen zurück Richtung Wochenende zu Rhein in Flammen. Das hat ja hier in Bonn in der Rheinaue stattgefunden. Ein Riesenspektakel mit Feuerwerk, mit Drohnenshow, mit allem Pipapo, mit Bands in der Rheinaue. Zehntausende haben das so richtig abgefeiert. Das ist die eine Seite. Auf der anderen Seite die Naturschützer, die Tierschützer, die sagen, Leute, das ist alles nicht mehr zeitgemäß. Ihr könnt da nicht Feuerwerk abschießen und nebendran brüten die Vögel. Schon letztes Jahr hat es ja richtig Stress gegeben, weil ein toter Schwan aufgetaucht war. Ja, und heute dann die nächste Neuigkeit. Tierschützer haben einen toten Vogel gefunden, eine Kanada-Gans. Sie sagen, auch gestorben durch dieses Feuerwerk. Wir wissen es nicht, das wird jetzt geklärt. Fakt ist aber, diese ganze Debatte, Feuerwerk, ja, nein, wie, vielleicht, ist jetzt wieder neu entfacht, hat jetzt wieder richtig Zunder bekommen. Ja, und die Stadt Bonn hat jetzt ein Jahr lang Zeit, um sich ein neues Konzept zu überlegen, wie kann so eine Veranstaltung zeitgemäß stattfinden. Ja, und wir sind alle gespannt, wie es weitergeht.
12: Ja, da schließe ich mich an, Sonja. Ich war ja da live bei in der Nacht und habe gedacht, ach, wie schön man da feiern kann und wie schön das Ambiente da ist und diese Kulisse. Aber es ist natürlich

0: Schalke ist zurück in der ersten Liga und das erzähle ich hier aus dem Dortmunder Studio. Also ich weiß nicht, ob gleich hier ein Kollege reinkommt und mir einen drüber gibt einmal. Nein, also Schalke ist zurück. Wir haben alle die Bilder bestimmt gesehen und wir haben die O-Töne gehört von den Leuten, von den Fans, die sich wie wild einfach freuen. Und tatsächlich, heute ist ja der erste Arbeitstag nach diesem Aufstieg. Und bei uns hier zum Beispiel gibt es tatsächlich auch ein paar Schalker-Fans. Und die treffen heute, wie in vielen anderen Büros hier bei uns in der Ecke, auf die BVB-Fans. Und das ist natürlich ganz lustig zu sehen, wie die sich jetzt so gegenseitig anfrotzeln. Ganz schön, denn die BVB-Fans, muss man ja sagen, die freuen sich ja irgendwie auch, dass Schalke wieder zurück ist in der ersten Liga. Irgendwie sagen die alle, hat doch was gefehlt ohne Schalke. Da sind sie also wieder. Mal gucken, wie lange. Vielleicht bleibt es auch nur eine Saison. Nein, wissen wir nicht. Und man muss sagen, für Gelsenkirchen ist das natürlich auch großartig. Fußball in Gelsenkirchen ist ganz, ganz wichtig. Das muss ich keinem erzählen. Schalke ist da ein ganz großer Arbeitgeber. Und ich glaube, es ist auch für eine Stadt richtig gut, wenn da so ein kleiner Aufstieg wieder kam. Kleiner, großer.
1: Ein kleiner, großer. Ich habe mir einen Satz gemerkt. Nie wieder zweite Liga. Das ist doch bestimmt wahr, ja, oder?
0: Wir sollen wir jetzt mal so ein Fußballfachgespräch führen? Mach das lieber mit Hendrik.
1: Oh, oh, oh, der Westfale. Also ich glaube, Westfalen war da die Region am Wochenende, wo es vergleichsweise ruhig zuging, oder?
2: Belehr ja, mich alles besser. Vor allem auch nie wieder zweite. Also nie wieder zweite Liga ist ja noch nicht so weit, aber für Preußen Münster gilt das auch, aber leider in die andere Richtung wahrscheinlich. Warten wir es ab, noch sind wir nicht geschlagen. Also bei uns oder bei mir jetzt gibt es ein ganz anderes Thema, nämlich die Freibadsaison ist eröffnet. Ihr habt es vielleicht schon gemerkt, man kann wieder planschen. Für Kinder und Familien ist es natürlich einfach die beste Möglichkeit, ein bisschen Sonne, Wasser, Urlaubsfeeling zu genießen. Das Ganze um die Ecke, in der Regel auch einigermaßen bezahlbar. So, keine Frage, aber natürlich, besonders wenn es nicht im Freibad ist, sondern zum Beispiel in der Erft oder in anderen Flüssen, dann kann es auch mal gefährlich werden. Erst am Wochenende ist leider ein Mädchen ertrunken in der Erft, weil es eben nicht schwimmen konnte. So, das kannst du natürlich in der freien Natur nicht verhindern, auch wenn die DLRG immer warnt. Natürlich planschen die Leute auch mal in Flüssen und in Seen, aber im Freibad kannst du das natürlich schon anders machen. In Fehr geht man jetzt ganz andere Wege, da hat man einfach gesagt, so, wenn jemand kommt unter 16, nicht in Begleitung von Erwachsenen, der kein Bronze-Schwimmabzeichen, das deutsche Schwimmabzeichen in Bronze hat, dann darf der nicht rein. Ich meine, das ist erstmal so ein, denkt man sich, okay, ziehen die das durch? Ja, und zwar letztlich, um Leben zu retten. Die Schwimmmeister haben in den letzten Jahren immer wieder Jugendliche in ihren Bädern beaufsichtigen müssen, bei denen sie dann schnell erkannt haben, Mensch, er kann überhaupt nicht schwimmen, die Bewegungen sind falsch, er geht unter, wenn wir nichts machen, und wollen sich natürlich auch absichern. Man fragt sich natürlich, ist das übertrieben oder ist das vielleicht der Weg, der dann Schule macht? Und was mache ich, wenn ich jetzt einen 15-Jährigen habe, der unbedingt planschen will, aber dieses verdammte, Entschuldigung, Abzeichen nicht hat? Kann man natürlich noch schnell machen, denn so ein Sommer ohne Freibad, das ist auch hart und sorgt auch für Gesprächsstoff. Ein Thema bei uns.
1: Ja, dann machen jetzt ganz viele ihr Bronze-Schwimmabzeichen. Ich bin dafür. Ist auf jeden Fall
2: genau,
1: eine gute Maßnahme.
2: Das war der Plan.
1: Und Kinder, die es haben, sind dann bestimmt ganz stolz, dass sie es endlich mal zeigen dürfen. Ne? Also es ist ja auch irgendwie sowas, das kriegt man irgendwann und dann spielt es keine Rolle mehr. Ich bin gespannt. Es wird auf jeden Fall ein toller Sommer. Da drücken wir die Daumen, dass wir viel ins Freibad können.
2: Okay.
1: Ich danke euch dreien und ich wünsche euch gute Sendungen. Danke.
2: Danke.
0: Danke, tschüss.
2: Ciao, ciao.
1: Ja, und Ihre Lokalzeit, die ist natürlich wie immer für Sie da um kurz nach 18 Uhr und um 19.30 Uhr. So, und wir sprechen heute über künstliche Intelligenz. Das ist ja ein Thema, ja, da kommen wir nicht mehr dran vorbei. Wir hören es jeden Tag, sei es in den Nachrichten oder auch im Alltag, begegnet uns künstliche Intelligenz immer wieder mal. Und die eine Seite haben wir am Anfang der Sendung gesehen, wenn es um Fälschungen geht. Mit KI verursachte Werbevideos, die Werbung machen mit prominenten Gesichtern beispielsweise, die aber für Produkte werben, mit denen sie eigentlich gar nichts zu tun haben. Auf der anderen Seite ist KI aus unserem Leben dann aber auch wiederum gar nicht wegzudenken. Sie begegnet uns im Handy, im Smart TV, in Assistenzsystemen, im Auto, also überall dort, wo sie wirklich Sinn macht. Und auch im Pflege- und Gesundheitsbereich ist KI schon ganz vorne mit dabei.
3: Herzlich willkommen im Haus Löhrig. Schön, dass Sie hier sind. Wie darf ich Ihnen behilflich sein?
4: Das ist Mathilda, ein KI-gesteuerter Roboter, der in diesem Düsseldorfer Seniorenwohnheim unterstützen soll.
5: Mathilda, bring mich bitte zur Sparkasse.
4: Es klappt noch nicht immer, aber solche Helfer, gesteuert von künstlicher Intelligenz,

0: Intelligenz gibt es im Alltag immer öfter. Vor allem da, wo menschliches Personal schwer zu finden ist, nimmt die KI viel Arbeit ab. In der Lebenshilfe Brakel beispielsweise unterstützt ein KI-System die Pflegekräfte bei der Dokumentation, also dem Berichtschreiben über die Bewohnerinnen und Bewohner. Das geht jetzt nämlich einfach per Spracheingabe.
1: Man war wirklich eher skeptisch, jetzt wieder was Neues, aber es ist wirklich ein tolles Gefühl.
0: Findet auch Bewohner Ralf Kleine.
2: Da kann man eine Menge mitsparen. Unsere Betreuer haben dann mehr Zeit für die Bewohner. Und das war früher nicht so. Da mussten sie am Rechner sitzen, am Computer und viel, viel schreiben. Und heute haben sie halt mehr Zeit für die Bewohner.
0: Und auch sonst ist KI längst in unseren Alltag eingezogen. Angefangen bei Haushaltsgeräten, die immer smarter werden, hin zu KI-Chatbots, die uns Antworten auf alle möglichen Fragen liefern. Um die wichtige Frage, wohin die Reise in Sachen KI noch geht und was das für uns bedeutet, ging es vor kurzem auch auf der Hannover Messe. Künstliche Intelligenz im Alltag, Fluch oder Segen? Unser Thema jetzt bei Hier und Heute.
3: Wir freuen uns auf die Antworten von Dr. Christian Themert vom Fraunhofer-Institut. Er ist auch Geschäftsführer bei KI-NRW. Das ist die Kompetenzplattform Künstliche Intelligenz für Nordrhein-Westfalen. Herzlich willkommen, Herr Themert.
4: Hallo.
3: Ja, in welchem Bereich finden Sie persönlich, ist KI eine absolute Bereicherung?
4: Ich finde, es gibt unendlich viele Bereiche, wo KI eine Bereicherung ist. Ein schönes Beispiel ist aus dem Urlaub, aus meiner Familie, wo ich mit meinem Sohnemann und der Familie unterwegs war und wir in Holland geparkt haben und gar nicht wussten, dürfen wir parken. Ja, und dann hat mein Sohn das Handy aus der Tasche gezogen, die Übersetzungs-App benutzt und dann das Schild übersetzen lassen, was uns dann zum Glück sagte, wir dürften da parken. Und so ging es dann auch weiter, dass wir dann noch in Restaurants tatsächlich die Speisekarte gut übersetzen konnten.
3: Also Knöllchen perfekt verhindert und auch gewusst, was man zu essen bestellen kann. Das sind
4: genau.
3: Ja so wirklich die naheliegenden Alltagsdinge. Also KI hat schon unseren Alltag extrem verändert, oder? Das kann man so unterstreichen.
4: Ja, das kann man so sagen. Für mich ein anderes Beispiel, auch aus meiner Familie, vor 5 Jahren, zum besten Corona-Karnevalszeiten, als dann meine kleine Tochter 2 Jahre alt das Tablet in die Hand nahm und sagte, Tablet, spielt das Lied Kaffee Boot, ja, und dann so nach irgendwie 5 Sekunden das Lied Kaffee Boot von den Blackfirs gespielt wurde. Und da ist mir noch mal so ganz bewusst geworden, wie allgegenwärtig KI tatsächlich auch schon da ist, auch für Kleinere, für die Kinder und einfach nicht mehr wegzudenken ist.
3: Ja, die ja damit aufwachsen. Ne? Ich glaube, das ist auch noch mal ein Unterschied, oder? Im Gegensatz zu uns oder zu unserer Generation, wo wir uns dann so neu darauf einlassen müssen, auch auf viele Dinge, die passieren mit KI.
4: Ja, ich glaube, einfach diese Unbefangenheit ist natürlich das Spielerische noch viel mehr da.
3: Mhm. Denn wir haben uns mal umgehört in Köln. Wie empfinden Sie eigentlich KI und was sind so Dinge, die Sie auch eher skeptisch sehen? Also da kamen ganz sehr, sehr unterschiedliche Antworten.
5: Ja, also KI ist ja vor allem in so Schulen super präsent. Also ich meine, super viele Schüler machen ja auch zum Beispiel mit ChatGPT so ihre Hausaufgaben oder so.
6: Sagen wir mal, in 20 Jahren, meine Arbeit könnte rein theoretisch komplett übernommen werden. Und deshalb ist es schon ein komisches Gefühl.
7: Also für Blinde ist es sehr, sehr schön, weil die dann natürlich gut damit jetzt zurechtkommen.
8: Es gibt so ganz große KI-Propaganda, vor allem in Kriegen. Und ich finde, da ist, glaube ich, die größte Gefahr, die ich sehe, ist eben halt an so Fake News, die halt verbreitet werden durch KI.
9: Also erschreckend finde ich wirklich die Art von Videos und Bildern, was man damit erstellen kann. Wie man ja auch in der Vergangenheit jetzt schon öfters mitbekommen hat, dass da ja auch sehr viele schlimme Dinge mit angestellt werden.
10: Man verblödet einfach dabei. Mehr muss man dazu nicht sagen.
11: Also es macht mir schon irgendwo Angst, muss ich sagen. Wie weit ist, kann man das noch beeinflussen, beherrschen von Menschenhand? Verselbstständigt sich das Ganze nachher irgendwie?
3: Ja, gefühlt ist da doch eine große Skepsis noch, zumindest bei einer bestimmten Generation. Bleiben wir mal bei den Deepfakes und bei den Videos. Haben wir auch am Anfang ein beeindruckendes Beispiel erlebt, Eckart von Hirschhausen, der damit zu kämpfen hat. Kann man das in irgendeiner Form überhaupt noch erkennen als Laie? Wie geht's Ihnen damit als Profi sozusagen?
4: Es ist sehr, sehr schwer geworden. Also vor ein paar Jahren hat man immer klassischerweise gesagt, guckt auf die Details, guck, ob in einem Video, wie viele Finger sind an der Hand, ist der Schmuck irgendwie
3: richtig
4: zu sehen.
3: Da gab es auch Fehler, ne?
4: Gab es auch Fehler bei den Details. Das ist heute schon sehr, sehr schwer, solche Fehler überhaupt noch zu identifizieren. Von daher muss man, glaube ich, viel mehr darauf achten, zu gucken, kann das überhaupt wahr sein? Gibt es noch mal eine andere Quelle, die ich mal fragen kann, ob das wirklich sein kann, ob das wirklich eine Pille ist, die mir hilft oder mir schadet? Und einfach nicht auf das Video vertrauen.
3: Und jetzt wird ja auch aufgeklärt von den Prominenten persönlich. Was wir auch gehört haben, ist so die Angst davor, KI ersetzt irgendwann mich und meinen Job. Wie berechtigt ist das?

0: Also ich glaube, wir haben eine Situation, auch zum Thema, wie nehmen wir das als Menschen wahr, wo gesagt wird, das kann die KI oder nein, das kann die KI noch nicht. Und ich glaube, das wird halt noch ein bisschen zu plakativ gesagt, aber es ist natürlich schon so, dass bei Routinetätigkeiten durchaus KI, ob das jetzt Übersetzungen sind, ob das jetzt das Zusammensuchen von Informationen ist und so weiter, sehr, sehr stark auch unterstützen kann. Wenn man zum Beispiel mal ins Handwerk guckt, dann ist ganz klar, dass aktuell der Mensch einfach mit seinen Händen einfach das Handwerk gut kann und auch besser kann. Und da kann die KI eine Erleichterung sein und die Arbeitsabläufe erleichtern.
1: Also eher so, wenn es um verschriftlichende Dinge geht und weniger wirklich den Hammer zu schwingen.
0: Genau.
1: Ist es denn so, dass wir da uns reinfinden müssen? Oder was empfehlen Sie Menschen, die wirklich jetzt, ja nicht Angst, aber schon eine große Sorge haben, was da auf uns zukommt? Können Sie die in gewisser Weise besänftigen? Hat man das Ganze noch im Griff?
0: Ja, also ich denke, wir haben es noch total im Griff. Ich glaube, die Frage ist, wie schaffen wir es einfach in der Breite zum Thema KI besser zu informieren? Also was kann tatsächlich eine KI? Wir hören immer ganz viele tolle Meldungen, was eine KI schon alles irgendwie besonders gut kann. Und viele von den Sachen stimmen auch einfach in der Form nicht. Und ich glaube, da müssen wir einfach in der Summe mehr schaffen, zu informieren, zu sensibilisieren und zu zeigen, wo kann KI tatsächlich nutzen, wo eben auch nicht und wo wird KI auch verboten sein. Da gibt es ja auch Gesetze zu.
1: Haben Sie noch mehr Beispiele? Wir haben ja eben schon gesehen im Smartphone, ne, bei der Übersetzung oder ja im Gesundheitssektor, wenn da wirklich einfach auch Informationen geteilt werden über KI. Gibt es noch mehr Sachen, wo Sie sagen, das ist wirklich toll und das läuft?
0: Ja, also ganz alltäglich natürlich so Sachen wie Sprachassistenten, die funktionieren super. Wenn man jetzt im Internet sucht, da werden Ergebnisse zusammengefasst. Das funktioniert wunderbar. Wenn man zu Hause ist, kann man automatisiert und ja, die Heizung steuern lassen und Energie sparen. Viele Beispiele, die wirklich zeigen, KI ist da, um zu helfen.
1: Und im Gesundheitsbereich, was kommt da noch? Da haben wir ja jetzt gerade den Assistenten gesehen, der uns da am Eingang empfängt. Aber ich denke, das ist ja erstmal nur die Spitze des Eisbergs, oder?
0: Finde ich tatsächlich ein sehr spannendes und sehr schönes Beispiel, weil wenn man aus der Patientinnenperspektive guckt, sieht man ja ganz oft, irgendwie bin ich alleine in diesem System. Und auch so Sprachassistenten gibt es auch, die dann sagen, heute bitte nüchtern bleiben, da kommt noch eine Blutuntersuchung und so weiter. Die hilft auf der einen Seite, die Reise schöner zu machen. Auf der anderen Seite gibt es ganz, ganz viele Technologien für wirklich Diagnoseunterstützung, die den Ärzten hilft, wirklich bessere Diagnosen zu machen. Und das hilft natürlich, wirklich besser in der Gesundheitsversorgung zu sein.
1: Mit Blick auf die Hannover-Messe und alles, was da jetzt noch so kommt, das ist ja immer so ein Blick noch in die Zukunft. Ich habe sowieso das Gefühl, mit KI, die Zukunft ist viel, viel schneller da, als man denken kann. Was haben Sie da für Eindrücke gewonnen? Oder was denken Sie, ist jetzt so in den kommenden Jahren so das absolute KI-Highlight?
0: Also auf der einen Seite ist es schon mal spannend zu sehen, wir sind ja ein Industrieland hier in Nordrhein-Westfalen, ne, wie gut jetzt auch das Thema Industrie und KI zusammenkommt. Wir sehen sehr, sehr viel auch jetzt Robotik, auch humanoide Roboter, die dann in den Fertigungshallen unterwegs sind. Früher waren die immer gut getrennt, also in so Käfigen. Und ich glaube, da wird noch sehr, sehr viel mehr auch Zusammenspiel zwischen Robotik und Menschen stattfinden. Und eigentlich freue ich mich drauf.
1: Wo sehen Sie die Grenze von KI?
0: Grenzen gibt es an vielen Stellen. Wir haben über Deepfakes gesprochen. Das ist ein großes Risiko für Fehlinformationen. Ich sage, eine Grenze ist sicherlich, wenn wir KI-Systemen zu viel Autonomie geben, Entscheidungen zu treffen, ob jetzt zum Beispiel irgendein Antrag bewilligt wird oder nicht bewilligt wird oder auch Aktionen mit Robotern gemacht werden dürfen. Ich glaube, da müssen wir Grenzen setzen, wo eine KI einfach autonom keine eigenen Entscheidungen treffen darf.
1: Also dann braucht es Regularien, dass Sie sagen, da müssen wir einfach als Mensch auch noch mal ran.
0: Genau.
1: Wie ist es denn im Moment, wenn Sie sagen, es macht es besser oder komplizierter? Ist so der Stand jetzt, wir sind ja auch in so einer Phase, wo vieles ausprobiert wird, aber noch nicht komplett läuft. Ist es jetzt gerade komplizierter oder schon absolut vereinfachend?
0: Also aus meiner Sicht ist es schon besser. Ja, es gibt viele schöne Beispiele. Ich glaube, wir müssen einfach nur schauen, dass wir alle anderen, die noch nicht so überzeugt sind, einfach mitnehmen und da viele Werbung machen.
1: Gut, dass Sie da sind. Ganz herzlichen Dank für die Informationen. Ja, und wir gehen jetzt auf ein ganz anderes Thema. Da hat KI zumindest noch keinen Einfluss. Oder wer weiß, vielleicht bei der Diagnose. Wir kennen alle dieses Phänomen Sodbrennen. Ja? Meistens haben wir das ja nach zu viel Süßigkeiten oder Kaffee. Da hat jeder so seine eigenen Dinge, die das auslösen können, warum wir dann mit zu viel Magensäure kämpfen. Aber wer ständig darunter leidet, der sollte das medizinisch abklären lassen. So wie Mo Emara, der es als große Belastung in einem sehr sportlichen Alltag empfindet.
2: Wie man sieht, ist bei Mo Emara jeder Muskel gestellt. Kein Wunder, er ist ja auch Personal Trainer. Was man ihm nicht ansieht, dass er immer wieder Beschwerden hat. Seit Jahren.
3: Sobald ich trainiere, habe ich ein bedrückendes Gefühl, extrem Sodbrennen und meinen eigenen Speichel kriege ich auch schwer runtergeschluckt. Und gewisse Essensreste, die kommen hoch und ich muss die ganze Zeit dagegen arbeiten. Und das bedrückt mich total.
2: Der Grund dafür könnte Reflux sein, eine Volkskrankheit, bekannt als Sodbrennen. Nach Schätzungen sind zwischen 10% und 20% der Deutschen betroffen, die häufigste Erkrankung des Verdauungstrakts. Mo hat Hilfe bei Gastroenterologe Peter Hoffmann gesucht. Der hat ihm eine Säuremessung in der Speiseröhre empfohlen. Die bestätigt, es ist Reflux. Heißt, die Speiseröhre drückt normalerweise das Essen Stück für Stück Richtung Magen. Am Übergang sorgt beim gesunden Menschen eine Art Rückstauventil dafür, dass nichts zurückfließt. Aber wenn dieser Muskel zu schwach ist, fließt ätzende Säure in die Speiseröhre. Die Gefahr auf Dauer? Krebs.
4: Wenn die Speiseröhre immer wieder dieser Säure ausgesetzt wird, wir reden da von Salzsäure mit einem pH-Wert von 1, also es ist eine äußerst aggressive Säure, dann kann die sich nicht gut dagegen wehren. Das heißt, es fängt an, dass es entzündet, dass es richtige Erosionen gibt.
2: Schmerzhaft und gefährlich. Was können Refluxpatienten tun?
4: Wenn es nur um das Symptom geht, dann muss man schon sagen, ist das Effizienteste, was es heutzutage gibt, sind Tabletten vom Typ der Protonenpumpeninhibitoren. Das sind auch Tabletten, die sehr, sehr weit verbreitet sind. Die einzunehmen, führen dazu, dass eben die Säure im Magen gar nicht mehr gebildet wird.
2: Peter Hoffmann rät, bei Beschwerden abzuklären, ob die Speiseröhre in Ordnung ist. Die Medikamente seien so gut wie nebenwirkungsfrei. Die lebenslang zu nehmen ist zwar für Mo kein angenehmer Gedanke, aber der sichere Weg.
1: Ja, mehr nützliche Tipps für Ihren Alltag gibt es um 18.15 Uhr hier bei der Servicezeit oder jederzeit auch in der ARD-Mediathek unter Servicezeit. Zurzeit leben bei uns in Deutschland rund 22 Millionen Rentnerinnen und Rentner und damit auch viele Menschen, die sich in einer ganz neuen Lebensphase befinden und die sich zu Recht auch erstmal neu orientieren und strukturieren müssen. Da gibt es ja plötzlich Dinge, ja vor allem viel Zeit, die organisiert werden will. Und es ist für viele wichtig, sich auch eine neue Aufgabe zu suchen, damit man nicht einfach so in den Tag hineinlebt. An vielen Universitäten bei uns in Nordrhein-Westfalen gibt es das Seniorenstudium. Da kann wirklich jeder anfangen. Zugangsvoraussetzungen gibt es nicht. Man muss einfach Lust haben, mitzumachen. Das geht zum Beispiel in Aachen.
5: Einige hier kennen sich schon seit Jahrzehnten. Hier duzen sich alle. Immer montags kommen die Senioren im philosophischen Gesprächskreis zusammen und diskutieren gemeinsam. Seit Januar ist Gisela Zaun dabei. Letztes Jahr ist sie mit 78 in den Ruhestand gegangen.
6: Das ist alles interessant. Hier ist für mich ja völlig neu, überhaupt zur Uni zu gehen. Einen schönen guten Morgen.
5: In jeder Sitzung diskutieren sie neue Themen der Ethik. Gisela Zaun hat dieses Seminar bewusst als Einstieg gewählt. Nach der Realschule macht sie eine kaufmännische Ausbildung und übernimmt später das Juweliergeschäft ihrer Eltern. Fast 60 Jahre lang ist sie berufstätig. Jetzt nimmt sie sich zum ersten Mal Zeit nur für sich.
7: Es geht mir auch um die Gemeinschaft und es geht mir auch um das Zusammensein mit den Leuten. Um das Intellektuelle geht es mir überhaupt nicht. Das ist auch nicht mein Ding. Es geht mir auch nicht darum, Wissen anzuhäufen, sondern zu spüren, da gibt es Gemeinsamkeiten auf anderer Ebene.
5: Im Seniorenstudium können die Teilnehmenden ohne Druck lernen und sich austauschen, denn es gibt keine Prüfungen. In Deutschland gehen wir mit 67 Jahren in Rente. Schon jetzt genießen rund 22 Millionen Menschen ihren Ruhestand. Und in den nächsten Jahren stoßen noch einmal 12 Millionen Babyboomer dazu. Wie bleibt man glücklich, wenn der Arbeitsalltag endet? Was kommt auf uns zu und wo liegen die kleinen Stolpersteine im Ruhestand? Genau das schauen wir uns heute an.
1: Ja, und zwar mit Petra Jago. Sie ist Psychologin und Coach und kennt sich mit Menschen aus, die erstmal in eine neue Phase gehen. Mhm. Frau Jago, wir haben eben schon geguckt, es geht darum, neue Strukturen zu schaffen, also wirklich dafür zu sorgen, dass man womöglich auch eine neue Aufgabe hat. Mhm. Ist das so Studium im Alter? Ist das eine gute Möglichkeit?
8: Das kommt ja darauf an, ob ich da Lust drauf habe. Also man kann ja nichts machen, wo man hat ja viel gemacht, was man machen musste. Mhm. Jetzt ist ja das Tolle an dieser Phase, ist nur, was ich möchte, was ich vielleicht vermisst habe in meinem Leben bisher. Und das kann ein Studium sein für jemanden, der noch ein anderes Fach sich erschließen will. Das kann sein, ich fange an, mehr mich sportlich zu betätigen. Ich mache vielleicht noch dieses, wie heißt das, einmal im Jahr dieses Sportabzeichen, um mir zu beweisen, dass ich noch drauf habe.
1: Das ist auch immer beliebt.
8: Also jede Präferenz, die es da gibt, ich habe immer im Chor gesungen und jetzt kann ich viel mehr Aufführungen mitmachen. Ich habe mehr Zeit für Proben.

0: oben. Das hängt ja von dem Einzelnen jeweils ab. Was macht Spaß? Mhm. Und da gibt es einen Mix aus. Idealerweise bringe ich schon was mit, was ich als Hobby, als Interesse immer schon hatte. Plus ich muss sicher noch was dazu nehmen. Und ich würde sagen, dann gibt es einen weiteren Pfeiler. Guck, dass du in Bewegung bleibst, im wahrsten Sinne des Wortes. Schritte, aber bitte nicht zählen, aber einfach in Bewegung bleiben. Alles ist gut für Gesundheit und Fitness und auch Bewegung da oben. Und ein weiterer Flock ist, dass ich gucke, wo möchte, kann ich so ein bisschen dieses ich fühle mich gebraucht reinholen. Das ist nämlich für viele wichtig. Und wenn ich jetzt nicht den Babysitter für meine Enkel machen will, mhm, oder nicht in dem Maße, wie das gewünscht ist, dann kann ich ja noch gucken, gibt es etwas, wo ich mich engagieren möchte.
1: Also gibt Ehrenamt.
0: Ehrenamt. Und das kann ja sein, mir liegt die Umwelt am Herzen, ich will den Wal retten, ich habe was mit Tiere suchen ein Zuhause, ich kümmere mich um Flüchtlingskinder. Es gibt so viele Themen und es gibt die Freiwilligenagentur. Und dann kann ich ja mal schauen, was bewegt mich. Oft hat das was mit dem eigenen Leben zu tun. Mhm. Also Sachen, wo man selber Hilfe erfahren hat und jetzt was zurückgeben möchte. Das kann extrem erfüllend sein. Wir wissen, dass Menschen, die ein Ehrenamt haben, sind sehr viel zufriedener in ihrem Leben als welche ohne. Und die, die in Corona für andere eingekauft haben, denen ging es auch besser.
1: Einfach, weil das Engagement ja auch direkte Rückmeldung bekommt, Dankbarkeit, ne, gesehen werden.
0: Das ist das noch nicht. Also kann sein, dass jemand dankbar ist, kann aber auch sein, dass nicht so dankbar das Gegenüber. Ne? Aber was ist, ich kann etwas geben und das gibt mir ein gutes Gefühl. Weil wenn ich etwas geben kann, bin ich nicht auf der Seite derjenigen, die etwas brauchen. Also das ist in mir drin auch schon so ein Prozess. Der Spender kann spenden. Andere brauchen eine Spende. Da ist ein entscheidender Unterschied. Jetzt kann, wie bringe ich mich in diese aktive Rolle?
1: Jetzt kann ich mir vorstellen, dass das ja erstmal ganz plausibel klingt. Alles ist besser, als zu Hause einzurosten, ja, im wahrsten Wortsinn. Aber wie kriege ich diesen Punkt hin, dass ich das schaffe, wenn ich vorher vielleicht wirklich nur für den Beruf gelebt habe und da in festen Strukturen war, die mir gesagt haben, wann ich wo zu sein habe. Also so ein bisschen dieses Selbstbestimmte ist ja dann auch, muss man wahrscheinlich erst mal lernen, oder?
0: Wir machen gerade eine Studie über das Einkaufen. Ich kann sagen, ich kann ja umstellen, sagen, ich kaufe jeden Tag was frisch ein und mache mir was. Und dann sollte ich aber nicht dann einkaufen gehen, wenn all die Berufstätigen einkaufen gehen, nämlich abends und es ist Hektik und Stress und Schlange, sondern zu Zeiten, wo vielleicht andere so wie ich einkaufen gehen. Es gibt Geschäfte, da treffe ich die Nachbarn und andere und wir haben ähnliche Themen. Und dann lässt man uns auch quatschen, wir stören noch nicht im Gang. Also ich verändere meine Kreise und ich gucke, wann könnte ich welche treffen, die auch für ein Gespräch offen sind. Das kann aber bei schönem Wetter die Parkbank sein. Hier könnte man sich an reinsetzen. Es geht eigentlich immer was, wenn ich offen bin.
1: Wie wichtig ist, sich das auch wirklich vorzunehmen? Auch schon vielleicht bevor die Rente da ist oder der Ruhestand, der erste Tag im Ruhestand?
0: Es ist ja eine Frage der Haltung, da wiederhole ich mich jetzt. Und die ist, mir muss klar sein, wenn ich nichts anschiebe, wird nichts passieren. Es wird keiner zu mir nach Hause kommen und sagen, hast du nicht Lust, was zu unternehmen? Es sei denn, ich habe ein gut gepflegtes Freundesnetzwerk, was mich dann rausholt, wenn ich einen Durchhänger habe. Ne? Aber ansonsten muss ich das aufsuchen. Und die anderen, die noch arbeiten, haben wenig Zeit. Das heißt, ich muss auch da eher zu denen tendieren, die auch etwas freier über ihre Zeit verfügen können.
1: Jetzt gibt es ja Menschen, die auch noch viele Kontakte in die Berufswelt haben, also sprich in den ehemaligen Kollegenkreis. Mhm. Wann sagen Sie, ist das eher nicht so gut? Oder bietet sich sogar an zu sagen, nee, ich mache jetzt wirklich einen Cut und schreibe vielleicht nur noch zum Geburtstag oder so, aber jetzt nicht mehr darüber hinaus?
0: Kann man auch nicht so pauschal sagen, weil es kann ja sein, dass ich dann schmerzlich etwas vermisse. Dann würde ich das eher langsam runterfahren, weil dann merke ich ja, da fehlt mir echt was. Wenn es aber so ist, dass ich denke, oh, das ist jedes Mal super, dich zu treffen, weil ich bin dann so froh, dass ich da nicht mehr drin bin, dann kann mir das auch noch mal so einen Kick geben für die Rente. Also, aber das muss man mit der Person, mit dem jeweiligen Gegenüber oder ich spreche mich mal mit anderen, tausche ich mich aus, weil ich kriege ja ein Gespür dafür, wer macht was, was ich spannend finde und wo denke ich, boah, so nicht. Ne?
1: Haben Sie auch schon mal erlebt, dass jemand bewusst gesagt hat, ich will wieder zurück und mache noch mal Teilzeit?
0: Ja, das kommt vor. Oder dass jemand sich bewusst einen Job sucht für einen Gelderwerb, vermeintlich, weil die Rente nicht reicht, aber dann feststellt, das ist auch total erfüllend. Mhm. Ja, also so ein Minijob kann ja nochmal eine ganz andere Seite aufmachen.
1: Was ist das Wichtigste, wenn man jetzt vielleicht nicht so gerade die Tage schon zählt, aber merkt, okay, Sie haben eben auch sowas gesagt, man spürt auch oft oder viele spüren in ihrem Unternehmen schon, dass da so die Tendenz ist, Menschen
0: mehr auf die Jüngeren geguckt wird.
1: Ja, dass die gar nicht mehr so im Fokus stehen ab einem bestimmten Alter. Was denken Sie, ist das Wichtigste, was ich mir vornehme oder was ich mir vielleicht auch aufschreibe, dass ich sage, tak, tak, tak, das sind jetzt so meine Pläne oder meine Gedanken.
0: Es ist die Haltung, ich gestalte das. Ich gestalte das, ich habe es in der Hand. Und wenn ich was falsch plane oder mache, ist nicht schlimm, dann werde ich das merken. Ne? Oder wenn ich zu viel mache, wenn ich hyperaktiv werde oder so, oder jetzt mal den Triathlon noch eröffnen will im höheren Alter. Und was noch dazu kommt, ist, ich sollte auch rechtzeitig drüber

0: nachdenken, was kann ich auch noch machen, wenn ich etwas mehr körperlich eingeschränkt bin? Je älter ich werde.
1: Wir sprechen gerade über die, die noch aktiv sind.
0: Genau, wir sprechen über die, die gerade in Rente gehen. Aber wir werden ja jetzt Frauen im Schnitt 83, Männer 78. Und es verlängert sich ständig, weil wir so. Aus verschiedensten Gründen. So, und das heißt, wenn ich nicht mehr so mobil bin, was kann ich auch in meinem Viertel? Also muss ich vielleicht auch umziehen, dass ich schon mal, solange ich noch fit bin, umziehe, sodass ich dann da gut bleiben kann. Viele machen den Fehler und bleiben zu lange, verändern sich nicht, bewegen sich nicht mehr. Und dann gibt es quasi nur noch eine Sache, wo man hinziehen kann, und da will eigentlich keiner hinziehen.
1: Also im Hier und Jetzt leben ist mit dem Alter schwierig? Weil man an die Zukunft denken muss, mehr als früher?
0: Immer mitbewegen, ich gestalte das. Wie will ich denn leben? Und vielleicht will ich auch ein Mehrgenerationenhaus aufsuchen oder ich will mit anderen zusammenlegen und wir organisieren uns die Pflege selbst. Es gibt viele Möglichkeiten, man muss es aber anpacken.
1: Das ist ein toller Appell. Ich sage ganz herzlichen Dank, Frau Jago, für diese Gedankenanstöße. Und wir liefern jetzt sozusagen eine tolle Sache dafür, wenn Sie sich sagen, ach Mensch, ich bin im Ruhestand, ich habe eigentlich gar keinen Job mehr, für den ich mich aufreiben muss. Da gönne ich mir doch nachmittags mal so ein bisschen Gehirnjogging und mache mit beim Quiz bei Hier und Heute. Da freuen wir uns jedes Mal aufs Neue drauf. Und ich begrüße jetzt direkt auch unsere erste Kandidatin. Und zwar ist das Heidemarie Schulz aus Selm. Schönen guten Tag, liebe Heidemarie.
2: Hallo, Anne.
1: Heidemarie, wir sprechen ja heute über die Rente. Sie sind seit 5 Jahren drin in der Rente. Wie ist es denn bei Ihnen gewesen? Sind Sie gut klargekommen?
2: Ja, auf jeden Fall. Wir haben uns einen Hund angeschafft. Ich habe mir ein Hobby gesucht.
1: Was machen Sie?
2: Ich bin in einer Hula-Hoop-Gruppe und ich habe einen Kleingarten.
1: Das ist ja toll, Sie sind in einer Hula-Hoop-Gruppe. Das finde ich ja stark. Das ist ja wirklich mal was ganz anderes. Ja, und Kleingarten, klar, da haben Sie viel zu tun, ne? Da kommt man ja gar nicht raus.
2: Ja.
1: Geht's jetzt richtig los. Heidemarie, Sie machen alles richtig, wenn ich gerade unseren Coach hier gehört habe. Ne? Da sind Sie ganz vorne mit dabei. Tolles Beispiel. Und jetzt haben Sie Lust auf unser Quiz?
2: Ja.
1: Die Regeln sind bekannt. Wir haben eine Minute Zeit für jeden. Und Sie haben die Qual der Wahl. Jetzt weiß ich nur gerade nicht, wo die Umschläge sind. Hier sind sie.
2: Okay.
1: Da sind sie hinterm Kissen versteckt. Wir haben einen in Türkis und einen in Lila. Welcher darf es sein?
2: Dann nehme ich Lila.
1: Sehr gerne. Jetzt wird hier noch mit die Moderatorin auch noch beansprucht hier bei der Suche. Also, hier sind auf jeden Fall Karten drin. Liebe Heidemarie, sind Sie startklar?
2: Ja.
1: Prima, dann läuft Ihre Zeit ab jetzt. Liegt Brühl oder Beckum an der Verse?
2: Beckum.
1: Stimmt. Das Zirkustheater Roncalli geht in diesem Jahr auf Tour unter dem Motto Circus meets Schlager oder Circus meets Techno?
2: Techno, glaube ich.
1: Falsch. Was ist auf dem Wappen der Stadt Rade vorm Wall zu sehen? Ein roter Löwe oder roter Bär?
2: Roter Löwe.
1: Stimmt. Welcher Ort in NRW gilt als Hochburg des Erdbeeranbaus? Wachtendonk oder Wachtberg?
2: Wachtendonk.
1: Falsch. Wie heißt ein Kinofilm, in dem der Essener Henning Baum mitspielt? Der letzte Bulle oder der letzte Ochse?
2: Der letzte Bulle.
1: Stimmt. Welcher Fußball-Weltmeister hat den Roman Das Leben fing im Sommer an geschrieben? Thomas Müller oder Christoph Kramer?
2: Kramer.
1: Stimmt. Welcher ehemalige Bundespräsident wurde in NRW geboren? Joachim Gauck oder Heinrich Lübke?
2: Lübke.
1: Stimmt. Lüdinghausen oder Oberhausen? Welche Stadt wird auch als Drei-Burgen-Stadt bezeichnet?
2: Lüdinghausen.
1: Das ist richtig, aber da war leider die Zeit um. Liebe Heidemarie, Sie haben 5 Punkte gesammelt. Ja, erstmal gut gemacht. Und Sie bleiben einfach am Telefon ganz entspannt, denn wir ziehen jetzt den zweiten Kandidaten mit dazu. Und da sage ich schönen guten Tag, lieber Cordian Arndt aus Essen. Schön, dass Sie dabei sind.
3: Ja, schönen guten Tag.
1: Sie sind von der Rente noch weit entfernt, wenn ich das richtig sehe.
3: Das ist korrekt.
1: Ja, was machen Sie denn so? Sie haben auch viel zu tun, lese ich hier. Sie kochen und backen gerne.
3: Ich koche und backe gerne. Ich schaue mir Ihre Sendung regelmäßig an, wenn ich die Zeit habe dazu, und mache es natürlich dann gerne nach.
1: Oh, sind die Kartoffelrezepte heute auch was für Sie?
3: Ja, das war tatsächlich eine gute Idee. Allerdings nicht mit Lachs.
1: Ah, okay. Ja, das kann man ja variieren. Aber super, ja, das finde ich toll, wenn wir da auch ja Rückmeldung bekommen und Sie da eifrig mit dabei sind. Lieber Cordian, jetzt geht's aber ums Quiz. dann kennen Sie das ja auch, ne, wenn Sie uns hier immer eifrig schauen. Das ist schön. Ich habe noch einen Umschlag für Sie. Und natürlich auch eine Minute gibt es für Sie an Zeit. Sind Sie startklar?
3: Ja, ich bin startklar.
1: Dann läuft Ihre Zeit ab jetzt. Liegt Goch oder Gütersloh an der Niers?
3: Gütersloh.
1: Falsch. Wer nimmt Kriminalfälle forensisch unter die Lupe und geht damit auf Tour? Martin Rütter oder Dr. Marc Benecke?
3: Dr. Marc Benecke.
1: Stimmt. Was ist auf dem Wappen von Krefeld zu sehen? Zwei Schlüssel oder zwei Pferde?
3: Schlüssel.
1: Stimmt. In welcher Region von NRW werden die meisten Kartoffeln geerntet? Rheinland oder Münsterland?
3: Münsterland.
1: Falsch. Welche Nordrhein-Westfälin spielt eine Hauptrolle im Kinofilm Manta Manta 2? Tina Ruland oder Marielle Milovic?
3: Ruland.
1: Stimmt. Wer hat im Film Durch meine Augen Einblicke in das Leben seines Vaters gegeben? Wayne Carpendale oder Lukas Cordalis?
3: Wayne Carpendale.
1: Stimmt. Welcher Partei gehört der aus NRW stammende ehemalige Bundesgesundheitsminister Karl Lauterbach an? FDP oder SPD?
3: SPD.
1: Stimmt. Statt der Klutertöhle oder der Drachenfelshöhle, welchen Titel trägt Ennepetal?
3: Drachenhöhle.
1: Das ist falsch, aber die Zeit war sowieso um und wir haben Gleichstand. Das heißt, wir... Bitte was? Heidemarie, sind Sie noch dran?
2: Ja, ich bin noch dran.
1: Ja, super. Wir spielen unsere Schätzfrage und da geht es heute um eine tolle Blumenpracht. Und die Frage lautet, Heidemarie, ich nehme Sie mal auf die Eins. Schätzen Sie mal, wie viele Blumen hier auf diesem Bild zu sehen sind.
2: Ich sehe keins.
1: Dann warten wir noch einen Moment.
3: Ein bisschen verzögert.
1: Sonst, Cordian, sehen Sie es schon?
3: Ja, ich sehe es.
1: Dann hauen Sie mal eine Zahl raus.
2: Ja.
3: 75.
1: 75, sagt Cordian. Was sagt denn die Heidemarie?
2: Ach, jetzt sehe ich das Bild. Oh.
1: 75, Moment. Sagt Cordian, was sagen Sie?
2: Oh, ich sag 63.
1: 63. Und weil es 59 Blumen sind, ist Heidemarie näher dran. Herzlichen Glückwunsch. Sehr gut geraten. Ja, das heißt, Sie dürfen sich aussuchen.
2: Danke.
1: Tasche oder Tasse?
2: Die Tasche.
1: Die Tasche. Ja, da schauen wir doch direkt mal rein. Da ist heute einiges drin und zwar ganz viel Lesestoff. Wir haben das Buch Tierschutzhund, Lieblingshund. Ich glaube, das passt ganz gut, ne? Weil Sie haben ja einen Hund. Dann haben wir das Jubiläumsbuch von Land und Lecker. Das gibt es ja heute Abend auch als neue Folge hier bei uns im WDR. Wir haben noch die Kochschürze und eine kleine Maus für Sie. Und da wünschen wir ganz viel Spaß damit.
2: Oh, danke schön.
1: Wunderbar. Und Cordian, Sie bekommen natürlich unsere Tasse, ne?
3: Ja, sehr gut.
1: Schön, dass Sie dabei waren. Dann einen schönen Tag noch.
2: Danke,
3: wünsche ich auch.
1: Ja, tschüss. 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Ja, wir sind im Wonnemonat Mai, wie man so schön sagt. Und das ist ja traditionell ein Heiratsmonat, der Monat der Liebe. Es wurden Maibäumchen verteilt. Ja, es ist wirklich ein schöner Monat, in dem wir wirklich so Richtung Sommer gehen. Und die Herzenssache, so heißt auch unsere Reihe, die hat jetzt wirklich Hochkonjunktur. Es geht um Paare, die uns Antworten geben auf Fragen. Wie hält denn eigentlich eine Beziehung? Was macht eure Liebe aus? Und was heißt es überhaupt, eine gute Beziehung zu führen? Wir stellen Ihnen heute Andrea und Al vor, die den Anfang machen. Und die beiden sind sich sehr bewusst, dass das Leben mitunter auch kurz sein kann und man deshalb das Beste draus machen muss.
4: Ich habe tatsächlich einen Schreck gekriegt, dass er so klein ist. Der war total auffällig und dann hatte er seinen Walkman in den Ohren und eine Sonnenbrille auf. Da habe ich gedacht, um Gottes Willen. Ich habe gedacht, oh nee.
5: Kann ich heute noch drüber schlapp lachen.
4: Und dann hat er die Sonnenbrille abgemacht und dann hat er mich in die Arme genommen. Dann war es um mich geschehen. Ich glaube, ich habe mich sofort verliebt.
5: Ja, ich bin der Alf.
4: Ja, hallo, ich bin Andrea.
5: Ja, es ist einfach meine Liebste. Ich sage immer, ich nenne sie immer Liebste.
4: Fühlt sich so gut an, wenn er mich in die Arme nimmt. So auf Augenhöhe, ne? Simfer. Weil ich so glücklich mit Alf verheiratet bin, habe ich gesagt, irgendwann mal lasse ich mir einen Alf tätowieren, damit ich dich immer dabei habe.
5: Super toll, dass sie das gemacht hat und vor allem ihr erstes Tattoo.
4: Wir haben keinen langweiligen Alltag. Bei uns ist immer schön.
5: Wir mögen den deutschen Schlager. Und dann setzen wir uns hier ins Wohnzimmer. Ich mache den Dishockey. Und dann hören wir hier 2-3 Stunden Musik. Wir tanzen immer zu. Ah, ja, ja, ja, ja.
4: Tanzen alle wie Bambu. Ah, ja, ja. Ich arbeite ja im Hospiz und ich weiß, wie schnell das Leben zu Ende sein kann. Und ich hoffe einfach, dass wir noch möglichst lange miteinander haben.
5: Klar, aber.
4: Und ich glaube, wenn einer von uns überbleiben würde, für den anderen wäre es schon schwer. Ne? Wir nehmen das Leben auch nicht so ernst. Wir können auch über ganz viele Sachen einfach lachen. Wir haben auch keine Lust auf schlechte Laune. Ne?
5: Also ich würde dich nochmal heiraten.
4: Ja, cool.
5: Das ist auch Liebe, finde ich. Ne, das ist nicht nur, dass man das sagt, sondern dass man das auch lebt.
4: Bis dass der Tod uns scheidet. Und sieht ganz gut aus. Das kriegen wir hin. Ne? Ja, das kriegen wir hin.
5: Genau. Du bist meine Beste, ne? Meine Liebste.
1: Küsschen hier, Küsschen da, so muss das sein, Fabian. Jetzt haben wir direkt, jetzt sind wir in der richtigen Stimmung.
6: Schade, ja? Dass wir keine Schlager hören
1: dabei. Ja, das ist jetzt, das können wir jetzt leider nicht bieten, aber dafür hast du ein leckeres Gericht noch in petto hier in Sachen,
6: genau,
1: Kartoffel.
6: Vichyssoise, das ist eine kalte französische Kartoffelsuppe.
1: Mhm. Und wer hat es erfunden? Die Franzosen.
6: Natürlich die Franzosen. Mhm. Alles kommt von den Franzosen. Nein, es ist ja tatsächlich so, dass das große Kochgrundwerk natürlich von den Franzosen kommt. Mhm. Und Escoffier heißt es. Und da findet man auch schon diese Suppe drin. Und sie beginnt mit Lauch. Und wir nehmen nur das Helle vom Lauch. Und ich habe den hier mal aufgeschnitten eben. Mhm. Und ein bisschen ausgewaschen. Weil manchmal hat man dazwischen so ein bisschen
1: Erde
6: Sand.
1: Und so. Ja, genau.
6: Dann knirscht es so ein bisschen. Das wollen wir nicht. Und deswegen waschen wir den aus, schneiden den dann einfach in feine Streifen runter. Eigentlich ist das sogar fast egal, wie wir ihn schneiden. Hauptsache, wir können ihn verrühren und er kann ein bisschen anschwitzen.
1: Warum nimmst du nur das Helle?
6: Weil das ein bisschen milder ist und nicht so grün und grasig. Das siehst du auch, wenn du jetzt mal eine Hühnerbrühe kochst und hast viel von dem Grün drin, dann wird die so ein bisschen dunkler. Und wir wollen aber eine helle, elegante französische Weiße.
1: Oh, eine elegante französische
6: Suppe haben. Dafür brauchen wir den Lauch. Mehlig kochende Kartoffeln, die würde man mit anschwitzen. Ich habe sie jetzt in dem unserem Fall vorgekocht, weil die brauchen natürlich 20 Minuten.
1: Ja.
6: Könnte man jetzt roh mit reinwerfen. Und dann kommt Brühe drauf, Sahne drauf. Nach und nach, ich schneide jetzt noch eine kleine Schalotte mit rein. Und ich mache jetzt auch mal hier noch den Herd ein bisschen heißer. Und dann brauchen wir ein paar Croutons, die kommen mit in die Suppe rein.
1: Da ist schon Toastbrot vorbereitet. Genau. Das hast du entrindet sozusagen.
6: Das habe ich schon entrindet, genau.
1: Soll ich das mal vorbereiten?
6: Und das kannst du mal in kleine, schöne Würfel schneiden.
1: Mhm.
6: Und ja, dann kommt ein bisschen Schinken mit rein. Man könnte aber auch, wie eben bei unserer Ofenkartoffel, auch einfach Lachs nehmen. Oder man macht es mal vegetarisch. Also wie immer ganz so, wie man...
1: Wie man
6: das so mag. Genau.
1: Also Kartoffelsorte hast du schon gesagt, mehlig kochend.
6: Ja, richtig. Immer bei Suppen.
1: Immer bei Suppen, weil es dann einfach sämiger wird.
6: Ja, also wenn ich möchte, dass die Kartoffel eben verkocht oder ich ein schönes Kartoffelpüree habe, dann ist es immer einfacher, eine mehlig kochende Kartoffel zu nehmen. Gut, grundsätzlich, alles, was man sehr lange kocht, wird irgendwann schon weich. Aber dafür haben wir natürlich gerade hier... Wir haben ja reichlich Kartoffeln, haben wir ja gerade eben.
1: Ja eben, wir haben ja so viele bei uns in Deutschland. Wir müssen ordentlich Kartoffeln essen jetzt, damit wir nichts wegschmeißen. Was muss ich denn beim Lauch beachten? Den gibt es ja auch knackig frisch vom Markt, aber da kann man wahrscheinlich auch dran erkennen.
6: Also das ist ja erstmal ein Gemüse, das einmal im Jahr geerntet oder im Regelfall einmal im Jahr geerntet wird. Und dementsprechend hält das ja auch so ein bisschen.
1: Mhm.
6: Und da eben gucken, dass er gut frisch ist, dass er unten schön hell ist. Aber wenn ich mal einen Lauch im Kühlschrank habe, der vielleicht nicht mehr ganz so knackig ist, dann kann ich einfach außen so ein bisschen was abschälen. Und dann so ein bisschen, hier, ich zeig das einmal, einfach Schicht für Schicht abmachen. Also wenn die erste Schicht nicht so schön ist, ist es nicht wie bei uns Menschen, wo wir dann die Falten überschminken.
1: Darunter kommt eine neue.
6: Darunter kommt eine neue. Ne? Ach, wäre das schön, ne? Wenn wir uns einfach
1: morgens
6: nicht frisch aussehen, dann schälen wir uns einfach.
1: So ratz und dann ist man neu, wie der Lauch.
6: Das Abziehvisier.
1: Frisch wie der Lauch.
6: Ja. So, Kartoffeln dazu, Gemüsebrühe, geht aber auch eine Geflügelbrühe.
1: Mhm. Und das muss jetzt so ein bisschen köcheln.
6: Das darf jetzt so ein bisschen köcheln und schön einkochen.
1: Und der Lauch muss wahrscheinlich auch wirklich dann, der sollte nicht mehr knackig sein, oder?
6: Der Lauch darf dann richtig weich geschmort sein, aber eben farblos. Ich kann auch einen kleinen Schub Weißwein mit reinmachen. Also, wir haben da alle Varianten
1: okay.
6: am Ende. Und wenn einem die kalte Kartoffelsuppe nicht schmeckt, dann machst du es einfach warm.
1: Ach, das geht auch?
6: Ja, klar.
1: Weil ich war jetzt gerade so ein bisschen skeptisch, als ich gelesen habe.
6: Woher kalte kommt Kartoffelsuppe. Das? Nee, genau.
1: Es klang so ein bisschen nach, oh, Entschuldigung, jetzt ist die Suppe schon kalt, aber sie schmeckt trotzdem.
6: Meinst du, wie in ganz feinen Restaurants, wo man sich vielleicht mal wundert, oh, das ist aber so lauwarm, das muss so.
1: Das muss so sein. Brauchst du die Croutons?
6: Ja, ich gucke, ob es überhaupt schon heiß genug ist.
1: Das machst du in der Pfanne?
6: Ich mache das in der Pfanne. Mhm. Guck mal, da lege ich mir jetzt mal so einen rein und dann sehe ich gleich langsam, wann es denn losgeht. Weil nichts ist schlimmer natürlich, als wenn es glühend heiß ist und die dann außen verbrannt sind.
1: Wir nutzen aber den Moment, wo es jetzt hier so vor sich hin köchelt und schmort und schauen uns den Lauch mal genauer an, denn der ist wirklich eine ganz gesunde Sache.
7: Lauch ist nicht nur frisch und regional, sondern auch gesund. Aber was macht den Lauch so gesund? Lauch steckt voller wichtiger Nährstoffe. Neben einem hohen Gehalt an Vitamin C und verschiedenen B-Vitaminen überzeugt er mit Mineralstoffen wie Eisen, Magnesium und Kalium. Auch wenn es im Vergleich zu anderen Obst- und Gemüsesorten erst wenige Studien gibt, schätzen Ernährungsexperten wie Patricia Silberhorn das Gemüse unter anderem wegen der zahlreichen Mineralstoffe.
8: Wir haben Kalium mit drin, was wichtig ist für den Blutdruck. Wir haben Eisen mit drin, was wichtig ist für die Sauerstoffbindung. Und wir haben Magnesium, was einfach auch wichtig ist insgesamt für den Zellstoffwechsel.
7: Außerdem punktet der Lauch durch eine große Menge des Ballaststoffs Inulin.
8: In der Krebsprävention ist ein wichtiger Baustein, insbesondere wenn es darum geht, Darmkrebs vorzubeugen, sich möglichst ballaststoffreich zu ernähren. Hier spricht man davon, dass man mindestens 30 Gramm Ballaststoffe am Tag verzehren sollte.
7: Mit rund 7,5 Gramm Inulin pro Stange Lauch ist somit fast ein Drittel des Tagesbedarfs an Ballaststoffen gedeckt. Doch Inulin kann noch mehr. Welche Studien gibt es zum Lauch? Im Rahmen einer britischen Studie erhielten 36 Zwillingspaare mit einem Durchschnittsalter von 73 Jahren täglich entweder Inulin oder ein Placebo. Nach 12 Wochen war die körperliche Leistungsfähigkeit zwar gleich, bei der geistigen zeigte sich aber ein Unterschied. Die Reaktionszeit der Inulin-Gruppe war kürzer.
9: Inulin befindet sich natürlich im Lauch, im Ganzen, aber von allem in der weißen Teil. Und Mineralien, Vitamine, von allem Kalium in den grünen Bereich.
7: Damit die Kunden ihren Lauch frisch und in saftigem Grün kaufen können, landet er direkt nach der Ernte in der Produktionshalle. Hier wird er gereinigt und zurechtgeschnitten.
10: Von der Ernte bis dass der Lauch fertig im Supermarkt liegt, dauert so im Schnitt 24 Stunden. Wenn man sich im Supermarkt jetzt einen Lauch aussucht, dann würde ich persönlich einfach schauen, dass es eine feste Stange ist und das Blatt nicht verwelkt wirkt.
1: Ja. Frisch muss er sein, der Lauch. Und bei uns wird es auch was mit den Croutons.
6: Genau.
1: Was hast du für ein Öl genommen?
6: Ich habe Hälfte Sonnenblumenöl, Hälfte Olivenöl genommen.
1: Ah, doch.
6: Wir machen es ja nicht ganz so heiß und jetzt knistert es noch mal so ein bisschen. Es kommt noch ein bisschen Thymian mit oder ein bisschen Rosmarin mit rein. Mhm. Das aromatisiert den. Das erst immer später erst reingeben, weil sonst
1: verbrennt
6: er natürlich. Und dann haben wir. Und das riecht man jetzt schon so schön, wie die ätherischen Öle sich da drin lösen. Mhm. Und dann einfach hier auf ein kleines Sieb geben.
1: Das geht recht schnell, ne? Mit so ein paar Croutons.
6: Ja. Und immer so einen kleinen Test machen, dass man nicht, das Öl glühend heiß hat und dann die reinwerfen und dann hat man auf einmal das Dilemma. Und dann können wir schon ans Mixen unserer Suppe gehen.
1: Ja. Sag noch mal ganz kurz, was ist da jetzt alles drin?
6: Lauch, Zwiebel, in Butter angeschwitzt, Salz, Pfeffer ist drin, Gemüsebrühe ist drin, die Kartoffeln, die haben wir jetzt, um so ein bisschen zu mogeln, vorgekocht. Mhm. Aber ansonsten roh mit reingeben, dem Ganzen einfach Zeit geben. Also das kann ja stundenlang kochen, wenn es möchte. Und jetzt wird es nur noch durchgemixt und dann gebe ich Sahne hinzu. Und normalerweise würde ich sie dann noch mal 24 Stunden kalt stellen, dass sie richtig eisig kalt ist.
1: Ah, okay.
6: Und das ist natürlich, gibt dem Ganzen dann auch noch so ein bisschen Zeit durchzuziehen. Aber schmeckt auch schon, wenn sie gleich lauwarm gegessen wird.
1: Also ich bin gespannt, weil ich kenne das nur so aus Gazpacho, ne? Also mit Gemüse, genau. Gemüsesuppen, die dann im Süden irgendwie kalt gegessen werden, aber als Kartoffelsuppe? Ja.
6: Also doch, gerade Frankreich ist das ein Riesenthema, wird gerne gegessen. Also es ist wirklich so die französische Gazpacho. Und das wäre ja auch das erste Beispiel, was einem einfallen würde. Mhm. Und hier gibt eben die Kartoffel die Bindung und bei der Gazpacho dann hat man ja oftmals, dass man Brot mit reingibt und dass dann die Bindung entsteht.
1: Jetzt wird einmal durchpüriert.
6: Ein bisschen laut. Und wenn du magst, kannst du schon mal so ein bisschen. Wir haben ja heute einen Kochschinken als Einlage. Und
1: okay.
6: Du möchtest ein bisschen Schnittlauch noch schneiden, ja. Weil frische Kräuter.
1: Ja, die waren eben auch schon so toll in dem Kräuterdip. Also da kann man ja jetzt wirklich gerade auch aus dem Vollen schöpfen.

0: geht's jetzt richtig zur Sache bei uns.
1: Ja. So, jetzt mal.
0: Das ist das Bier-und-Heute-Kochstudio.
1: Es wird ja mal richtig gekocht.
0: Und das finde ich so toll an unseren. Ich lasse dich gerade mal noch zu Ende probieren. Sonst müssen wir uns jetzt so anschreien.
1: Schrei ruhig lauter.
0: Ich muss jetzt mal einmal, gucken. Oh ja, die ist ja wirklich schön hell.
1: Schön hell. Möchtest du schon mal Sahne und Milch dazugeben?
0: Ja.
1: Dann. Ja, richtig, alles rein.
0: Alles rein?
1: Ja.
0: Oha, hier wird nicht gegeizt.
1: Nein. Ja.
0: Wie fein muss sie denn sein? Komplett
1: also,
0: durchpüriert?
1: Man kann sie natürlich so ein bisschen bäuerlich machen. Und
0: auch
1: dann
0: alles rein?
1: Ja. So. Und so sollte auch die Konsistenz sein.
0: Ja.
1: Wenn man's jetzt, wenn wir es jetzt bei uns im Restaurant machen würden, würden wir sie natürlich noch mal durch ein feines Sieb streichen, dass auch sie richtig, richtig, richtig fein cremig passiert ist. Aber
0: also
1: ich glaube
0: mit
1: auch
0: bäuerlichen
1: schon
0: Stückchen. In der französischen Küche ist alles ganz
1: nein,
0: fein.
1: Nein, wir machen das jetzt ein bisschen rustikaler. Möchtest du probieren?
0: Oh ja. Darf ich hier schon vorkosten? Und das ist ja wirklich eine überschaubare Anzahl an Zutaten. Ui, das ist aber fein.
1: Fein, fein, ne?
0: Ja, sehr lecker. Mhm. Aber es ist jetzt warm.
1: Jetzt ist es natürlich noch
0: nicht kalt.
1: Ja, nicht kalt.
0: Aber ich
1: nicht,
0: finde
1: nicht
0: das auch
1: heiß, auch nicht
0: so zum
1: kalt.
0: Rantasten an die kalte Kartoffelsuppe finde ich das jetzt gar nicht so schlecht.
1: Ich könnte dir auch noch eine kalte Variante anbieten, wenn du möchtest. Also,
0: nee, lass mal.
1: Wir nehmen die selbstgekochte.
0: Ja.
1: Genau. Gut, dann brauchen wir
0: 4 Teller für unsere Gäste. Und für uns.
1: Heute ist es ja hier wie im Restaurant.
0: Heute ist es hier wie im Restaurant.
1: Richtig was zu tun.
0: Wir arbeiten hier Hand in Hand. Guck mal.
1: Ich wische noch einmal hier drüber.
0: Ich hoffe, Schnittlauch ist auch in Ordnung.
1: Ja, wir machen in die Mitte.
0: Das ist einfach ganz normaler Kochschinken. Hast du dich für entschieden als Einlage?
1: Kann man aber, ich verrate jetzt ein Geheimnis, warum es hier vielleicht so lecker riecht. Das ist in dem Fall ein Trüffelschinken, aber weil ich mich aber vergriffen habe im Regal.
0: Alles klar, komm. Du hast, ja eben schon die Angeberkartoffel gemacht. Nee,
1: eigentlich wollte ich das gar nicht. Also schön ist auch einfach ein Schinken oder ein dünner Speck oder so. Auf
0: Senfkörner.
1: Die Senfkörner nehmen wir jetzt nochmal. Die haben uns eben schon so gut geschmeckt.
0: Ja, die fand ich ganz fantastisch.
1: So, und
0: jetzt kommt das Süppchen. Sag das bitte nochmal, wie heißt die auf Französisch?
1: Vichyssoise.
0: Ich liebe das. Mhm. Ach, guck. Die wird auch nicht einfach reingegossen, sondern daneben.
1: Lass mal da so ein bisschen.
0: Ich bin begeistert. Das ist hier ein Träumchen. Und wir kosten die Kartoffeln nochmal komplett
1: aus. Kannst du schon den Schnittlauch nochmal drauf?
0: Oh ja. Sehr gerne. Für das grüne Farbtüpfelchen. So.
1: So.
0: Das nehmen wir so, hör mal.
1: Fertig. Croutons.
0: Croutons. Und dann
1: geht's los.
0: Ist es wirklich ein ganz besonderes Süppchen. Ach, die Croutons. Guck, jetzt hätte ich sie fast vergessen.
1: Schubsen wir hier einfach so raus.
0: Ja. Zuck. Perfekt, die sind auch schön knackig. Schön knusprig.
1: Und so gut geschnitten, ne?
0: Und perfekt geschnitten. Das möchte ich auch gerne mal hier fürs Protokoll. So, es ist angerichtet. Bitte sehr.
1: Danke, ja.
0: So, bevor wir es uns jetzt schmecken lassen, schauen wir uns aber gerade mal an, was wir morgen für Sie parat haben. Und in der Zeit kosten wir schon mal hier.
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0: Hähnchen-Ananas-Curry gibt es morgen. Jetzt gibt es die tolle Kartoffellauchsuppe. Guten Appetit.
1: Guten Appetit.
0: Ja, und los geht's. Ich bin gespannt. Das ist ja hier, das wäre ja auch eine super Vorspeise, oder? Für so ein Menü. Mhm. Mhm. Ein
1: sehr
0: Träumchen,
1: fein, ne?
0: Fabian.
3: Das lauwarme ist aber auch sehr lecker.
0: Mhm.
1: Ja. Also.
0: Ja, aber ich kann es mir auch kalt vorstellen, weil es so fein ist. Ne? Also ich glaube, die klassische Kartoffelsuppe könnte ich nicht kalt essen, aber weil das so fein ist.
1: Ich stell dir was für morgen in den Kühlschrank und dann.
0: Also, ein Rezept, das ich wirklich voll und ganz empfehlen kann. Ein Träumchen. Und wir haben ja heute so ein bisschen darüber gesprochen, was macht eigentlich KI mit unserem Alltag, mit unserem Leben. Und ich fand ganz interessant, was Herr Themat, was Sie gesagt haben, im Handwerk. Ist es eigentlich ja so, dass die KI ja noch nicht den Hammer schwingt und wir brauchen ja noch Handwerkerinnen und Handwerker. Aber just kam jetzt in diesen Tagen auch eine Meldung der Handwerkskammer in Dortmund, die sagt, natürlich schwingt die KI nicht den Hammer, aber sie spielt trotzdem eine

0: große Rolle, das haben Sie auch bestätigt. KI kann nämlich zum Beispiel kalkulieren, wie viele Brötchen der Bäcker backen sollte. An einem Donnerstag, vor einem Feiertag oder an einem Brückentag. Also es gibt Kalkulationen im Hintergrund. Und da habe ich mich gefragt, nutzt du das auch schon?
1: Ja, absolut. Wir sehen das als Riesenchance bei uns im Unternehmen. Also sei es jetzt bald in der Personalplanung Bedarf zu ermitteln, aber vielleicht ist es auch nur das Rezept, was eben auf die Schnelle umgerechnet werden muss. Also Kalkulation ist ein Riesenthema. Mhm. Gerade im Handwerk kann ich es mir eben auch vorstellen. Also wenn ich schon 100-mal die Schrankwand ausgerechnet habe, wenn ich die Daten pflege und daraus dann spare ich mir einfach enorm viel Zeit.
0: Mhm. Aber es geht nichts verloren. Aber,
2: ja, natürlich. Ein Küchenchef interviewt, der sagt, sie haben so eine App, die steuert das, dass ich nicht eine Spätschicht und eine Frühschicht hintereinander lege. Mhm. Und die achtet auf die 8 Stunden Arbeitszeit und dann genügend Pause. Mhm. Das musst du ja immer alles im Kopf behalten. Jetzt wird das automatisch korrigiert. Dann gibt es so eine rote Ampel an und dann kann er das nicht einbuchen.
0: Mhm. Aber kann KI auch kreativ sein im Sinne von, ich mache jetzt mir hier das Süppchen noch mal mit einem besonderen Pfiff? Oder ist das hoffentlich noch das, was wir Menschen dann übrig haben, was wir machen lassen?
3: Auch ich glaube schon, dass eine KI da schon auch Vorschläge machen kann. Vielleicht auch einfach mal sagt, bring doch mal irgendwelche indischen Gewürze mit rein und so weiter. Mhm. Ich glaube am Ende, ob das dann wirklich gut schmeckt, das muss dann schon noch der Koch und die Köchin entscheiden. Habe ich doch mal so ein paar Ideen geben, das kann man schon durchaus erwarten.
1: Absolut.
0: Mhm. Ja. Nutzt du das schon für Rezepte auch oder nur wirklich so für die Hintergrundarbeit?
1: Ich habe es tatsächlich neulich mal für ein Rezept genutzt und habe dann, beziehungsweise ein Mitarbeiter hat es genutzt und der hat, da habe ich gesagt, Mensch, wer hast denn das gemacht? Und dann sagte er, ja, das habe ich,
0: hab ich generieren lassen, das Rezept. Ja. Okay, gut, wenn man noch so ehrlich ist. Und da steht dann wahrscheinlich hinten auf der Menüliste irgendwann KI-generiertes Rezept. Aber ich bin auch froh, wenn du selber noch hier tätig wirst. Das kann ich nämlich nur empfehlen.
1: Danke.
0: Das war's von uns für heute. Wir sehen uns morgen Nachmittag und jetzt gibt's WDR aktuell mit Rebecca Ferberich und allem, was wichtig ist in Nordrhein-Westfalen und der Welt. Und wir sagen noch einen schönen Abend.
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13: Einen schönen guten Abend bei WDR aktuell, Ihre Nachrichten aus Nordrhein-Westfalen. Mehr als 7 Jahre lang hat ein Kind in diesem Haus im Sauerland eingesperrt gelebt. Ein Mädchen von kleinen Kindertagen an, völlig isoliert von der Außenwelt. Und niemand in Attenhorn hat davon offenbar all die Jahre was mitbekommen. Heute hat das Landgericht Siegen die Mutter und die Großeltern verurteilt. Die Mutter muss in Haft, für die Großeltern gab es Bewährungsstrafen.
14: Auf dieses Urteil hatten viele gewartet. 5 Jahre Haft für eine Mutter, die ihr Kind jahrelang sozial isoliert und vor der Öffentlichkeit versteckt hat. Eine öffentliche Begründung für das Strafmaß gab es nicht. Doch der Anwalt der Angeklagten lässt erkennen, dass er sich ein milderes Urteil gewünscht hätte.
15: Wir haben ganz klar gesehen, dass meine Mandantin sich dem Verfahren dann schließlich gestellt hat, auch bereit war, etwas zu sagen. Sie hat geständig sich eingelassen, sie hat viel mit dem Gutachter gesprochen dabei. Das war eine ganz wesentliche Änderung im Vergleich zu dem, dass wir eigentlich 3,5 Jahre vorher eine schweigende Angeklagte, eine schweigende Mandantin gehabt haben.
14: 2 bzw. 1 Jahr und 3 Monate auf Bewährung gab es für die Großeltern des Kindes. Sie hatten ihrer Tochter 7 Jahre lang geholfen, die Lüge einer angeblichen Auswanderung nach Italien aufrechtzuerhalten. Jetzt haben sie genau wie die Mutter nur noch eine juristische Chance.
16: Die Angeklagten können Revision einlegen und das wird dann beim BGH verhandelt.
14: Und so gab es heute nur wenige Erklärungen für ein tragisches Familiendrama.
13: Und dann erreicht uns aktuell diese Meldung aus Leipzig. Da ist ein Auto in Menschen gefahren. Es gibt Verletzte, offenbar 2 Tote. Mehr dazu gleich in der Aktuellen Stunde. Jahrelang protestierten Abertausende im Raum Aachen gegen das belgische Atomkraftwerk Tihange. Aus Angst vor allem vor Reaktor 2, weil Experten da im Druckbehälter tausende kleine Risse entdeckt hatten. In den letzten 3 Jahren wurden Tihange 1 und 2 stillgelegt. Jetzt aber plant Belgien den Ausstieg vom Ausstieg. Die rechtspopulistische Regierung stoppt den Rückbau und überlegt, 7 alte Meilen wieder in Betrieb zu nehmen.
17: Vor dem Atomkraftwerk fließt die Maas und darin fischt Freddy Masson nach Rotaugen. Dass er nicht mehr viele fängt, macht ihm keine Sorgen, der Meiler aber auch nicht.
18: Nein,
17: das Ding steht seit 40 Jahren da und nichts. Noch steht der Name des französischen Engie-Konzerns auf der Anlage, aber der wollte Tihange nicht mehr weiter betreiben. Der belgische Staat wird deshalb die Anlage übernehmen für einen Milliardenbetrag inklusive des pannenanfälligen Blocks Tihange 2, der seit 3 Jahren stillsteht. Vor allem gegen den hat es 2017 Massenproteste gegeben wegen seiner Störanfälligkeit. Und auch heute gibt den Menschen in Aachen der Gedanke an die Atomkraft knapp 50 Kilometer vor der Haustür ein mulmiges Gefühl.
19: Nein, fühlen wir uns nicht mit wohl. Wahrlich nicht.
20: Also da fühlen wir uns schon unwohl bei. Also es ist eine belgische Entscheidung, aber man könnte schon im Grenzgebiet schon Rücksicht nehmen.
21: Also ich finde, man sollte das doch lieber lassen. Ne? Wir sind halt sehr nah dran und ich finde, wir haben damit auch in der Vergangenheit ja schon schlechte Erfahrungen gemacht. Und ja, wenn wir schon so weit waren, die abzuschalten, warum wollen wir es wieder anschmeißen? Das verstehe ich nicht ganz.
17: Die Politiker, die damals mitdemonstrierten, halten sich heute öffentlich zurück, so sagt der Aachener Städteregionsrat Tim Grüttemeier auf Anfrage. Der Protest habe nur dem Block Tihange 2 gegolten, man sei nicht grundsätzlich gegen Atomkraft. Ob Belgien den Ausstieg aus dem Atomausstieg wirklich hinbekommt, ist ohnehin noch offen. Der Kauf ist teuer, die Modernisierung für einen Neustart kann laut Experten bis zu 15 Jahre dauern. So lange läuft nur einer von 3 Meilern weiter, in Tihange an der Maas.
13: Na, Schalke-Fans, wie geht's euch heute Abend? Wieder normal bei Stimme? Den ganzen Tag mit Kollegen beim Einkaufen über nichts anderes geredet als eure Fußballglückseligkeit? Schalke ist wieder erstklassig und darum war in Gelsenkirchen das ganze Wochenende Rambazamba. Vor dem Spiel vor Vorfreude, beim Spiel über die Performance und danach eben Party, solange es ging.
22: Vor dem Stadion, auf den Straßen, vor den Kneipen, überall Ausnahmezustand. Dieser besondere Samstag schattet erst einmal ganz entspannt. In der Friesenstube in der Innenstadt. Das erste Bier für weitgereiste Fans.
23: Ich bin aus dem tiefsten Oberbayern angereist, Waging am See. Nähe Salzburg, eher schon Österreich. Ich glaube, man hört es ein bisschen am Dialekt.
22: Und weil sie eben von überall herkommen, sieht Schalke am Samstagnachmittag so aus. Der Fanmarsch vom Stadtteil Buhr aus 3,5 Kilometern zum Stadion. Gewaltig. 20.000 Schalker unterwegs in Sachen Aufstieg.
24: Schalke kommt jetzt über die linke Seite. 15. Spielminute. Karaman, Schuss, Tor!
22: Es ist eine Nacht, an die sich alle noch lange erinnern werden. Eine Nacht, die in die blau-weiße Geschichte eingehen wird. Die erste Liga wartet. Die Fans sind immer noch fassungslos über den Aufstieg.
25: Das war der geilste Tag überhaupt. Wir sind aufgestiegen, aufgestiegen. Das ist der absolute Hammer. Ehrlich, ey, die Atmosphäre elektrisiert. Das war der absolute Knaller.
13: Düsseldorf braucht in 5 Tagen einen feinen Sandstrand, denn da ist am Wochenende German Beach Tour. Am Rheinufer laufen die Aufbauarbeiten für die große Beachvolleyball-Arena. Erstmals wird dafür eine größere Arena mit 1600 Plätzen für das Turnier gebaut. Damit können pro Spiel 500 Zuschauer mehr zum Event kommen als zur Turnierserie im vergangenen Jahr. Morgen werden rund 400 Tonnen Sand an die Düsseldorfer Rheinterrassen gekarrt. Vom 7. bis 10. Mai steigt dann das Spitzenturnier des Deutschen Volleyballverbandes. Die Veranstaltung ist allerdings schon restlos ausverkauft. So haben sich die Bewohner dieser 4 Häuser in Heiligenhaus ihr langes Maiwochenende nicht vorgestellt. Sie können hier nicht mehr wohnen. In einer der Wohnungen war eine Holzdecke eingestürzt und dadurch ein Riss im Beton sichtbar geworden. Daraufhin wurde sofort der ganze Komplex evakuiert. Die Bewohner mussten in Hotels und bei Freunden unterkommen.
0: Verdacht auf Einsturzgefahr besteht noch immer. Beim Nachbarn gegenüber versammeln sich am Morgen einige Anwohner, die am Wochenende ihre Wohnungen verlassen mussten.

0: Aber das ist natürlich keine, ich muss bald zu meinem Aquarium. So selber habe ich nichts mitbekommen, aber wir haben schon länger Risse im Mauerwerk. Aber es waren nur so feine Faserrisse. Was jetzt da passiert ist, weiß ich nicht.
1: In diesem Haus war eine Holzdecke eingestürzt. Die Anwohner entdeckten dann Risse im Beton. Wegen der Hanglage mussten noch 3 angrenzende Häuser geräumt werden. Insgesamt 36 Wohnungen sind betroffen.
2: Wir haben im Verlauf das technische Hilfswerk zugezogen, die mittels Lasertechnik entsprechend die Gebäudestrukturen genau eingemessen haben, sodass wir kleinste Bewegungen in der Gebäudestruktur sofort messen konnten und uns die Geräte dann auch sofort gewarnt haben.
1: Nun soll der Eigentümer in Absprache mit der Bauaufsicht einen Statiker beauftragt haben, der wohl morgen kommen soll, damit die Bewohner möglichst schnell Gewissheit haben und zumindest einige in ihre Wohnungen zurückkehren können.
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4: Und hier grüßt das Studio Köln. Hallo. Die Caritas hat eine Kampagne gegen Arbeitslosigkeit gestartet. In Köln gab es heute einen Markt der Möglichkeiten, bei dem Projekte vorgestellt wurden, mit denen Menschen zurück in die Arbeitswelt finden sollen.
5: Arbeitslosigkeit ist oft ein Problem, das gleich mehrere Generationen betrifft, sagt die Bundesarbeitsgemeinschaft Integration durch Arbeit. Kinder von arbeitslosen Eltern erleben häufig auch Arbeitslosigkeit. Durch Arbeitsgelegenheiten wie beim Strom, Sparcheck, wird der Weg in den Arbeitsalltag erleichtert.
6: Nach der ganzen langen Krankheitszeit wäre es im ersten Arbeitsmarkt ziemlich schwierig, mich zu erproben und nur mit so und so vielen Stunden einzusteigen. Und im Laufe der AGH gibt es ja auch eine sozialpsychologische dann auch Betreuung. Und das sind alles Möglichkeiten, die es mir leicht machen, dann in den Berufsalltag wieder reinzufinden.
5: Bei diesen Projekten geht es nicht um Profit, sondern darum, den Menschen eine Perspektive zu bieten.
4: In Köln haben die Blitzer im vergangenen Jahr mehr als 450.000 Mal ausgelöst. Im Schnitt blitzt es bei uns über 1.000 Mal am Tag. Einen erschreckenden Blitzerrekord hat der neuen Statistik zufolge nach ein Autofahrer aufgestellt, der mit 203 km/h durch eine 50er-Zone gerast ist. Über die Hälfte der Fälle waren aber Verstöße mit nur wenigen km/h über der erlaubten Geschwindigkeit. In Köln können nach 2 Jahren bald wieder Reisebusse an der Bastei am Rheinufer halten. Dafür müssen sie in der Parkzone stehen. Da müssen noch letzte Änderungen vorgenommen werden.
5: Die Reisebusse sollen in Zukunft Fahrgäste wieder direkt am Rheinufer ein- und aussteigen lassen. Dafür wird die Einbahnstraße umgedreht. Reisebusse fahren dann nicht mehr an der Bastei rein, sondern raus. Dafür muss noch eine kleine Böschung gerodet und ein Bordstein abgesenkt werden. Vor 2 Jahren hatte die Stadt die Rampe an der Bastei für Busse gesperrt, weil hier angeblich nicht genug Platz gewesen sei. Seitdem hatten viele Busse direkt an der Hauptstraße am Konrad-Adenauer-Ufer gehalten.
4: Ausnahmsweise gibt es mal gute Nachrichten von einer Baustelle in Köln. Die Sanierung der Zentralbibliothek ist nicht nur im Zeitplan, sie wird wohl auch nicht teurer als geplant. Rund 139 Millionen Euro.
5: So sieht momentan noch der Haupteingang der Stadtbücherei aus. Bis zur planmäßigen Eröffnung Mitte 2028 müssen sich die Kölnerinnen und Kölner noch gedulden. Eine besondere Herausforderung bei der Sanierung, die neue Technik ins alte Gebäude zu bekommen. Dieser Schacht soll dabei helfen.
7: Man kann sich das vorstellen, es ist ein Volumen von 2 Linienbussen, die dort eingebracht wurden. Die wurden in Einzelteilen dort eingelassen und eben unten wieder zusammengebaut. Also im Prinzip ist es so, dass wir heutzutage jetzt eine Technik von einem, sagen wir mal, gut ausgestatteten VW Golf in einen alten VW Käfer einbringen wollen.
5: Eines der Highlights entsteht hier ganz oben. Das wird mal eine Dachterrasse zum Verweilen, Quatschen oder für ein Kaltgetränk. Und das alles bei bester Aussicht.
4: Die Stadt Elsdorf will in diesem Sommer ihr Freibad wieder öffnen. Es war in den vergangenen 3 Jahren ja geschlossen, weil die Anlage vollständig saniert werden musste.
5: Noch sieht es auf dem Gelände des Elsdorfer Freibades so aus wie auf einer großen Baustelle. Doch die Stadt ist optimistisch. Zu Beginn der Sommerferien, voraussichtlich am 20. Juli, sollen hier die ersten Badegäste ins Wasser springen. In den vergangenen Jahren flossen mehr als 8 Millionen Euro in die Sanierung der Anlage. Ausgetauscht werden mussten unter anderem sämtliche Pumpen, Leitungen und Filter. Es gibt einen neuen Nichtschwimmerbereich. Auch das 50 Meter Sportbecken ist nun wieder dicht und wird jetzt statt Kacheln

0: Hallen mit einer Folie neu ausgekleidet. Das Elsdorfer Freibad gibt es bereits seit 1959. Die Anlage ist eine der größten in der Region.
1: Freibadwetter haben wir leider noch nicht, die Aussichten. In der Nacht soll der Regen bald nachlassen. Die Tiefstwerte liegen bei 13 bis 10 Grad. Morgen Vormittag lassen die dichten Wolken meist keine Sonne zu. Dazu gibt es einzelne Schauer. Am Nachmittag und Abend regnet es noch öfter bei Werten zwischen 16 und 19 Grad. Am Mittwoch weiter viele dichte Wolken, wenig Sonne, etwas Regen. Am Donnerstag ein Mix aus Sonne und Wolken mit etwas Regen. Am Freitag neben Sonnenschein noch bewölkter bei dann warmen 20 Grad. Jetzt kommt Ihre Servicezeit und wir melden uns um 19:30 mit der langen Lokalzeitausgabe zurück. Bis später.
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5: Seid schön, dass Sie wieder mit dabei sind. Heute geht es bei uns unter anderem um das Hantavirus. So eine kleine süße Maus kann die gefährliche Krankheit übertragen, auch bei uns. Wir zeigen, wie Sie sich schützen können. Außerdem Matratzenkauf. Wie viel muss man denn jetzt ausgeben, um wirklich gut zu liegen? Und wir starten in die Erdbeersaison, auf die wir uns schon so sehr freuen. Und genau wie bei Spargel ist es ja so, dass wir die Erdbeeren aus der heimischen Region am allerliebsten essen. Und die gibt es auch schon zu kaufen. Jetzt sind die dann allerdings immer noch unter einem Folientunnel gewachsen. Aber bald geht sie auch los. Die Freiland-Erdbeersaison und die Zeit zum selber pflücken. Wir wagen jetzt mal einen Blick auf den Anbau, auf die Preisentwicklung und wie viel Spaß unsere Lieblingsfrüchte machen können.
6: Mmh. Sieht das nicht unwiderstehlich aus? Knallrot und verführerisch lecker. So liegen die ersten heimischen Erdbeeren gerade in Hofläden und Supermärkten. Ein Landwirt aus Hürth macht aus der Saison ein Spektakel. Ein Vergnügungspark mit Hüpfburgen, Insta-Spots und Erdbeerbällebad. Hauptsache Erdbeere.
7: Die Lieblingsfrucht von Mila,
8: also die, die ich hatte, schmeckten sehr gut.
7: Die Süße halt, ja, Frühling.
9: Gute Laune, gute Stimmung, einfach wieder die schöne Jahreszeit.
6: 2 Monate lang setzt Landwirt Peter Senz die roten Früchtchen in Szene. Für 9,90 Euro Eintritt pro Erwachsenem. Und im Hofladen nebenan gibt's die ersten Erdbeeren aus der Region. Senz setzt auf die Kombi aus Erlebnispark und Erdbeereinkauf.
10: Im Supermarkt gibt es ja Erdbeeren mittlerweile das ganze Jahr. Und deshalb ist natürlich der Startschuss jetzt hier in die Erdbeerparksaison noch mal das Zeichen für die Leute in NRW zu sagen, jetzt ist wirklich wieder Erdbeersaison, jetzt gibt es wieder die heimischen Erdbeeren direkt um die Ecke. Und hier so ein Gelände macht natürlich tierisch Lust darauf, eben nicht nur hier zu spielen und zu toben, sondern dann eben auch nachher noch richtig Erdbeeren einzukaufen und mit nach Hause zu nehmen, um dann auch zu Hause noch lecker Erdbeerkuchen zu machen.
6: 4,99 Euro kostet die Schale heimische Erdbeeren zum Saisonstart in seinem Hofladen. Je nach Region in NRW liegt der Preis aktuell zwischen 5 bis 6 Euro. Das sind 50 bis 80 Cent mehr als noch vor einem Jahr zur gleichen Zeit. Ein Grund: der aktuelle Ölpreis.
10: Der Diesel ist viel, viel teurer geworden. Andere Zulieferprodukte werden eben auch teurer, von der Verpackung angefangen, über alles, was sonst noch in der Produktion noch mitläuft. Das spürt ja jeder Verbraucher genauso.
6: Hohe Spritkosten und dann ist da noch der gestiegene Mindestlohn. Im vergangenen Jahr lag der noch bei 12,82 Euro. Jetzt verdienen Erntehelfer 13,90 Euro die Stunde. Bücken, auswählen, pflücken. Die Schichten im Folientunnel sind anstrengend und teuer. 50% der Kosten im Erdbeeranbau entfallen auf die Löhne, sagt Landwirt Senz. Der Deutsche Bauernverband fordert eine Sonderregelung für ausländische Saisonkräfte. Sie sollten weniger Geld bekommen. Für Peter Senz ein Dilemma. Er möchte lieber gutes Geld zahlen und hofft, dass die Verbraucher die heimischen Erdbeeren zu schätzen wissen.
10: Deshalb sehe ich eben die große Verantwortung auch beim Verbraucher, dass er eben an der Ladentheke richtig entscheidet, dass er nicht für die heimische Landwirtschaft was anderes fordert, als er dann im Produkt einkauft, was diese Bedingungen eben nicht mehr einhält, weil es dann eben aus Südeuropa importiert wird, wo all diese Regeln eben nicht gelten und noch viel, viel weniger gezahlt wird als hier in Deutschland.
6: Im Supermarkt sind Erdbeeren aus Spanien oder Griechenland oft deutlich billiger als die heimische Ware. Für viele Bauern lohnt sich der Anbau hierzulande nicht mehr. Darum ist zwischen 2013 und 2024 die Erntefläche für Erdbeeren in Deutschland um mehr als 30% gesunken. Der Import ausländischer Erdbeeren erreichte im vergangenen Jahr einen Rekordwert. Nur noch knapp jede zweite Erdbeere stammte dagegen aus heimischer Produktion. Die Landwirtschaftskammer Nordrhein-Westfalen versucht, das Erdbeerbusiness im Land zu stärken. Wir sind im Versuchszentrum Köln-Auweiler. Hier testen sie neue Erdbeersorten und moderne Anbaumethoden. Beim Auweiler Tunneltag, einem Tag der offenen Tür, informieren sich mehrere hundert Landwirte darüber, wie es die empfindliche Erdbeere gern haben könnte. Mal auf dem freien Feld, mal wie hier in einem sogenannten Doppelfolienhaus. Für dieses Gerät hier interessieren sich die Bauern besonders. Der Roboter ist der Eyecatcher. Die Maschine mäht unten das Gras unter den Hochbeeten. Oben soll sie die Pflanzen schützen.
11: Dieses Gerät, das kann eben unter anderem die Pflanzen mit UVC beleuchten. Das ist ein ultraviolettes Licht. Und das hilft uns, die Pflanzen vor dem echten Mehltau zu schützen.
6: Zurück auf dem Erdbeerfeld mit Landwirt Peter Zenz. Seine Erdbeeren wachsen in einem sogenannten Verfrühungstunnel, um möglichst früh im Jahr schön, rot, reif und süß zu sein. In diesem Jahr hat das gut funktioniert. Die Ernte beginnt rund 14 Tage früher als üblich.
10: Wir haben jetzt die Sorte Clary hier im Anbau. Das ist schon eine richtig, richtig leckere Sorte. Das kann man überhaupt nicht vergleichen mit den Erdbeeren, die man jetzt im Winter vielleicht mal gegessen hat, die lange Transportwege hinter sich hatten. Und deshalb genießt man es jetzt am Anfang der Saison natürlich umso mehr.
6: Noch sind es nur ein paar Kisten, die die Erntehelfer heute im LKW abwiegen konnten. Doch schon bald steigt das Angebot an heimischen Erdbeeren rasant. Peter Zenz rechnet damit, dass die Früchte ab Mitte Mai günstiger werden. Wer sparen will, braucht also nur etwas Geduld. Oder kauft schlau ein.
10: Wenn man nicht darauf warten möchte, bis die eigentliche Freilandsaison startet, wo die Erdbeeren ja dann grundsätzlich viel, viel günstiger sind, kann man, wenn man direkt beim Bauern einkauft, ja auch oft die kleineren Erdbeeren oder auch die krummeren Erdbeeren bekommen. Die kosten dann ungefähr nur die Hälfte von dem Ganzen. Und so kann man regionale, nachhaltig erzeugte Qualität auch um die Ecke günstig einkaufen.
6: Kenner behaupten sowieso, die Kleinen seien die Besten.
5: Ganz aktuell gibt es ja erschreckende Schlagzeilen über ein Kreuzfahrtschiff, auf dem mehrere Menschen verstorben sind. Und das Hunter-Virus soll da eine entscheidende Rolle spielen. Bei einem Fall ist die Infizierung bereits bestätigt worden. Jetzt kommt aber so ein Hunter-Virus, das von Mäusen übertragen werden kann, nicht nur auf Schiffen vor, sondern auch bei uns. Wir können damit auch in Berührung kommen, beispielsweise wenn wir den Keller aufräumen oder auch in den Gartenschuppen gehen. Wir zeigen, wie Sie sich schützen können.
12: Sabine Karls ist gern draußen unterwegs, am liebsten mit ihrem Hund. Für sie der perfekte Ausgleich zum stressigen Job. Doch bei einem dieser Spaziergänge in der Natur hat sie sich mit dem Hunter-Virus angesteckt.
13: Angefangen hat es eigentlich damit, dass ich nachmittags nach Hause kam und schon merkte, oh, ich habe Kopfschmerzen, so ein bisschen Gliederschmerzen, mir geht es nicht so gut. Ich hatte dann relativ schnell Schüttelfrost. Am Wochenende war es dann aber so, dass die Rückenschmerzen wirklich überdimensional wurden. Also ich bin nachts gewandert im Haus, habe versucht, eine Position zu finden, über den Stuhl gebeugt, auf der Couch liegend, auf dem Boden eingerollt, die irgendeine Entlastung für den Rücken mir gegeben hätte.
12: Sie spürt, das ist kein normaler grippaler Infekt mehr. Das muss etwas anderes sein. Gleich am Montagmorgen geht sie zu ihrem Hausarzt. Er nimmt ihr Blut ab, testet auf alles Mögliche, auch auf Tropenkrankheiten.
13: Aber die waren natürlich alle negativ, die Ergebnisse. Deshalb sagt er, wenn es schlechter wird, er ist da jetzt auch an einem Punkt, wo er mich lieber im Krankenhaus sehen würde, weil zu jeder Zeit ein akutes Nierenversagen hätte auftreten können. Aufgrund der Werte, weil die Werte so hoch waren.
12: Sabine Karls folgt dem Ratschlag ihres Arztes und geht damals sofort ins Krankenhaus. Aufgrund ihrer hohen Nierenwerte und ihres schlechten Allgemeinzustands wird sie sofort stationär aufgenommen. Das Hantavirus ist weltweit verbreitet und wird durch infizierte Nagetiere wie Mäuse und Ratten übertragen. Die Tiere scheiden das Virus über Speichel, Urin und Kot aus. Diese Hinterlassenschaften trocknen ein und der virushaltige Staub kann aufgewirbelt und eingeatmet werden. Das ist der häufigste Ansteckungsweg. Besonders oft passiert das bei der Reinigung von Kellern, Dachböden oder Scheunen, aber auch bei der Gartenarbeit, beim Spaziergang oder Joggen. In Mitteleuropa ist die Rötelmaus das wichtigste Wirtstier. Ganz oft verläuft die Erkrankung unbemerkt oder mit milden Grippesymptomen und kann einfach zu Hause auskuriert werden. Andere erkranken stark mit tagelangem Fieber und Schmerzen und müssen sogar stationär im Krankenhaus bleiben, so wie Sabine Karls.
14: Wenn die Patientinnen und Patienten sich bei uns in der Notaufnahme vorstellen, dann geht es denen richtig schlecht. Sie sagen oft, so krank war ich noch nie in meinem Leben. Und dann die Labordiagnostik zeigt hohe Entzündungswerte, eine schwere Nierenfunktionseinschränkung, eine Nierenschädigung, sodass hier deswegen die stationäre Aufnahme bei vielen Patientinnen und Patienten notwendig ist. Zum einen, um die Nierenwerte zu überwachen und zum anderen auch zu schauen, was passiert denn, wenn die Nierenfunktion schlechter wird, was unter anderem die Ausscheidung von Wasser angeht.
12: Dann kann es vorübergehend nötig sein, die Nieren durch Dialyse zu ersetzen. Zum Glück kommt das nur selten vor. Wichtig ist außerdem, andere Erkrankungen auszuschließen, zum Beispiel eine Blutvergiftung, eine Sepsis. Im Krankenhauslabor lässt sich das Hantavirus mit einem Schnelltest nachweisen. Nach etwa 20 Minuten liegt das Ergebnis vor. So hatte auch Sabine Karls schnell Gewissheit.
13: Als ich erfahren habe, dass es dann Hantavirus ist, dann war ich natürlich auch erstmal besorgt. Was passiert mit mir? Was kann das für Auswirkungen haben auf mich, meine Gesundheit, auch in der Folge? Aber ich war natürlich im ersten Moment, weil ich ja gar nicht wusste, was das Hantavirus ist, besorgt um meine Familie, weil ich, meine erste Frage war tatsächlich, ist das ansteckend?
12: Von Mensch zu Mensch ansteckend ist die Erkrankung nicht, da die Viren nur von der Maus auf den Menschen übertragen werden können. Behandelt werden nur die Symptome. Ein gezieltes Medikament gegen das Virus gibt es nicht. Erkrankungen treten besonders häufig im Südwesten Deutschlands auf, weil hier viele Buchenwälder vorkommen, der bevorzugte Lebensraum der Rötelmaus. Je mehr Bucheckern in einem Jahr vorhanden sind, desto mehr Mäuse gibt es und desto mehr Viren. Deswegen schwankt die Zahl der Infektionen von Jahr zu Jahr. Sie können ganzjährig auftreten. Besonders hoch ist die Infektionsgefahr jedoch von April bis September. Sabine Karls konnte nach wenigen Tagen entlassen werden. Ihre Nierenfunktion hatte sich gebessert. Trotzdem musste sie sich weiter schonen, verbrachte viel Zeit an der frischen Luft und ruhte sich aus. Zu Hause sollte sie vor allem ihre Urinmenge im Blick behalten.
14: Wenn wir unsere Patientinnen und Patienten nach einer Hantavirus-Infektion ins häusliche Umfeld entlassen, ist es ganz wichtig, dass sie zu Hause schauen, wie viel Urin sie ausscheiden. Denn oftmals ist die Niere so stark geschädigt, dass sie kein Urin mehr ausscheidet. Erholt sie sich dann, ist es so, dass sie große Mengen an Urin ausscheidet. Das kann dazu führen, dass es Probleme, was den Salzhaushalt angeht, aber auch wirklich hin bis zu schweren Herzrhythmusstörungen.
12: Heute will Jörg Latus im Ultraschall noch einmal ihre Nieren überprüfen. Diese Daten erhebt er auch für eine Langzeitstudie zum Hantavirus, die hier am Robert-Bosch-Krankenhaus derzeit durchgeführt wird.
14: So, jetzt sind wir fertig. Die Niere sieht im Ultraschall sehr gut aus. Verglichen mit dem, wie es damals aussah, als sie die frische Hantavirus-Infektion hatten und die akute Nierenschädigung, da waren die Nieren ganz geschwollen und groß. Und jetzt haben sie wieder eine ganz normale Größe. Das sieht alles gut aus.
12: Und auch ihre Blutwerte sind zwischenzeitlich da.
14: Die kann ich Ihnen gerne mal zeigen. Ich komme mal so ein bisschen rübergerutscht, dass wir das Ganze uns zusammen anschauen können. Zum einen ist natürlich so, interessiert uns das Kreatinin und die eGFR. Und da kann ich Ihnen sagen, das ist alles wieder im Normbereich. Und auch was die Urindiagnostik angeht, können wir da Entwarnung geben. Da ist nichts, Sie verlieren kein Eiweiß über die Niere, da ist kein Blut im Urin. Das ist alles sehr gut. Das heißt, Stand heute ist das Ganze folgenlos ausgeheilt bei Ihnen.
13: Prima, das freut mich sehr.
12: Bei den anderen Patienten aus der Studie ein ähnliches Bild. 10 Jahre nach der Infektion konnten keine Langzeitfolgen festgestellt werden. Selbst nach schweren Verläufen arbeiten die Nieren wieder normal. Und wer das Hantavirus einmal hatte, hat zunächst Antikörper, teils über mehrere Jahre hinweg. Für alle anderen gilt, besser vorbeugen. Um sich vor einer Hantavirus-Infektion zu schützen, sollte man den Kontakt zu Mäusen und deren Ausscheidungen vermeiden. Lebensmittel und Abfälle stets verschlossen aufbewahren und Räume vor dem Reinigen gut lüften. Beim Entfernen von Mäusekot empfiehlt es sich, Handschuhe und eine Atemschutzmaske zu tragen und eine Staubentwicklung in kontaminierten Bereichen durch Befeuchten zu vermeiden. Anschließend die Arbeitskleidung wechseln und gründlich die Hände waschen. Sabine Karls ist froh, dass sie alles überstanden hat. Solch eine Infektion will sie nicht nochmal erleben.
5: Unser Geld wird immer knapper und jede weltweite Krise bemerken wir in unserem Portemonnaie. Da, wo bei den meisten von uns auch die Krankenkassenkarte steckt. Und ich meine, die Beiträge, die haben es ja auch in sich. Jetzt kann man seit einiger Zeit aber ein, wie ich finde, überraschendes Angebot der Kassen nutzen und Geld zurückkriegen von seiner Krankenkasse. Ob sich ein solcher Wahltarif lohnt und wie das Ganze funktioniert, das sehen Sie jetzt.
15: Alles wird teurer, auch die Gesundheit. Die Krankenkassenzusatzbeiträge steigen und plötzlich locken einige Kassen mit einem Versprechen: Geld zurück. Wahltarife mit bis zu 600 Euro Rückerstattung. Wer gesund bleibt, kriegt Cash. Doch wann waren Sie zuletzt beim Arzt?
16: Vorgestern.
17: Vor 3 Wochen.
18: Ich war auch einmal akut beim Arzt, da brauchte ich ein Antibiotikum.
15: Wir schauen auf 3 große Kassen. Bleiben Sie bei der Techniker-Krankenkasse 1 Jahr gesund, gibt es bis zu 600 Euro über Prämie extra zurück. Bei der DAK winkt als Belohnung eine Rückzahlung von bis zu einem vollen Monatsbeitrag mit Fit und Cash. Die Barmer bietet ebenfalls Rückerstattungen von bis zu 600 Euro an, wenn die Versichertenkarte im Portemonnaie stecken bleibt. Werden dadurch die Wartezimmer leerer?
19: Ich glaube nicht. Also die meisten Patienten, die zu uns in die Praxis kommen, kommen tatsächlich bei den Hausärzten doch mehrmals im Jahr. Und die Patienten, die nur selten kommen, kommen ja in der Regel der Fälle, weil sie eine Krankmeldung brauchen.
15: Das Prinzip, sie gehen 1 Jahr lang nicht zum Arzt. Nur Vorsorgechecks, Zahnreinigung und Impfen sind erlaubt und erhalten am Ende einen Teil der Beiträge zurück. Aber ein Rezept beim Hausarzt oder die Überweisung zum Orthopäden? Zack, Erstattung futsch.
19: Wir wissen ja, dass psychologischer Druck selten gut funktioniert. Ich befürchte, dass am Ende die einzigen Gewinner da die Krankenkassen sind. Die meisten Patienten dürften nichts davon haben. Wenn man sich die Statistik anguckt, dann sehen wir doch, dass die meisten Menschen innerhalb von 3 Jahren doch aus dem einen oder anderen Grund eine Krankschreibung brauchen. Und dann ist das ganze Modell eigentlich schon hinfällig.
15: Denn wer diese Tarife in Anspruch nimmt, hat längere Bindungsfristen. Mindestens 1 Jahr. Bei der Barmer hat der Wahltarif Cashback sogar 3 Jahre Laufzeit. Belohnt das System die Vermeidung oder die Gesundheit?
18: Ich bin jetzt eigentlich auch nicht so häufig krank, deswegen würde schon eigentlich passen. Nur halt letztes Jahr hätte es zum Beispiel nicht gepasst, da habe ich schon auch dringend gebraucht, zum Arzt zu gehen. Also
10: wenn man dann doch mal irgendwas Akutes hat, dass man dann zum Arzt gehen muss, weiß ich nicht, ob sich das dann so lohnt, wenn das dann verfällt.
18: Ich renne nicht sofort zum Arzt, aber bei gewissen Symptomen dann schon. Und deswegen weiß ich nicht. Potenziell gefährlich.
15: Auch Allgemeinmediziner Christian Sommerbrot ist skeptisch.
19: Die große Frage ist halt eben, ist das überhaupt dafür gemacht, das Gesundheitssystem zu entlasten? Oder ist das nicht eventuell ein Modell, mit dem Krankenkassen versuchen, neue Versicherte zu ködern?
15: Unser Fazit: Wer gesund lebt und nur zur Vorsorge geht, kann sich so maximal 600 Euro zurückholen. Bei einem stationären Aufenthalt entfällt die Prämie. Wer auf regelmäßige Rezepte angewiesen ist, bekommt sowieso kein Geld zurück. Und im Zweifel gilt: Lieber einmal zu viel zum Arzt, als für den Bonus die Gesundheit riskieren.
5: Ach, so eine vernünftige Matratze, ne? Die ist einfach Gold wert, denn richtig guter Schlaf verbessert die Lebensqualität und dann ist man auch fit und leistungsfähig. Jetzt aber Unsummen auszugeben, wenn man mal eine neue braucht, das können und wollen die meisten nicht. So zwischen 200 und 500 Euro, das muss doch ausreichen. Tja, reicht das tatsächlich aus und wie findet man sich zurecht im, ich sag mal, leicht unübersichtlichen Dschungel der Matratzen? Denn die muss auch noch perfekt zu einem passen. Wir gehen auf Schnäppchenjagd und zwar mit meiner Kollegin Alex Kaschek, um die perfekte Unterlage für Sie zu finden.
12: AirGrid Technology. Smart cool. Zero Pressure System. Klingt wie die Ausstattung für eine Mission ins All. Ist es aber nicht.
16: Ich suche eigentlich nur nach einer

0: Matratze.
1: Aber die vielen Hightech-Versprechen sind verwirrend. Und bei manchen Preisen wird mir schwindelig. Für eine Matratze über 1000 Euro.
0: Muss die teuer sein, damit ich wirklich gut schlafen kann?
1: Ich finde raus, wie es günstig geht und trotzdem gut. Auf zur Schnäppchenjagd. Ich starte mitten in einer Produktionshalle bei der FMP Matratzenmanufaktur in Rösrath. Hier werden verschiedene Schaumstoffe zugeschnitten, verklebt, Schicht für Schicht aufgebaut. Der Matratzenkern. Direkt neben der Halle der Verkaufsraum. Hier kann man die Matratzen probeliegen. Anne Schmidt und ihr Bruder Christian Fischer führen den Familienbetrieb in zweiter Generation. Ihre Matratzen landen im Fachhandel oder direkt hier im Werksverkauf. Dann deutlich günstiger.
2: Also wir beliefern ganz, ganz viele Bettenfachgeschäfte überall hin, auch tatsächlich bis nach Österreich, in die Schweiz. Und da kann eine Matratze wirklich durchaus mal das Dreifache kosten.
1: Diese Matratze gibt's hier für 329 Euro. Entscheidend für Qualität und Preis ist die Dichte des Schaumstoffs, angegeben als Raumgewicht. Je höher das ist, desto besser.
2: Und das sagt eigentlich schon so viel über die Matratze aus. Also jedes Raumgewicht unter 40, weiß man eigentlich, das kann nichts sein, was lange hält.
1: Im Vergleich zum Fachhandel sparen Kunden bei dieser Matratze mindestens 50%, sagt mir Anne Schmidt. Warum das geht, zeigt ein Blick auf den Vertriebsweg. Vom Hersteller bis ins Geschäft sind oft mehrere Unternehmen beteiligt, zum Beispiel Großhändler und Einzelhändler. Sie kalkulieren ihre Kosten ein und viele schlagen noch mal ordentlich Marge drauf. So steigt der Preis Schritt für Schritt. Wer direkt ab Werk kauft, kann sparen. Aber wie viel genau ist schwer zu sagen.
0: Bei vielen Matratzen kann ich kaum nachvollziehen, welcher Hersteller die produziert hat. Weil die Händler den Matratzen noch mal eigenen Namen geben. Was bedeutet, dass ich die Preise ganz oft kaum vergleichen kann.
1: Ich schaue weiter. Mit ein bisschen Glück geht es nämlich noch günstiger. Viel günstiger. Ich bin in Hagen. Ein Lager voll mit tausenden Matratzen. Von hier aus verkauft Jörg Nieder seine Ware. Vor allem online, über seinen eigenen Shop und große Verkaufsplattformen wie Amazon oder Otto. Rund 16.000 Stück sind es im Jahr. Aber ein Teil landet als Retoure wieder im Lager.
3: Das sind ungefähr 800 bis 1200 Matratzen im Jahr, die wir dann in unserem Shop im Prinzip für den halben Einkaufspreis verkaufen.
1: Der Shop liegt direkt neben dem Lager. Vorne ist die Neuware, hier kann man auch Probe liegen. Im Hinterraum stapeln sich die Rückläufer, zusammengerollt, übereinander. Ein wilder Mix aus Größen und Qualitäten, fast wie ein Wühltisch. Viele Fehlbestellungen, falsche Größen, unbenutzt. Oder bei der Lieferung ist etwas schiefgelaufen.
3: Wie man hier sieht, ist die von dem Transport, von dem Spediteur, ist die Tüte leider zerrissen. Dadurch ist es schmutzig. Man müsste den Bezug also abnehmen und waschen. Das ist ja kein Problem bei dem Modell.
1: 169 Euro kostet die Matratze normalerweise, jetzt nur noch 50. Ein guter Preis. Aber es geht noch besser. Ganz unten im Stapel liegt eine Matratze, die ich auch im Verkaufsraum gesehen habe. Neu kostet sie je nach Größe 400 bis 500 Euro. Die Retourenmatratze nur noch 90. Über 80% gespart. Solche Schnäppchen sind heute keine Seltenheit mehr. Das hat auch mit Veränderungen im Matratzenmarkt zu tun. Online-Anbieter wie bett1.de oder Emma haben den Markt verändert. Direktverkauf über das Internet, ohne klassischen Zwischenhandel. Das sorgt insgesamt für mehr günstige Angebote. Ähnlich machen es auch die Discounter. Mit wenigen Modellen in großen Mengen, oft als Aktionsware. Günstig heißt aber nicht schlechter. Einige Modelle schneiden in Tests gut ab.
0: Und man kann zu Hause Probe liegen. 30 Tage sind es meistens, manchmal aber sogar 100. Wenn die Matratze da nicht passt, geht sie zurück. Die Kehrseite ist, dass viele einfach entsorgt werden, aber immer mehr landen auch auf dem Retourenmarkt.
1: Auf der Karte sieht man, in NRW gibt es viele Anbieter, die Rückläufer verkaufen. Sie sind fast im ganzen Land verteilt. Auch große Hersteller steigen ein. Tempur verkauft Rückläufer über Programme wie Second Chance, Emma über Second Life. Teilweise mit Preisnachlässen von 40, 50 oder sogar bis zu 60%.
0: Retouren sind natürlich extrem günstig, aber ich muss auch das Glück haben, genau die Matratze zu finden, die zu mir passt. Und das ist ja die zentrale Frage. Welche Matratze ist die richtige für mich?
1: Ich fahre nochmal zu einem Matratzenhersteller, um das herauszufinden. Nach Ostwestfalen-Lippe, zur Firma Sitec in Büren. Hier beginnt alles bei großen Schaumstoffblöcken in unterschiedlichen Qualitäten. Daraus entstehen die Matratzenkerne. Ich treffe Stefan Nussbaum. Mit Schaumstoff kennt er sich seit seiner Kindheit aus. Schon sein Vater hat in der Branche gearbeitet.
4: Also hier sind wir jetzt im Schaumstoffzuschnittbereich.
1: Die Schaumstoffe werden von computergesteuerten Maschinen in Form geschnitten. Hier gibt es große Qualitätsunterschiede. Das ist eine einfache Variante. Hier wird an Schnitt und Material gespart.
4: Ich habe durch diese Verschachtelung weniger Material verbraucht, um diese Höhe der Matratze zu erreichen. Dann kann man noch am Raumgewicht natürlich nach unten halt drehen, aber man bekommt keinen Komfort und keine Haltbarkeit.
1: Viel mehr Arbeitsschritte stecken in solchen komplexeren Schnittmustern. Die sollen helfen, den Körper an der richtigen Stelle zu stützen oder einsinken zu lassen. Aber auch Design spielt eine Rolle. Unterschiedliche Formen und Farben entstehen oft auf Wunsch der Händler.
4: Jeder will sogar seine eigene Optik haben, aber jeder will das Gleiche ungefähr damit erreichen. Und da kann man nicht sagen, der eine Schnitt ist jetzt besser wie der andere.
1: Noch aufwendiger und damit teurer wird es, wenn verschiedene Schaumstoffe kombiniert werden. Oben liegt dann eine weichere Schicht, die viele als angenehmer empfinden als einen durchgehend festeren Kern. Einige Matratzen gibt's auch im Werksverkauf. Dieses Modell kostet hier knapp 500 Euro, etwa die Hälfte im Vergleich zum Fachhandel, sagt Stefan Nussbaum. Und Beratung und Probeliegen gibt's noch dazu. Mein Fazit? Am meisten sparen lässt sich bei Retouren. Die Auswahl ist aber begrenzt und die Matratze muss natürlich passen. Auch viele Online-Händler bieten günstige Preise, weil sie auf Zwischenhandel und Filialen verzichten. Dafür fehlen aber Beratung und Probeliegen. Beides bietet der Werksverkauf, oft zu günstigeren Preisen als im Fachhandel.
0: Welche Matratze am Ende für mich die richtige ist, das überlege ich mir jetzt ganz in Ruhe.
1: Denn jetzt weiß ich ja, worauf es ankommt. Gute Nacht.
5: Ach, das lange Wochenende war herrlich, oder? Man konnte das erste Mal so richtig lange draußen sitzen. Und vielleicht ist Ihnen auch aufgefallen, ach, so ein bisschen Beleuchtung. Schön, stimmungsvoll und einladend im Garten, gerade auch wenn Gäste vorbeikommen. Ach, das wäre schon was Feines. Wir haben ein paar Ideen für Sie. Da müssen Sie gar nicht tief in die Tasche greifen, damit die Magie entsteht.
6: Großes Showlicht für die Gartenparty. Mit einem Solarchandelier, einem Outdoor-Kronleuchter. Dafür zweckentfremden wir Solarfackeln und verpaaren sie mit einem Second-Hand-Fundstück vom Online-Flohmarkt. Kosten, je nach Zustand und Stil, etwa 5 bis 30 Euro. Die alte Elektrik muss raus. Auch das Gewinde in der Glühbirnenfassung kann weg. Die Abdeckung wieder festkleben. Viele Solarfackeln haben einen Akku, der in einem wasserfesten Gehäuse sitzt. Entweder lose einstecken oder, damit nichts wackelt, mit etwas Heißkleber festkleben. Dann aber so, dass sich der Kleber für einen Akkuwechsel wieder aufhebeln lässt. Perfektes Match für den Kronleuchter. Solarlampen mit Kristallrand für die Extradosis Bling Bling. Oder wie wäre es mit Unterwasserromantik? Eine Kerze auf Tauchgang. Hinter dem Trick stecken zwei Vasen in unterschiedlichen Größen. Die große mit grobem Sand befüllen und dann die kleinere Vase in der Mitte platzieren. Muscheln außenrum. Den äußeren Ring mit Wasser befüllen. Damit die optische Täuschung funktioniert, braucht man aber noch Wasserpflanzen. Am Ende soll es aussehen, als würde die Kerze in einem Aquarium brennen. Auffüllen und falls der Zylinder zu viel Auftrieb bekommt, den Sand im Inneren mit Wasser befeuchten. Das Feuer im Wasser. Ein bisschen rätselhaft und richtig gemütlich. Für Idee 3 braucht man ein bisschen mehr Vorlauf. Das wird eine richtig stabile Partydeko, befestigt an stylischen Birkenpfeilern. Die Stämme kriegen unten einen Feuchtigkeitsschutz. Dann Beton anrühren, so viel, dass man 2 20-Liter-Eimer damit befüllen kann. Die Eimer vorher mit Multifunktionsspray einölen, damit man den Beton später wieder rauskriegt. Luftblasen rausklopfen und die Oberfläche glatt streichen. Zum Aushärten die Stämme stabil befestigen, mit Frischhaltefolie einwickeln und beschatten. Ungeduldige sollten Schnellbeton nehmen. Der ist etwas teurer, braucht aber nur 48 Stunden. Jetzt noch Haken rein, um die Lichterkette zu drapieren. Dann sind wir schon in perfekter Stimmung fürs nächste Candlelight- bzw. Lichterketten-Dinner.
5: Dann geh du schon mal den Beton holen und ich mache jetzt schon mal Feierabend. Und Sie sind natürlich jetzt hier noch bei den Kollegen von der Aktuellen Stunde mit den neuesten Nachrichten des Tages dabei. Wir sehen uns dann zur neuen Servicezeit morgen wieder und da freue ich mich schon drauf.
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14: In Leipzig ist ein Auto in eine Menschenmenge gerast. Gegen 18 Uhr meldet die Polizei mindestens 2 Tote, mehrere Verletzte. Wir schalten gleich live nach Leipzig.
15: Außerdem heute auf einem Kreuzfahrtschiff auf dem Atlantik bricht das Hunter-Virus aus. 3 Menschen sind gestorben, darunter auch ein Passagier aus Deutschland.
14: Bei einem wird das Virus nachgewiesen, die beiden anderen gelten noch als Verdachtsfälle. Eine mildere Version des Hunter-Virus wird auch bei uns übertragen durch Mäuse.
15: Außerdem bei uns heute. Schafft der Bundeskanzler den Befreiungsschlag? In einem Interview schwört er die Koalition auf Kompromisse ein und dabei nimmt er auch die SPD in die Pflicht.
14: Keine Freunde, keine Kita, kein Spielplatz. So hat die Kindheit eines Mädchens aus Attendorn ausgesehen. Ihre Mutter hatte sie 7 Jahre lang eingesperrt und wurde heute verurteilt.
15: Die Umstellung von G8 auf G9 sorgt für weniger Schulabgänger beim Abi. Das bedeutet auch weniger Studenten. Die Unis befürchten leere Hörsäle und starten eine Werbeaktion.
14: Die deutsche Wirtschaft strauchelt, Spritpreise sind hoch, Kriege und Krisen überall. Soweit das Lebensgefühl in diesen Zeiten. Wir fragen Sie, wie geht's Ihnen und was macht Ihnen noch Mut?
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14: Einen schönen guten Abend zusammen. Auf dem Weg von Argentinien zu den Kapverden vor der afrikanischen Küste eine Atlantik-Traumreise. Sie wird zum Albtraum.
15: An Bord der MV Hondius bricht eine gefährliche Variante des Hunter-Virus aus. 3 der 170 Passagiere und 70 Besatzungsmitglieder sind bereits tot, darunter auch ein Deutscher.
14: Bei einem Toten wird das Virus nachgewiesen. Die beiden anderen gelten erstmal als Verdachtsfall. Dennoch bestätigt das Kreuzfahrtunternehmen eine, Zitat, ernste medizinische Notlage an Bord.
16: Ein Kreuzfahrtschiff vor den Kapverden. Eigentlich Traumurlaub unter Sonne und Palmen. Doch für mindestens 3 Passagiere endet die Reise aus Argentinien mit dem Tod. Mutmaßlich nach einer Infektion mit dem Hunter-Virus. Unter den Todesopfern soll auch ein Deutscher sein. Es herrscht große Unsicherheit und das ist das Schlimmste daran. Alles, was wir uns im Moment wünschen, ist, uns sicher zu fühlen, endlich Klarheit zu haben und nach Hause zu kommen. Das Schiff darf derzeit nicht anlegen. Die Lage sei aber unter Kontrolle, teilen die örtlichen Behörden mit. Laut der Weltgesundheitsorganisation WHO sind insgesamt 6 Personen betroffen.
17: Ja, das ist ein behülltes RNA-Virus, das weltweit vorkommt und vor allem von Nagetieren übertragen wird. Also Ratten, Mäuse, das sind so die Überträger dieses Virus. und wird übertragen über Ausscheidungen dieser Nagetiere, über Stäube.
16: Auf engem Raum wie auf diesem Kreuzfahrtschiff kann sich die Situation schnell zuspitzen. Betroffene Personen werden im Normalfall isoliert, Kontakte nachverfolgt. Das Hunter-Virus, eine seltene Virusform, die auch in unseren Breiten vorkommt und über den Kot der Rötelmaus übertragen wird. So kann es beim Durchfegen von Kellerräumen oder bei Gartenarbeiten beim Einatmen zu einer Übertragung kommen. In Deutschland erkranken jährlich wenige hundert Menschen an dem Virus. In NRW ist das Risiko einer Ansteckung in den meisten Teilen des Landes gering oder niedrig. Nur im Kreis Coesfeld ist das Risiko etwas höher.
9: Das typischerweise hier in Deutschland vorkommende Hantavirus ist nicht besonders gefährlich. Wir haben immer mal wieder Hochphasen, wo es in Deutschland vermehrt vorkommt, aber in aller Regel geht es mit Grippesymptomen einher, sodass man Fieber, Abgeschlagenheit, Müdigkeit, bei einigen Patienten eben auch eine Schädigung der Niere.
16: Die Behörden wollen zwei weitere Betroffene nun ausfliegen. Wann das Kreuzfahrtschiff seine Fahrt fortsetzen kann, unklar. Für die meisten an Bord bleibt die Hoffnung, dass der Urlaub trotz allem sicher zu Ende geht.
15: Bevor wir gleich live in Leipzig sind bei der Amokfahrt der Mutmaßlichen, sprechen wir über Friedrich Merz und den Auftritt, der viel diskutiert wird. Als Bundeskanzler hat er gesagt, will er Ecken und Kanten haben und nicht glatt geschliffen sein wie ein runder Stein. Das war eine der Botschaften im großen Kriseninterview in der ARD.
14: Als Kanzler ist er jetzt genau in einem Jahr im Amt und muss schon die Bundesregierung irgendwie stabil halten. Dabei betont er vor allem, wie wichtig Kompromisse sind mit der SPD, an denen müsse man halt arbeiten.
18: Das Kanzleramt ist eine Baustelle und die Bundesregierung auch, jedenfalls scheint es gerade so. Der Kanzler gesteht, dass zumindest in seiner Partei sich immer mehr fragen, ob das Projekt mit der SPD noch zu einem guten Abschluss kommt.
19: Die Zweifel werden größer, nicht an mir, sondern an der Koalition, auch an der SPD. Ich sage beiden Parteivorsitzenden, unterschätzt die Stimmung in der Union nicht. Ich bin bis jetzt sehr geduldig gewesen, auch im Umgang mit der SPD. Die SPD muss allerdings auch wissen, Kompromisse sind keine Einbahnstraße. Die müssen wir beide machen.
18: Und schon hat Merz der SPD wieder einen mitgegeben und versteckt sich dabei hinter dem Druck aus der eigenen Partei. Nicht sehr klug, findet der Politikwissenschaftler Stefan Marschall.
20: Man sollte es intern als ein Argument mit hineinnehmen in Verhandlungen und zu sagen, ja, wir müssen hier einen Kompromiss machen, denn meine Partei wird mir sonst nicht folgen. Es ist schwierig, das direkt quasi in der Öffentlichkeit zu sagen, denn dann wirkt der Eindruck, dass hier eine Person, ein Vorsitzender seine Partei nicht im Griff hat.
18: Nun, natürlich steht Merz unter Druck, zumindest von außen. Seine Umfragewerte sind im Keller, das ist aber nicht ungewöhnlich.
20: Wir beobachten bei eigentlich allen Kanzlerschaften, dass im ersten Jahr der Regierung die Werte, die Vertrauenswerte nach unten gehen.
18: Drei Kanzler, eine Kanzlerin, immer dasselbe Bild. Gerd Schröder halbierte seine Umfragewerte im ersten Jahr nahezu von 62% auf 36%. Auch Angela Merkel verlor, wenn auch deutlich weniger stark. Olaf Scholz fiel ebenfalls massiv in der Wählergunst. Das gilt nun auch für Friedrich Merz, der allerdings jetzt schon rekordverdächtig unbeliebt ist. Nun hoffen alle auf die angekündigten Reformen. Dann aber droht das Reformparadox.
20: Das Reformparadox sieht so aus, dass viele eigentlich Reformen wollen, grundlegende Reformen, aber dass, wenn es konkret wird, dann die Widerstände sehr groß werden. Dann erkennt man vielleicht, dass eine Reform auch ans eigene Portemonnaie geht und dann ist die Begeisterung für Reformtätigkeit wieder geringer.
18: Gerhard Schröder kann ein Lied davon singen, für die Agenda 2010 erst beschimpft, viel später gelobt. Friedrich Merz hingegen erfährt heute ungeahnte Unterstützung. Ausgerechnet die Opposition drückt ihm die Daumen.
21: Ich bin aber der festen Überzeugung, dass diese Regierung die verdammte Pflicht hat, endlich mal von diesem Abgrund wegzugehen. Und ich nicht darauf spekuliere oder mich sogar darüber freuen würde, wenn sie in den Abgrund reingeht. Das tut unserem Land nicht gut.
22: Jetzt ist auch mein Bauchgefühl, dass sie sich wieder zusammenraufen, weil die müssen. Die müssen.
18: Auch der Kanzler gibt sich kämpferisch.
19: Wir regieren nicht um unser Selbstwillen, sondern wir regieren, weil wir einen Auftrag haben. Und ich möchte, dass wir diesen Auftrag gemeinsam erfüllen.
18: Die Baustellen, die seine Regierung dabei abarbeiten muss, hat er größtenteils von seinen Vorgängern übernommen. Übrigens auch die am Kanzleramt. Sie soll allerdings noch in dieser Legislaturperiode fertig werden.
15: Fragen wir nach, wie das Interview des Kanzlers heute im politischen Berlin ankommt, bei unserem Korrespondenten Philipp Menn. Philipp, der Kanzler wollte ja gestern Abend zeigen, er hat die Lage im Griff. Hat er das nach dem großen Interview in der ARD dann heute ein bisschen besser?
2: Im eigenen Lager würde ich sagen schon. Also wenn man sich dieses Interview gestern Abend angeguckt hat, dann wird man festgestellt haben, Merz hat eigentlich mehr so als Parteichef gesprochen, denn als Kanzler. Also er hat klare Botschaften gegenüber dem Koalitionspartner formuliert, auch eine Erwartungshaltung, dass Kompromisse nicht immer zulasten der Union getroffen werden dürfen und dass weitere Reformen, also zum Beispiel Reformen Rente und Steuern, dass man da auch die Handschrift der Union erkennen müsse. Das gefällt natürlich den eigenen Leuten, die den Eindruck haben, dass die SPD in dieser Regierung ja mehr vertreten ist, als die eigene Handschrift zu erkennen ist. Also da, glaube ich, ist ihm das ganz gut gelungen. Aber auf der anderen Seite hat er natürlich die Erwartungshaltung hochgezogen. Und deswegen gibt es aus der SPD heute eher Abwehr. Und da würde ich sagen, in Bezug auf die eigene Koalition war dieses Interview ausbaufähig, beziehungsweise da hätte man mehr rausholen können für das Klima in dieser Koalition.
14: Kompromiss ist das Zauberwort. Auch die SPD muss sich bewegen, hat Merz gesagt. Aber die Sozialdemokraten sagen das natürlich auch. In beiden Parteien haben sie das Gefühl, wir müssen zu viel Zugeständnisse an die anderen machen. Kann das auf Dauer gut gehen?
2: Das ist eben der Punkt. Also taktisch ist das, was Friedrich Merz gestern gemacht hat, ganz klug, weil er natürlich sich damit in eine bessere Verhandlungsposition zunächst mal bringt, weil er dann bei der nächsten Verhandlung sagen kann, ach, wir sind euch schon so oft entgegengekommen bei den letzten Reformen, jetzt seid ihr mal dran. Auf der anderen Seite darf er es auch nicht überreizen, weil man sonst im eigenen Lager sehr schnell in so ein Opfernarrativ kommt und sagt, ach, wir haben schon so viel für diese Koalition getan, jetzt sind auch mal die anderen dran. Und dann wird man weniger kompromissfähig. Und in der Demokratie ist der Kompromiss Gold wert oder ein zentrales Wesensbestandteil der Demokratie, um Ausgleich herzustellen. Und wenn man nicht kompromissfähig ist, ist man auch ganz schnell nicht mehr regierungsfähig. Also insofern, ich würde mal sagen, im Moment ist es noch so, dass bei allen Parteivorsitzenden erkennbar ist, dass sie sich Hintertürchen offen halten bei den kommenden Reformen, Steuerreform, Rente. Und solange das so ist, würde ich auch hier nicht von einer Koalitionskrise sprechen, sondern ich würde sagen, das ist immer noch ganz normales politisches Geschäft.
15: Mit ganz vielen Interviews. Dankeschön auch mit dir, Philipp Menn, Einordnung aus Berlin heute.
14: So, und jetzt zu der möglichen Amokfahrt in der Leipziger Innenstadt. Wir haben sie zu Beginn der Sendung angekündigt. Da ist ein Auto in mehrere Menschen gefahren. Nach ersten Informationen soll es 2 Tote gegeben haben, hat der Oberbürgermeister bestätigt. Mittlerweile korrigieren andere Quellen die Zahl auf 1 Toten. Also es ist noch nicht so viel, was wir wissen.
15: Ja, eine dynamische Lage, davon spricht die Polizei. Und zum genauen Hergang und zum Hintergrund ist noch nicht viel bekannt. Gefahr bestehe aber momentan nicht mehr, sagt die Polizei. Der Autofahrer wurde nämlich festgenommen. Augenzeugen berichten, der Wagen sei mit hoher Geschwindigkeit durch die Fußgängerzone gerast und die Innenstadt ist wegen des Großeinsatzes teilweise abgeriegelt.
14: Und jetzt sind wir live verbunden mit der Kollegin Olenka Pils vom MDR in Leipzig. Olenka, was ist jetzt über den Hergang der ganzen Sache konkret bekannt?
3: Ja, immer noch nicht viel mehr als das, was ihr beiden gerade gesagt habt. Also es ist das, was bekannt ist, ist, dass es hier einen sehr zentralen Platz in Leipzig gibt. Das ist der Augustusplatz. Und da ist dieses Auto reingefahren, quasi durch eine sehr belebte Einkaufsstraße, muss man sich vorstellen. Es ist gerade Feierabendstimmung und da sind hunderte Leute unterwegs. Und da ist dieses Auto durchgefahren und man sieht dieses Feuerwehrauto hier hinter mir ganz gut, denke ich. Und direkt dahinter ist dieses Auto zu stehen gekommen, an einem Marktplatz hier sozusagen, direkt dahinter der Thomaskirchhof. Also das ist erstmal so zur Verortung. Ja, und dieser Täter, der mutmaßliche Täter, von dem bisher gesprochen wird, der wurde auch bereits festgenommen. Es gibt aber nicht bestätigte Augenzeugenberichten, dass auf der Autohaube eine Person gesessen haben soll. Das ist aber, wie gesagt, nicht bestätigt worden. Die Windschutzscheibe dieses Autos, ich konnte eben kurz einen Blick drauf werfen, als das Feuerwehrauto kurz zur Seite gefahren ist, ist komplett beschädigt. Ja, und eben zur Zahl der Toten. Wir können momentan sicher von mindestens einem Toten sprechen, von 2 Schwerverletzten und ich sage jetzt mal mindestens 20 Beteiligten, also Verletzten, die schon medizinisch versorgt werden.
15: Wie ist die Lage denn jetzt aktuell? Und zum Täter weiß man noch nicht mehr, richtig?
3: Genau, also zum Täter ist bislang erstmal nichts bekannt, aber um 7:30 soll es eine neue Pressekonferenz geben, wo auch der Oberbürgermeister Burkhard Jung hier aus Leipzig noch mal was sagen wird, wo auch die Polizei und auch der sächsische Innenminister Schuster auch zu Wort kommen wird. Da werden wir wahrscheinlich noch ein paar Infos mehr erfahren. Die Lage hier, also man hört ständig natürlich Alarm, die Polizei fährt rein, raus. Jetzt ist es gerade vielleicht mal für die letzten Minuten ein bisschen ruhiger geworden, aber es ist wirklich ein Großaufgebot von Polizei hier, dieser Innenstadtkern hier hinter mir. Das ist also quasi der Innenstadtkern Leipzigs für alle, die vielleicht noch nicht hier waren. Der ist komplett abgeriegelt. Also nur die Presse darf sich gerade bis hier zu diesem Absperrband hinbewegen. Die meisten, ich sage jetzt mal, Schaulustigen wurden ein wenig zurückgedrängt um diesen Innenstadtkern. Darum gibt es diesen Gördelring hier in Leipzig. Und dort sind aber massig Leute, also als ich hingekommen bin, sind die mir auch alle entgegengekommen. Die wurden alle erstmal aus dieser Innenstadt, aus dem Kern herausgedrängt, damit sich eben die Polizei ja auch ganz in Ruhe, zu Recht natürlich, um ihre Arbeit kümmern kann.
0: Aktuelle Informationen von unserer Kollegin Olenka Pilz. Vielen Dank. Live aus Leipzig. Sollte es noch weitere Neuigkeiten oder Informationen von dort geben, gibt es das natürlich hier bei uns in der Sendung.
14: Und jetzt zu einem ganz anderen Krisenherd. Bis vor ein paar Monaten, da wussten wohl die wenigsten von uns, dass es eine Straße von Hormus überhaupt gibt. Mittlerweile ist sie jeden Tag in den Nachrichten ganz weit vorn.
0: Seit der Iran dort nämlich Schiffe blockiert, geht der Ölpreis durch die Decke und erschüttert die Weltwirtschaft. Das will sich der amerikanische Präsident Trump jetzt nicht länger ansehen und hat angekündigt, die Schifffahrt dort mit massiver Militärpräsenz sicherzustellen. Auch ein Minenjagdboot der Bundeswehr ist vorsorglich schon mal Richtung Mittelmeer gestartet.
14: Die Antwort des Iran auf das alles ließ heute nicht lange auf sich warten.
1: Die einen kommen nicht mehr rein, die anderen kommen nicht mehr raus. Und die Amerikaner sind es, die jetzt versuchen, reinzukommen. Bilder davon gibt es nicht, nur zwei Versionen einer Geschichte. Die vom Iran geht so. Ein Kriegsschiff der Amerikaner haben sie hier heute beschossen und auch getroffen.
4: Die Version der Amerikaner ist eine andere. Das US-Militär widerspricht zumindest dem Bericht, dass Schiffe der US-Marine getroffen wurden. Aus dem Statement geht allerdings nicht hervor, ob US-Schiffe beschossen worden sind. Ob das jetzt eine Spitzfindigkeit ist oder welche Version stimmt, lässt sich im Moment nur schwer bewerten. Hier in den USA liegen uns dazu Stand jetzt keine unabhängigen Informationen vor.
1: Der Blick aufs Radar in der Straße von Hormus. Jeder bunte Punkt, jeder bunte Pfeil ein festsitzendes Schiff. Mehrere hundert sind es. Und den Amerikanern ist es hier offenbar zu bunt geworden. Stunden zuvor hatte sich US-Präsident Trump per Posting gemeldet. Die Botschaft, wir Amerikaner helfen festsitzenden Schiffen mehrerer Länder jetzt heraus. Wie er das machen will, das sagt er nicht. Aber es reicht, um eine Antwort der Iraner zu provozieren, die von wahnhaften Aussagen des US-Präsidenten sprechen und vor einer Eskalation warnen. Kann es hier eskalieren? Das fragen wir Sicherheitsexperten Clemens Fischer, den wir in Marrakesch erreichen.
23: Die Wahrscheinlichkeit ist sehr, sehr hoch, dass die USA nicht zurückstecken können momentan. Denn Trump hat damit einen Schritt nach vor gewagt. Das heißt, er hat sich wirklich aus dem Fenster gelehnt. Er kann es nicht zurück. Das heißt, er muss eine Aktion setzen. Man wird aber sehen, inwieweit der Iran gewillt ist, auf diese Aggression in seinen Augen der USA zu reagieren.
1: Und so starten auch sie heute ins Ungewisse. Ein Minensucher der deutschen Marine sticht Richtung Mittelmeer in See. Ein Bundestagsmandat für einen Einsatz in der Straße von Hormus gibt es noch nicht. Aber das Schiff, das soll in der Nähe sein, wenn es nach Verabredung eines Waffenstillstandes gebraucht werden sollte. Denn womöglich haben die Iraner hier zahlreiche Minen verlegt. Wie die Amerikaner da gerade Schiffe sich herausbekommen wollen und ob die Kapitäne der Schiffe da wirklich mitmachen, auch das ist unklar.
23: Dazu kommt auch noch, dass man auch die Versicherungsgesellschaften wie zum Beispiel Lloyds fragen müsste, ob sie diese Fahrten überhaupt versichern oder ob das ohne Versicherungsschutz abläuft. Also hier sind sehr, sehr viele Fragen offen, die Trump definitiv weder beantworten will noch kann und auch nicht die amerikanische Administration. Es bleibt die Verantwortung des jeweiligen Kapitäns.
1: Und doch macht die USA offenbar ernst. Mehrere US-Kriegsschiffe sind nach eigenen Angaben mittlerweile in die Straße eingefahren. Und mehrere US-Handelsschiffe hätten die Meerenge nun sogar passiert. Trump fühlt sich offenbar überlegen. Einige Stunden zuvor hatte er diese Fotomontage geteilt. Ich habe alle Karten auf der Hand, schreibt er.
14: Naja, und auf einer Karte sieht Trump gerade 5000 US-Soldaten, die aus Deutschland abgezogen werden sollen, wer weiß wohin. Und auf der nächsten Tomahawk-Raketen, die eigentlich in Deutschland stationiert werden sollten. Das hat Trump jetzt aktuell auf Eis gelegt. Und darüber sprechen wir mit dem Politikwissenschaftler und Sicherheitsexperten Nico Lange, der lange fürs Verteidigungsministerium, auch für die CDU-Zentrale gearbeitet hat. Tag, Herr Lange.
5: Guten Tag.
14: Herr Lange, wie groß ist der Schaden dieser Maßnahmen für die Verteidigungsfähigkeit der Ostflanke der NATO, für die Fähigkeit in Deutschland?
5: Also bei den 5000 Soldaten, die abgezogen werden sollen, wissen wir das noch nicht genau. Wenn das eine Einheit ist, die auch für die Ostflanke geeignet ist, das könnte so sein, und sie wird innerhalb von Europas verlegt, dann passiert ja nichts. Wenn sie aus Europa ganz abgezogen wird, also nicht nur aus Deutschland, dann müsste sie ersetzt werden durch europäische Kräfte. Und was die Marschflugkörper betrifft, ist das ja eine Lücke, die wir schon seit vielen Jahren haben. Und wenn die nicht geschlossen wird, besteht die weiter. Russland kann uns bedrohen mit Raketen aus Kaliningrad und wir haben keine Gegenbedrohung, sind damit in der Tendenz erpressbar.
14: Dass Deutschland und Europa mittelfristig auch ohne die USA klarkommen muss, die Erkenntnis setzt sich ja durch. Aber wie könnte Deutschland die Tomahawks ersetzen? Sie sagen, wir haben da nichts auf der Hand.
5: Wir haben derzeit diese Fähigkeit nicht. Deswegen gab es ja die Vereinbarung, dass die Amerikaner so lange hier diese Raketen stationieren, bis die Europäer selbst so eine Fähigkeit haben. Es gibt einige Projekte, wie man das versucht zu entwickeln, aber ehrlicherweise bin ich da skeptisch, ob das funktioniert. Das ist so nach altem Muster. Wir machen mit mehreren Ländern ein Konsortium. Das geht alles ganz behäbig, bürokratisch, dauert viele Jahre, kostet viele Milliarden. Zweifelhafter Ausgang. Das muss jetzt schnell passieren. Die Technologien haben wir dafür in Deutschland. Wir haben, glaube ich, auch gute Ideen. Wir könnten auch Lieferketten aufbauen. Wir haben ja übrigens im Moment auch Automobilzulieferer, die ein bisschen Überkapazitäten haben. Die könnten gut Raketenteile produzieren. Also jetzt ran und das schnell selbst hinbekommen als Deutschland. Das ist das Gebot der Stunde.
14: In diese Richtung geht ein Vorschlag des CDU-Verteidigungspolitikers Kiesewetter. Der hat heute Morgen gefordert, lass uns das Ding doch zusammen mit der Ukraine entwickeln. Was halten Sie davon?
5: Die Ukraine hat während des Krieges Beeindruckendes geleistet, hat vieles entwickelt. Die Ukraine hat natürlich die Aufgabe, ihre eigene Verteidigung sicherzustellen. Also, dass man mit der Ukraine zusammenarbeitet und von der Ukraine lernt, finde ich richtig. Und ich finde genauso auch richtig zu sagen, naja, solche Fähigkeiten müssen wir doch auch mal selbst mit einer nationalen Anstrengung in wenigen Monaten hinbekommen. Das Geld ist doch jetzt da. Das kann doch nicht alles ewig dauern und dann nicht die Leistungen bringen. Mal ganz abgesehen davon, Tomahawk ist sehr teuer und technologisch auch nicht mehr das Neueste. Es wäre doch mal gut, wenn wir was Wettbewerbsfähiges produzieren, das billiger ist, das dann nicht nur in Deutschland gebraucht wird.
14: Also, die 5000 Soldaten sind nicht das große Problem, sagt Verteidigungsexperte Nico Lange. Aber bei den Raketen müssen wir in die Puschen kommen. Vielen Dank für Ihre Einschätzung.
5: Gerne.
0: Schneller muss was gehen, ist auch das Thema für die Pendler in Nordrhein-Westfalen. Wie geht es da in Sachen Stau- und Brückensperrungen bei uns weiter? Zu dem Thema könnten wir eigentlich hier einen eigenen WDR-Live-Kanal starten. 24/7-Berichterstattung über den Verkehr im Land. Heute zum Beispiel mit der Millimeterarbeit an der Leverkusener Brücke. Dieses große Stahlteil soll in die zweite Leverkusener Autobahnbrücke eingebaut werden. Und dafür müssen die Spezialfahrzeuge das Brückenelement etwa 150 Meter weit bis zu den Brückenpfeilern transportieren. Das soll 4 Tage dauern. Und wenn alles gut geht, dann legen die Fahrzeuge das Teil dann wirklich millimetergenau auf den Brückenpfeiler ab. Die zweite Leverkusener Brücke soll 2028, es dauert also noch ein bisschen, für den Verkehr vermutlich freigegeben werden.
14: So, und jetzt eine Geschichte wie aus einem verstörenden Horrorfilm. Ein Kind wird gefangen gehalten, 7 Jahre lang eingesperrt von der Mutter und den Großeltern in einem Privathaus in Attendorn im Sauerland. So steht das in der Anklage der Staatsanwaltschaft.
0: Als sich die Mutter schließlich vor Gericht verantworten soll, versucht sie, sich umzubringen. Der Fall hat bundesweit für Schlagzeilen gesorgt. Heute das Urteil. Bis zu 2 Jahre Haft für die Großeltern auf Bewährung. Die Mutter aber muss für 5 Jahre in Haft.
6: Auf dieses Urteil hatten viele gewartet. 5 Jahre Haft für eine Mutter, die ihr Kind jahrelang sozial isoliert und vor der Öffentlichkeit versteckt hat. Eine öffentliche Begründung für das Strafmaß gab es nicht. Doch der Anwalt der Angeklagten lässt erkennen, dass er sich ein milderes Urteil gewünscht hätte.
8: Wir haben ganz klar gesehen, dass meine Mandantin sich dem Verfahren dann schließlich gestellt hat, auch bereit war, etwas zu sagen. Sie hat geständig sich eingelassen, sie hat viel mit dem Gutachter gesprochen dabei. Das war eine ganz wesentliche Änderung im Vergleich zu dem, dass wir eigentlich 3,5 Jahre vorher eine schweigende Angeklagte, eine schweigende Mandantin gehabt haben.
6: 2 bzw. 1 Jahr und 3 Monate auf Bewährung gab es für die Großeltern des Kindes. Sie hatten ihrer Tochter 7 Jahre lang geholfen, die Lüge einer angeblichen Auswanderung nach Italien aufrechtzuerhalten. Jetzt haben sie genau wie die Mutter nur noch eine juristische Chance.
10: Die Angeklagten können Revision einlegen und das wird dann beim BGH verhandelt.
6: Und so gab es heute nur wenige Erklärungen für ein tragisches Familiendrama.
14: Vergangenen Donnerstag ist ein 16-jähriges Mädchen im Fluss Erft bei Grevenbruch im Rheinkreis Neuss ertrunken. Heute wird bekannt, die Jugendliche konnte offenbar nicht schwimmen. Sie hatte sich mit Freunden am Flussufer getroffen.
0: Laut Polizei ist sie an dieser Stelle in den Fluss gefallen, berichtet die Polizei. Die Erft ist dort schlammig und trübe. 200 Meter weiter nimmt die Strömung aber erst zu.

0: 20.45 Uhr. Dann geht es auch um die Frage, warum so viele Jugendliche nicht schwimmen können.
1: Am Maifeiertag, da stirbt auch ein Angler auf dem Möhnesee, nachdem er aus seinem Boot ins Wasser fällt. Er trägt keine Rettungsweste, eine sogenannte Warthose, also eine wasserdichte Hose, so mit fest angebrachten Stiefeln, die Angler nutzen, um damit bis zur Hüfte auch ins Wasser gehen zu können.
0: Diese Hose ist dem Angler aber in dem Fall offenbar zum Verhängnis geworden. Was da passiert ist und wie man sowas vermeiden kann, wir haben heute am Möhnesee nachgefragt.
2: Hier ist es passiert. Am Freitag stürzt ein Angler aus Dortmund von seinem Boot in den Möhnesee. Der 54-Jährige ertrinkt, obwohl Rettungskräfte noch versuchen, ihn zu reanimieren. Björn Heul erlebt das Unglück aus unmittelbarer Nähe. Ein Schock für den erfahrenen Angler.
3: Es war schon sehr erschreckend, dass da jemand ins Wasser gefallen ist und nicht wieder hochgekommen ist. Wir haben das dann von da hinten ungefähr auch mitgekriegt, wollten eigentlich wieder hier hin und ein kleines Päuschen machen. Aber dazu kam es ja dann nicht, weil hier alles voll war mit Rettungseinsätzen. Ne?
2: Laut Polizei wird dem Mann so eine Anglerhose zum Verhängnis. Sie läuft voll Wasser, als er vom Boot stürzt und zieht ihn in die Tiefe. Wie kann das passieren? Wir fragen nach bei Igor Schmalz. Er arbeitet in einem Angelgeschäft in Möhnesee und ist selbst erfahrener Angler.
4: Eine Warthose ist gefährlich auf offenem Wasser, weil die halt volllaufen kann. Ja, und dann zieht es einen runter, wie ein Stein. Und dagegen zu kämpfen ist schwierig, nahezu nicht möglich.
2: Warthosen reichen meist bis zur Brust und haben einen eingebauten Schuh, sind also unten dicht. Sie sollten von Anglern nur im Uferbereich zum Waten getragen werden, niemals auf dem Boot oder in tieferen Gewässern. Darauf weist auch die DLRG hin.
4: Wenn man die Boote, sag ich mal, zu Wasser lässt mit einer Warthose, sollte man die vielleicht im Boot auch ausziehen und eine Schwimmweste umlegen, damit man da ein bisschen auf der sicheren Seite ist.
2: Der Mann, der am Freitag in Möhnesee ertrank, trug keine Rettungsweste. Für viele offenbar auch ein Weckruf. Björn Heul sagt, er habe direkt eine neue bestellt und die will er zukünftig auch tragen.
0: G9, G8, dann wieder G9. Das bildungspolitische Gezerre um das NRW-Abi nach 12 oder eben 13 Jahren hat jetzt Spätfolgen.
1: Ja, wegen der Wiederumstellung auf die längere Schulzeit sitzt der Großteil des aktuellen NRW-Abi-Jahrgangs ein Jahr länger auf der Schulbank. Und die Unis, die gucken in die Röhre. Das Land rechnet mit wirklich bis zu 17.000 Studienanfängern weniger.
0: Das Land hat darum eine gezielte Werbekampagne um Erstsemester in anderen Bundesländern gestartet. Wir wollen doch nicht, dass die NRW-Studis hier vereinsamen.
5: Vielleicht auf so Veranstaltungen oder in Sportkursen vielleicht weniger Leute zum Kennenlernen. Das ist dann auch ein bisschen schade, vielleicht gerade für die, die neu angefangen haben.
6: Ob es jetzt Feste sind, so ein Fachschaftsfest oder ja, eine Uniparty, das wäre auf jeden Fall dann deutlich weniger, wenn wir dann halt auch nicht so viele Studierenden sind.
7: Es ist sogar besser, wenn ein Ticken weniger Studenten hier sind, weil die BIP ist schon echt manchmal sehr, sehr voll.
8: Weniger Erstsemestler an der Bergischen Universität Wuppertal heißt mehr Platz in der BIP, also der Bibliothek, aber auch weniger volle Partys. Und es gibt noch andere Sorgen, die die Lehre betreffen. In manchen Fächern könnten weniger Seminare oder Vorlesungen im Wintersemester angeboten werden.
9: Es gibt kleine Fächer, wie ich mache mal das Beispiel Latein. Ne? Das ist so ein Fach, das ist relativ klein. Allerdings muss man da auch sagen, man könnte sich Sorgen machen, das werden wir uns auch anschauen, dass Studierende, die in kleinen Fächern studieren, auch genügend Anschlussmöglichkeiten haben.
8: Heißt im Zweifel weniger Kurse. Damit eben doch möglichst viele Erstis kommen, haben die Unis und die Hochschulen diese Werbekampagne gestartet. Mit solchen Social-Media-Posts und Plakaten wird jetzt in Hessen, Niedersachsen und Co. fürs Studium in NRW geworben. Bei einem Termin heute Morgen von Wissenschaftsministerin und Hochschulen sind auch die fehlenden Abiturienten ein Thema. Man betont das Positive an dem Ganzen.
10: Wir werden ja nicht gleichzeitig Lehrkapazitäten eingedampft. Das heißt, wir können mit dem gleichen Einsatz an Manpower, Womanpower, einfach eine geringere Zahl an Studierenden versorgen. Das heißt, bessere Betreuungsrelation.
8: Weniger Abschlüsse bedeutet allerdings, die Uni bekommt langfristig etwas weniger Geld vom Land. Die Ministerin betont aber, die Grundfinanzierung sei auf Jahre gesichert. Und?
11: Ich glaube, viele sagen jetzt auch, wir freuen uns, wenn Studierende aus Nachbarbundesländern zu uns kommen, auch aus dem Ausland zu uns kommen. Aber wir müssen nicht unbedingt diese ganze Lücke schließen. Wir können das auch in manchen Bereichen ein bisschen nutzen, um mal durchzuschnaufen und uns von dem Wachstum der letzten 20 Jahre zu erholen.
8: An der Bergischen Uni Wuppertal glaubt man ganz fest, dass Werbekampagnen auch in Zukunft

0: sinnvoll sind.
1: Es gibt ja schon so was, ein bisschen wie Klebeeffekte. Also man bleibt ja auch oft dort, wo man studiert hat, in der Nähe, weil es einem da gefällt. Und auch da kann Nordrhein-Westfalen, ich sag mal Stichwort Fachkräftemangel, ja nur davon profitieren, wenn sich auch mehr Studierende von außerhalb für ein Studium in diesem Land entscheiden.
0: In der Zwischenzeit gibt es übrigens noch einen Vorteil. Der Numerus Clausus, also die Mindestnote für manche Fächer, fällt teilweise komplett weg. Es gibt ja weniger Konkurrenz.
2: Und das ist ja wirklich eine Überraschung. Also mal was Positives. Ansonsten hat man auch das Gefühl heute wieder, die Welt ist an diesem Montag in Aufruhr. Wie immer voller Krisen. Die neue Woche startet gefühlt wie die alte. Aber zu Hause, da ist sie ja noch in Ordnung. Wäre das jetzt Ihre Antwort gewesen, wenn ich Sie gefragt hätte? Denn das wollten wir heute von Ihnen wissen und haben nicht konkret nach Krieg, nach Studium, nach Inflation gefragt, sondern meine Kollegin Astrid Huben wollte einfach wissen, wie geht's Ihnen?
3: Mir geht's richtig gut. Ich habe gut gegessen.
4: Gut.
5: Mir geht's gut.
3: Ich habe gut getrunken.
4: Gut.
3: Ich habe gut geschlafen.
4: Ah, mir geht's ziemlich gut.
3: Gut. Ich bin mit in einer angenehmen Umgebung dabei. Bin begeistert.
6: In unserer spontanen, nicht repräsentativen Umfrage sagen heute die meisten tatsächlich, es gehe ihnen gut. Die Gründe für dieses positive Gefühl unterschiedlich. Kein Regen, guter Schlaf, die Freude über einen gemeinsamen Kaffee. Dominika und Sabine sind schon lange beste Freundinnen. Beide erleben gerade Veränderungen in ihrem Leben. Dennoch sagt Dominika:
7: Heute geht's mir gut. Aber es gibt Tage, wo es einem dann auch nicht so gut geht. Ich bin Witwe. Seit einem Jahr.
8: Oh, das tut mir leid.
7: Ja, und das ist einfach nicht so jeden Tag so einfach. Ne? Aber ich habe gute Freundinnen.
2: Ja.
6: Freunde, sagen sie, können sich gegenseitig stützen, Kraft geben, wenn es schwer wird. Das helfe, positiv aufs Leben zu schauen.
7: Na, heute haben wir uns getroffen, deswegen geht es uns gut.
2: Also Zusammensein führt zu gutem Gefühl.
7: Ja, richtig. Ja, auf jeden Fall.
6: Viele sagen auch, Gesundheit sei wichtig, um sich gut zu fühlen. Juliane, gerade 88 Jahre alt geworden, hat zwar große Probleme mit den Augen, sie sieht kaum noch etwas, doch ihre Haltung ist:
9: Wir können Kaffee trinken gehen und wir können uns Verschiedenes kaufen. Ne? Dass ich nun dieses Schicksal habe, ist mein Problem, aber ich denke, wir könnten noch zufrieden sein mit dem, was wir haben.
6: Die meisten beobachten zwar, dass es eine spürbar negative Stimmung in der Gesellschaft gebe, doch offenbar haben immer nur die anderen die schlechte Laune. So sagt Pascal, dass der Zusammenhalt fehle und doch gehe es ihm gut.
10: Wenn Sie sagen, die Gesellschaft ist nicht gut, wie kommen Sie dann trotzdem darauf, mir persönlich zu sagen, es geht mir gut? Wie geht das?
11: Ich versuche, den Kopf nicht im Sand zu stecken. Ne? Warum? Was soll ich sagen? Ich versuche Sport zu machen, ich versuche gesund zu essen.
6: Jeder müsse bei sich selbst anfangen, sagt auch Parasch. Wer immer meckere, mache sich selber und anderen nur das Leben schwer.
4: Ich bin gut drauf, ich gebe die gute Laune weiter, da freuen sich die Leute. Ja, und da freuen sich die Leute, ne? Die sagen, boah, sie sind gut drauf und so, also draußen ist alles scheiße. Ist nicht alles scheiße, du musst einfach das Beste draus machen. Hol dir die richtigen Leute ran, ja? Mach deine Hausaufgaben, sei wach, motiviert, Gas geben, leg dem Vaterstaatchen hier auf der Tasche.
6: Eigenverantwortung findet Parasch helfe gegen das Gefühl, dass alles schlecht ist. Andere sagen:
12: Deutschland ist ein Leckervolk.
13: Schnell auf 180, schnell verärgert, doch, ja.
12: So sind die Deutschen.
13: Ja, was ich so erlebe manchmal schon, ja.
11: Wie soll man einen Stock aus dem Arsch ziehen?
14: Guck dir an, warum du unzufrieden bist und guck dir andere Leute an, denen es schlechter geht.
6: Das Leben einfach öfter mal durch eine andere Brille betrachten.
2: Und nicht so viel komische Videos schauen, denn ein kleines Video mit künstlicher Intelligenz herzustellen, in dem wir zwei zum Beispiel totalen Quatsch erzählen würden, ist ja kein Problem mehr. KI-Videos können wirklich täuschend echt aussehen.
15: Unser Kollege Eckhard von Hirschhausen zeigt in einer neuen Doku, wie prominente Gesichter für sowas benutzt werden. Eckhard zeigt dabei auch eine echte Deepfake-Mafia, die im Prinzip mit unserer Gesundheit spielt.
2: Es gibt tausende Fälle von Verbrauchern, die auf falsche Werbevideos reinfallen und so werden sie gemacht.
16: Das ist Eckhard von Hirschhausen. Hier ein Ausschnitt aus einer seiner Dokus über Zucker.
5: ja, an ein Grundlevel an Süße, der einfach total unnatürlich ist.
6: Betrüger haben dieses Video genommen und mithilfe künstlicher Intelligenz eine Fälschung erstellt, einen Fake. Stimme und Lippenbewegung angepasst. Auf einmal wirbt er hier für ein Abnehmprodukt.
5: Das bedeutet kein Jojo-Effekt mehr.
6: Mehr als 2000 solcher Videos von ihm kursieren im Netz. Mal geht es um Mittel gegen Diabetes, mal gegen Gelenkschmerzen. Die Fake-Anzeigen täuschend echt. Auch Ursula hat der Werbung geglaubt.
16: Der Eckhard von Hirschhausen war als erstes dort, das Foto. Ne? Und dann habe ich weitergeklickt und dann kam das Medikament. Und ich dachte, gut, also das muss gut sein, wenn es von Dr. Eckhard Hirschhausen kommt. Also man ist gutgläubig.
6: Kadirin, angeblich ein Heilmittel bei Bluthochdruck. Als die Fläschchen ankommen, wird sie skeptisch. Sie erkennt, das ist kein echtes Medikament. Doch zurückschicken kann Ursula die Produkte nicht. Es gibt keine Adresse, keine Ansprechpartner. Hunderte Euro weg.
16: Das ist viel Geld für mich. Das ist sehr viel Geld für mich, ja.
6: Der Meta-Konzern, zu dem Facebook und Instagram gehören, weiß genau, dass das hier Fake-Anzeigen sind. Trotzdem tut der Konzern nichts dagegen. Alexandra Gese ist EU-Abgeordnete und hat einen Verdacht, warum das so ist.
17: Was ja verrückt ist, dass Meta ein sehr bewusstes Interesse daran hat, auch genau solche Inhalte auszuspielen, weil die Werbetreibenden, die solche betrügerischen Dinge in Umlauf bringen, ja mehr dafür bezahlen müssen.
6: Eigentlich hat die EU mit der Verordnung, dem Digital Services Act, schon ein Schwert in der Hand. Betrügerische Anzeigen müssen gelöscht werden. Aber warum schafft die EU es nicht, das durchzusetzen?
17: Weil die Europäische Kommission Angst vor den USA hat. Wir haben die aktuelle Situation, dass die Trump-Regierung sehr eng mit diesen Tech-Konzernen zusammenarbeitet und die Regierung enormen Druck auf die Europäische Kommission ausübt.
6: Die Betrüger ziehen derweil ahnungslosen Kunden nicht nur das Geld aus der Tasche, sie spielen auch mit der Gesundheit der Menschen, findet Eckhard von Hirschhausen heraus.
5: Das Skrupelloseste, was mir in der Recherche unterkam, Betrüger haben Insulinpens mit einem falschen Etikett als Abnehmspritze verkauft. Hey, daran kann man sterben.
6: In Kadirin sind Spuren von Vitaminen enthalten. Ungefährlich. Bei Ursula bleibt ein Gefühl der Ohnmacht.
16: Ich sage ihm, ich schäme mich fast ein bisschen dafür, dass mir das passiert ist. Aber gut, ich habe es auch nicht meinen Kindern und niemandem erzählt. Niemanden.
6: Dabei ist Ursula nur eine von tausenden Betroffenen, die den Fake-Anzeigen geglaubt haben.
15: Und dafür muss sich keiner schämen. 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
2: Und ganz in echt angekarrt, und zwar tonnenweise, wird in den nächsten Tagen Sand. 400 Tonnen Sand werden ans Düsseldorfer Rheinufer gekippt. Da startet heute der Aufbau für die German Beach Tour. Das ist ein Beachvolleyballturnier mit Spitzenbesetzung. Und durch die Begleitung der Spiele mit viel Musik und Entertainment ist es für die Veranstalter fast eine Art Sportfestival. Eine Neuheit ist dieses Jahr geplant. Erstmals soll es auch Flutlichtspiele bis 22 Uhr geben, die für eine besondere Atmosphäre sorgen. Das Ganze steigt die beiden kommenden Wochenenden am Rhein. Und unsere Kurznachrichten beginnen in Duisburg. Da hat Bundesverkehrsminister Schnieder am Nachmittag den Spatenstich zum Neubau einer Brücke auf der A59 gefeiert. Der Ausbau der Stadtautobahn, der stößt bei Bürgern und der Stadt Duisburg aber nicht nur auf Zustimmung.
18: Viele Anwohner haben auch heute gegen die Pläne protestiert. Denn die Autobahn GmbH will den sechsspurigen Ausbau erneut auf eine Hochtrasse legen. Die würde aber fast doppelt so hoch und breit werden wie die bisherige. Die Anwohner beschweren sich, weil Schallschutzwände dann in ihre Gärten ragen würden. Offiziell beschlossen ist der Plan der Autobahn GmbH noch nicht. Sobald das der Fall ist, wollen Bürgerverein und die Stadt klagen. Ein 50-jähriger Mann aus Dortmund soll im Darknet zu Attentaten gegen Politiker, Richter und Staatsanwälte aufgerufen und Kopfgelder angeboten haben. Deshalb muss er sich seit heute vor dem Oberlandesgericht Düsseldorf verantworten. Die Bundesanwaltschaft wirft ihm Terrorismusfinanzierung vor. Er habe aus ideologischen Motiven gehandelt, um die Ordnung des Grundgesetzes zu destabilisieren. Nach WDR-Recherchen war Martin S. jahrelang in der Dortmunder Neonazi-Szene unterwegs.
15: Zu viel Chaos, zu viel Desinformation. Gleich drei deutsche Parteien legen ihre Accounts auf der Elon Musk-Plattform X still. SPD, Grüne und Linke haben ihren Rückzug heute in gleichlautenden Mitteilungen verkündet. Darin heißt es unter anderem, X, das früher Twitter hieß, sei in den letzten Jahren im Chaos versunken. Sowohl offizielle Parteiaccounts wie auch private Accounts führender Vertreterinnen und Vertreter der Parteien würden ab sofort nicht mehr bespielt. Stattdessen sollten andere Dienste genutzt werden, zum Beispiel die Plattform Blue Sky. Mehr Nachrichten.
19: Tobias Groten, Gründer des Ahauser Softwareentwicklers Tobit, ist gestorben. Der digitale Vordenker wurde 59 Jahre alt. Das münsterländische Ahaus war sein digitales Reallabor. Supermärkte, Verwaltung, Hotels, Taxis und Bars wurden dank ihm in der kleinen Stadt digitalisiert. Tobias Groten war ein echter Visionär. Einige nannten ihn sogar den westfälischen Bill Gates. Das Duisburger Stahlunternehmen Hüttenwerke Krupp Mannesmann kann weiterarbeiten. Die EU-Kommission hat erlaubt, dass der Stahlkonzern Salzgitter das Unternehmen übernehmen darf. HKM gehört aktuell zu 50% ThyssenKrupp Steel. Trotz der Übernahme stehen viele Jobs bei HKM auf der Kippe. Salzgitter plant, die Belegschaft von 3.000 auf rund 1.000 Beschäftigte zu verkleinern. Die Kranger Kirmes wird in diesem Jahr vier neue Fahrgeschäfte zeigen. Unter anderem können die Gäste im Oracle durchgewirbelt werden. Die Gondeln werden auf mehreren Achsen gehoben und gedreht. Mit dabei auch eine neue Geisterbahn, Grusel auf drei Etagen. Mitarbeiter erschrecken die Besucher hier persönlich. Die Veranstalter erwarten ab dem 6. August wieder rund 4 Millionen Menschen auf Krange. Zur Eröffnung spielt die Berliner Band The Boss Hoss. Immer mehr Jahre mit starkem Regen, extremem Frost oder Hitze. Der Klimawandel bedroht im Münsterland viele historische Gebäude und Denkmäler aus Sandstein. Jetzt gibt es einen Rettungsplan, der Eigentümern die Schadensbilder und auch spezielle Schutzmaßnahmen zum Erhalt der Denkmäler beschreibt. Der Landschaftsverband Westfalen-Lippe will so helfen, Wegekreuze, Heiligenfiguren, aber auch Herrenhäuser aus Sandstein zu erhalten.
15: Die streitbare FDP-Europaabgeordnete Agnes Strack-Zimmermann ist vieles, aber ganz sicher nie aalglatt. Und doch ist sie amtierende Aalkönigin.
20: Das ist ein Titel, der jedes Jahr in Bad Honnef am Rhein vergeben wird. Geht alles zurück auf ein altes Aalfängerschiff. Und als Aalkönigin hat man auch Pflichten.
15: Zum Beispiel sich um den Aalbestand im Rhein und anderswo verdient zu machen. Marie-Agnes Strack-Zimmermann hat das heute gemacht.
20: Und gemeinsam mit Mitgliedern des Vereins Aranka, der diesen Titel jedes Jahr neu vergibt, setzte sie im Rhein in Bad Honnef 5.000 Jungtiere aus.
15: Solche Aktionen sollen dafür sorgen, dass die gefährdeten Tiere nicht aussterben. Laut Landesfischereiverband wird aber nur knapp jedes zweite ausgesetzte Jungtier überleben.
20: Die bleiben jetzt 10 Jahre in unseren Flüssen und dann wandern sie zum Laichen um die halbe Erde. Und der Nachwuchs kommt dann hoffentlich auch zahlreich zu uns zurück und wird von Frau Strack-Zimmermann ja vielleicht gezählt oder so, man weiß es nicht.
15: Schön wär's. Ich glaube, Fische kann man ja bei Regen leichter angeln, heißt es, glaube ich. Ich habe nur das mal theoretisch so gepaukt. Claudia Kleinert, das Wetter ist ja ziemlich wechselhaft zum Wochenstart. Also bleibt das Anglerwetter so?
21: Ja, also ich weiß nicht, ob die dann wirklich besser beißen oder was auch immer. Im Moment haben wir so viel Regen, dass teilweise auch die Fische auf den Straßen schwimmen könnten, weil es gab örtlich 50 Liter pro Quadratmeter und das innerhalb von einer Stunde, also in kurzer Zeit. Richtige Unwetter sind da im Moment unterwegs in Form sehr heftiger Schauer und Gewitter. In den nächsten Tagen bleibt es mal bei Starkregen, mal bei Schauern auf jeden Fall sehr wechselhaft und auch die Temperaturen gehen deutlich runter. Man sieht auf dem Satellitenfilm sehr schön, da kommt aus Westen Wolken. Hier dreht sich gegen den Uhrzeigersinn so ein Tiefdruckgebiet ein. Das bringt im Moment die kühlere Luft. Wir haben es mit sehr warmer und schwüler Luft zu tun und die vertragen sich überhaupt nicht. Deswegen brodelt es und knallt zum Teil auch in Form von heftigen Gewittern und Starkregen. Damit wird die warme Luft auch mehr und mehr vertrieben und aus Westen kommt deutlich kühlere Luft, also niedrigere Temperaturen. Das bedeutet, so bis Donnerstag geht es jetzt jeden Tag ein bisschen runter. Beispiel Köln, da landen wir dann Mittwoch, Donnerstag nur noch bei 14 Grad. Wir hatten jetzt oftmals um die 24 sogar schon. Danach aber wieder Temperaturanstieg und dann könnte es wieder ähnlich warm werden wie im Moment. Sie sehen aber auch, da ist noch eine gewisse Unsicherheit drin. Da schauen wir in den nächsten Tagen drauf. Auf dem Radar sieht man sehr schön, was da heute aus Südwesten zu uns kam. Das war zum einen länger anhaltender Regen, hier aber schon eingelagert, kräftige Schauer und Gewitter. Siegerland, Sauerland, aber auch vom Kreis Kleve bis zum westlichen Münsterland sind jetzt im Moment sehr starke Gewitter unterwegs. Die können eben zeitweise auch mal so viel Regen dabei haben in kurzer Zeit, dass es zu kleineren Überflutungen kommt. In der Nacht weiterhin Schauer und Gewitter, vor allem nach Norden hin und auch Richtung Siegerland, Sauerland. Von Südwesten lässt das dann etwas nach. Es folgen noch einzelne wenige Schauer, die im Laufe der Nacht dann aber nicht mehr so heftig sind. Die Temperaturen gehen zurück auf Werte von meist 13 bis 8 Grad. Morgen Vormittag die ruhigere Phase des Tages, gibt dichte Wolken, vielleicht auch schon erste Tropfen. Im Laufe des Nachmittags wird es dann wieder brodeliger. Das bedeutet Schauer und Gewitter, vor allem in der Südhälfte und so Richtung Rheinland bzw. Köln-Bonner Bucht, Siegerland, Sauerland. Da ist schon wieder ein Frosch in meinem Hals. Jetzt ist er weg. Die können eben dann zum Teil auch wieder sehr kräftig ausfallen. Nach Norden passiert nicht allzu viel. Die Temperaturen steigen. Dann meist nur noch auf 14 bis 18 Grad im äußersten Süden. Und der Wind ist überwiegend schwach. Er kommt aus nördlichen Richtungen. Danach geht es mit Dauerregen im Norden und gelegentlichen Schauern im Süden weiter. Mittwoch dazu 12 bis 15 Grad. Ostwestfalen nur 10 Grad. Am Donnerstag zieht der Regen langsam ab. Es kommt ab und zu die Sonne raus. Und gegen Freitag kommen wir wohl wieder unter Zwischenhocheinfluss.
15: Und die Natur ist dankbar für ein bisschen Regen, solange es nicht zu viel wird. Dankeschön, Claudia Klein.
20: Und um 21.45 Uhr gibt es aktuelle Nachrichten aus Leipzig. Da hat es ja wahrscheinlich eine Amokfahrt mit mindestens einem Toten gegeben. Dazu nachher mehr. Jetzt die Lokalzeit.
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0: Voller Action in Leverkusen. Für den A1-Brückenbau muss ein tonnenschweres Stahlelement millimeterweise über die A59 zur anderen Seite geschoben werden.
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0: Willkommen zu einer neuen Lokalzeitwoche. Beim Bau der nächsten neuen A1-Rheinbrücke gibt es einige Herausforderungen zu meistern. Zum Beispiel diese. Am Leverkusener Ufer kreuzt unterhalb der geplanten Brücke die A49 das Brückenprojekt. Von hier aus soll jetzt per Gerüst ein Stahlteil oben am Brückenende immer weiter verschoben werden, bis es auf die nächsten Stützpfeiler trifft. Ja, das Ganze kann ein paar Tage dauern.
2: Diese speziellen Transportfahrzeuge sollen das schwere Stahlteil über die Autobahn 59 schieben. Ein riesiger logistischer Aufwand. Denn auf dem Weg ans Ziel gibt es eine entscheidende Hürde, das Ende der Brückenrampe der A1. Von hier aus müssen zusätzliche Spezialfahrzeuge auf der A59 positioniert werden. Sie sollen dann die 1200 Tonnen Stahl weiter transportieren.
3: Wir haben jetzt eine Geländekante von 8 Metern, die dazwischen liegt. Und deswegen müssen diese Spezialtransporter immer wieder umgefahren werden. Und das wird immer wieder übergeben, dieses große Stahlteil. Und deswegen dauert dieser Vorgang mit Aufnehmen, Abstapeln, Übergeben dann insgesamt mehrere Tage.
2: Mit Kränen wäre das nicht möglich gewesen, denn so große Kräne dürfen hier nicht eingesetzt werden. Im Untergrund liegt nämlich die Abdeckung der Sondermülldeponie. Diese Abdeckung würde durch Kräne möglicherweise beschädigt. Die Transportfahrzeuge verteilen ihr Gewicht besser auf dem Untergrund, weil sie eine Menge von Rädern haben. Damit sie sich mit dem Gewicht von 1200 Tonnen sicher bewegen können, musste die Autobahn GmbH einen Teil der A59 mit Stahlplatten auslegen. Am Vormittag ist die erste Etappe erreicht. Das dritte Spezialfahrzeug hat auf der A59 das Brückenelement übernommen. Nun soll es langsam weiter nach links geschoben werden. Bei jedem Schritt kommt es auf Genauigkeit an.
3: Also hier ist wirklich die besondere Schwierigkeit, dass ja schon die neue Brücke daneben steht, dass wir wenig Platz haben, uns zu bewegen, dass wir extra was aufschütten mussten, damit sich diese Spezialtransporter bewegen können. Und wie gesagt, es ist halt einfach ein großes, schweres Teil, was aber trotzdem millimetergenau dann bewegt wird.
2: Jetzt steht das schwere Brückenteil sicher auf den Spezialfahrzeugen auf der A59 und oben auf der Brückenrampe der A1. Nun laufen die Vorbereitungen für den nächsten Schritt. Ein weiteres Hubfahrzeug ist jetzt frei für den Einsatz. Die ferngesteuerte Maschine macht sich auf den Weg. Wenn alles gut geht, soll der Transport des Brückenelements 4 Tage dauern. 4 Tage für gut 150 Meter. Im Sommer 2028 soll die zweite Leverkusener Autobahnbrücke für den Verkehr freigegeben werden.
0: Sie wirkt so idyllisch und unscheinbar. Dabei kann die Erft zur Todesfalle werden. Erst vor 4 Jahren kam ja ein 16-jähriger Kölner in Bedburg bei einem Kajakunfall ums Leben. Und vor einigen Tagen ertrinkt dann eine weitere Jugendliche in Grevenbruch. Was macht diesen Fluss so gefährlich und wieso unterschätzen wir diese Gefahr?
4: Blumen und Kerzen erinnern an Beatrice. Hier, direkt am Wasser, soll sie am Donnerstag mit 5 anderen Jugendlichen den Tag verbracht haben. Gute Laune, ein paar Fotos, Videos, bis sie ins Wasser stürzte und es nicht mehr hinausschaffte. Die 16-Jährige konnte nicht schwimmen, hatte offenbar keine Chance, zurück ans Ufer zu gelangen. Denn auch ein Fluss, der so harmlos aussieht, kann schnell zur Falle werden, erklärt Frank Zantis von der DLRG.
5: Bei vielen Gewässern lauert die Gefahr unter Wasser. Unterströmungen, gegebenenfalls auch Bewuchs unter Wasser, wo man drin hängen bleibt. Oder auch, wenn man ins Wasser fällt, an der Stelle vielleicht auch in Panik gerät, weil man mit Sachen ins Wasser gefallen ist und das nie vorher mal erlebt hat.
4: In Sekunden aus dem Leben gerissen. An einem sogenannten Lost Place. Eine alte Brücke, eine Baracke, ein abgelegener Treffpunkt. Der Sturz ins Wasser? Ein Unfall, sagt die Polizei. Nicht zu verhindern, meint der Erftverband, auch nicht durch Schilder oder Absperrungen. Verarbeiten müssen das jetzt Familie, Freunde und Mitschüler. Ein Kriseninterventionsteam war heute in der Gesamtschule des Mädchens. Die Anteilnahme ist riesig, auch der Bürgermeister meldet sich zu Wort, zeigt sich in einem Internetpost betroffen.
6: Andererseits aber auch wieder die Botschaft, wenn man dann in Teilen liest, was im Netz spekuliert wird, hin und her, da denke ich manchmal, ein bisschen mehr Zurückhaltung würde auch nicht schaden. Denn sicherlich lesen das Freunde, lesen das Familie mit. Und man muss sich einfach mal in die Leute reinversetzen. Wenn man dann irgendetwas liest, was nur reine Spekulation ist, das kann schon sehr verletzend sein und sehr tief gehen.
4: Selbst Schuld oder natürliche Auslese heißt es im Netz zum Beispiel. Die 16-Jährige und ihre Familie stammen aus Rumänien. Bei Menschen mit Migrationshintergrund ist die Zahl der Nichtschwimmer laut Umfragen tatsächlich höher. Sie steigt dabei insgesamt unter allen Kindern und Jugendlichen immer weiter an.
5: Wir würden uns wünschen, dass die Politik es endlich umsetzt, dass am Ende der Grundschulzeit jeder Schüler ein sicherer Schwimmer ist und wir somit die Ertrinkungszahlen nach unten bekommen.
4: Dazu müsste es mehr Schwimmbäder, mehr Schwimmlehrer geben, sagt er. Warum Beatrice nie schwimmen gelernt hat, seit wann sie in Deutschland war, darauf bekommen wir heute keine Antworten. Doch eins scheint klar: Freie Gewässer bergen immer eine Gefahr.
0: Ja, genauso wie der Rhein, also da besser nur mit dem Schiff unterwegs sein. Die Reisebusse, die die Schiffspassagiere abholen, die dürfen jetzt wieder näher ans Ufer. Einige Änderungen gibt's aber.
7: Die Reisebusse sollen in Zukunft Fahrgäste wieder direkt am Rheinufer ein- und aussteigen lassen. Dafür wird die Einbahnstraße umgedreht. Reisebusse fahren dann nicht mehr an der Bastei rein, sondern raus. Dafür muss noch eine kleine Böschung gerodet und ein Bordstein abgesenkt werden. Vor 2 Jahren hatte die Stadt die Rampe an der Bastei für Busse gesperrt, weil hier angeblich nicht genug Platz gewesen sei. Seitdem hatten viele Busse direkt an der Hauptstraße am Konrad-Adenauer-Ufer gehalten.
0: In Köln haben die Blitzer im vergangenen Jahr mehr als 450.000 Mal ausgelöst. Im Schnitt blitzt es bei uns über 1.000 Mal am Tag. Einen erschreckenden Blitzerrekord hat der neuen Statistik zufolge ein Autofahrer aufgestellt, der mit 203 km/h durch eine 50er-Zone gerast ist. Über die Hälfte der Fälle waren aber Verstöße mit nur wenigen km/h über der erlaubten Geschwindigkeit. Wir riefen Arbeitskräfte, es kamen Menschen. Die prägen bis heute Köln. Um an die Einwanderung nach Deutschland zu erinnern, soll ja das Migrationsmuseum Selma entstehen. Erst drohte das Projekt aber wegen der Finanzen zu scheitern. Dann sollte das Museum in abgespeckter Form in die Kölner Innenstadt ziehen. Das geht aber wohl rechtlich nicht. Und jetzt kommt Selma doch, wie ursprünglich geplant, nach Kalk in eine ehemalige Industriehalle.
8: Timo Glatz arbeitet für den Verein Domit. Seit 1990 sammelt der Verein Zeugnisse der Einwanderung und kämpft seit 1990 für einen festen Ort. Hier soll er entstehen.
9: Wunderschön. Ist wie eine Kathedrale der Industrie. Und man kann atmen, wie hier auch die Geschichte der Arbeit und die Geschichte der Migration stattgefunden hat in der Halle.
8: Für KAD haben hier Arbeiter Motoren und Gussteile gebaut. Menschen vor allem aus Südosteuropa, die hier gearbeitet haben. Hier hat die Migration stattgefunden. Pläne wurden gemacht. Für die Ausstellung, für Veranstaltungen, für die Depots, die Büros. Aber jahrelang haben Bund, Land und Stadt verhandelt, wie die riesige Halle vertraglich korrekt an den Verein übergeben wird. Erst dann wurde ein Gutachten erstellt, wie groß die Schäden sind. Zum Beispiel, das Dach muss komplett saniert werden und die Stützen sind zum Teil marode.
9: Ein paar davon waren korrodiert. Deswegen, das wird man dann auf jeden Fall noch weiter ertüchtigen müssen. Das ist auch eine der vielen Bestandteile, warum es im Sanierungsbestand teurer geworden ist.
8: Auch die Bodenplatte muss komplett erneuert werden. Mehr Aufwand, gestiegene Baupreise, 77 Millionen Euro statt 44. Die Folge, um hier noch bauen zu können, muss das Museum stark verkleinert werden. Nur die Ausstellungsfläche kommt auf jeden Fall.
9: Die Hoffnung, dass die fehlenden 33 Millionen Euro für die große Vision des Museums kommen, die ist auf jeden Fall noch da. Aber es ist nur noch eine ganz kleine Resthoffnung. Aber wir hoffen natürlich, dass es noch Menschen gibt, die dieses Geld zur Verfügung haben oder einen kleinen Beitrag dazu leisten können.
8: Der wahrscheinliche Weg verkleinern. Zum Beispiel, indem alles aus dem Depot in Ehrenfeld nicht ins Museum, sondern in der Nähe untergebracht wird. Alles mit dem Ziel, Selma kommt nach Kalk. Zur Freude von Elisabetha Kern vom Integrationshaus und Jan Schlagenhauf von der Initiative Museum Selma bleibt. Das bundesweit einmalige Projekt ist eine Chance für den ganzen Stadtteil, sagen die beiden.
10: Migration ist ja eher negativ besetzt, würde ich mal so sagen. Das spüren wir auch täglich im Alltag. Und wenn so ein Museum, ja, es ist ja auch eine Würdigung all der Leistungen. Also nicht nur in Bezug auf die Gebäude gebaut, die Straßen gemacht und so weiter, Wirtschaftswunder, sondern auch kulturell dieses Land bereichert. Und ich glaube, das ist in so einem Museum einfach sichtbar.
11: Das Leben in Kalk ist jetzt nicht das Paradies der Diversität und Integration, aber es ist ein sehr spannendes, sehr herausforderndes Leben hier. Und ich glaube, wenn man das Zusammenleben hier sichtbar macht für Deutschland, hat das auch, ich muss sagen, lehrreichen Charakter. Na, so leben wir hier zusammen und es funktioniert mit allen seinen Herausforderungen. Und die Sichtbarkeit wäre natürlich toll.
8: Wie viel von den ursprünglichen Plänen übrig bleiben wird, das müssen die nächsten Wochen und Monate zeigen. Kölns Oberbürgermeister will nun alle Beteiligten an einen runden Tisch zusammenholen, damit vom ursprünglich geplanten Begegnungsort so viel wie möglich übrig bleibt.
0: In Köln eine Wohnung zu finden, ist ja schon schwer. Fast unmöglich ist es für obdachlose Menschen. Von den ca. 12.000 Kölnerinnen und Kölnern ohne festen Wohnsitz leben rund 400 auf der Straße. Um ihnen zu helfen, hat die Stadt Köln zusammen mit der Diakonie Michaelshofen eine soziale Wohnraumagentur gegründet. Es geht darum, gezielt Vermieter und Wohnungssuchende zusammenzubringen. Und die ersten Mietverträge wurden auch schon unterschrieben.
12: So, wo fangen wir an? Im Wohnzimmer.
13: Ein eigenes Wohnzimmer. Daran muss sich Manfred Rattelmüller immer noch ein bisschen gewöhnen. Seit 4 Wochen hat er eine kleine Wohnung in Köln. Davor war die Straße sein Zuhause. Mehr als 20 Jahre.
12: Ich kann meine Sachen liegen lassen. Ich brauche nicht. Auf der Straße muss er immer mehr aufpassen halten.
13: Jetzt muss er vor allem auf sein krankes Herz aufpassen, sogar beim Fegen.
12: Das ist jetzt es. Durch das Bücken drückt mir jetzt die Luft ab.
13: Manfred Rattelmüller war Fernfahrer. Vor über 20 Jahren wollte er in Spanien neu durchstarten und landete auf der Straße. Als es ihm gesundheitlich immer schlechter ging, zog es ihn zurück nach Köln. Wieder war er obdachlos. Aber hier bekam er Hilfe.
12: Hi, komm rein.
13: Sozialarbeiterin Nina Rosendahl arbeitet in der Diakonie Michaelshofen. Sie hilft ihm bei allem, wo er Hilfe braucht.

0: Anträge, Verträge, Behördengänge.
1: Ich hab was für dich.
0: Manfred Rattelmüller ist froh, dass Nina Rosendahlin unterstützt. Sie gehört zum Team der neuen sozialen Wohnraumagentur.
2: Brauchst du dir keine Gedanken mehr machen? Ist alles geklärt.
1: Alles in Paletti.
2: Alles Paletti.
0: Zwei Straßen entfernt kommen die beiden Leiterinnen der neuen sozialen Wohnraumagentur gerade von einem Gespräch mit einem Vermieter. Ob sie ihn überzeugen konnten, seine Wohnung auch an einen Obdachlosen zu vermieten, wissen sie noch nicht. Wenn ja, würden sie auch hier alles eng begleiten.
3: Ohne die soziale Wohnraumagentur haben die Menschen in der Regel keine Chance auf dem normalen Wohnungsmarkt.
4: Der Königsweg wäre natürlich, der Vermieter macht den Mietvertrag mit dem Mieter. So. Aber viele private Eigentümer wollen eben diese Sicherheiten haben. Dann können wir als soziale Wohnraumagentur mit einem Generalmietvertrag einspringen. Das heißt, wir gehen das Hauptmietverhältnis mit dem Eigentümer ein und vermieten wiederum unter.
0: Zugleich kümmern sich die Sozialarbeiter der Diakonie eng um den Mieter.
3: Wo auch immer der Schuh drückt, finden wir eine Lösung.
0: Manfred Rattelmüller ist in einem Haus der Wohnungsgenossenschaft Sülz untergekommen. Geschäftsführer Jochen Maul hat besonders überzeugt, dass sich die soziale Wohnraumagentur eng um den Mieter und die Miete kümmert.
5: Also am allerwichtigsten ist Verlässlichkeit und Ruhe im Haus. Also es darf keine Konflikte im Haus geben. Das Thema, was jeder Vermieter hat, ist das Thema finanzielle Sicherheit, das heißt Bonität. Und da ist es natürlich ganz wichtig, dass man einen Ansprechpartner hat.
0: Manfred Rattelmüller lernt jetzt peu à peu seine Nachbarn und sein Viertel kennen. Er ist dankbar für sein neues Leben und für jeden Tag, der ihm noch bleibt.
6: Ja, manche brauchen eine Wohnung, andere auch oder einen Arbeitsplatz. Die Kölner Caritas hat da jetzt eine Kampagne gestartet. Beim Markt der Möglichkeiten wurden Projekte vorgestellt, mit denen Menschen zurück ins Berufsleben finden.
7: Arbeitslosigkeit ist oft ein Problem, das gleich mehrere Generationen betrifft, sagt die Bundesarbeitsgemeinschaft Integration durch Arbeit. Kinder von arbeitslosen Eltern erleben häufig auch Arbeitslosigkeit. Durch Arbeitsgelegenheiten wie beim Strom, Sparcheck, wird der Weg in den Arbeitsalltag erleichtert.
8: Nach der ganzen langen Krankheitszeit wäre es im ersten Arbeitsmarkt ziemlich schwierig, mich zu erproben und nur mit so und so vielen Stunden einzusteigen. Und im Laufe der AGH gibt es ja auch eine sozialpsychologische dann auch Betreuung. Und das sind alles Möglichkeiten, die es mir leicht machen, dann in den Berufsalltag wieder reinzufinden.
7: Bei diesen Projekten geht es nicht um Profit, sondern darum, den Menschen eine Perspektive zu bieten.
6: Ja, Hilfe für Menschen in Not ist in einer Großstadt wie Köln besonders wichtig. Am Perlengraben in der Innenstadt soll ja schon bald Kölns erstes Suchthilfezentrum entstehen. Aber viele Anwohner sind dagegen. Sie halten die Pläne für nicht ausgereift und haben Sicherheitsbedenken. Mitte Mai will der Rat der Stadt über den Bau dann endgültig entscheiden. Vorher wollen wir aber wissen, was Sie davon halten und laden Sie ein zum Lokalzeit-Stadtgespräch.
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10: Wir als Geschäftstreibende und von der Bürgerinitiative Neumarkt haben halt das Problem, dass wir dieses Drogenproblem an sich nicht mehr in den Griff bekommen. 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
6: Und wie immer der Eintritt natürlich kostenlos. Ich hoffe, Sie haben das lange Wochenende gut genutzt. Manche waren vielleicht in der Nähe campen. In Engelskirchen im Oberbergischen ist die Stimmung aber gerade nicht so gut. Der Kreis hat nämlich plötzlich festgestellt, dass da ein Campingplatz nie hätte errichtet werden dürfen. Vor allem die Dauercamper sind schockiert.
13: Es könnte so schön sein hier auf dem Campingplatz in Lope. Aber die Nachricht, dass der Platz illegal sein soll und nach 60 Jahren geschlossen werden muss, schockt die Campingfreunde.
14: Wir sind, ich weiß nicht, zu Tode betrübt, kann man sagen.
15: Wir hatten ja hier den Platz gesucht und gefunden für die Ruhe im Alter.
16: Ich mache hier immer Wochenendcamping. Das machen wir seit 35 Jahren und ich liebe Lope.
13: Im Dezember hat die Betreiberin Gertrud Decker ein Schreiben des Kreises bekommen. Der Platz müsse bis Ende 2027 geräumt werden. Die Camper wollten etwas unternehmen. Platzwartin Denise Kurz startete eine Petition im Internet. Dabei ging es ihr um mehr als nur schöne Stunden an der Agger.
17: Der Platz hier mit den Leuten, die haben mir immer gezeigt, so wie du bist okay. Und ich muss kurz schlucken. Und das hat mir wirklich, ich bin jetzt 38 und das musste wirklich so 35 Jahre hat das gedauert, bis ich endlich mal ich selbst sein durfte.
13: Seit den 60ern steht der Campingplatz offiziell in Landkarten. Auch das Waschhaus erhielt damals eine offizielle Baugenehmigung. Erst als sich eine Bürgerin nach der Flutkatastrophe im Ahrtal erkundete, ob die gestaute Agger eine Gefahr für die Camper in Lope sein könnte, forschte der Kreis nach. Dabei fiel auf, es gibt keine Genehmigung für den Campingplatz. Der Loper Karl Lenz weiß warum. Seine Eltern pachteten ab 1927 das Grundstück und die angrenzende Wirtschaft. Nach dem Krieg kamen Städter an schönen Tagen aufs Land und sonnten sich auf der Kuhwiese von Familie Lenz. Der Ortspolizist hatte die Lösung.
18: Ich teile den Leuten auf der Wiese ein Teil ab, mit Pflöcken abgesteckt und nimmst denen dafür ein Entgelt.
13: Die Städter kamen immer wieder, erst mit Zelten, dann mit Wohnwagen. Der Campingplatz hatte sich etabliert. Wie es jetzt aber weitergeht, ist noch unklar. Der Kreis äußert sich auf Anfrage nicht zu dem laufenden Verfahren, sagt aber, allgemein könne eine Legalisierung nachträglich beantragt werden. Im Rahmen des dann erforderlichen Verfahrens werden alle rechtlichen Erfordernisse geprüft. Wenn der betreffende Antrag aber nicht vorgelegt wird, einigt sich das Kreisbauamt mit der Betreiberin, dem Betreiber des Campingplatzes, über eine Frist zum Rückbau bzw. zur Kündigung der Pachtverträge. Ob Gertrud Decker diesen Antrag stellt, hängt davon ab, welche Anforderungen der Kreis an den Campingplatz stellt und wie viel diese kosten. Die 86-Jährige hat mittlerweile mehrere Jahrzehnte Geld in den Platz investiert und Steuern gezahlt.
19: Im Grunde habe ich, wenn Sie das so sehen, habe ich viel Geld für, dann wenn er nicht genehmigt war, für eine Wiese bezahlt.
13: Die Camper tun alles, um noch mehr Unterstützer für ihren Campingplatz zu finden und ihren Lieblingsplatz an der Agger nicht zu verlieren. Dem Bürgermeister von Engelskirchen wollen sie die Petition überreichen und ihn damit um Hilfe bitten. Was die Gespräche ergeben, wird sich dann zeigen. Sicher ist aber, sollte der Platz wirklich schließen müssen, drohen einige gebrochene Herzen.
6: Und auch hier gab es eine Zeit lang enttäuschte Freizeitgäste. 3 Jahre lang wurde saniert. Diesen Sommer will die Stadt Elsdorf ihr Freibad aber wieder öffnen.
7: Noch sieht es auf dem Gelände des Elsdorfer Freibades so aus wie auf einer großen Baustelle. Doch die Stadt ist optimistisch. Zu Beginn der Sommerferien, voraussichtlich am 20. Juli, sollen hier die ersten Badegäste ins Wasser springen. In den vergangenen Jahren flossen mehr als 8 Millionen Euro in die Sanierung der Anlage. Ausgetauscht werden mussten unter anderem sämtliche Pumpen, Leitungen und Filter. Es gibt einen neuen Nichtschwimmerbereich. Auch das 50 Meter Sportbecken ist nun wieder dicht und wird jetzt statt Kacheln mit einer Folie neu ausgekleidet. Das Elsdorfer Freibad gibt es bereits seit 1959. Die Anlage ist eine der größten in der Region.
6: In Köln soll es während der Fußball-Weltmeisterschaft ein Public Viewing in der Außengastronomie auf genehmigten Flächen geben. Alle Spiele, die zwischen 6 und 22 Uhr angepfiffen werden, die können bis zum Ende auch mit möglichen Verlängerungen und Elfmeterschießen gezeigt werden. Allerdings müssen die Gastronomen auf die Lautstärke achten, also Trommeln, Tröten oder wer noch eine Vuvuzela hat, die sind nicht erlaubt. Nach noch 3 Monate dann sind wir wieder romantisch unterwegs über dem Rhein, damit die Kölner Lichter aber auch wieder perfekt leuchten, probt Feuerwerkschef Georg Aleph das Ganze natürlich bis ins Detail. Aber nicht in Köln, da wäre die Überraschung ja weg, sondern in seiner Feuerwerksfabrik in Baden-Württemberg. Und ausnahmsweise durften wir ihn da besuchen.
9: Damit es im August so am Kölner Himmel aussehen kann, braucht es monatelange Vorbereitung. Und die läuft schon im beschaulichen Klebronn, einer Gemeinde im Landkreis Heilbronn. Hier steht die Feuerwerksfabrik, die Georg Aleph vor 2 Jahren gekauft hat. Aleph und sein Team tüfteln an neuen Effekten, um das Publikum zum Staunen zu bringen. In diesem Jahr unter dem Motto: Die magische Schule des Feuerwerks.
20: Die Idee dahinter ist eigentlich mal wieder sehr experimentell, dem Publikum, dem Kölner Publikum, was ja schon 20 Shows gesehen hat, im Grunde wohlwissend ist, aber mal so ein bisschen unsere Handwerkszeuge tatsächlich zu zeigen.
9: Oliver Vielhauer ist der Chemiker. Er entwickelt die Effekte am Himmel, die hinter jeder Rakete und Bombe stecken, wie größere Raketen auch heißen.
21: Dieses Glitzermeer am Himmel, wie wenn man vielleicht gegen die untergehende Sonne aufs Meer schaut, dann funkelt das ja so. Und so einen ähnlichen Eindruck kann man auch am Himmel erzeugen, in verschiedenen Farben. Und da habe ich in den letzten Jahren einiges entwickelt. Das war schon als kleiner Junge wirklich eine Begeisterung. Hat vielleicht zu tun, dass ich auch an Silvester Geburtstag habe. Deshalb war das für mich immer ein besonderer Tag. Und den habe ich dann eben immer mit dem Feuerwerk verbunden.
9: Heute zeigt der Chemiker Georg Aleph ein paar neue Effekte. Die kann man nämlich auch im Kleinen schon sehen. Der Chef ist begeistert.
20: Können wir daraus Bengalflammen machen?
21: Ja. Wenn sie nicht zu groß, wenn sie nicht zu groß sein müssen.
20: Also wirklich nur klein, ich brauche den auch nur 15 Sekunden, den Effekt. Und unten im Schiff will ich den, im Schiffsbauch will ich den haben.
9: Bei den Kölner Lichtern setzt Georg Aleph in diesem Jahr auf eine romantische Stimmung mit Lametta-Raketen als Highlight.
20: Ich bin der Lametta-Typ, ich bin der Einzige, der den Christbaum noch mit Lametta schmückt. Und ich finde das so schön, besonders dann, wenn es so einzeln drüber gehangen wird. Es sieht so elegant aus und es war schon immer mein Wunsch, so etwas mal tatsächlich in den Feuerwerkskörper zu bekommen. Und in diesem Jahr mache ich es einfach.
9: 3 Jahre hat Chemiker Oliver Vielhauer an dem Lametta-Effekt gearbeitet.
21: Und ein wichtiger Aspekt war halt, dass diese Funken im Schweif eben so ein Funkeln erzeugen, dass es eben nicht nur einfach silberne oder goldene Funken sind in dem Schweif, sondern dass das funkelt. So etwas Ähnliches gibt es schon, aber wir wollten das eben feingliedriger haben.
9: Am Abend wird es spannend. In einem abgesperrten Bereich testet das Team das erste Mal insgesamt 26 neue Feuerwerkskörper in einem Probeschießen.
20: Die sehen wir hier teilweise, jetzt das allererste Mal auch in dieser Größenordnung. Für uns ist das heute auch ein absolutes Novum. Das kann schön sein, das kann aber auch komplett in die Putz gehen.
9: Alle arbeiten hochkonzentriert. Jetzt darf kein Fehler passieren. Gleich entscheidet sich, ob ihre Ideen in der Praxis auch funktionieren oder ob sie am Himmel verpuffen.
20: Ich bin schon aufgeregt. Da kann ich auch nicht über meinen Schatten springen. Ich kann jetzt den Coolen geben, aber nee, bin ich nicht.
9: Mittlerweile sind auch einige Kollegen gekommen, um zuzuschauen. Bekommt Georg Aleph sein Lametta am Himmel?
20: Wir fangen mal ganz klein an. Ne? Die erste Lametta-Rakete in 3, 2, 1, Feuer.
9: In klein klappt der Lametta-Effekt, aber die Kölner Lichter brauchen groß.
20: Das war schön.
9: Die Effekte aus dem Labor erstrahlen im Himmel und begeistern Chef und Publikum.
20: Es waren einige Sachen, da müssen wir noch dran arbeiten, wie gedacht, aber besser als ich gedacht habe.
9: In Klebronn ist man zufrieden und die Fans in Köln können sich freuen auf einen leuchtenden Himmel mit ganz viel Lametta.
6: Ja, sowas wie Lametta hängt auch hier dran. Überall sind sie ja noch im Stadtgebiet verteilt, bunte Zeichen der Liebe. Aber ich frage mich immer, was passiert denn jetzt eigentlich mit den ganzen Maibäumen? Die Stadt Köln, die hat ja grundsätzlich wohl nichts gegen diese Tradition. Es gab ja sogar ganz legal geschlagene Birken über die Stadt zu kaufen. Die Abfallwirtschaftsbetriebe, die hätten es aber jetzt wohl gern, dass die Bäume demnächst auch wieder runtergenommen werden. Spätestens bitte im Juni. Und ganz wichtig, auf jeden Fall erst abschmücken. Die Äste und Blätter, die können in die Biotonne oder zum Wertstoffhof. Ja, und wer einen Kamin hat, der kann den Stamm natürlich auch als Feuerholz nutzen. Da brennt die Liebe dann zweimal. Naja, so kalt ist es jetzt auch wieder nicht, dass man schon den Kamin anzünden müsste. Aber weil es immer wieder regnet, machen die Vögelchen öfter Pause. Die Aussichten. In der Nacht soll der Regen bald nachlassen. Die Tiefstwerte liegen bei 13 bis 10 Grad. Morgen Vormittag lassen die dichten Wolken meist auch keine Sonne zu. Dazu gibt es einzelne Schauer. Am Nachmittag und Abend regnet es noch öfter bei Werten zwischen 16 und 19 Grad. Am Mittwoch weiter viele dichte Wolken, wenig Sonne und etwas Regen bei 13 Grad. Am Donnerstag ein Mix aus Sonne und Wolken mit etwas Regen. Am Freitag neben Sonnenschein noch bewölkter, bei dann aber warmen 20 Grad. Nach der Tagesschau um 7:45 begeben sich Viktoria Görlich und unsere anderen Landfrauen auf eine kulinarische Reise in die Eifel. Bis nach Oberbayern geht's. Viel Spaß mit Land und Lecker. Danke fürs Dranbleiben und guten Appetit wünsche ich Ihnen.

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7: Guten Abend, ich begrüße Sie zur Tagesschau. Ein Autofahrer ist am Nachmittag in Leipzig in eine Menschenmenge gefahren. Der Bürgermeister spricht von einer fürchterlichen Tragödie und einer Amokfahrt. Es gibt zwei Tote, mehrere Menschen wurden verletzt, drei von ihnen schwer. Das Auto fuhr vom Augustusplatz über die Grimmarsche Straße, einer Fußgängerzone in der Leipziger Innenstadt, am Marktplatz vorbei. Die Polizei nahm den Fahrer, einen 33-jährigen Deutschen, fest.
8: Chaos in der Leipziger Innenstadt. Gegen 17 Uhr wird die Ruhe in der Fußgängerzone plötzlich unterbrochen. Ein PKW fährt vom Augustusplatz zum Markt über eine Strecke von mehreren hundert Metern, reißt dabei Menschen mit. Viele Passanten sind auch Stunden später aufgelöst, telefonieren und schreiben mit ihren Familien und Freunden.
9: Ich war unter Schock bei den Gedanken, weil wir jetzt das Kind.
10: Und wir waren vor 10 Minuten, bevor das passiert ist, hier auf dem Platz.
11: Also ich wurde schon von meinen ganzen Familienmitgliedern so angerufen. Weil die ja wissen, dass ich in der Stadt bin. Aber ja, ist schon krass.
8: Mehrere Stunden lang sind die Hintergründe unklar. Am Abend meldet sich der sächsische Innenminister mit Details.
12: Wir haben es mit hoher Wahrscheinlichkeit zum Stand jetzt mit einem Einzeltäter zu tun. Und es ist ein Amoktäter. Wir gehen also davon aus, dass Leipzig absolut sicher ist. Man sich auch sicher in der Fußgängerzone wieder bewegen kann. Der Täter ist 33-jähriger deutscher Staatsangehöriger. Über alles Weitere werden wir nach den Ermittlungen berichten.
8: Der Stadt Leipzig zufolge wurde der mutmaßliche Täter festgenommen. Ein Video, das auf Social Media kursiert, soll diese Festnahme zeigen. Die Echtheit der Bilder ist aber nicht bestätigt. Fakt ist, es gab Tote und Verletzte. Wie die Polizei mitteilte, haben die Rettungskräfte einen sogenannten Massenanfall von Verletzten ausgerufen. 80 Einsatzkräfte von Feuerwehr und Rettungsdienst waren vor Ort.
13: Wir haben zunächst die Einsatzstelle gesichert, abgesperrt. Wir haben die Verletztenversorgung von den Ersthelfern übernommen, haben die Verletzten den Rettungsmitteln übergeben, haben die in die Notaufnahmen transportiert. Das waren die ersten Maßnahmen hier vor Ort.
8: Das Auto, ein grauer VW, steht zur Stunde noch am Rande des Leipziger Marktes. Die Innenstadt ist weiträumig abgesperrt.
7: Und in Leipzig ist Olenka Pilz. Die Pressekonferenz ist vor wenigen Minuten zu Ende gegangen. Welche neuen Informationen gibt es inzwischen?
14: Also fest steht, dass es sich um einen Einzeltäter handelt. Soll ein 33-jähriger Mann sein, mit deutscher Staatsbürgerschaft. Das ist erstmal so viel zu dem Täter. Das ist erstmal bekannt. Und ansonsten haben Polizei und Oberbürgermeister und auch der Innenminister nochmals bestätigt, über die Zahl der Opfer sich das nochmal verifiziert. Also es ist jetzt die Rede von zwei Todesopfern. Und es gibt drei Schwerverletzte, die momentan noch medizinisch im Krankenhaus versorgt werden. Und es gibt noch, die Zahl wurde jetzt nicht nochmal konkretisiert, viele weitere Verletzte.
7: Und gibt es schon erste Hinweise auf ein Motiv?
14: Zum Motiv ist noch nichts bekannt. Also da sagen alle, dass das jetzt die Sache der Ermittler ist. Deswegen ist eben auch die Innenstadt so weiträumig abgesperrt, da nun die Spuren gesichert werden. Fest steht allerdings, es handelt sich nicht um einen Terrorakt. Es handelt sich auch nicht um einen Unfall. Alle reden also nun von einer Amoktat, von einem Amoktäter.
7: Wie ist denn aktuell die Situation bei Ihnen in der Leipziger Innenstadt?
14: Also ich befinde mich hier auf dem Thomaskirchhof. Eben wurde es ja schon gesagt, der Täter ist ja von dem Augustusplatz quasi quer durch diese belebte Einkaufsstraße gefahren bis hierhin. Weiter ist er nicht gekommen. Und man sieht hinter mir die weiße Absperrung. Dort befindet sich das Tatfahrzeug. Das Tatfahrzeug hat eine komplett kaputte Windschutzscheibe. Und das wurde jetzt eben erst mal mit einem Feuerwehrauto bedeckt. Und nun wurde diese Absperrung drumherum gebaut, um dort eben nun die Spuren zu sichern. Aber die komplette Innenstadt, der Kern dieser Stadt, wo es momentan auch um diese Uhrzeit normalerweise belebt ist, also so still wie jetzt gerade, erlebt man das ja nie, ist komplett abgesperrt. Eine, man kann schon fast sagen, gespenstische Stille herrscht hier. Und ja, und nun sind die Ermittler dran, komplett diesen ganzen Bereich eben noch weiter dort zu ermitteln.
7: Einige Stimmen haben wir im Beitrag schon gehört. Welche weiteren Reaktionen gibt es denn?
14: Also auch Sachsens Ministerpräsident Kretschmer hat sich am Rande eines Bürgerdialogs in Meißen geäußert und spricht auch von einer unvorstellbaren Tat. Also alle zeigen ihre Bestürzung. Vielen fehlen tatsächlich auch die Worte, ob man nun hier mit Menschen vor Ort spricht oder eben auch von offizieller Seite, Oberbürgermeister, Innenminister, Ministerpräsident. Das müssen jetzt alle erstmal verkraften und vor allem laufen die Ermittlungen jetzt erstmal auf Hochtouren.
7: Eindrücke aus Leipzig. Dankeschön dafür, Olenka Pilz. Die Spannungen zwischen den USA und Iran nehmen wieder zu. Das US-Militär meldet iranische Angriffe auf mehrere Schiffe in der Golfregion. In den Vereinigten Arabischen Emiraten brennt außerdem eine Ölanlage, mutmaßlich wegen eines iranischen Drohnenangriffs. Die Lage eskaliert. Nur wenige Stunden nach einer Ankündigung von US-Präsident Trump, er will im Persischen Golf festsitzende Handelsschiffe mit einem Militäreinsatz befreien und die Straße von Hormus wieder für die Schifffahrt öffnen. Fragen wir nach bei Simon Riesche, der die Lage von Istanbul aus beobachtet. Wie ist denn der Angriff auf die Vereinigten Arabischen Emirate einzuordnen?
2: Naja, wenn sich das alles so bestätigt, dann zeigt das, dass der Iran nach diesen jüngsten Entwicklungen offenbar wieder dazu übergeht, arabische Nachbarstaaten am Golf anzugreifen. In diesem Fall die Vereinigten Arabischen Emiraten, denen der Iran ja vorwirft, ein Verbündeter der USA und Israels zu sein. Das emiratische Verteidigungsministerium spricht von Marschflugkörperangriffen, von Drohnenangriffen. Ganz richtig, eine Ölanlage soll dabei in Brand geraten sein. Also das sind dramatische Entwicklungen. Die Zeichen stehen einmal mehr auf Eskalation und nach Waffenruhe sieht das Ganze überhaupt nicht mehr aus.
7: Was ist heute in der Straße von Hormus passiert?
2: Ja, da gab es durchaus verschiedene Versionen der Konfliktparteien. Von iranischer Seite heißt es, man kontrolliere weiter die Straße von Hormuz. Man widersetzte sich der amerikanischen Marine erfolgreich. Vom US-Militär allerdings heißt es, dass man es geschafft habe, Zerstörer in den Persischen Golf zu bringen, dass man dort mehrere iranische Schnellboote zerstört habe und dass man es geschafft habe, die ersten Handelsschiffe aus dem Persischen Golf herauszuleiten. Das ist ja das Versprechen dieses Projekts Freiheit von Donald Trump. Allerdings ist unklar, wie viele Reedereien, wie viele Kapitäne denn wirklich dieses Angebot jetzt annehmen wollen. Denn das Risiko, die Gefahr ist ja weiterhin groß, da zwischen die Fronten zu geraten. Und auch heute gab es wieder viele Berichte über angegriffene Frachtschiffe. Also die Lage in und um den Persischen Golf weiter sehr angespannt.
7: Dankeschön, Simon Riesche in Istanbul. Europäische Staaten wollen sich nicht an Militäraktionen in der Straße von Hormus beteiligen, solange dort noch Krieg herrscht. Für die Zeit danach ist aber auch ein Einsatz deutscher Soldaten möglich. Deshalb hat das Minensuchboot Fulda heute den Kieler Hafen in Richtung Mittelmeer verlassen. Die Bundeswehr will schnell einsatzbereit sein, sollte der Bundestag für einen Einsatz in der Straße von Hormus stimmen. 2 Tage ist es nun her, dass US-Präsident Trump ankündigte, mindestens 5.000 Soldaten

0: auch der US-amerikanische Truppenübungsplatz Grafenwöhr. Insgesamt 13.000 US-Soldaten sind hier stationiert. Die Amerikaner sind seit Jahrzehnten auch ein Wirtschaftsfaktor für die Stadt Vilseck mit 6.500 Einwohnern. Und die hier stationierte Stryker-Brigade, so erfährt der BR aus US-Militärkreisen, soll nun abgezogen werden.
1: Trifft mir zu hart, muss ich echt sagen. Sehr emotional, ja. Ist schon heftig.
0: Die Stryker-Brigade ist eine der am besten ausgebildeten und traditionsreichsten Einheiten der US-Armee und kann vergleichsweise einfach verlegt werden. Denn sie hat keine angeschlossene Infrastruktur wie das Krankenhaus in Landstuhl oder einen Flughafen wie die Airbase in Ramstein. Beobachter sehen in dem möglichen Abzug von 5000 Soldaten aus Vilseck keine grundsätzliche Abkehr des US-Militärs aus der Region. Ob es allerdings wirklich dazu kommt, davon scheint der bayerische Ministerpräsident am Nachmittag nicht überzeugt.
2: Da müssen wir cool bleiben. Es kommen ja jeden Tag aus den USA andere Nachrichten. Mein Rat, cool zu bleiben, schauen, was da wirklich dann stattfindet und vielleicht zu versuchen, alles so zu gering zu halten, wie es nur möglich ist.
0: Tatsächlich drohte Vilseck schon in der ersten Amtszeit Trumps ein Truppenabzug. Dann wurde Joe Biden Präsident und die Stryker-Brigade blieb. Dieses Mal aber, glauben Experten, könnte der Abzug wirklich kommen.
3: Und der Abzug von US-Soldaten würde Deutschland also vor allem wirtschaftlich treffen. Schwerer wiegt deshalb die Entscheidung der USA, vorerst doch keine Marschflugkörper vom Typ Tomahawk in der Bundesrepublik zu stationieren. Die ursprünglichen Pläne gehen noch auf Ex-Präsident Biden zurück und sollten der Abschreckung Russlands dienen. Verteidigungsminister Pistorius spricht von einer Lücke bei der Verteidigungsfähigkeit.
4: Russische Soldaten machen im September Batterien für die Mittelstreckenrakete Iskander gefechtsfertig. Sie kann konventionelle oder auch atomare Gefechtsköpfe ins Ziel tragen. Die Aufnahmen sollen aus Kaliningrad stammen. Die Enklave ist der westlichste Vorposten der Russischen Föderation, zwischen Litauen und Polen gelegen. Mit über 500 Kilometer Reichweite liegen vor allem Polen und Teile Ostdeutschlands im Zielgebiet der Iskander. Und Russland entwickelt Marschflugkörper vom Typ Nawater mit 2500 Kilometer Reichweite, eine ernsthafte Bedrohung.
5: Russland stellt keine Raketen nach Kaliningrad, also besonders nah an die NATO-Grenze ran, wenn es keinen militärischen Zweck hätte. Das könnte man sich nicht leisten.
4: Und das sollte die Gegenmaßnahme sein. US-Tomahawk-Marschflugkörper in Deutschland stationieren, um ein Gegengewicht zur russischen Bedrohung zu schaffen. Spiegelbildlich zu Russland sollten SM-6-Raketen von Wiesbaden im 500-Kilometer-Radius russische Flugkörper abfangen, die Tomahawk bis zu 2500 Kilometer. Doch das Gleichgewicht des Schreckens funktioniert nicht ohne die USA.
5: Wir haben eine sehr begrenzte Flugabwehr und damit die Möglichkeiten, diese Raketen zu bekämpfen. Und wir sind auch nicht in der Lage, zum jetzigen Zeitpunkt in nennenswerter Größe Russland selber so zu bedrohen, dass wir im Grunde genommen diese Optionen ausschalten können.
4: Deutschland hat mit anderen europäischen Staaten einen Vertrag zur gemeinsamen Entwicklung von Mittel- und Langstreckenraketen unterschrieben. Viel mehr als Konzeptpapiere dafür gibt es im Moment aber nicht.
3: Fast täglich überzieht Russland die Ukraine mit Angriffen. Jetzt hat die Armee für kommenden Freitag und Samstag eine einseitige Waffenruhe angekündigt. Sie folgt damit einer Anordnung von Präsident Putin. Hintergrund sind die Feierlichkeiten zum 9. Mai. An diesem Tag erinnert das Land an den Sieg der Sowjetunion über Nazi-Deutschland im Zweiten Weltkrieg. Auf einem kleinen Kreuzfahrtschiff im Atlantik hat es einen Ausbruch des Hunter-Virus gegeben. Nachgewiesen wurde der Erreger bei einem Passagier, der jetzt im südafrikanischen Johannesburg im Krankenhaus liegt. Drei Passagiere sind bereits gestorben, unter ihnen auch ein Deutscher. Ob sie an dem Virus starben, ist jedoch unklar. Das Schiff liegt im Moment vor den Kapverden, einer Inselgruppe nahe Westafrika. Es ankert vor Praia, der Hauptstadt des Inselstaates. Die örtlichen Behörden erlauben es im Moment aber niemandem, von Bord zu gehen.
6: Seit heute Morgen liegt die Hondius vor der Küste von Praia, der Hauptstadt der Kapverden. 149 Passagiere und Crewmitglieder sind an Bord. Nun hängen sie fest. Gestartet in Argentinien haben sie bereits eine dramatische Reise hinter sich. Ein Passagier verstarb an Bord, später zwei weitere Todesfälle, darunter einer von 8 Deutschen an Bord. Ein weiterer Passagier musste das Schiff schwer krank unterwegs verlassen. Nach seiner Ankunft in Ascension wurde er nach Südafrika ausgeflogen, wo er sich in einem Privatkrankenhaus befindet. Es ist der erste, bei dem das Hunter-Virus nachgewiesen wurde. Hunter-Viren werden über

0: die Ausscheidungen von Nagetieren übertragen, von Mensch zu Mensch nur bei einer Variante aus Südamerika. Die Gesundheitsbehörden der Kapverden lassen die Passagiere zunächst nicht an Land, auch nicht zwei Crewmitglieder mit Atemwegssymptomen. Die Passagiere haben Angst. Hier herrscht große Unsicherheit, das ist das Schwierigste. Alles, was wir uns im Moment wünschen, ist Klarheit. Wir wollen in Sicherheit sein, wollen nach Hause. Am Abend eine gute Nachricht für die kranken Menschen an Bord. Wir planen eine medizinische Evakuierung. Die Patienten werden vom Boot in einen Krankenwagen am Ufer und dann zum Flughafen gebracht und von dort voraussichtlich in die Niederlande geflogen. Unklar noch, wie es für die anderen Passagiere weitergeht. Geplant war die Weiterreise auf die Kanaren.
1: Immer mehr invasive Arten bedrohen das Ökosystem in Deutschland. Die Tiere und Pflanzen werden meist von Menschen aus anderen Teilen der Erde eingeschleppt und tragen hier maßgeblich zum Artensterben bei. Auch die asiatische Hornisse ist solch eine invasive Art. Das Insekt stammt aus dem Südosten des Kontinents, bildet besonders große Völker und bedroht heimische Insektenarten, vor allem die Bienen.
2: Jetzt sind die Nester noch klein und leicht zu entfernen. Nahezu täglich ist Imker Ralf Atzorn derzeit im Raum Köln unterwegs, im Kampf gegen die asiatische Hornisse.
3: Da ist das gute Stück.
2: Es ist wichtig, Nest und Königin zusammen zu erwischen. Entwischt die Hornisse, war alles umsonst, dann baut sie ein neues Nest.
4: Wenn ein Nest nicht beseitigt wird, macht es im Umkreis von 2,5 Kilometer ca. 12 bis 15 neue Nester. Und jedes Nest frisst uns etwa 17 Kilo Insektenmasse weg, was Bestäuber sind, Wildbienen, Honigbienen und dergleichen.
2: Die asiatische Hornisse ist etwas kleiner und dunkler als heimische Arten. 2004 wurde sie das erste Mal in Frankreich gesichtet. Seit 2014 auch in Deutschland. Inzwischen gibt es sie im ganzen Westen des Landes. Ein Problem vor allem für Imker. Die asiatische Hornisse jagt andere Insekten und besonders gerne Bienen. Imker wie Jörg Nuber in Rheinbach verlieren so ganze Bienenvölker.
5: Weil eben ab einem bestimmten Befall die Bienen ein Riesenproblem haben, insbesondere im Spätsommer Richtung Herbst, ihre Winterbienen dann großzuziehen.
2: Wer solch ein Nest findet, muss es der Kommune melden und einen Experten beauftragen, es zu entfernen. Die asiatische Hornisse wehrt sich mit schmerzhaften Stichen, die vor allem für Allergiker gefährlich werden können.
1: Und nun die Wettervorhersage für morgen Dienstag, den 5. Mai.
6: Im Bereich einer Luftmassengrenze, die sich über Deutschland bildet, kann es in den nächsten Tagen teilweise ergiebig regnen. Heute Nacht ist es meist wolkenverhangen und gebietsweise wird es nass. Anfangs sind auch ein paar Gewitter dabei. An der Nordsee und im Südosten zeigen sich auch die Sterne und morgen oft die Sonne. Sonst viele Wolken, die am Vormittag im Nordosten Regen, am Nachmittag von Südwesten Schauer und teilweise kräftige Gewitter bringen, zum Teil mit Starkregen und stürmischen Böen. Im äußersten Norden heute Nacht nur niedrige einstellige Werte, sonst vielerorts über 10 Grad. An der See morgen 11 oder 12 Grad, in Südostbayern nochmal sommerlich warm. Mittwoch in der Südhälfte zum Teil kräftige Schauer und Gewitter, in der Nordhälfte regional ergiebiger Regen. Ähnliches Wetter erwartet uns auch Donnerstag, aber Freitag wird es wieder freundlicher.
7: Dieses Jahr ist der richtig schön, oder?
8: Ja.
7: Für mich ist der Hafer eine ganz besondere Pflanze. Er enthält ganz tolle Mikronährstoffe, Ballaststoffe, Proteine. Und wir sind mega stolz darauf, dass er so wunderbar hier auf unseren lehmhaltigen ostwestfälischen Böden so gut wächst. Das ist wie Konfetti.
9: Eine außergewöhnliche Reise. Sechs Landfrauen besuchen sich gegenseitig auf ihren Höfen. Immer auf der Suche nach kulinarischen Schätzen und Selbstgemachtem. Jeweils zwei Frauen kommen aus Bayern, dem Südwesten und aus Nordrhein-Westfalen. Jede Landfrau lädt zum Dinner. Rund um ihre hofeigenen Spezialitäten.

0: Am Ende entscheiden die Gäste. Wer kocht das beste Landmenü? In Ostwestfalen-Lippe, kurz vor der Grenze zu Niedersachsen, liegt der Hof von Viktoria Görlich und ihrer Familie. Auf den Feldern rund um den Hof bauen die Görlichs Hafer an. Und der steht kurz vor der Ernte.
1: Schaut mal, wir wollen ja einmal prüfen, ob der Hafer schon trocken genug ist, dass wir den ernten können, ob er schon reif genug ist. Und was machen wir damit?
2: Entspelzen,
1: dann probieren wir den mal, ne? Die Haferkerne, wie schälen wir die? Wie eine Banane, oder?
2: Ja.
1: Und guck mal, hier hast du den Haferkern. Möchtest du mal probieren? Lass mal drauf, ob der schon fest ist.
2: Zu fest.
1: Und?
2: Zu fest.
1: Zu fest? Nein, dann ist es ja gut, ne?
2: Machen die schon?
1: Ja, tu mal alle rein und schauen mal, ob der schon trocken genug ist. Ernte ist irgendwie der Höhepunkt des ganzen Jahres, weil man einmal im Jahr nur einsät, meistens zum März. Und dann wächst was und wir hoffen dann auf gutes Wetter. Und unterm Strich kommt dann eben so eine wunderbare Pflanze daraus. Und dementsprechend ist die Ernte quasi wie ein Geburtstag, muss man sagen, weil daraus dann eben unsere tollen Haferprodukte entstehen. Da es die letzten Tage sehr viel geregnet hat, bin ich ganz angespannt, ob das auch heute klappt. Aber die Sonne scheint ja schon mal. So, jetzt verschrauben wir das ganz fest. So, guck mal. Und dann aufmessen. Guck mal drauf. Jetzt warten wir mal. Und, was haben wir? 11,9. Wir können also starten. Haben wir ein Glück? Also, sagen wir dem Mähdrescherfahrer Bescheid?
2: Ja.
1: Ernte beginnt.
0: Der Mähdrescher mit Fahrer wird extra für den Erntetag engagiert.
3: Ist da rein?
0: Vor 5 Jahren haben Viktoria und ihr Mann Marek mit dem Haferanbau begonnen. Im Nebenerwerb.
1: So, es geht los!
3: Ernte ist schon für den Landwirt der gesamte Lohn, der am Ende des Jahres einmalig eingefahren wird. Und letztlich ist auch alles, was an Ertrag für den Ackerbauern reinkommt, kommt auch nur einmal im Jahr. Und deswegen ist es so wichtig, dass die Ernte eben funktioniert, dass man vernünftige Maschinen hat, die funktionieren. Und naja, dass wir eben ordentliche Erträge haben.
1: Die Idee, dass wir überhaupt Hafer anbauen, kam uns ja beim Frühstücken, als wir mit unserer Tochter Tilda da saßen. Die war damals 2 Jahre alt und aß Müsli. Und ich habe hinten auf der Verpackungsanleitung gelesen, oh, wie viel Zucker und andere Zusatzstoffe drin sind. Und habe einfach zu Marek gesagt, oh, das können wir ja selber auch Hafer anbauen. Das machst du dann für mich. Und Marek meinte, na ja, mit unserem Boden funktioniert das schon irgendwie. Haben wir früher auch mal für die Pferde angebaut.
3: Ich habe gesagt, ja gut, dann bauen wir jetzt mal Hafer an. Siehst dann schon, was du davon hast, ne? Und ja, so sind wir zu den Massen gekommen, ne? Und da war eben die Herausforderung, dass die Hafermühle mindestens 50 Tonnen haben wollten, was für uns als kleinen Nebenerwerbsbetrieb eine ganze, ganze Menge ist. Von daher war die Entscheidung schon recht groß, um zu sagen, wir bauen jetzt mal 10 Hektar Hafer an.
1: Und da ist mir erst schon ein bisschen schlecht geworden, nachdem ich ausgerechnet habe, wie viele kleine Tütchen Haferflocken man da rausbekommt und Müsli und die man alle vermarkten muss.
0: Mittlerweile haben sie die Getreidemenge sogar verdoppeln können. Auch wegen des guten, lehmhaltigen Bodens.
1: Der ist wie so ein Schwamm, kann man sich denn vorstellen. Und der speichert eben ganz viel Feuchtigkeit. Also wenn wir Trockenperioden haben, bekommt eben der Hafer noch genug Feuchtigkeit. Und das ist hier die Besonderheit auch, warum wir überhaupt Hafer anbauen können. Das ist nicht in allen Regionen von Deutschland möglich.
0: Mareks Vater Martin hat den Hof vorher betrieben. Vor allem Ackerbau auf den umliegenden Feldern. Der Hof selbst liegt mitten im Ort.
4: Ich habe mir gesagt, wenn du 65 bist, wo normale Menschen ja auch in Rente gehen, dann kannst du mit deinem Betrieb auch in Rente gehen quasi. Und dann habe ich meine beiden Söhne gefragt, wie das ist und wie die das wohl sehen.
5: So, wie schaut's aus?
6: Wunderbar. Das ist super Hafer.
4: Und dann hat der Marek seinerzeit gesagt, ich möchte den Hof wohl übernehmen und hat den eben übernommen, ganz einfach.
0: Marek arbeitet bei einem Landmaschinenhersteller. Den Hof führt er im Nebenerwerb.
4: Und da kam eben diese Nischenproduktion, wenn man so will, mit den Haferflocken, mit dem Müsli und alles, was da dran hängt, eigentlich genau richtig. Und ich finde das klasse.
0: Aus dem Hafer macht Viktoria nicht nur Haferflocken, sondern verarbeitet ihn weiter. Alles in Eigenarbeit. Zuckerrübenkraut, Sonnenblumenkerne, Mandeln, Wasser und Öl. Daraus wird Müsli.
1: Jetzt prüfen wir das immer hier durch das kleine Loch sozusagen und gucken, dass das gut vermengt ist und dass eben das Zuckerrübenkraut sich schön um die ganzen Flocken drum legt. Aber es sieht schon ganz gut aus. Und dann geht's los auf die Bleche.
7: Sieht gut aus.
1: Perfekt.
7: Bei uns ist das schon eine Besonderheit, dass das Müsli gebacken wird. Wir möchten halt eine gewisse Süße trotzdem in das Müsli bekommen, aber eine gesunde Süße. Und deshalb haben wir uns ja Zuckerrübenkraut ausgesucht. Und dadurch, dass es ja nur so eine klebrige Masse ist, müssen wir es halt quasi einmal backen. Und das ist aber auch hinterher schön für den Geschmack, weil du nochmal so einen tollen Crunch unten drunter bekommst.
0: Mittlerweile hat Viktoria ein kleines Team aufgebaut. Mareks Patentante Margitta gehört auch dazu.
8: Ich bin hier auf dem Hof groß geworden und habe jeden Schritt hier eigentlich verfolgen können in der Zeit, wo Vicky hier das Hafergut eröffnet hat und dieses Ganze aufgebaut hat. So, hau ruck.
0: Die gebackenen Flocken werden noch mit frischen Haferflocken und Rosinen vermengt.
1: Das ist ganz schön viel Handarbeit tatsächlich. Aber wir hoffen drauf, dass wir irgendwann dann in eine richtige Verpackungsmaschine investieren können. Weil das wäre so das Nächste. Ich sag mal, das Müsli backen, ich glaube, das ist so wichtig, eben auch für die Besonderheit des Müslis, dass man das schon weiter von Hand machen sollte. Aber dieser Prozess des Abpackens wäre schon toll, wenn da eine Maschine ist, die das automatisch alles zumacht. Ich glaube, das ist unser nächster Schritt, Margitta, oder?
8: Da müssen wir noch sparen, ne?
1: Oder mehr verkaufen.
8: Oder mehr verkaufen, ja, das kommt auch gleich hier raus, auf jeden Fall. So eine Maschine kostet schon einige tausend Euro. Ist nicht? Was kostet eine Maschine?
1: Geld.
8: Aber schon Geld, ja.
0: Schon Mareks Urgroßvater hat diesen Mirabellenbaum gepflanzt. Seitdem gehören die Früchte ins Familienkochbuch.
1: Mein kulinarischer Schatz, der Hafer, kommt natürlich in jedem Gang vor. Aber ich brauche auch noch andere Produkte. Und da der Mirabellenbaum in diesem Jahr so viel trägt, wie eigentlich noch nie, muss man sagen, werden wir den auch in unserem Menü verwenden. Bei mir gibt es als Vorspeise eine Maronensuppe mit Wildschweinschinken an Knäckebrot, natürlich aus ganz vielen Körnern. Als Hauptgang serviere ich Haferrisotto mit frischen Pilzen, dazu Rehrücken sowie gegart. Und zum Dessert gibt es natürlich hier die leckeren Mirabellen an einem Hafereis mit kleinen Hafer-Schoko-Konfis.
0: Ihren Gästen hat Viktoria einen Ausflug ins Hiller Moor empfohlen. Das größte Moorgebiet in Nordrhein-Westfalen.
9: Ich bin gespannt, was wir zu sehen bekommen.
10: Ja.
11: Ja.
10: Gisela, jetzt bin ich ganz ungewohnt, so ebenerdig zu laufen.
0: Gisela züchtet Schafe in Oberbayern. Annika hält Iberico-Schweine im Münsterland. Jessica brennt Obstschnaps am Kaiserstuhl. Svenja betreibt Karpfenteich in Mittelfranken. Und Katharina hat eine Texas Ranch in der Eifel gegründet.
9: Also, das schaut schon cool aus,
10: ja,
9: oder?
10: Schön.
12: Ich finde die Gegend wunderschön. Ich war hier noch nie. Also, mich entspannt's.
13: Ja, ich finde es auch total schön. Ich finde, Moor hat immer so ein bisschen was Mystisches. Man denkt dann so an diese Gedichte, schaurig ist, zu was Moor zu gehen und so. Und hört nur so ein bisschen Windrauschen in den Blättern und ein bisschen die Vögel. Und sonst ist es ganz still und ruhig. Ein bisschen magisch.
10: Ist das hier feucht? Habt ihr es mal ausprobiert?
13: Nee. Ja, es ist richtig, richtig feucht.
11: Schon geil, so eine Weiden.
14: Oh ja, schön.
15: Ja, landschaftlich würde ich darauf schließen, dass Victoria was Ackerbauliches macht. Und dass sie auf jeden Fall eine besondere Kultur anpflanzt.
16: Ja, vielleicht macht sie Mais oder so. Weil an Mais sind wir viel vorbeigefahren. Mhm, aber was soll man da einen kulinarischen Schatz draus zaubern? Ja, irgendeine Sonderkultur tippe ich auch.
15: Ja. Wie viel machen wir rein?
13: 150 Gramm.
15: 150? Ich glaube, 100 reicht, oder?
17: Ich glaube, ich würde auch eher auf 100 gehen.
15: Dann Kleie noch.
0: Regelmäßig entwickelt Victoria mit ihrem Team neue Ideen und Mischungen rund um den Hafer.
15: Wir wollen unbedingt ein Porridge mit in unser Sortiment aufnehmen. Das haben wir momentan nämlich noch nicht. Und von daher testen wir jetzt mal eine neue Variante. Und es ist immer besser, wir vier, als gar keiner oder als nur eine Person, weil jeder hat ja unterschiedliche Geschmäcker. So, was meint ihr? Mohn rein oder nicht?
17: Also ich bin neugierig. Ich würde es auf jeden Fall mal ausprobieren.
15: Ja? Also, okay.
13: Wenn das nicht richtig quält, und dann hat man das zwischen den Zähnen. Also Mohn muss ja wirklich als Overnight auch gehandhabt werden. Ne?
15: Ja, total. Sollen wir es erstmal so starten? Mhm. Oder 5 Gramm mehr?
17: Ich würde erstmal so starten.
15: Ja, ich denke, beim Aufkochen wird man es dann schon sehen. Also was sagt ihr? Ich finde, es sieht also aussehen, ist super, wunderschön. Oder? Muss kein Zucker rein?
17: Mm-mm, überhaupt nicht.
15: Was meint ihr zum Mohn?
17: Ich finde, es darf ein bisschen weniger sogar rein. Aber vom Mundgefühl her finde ich den sehr angenehm.
15: Ich finde es erstmal schon eine ganz gute Alternative, außer dass wir irgendwie ein bisschen Mohn zurücknehmen würden und keine Vanille. Richtig?
17: Ich bin einverstanden.
15: Gut.
17: Es ist halt wichtig, dass das Produkt, was man dann eben neu auf den Markt bringt, auch zu 100% passt. Und das braucht eben Zeit und Geduld und Ruhe, bis dann alle glücklich und zufrieden sind.
0: Victoria wohnt mit ihrer Familie in Hasewinkel, eine knappe Autostunde entfernt. Landwirtin zu werden, gehörte eigentlich nicht zu ihrer Lebensplanung.
15: Die Fahrtstrecke zwischen Hasewinkel und Bünde, das sind schon 50 Kilometer. Und die nutze ich aber total gerne, um auch abzuschalten und zu überlegen, was könnte ich noch mal Neues machen. Ich nutze es aber auch natürlich viel zum Telefonieren mit Kunden, mit Lieferanten. Also ja, das mache ich eigentlich schon auf dem Weg auch.
0: Victoria ist Diplom-Betriebswirtin und hat bis vor kurzem bei einem Unternehmerverband gearbeitet, Tagungen und Kongresse organisiert.
15: Der Job im Unternehmerverband war für mich immer super spannend, weil ich natürlich quer durch Deutschland gereist bin. Ich habe tolle Menschen kennenlernen dürfen und irgendwie freue ich mich jetzt auch drauf, das, was ich dort lernen konnte, auch jetzt bei mir umsetzen zu können. Und von daher ein weinendes und auch ein lachendes Auge und ganz viel positive Energie, die ich daraus ziehe.
0: Besuch bei einem Lieferanten. Seit über 100 Jahren stellt Familie Nienaber in Wadersloh im Münsterland Zuckerrübensirup her, der auch im Müsli landet.
18: Ist ja schön, dass man so nah dran kommt, ne?
19: Ja.
18: Oh, das ist mal eine Waschmaschine, würde ich sagen, oder?
19: Da kann man schon was mitmachen, ja.
18: Wahnsinn, wie groß die teilweise sind, ne?
19: Ja. War ein schöner Sommer, konnte die Rübe gut wachsen.
18: Ja.

0: kochen die Zuckerrübe dann. Dann geht sie in ein Zwischenlager, wird getrennt. Einmal das Feste ist dann das Viehfutter. Einmal das Flüssige ist dann der Saft, den wir haben möchten. Das ist ein reines Naturprodukt. Wir geben keine Zusätze dazu. Nur was aus der Zuckerrübe kommt, das ist dann auch nachher der fertige Serum.
1: Dass ich die Nina Bas hier ganz bei mir in der Nähe entdeckt habe, ist wirklich ein Glücksfall. Denn der Zuckerrübensirup gibt unserem Müsli die perfekte und vor allem westfälische Süße.
2: Ja, vielen Dank.
3: Ja, ich danke Ihnen. Auf jeden Fall wieder spannend. Und so können wir weiterbacken. Danke, ja. Ne? Tschüss.
0: Tschüss.
4: Zu Hause bereitet sie das Dessert für ihr Dinner vor. Zusammen mit Freundin Larissa.
5: Hafermilch, ne?
3: Hafermilch.
5: Und dann die Sahne.
3: Die Hafersahne.
5: So, und dann noch Zucker, ne?
3: Auf jeden Fall.
5: Gehen wir gleich. Die 80 Gramm waren das, ne? Ich tue sie gleich mit rein, oder?
3: Ja.
5: Gut. Wir machen jetzt die Basis für das Haferflockeneis. Das haben wir vorher schon mal getestet und für sehr gut befunden. Vor allen Dingen mit der Tonkabohne. Das ist ein schönes Zwischenspiel zu der klassischen Haferflocke.
3: Ist auf jeden Fall sehr ähnlich zu Vanille vom Geschmack her und auch von der Optik her. So eine dunkle, getrocknete Bohne. Die wird dann auch klein gerieben in unserem Fall.
5: Das duftet schon herrlich. Mhm. So, jetzt mal einmal den Deckel drauf. Mhm. Passt das ein und jetzt 60 Minuten. Los geht's.
3: Daumen drücken, dass es gelingt.
4: Ins Hafereis kommen noch karamellisierte Haferflocken.

0: Eis zergehen lässt auf der Zunge und beißt dann auf was drauf und dann noch auf gute Haferflocken, dann ist perfekt, würde ich sagen.
1: Jetzt können wir kreativ werden.
0: Zweite Part für unser Dessert.
2: Datteln, Haferkleie, Sirup und Erdnussbutter. Das werden Victorias Energy Balls.
0: Guck mal, hier ist noch eine Dattel, oder?
1: Eine Dattel können wir so nicht gebrauchen.
0: Vor allem, wenn du drauf beißt. Larissa und ich kochen schon seit 15 Jahren bestimmt
1: ja,
0: zusammen.
1: Ja, bestimmt schon.
0: Wir haben einen Freundeskreis mit noch 5 anderen Mädels tatsächlich. Und ich glaube, jede von uns weiß, was sie an dem anderen hat.
1: Und jeder ist ein bisschen besonders.
0: Ja, genau. Und ich glaube, wir ergänzen uns da aber sehr gut.
1: Meine wird noch ein bisschen größer mit der Füllung.
0: Ja.
1: Würde das so passen?
0: Ich finde ja, aber größer würde ich auch nicht gehen.
1: Nein.
0: Dann sind die zu mächtig, ne?
1: Ja.
0: Diese Mischung zusammen sagt man eben auch, dass es viel Energie gibt und deshalb Energy Balls. Eigentlich simpel und ein cooler Zwischensnack. Kann ich jedem empfehlen. Beim Dinner ist mir nicht wichtig zu gewinnen. Ich fände es halt schön, wenn ich die anderen überraschen kann. Also wenn sie einfach Dinge auch essen, die sie noch nicht kennen. Also so zum Beispiel mit den Energy Balls. Und auch noch mal zu zeigen, dass Hafer mehr ist als einfach nur schnöde Haferflocken, sondern in jedem unserer Gänge eigentlich auch gut interpretiert sind.
2: Neben dem Hiller Moor liegt ein Kurhotel mit speziellen Anwendungen.
3: Ja, was sehen wir denn da? Oh.
4: Herzlich willkommen hier im Pibbelskuch. Ihr wart
3: Hallo.
4: Ja schon im Moor und habt das gesehen.
3: Ja.
4: Und jetzt will ich euch eigentlich mal zeigen, so was man mit dem Moor noch machen kann. Und ich habe mal für euch vorbereitet, hier das Moortreten.
3: Das
4: und
3: wird spannend.
4: Genau, das wird spannend. Also das Moor ist ungefähr 42 Grad warm. Mhm. Und das ist ja eine uralte Heilmethode.
3: Also auf dem Rücken habe ich das Zeug lieber.
5: Oh Gott.
6: Gibt alles.
5: Und das soll entspannend sein, oder?
6: Ich würde gerne mal so einen Klecks nehmen und so.
3: Aber es ist schön warm.
7: Ja. Also auf den ersten Blick erinnert es mich an die Schokoladenglasur bei Weihnachtsplätzchen.
3: Schmeckt aber bestimmt nicht
7: aber
3: so.
7: Aber ich will es nicht probieren.
5: Also ich finde das sehr gewöhnungsbedürftig. Das fühlt sich an, als würde man in warme Kuhscheiße treten. Aber wenn man dann drin ist, dann kriegt man so ein bisschen dieses aus der Kindheit. Ne? Da denkt man so, geil, in Pfützen hüpfen und so. Also schon irgendwie cool, aber sehr gewöhnungsbedürftig.
4: Ja, dann würde ich sagen, geht mal eine Runde.
3: Gehen wir mal eine Runde.
5: Okay.
6: Schaut mal, das sind wie kleine Schuhe. Füßlinge. Was mich interessiert, ja. Was ist noch mal das besonders Gesunde an dem Moor? Oder was tut es
4: also,
6: gut daran?
4: Also an dem im Moor. Also erstmal gesund ist es viel Schwefel drin. Mhm. Also Schwefel ist ein Stoff, der durch die Haut dringt. Also das machen nicht alle. Die Haut ist ja eine ziemlich starke Barriere, aber Schwefel geht durch. Und Schwefel ist entzündungshemmend. Ne? Das macht man so 2-3 Mal, wie das Moor so ist. Ne?
3: Bei uns gibt es, wo ich herkomme, tatsächlich Torfstiche. Also da hat man ja früher auch mit Torf geheizt. Aber die Anwendung jetzt, dass ich da so Torf trete, kenne ich eigentlich nicht.
6: Ich kenne es echt tatsächlich von meinen Großeltern. Wenn die als im Urlaub waren oder auf Kur, dann haben die immer von diesen Moorbädern erzählt. Und ja, jetzt hatte ich auch mal das Vergnügen.
2: Für die Tischdeko braucht Victoria noch Blätter, Äste und Moos aus ihrem Lieblingswald in Hasewinkel.
8: Machst du Deko für Mama?
9: Jetzt hängt sie da dran fest, oder was?
8: Sehr gut. Dankeschön.
10: Ich glaube, das reicht aber schon, oder?
11: Ja.
10: Sieht schön aus.
8: Los, komm, dann gehen wir jetzt mal zum Hochsitz. Sollen wir noch ein bisschen Abendsonne mitkriegen hier. Habt ihr euer Fernglas mit?
11: Nein.
8: Hier, gebe ich dir.
11: Norbert, was machst du?
8: Ja, wir warten, dass du da hochkletterst.
0: Auf jeden Fall ist noch schön Sonne hier. Guck mal.
5: Wir haben uns ganz klassisch im Job kennengelernt tatsächlich.
8: Ja, bei einem Landtechnikunternehmen hier ganz in der Nähe. Wir haben beide zusammen auf dem Marketingflur gearbeitet. Und ich war damals noch in der Marktforschung. Du hast im Bereich Merchandising gearbeitet. Und da gibt's nichts zu lachen. Und ja, und irgendwie ist denn so das Interesse aneinander gewachsen und man hat sich dann kennen und irgendwann dann auch lieben gelernt. Ne? Ja.
2: Geheiratet haben die beiden vor 13 Jahren.
8: Wir haben jetzt ja auch schon so die 40 überschritten, darf man sagen. Und man weiß es dann zu schätzen. Man weiß die Ruhe zu schätzen, man weiß die Kinder zu schätzen. Und gerade auch im Job ist es so, man wird nie fertig. Das ist halt auch eine Erkenntnis, die man irgendwann mal gewinnt. Und da muss man sich da einfach die Zeit und die Muße nehmen, Zeit mit der Familie, mit den Kindern zu verbringen.
0: Ich glaube, wir werden jedes Jahr besser. Wir nehmen es uns jedes Jahr Silvester vor und ich würde sagen, es wird immer ein Stückchen besser.
8: Ja, das stimmt. Aber man muss daran arbeiten, weil sonst die Gefahr besteht, dass man halt doch in seinem Rhythmus ist, in seinem Hamsterrad ist und höher, schneller, weiter und noch mehr arbeiten und dies und das und jenes machen. Aber hier, das ist wichtig. Auszeiten sind wichtig. Ja.
4: Da hinten, wo du da guckst, da guckt auch eins raus aus dem Feld da vorne.
8: Es wird eine Ricke mit Kids sein.
11: Das ist das Kids?
8: Ja, das, was da so rumspringt. Das freut sich.
11: Oh, wie süß. Das hat hinten einen weißen Puzzle. Mhm. Guck mal.
2: Dinnertag.
0: Ganz schön schwer, diese Dinger, ne?
12: Die sind richtig schwer.
4: Ja, ihr habt auch den Tisch nicht getragen. Was meinst du, was damit los
12: ist? Doch, ich hab den Tisch mitgetragen. Ich weiß, wie schwer das ist.
0: Aber alleine hast du das auch nicht geschafft.
4: Ja.
0: So.
4: Ihr müsst mir jetzt nur noch mal mit der Höhe helfen, dass wir das hier richtig einstellen.
0: Nee, ist gut. Weil wenn du das jetzt tiefer machst, dann sehen wir hinterher diese ganzen Kerzen.
4: Ja, los,
0: hier.
4: Dann mache ich das jetzt hier fest.
0: Und wir bringen das mal an, oder? Nee, würde ich auch nicht sagen. Gut. Also das hier ist aber Maximum, würde ich sagen.
12: Aber verschiedene Höhen wollen wir schon
0: haben. Ja, finde ich auch schöner. Irgendwie fand ich die Idee toll,
5: in 120 Tonnen Hafer quasi zu essen. Irgendwie finde ich es ein schönes Gefühl und sieht ein bisschen aus wie in der Sahara quasi. Ne?
0: Das muss man die eigentlich noch mal überbügeln, ne? Dass man keine Kanten
4: hat. Da kommt doch Deko auch noch drauf, oder nicht?
0: Mhm. Genau, und von unten immer 2 cm. Und in der Mitte vom Stuhl, bitte. Da bin ich penibel. Ja, beim Tisch eindecken schon. Ist mir ganz wichtig, dass das alles parallel ist und genau ist. Weil das finde ich, wenn man sich an den Tisch setzt, da muss das für mich stimmen. Mich macht das immer im Restaurant ganz nervös, dass nicht so ist. Es gibt ja viele Dinge, die stören mich nicht, aber das stört mich.
4: Was ist denn eigentlich mit den Eichenblättern? Die sollten wir auch noch mit auflegen.
0: Oh ja, die haben die Kinder ja extra gesammelt.
5: Ich bin aufgedreht fast schon, aufgeregt. Aber wenn es dann losgeht und irgendwie ist auch, sind ja alle dabei. Jana, Magitta, mein Mann, Larissa in der Küche. Und von daher weiß ich, auf das Team kann man sich immer verlassen. Ja, deshalb freue ich mich eigentlich. Ich bin gerne Gastgeberin.
0: Und was sagt ihr?
12: Also ich finde, das können wir so lassen. Finde ich sogar schön.
0: Das ist gut, wenn du es schön findest.
12: Ja, ich finde es schön.
0: Dann können unsere Gäste ja jetzt kommen, oder?
5: Ja, kann losgehen.
13: Letzte Woche waren wir noch gemütlich am See, bei strahlendem Sonnenschein.
14: Ja, und Urlaubsstimmung. Ja.
15: Die Füße noch ins Wasser gehängt.
13: Victoria, bin ich überzeugt, die ist aufgeregt, aber total strukturiert.
14: Ja, sie ist ein richtiger Macher auch.
13: Ja, wo weiß, was sie möchte und was sie uns präsentieren will.
14: Ja.
15: Also Victoria ist ja jemand, die sich sehr gesund ernährt und auch so lebt. Und deswegen hat man dann gedacht, dass sie vielleicht so Workshops an Kinder und Mamas weitergibt.
14: Vielleicht auch irgendwie vegetarisch oder so.
15: Ja.
14: Oder Vollwert. Also ich bin echt gespannt.
0: Guck mal, jetzt können wir hier noch Glitzer drauf machen. Ich trau mich gar nicht, so windig. Ein bisschen reicht, Julius.
14: Hier ist es schon.
13: Hallo.
0: Hallo. Hallo. Hallo. Oh, schön, dass ihr ihr da seid. Hallo. Hallo. Ihr seid schön warm.
8: Ja, herzlich willkommen. Ich bin der Marek.
16: Hallo, ich bin die Jessie.
0: Hallo, servus. Ja, ich freue mich, dass ihr da seid. Und stelle euch erstmal meine Familie vor. Mein Mann Marek. Das ist Julius und Tilda. Mein Schwiegervater Martin, der hier auch auf dem Hof lebt. Dann Jana und Magitta vom Hafergut. Und dann meine Mutter aus dem Sauerland. Und Larissa, meine Kochfee heute. Ja, Tilda hat extra noch Goldglitzer für euch da drauf gemacht.
16: Oh, cool.
17: Danke schön.
16: Oh, schön.
17: Ich danke dir.
0: Mhm. Banane, was ist das?
16: Oh, lecker.
0: Ja, könnt ihr mal raten.
5: Banane, Hafer,
16: Orange.
5: Und Hafer.
0: Hafer, genau, ist Haferkleie und Mango.
16: Richtig lecker.
0: Genau, damit ihr viel Energie habt, dann ihr müsst gleich mit meinem Mann aufs Feld.
16: Oh, das ist echt gut. Mhm. Oh, gibt's da noch mehr?
8: Lecker.
16: Oder?
0: So, fangen wir mal mit Knäckebrot an für die Vorspeise.
14: Ja.
0: Gut, dann gehen wir zuerst rein. Haferflocken.
2: Dazu Kürbiskerne, Flohsamen, Mandeln, Sonnenblumenkerne, Leinsamen und Salz. Vermischt mit Wasser.
0: Jetzt müssen wir das ganz kurz quellen, das aber. Ich decke das mal zu. Ich weiß nicht, ob es uns wegweht. Also die Idee der Outdoor-Küche ist entstanden, als es tatsächlich noch Sommer war, würde ich sagen. Weil heute ist es verdammt windig. Aber tatsächlich ist ja so, dass ich hier nicht wohne, sondern nur mein Schwiegervater. Und er hat eine nette Küche, aber tatsächlich auch der kleinste Raum des Hauses. Und deshalb haben wir uns entschieden, wir machen es Outdoor. Zumal wir später auch noch an den Grill gehen und dann passte das ganz schön. So, guck mal, Knäckebrot ist super. Hat eine schöne Bräune gekriegt. Oh, nicht, dass es wegweht.
14: Oh.
0: Geht das?
14: Ja. Wir arbeiten heute unter erschwerten Bedingungen.
0: Es gibt mehr Punkte. So, starten wir mit dem Rehrücken.
14: Jetzt sind wir endlich beim Hauptgang.
0: Genau. Rehrücken bei uns aus dem Revier, da wo Marek immer jagen geht. Wir werden das so vegan. Das braucht so 2,5-3 Stunden und dann noch mal auf dem Grill richtig anbraten von allen Seiten, dass da eine schöne Kruste bekommt. Dann tue ich mal die Kräuter rein. Frisch geschnitten heute Morgen.
14: Ja.
0: So. Ich finde immer Butter ist auch ein bisschen Geschmacksträger.
2: Das vakuumierte Fleisch wird später bei 60 Grad im Wasserbad gegart.
0: Perfekt.
8: Wir haben im Rücken von uns das Wiehengebirge. Und ganz hinten am Horizont sehen wir den Teutoburger Wald. Und in der Eiszeit ist die ganze Landschaft hier entstanden. Und deswegen haben wir ja auch recht fruchtbare Böden, was natürlich dann total super für unseren Hafer ist.
14: Ja.
2: Auf diesem Feld wollen Marek und Viktoria im nächsten Frühjahr wieder Hafer anbauen.
8: Wisst ihr, was das ist?
5: Ja.
8: Ja. Und zwar ist, wenn man hier seine Hände reinfühlt, das ist Kompost. Und hier in der anderen Kiste habe ich auch mal ein bisschen was vorbereitet, und zwar ist das Pflanzenkohle. Pflanzenkohle nutzen wir oder möchten wir im Haferfeld nutzen, um am Ende des Tages CO2-neutralen Hafer anzubauen. Weil wir möchten natürlich auch umweltbewusst unterwegs sein. Und deswegen bringen wir das letztlich auf unseren Feldern aus. Und damit es euch nicht so kalt wird, kann das jetzt jeder von euch selber einmal ausprobieren.
14: Okay. Ja.
0: Nicht in den Wind stellen.
8: In der Regel setzen wir da natürlich auch ein größeres Gerät ein und schaut so ein bisschen mit dem Wind, ne?
0: Und ihr müsst lang weg.
14: Kommen wir vor wie vor 100 Jahren.
16: Ja, sind wir
14: eigentlich
16: mal ehrlich.
14: Genau.
5: Das war Landwirtschaft vor 100 Jahren. Super, Gisela.
14: Habe ich dich voll gemacht?
5: Total gute Streuung, die du da machst.
14: Gell? Als hätte ich es gelernt.
18: Ja, ist bei diesem Wetter auf jeden Fall eine Ganzkörperaktion, weil der Wind das immer schön einem ins Gesicht bläst.
19: Ja, dass man einfach für die Zukunft auch denkt, vom Ackerbau her, ist es natürlich ein tolles Konzept und super gut durchdacht.

0: Ein schöner alter Traktor.
1: Zeit für den Gruß aus der Küche. Mitten auf dem Feld.
2: Ja, ich verteile das mal. So.
3: Jetzt
2: kriegt natürlich jeder ein kleines Brettchen.
4: Schaut mal. Das ist Wildschweinschinken. Und Jana hat für euch noch Knäckebrot dabei.
5: Dürft ihr euch total gerne bedienen.
6: Dankeschön.
5: Ihr dürft auch gerne zwei nehmen.
4: Okay, dann greife ich direkt zu. Und könnt ihr schon erahnen, was drin sein wird?
7: Was Warmes.
4: Ich hoffe, es ist warm. Also es ist eine Maronensuppe. Ich hoffe, euch schmeckt sie. Guten Appetit.
7: Danke.
8: Das ist schön süßlich, ne?
4: Woraus ist das Knäckebrot? Hast du es selber gemacht? Genau, das haben wir selber gemacht und es ist natürlich auch ein Stück weit der kulinarische Schatz. Das ist nämlich ganz viel Hafer da drin
8: und andere Saaten.
4: Schön, lecker.
9: Ja, das schmeckt richtig. Ja, merkt man halt einfach, gell? Selber gemacht. Selber.
8: Es passt einfach alles perfekt gerade zusammen.
10: Die Maronensuppe war super cremig, ganz aromatisch. Also die ist runtergelaufen. Ganz, ganz toll.
11: Und der kulinarische Schatz, das Knäckebrot mit Hafer, war passender Crunch dazu und hat das Ganze super abgerundet.
0: So, kommt mal rein in die gute Haferküche. Oh.
4: Also, wir haben gedacht, ihr dürft euer eigenes Granola kreieren. Also, cool. Deshalb habt ihr verschiedene Zutaten. Ja, und dann kriegt ihr jetzt von uns alle eine Schüssel und könnt mal starten, wenn ihr möchtet.
0: Ja, cool. Cool.
10: Ich weiß gar nicht, was Granola ist.
4: Also Granola ist ein Knuspermüsli. Das bedeutet, wir backen quasi Haferflocken mit all den Zutaten. Und nur dieses Gebackene, das nennt man dann wiederum Granola. Und da ich für euch aber noch das Essen kochen muss für heute Abend, übergebe ich euch jetzt hier an Jana und Margitta.
5: Ja, Neumar.
4: Weil die sind die besten Granola-Köchin ever.
12: Okay, die besten Granola-Köchinnen.
8: Naja. Schießt los.
4: Aber ihr könnt auch die besten Granola-Köchin werden. Gemeinsam mit uns schaffen wir das bestimmt. Das Schöne ist, es gibt heute keine Regeln.
12: Ich finde, ja, davon darf man nicht zu wenig nehmen, ne?
4: Ja. Okay. Also das Zuckerrübenkraut gibt auch einen richtig schönen Crunch.
12: Ja, soll ich
4: und jetzt
12: schon
4: ordentlich rühren, genau.
13: Ja, riecht gut.
14: Ich mag das total gerne. Ich habe mir ehrlich gesagt noch nie Gedanken dazu gemacht, wie das Zeug entsteht.
15: Ich habe eben schon genascht und fand mein Ergebnis schon sehr gut.
4: Yes. Was ist deins, Annika?
12: Oh, das riech ich schon. Das riecht
4: echt lecker.
0: Das haben wir gut gemacht.
4: Es duftet auch.
12: Es ist ja so richtig schön, ne? Das so. Ja. Richtig gut.
10: Ich bin begeistert von meinem Granola.
16: Ich habe jetzt Vanilleschote mit drin und Haselnüsse und Kokos.

0: Und es ist wirklich sehr lecker.
1: So, ich bringe uns die Brühe einmal.
2: Jetzt ist die Beilage zum Hauptgang dran.
3: Das sind sehr feste Pilze. Sie haben einen sehr kräftigen, nüssigen Geschmack und passen sehr gut zum Rehrücken. Wir können die Haferkerne auch mit anbraten, ein bisschen, damit sie ein bisschen Öl mit aufnehmen. Und dann löschen wir das ab.
1: Ich habe ja überlegt, wie man den Hafer als meinen kulinarischen Schatz auch in der Hauptspeise umsetzen kann. Und da bin ich auf Haferrisotto gekommen. Das ist quasi nicht die klassische Reisvariante, sondern in dem Fall sind es Haferkerne.
4: Ich sehe gar nichts mehr.
3: Ja. Alles gut. Ich hab's unter Kontrolle.
1: Ist gut, dass wir das zu zweit machen.
3: Ja, wirklich?
1: Es ist auf jeden Fall sehr spannend, draußen zu kochen. Normalerweise auch auf einem anderen Herd und nicht unter diesen stürmischen Bedingungen. Aber wir nehmen die Herausforderung an, oder?
3: Auf jeden Fall.
1: Jetzt Pilze. Ich mache erstmal noch zu. Die größte Herausforderung ist definitiv, alles noch irgendwie warm auf die Teller zu bekommen. Das ist gerade ehrlich meine größte Sorge, weil kalt schmeckt's nicht.
3: Ich würde sagen, wir probieren erst. Gefällt mir sehr gut.
1: Ist schon schön vom Biss jetzt.
3: Ja.
1: Okay.
3: Ja, ist dann gut geworden.
5: So, ihr Lieben, willkommen zum Dinner.
0: Oh, Mann.
6: Oh, das
0: sieht das
6: Hammer
0: toll aus.
6: Eine Dinner-Location mitten im Hafer.
0: Sensationell.
4: Was habt ihr denn da gezaubert?
0: Oh, das sieht toll aus.
4: Wahnsinn. Da verschlägt es einem die Worte. Ne?
0: Wahnsinn.
6: Ja.
0: Super.
6: Richtig einzigartig.
0: In Hafer gebettet.
5: Das ist jetzt hier die Ernte des letzten Jahres, die wir hier liegen haben.
6: Wow.
5: Von daher, genießt den Abend, nehmt Platz.
0: Vielen Dank.
5: Umringt ja, von ca. 120 Tonnen Hafer. Und
0: Dankeschön.
5: Guten Appetit.
0: Dankeschön.
6: Also ich bin gerade begeistert. Das ist mega.
7: Also damit hätte ich jetzt nicht gerechnet. Wow.
4: Also da hat sie sich echt was einfallen lassen.
0: Ja, wirklich. Also mit der Leiter auch, in den Kerkel.
6: Ja, man fühlt sich so, als würde so einen Raum erschaffen in einem Riesenraum.
0: Ja.
6: Also so richtig besonders.
4: Das ist halt typisch, finde ich, Victoria, die hat wirklich ein Händchen dafür, so was Schönes sich auszudenken.
0: Ja, auch da so kreativ noch mal eben einen draufzusetzen. Ne?
4: Ja, und man fühlt sich einfach wohl.
0: Victoria, hat sie gut gemacht, ne?
8: Ist ganz okay.
4: So können wir dinieren.
0: Ja. Schön warm. Möchtest du auch drauf?
4: Ja.
1: Oh. Ist die Ruhe vor dem Sturm und die Hetze. Jetzt kommen sie. Komm, Larissa.
0: Hier drauf?
3: Ja, einfach hier oben und ich verteile die.
1: Larissa, ich mach dir da oben die Pilze noch hin. Die haben ja eine heiße Dings. Wo ist,
3: ja,
1: das, wo ist das Gitter für die Pilze? Das Gitter? Das Gitter?
3: Ist egal. Hier, wirklich hier.
1: Marek, 2 Minuten.
3: Aber wir brauchen dann
1: mach einfach.
3: Teller.
1: Ist egal, fang du an.
3: Ich brauche noch bitte also eine Schale. Ja. Ja. Danke, bitte. Super.
1: So, dann gehen wir los und wer nimmt die Teller ab?
9: Ich wollte eigentlich die.
10: Ja, die nimmt jeder ab dann.
1: Okay.
4: Da kommen sie.
0: Es geht los.
1: Aha, was gibt's denn da?
4: Wir sind schon ganz gespannt.
5: Was vorbereitet.
0: Wir sind neugierig. Oh, das sieht toll aus.
8: Dankeschön.
0: Dankeschön.
5: So, das würde ich dir einmal anreichen wollen.
1: Oh, vielen Dank. Meine Hauptspeise ist ein Haferrisotto mit Pilzen an Rehrücken. Und ja, dazu eine Rotwein-Ju. Ich hoffe, es schmeckt euch.
0: Guten Appetit.
4: Bestimmt schmeckt es.
0: Ja.
4: Auf so, die Köchin.
1: Auf dich. Ich glaube, auf ganz viel.
0: Zum Wohl.
4: Wow.
0: Lecker.
4: Fein.
0: Das ist toll.
4: Der Geschmack vom Risotto ist so lecker.
0: Mhm.
6: Oh, das ist ja super lecker.
4: Mhm.
0: Schmeckt mega.
1: Wow. Mhm. Ich hatte so Angst, dass es so kalt ist. Ich habe alle getrieben.
0: Oh. Schnell.
6: Es ist super lecker und es hat so eine Süße. Und gleichzeitig das Herzhafte und Crunchy vom Hafer, das ist richtig cool.
7: Also ich finde es eine total geniale Idee, dass du aus Hafer ein Risotto machst. Habe ich noch nie vorher gegessen und ich finde es wirklich super.
1: Das freut mich.
4: Ich habe mich ganz ehrlich gefühlt wie in einem Sterne-Restaurant. Das war eine Geschmacksexplosion von allen Zutaten, die auf dem Teller waren. Also einfach himmlisch.
1: Das ist Kürbiskernmehl. Sieht toll aus. Und wir haben gedacht, das ist noch mal eine schöne grüne Komponente zu unserem Essen. Schmal auslaufen, ne?
3: Schmal auslaufen, genau. Aber in der Mitte bitte leer lassen für das Eis.
1: Ich hoffe, das rutscht uns nicht weg, ne?
5: So. Oh, bitte sehr.
6: Wow. Dankeschön.
4: Mein Gott, das schaut schon wieder so gut aus.
1: Ja, das ist ein Hafereis mit einem Haferflocken-Crunch in der Mitte, also diese kleinen Stückchen. Genau, und dazu gibt es Mirabellen bei uns aus dem Garten. Und dann haben wir Energy Balls dabei.
7: Ja,
1: mit Mandelmus und Erdnussmus. Genau.
7: Dankeschön.
1: Schön, lecker.
4: Sensationell.
6: Mhm. Ja, schön.
4: Ich wiederhole mich heute.
10: Die Mirabellen geben wieder schön die Säure dazu. Mhm. Ja. Das harmoniert dann wieder total gut. Habt ihr schon die kleinen Schokokügelchen probiert? Die sind nämlich auch richtig lecker.
4: Also was du einfach für Ideen hast, ist einfach krass. Da musst du wirklich mal drauf kommen.
1: Du hast es geschafft.
7: Bist du jetzt erleichtert?
1: Ja, definitiv. Ja. Ich freue mich auf die nächsten zwei Runden bei euch. Nein, das ist richtig schön.
7: Hey,
1: Victoria, ja, sind wir noch. Schön, dass ihr da seid.
2: Jetzt bewerten die Gäste. 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
10: Was ich sensationell fand, war einfach diese Kulisse hier. Was Victoria sich ausgedacht hat mit dem Hafer und dass wir so schön hier essen konnten oder im Por saßen, fand ich einfach eine ganz, ganz tolle Idee von ihr.
4: Hafer klingt erstmal relativ unspektakulär, aber was sie daraus auf die Beine gestellt hat, finde ich einfach wirklich überragend. Also ich kann mir da echt eine Scheibe davon abschneiden und hoffe auch, ein bisschen was davon umzusetzen bei mir.
7: Könnt ihr echt stolz sein. Habt ihr wirklich richtig gut hingekriegt.
2: Als Nächste lädt Katharina auf ihre Texas Ranch in der Eifel ein.
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2: Sechs Hobbygärtnerinnen und Gärtner treten an. Wer feiert das schönste Gartenfest?
13: Schön, dass ihr da seid.
2: Schönmacher Björn Kroner sorgt für den letzten Feinschliff und gibt ein Partymotto vor. Tief verwurzelt.
14: Hier könnte noch ein bisschen mehr Drama entstehen.
2: Garten und lecker. Ein Wettbewerb mit viel Grün und viel Genuss. Die vierte Gartenreise führt nach Wallertheim, mitten in Rheinhessen. Wo früher nur Weihnachtsbäume wuchsen, ist in 20 Jahren ein vielfältiges Gartenreich entstanden. Erschaffen von Markus Geißel und seinem Mann Marc Erbrecht. 18.000 Quadratmeter bewirtschaften die beiden, neben ihren Halbtagsjobs in ihrer Freizeit. Markus ist passionierter Staudengärtner.
15: Also jetzt ist die Zeit, in der ich anfange, Samen zu ernten. Das ist jetzt beispielsweise der Samen der Pastinake. Ich finde, das ist ein ganz wunderschönes Doldengewächs. Ist ja auch ein Gemüse. Das möchte ich hier in der Wiese noch ein bisschen fördern, indem ich die Samen ernte. Dann sehe ich das aus. Und dann können wir auch noch mal welche auspflanzen hier. Also es ist ja so, dass man auf so einem riesengroßen Grundstück, da kann man nicht einfach alle Pflanzen kaufen. Da muss man einfach auch mal lernen, wie man die aussät, wie man sie vermehrt. Und demzufolge ist das aus der Not heraus entstanden, weil dadurch, dass wir das wissen, sparen wir unglaublich viel Geld.
2: Im Garten geht das Paar getrennte Wege. Marks Leidenschaft gilt dem Federvieh. Er zieht Hühner, Gänse und Puten groß. Und kümmert sich um den Nutzgarten.
13: Ich bin nicht so richtig zufrieden mit meinem Gemüsebeet. Da müsste man halt jeden Tag 3-4 Stunden dranhängen an so ein großes Gemüsebeet, ja. Und das schaffe ich nicht. Das ist mein Job und macht auch Spaß und das ist genauso, wie ich es will, aber es müsste mehr gemacht werden, das ist ganz klar. Ich bin halt kein Perfektionist, das bin ich nicht. Ich kann damit leben, wenn was nicht so absolut perfekt ist. Das ist eine Gabe und Fluch gleichzeitig. Der Markus ist eher Perfektionist und der Markus hätte schon gerne mehr Ordnung oder mehr Schönheit oder so. Ja. Es ist alles eine Frage von Zeit und Arbeit. Und das kriegen wir so nicht hin, wie es der Anspruch manchmal möchte.
15: Ich glaube tatsächlich, das ist wichtig, dass jeder so Bereiche hat, wo er der Chef ist und der andere ist der Assistent. Und so läuft das. Ja? Sonst würden wir ja ständig miteinander diskutieren.
13: Was wir auch tun. Der Garten ist in 3 Drittel aufgeteilt, kann man grob sagen. Der vordere Teil ist eindeutig Staudengarten, Ziergarten. Der mittlere Teil ist eindeutig Nutzgarten mit Gemüsebeet, Obstwiese und auch die Gärtnerei ist da. Und das letzte Drittel ist dann den Tieren gewidmet, dem Geflügel, Puten, Gänse und Hühner. Wir hatten halt dieses Bild von diesen englischen Gärten, Haus, die Leute wohnen da, die leben in, für, von Garten.
15: Aber für so ein richtig großes Grundstück mit Haus hatten wir das Geld nicht. Und dann war auf einmal hier 1,8 Hektar Weihnachtsbaumkultur im Angebot.
13: Wir konnten uns nicht vorstellen, was das an Arbeit, was das an Einsatz und Mühe bedeuten könnte.
15: Aber die Sinnfrage stellt sich uns nie. Wir haben ja in der Forschung über Glücklichsein gelernt, immer dann, wenn wir uns selbst vergessen und selbst verlieren, haben wir die größten Glücksmomente. Und das finde ich schon im Garten. Ja, Molly, graben wir ein bisschen ein, arbeiten wir ein bisschen. Hund macht immer gute Laune. Und in dem Moment geht jede Arbeit besser.
2: Markus ist auf trockenresistente Stauden spezialisiert. Die werden nur bei der Pflanzung gewässert. Danach kommen sie alleine klar.
15: Unser Konzept ist aus der Not geboren. Wir haben einfach das Wasser nicht zu gießen. Also müssen wir uns überlegen, was tun wir. Und es geht immer darum, ohne zu wässern durchzukommen. Hier regnet es sehr, sehr wenig. Wir haben nur ungefähr im Durchschnitt 450 Liter. Das ist so gut wie gar nichts. Das ist ein Blick in die Zukunft. Und die Leute können bei uns sehen, wie ein Garten, vielleicht auch in anderen Gegenden, in denen es jetzt noch mehr regnet, in 20, 30 Jahren aussehen könnte, wenn ein Sommer sehr trocken ist. Und da muss man anders gärtnern. Da muss man mit anderen Pflanzengärtnern, die das aushalten. Und man muss vor allen Dingen auch in der Sommerpause von Juli, August in den September rein mit Samenständen arbeiten. Man muss einfach mit Formen, Strukturen arbeiten, auch mit Brauntönen und den ästhetischen Blick für die Schönheit der Samenstände im Sommer zu entwickeln. Ich glaube, das ist eine Zukunftsaufgabe und das würde ich gerne Gästen zeigen, ja. Wir haben hier so eine Flockenblume und die bin ich gerade so am Teilen und das ist auch wieder so eine Pflanze. Kein Tropfen Wasser, also die hält jede Form von Trockenheit. Ja, ich gärtner gerade jetzt mit meiner Mama. Ja. Meine Mutter ist Multitasking. Ja. So, die kann Küche, die kann Kaffee, die kann aber auch Gärtnerei. Wunderbar.
16: Na, du hast mir sehr lange genug beigebracht.
15: Ja.
16: mittlerweile klappt das alles. Er sagt, du gehst jetzt hin, das und das und das. Und wenn ich nicht richtig Bescheid war, dann sage ich, komm mal her.
15: Man muss immer dazulernen, um Mutter zu sein. Man muss immer dazulernen, um Sohn zu sein.
16: Ja, ja. Und wenn irgendwas ist, muss man auch mal die beiden Ohren zumachen.
15: So ist es, ja. Ja, das stimmt.
13: Ganz schön schwer.

0: Ist es mittig? Also auch hier mittig? Ja,
1: ich glaube ja. Ja, ja, also ziemlich, ja, ziemlich. Wir haben so eine Art Kronleuchter, haben wir einfach gebastelt durch diese ganz große, spektakuläre Wurzel. Und dann haben wir diese Kronleuchter-Tropfen quasi haben wir dran gebunden.
0: Diamanten kann man auch sagen.
1: Ja, ja. Schön wär's, wenn. Ja. Also hier wird auch die Vorspeise eingenommen, also das ganze Essen wird hier eingenommen. Als Vorspeise haben wir eine rote Beete-Kisch mit einem Salat. Und zur Hauptspeise, da gibt es so ein
0: südfranzösisches
1: Hühnchengericht. Da nimmt man auch die Produkte, die Gemüse und Produkte, die man so im Garten hat, die kommen in den Ofen. Und als Nachspeise haben wir dann einen Karottenkuchen mit einer Füllung, selbstgemachtes Vanilleeis und
0: Schokokuchen
1: und so ein Spiegel aus Kornellkirschen.
2: Das Partymotto in diesem Jahr lautet tief verwurzelt.
1: Völlig hoch.
2: Und soll sich auch in der Deko widerspiegeln.
0: Noch höher.
1: Noch höher?
0: Noch höher.
1: Noch höher? Hast du was vor? Hast du eine Lebensversicherung abgeschlossen?
0: Schon lange. Super.
1: Gut. Und meine Idee ist es, dass wir mit Angelschnüren ein Angelschnurspannen von Kiefer zu Kiefer, kreuz und quer. Und dass wir die mit Angelschnüren auch aufhängen, dass es so wirkt, wie wenn die schweben würden. Achtung! Und geh auf die Reisewurzel.
0: Zu tief.
1: Ist es jetzt zu tief?
0: Ja.
1: Aber es sieht gut aus.
0: Es sieht so aus, wie wir es haben wollten.
1: Es fliegt.
0: Ja.
1: Die Wurzel, die fliegt.
0: Die fliegt.
1: Und wenn wir die gefühlt 999 Dinger dann aufgehängt haben, dann wirkt es auch. So, ich habe jetzt gedacht, dass wir es dann hier irgendwie versuchen.
0: Nee, hält jemand doch?
1: Warte mal, haben wir nun.
0: Doch,
1: ja,
0: doch.
1: Hält.
0: Doch, hält.
1: Hält. Hält und
0: mit,
1: sieht gut
0: mit
1: aus.
0: Mit Angelschnur ein bisschen festmachen?
1: Nee.
0: Nee?
1: Nee, das muss halten. Also, jetzt würde ich vorschlagen, dass wir mal anfangen und zum Beispiel von diesem Efeu, lass es mal, von diesem Efeu dran machen. Ja?
0: So. Das ist ein schöner Kontrast.
1: Genau, ja.
0: Das kann man auf jeden Fall machen.
1: Wir machen es recht lang.
0: Ja, damit wir schön wickeln können.
1: Ja. So, da habe ich eins. Mal gucken, ob ich das noch länger kriege.
0: So, ich glaube,
1: das reicht,
0: oder? Das
1: reicht
0: jetzt erstmal zum Ausprobieren, wie es aussieht.
1: Genau,
0: ja?
1: Genau. Probieren wir mal aus. Dann mache ich das mal da zum Beispiel rein.
0: Zum Beispiel.
1: Ja. Und dann machen wir das so rum. Genau.
0: Das ist doch hier.
1: Ein Klassiker, gell?
0: Ein Klassiker.
1: Das ist ein Ansatz. Jetzt kommt Björn und macht was draus.
0: Gut.
2: Schönmacher Björn Kroner ist schon ganz in der Nähe.
3: Wallertheim, das vierte Gartenfest und wir können es kaum erwarten. Und ich freue mich total auf Markus und Marc, die haben einen traumhaften Garten hier. Es ist eine Weinanbauregion, das heißt, hier ist es auch heiß. Wir haben heute 30 Grad und ja, das Fest wird heiß und wir gucken mal, was wir jetzt noch helfen können. Ja, Rummel, guck mal, da schau mal, da sind die beiden schon.
0: Der
3: hallo
0: und der Björn.
3: Sehr
1: hallo
3: gut.
1: Björn, sehr schön.
4: Hallo.
1: Wir sind schon verschwitzt.
0: Hi.
3: Ach, ja, du.
4: Hallo.
3: Die Antwort war bei dem Wetter jetzt auch nicht anders. Guck
1: ja,
3: mal, ihr seid ja hier richtig friedlich miteinander.
0: Das klappt doch wunderbar.
1: Das scheint schon mal problemlos. Ja.
3: Das ist alles euer.
1: Alles unser. Genau. Ja.
3: Rasselinski, Rummel, guck dir das mal an.
0: Ja.
1: Und willst du mal die Action Places angucken?
3: Da, wo es abgeht?
1: Da, wo es abgeht, ja. Ja, hier siehst du vor uns die Stelle, wo wir gedacht haben, da wird dann der Empfangstrunk eingenommen.
3: Ja.
1: Und die Idee war, eben tief verwurzelt so umzusetzen. Wir haben diese Weinbergswurzeln von Weinstöcken auf dem Häckselplatz gefunden.
3: Okay.
1: Und haben die kreuz und quer aufgehängt, so in der Hoffnung, dass das ein bisschen surrealistisch skurril wirkt.
3: Tut es.
1: Ja.
0: Danke.
1: Ich weiß noch nicht, ob das ein Lob war, Marc.
0: Ja,
3: doch.
1: Wir haben ein bisschen überlegt, wollen wir den Tisch so rustikal lassen. Und weil aber Essen draufkommt, war dann die Entscheidung,

0: Wir machen eine rote Tischdecke drauf, die nicht im Vordergrund ist, also die nicht zu viel leuchtet. Und dann diese, ha? Ja?
1: Eine rote Tischdecke, die nicht viel leuchtet.
0: Dunkelrot, die leuchtet arg.
2: Unser Rot, Weinrot.
1: Okay, ja. Gut. Ja. Wenn du das ganze Fläche machst, dann ist es,
2: bang.
1: Dann ist es da.
0: Mhm. Mhm.
1: Weil der Rest des Gartens, da ist ja das eine Hauptfarbe dann auf einmal. Ne? Mhm. So hier drumherum. Aber es ist eine tolle Atmosphäre hier zwischen. Und ich weiß jetzt schon, dass die hier durchgehen. Und alle die anfassen und bewegen. Und toll. Sag mal, aber die kommen jetzt nicht da rein, wo ich reinkomme.
0: Nein, ja. Nein, wir haben einen anderen Eingang. Aber um da hinzukommen, wollen wir uns erst den Ort angucken, wo gegessen wird.
1: Ich folge euch.
2: Okay.
1: Nicht?
2: Sehr gut, dann machen wir das? Folge uns.
1: Sehr gut. So, und die Hunde haben sich schon irgendwo in Schatten gelegt.
0: Ja, die machen schon ihr Ding.
2: So.
1: So, toll. Und das wird der Esstisch.
0: Das ist der Esstisch. Unser Vorschlag für den Essensbereich.
2: Es ist ein bisschen mehr als ein Vorschlag, würde ich sagen.
1: Mehr als
2: ein Vorschlag.
1: Das steht ja eigentlich schon, oder? Wenn es hier schon so drüber wächst, das ist schon echt ein Traum, ne?
0: Ja. Also Traum. Ich wollte vermeiden, dass es neu gepflanzt aussieht.
1: Hast du gut gemacht.
2: Die Verblüten haben wir jetzt absichtlich gelassen. Passt eigentlich zur Stimmung, Sommerstimmung.
1: Auch richtig gemacht. Weil nichts wäre schlimmer, wenn das jetzt alles hier ausgeputzt wäre.
0: Ja, genau.
1: Weil das spiegelt der Garten ja gerade auch nicht wieder, ne?
0: So ist
1: Und
0: es.
1: Da habe ich ja auch schon Ideen. Bin mal gespannt, was ihr dazu sagen werdet.
0: Ja.
1: Die das ja wieder mit aufgreifen.
0: Ja, schön.
2: Supi.
0: Wir gehen mal zum Eingangsbereich, damit du siehst, welchen Eindruck die am Anfang haben.
1: Sehr gut.
0: Da gehen wir in die Richtung.
1: Das lasse ich jetzt aber schon mal hier. Mir wird da zu warm.
0: Das ist der Indigo-Strauch. Blüht auch den ganzen Sommer.
1: Ja.

0: Wahnsinn, was für ein Garten. Was hat er gesagt? 100 Meter in die eine Richtung, 200 Meter in die andere Richtung. Hinter mir schreien gerade die Gänse wie verrückt. Ich finde es einfach nur irre, was hier für eine Sorten- und Artenvielfalt ist. Ich meine, alleine was die an Stauden haben, ich möchte es gar nicht zählen. Also, wenn ich mich nur umgucke, das ist ja irre und überall brummt und fliegt. Das ist unglaublich.
1: Wir gehen jetzt in den
2: Waldgarten.
0: Ja. Waldgarten. Ja.
2: Nach oben, wo die Gäste reingehen sollen.
0: Und gehen die alleine rein oder seid ihr da?
1: Alleine, also wir sind nicht da, die gehen alleine rein.
0: Ja.
1: Und die sollen sich eigentlich den Weg zu uns suchen.
0: Das hatten wir auch noch nicht.
1: Da sind ein Stück weit überfordert sind erstmal, wo müssen wir denn eigentlich hin?
2: Ja. Und sich in der Wildnis verlieren.
0: Fluchtgedanken. So,
2: im Dschungel.
1: Es ist bewusst so gewählt, dass man von außen denkt, wo kommen wir denn hier hin?
0: Das ist ja so ein bisschen und wie die Hunger Games, ne? Wer es schafft bis zum Tisch, hat Glück gehabt.
1: So in etwa, ja. Die Ersten bekommen was zu essen, die Letzten...
0: Super,
2: und es hat
0: I love it.
2: Auch noch ein bisschen einen geschichtlichen Hintergrund. Das ist ein früherer Eingang, wo wir früher immer rein sind, tief verwurzelt.
0: Ich finde es super. Ich liebe auch die Idee. Steht hier noch irgendwas, damit die...
1: Also das kommt alles weg. Es steht nur, also als Idee steht das hier.
0: Ja.
1: Und dieses Dreibein mit dem Begrüßungsspruch. Es sei denn, du hast jetzt eine Idee, wo du sagst, nein, wir pflanzen
0: also
1: noch einen Baum.
0: Also bei gefühlten 30 Grad hätte ich die erste Idee, dass ich einfach eine Karaffe mit Wasser hinstelle.
1: Ja, schön.
0: Und ein paar Gläser und einfach denen schon mal sage, hey, wenn ihr wollt, nehmt euch schon mal ein Wasser. Das ist schon mal ein Willkommen heißen.
1: Ja. Genau. Ja, schöne Idee. Ja. Ja.
0: So, zücken wir die Scheren. Das ist ganz toll hier. Also hier finden wir, glaube ich, ganz viele schöne Bewegungen, vor allem, weil alles so wild wächst. As long as possible.
1: Das kriegst du.
0: Wahnsinn, was ist das für ein tolles Gefühl? Schaut mal, das ist irre Wahnsinn. Florist im Happy Land, sag ich nur.
1: Wunderbar.
0: Ist das eigentlich ein Problem mit den ganzen Samenständen hier?
1: Das ist schon ein Problem, ja, weil wir laufen jetzt auf dem Split rum und da setzt sich garantiert unglaublich viel aus und ich bin mir ziemlich sicher, dass ich nächstes Jahr nochmal intensiv an dich denken werde, wenn ich hier auf allen Vieren rumkrapple, um das wieder aus dem Split rauszuholen.
0: So, schau mal, das ist jetzt halt unser kleines Sample hier. Hier mittig sollten wir jetzt nicht irgendwie wild werden. Und wir haben aber noch am Rand, wie ich sehe.
1: Wir können noch mal ein bisschen nach links und rechts gehen.
0: Richtig. Ja. Schöne Bewegung.

0: So.
1: So, jetzt bin ich mal gespannt, was Marc sagt.
0: Mhm. Guck mal, der bringt noch den Rest mit. Und stimmt, genau, da ist ja noch das, was wir noch vorbereitet hatten.
2: Ja, wow. Sieht gut aus.
0: Toll. Das ist toll, ne?
2: Ja, super Idee. Das ist ganz toll. Ah, das ist eine schöne. Ich frage mich die ganze Zeit, wie will der die Löcher in die
0: Kerze? Wie will der Bub denn die Löcher in die Kerze kriegen, ne? Ja, ich weiß.
2: Sehr schön.
0: Hast du dir gedacht, der Junge, was der wieder vorhat? Was ich mir ja noch hier überlegt hatte, das ist ja im Endeffekt ein Tablett.
1: Ja.
0: Da können die drin sammeln. Alles, was sie im Garten sehen. Samen, Fruchtstände, irgendeine Blüte, was sie toll finden. Und das können sie dann als Platzteller nehmen. Das hier einmal abstellen und dann kommt dann nachher der Teller drauf. Und so haben sie den ganzen Abend den Garten bei sich und können es auch mit nach Hause nehmen.
1: Also ganz wunderbar. Ganz tolle Idee. Gefällt mir super.
0: Ich fände es gut, wenn hier noch mal was Lebendiges reinkommt. Mhm. Ne? Also wenn du irgendwie noch mal eine Möhre oder irgendwas noch findest.
1: Ja. Warte mal, das können ja auch unterschiedliche Sachen sein.
0: Ja, total. Ja? Das ist ja wurscht, was es dann am Ende ist.
1: Ich bin sprachlos, weil das ist jetzt echt alles ziemlich gut zusammengeflossen. Und es ist prachtvoll, die Farbe Rot, die ist in der Pflanzung, die ist auf dem Tisch. Das ist unsere Lieblingsfarbe und das ist einfach hier
0: die haben wir. Und jetzt geht's weiter.
1: Jetzt machen wir weiter. Ja.
0: Okay?
1: Ja, wunderbar.
0: Da wird schon das Tischdeckler gerichtet.
1: Ja.
0: Sehr gut. Und Wassergläser für die
2: ich
0: Blumen.
2: Ich bin noch nicht. Hallo.
0: Was bist du noch
2: nicht? Ich bin noch nicht ganz happy.
1: Ich würde etwas unterhalb der Hälfte bleiben.
2: Dann bleiben wir unterhalb der Hälfte, dann mache ich das noch hier auf die Kante.
0: Und ich bin jetzt ja der kleine Fedi, was so Tischdecken betrifft. Ne? Also wenn ihr da noch Langeweile haben solltet, ne? Dann könnte man da noch mal ein bisschen mit dem Bügeleisen drüber foilen.
1: Ja, genau. So, dann werden wir die wohl noch mal bügeln.
0: Ich habe da so ein bisschen Tomate geschnitten bei euch. Ne? Du hältst mal einmal den Haupt.
1: Ja, natürlich.
0: Oh, jetzt darfst du rein.

0: Oh, was hast du denn da?
1: Teucrium hircanicum, persischer Germander.
0: Der Florist würde sagen, schön. Sehr schön. Oh Gott, das hast du gut entblättert. Kannst bald in Lehre gehen.
1: Ja, warum nicht?
0: Fachkräftemangel, wir suchen.
1: Sieht toll aus.
0: Unglaublich. Richtiges Stillleben geworden, ne?
2: Richtiges Stillleben, ja.
0: Meine Lieben, es war mir ein Fest.
2: Wunderbar. Oh,
1: für uns aber auch.
2: Vielen herzlichen
1: Wunderbar.
2: Dank.
1: Wunderbar. Vielen herzlichen Dank.
0: Habt ganz viel Spaß morgen, das dürft ihr nicht vergessen. Ne? Mhm. Unterkommen, auch Spaß haben beim Gartenfest.
1: Wir bemühen uns.
0: Grüßt mir die anderen ganz lieb.
3: Tschüss. Tschüss.
1: Vielen Dank. Ciao.
0: So, ich glaube, die Jungs sind gut vorbereitet. Jetzt müssen sie oben noch ein bisschen Gas geben beim Eingang. Ich hoffe, sie vergessen nichts, dass sie auch da oben das Wasser noch hinstellen und so weiter. Aber ansonsten, die sind happy. Ich glaube, jetzt fängt so langsam auch die Last an zu sinken. Was in der Küche ist, das weiß ich noch nicht. Da hoffe ich, da haben sie gute Hilfe. In dem Sinne, Jungs, rockt das Fest. Wetter spielt mit.
2: Wir wollen ein Wurzelsalz herstellen und da ist rote Beete drin, Sellerie und Karotte.
1: Und dann schön abgefüllt als Gastgeschenk.
2: Ja. Gut. Das ist zwar jetzt noch grob, aber wenn das getrocknet ist, dann geht es noch besser. Und dann kommt es jetzt in die Sonne.
1: Gut.
2: Mhm. Wunderbar.

0: So, also ich denke, das ist wirklich gut geworden. Das ist toll gefärbt. Es ist ganz zart. Ja, wunderschönes Salz. Sehr schön. Bin sehr zufrieden.
1: Der Tag des Gartenfestes.
2: Schere habe ich und suchen wir uns mal ein paar schöne Sachen aus fürs Abendessen. Ja, ich habe gut geschlafen, das tatsächlich, aber ich bin jetzt schon sehr angespannt, muss ich sagen, ja.
0: Jetzt sind wir auf dem letzten Meter und ansonsten denke ich, wenn 90% klappt, ist alles wunderbar.
2: Wow, da haben wir ja ein großes Ding.
0: Ja, super.
2: Sehr schön, können
0: Gibst du
2: wir
0: mir
2: gebrauchen.
0: unsere wenigen Karotten in dem harten Boden? Ei, gut.
2: Und riesig sind sie auch nicht,
0: Naja, aber immerhin.
2: aber
0: Immerhin.
2: Eigene Produktion.
0: Eigene Produktion, 2 Stück.
2: Genau.
0: Komm,
2: Nächste,
0: irgendwie.
2: ja? Ein bisschen größer ist es schon mal.
0: Ja, wunderbar.

0: Ich mach's Gemüse, oder?
1: Ja, wunderbar. Dann helfe ich meiner Mutter. Ja, sehr dann schön. Kannst du das machen. Und ich paniere die, gell?
2: Ja, und ein bisschen draufdrücke.
1: Bisschen draufdrücke noch, genau. Ja. Okay, okay.
3: Der Teig für die Taler besteht aus Paniermehl, Kohlrabi, Karotte, Ei und Käse.
1: Es sind nur Wurzelgemüse drin und deswegen können wir die dann auch mit gutem Gewissen Wurzeltaler nennen.
0: Probieren wir es mal, ob es klappt. Das Besondere an diesen Eiswürfeln sind die Holunderblüten aus dem Mai, die mit dem Wasser eingefroren wurden. Das hat nichts mit Geschmack zu tun, das ist einfach nur Optik, ne? We
3: can do better. In den Weinbergen rund um die Heiligkreuzkapelle treffen sich die Gäste. Aus Rheinland-Pfalz und Baden-Württemberg sind diese beiden angereist. Diana versorgt in Neuhausen ob Eck ihre Familie mit Obst und Gemüse. Und im rheinhessischen Wonnegau pflegt Iris einen modernen Barockgarten.
4: Ich denke, Markus hat einen großen Garten. Er hat ja auch ein unglaubliches Pflanzenwissen. Er kennt alle Namen lateinisch und in ganz allen Sprachen, auch die Beikräuter kennt er. Also ich bin fasziniert von seinem Pflanzenwissen und ich freue mich wirklich auf seinen Garten.
5: Ich war schon mal in dem Garten, aber es ist also Lichtjahre her. Ne? So, also insofern, das hat sich bestimmt völlig verändert. Das ist wirklich Jahre her.
3: Aus Nordrhein-Westfalen kommen Torben. Er legt in Warburg einen Permakultur-Waldgarten an. In Emstetten lebt Jackie unter Palmen und Bananen mit ihren Schildkröten. Und Peter besitzt einen schmalen Hausgarten voller Stauden in Freudenberg.
6: Wir haben Spaß so miteinander.
7: Jetzt noch ein bisschen Schatten, dann haben wir gewonnen.
6: Das wollte ich sagen, wir brauchen Schatten heute.
8: Also ist eigentlich egal, was uns heute erwartet, das wird toll.
1: Und dann stelle ich das jetzt mal da ab.
0: Stell's mal schön hin.
1: Ja, genau, wunderbar.
0: So, die Pflanzen haben alle noch Wasser, sehe ich, das ist gut. So, jetzt haben wir folgendes Problem.
1: Ja.
0: Das sieht doch hässlich aus.
1: Ja, ja. Und genau. Wenn die braun sind, ist was komisch. Das wäre so ähnlich, wie wenn ein Schnitzel auf dem Teller grün wäre. Also, das geht nicht. Und es ist, wie es ist. Es ist doch nicht schlimm. Dann haben wir halt keine Eiswürfel. Haben wir noch normale?
0: Nein.
1: Nein, also.
0: Nichts Eiswürfel.
1: Ja, kein Plan
0: Sekt
1: B.
0: Sekt ist kalt, Holunder, Saft ist kalt. Mehr braucht man jetzt nicht.
1: Ja, genau. We can do better.
9: Ich sehe schon was.
0: Krass.
9: Okay.
10: Wow. Oh, das sieht ja schon mal super aus.
9: Es wird groß.
11: Schön. Es wird sehr groß und sehr natürlich.
10: Herzlich
11: Wahnsinn.
10: Willkommen.
11: Oh, wie schön.
10: Unterm Wurzelhimmel. Das ist ja toll. Was
11: herzlich willkommen. Wir erwarten euch unterm Wurzelhimmel.
10: Unterm Wurzelhimmel.
7: Wir sind gerade hier. Ach, lustig.
9: Ich glaube, wir dürfen uns schon mal
7: so aus, ne?
9: Sollen wir schon direkt was trinken?
10: Soll ich euch einschenken?
11: Gerne.
10: Ja, gerne.
7: So viel wir haben so hier vielleicht irgendwo was ist.
11: Da hinten sind richtig tolle Stauden, sehe ich schon.
9: Prost! Prost. Ja. Ohne Gastgeber.
10: Mhm. Egal, ich will nur Wasser.
7: Der Garten ist so groß, dass das jetzt quasi die Wegzierung ist, bis zum eigentlichen Willkommen.
10: Aber der Wurzelhimmel, also Wurzel ist ja eigentlich unten und Himmel ist oben. Also irgendwie, ne?
11: Komm, Torben, wir staunen zusammen. Was sind das, Heucheras oder so?
10: Wir fragen Markus, der kennt den lateinischen Namen. Ist das Rizinus?
7: Wir brauchen Markus als Führer.
11: Ich möchte gerne wissen, wie groß das hier noch ist.
7: Also hier ist jetzt geschlossen, da hinten ist der offene Bereich auch noch, ne?
9: Hier ist Waldgarten, da hinten ist Steppe.

0: der Wurzelhimmel. Guck mal nach oben.
1: Ey, das ist nicht dein Ernst.
2: Hallo, Jackie.
1: Guten Tag.
3: Du Arsch. Ich
1: muss auch denken, ich soll dann fegen, ne?
4: Ich bin schon ganz vertraut.
0: Ja, danke, danke.
2: Hallo. Was sagst du zu meiner Menschenkenntnis? Ja.
0: Ja, ich freue mich riesig, dass ihr jetzt da seid. Ja. Und wir haben euch ein bisschen was vorbereitet, könnt ihr euch ja vorstellen. Und zwar Marc hat Holunder-Sirup im Frühsommer gemacht und den haben wir jetzt mit Sekt. Möchte jemand keinen Sekt?
2: Verstehe die Frage nicht.
5: Ja.
0: Genau. Gar nicht fragen. Also, willkommen auf dem Nachtigallenhof, ihr Lieben.
5: Sehr schön.
1: Und deinem kleinen Garten. Ja.
0: Ja. Da haben wir einen Wurzeltaler. Kann man sich mit der Hand nehmen und es gibt gleich noch einen Dip dazu.
1: Also auch noch Gemüse hier.
0: Weil wir wollen ja, wie ihr seht, das Thema Wurzel heute sehr ernst nehmen. Endlich Knoblauch.
1: Ja, genau.
5: Oh,
1: super lecker.
0: Genau so, ja.
2: Also ich brauche dieses Rezept, weil dann brauche ich kein Fleisch mehr.
1: Markus, sag mal, wie viel Quadratmeter habt ihr jetzt hier so?
0: Es sind tatsächlich 18.000. Sind ungefähr 200 Meter lang und ungefähr 100 Meter breit. Ja.
1: Boah.
0: Habt ihr genug gesehen oder wollt ihr ein bisschen was sehen?
1: Nein, was sehen.
0: Ihr wollt
1: gerne
0: was sehen?
1: Ja.
0: Dann würde ich mal sagen, wir gehen mal in die Richtung. Okay? Gut. Ja, und die Idee ist, dass wir hier einfach mal eintauchen, ja, in dieses Beet.
2: Also bei dem Riesengelände ist es gut, dass ich den Rollator dabei habe. Das schaffe ich sonst nicht.
5: Ja, das stimmt.
0: Wir sind jetzt gerade so ein bisschen an der Schnittstelle zwischen dem Schattenbereich und dem Sonnenbeet. Wie gesagt, das, was da an der Sonne ist, gießen wir nicht. Deswegen gibt es viel Brauntöne jetzt im August. Wir hatten einen sehr trockenen August. Und damit arbeiten wir auch. Peter, wenn du über eine Pflanze fährst, fahr drüber. Ja?
2: Ich versuch's.
0: Gib Gas.
2: Vielleicht schaffe ich es ja, so Ableger abzufahren. Nee, das kann ich nicht. Das kann ich nicht. Das ist ein schöner kleiner Hausgarten in XXXL.
1: Ja. Ich bin.
2: Also ich finde, die beiden könnten die Landesgartenschau
1: hierhin verlagern.
2: Hier durchführen.
5: Ohne Vorbereitung.
1: Was ist da, eine Palmlilie?
0: Ja, genau. Mhm.
1: Ich habe gerade schon gesagt, dass man mich mal sprachlos erlebt, ist selten. Wirklich selten. Aber hier ist es heute so.
0: Hier ist es heute so.
1: Hier ist es wirklich heute so.
0: Wir gehen jetzt so langsam in die Bereiche, die Marx-Bereiche sind. Und dann können wir mal rüber gucken, was das Geflügel macht bei dem Wetter.
4: Jetzt kommt mein Bereich. Das Staunending ist nicht so meins gewesen, aber jetzt kommt's. Ich freue mich. Die machen auch nichts, oder?
0: Nein, nein, nein. Wir sind noch mal geschützt von denen. Und die Hühner auch.
1: Und ein Truthahn.
0: Ja, genau.
2: Schlachtet ihr auch?
0: Ja, also wir, mein Vater war Metzger und hat Marc das noch beigebracht. Und uns ist das wichtig, dass die Tiere, wenn wir sie essen, dass wir die jetzt nicht irgendwie noch irgendwo weggeben, dass die transportiert werden, sondern die haben ein glückliches Leben bis zum letzten Moment.
2: Ich bin ehrlich, ich bin da eine feige Sau, ich könnte das nicht. Und ich finde es schon toll.
0: Ihr seht, dass ich hier solche Holzschalen habe. Das sind eure Unterteller für eure Teller, da kommt eine Glasscheibe drauf. Und die Idee ist, dass ihr einfach auf dem Weg zum Tisch jetzt, wenn ihr eine Blüte seht, wenn ihr einen Samenstand seht, dass ihr das reinsammelt und dann kommt die Glasscheibe drauf und dann ist das euer Unterteller für den Abend.
5: Du wolltest die Deko an uns auslagern. Das ist
0: ja natürlich. Gelöst. Ich habe gedacht, wir haben es nicht mehr geschafft. Wie kriege ich das hin?
1: Danke.
0: Meine Güte, machen es doch die Gäste.
2: Die Fickwarte, die sieht ja fast weiß
1: wie
2: aus.
1: Toll,
2: ne?
1: Dass hier konstruiert ist.
5: Wie von Wistelsamen und so, ne?
1: Können wir auch durch im Staudenbeet was sammeln?
4: Das ist ja auch
0: ja, natürlich.
4: Toll hier.
2: Das ist Pastinake.
0: Das ist Pastinake.
2: Oh ja.
1: Ich muss mich kurz orientieren.
0: Ihr Lieben, ich lade euch ein, mal den Tisch euch anzugucken, damit wir vielleicht so Richtung Vorspeise gehen können.
1: Sehr gerne.
0: So, bitteschön. Guckt, gedacht ist, dass ihr einfach dann jetzt mal euer gesammeltes Gemälde abschließt.
2: Schaut mal, ist das nicht irre? Ist das rosa?
1: Wurzelsalz, Salz mit Sellerie, rote Beete und Karotte vom Nachtigallenhof.
4: Echt?
1: Wie schön.
2: Das heißt, wir können direkt nachsalzen. Lecker.
4: Rote Beete und Karotte.
1: Die Deko ist wundervoll.
4: Ja, die Deko ist toll. Dieses Kompakte mit diesem ganz Zarten hier in Verbindung. Und dann diese Höhen und hier unten passiert so viel.
6: Oben die Wurzel noch runter.
4: Und auch diese, das ist ja toll, hier, dieses ein Rot hier mit dieser Korrespondenz.
1: Das ist so eine tolle Idee. Cool.
7: Das ist Rote Beete Kisch. Rote Beete aus unserem Garten. Und das essen wir eigentlich alle sehr gerne hier. Das gibt es auch oft bei uns. Ich weiß nicht, alle Geschmäcker. Ich weiß nicht, ob alle gerne rote Beete essen. Ich weiß auch nicht, ob alle gerne rote Tomaten essen. Das ist ja immer ein Spiel mit dem Glück.
0: Es sieht traumhaft aus. Bunt und alles aus dem Garten. Wunderbar. Packt jeder zwei Teller. Und dann geht's los.
2: Oh, da kommt Essen.
4: Juhu!
2: Uiuiui. Sehr schön.
1: Vielen Dank. Das sieht ja auch fantastisch aus.
7: Da wünsche ich einen guten Appetit.
0: Es ist fast alles aus dem Garten und mit Liebe angebaut.
4: Die Farben sind toll auch.
2: Aber die Kapuzinerkresse liebe ich.
4: Ich kann das immer nicht so übers Herz bringen, so eine Blüte einfach aufzuessen.
2: Aber die ist doch schon zum Sterben verurteilt.
4: Ja, schrecklich, oder?
8: Der Basilikum ist super.
4: Lecker.
2: Doch, der ist aber auch lecker.
6: Markus, sehr lecker.
0: Ach ja, wunderbar.
4: Also die Vorspeise war ja fulminant, also allein schon visuell mit diesen Farben.
1: Rote Beete ist tatsächlich eigentlich nicht so mein Lieblingsgemüse, aber trotzdem fand ich die Quiche super interessant.
6: Frisch, passt zu den Temperaturen. Jo, 1A, voll zufrieden.
9: Mir hatte so ein bisschen das Dressing dran gefehlt. Das war eigentlich nur ein bisschen Tomaten, sehr leckere Tomaten aus dem Garten, aber halt nicht direkt ein Salat.
7: Das ist das erste Jahr, muss ich tatsächlich sagen, dass ich mal richtig viel Paprika und Peperoni aus dem Garten habe. Aber da gehört eine schöne Geschichte dazu. Ich hatte letztes Jahr eine Gartenfreundin hier zu Besuch und die hat mir echten ungarischen Freiland-Paprikasamen mitgebracht. Und das ist dieser. Und hat mir versprochen, mit diesem ungarischen Freilandsamen werde ich Erfolg haben. Und so ist es auch. So. Wir müssen das jetzt in den Ofen kriegen, Markus. Genau.
10: Magst du Kimi? Ein halber Liter neue.
7: Da kommt gar nichts rein.
10: Genau.
11: Das angebratene Hähnchen schmort auf dem bunten Gemüse im Ofen mit Zitronensaft und Schale.
7: Das ist eigentlich ein ganz einfaches südfranzösisches Bauerngericht. Sachen, die es im Garten gibt oder da in Südfrankreich im Garten gibt und ein Hähnchen drauf.
12: Und go.
7: Zack und go.
0: Also was dieses Jahr ganz gut gekommen ist, sind auch die Bohnen. Und da seht ihr, da haben wir jetzt, also Marc hat hier frisch ausgesät. Da kann man mal reinbeißen.
4: Welche Sorte ist das? So ein ganz kleiner?
0: In die ganz zarten kann man ruhig mal reinbeißen.
4: Voller Vitamine, die sind gesund.
1: Ist das Allium?
0: Ja, das war aber eine Zwiebel. Das kann sogar noch ein Lauch gewesen sein.
2: Der beste Tipp für einen Ziergärtner, einfach den Lauch blühen lassen. Der günstigste Allium und auch zu einer tollen Zeit.
0: Ja. Auch unsere Aktion hat mit Wurzel zu tun. Was soll es anderes sein? Jeder darf sich ein Küchentuch selbst gestalten. Nehmt mal da eine Möhre oder was auch immer. Probiert's einfach mal aus.
2: Habt ihr noch nicht gerafft, dass ich der Künstler in der Runde bin, neben der Iris?
6: So. Peter, brauchst du was?
2: Eine Zwiebel.
0: Ich weiß zwar nicht, ob man die rote Beete erkennt.
4: Mega.
6: Darf ich da einen grünen Pinsel haben?
4: Ja, oh, richtig schön.
6: Also du hast aus Zwiebeln die Radieschen gemacht?
4: Nee, aus rote Beete.
6: Ah, okay.
2: Ist aber schon Vorschulerziehung.
6: Vorschule schon? Ja.
1: Erste Klasse, sagen wir erste Klasse.
4: Das Blaue, was soll das sein?
1: Sieht mega aus, ja.
2: Katsching!
1: Katsching! Zeig uns mal deins.
2: Nur unten.
4: Ja, eine ganz andere Aufteilung. Cool. Das sieht aus wie ein Feuerwerk, wie so eine Explosion.
2: Ich mag es immer total, wenn man nach so einer Aktion was mit nach Hause nimmt, was so alltagstauglich ist. Und wo man dann immer wieder so ein kleines Erinnerungsmoment hat.
4: Total.
8: Ich hab's.
7: So. Aussehenmäßig kann man eigentlich so nichts sagen.
12: Einverstanden?
7: Ja, na klar.
12: Dann machen wir erstmal so eins drauf. Einmal. Schreien, habt ihr da Karotten drin?
7: Nee.
12: Warum denn nicht?
7: Ich hab's vergessen.
12: Von den Farben her ist es eigentlich noch schöner, als ich gedacht habe. Das hat sehr schöne Farben. Wunderbar.
7: Jetzt muss es nur noch schmecken.
12: Genau.
2: Wenn ich heiß fassen kann, kann ich heiß lieben.
4: Oh, Peter.
2: Das hat meine Mutter gesagt.
12: So, bitte sehr. Ich fange mal an mit einem Flügel für dich. Die Damen kriegen Schlägel, weil man die besser essen kann. Also wir haben Zwiebel und Knoblauch reduziert für euch.
7: Ein Wallertheimer Hühnchen auf mediterrane Art.
2: Sieht das toll aus.
7: Von mir persönlich hier großgezogen. Brot habt ihr auch, Baguette selbst gemacht.
12: Ich freue mich, wir sind beim Hauptessen.
7: Prost.
12: Lasst es euch schmecken.
4: Vielen Dank.
1: Ja, danke schön.
2: Also die Haut ist ja schon mal schön kross, ne? Ist das Fingerfood? Ich will mit den Fingern essen. Ich lass mich gehen, merkst du, ne? Ich fühle mich wie zu Hause. Ist das lecker?
13: Da ist aber auch Chili drin, ne?
4: Ja, ist Chili drin.
13: Magst du gar nicht scharf? Gute Information.
2: Diana hat auch mit den Informationen hinterm Berg gehalten.
12: Wenn du uns jetzt noch eröffnest, dass du auch nicht Hühnchen isst.
4: Doch, Hühnchen esse ich. Das finde ich super, wirklich.
2: Ist das lecker.
13: Wahnsinn.
14: Also ich esse eigentlich kaum Fleisch. Und es hat mir aber gut geschmeckt.
4: Was ich natürlich super fand, das Hähnchen, also zu wissen, wo es herkommt und natürlich aus dem Garten, also top.
2: War total passend zu den Beinen und zu dem Gartenfest. Ich habe mit den Händen gegessen. Ich weiß nicht, wann ich mich das letzte Mal mit den Händen über so ein Hühnchen hergemacht habe. Und das war total schön.
11: Zeit für das Dessert. Schokokuchen und Karottenkuchen, der mit einer Creme aus Sahne, Quark und Frischkäse geschichtet werden soll.
12: Unten ist das Glas etwas dünner wie oben. Das ist jetzt leider ein bisschen Geduldarbeit.
7: Bei mir übrigens auch. Ich rühre derweil das Kornellkirschenmus. Einmal Spiegel Eis. Von mir, ja?
12: Ja, genau.
7: Und ich glaube, es reicht auf jeden Fall.
11: Vanilleeis auf Kornellkirschenmus.
12: Der Höhepunkt des Abends, die Nachspeise.
8: Oh, der Höhepunkt ist für dich. Ja. Ah, ja.
14: Danke.
7: Das ist ein Karottenkuchen mit Creme von Markus gemacht im Glas. Das Vanilleeis ist auch selbst gemacht von der Rosi. Der Schokokuchen ist auch selbst gemacht von mir. Und die Kornellkirschmousse ist auch selbst gemacht von uns allen zusammen.
12: Wunderbar. Probieren wir es.
2: Lass mal die Spiele beginnen.
13: Boah, ich hab Bock auf Eis.
12: Den Nachtisch, den süßen Nachtisch. Für mich kann das immer viel sein. Und deswegen
7: auch gerne auch meinen mit.
13: Genau.
8: Ich höre davon.
13: Mega lecker. Tut doch gerade irgendwie richtig gut. Ne?

0: ihr Lieben.
1: Sehr schön.
2: Auf euer Gartenfest. Toll war's.
3: Prost. Prost.
1: Sehr schön, dass ihr da seid.
4: Dein tolles Fest.
0: Marc,
5: sag mal.
0: Ich glaube, wir haben's.
5: Unfassbar.
0: Komm mal her.

0: ja.
1: Unfassbar.
0: Wir haben es, ja.
2: Das Ganze geschafft, gell?
1: Oh, was eine Erleichterung. Ja. Wunderschön.
3: Zum vierten Mal geht's an die Punkte. Wie kam Markus' Gartenparty bei den Gästen an?
4: Ist schon eine andere Form von Gartenfest gewesen dieses Mal.
5: Der Anfang vom Garten fand ich ja super, so im Wald. War wie so eine Schnitzeljagd. Wir suchen jetzt den Markus.
6: Wo dann so die Wurzeln aufgehängt waren im Wurzelhimmel oder wie sie es genannt haben. Also das fand ich auch total klasse.
7: Das Motto hat Markus wahnsinnig gut umgesetzt, auch sehr stringent. Der hat es wirklich durchgezogen.
8: Also mit den Samen sammeln, das fand ich auch sehr großzügig, dass wir Samen nehmen durften aus diesem Garten.
5: Dieser Kartoffel- oder Gemüsedruck, das fand ich sehr lustig, also das fand ich schön. Ich kannte es natürlich mit Kartoffeln, aber so mit anderen Gemüsesorten habe ich es jetzt noch nie probiert. Also das war jetzt wieder ganz neu für mich.
4: Tolle Gastgeber, leckeres Essen. Ich fühlte mich von vorne bis hinten gut versorgt.
6: Sie haben viel, viel Gemüse aus dem eigenen Garten zum einen verwendet und eben auch Wurzelgemüse.
7: Das fand ich mega. Und auch so, dass man alle Sachen noch sehr klar rausgeschmeckt hat. Jetzt nicht groß überladen mit irgendwas. Das fand ich total gut.
4: Also wer jetzt nicht glückselig satt ist, ich fand's toll.
7: Ich gebe Markus für sein Gartenfest 9 Punkte.
6: Ich gebe Markus für sein Gartenfest 10 Punkte.
5: 8 Punkte.
4: 10 Punkte.
3: Markus erhält für sein Gartenfest insgesamt 45 Punkte und belegt mit Peter vorläufig Platz 1.
9: Markus, 45 Punkte. Grandios. Und das bei dieser Affenhitze. Chapeau, Hut ab. Und damit ziehst du jetzt gleich mit Peter. Also wir haben jetzt hier gerade 2 erste Plätze. Aber das Schöne ist, bei diesem knappen Rennen, wir haben noch 2 Gartenfeste. Und wer weiß, was da noch passieren kann.
10: Sehr schön.
11: Auf euer Gartenfest. Toll war.
3: Nächste Woche treffen sich alle wieder in Emstetten in Nordrhein-Westfalen. Da lädt Jackie in ihren Garten.
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15: Großeinsatz für Retter und Polizisten heute in Leipzig. Ein Autofahrer fährt in Menschen, es gibt Verletzte und Tote. Neuer Rekord bei Kaiserschnitten. Jedes dritte Kind kommt inzwischen in Deutschland so zur Welt. Große Anteilnahme im Westen. Eine 16-jährige Schülerin ertrinkt in der Erft und sie konnte offenbar nicht schwimmen. Das sind nur 3 der Themen heute Abend.
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15: Herzlich willkommen, guten Abend. In der Leipziger Innenstadt ist ein Mann mit seinem Auto durch eine Fußgängerzone gerast. Auf hunderten Metern war er wohl viel zu schnell und hat mehrere Menschen angefahren. Mindestens 2 Menschen sind tot, weitere verletzt. Der Mann wurde festgenommen und die Behörden sprechen inzwischen von einer Amokfahrt.
17: Viele Menschen sind heute Nachmittag mitten in Leipzig in der Fußgängerzone unterwegs, als ein Pkw mit hoher Geschwindigkeit vom Augustusplatz durch die Grimmersche Straße zum Markt rast. 2 Menschen werden dabei getötet, 3 schwer verletzt. Die Rettungskräfte sind mit einem Großaufgebot vor Ort. Der sächsische Innenminister berichtet vor gut 2 Stunden, was bislang über die Tat und den mutmaßlichen Täter bekannt ist.
18: Wir haben es mit hoher Wahrscheinlichkeit zum Stand jetzt mit einem Einzeltäter zu tun. Und es ist ein Amoktäter. Wir gehen also davon aus, dass Leipzig absolut sicher ist, man sich auch sicher in der Fußgängerzone wieder bewegen kann. Der Täter ist 33-jähriger deutscher Staatsangehöriger. Über alles Weitere werden wir nach den Ermittlungen berichten.
17: Der Leipziger Oberbürgermeister zeigt sich schockiert über das, was gegen 17 Uhr passiert ist.
19: Wir sind fassungslos über das, was geschehen ist. Ein Mann rast in die Einkaufszone

0: Wir beklagen 2 Tote, momentan 3 Schwerverletzte und viele weitere Verletzte. Man findet gar nicht die richtigen Worte für diese fürchterliche Amokfahrt.
1: Auch viele Passanten sind heute Zeugen der Amokfahrt geworden und bekommen besorgte Anrufe von Angehörigen.
2: Ich war unter Schock bei den Gedanken, weil wir haben ja dieses Kind.
3: Und wir waren vor 10 Minuten, bevor das passiert ist, hier auf dem Platz.
4: Also ich wurde schon von meinen ganzen Familienmitgliedern so angerufen, weil die ja wissen, dass ich in der Stadt bin. Aber ja, ist schon krass.
1: Der mutmaßliche 33-jährige Täter wurde von der Polizei noch in seinem hellen VW festgenommen. Er befindet sich in Leipzig in Polizeigewahrsam.
5: Und ich habe heute Abend den Kollegen Tobias Zuttmann in der Leipziger Innenstadt gefragt, wie die Lage aktuell ist.
6: Ja, mittlerweile ist hier die Lage ziemlich ruhig. Die Polizei hat den Bereich großräumig abgesperrt. Mittlerweile hat die Kriminaltechnik ihr Equipment aufgebaut, hat Flutlicht aufgebaut und beginnt mit der Untersuchung. Vor kurzem war Armin Schuster, der sächsische Innenminister, noch einmal da, hat sich ein Bild von der Lage vor Ort gemacht. Und jetzt beginnen eben die Untersuchungen.
5: Gibt es denn eigentlich jetzt schon neue Informationen zum Tatverdächtigen?
6: Ja, um 19.30 Uhr gab es diese große Pressekonferenz mit allen wichtigen Informationen. Und dort wurde auch noch mal über den Täter informiert. Es handelt sich um einen 33-jährigen Deutschen. Sein Auto, mit dem er hier gefahren ist, das hat auch ein Leipziger Kennzeichen. Und der Mann war bis gestern, so haben wir aus Behördenkreisen erfahren, auch in einer psychiatrischen Einrichtung. Allerdings, ob das mit der Tat heute in Zusammenhang steht, das ist bislang noch unklar. Was wohl klar ist, dass es eine Amokfahrt ist, also ein terroristischer Hintergrund, den kann man ausschließen. Bislang deutet auch noch nichts auf irgendein politisches Motiv hin.
5: Soweit neue Informationen von Tobias Zuttmann aus der Leipziger Innenstadt. Jetzt zu einem neuen Höchststand in den Krankenhäusern in Deutschland. Ein Rekord in Sachen Operationen, und zwar bei Kaiserschnitten. Jedes dritte Kind wurde per Kaiserschnitt entbunden in Deutschland im vergangenen Jahr. So viele wie noch nie. 34% der Geburten in Nordrhein-Westfalen sind das. Die natürliche Geburt ist damit ziemlich rückläufig. Warum?
7: Julia und Tim Figura freuen sich auf ihr erstes Kind. Nur noch wenige Stunden, dann geht es los. Wir treffen Sie vor der Klinik für Frauenheilkunde und Geburtshilfe der Sana-Kliniken Duisburg.
8: Also die Einleitung läuft schon. Ich habe schon 3 Tabletten bekommen. Und es könnte also jeden Moment soweit sein.
7: Und wollen die beiden lieber Kaiserschnitt oder eine natürliche Geburt?
8: Also wir sind da eigentlich sehr entspannt an die Sache drangegangen und haben uns gedacht, okay, wenn die Ärzte sagen, es muss ein Kaiserschnitt gemacht werden, dann ist es so. Und wenn nicht, dann probieren wir es erstmal natürlich. Und selbst wir sagen jetzt, wenn es nicht klappen sollte, steigen wir auch auf den Kaiserschnitt um.
7: Hauptsache sicher für Mutter und Kind. Chefarzt Dr. Markus Schmidt leitet die Geburtsklinik. Visite bei einem Neugeborenen. Sophia, eine natürliche Geburt. Doch Kaiserschnitte gäbe es auch hier immer häufiger, aus ganz unterschiedlichen Gründen.
9: Zum Beispiel, wenn ein Kind quer liegt. Ja, es muss zum Beispiel auch, wenn der Mutterkuchen sich falsch eingenistet hat, wenn es zu einem Riss der Gebärmutter gekommen ist. All das sind Sachen, wo ganz klar ist, hier muss ein Kaiserschnitt erfolgen.
7: Aber immer öfter würden Frauen auch andere Gründe mit in ihre Abwägung einbeziehen, wie sie gebären wollen.
9: Natürlich wissen wir, dass zum Beispiel ein Kaiserschnitt eine positive Auswirkung hat auf Beckenbodenfunktionen. Das heißt, Beckenbodendysfunktionen, Inkontinenzen sind häufiger nach einer vaginalen Geburt. Das ist ein Punkt. Dann ist der Kaiserschnitt sicherlich planbar.
7: Kein langes Warten, keine stundenlangen Wehen, keine Angst vor Kontrollverlust. Denn auch die Angst, eine natürliche Geburt nicht zu schaffen, sei ein Grund. Einer, den es ernst zu nehmen gilt. So hat sich die Kaiserschnittrate seit den 90er Jahren bis heute mehr als verdoppelt. Michelle Rump ist Hebamme. Für sie zeigt diese Entwicklung, dass etwas schief läuft.
10: Mich als Hebamme erschüttert das natürlich, weil mein Auftrag als Hebamme ist ja, mich als vielleicht Anwältin der Frau im Kreißsaal zu verstehen und zu versuchen, sie möglichst interventionsarm durch diese Geburt zu bringen.
7: Doch das sei für Kliniken weniger rentabel. Aus ihrer Sicht ein Fehlanreiz. Natürliche Geburten brauchen Zeit. Und erfahrenes Personal. Beides keine Selbstverständlichkeit mehr. Auch das ist ein Grund für immer mehr Kaiserschnitte.
5: Auch scheinbar harmlose Flüsse können gefährlich sein, wenn man nicht schwimmen kann. Heute wird klar, im tragischen Fall aus Grevenbroich konnte das 16-jährige Mädchen offenbar nicht schwimmen. Sie ist in der Erft ertrunken. Sie hatte sich mit Freunden am Flussufer getroffen. Laut Polizei ist sie an dieser Stelle in den Fluss gefallen. Die Erft ist da schlammig und trübe, aber erst 200 Meter weiter nimmt die Strömung eigentlich zu. Die Wassertiefe dort dann bis zu 4 Meter. Zum Zeitpunkt des Unglücks waren noch 5 weitere Jugendliche dabei, so die Feuerwehr. Als die 16-Jährige nicht mehr auftaucht, verständigen sie sofort die Rettungskräfte. Und die waren ja sogar in der Nähe, konnten aber nicht mehr helfen. Erst nach 2 Stunden finden die Taucher die Leiche der 16-jährigen mutmaßlichen Nichtschwimmerin dann im Wasser. Und dass Kinder und Jugendliche schwimmen können, das ist auch 2026 keine Selbstverständlichkeit. In manchen Städten ist ein Platz im Schwimmkurs fast so schwierig zu ergattern wie ein Lottogewinn. Schwimmbäder sind marode und geschlossen. Das Schulschwimmen, das fällt öfter mal aus. Das Angebot ist also sehr knapp. Das hat heute auch mein Kollege Nils Rode erfahren.
11: Schwimmen, einfach schwimmen können. Es genießen, im Wasser zu sein, im Wasser zu treiben, das ist ein schönes Gefühl, aber für viele eben auch unerreichbar, denn sie haben es nie gelernt, richtig schwimmen zu können. Und das ist ein Problem, denn beim Thema Schwimmen oder eben nicht schwimmen können, geht es im Wasser um Leben oder Tod.
12: Im Südbad in Neuss wird heute auf Bahn 1 geübt, also im tiefen und etwas kälteren Wasser. Denn Vera, Oskar und Hamin sollen bis zu den Sommerferien das Seepferdchen haben.
13: Wir schauen, dass wir genug Platz miteinander haben. Gleich halten wir etwas Abstand ein, wenn wir springen.
12: Der Kurs beinhaltet 20 Übungseinheiten, verteilt auf 10 Wochen. Das gibt es beim Badbetreiber, den Stadtwerken, für 230 Euro. Die Kurse seien im Prinzip immer ausgebucht, denn Leerschwimmbecken verschwinden, ganze Bäder schließen. So erklärt es mir der stellvertretende Betriebsleiter Jens Arsow. Alle anderen, die noch Schwimmen lernen anbieten, würden daher überrannt. Und dann gehe es darum, den Kindern Spaß am und im Wasser zu vermitteln.
14: Das hat tatsächlich auch ein bisschen zugenommen, dass die Kinder nicht mehr so wassergewöhnt sind und es tatsächlich ein bisschen schwieriger ist mittlerweile über die Jahre geworden.
15: Auch auf Kosten der Motorik dann?
14: Ja, tatsächlich. Also man merkt schon, dass die Kinder früher in der Freizeit draußen waren, Kettgar gefahren sind, Fußball gespielt haben oder sonst was. Und heute dann doch wahrscheinlich öfter mal vom Tablet sitzen oder vom Fernseher und dann nicht mehr so beweglich sind. Ja.
12: Heute sollen die drei zum ersten Mal so knappe 10 Meter über Wasser bleiben, ohne Boden unter den Füßen. Wenn sie das dann im Sommer eine ganze Bahn lang und ohne Hilfsmittel schaffen, dürfen sie das Seepferdchen tragen.
11: 100.000 Schwimmabzeichen sind 2025 ausgegeben worden, erfolgreich ausgegeben worden. Das ist seit Jahrzehnten ein Spitzenwert. Doch trotzdem können eine Vielzahl der Viertklässler nicht richtig sicher schwimmen. Wie passt das zusammen?
12: Ich erfahre, dass die Abzeichen zwar geblieben sind, aber die Inhalte, mit denen sie sich erarbeitet werden müssen, offenbar unterschiedlich ausgelegt werden.
14: Früher war es halt so, dass man gesagt hat, wer das Seepferdchen hat, der ist schwimmsicher. Und das, ja, davon weichen wir ein bisschen zurück und sagen, man kann sich nicht mehr darauf verlassen. Wer den Seepferdchen-Aufnäher hat, der kann auch gut schwimmen. Mittlerweile kann man fast schon sagen, das Bronzeabzeichen ist die Schwimmsicherheit.
12: Genauso sehen Sie das auch in Verl im Kreis Gütersloh. Deshalb dürfen hier mit der gerade begonnenen Freibadsaison alle unter 17, die ohne Erwachsene kommen, nur noch rein, wenn sie das Bronzeabzeichen vorlegen können.
16: Letzten Endes schaffen sie es nicht, eine Bahn akkurat hier durchzuschwimmen. Sie können zwar alle vom Turm springen und letzten Endes gibt es dann ein Hundegepaddel wieder zurück zum Beckenrand. Ja, und da haben wir gesagt, das geht so eigentlich nicht.
12: Übung macht den Meister. Klingt zwar altbacken, ist aber viel Wahres dran. Am wichtigsten ist der Anfang. Und Hamin hat ihn gemacht. Darauf kommt es an.
5: Das Mädchen hatte keine Kindheit, sagt die Richterin. Die Mutter hat sie um diese wichtige Zeit gebracht. Mehr als 7 Jahre lang war ein Kind im Sauerland in einem Haus eingesperrt. Keine Kita, keine Schule. Sie ist nie von einem Arzt untersucht worden und hat wirklich niemals mit anderen Kindern gespielt. Unvorstellbar ist der Fall aus Attendorn, in dem heute ein Urteil gesprochen wurde. Offenbar wollte die Mutter das Kind ganz für sich alleine haben.
17: Auf dieses Urteil hatten viele gewartet. 5 Jahre Haft für eine Mutter, die ihr Kind jahrelang sozial isoliert und vor der Öffentlichkeit versteckt hat. Eine öffentliche Begründung für das Strafmaß gab es nicht. Doch der Anwalt der Angeklagten hätte sich wohl ein milderes Urteil gewünscht.
18: Wir haben ganz klar gesehen, dass meine Mandantin sich dem Verfahren dann schließlich gestellt hat, auch bereit war, etwas zu sagen. Sie hat geständig sich eingelassen, sie hat viel mit dem Gutachter gesprochen dabei. Das war eine ganz wesentliche Änderung im Vergleich zu dem, dass wir eigentlich 3,5 Jahre vorher eine schweigende Angeklagte, eine schweigende Mandantin gehabt haben.
17: 2 bzw. 1 Jahr und 3 Monate auf Bewährung gab es für die Großeltern des Kindes. Sie hatten ihrer Tochter 7 Jahre lang geholfen, die Lüge einer angeblichen Auswanderung nach Italien aufrechtzuerhalten. Jetzt haben sie, genau wie die Mutter, nur noch eine juristische Chance.
19: Die Angeklagten können Revision einlegen und das wird dann beim BGH verhandelt.
17: Und so gab es heute nur wenige Erklärungen für dieses Verbrechen.
5: Mäuse und Ratten, also Nager, übertragen ein Virus, das tödlich sein kann, das Hunter-Virus. Und nun hat es offenbar einen Hunter-Virus-Ausbruch auf einem Kreuzfahrtschiff gegeben. 3 Passagiere sind schon tot, ein Deutscher und 2 Niederländer. Eine Atlantik-Traumreise wird gerade zum Albtraum. Das Virus ist bisher nur bei einem Passagier bestätigt worden, aber es könnten noch mehr daran erkrankt sein.
20: Ein Kreuzfahrtschiff vor den Kapverden. Eigentlich Traumurlaub unter Sonne und Palmen. Doch für mindestens 3 Passagiere endet die Reise aus Argentinien mit dem Tod. Mutmaßlich nach einer Infektion mit dem Hunter-Virus. Unter den Todesopfern soll auch ein Deutscher sein. Es herrscht große Unsicherheit und das ist das Schlimmste daran. Alles, was wir uns im Moment wünschen, ist, uns sicher zu fühlen, endlich Klarheit zu haben und nach Hause zu kommen. Das Schiff darf derzeit nicht anlegen. Die Lage sei aber unter Kontrolle, teilen die örtlichen Behörden mit. Laut der Weltgesundheitsorganisation WHO sind insgesamt 6 Personen betroffen.
21: Ja, das ist ein behülltes RNA-Virus, das weltweit vorkommt und vor allem von Nagetieren übertragen wird. Also Ratten, Mäuse, das sind so die Überträger dieses Virus. Und wird übertragen über Ausscheidungen dieser Nagetiere, über Stäube.
20: Auf engem Raum wie auf diesem Kreuzfahrtschiff kann sich die Situation schnell zuspitzen. Betroffene Personen werden im Normalfall isoliert, Kontakte nachverfolgt. Das Hunter-Virus, eine seltene Virusform, die auch in unseren Breiten vorkommt und über den Kot der Rötelmaus übertragen wird. So kann es beim Durchfegen von Kellerräumen oder bei Gartenarbeiten beim Einatmen zu einer Übertragung kommen. In Deutschland erkranken jährlich wenige 100 Menschen an dem Virus. In NRW ist das Risiko einer Ansteckung in den meisten Teilen des Landes gering oder niedrig. Nur im Kreis Coesfeld ist das Risiko etwas höher.
22: Das typischerweise hier in Deutschland vorkommende Hunter-Virus ist nicht besonders gefährlich. Wir haben immer mal wieder Hochphasen, wo es in Deutschland vermehrt vorkommt, aber in aller Regel geht es mit Grippesymptomen einher, sodass man Fieber, Abgeschlagenheit, Müdigkeit, bei einigen Patienten eben auch eine Schädigung der Niere.
20: Die Behörden wollen 2 weitere Betroffene nun ausfliegen. Wann das Kreuzfahrtschiff seine Fahrt fortsetzen kann, unklar. Für die meisten an Bord bleibt die Hoffnung, dass der Urlaub trotz allem sicher zu Ende geht.
5: Das Sicherheitsgefühl in Deutschland, das hat auch damit zu tun, wie sehr die Amerikaner uns und Europa helfen in Sachen Abschreckung. Die Frage ist, es entsteht nun eine Lücke. Das wird diskutiert, seit die USA den Abzug von 1000 Soldaten angekündigt haben. Das sei aber nicht das größte Problem, sagen viele Militärexperten. Viel gravierender sei, dass Trump keine Tomahawks, also Mittelstreckenraketen, in Deutschland mehr stationieren will. Der Plan, der liegt auf Eis. Sie sollten der Abschreckung dienen Richtung Russland. Sicherheitsexperte Nico Lange sagt, wir müssen jetzt schnell selbstständig diese Sicherheitslücken schließen. Und wir könnten das übrigens auch.
23: Das muss jetzt schnell passieren. Die Technologien haben wir dafür in Deutschland. Wir haben, glaube ich, auch gute Ideen. Wir könnten auch Lieferketten aufbauen. Wir haben ja übrigens im Moment auch Automobilzulieferer, die ein bisschen Überkapazitäten haben. Die könnten gut Raketenteile produzieren. Also jetzt ran und das schnell selbst hinbekommen als Deutschland. Das ist das Gebot der Stunde.
5: Also keine Raketen möglicherweise. Und Trump will Soldaten abziehen. Dafür schickt er weiter Kriegsschiffe in die Straße von Hormus, um Handelsschiffen die Durchfahrt zu ermöglichen. Aber der Iran hält heute dagegen und die Lage spitzt sich zu. Es gibt neue Angriffe auf die Vereinigten Arabischen Emirate. Bei uns in Deutschland verbuchen die Verbraucher an der Tankstelle mit dem April den teuersten Tankmonat, den es jemals gegeben hat, sagt der ADAC. Und der Streit um die Meerenge, der geht derweil massiv weiter.
0: Die einen kommen nicht mehr rein, die anderen kommen nicht mehr raus. Und die Amerikaner sind es, die jetzt versuchen, reinzukommen. Bilder davon gibt es nicht. Nur zwei Versionen einer Geschichte. Die vom Iran geht so. Ein Kriegsschiff der Amerikaner haben sie hier heute beschossen und auch getroffen.
2: Die Version der Amerikaner ist eine andere. Das US-Militär widerspricht zumindest dem Bericht, dass Schiffe der US-Marine getroffen wurden. Aus dem Statement geht allerdings nicht hervor, ob US-Schiffe beschossen worden sind. Ob das jetzt eine Spitzfindigkeit ist oder welche Version stimmt, lässt sich im Moment nur schwer bewerten. Hier in den USA liegen uns dazu Stand jetzt keine unabhängigen Informationen vor.
0: Am Abend dann Meldungen vom US-Militär über Angriffe auf mehrere iranische Boote, die von US-Hubschraubern versenkt worden sein sollen. Präsident Trump postet das auch auf seiner Social-Media-Plattform True Social und spricht von einem weiteren südkoreanischen Containerschiff, das wiederum von Iran beschossen worden sein soll. In den Vereinigten Arabischen Emiraten brennt zudem eine Ölanlage, mutmaßlich ein iranischer Drohnenangriff. Kann die Eskalation noch aufgehalten werden, fragen wir Sicherheitsexperten Clemens Fischer, den wir am Nachmittag in Marrakesch erreichen.
3: Die Wahrscheinlichkeit ist sehr, sehr hoch, dass die USA nicht zurückstecken können momentan. Denn Trump hat damit einen Schritt nach vor gewagt. Das heißt, er hat sich wirklich aus dem Fenster gelehnt. Er kann es nicht zurück. Das heißt, er muss eine Aktion setzen.
0: Und so starten auch sie heute ins Ungewisse. Ein Minensucher der deutschen Marine sticht Richtung Mittelmeer in See. Ein Bundestagsmandat für einen Einsatz in der Straße von Hormuz gibt es noch nicht. Aber das Schiff, das soll in der Nähe sein, wenn es nach Verabredung eines Waffenstillstandes gebraucht werden sollte. Denn womöglich haben die Iraner hier zahlreiche Minen verlegt. Wie die Amerikaner gerade jetzt Schiffe sicher aus der Straße von Hormuz rausbekommen wollen und ob die Kapitäne der Schiffe da wirklich mitmachen, auch das ist unklar.
3: Dazu kommt auch noch, dass man auch die Versicherungsgesellschaften wie zum Beispiel Lloyds fragen müsste, ob sie diese Fahrten überhaupt versichern oder ob das ohne Versicherungsschutz abläuft. Also hier sind sehr, sehr viele Fragen offen, die Trump definitiv weder beantworten will noch kann und auch nicht die amerikanische Administration. Es bleibt die Verantwortung des jeweiligen Kapitäns.
0: Und die USA machen offenbar weiter ernst. Mehrere US-Kriegsschiffe sind nach eigenen Angaben schon in die Straße eingefahren und mehrere US-Handelsschiffe hätten die Meerenge nun sogar passiert. Trump fühlt sich offenbar überlegen und postete heute auch diese Fotomontage. Ich habe alle Karten auf der Hand, schreibt er.
5: Der Iran-Krieg und die Auswirkungen sind auch für die Bundesregierung gerade ja eine Herausforderung. Als Kanzler ist Friedrich Merz dabei nun ein Jahr im Amt und muss die schwarz-rote Koalition in den Kriegen und Krisen stabil halten. Im großen Interview in der ARD betonte er dabei, er wolle natürlich nicht missverstanden werden, aber er habe lieber Ecken und Kanten und sei nicht glatt geschliffen wie ein runder Stein. Außerdem betonte er, wie wichtig Kompromisse mit der SPD sind.
4: Das Kanzleramt ist eine Baustelle und die Bundesregierung auch, jedenfalls scheint es gerade so. Der Kanzler gesteht, dass zumindest in seiner Partei sich immer mehr fragen, ob das Projekt mit der SPD noch zu einem guten Abschluss kommt.
24: Die Zweifel werden größer, nicht an mir, sondern an der Koalition, auch an der SPD. Ich sage beiden Parteivorsitzenden, unterschätzt die Stimmung in der Union nicht. Ich bin bis jetzt sehr geduldig gewesen, auch im Umgang mit der SPD. Die SPD muss allerdings auch wissen, Kompromisse sind keine Einbahnstraße. Die müssen wir beide machen.
4: Und schon hat Merz der SPD wieder einen mitgegeben und versteckt sich dabei hinter dem Druck aus der eigenen Partei. Nicht sehr klug, findet der Politikwissenschaftler Stefan Marschall.
25: Man sollte es intern als ein Argument mit hineinnehmen in Verhandlungen und zu sagen, ja, wir müssen hier einen Kompromiss machen, denn meine Partei wird mir sonst nicht folgen. Es ist schwierig, das direkt quasi in der Öffentlichkeit zu sagen, denn dann wirkt der Eindruck, dass hier eine Person, ein Vorsitzender seine Partei nicht im Griff hat.
4: Nun, natürlich steht Merz unter Druck, zumindest von außen. Seine Umfragewerte sind im Keller, das ist aber nicht ungewöhnlich.
25: Wir beobachten bei eigentlich allen Kanzlerschaften, dass im ersten Jahr der Regierung die Werte, die Vertrauenswerte nach unten gehen.
4: Drei Kanzler, eine Kanzlerin, immer dasselbe Bild. Gerd Schröder halbierte seine Umfragewerte im ersten Jahr nahezu von 62 auf 36%. Auch Angela Merkel verlor, wenn auch deutlich weniger stark. Olaf Scholz fiel ebenfalls massiv in der Wählergunst. Das gilt nun auch für Friedrich Merz, der allerdings jetzt schon rekordverdächtig unbeliebt ist. Nun hoffen alle auf die angekündigten Reformen. Dann aber droht das Reformparadox.
25: Das Reformparadox sieht so aus, dass viele eigentlich Reformen wollen, grundlegende Reformen, aber dass, wenn es konkret wird, dann die Widerstände sehr groß werden. Dann erkennt man vielleicht, dass eine Reform auch ans eigene Portemonnaie geht und dann ist die Begeisterung für Reformtätigkeit wieder geringer.

0: Na, nicht gut.
1: Jetzt ist auch mein Bauchgefühl, dass sie sich wieder zusammenraufen, weil die müssen. Die müssen.
2: Auch der Kanzler gibt sich kämpferisch.
3: Wir regieren nicht um unser Selbstwillen, sondern wir regieren, weil wir einen Auftrag haben. Und ich möchte, dass wir diesen Auftrag gemeinsam erfüllen.
2: Die Baustellen, die seine Regierung dabei abarbeiten muss, hat er größtenteils von seinen Vorgängern übernommen. Übrigens auch die am Kanzleramt. Sie soll allerdings noch in dieser Legislaturperiode fertig werden.
0: Da rennen sie erstklassig, erste Liga ganz vorne, Bundesliga kein Zweite davor. So sieht's aus für alle Schalke-Fans. Fußball kann so schön sein, wenn der liebste Verein aufsteigt. Und darum war in Gelsenkirchen wirklich das ganze Wochenende richtig was los. Vor dem Spiel, vor Vorfreude, beim Spiel, über alles, was gut gelaufen ist und danach natürlich auch, solange die Party ging.
4: Schalke, Schalke, Schalke, Schalke!
5: Es ist so cool, wir können's gar nicht glauben.
6: Vor dem Stadion, auf den Straßen, vor den Kneipen, überall Ausnahmezustand. Dieser besondere Samstag schattet erst einmal ganz entspannt. In der Friesenstube in der Innenstadt. Das erste Bier für weitgereiste Fans.
7: Ich bin aus dem tiefsten Oberbayern angereist, Waging am See. Nähe Salzburg, eher schon Österreich. Ich glaube, man hört es ein bisschen am Dialekt.
6: Und weil sie eben von überall herkommen, sieht Schalke am Samstagnachmittag so aus. Der Fanmarsch vom Stadtteil Buhr aus 3,5 Kilometern zum Stadion. Gewaltig. 20.000 Schalker unterwegs in Sachen Aufstieg.
8: Schalke kommt jetzt über die linke Seite. 15. Spielminute. Karaman, Karaman, Schuss, Tor!
6: Es ist eine Nacht, an die sich alle noch lange erinnern werden. Eine Nacht, die in die blau-weiße Geschichte eingehen wird. Die erste Liga wartet. Die Fans sind immer noch fassungslos über den Aufstieg.
9: Das war der geilste Tag überhaupt. Wir sind aufgestiegen, aufgestiegen. Das ist der absolute Hammer. Ehrlich, ey, die Atmosphäre elektrisiert. Da war der absolute Knaller.
0: Und er hätte noch 8 Stunden weitergeredet jetzt im WDR-Fernsehen. Und es gibt Leute, die sagen, da feiern immer noch welche zu Recht. Herzlichen Glückwunsch. Die FDP-Europaabgeordnete Agnes Strack-Zimmermann hat eine besondere Ehre aus Nordrhein-Westfalen erhalten. Sie ist ab sofort Aalkönigin. Das ist ein Titel, der jedes Jahr in Bad Honnef am Rhein vergeben wird. Geht alles zurück auf ein altes Aalfängerschiff. Und als Aalkönigin hat man aber auch Pflichten. Zum Beispiel sich um den Aalbestand im Rhein und anderswo verdient zu machen. Und das hat Strack-Zimmermann heute natürlich gemacht. Gemeinsam mit Mitgliedern des Vereins Aranka, der diesen Titel jedes Jahr neu vergibt, setzte sie im Rhein bei Bad Honnef 5.000 Jungtiere aus. Solche Aktionen sollen dafür sorgen, dass die gefährdeten Tiere nicht aussterben. Laut Landesfischereiverband wird aber nur knapp jedes zweite ausgesetzte Jungtier überhaupt überleben. Und die bleiben jetzt 10 Jahre in unseren Flüssen und wandern zum Laichen dann quasi einmal um die halbe Erde. Und damit weitere wichtige Kurznachrichten von heute.
10: Ein 50-jähriger Mann aus Dortmund soll im Darknet zu Attentaten gegen Politiker, Richter und Staatsanwälte aufgerufen und Kopfgelder angeboten haben. Deshalb muss er sich seit heute vor dem Oberlandesgericht Düsseldorf verantworten. Die Bundesanwaltschaft wirft ihm Terrorismusfinanzierung vor. Er habe aus ideologischen Motiven gehandelt, um die Ordnung des Grundgesetzes zu destabilisieren. Nach WDR-Recherchen war Martin S. jahrelang in der Dortmunder Neonazi-Szene unterwegs. Tobias Groten, Gründer des Ahauser Softwareentwicklers Tobit, ist gestorben. Der digitale Vordenker wurde 59 Jahre alt. Das münsterländische Ahaus war sein digitales Reallabor. Supermärkte, Verwaltung, Hotels, Taxis und Bars wurden dank ihm in der kleinen Stadt digitalisiert. Tobias Groten war ein echter Visionär. Einige nannten ihn sogar den westfälischen Bill Gates. Das Duisburger Stahlunternehmen Hüttenwerke Krupp Mannesmann kann weiterarbeiten. Die EU-Kommission hat erlaubt, dass der Stahlkonzern Salzgitter das Unternehmen übernehmen darf. HKM gehört aktuell zu 50% ThyssenKrupp Steel. Trotz der Übernahme stehen viele Jobs bei HKM auf der Kippe. Salzgitter plant, die Belegschaft von 3.000 auf rund 1.000 Beschäftigte zu verkleinern. Starker Regen hat in Kleve am Abend einige Keller geflutet. Die Feuerwehr musste zu einem Dutzend Einsätzen ausrücken. In einem Fall war auch der Schacht eines Fahrstuhls vollgelaufen. Der Lift

0: musste außer Betrieb genommen werden. Der Wetterdienst hatte am Abend eine Warnung vor Starkregen in den Kreisen Kleve und Borken herausgegeben.
1: Ja, da ist richtig was runtergekommen. Da hattest du, Claudia, ja vorhin schon vorgewarnt. Ist es denn jetzt ganz okay im Land?
2: Ja, es gibt immer noch zum Teil sehr kräftige Schauer und Gewitter. Und auch morgen kommt noch Regen dazu. Und zwar gerade in den Gegenden und Regionen, wo es heute zum Teil schon wirklich heftig geschüttet hat. Denn dieses Tiefdruckgebiet, das bringt immer wieder neue Fronten. Und die ziehen bzw. liegen dann auch genau über der Mitte Deutschlands. Und dem Norden oder der Mitte angrenzend sind ja auch wir in Nordrhein-Westfalen. Dementsprechend haben wir es mit den heftigsten Regenfällen zu tun. Und das Tief, das zieht jetzt auch noch weiter nach Osten. Dementsprechend wird es bei uns von jetzt 0 Uhr bis morgen 0 Uhr noch mal weitere zum Teil kräftige Regenfälle geben können. Und Sie sehen, die Mitte und daran nördlich angrenzend, eben auch bei uns im Süden Nordrhein-Westfalens, wird es bis morgen Abend sehr stark regnen können. Da gucken wir jetzt mal genauer hin. Dann sehen Sie nämlich hier vor allen Dingen wieder Siegerland, Sauerland, Münsterland, aber auch zum Teil Köln-Bonner Bucht rüber bis zur Eifel. Da sind bis morgen Abend noch mal an die 30, 35 örtlich, aber auch 60, 65 Liter pro Quadratmeter möglich. Also es bleibt noch bei sehr starkem und zum Teil eben auch unwetterartigem Regen. In der Nacht jetzt noch weitere Schauer. Gewitter sind keine mehr dabei. Die ziehen weiter nach Nordosten. Dann lässt es etwas nach. Nur noch wenige Regengüsse folgen von der Eifel. Ganz so heftig werden die in der Nacht dann auch nicht mehr sein. Die Temperaturen liegen morgen früh bei 8 bis 13 Grad. Morgen Vormittag erst mal ruhiger. Wenige Schauer im Laufe des Nachmittags. Aber nach Süden hin brodelt es wieder. Es gibt Schauergewitter. Ähnlich heftig wie heute können die ausfallen. Die Temperaturen gehen rauf auf meist 14 bis 18 Grad, der Winter zu schwach aus nördlichen Richtungen. Danach immer noch nass, am Mittwoch häufiger Regenfälle, 10 bis 15 Grad. Donnerstag beruhigt sich das Ganze. Dann von Westen her auch mal länger trocken.
1: Dankeschön, Claudia. Und wir sagen vielen Dank für Ihr Interesse heute Abend und zwar vom ganzen Team. Und hier geht es jetzt weiter mit der neuen Ladies Night. Lustig ist angesagt. Gutes Lachen jetzt hier im WDR. Schönen Abend.
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0: Willkommen zur Ladies Night vom WDR für das Erste aus dem Gloria in Köln. Guten Abend. Sag mal, habt ihr manchmal auch das Gefühl, ihr macht nur noch alles falsch? Du bewegst dich zu wenig, dein Zahnarzt erklärt dir, dass du zu fest aufdrückst beim Putzen, nicht? Und beim Essen und Trinken machst du eh alles falsch, nicht? Bloß kein Zucker, kein Fett, nicht? Und um Gottes Willen kein Alkohol. Also, aber jetzt frage ich euch mal ganz ehrlich, wer war in euren dunkelsten Momenten für euch da? Sojamilch? Spinat? Grünkohlsmoothie? Ich meine, versteht mich bitte richtig, ich will den Alkohol wirklich nicht verherrlichen, ja, aber sich mal gepflegt einen hinter die Rüstung brettern, ich meine, wer wäre doch sonst wahrscheinlich schon längst ausgestorben, oder? Wie sollen Frauen denn nüchtern mit Männern zusammenkommen, wenn man sich so einen Wald- und Wiesenulf dich auch mal zum Don Juan schön säuft, ne? Mein eigener persönlicher Alkoholkonsum war eigentlich immer ziemlich überschaubar. Ne? Das heißt, nee, warte, in meiner Teenie-Zeit, da gab es so eine Phase, da hat meine Mutter mal so einen Rumtopf angesetzt. Kennt ihr die Dinger noch? So, und ich weiß noch, wenn ich aus der Schule nach Hause kam, da habe ich mir danach immer so eine Schöpfkelle von diesem Rumtopf rausgeholt. Ja. Also keine Sorge, nicht die Flüssigkeit, ne? Nur die Früchte. Das waren schöne, beschwingte Nachmittage, ja. Elefanten sind auch nicht besser, nicht? Die sind zum Beispiel Alkohol in Form von vergorenen Marula-Früchten nicht abgeneigt. Leider bauen die Alkohol schlechter ab als wir. Das heißt also, die sind superschnell rotzevoll, ja. Da gibt's auf Arte eine ganz tolle Doku, die heißt Tierisch High. Da kann man das sehr gut sehen, wie so ein Elefant durch die Gegend torkelt und irgendwann blümps auf der Straße liegen bleibt. Hier, bitteschön. Na, da ist doch wirklich finales Stadium, oder? Und als ob das nicht schon reichen würde, fressen Elefanten auch noch Baumrinde mit giftigen Käferlarven drin. So, für die extra Dröhnung. Nicht? Und apropos Dröhnung, man hat auch Rentiere beobachtet, die haben nach dem Genuss von Fliegenpilzen, haben die also komplett high im Wald rumgelegen und haben vor sich hingestarrt. Ich meine, sind wir ehrlich, in dem Zustand würden wir alle Polarlichter sehen, oder? Aber das Beste war für mich diese Gruppe von jungen Delfinen. Die waren toll. Die haben sich so einen Kugelfisch geschnappt. Kennt ihr ja, der mit dem tödlichen Gift, nicht? Wenn man da aber nur so ein bisschen was von diesem Gift zu sich nimmt, den nur so ein bisschen annuckelt, dann hat das so eine berauschende Wirkung. Und diese jungen Delfine haben diesen Kugelfisch rumgereicht wie so ein Joint, nicht so. Waren danach totenbreit. Den restlichen Nachmittag sind sie auf dem Rücken geschwommen und haben an der Wasseroberfläche mit ihrem eigenen Spiegelbild geflirtet. Ich habe nur gedacht, dieser arme Kugelfisch, der fühlt sich doch bestimmt komplett ausgelutscht, oder? Aber jetzt mal, sind wir mal ehrlich, Kinder. Ich meine, natürlich wissen wir alle, dass ein Leben im Exzess weder vernünftig noch gesund ist, ja? Aber auf alles verzichten ein Leben lang, nur damit man total gesund und schlank mit 105 stirbt, womöglich auch noch nüchtern. Ach, ich denke, ab und zu kann man im Leben auch mal unvernünftig sein, oder? Und auch mal 5 gerade sein lassen, sofern man dann nicht so betrunken ist, um bis 5 zu zählen. Unsere erste Kollegin heute Abend, die braucht keinerlei Alkohol, um Spaß zu haben. Ihr Motto ist Lebe, Liebe und Lache. Hier ist für euch Ingrid Kühne.
1: Guten Abend. Guten Abend zusammen. Oh, ich freue mich. Nee, ganz ehrlich, ich freue mich so, dass ich das geschafft habe heute. Ich vergesse so viel. So, hätte auch sein können, dass ich heute gar nicht da gewesen wäre. Ich bin in diesem Alter. Nein, mich riecht das auf. Ich vergesse alles. Ich vergesse viel. Immer. Weißt du, das, du stehst. beste Beispiel. Ich mache mir einen Kaffee in der Küche, mache mir einen Kaffee, ne, und du holst dir die Milch aus dem Kühlschrank, die Büchsenmilch, jetzt ist die leer. Das ist aber nur, weil der Ralf stellt die da rein und sagt, ich dachte, da war noch was drin. So, und dann, das ist immer alle gleich. So, jetzt holst du mir, ich sage, die kannst du 14 Tage auf den Kopf stellen, läuft da nichts mehr raus. So. So, und jetzt musst du in den Keller. Du willst jetzt diesen Kaffee trinken, du rennst bis in diesen Keller, du stehst vor diesem Regal und denkst, was wollte ich jetzt her? Und das Schlimme ist, du weißt genau, du kannst machen, was du willst. Du musst wieder nach oben dahin, wo dir eingefallen ist. Und ich habe gedacht, nein. Ich denke, du bleibst jetzt schön vor das Regal und guckst jetzt, du gehst jetzt das Regal, scannst das ab und du denkst, wenn du es siehst, dann fällt es dir, wenn du es siehst, wenn... So, ich war bis hinten, es ist mir nicht, ich habe sogar im ersten Moment noch gedacht, vielleicht hast du es gerade gar nicht da. Es ist, ja. Und dann, ich denke, so, jetzt aber, ne, jetzt gehst du wieder nach, und nützt ja nichts. Und ich gehe vorbei und sehe die Büchsenmilch und denke, ah, nimm mal mit hoch, ist bestimmt auch bald leer. Weißt du, wie weit ist es denn? Nein. Das ist nicht schön, dieses Bewusstsein. Und dann hast du so eine Mutter, die sagt, schreib dir doch einen Zettel. Ich sage, schreib mir doch nicht in die Küche einen Zettel, büchse mich und renn mit dem Zettel in den Keller. Sätze merkst du selber, ne, besser ist es. Ich sage, Mama, schreib mir auch Zettel. Ich schreibe Zettel zum Einkaufen. Dann schreibst du alles, was du so brauchst. Und dann stehst du im Supermarkt und denkst, boah, wäre toll, wenn der jetzt hier wäre, der Zettel. Ja, haben wir doch, ist doch immer dasselbe. Und dann rennst du so durch den Super und denkst, was brauchtest du denn jetzt? So, du kaufst ein, du kommst nach Hause, du hast diesen Kassenzettel, du hast 48 Artikel auf dem Kassenzettel. Du vergleichst den mit deiner Liste, was hast du? Wie bei Bingo, kein Treffer. Es ist, ja, komm. Immer.

0: Letztens habe ich mich für so schlau gehalten. Habe ich abends vorher, habe ich da tup, mit dem Handy abfotografiert, die Liste. Hatte ich das Handy vergessen. Es ist immer irgendwas. Ja. Weißt du, da, letztens auch. Ich fahre im Supermarkt vom Parkplatz runter, geht das Telefon, ist die Jung dran. Ne? Und ich direkt an der Telefon, ich habe direkt gesagt, ich bin sofort zu Hause. Sagt er, wo bist du? Ich sage, ich bin doch gleich zu Hause. Ich sage, komm jetzt. Sagt er, Mama, sag doch, wo du bist. Ich sage, ich fahre gerade bei Edeka vom Parkplatz. Ich sage, warum? Du hast mich mitgenommen. Ich habe. Ja, da war ich nicht schuld. Nein, habe ich ihm auch erklärt. Ich sage, das ist nicht meine Schuld. Ich sage, hättest du dich beeilt, wärst du vor mir, hätte ich dich gesehen. Es ist, ja. Nein, ich bin in so einem Alter, ich habe manchmal das Gefühl, ich habe eine Amnesie und ein Déjà-vu gleichzeitig. Wie oft ich dann denke, ne? Oh, das hast du schon mal vergessen. Ne? Ja, aber das nützt ja nichts. Und du merkst dann, in meinem Alter, wenn wir dann so auf so Geburtstage sind, nicht mehr wie früher, ne? Nicht mehr Kellerparty, Party-Session, ne? Heute sitzt du im Wohnzimmer. Dann hast du diese Gespräche, die sind nicht mehr schön. Weißt du, einer fängt so ein Gespräch an und sagt, habt ihr das gehört, was der Dingens sich erlaubt hat? Ich sag, wer? Dingens hier, der... Ach, wir könnte den Namen so sagen. Ja, ich sag, dann sagen doch. Und dann gehen die Geschichten drumherum. Du kriegst alle Informationen, nicht die du wissen wolltest. Nein, die alles. Doch, den kennst du, doch. Von dem einen, die Frau sind.
1: Wer?
0: Und er, hier, der mit dem, hier, gelbes, das fiese gelbe Auto. So, sie sind,
1: hä?
0: Eine andere Frau sind, ah. Ja. Und deren Mann sagt aber in dem Moment dann, wer denn? Das sagt sie, den haben wir letztes Jahr getroffen hier an dem Urlaub, wo wir da am Dingensee Italien da waren, da. Eine andere Frau sagt, Gardasee, da. Sagt er, wo haben wir den denn da getroffen? Sagt er, auf dem Campingplatz. Sagt er, auf dem der Campingplatz, wo die Schranke immer, ja. Da steht ein anderer auf und sagt, die haben überhaupt keinen Wohnwagen. Du kannst, es, nein, wirklich, ist furchtbar. Das Schlimme ist doch, der Abend wird doch gar nicht rund. Du bist doch die ganze Zeit am Überlegen, wie heißt der denn? Du bist froh, wenn einer, weißt du, kurz vor 12, der Erste geht und der hat die Jacke an, die Mütze auf, der kommt noch mal rein und sagt, Klaus,
1: ja.
0: Wirklich, ich hab das schlimm. Für mich ist das auch so, ich hatte eine Situation, weißt du, da sind wir alle gleich alt, da ist das egal, aber ich hatte eine Situation zu Hause, fand ich viel schlimmer, viel schlimmer. Ich hatte so ein Kratzen im Hals. Ich denke, oh, mach dir mal eine heiße Milch mit Honig, rein in die Küche, Butter am Herd, Milch da rein, Honig da rein. Ich denke, das schaffst du noch, eben schnell die Betten überziehen. Und dann, ja, ich halte mich für schneller, als ich bin. Ne? Und dann war ich die so an aufschütteln, die Betten, und ich denke, die Milch. Ey, wie eine Bekloppte in die Küche. Ich war so froh, dass ich vergessen hatte, den Herd anzumachen. Es ist immer dasselbe. Es ist immer dasselbe. Riecht mich auf. Riecht mich. Es ist genau dasselbe, sage ich immer, mit der Schlüssel. Warum suche ich immer Schlüssel? Ich suche immer Schlüssel. Dann weiß ich wieder nicht, wo ich die hingelegt habe. Ist auch eine Art von Vergessen. Wo liegt er? Weiß ich nicht. Und dann suchst du den. Und Schublade auf. Du guckst in eine Besteckschublade. Habe ich den noch nie rein. Guckst du rein. Und es hilft mir nicht, wenn der Ralf dann da steht mit seinem dümmen, wirklich so einem dämlichen Satz, so dürfst den nicht nur gibt. Dann steht er da und sagt, warte, ich helfe dir. Wo hast du den denn hingelegt? Freundin hatte, die wohnt in so einem Mehrfamilienhaus, der hatte Briefkastenschlüssel verloren, ne? Hat sie angerufen, hat die Hausverwaltung gesagt, schicken wir ihn zu. Hm? Haben sie den? So, jetzt so. Ja, ich habe in der Werkstatt angerufen, ich sage, ich kann das Auto doch nicht um 4 Uhr holen. Sagte, warum nicht? Ich sage, ich finde den Schlüssel nicht. Sagte, nehmen Sie den, den Sie uns hier gelassen haben. Ja, das ist. Ja, jetzt habe ich gerade überlegt, was ich erzählen wollte. Ich weiß es nicht mehr. Tschüss zusammen.
2: Ingrid Kühner.

Ich war vor kurzem beim Bekannten eingeladen zum Essen. Erste, was du dich fragst, ist natürlich, Gott, was zieh ich an, gell? Die weite Schlupfbluse, nicht? Oder den Hosenanzug mit extra Stretchanteil im Kommabund, nicht? Hauptsache irgendwas mit Eisbeinfreiheit. Ja, mein Bekannter ist nämlich nicht nur leidenschaftlicher Koch, sondern auch so ein richtiger Fleischfetischist, wie ihr im Buche steht, gell? Ich esse auch zwischendurch mein Stückchen Fleisch, aber der, du, Fleisch, Fleisch, Fleisch, Fleisch, Fleisch, Fleisch. Angeblich springen die Kühe schon panisch übers Gatter, wenn der vorbeikommt. Wo der total drauf steht, ist ja dieses hier, na sag schon, dieses Dry-Aged Beef. Kennt ihr das? Bei uns hieß das früher Tante Monika, nicht? Ja. Ich werde nie vergessen, als ich das erste Mal bei dem in die Küche kam, was habe ich mich da erschrocken. Der hat da so einen riesigen Reifeschrank für Fleisch sich angeschafft. Im ersten Moment habe ich gedacht, du bist beim Kannibalen von Rotenburg zum Grillen eingeladen. Da hängt er, müsst ihr euch vorstellen, da hängt er seine Rindfleischkollektion drin bei, was weiß ich, 2 Grad plus und 80% Luftfeuchtigkeit, nicht? Damit das Fleisch zarter wird. Ja? Und je länger das da drin hängt, desto besser ist das wohl. Nicht? Also der hat da Fleischstücke hängen, die hat er noch in D-Mark bezahlt. Ja. Gut, machen wir uns nichts vor, optisch wird das Fleisch dadurch nicht hübscher, gell? Oftmals wird das ja in so verschiedenen Reifegraden präsentiert. Ne? Beim ersten denkst du noch so, ja, durchaus. Beim zweiten schon so, schon so ein bisschen wie Körperwelten, oder? Und beim allerletzten denkst du, auf keinen Fall. Auf keinen Fall esse ich die Arschbacke von Tutanchamun. Also, ist richtig teuer. Da kostet, was ich, das Kilo bis zu 100 Euro. 100 Euro, das musst du dir mal reinziehen. Woanders würden sie die Preise reduzieren, weil das Zeug fast abläuft, nicht? Oder vielleicht sonst schon selber anfängt wegzulaufen. Ja, lacht nicht, es gibt Lebensmittel, da steckt wirklich Leben drin. Nicht? Habt ihr schon mal von diesem Casu Marzu gehört? Das ist dieser sardische Käse mit diesen lebenden Maden drin, nicht? Da kribbelt es aber wirklich auf der Zunge, doch. Das musst du dir mal vorstellen. Da hocken da diese Viecher in diesem Schafskäse und machen da Aerobic. Also, angeblich habe ich gelesen, können die bis zu 15 cm hoch hüpfen. Da musst du wahrscheinlich auch noch eine Schutzbrille tragen, wenn du das isst. Überleg mal, und das gilt da als Delikatesse. Also ich sage euch ganz ehrlich, wenn in meinem Kühlschrank mein Gouda Maden hätte, da würde ich schreien, würde das Ding einpacken und meiner Schwiegermutter durch den Briefschlitz drücken. Zum Glück ist der Stinker bei uns verboten, doch. Nein, aber ich meine, immerhin wird in unserer Jugendwahngesellschaft zumindest das Essen nicht fürs Alter diskriminiert, nicht? Deshalb, wenn das nächste Mal in der Garderobe eine der Kolleginnen zu mir sagt, sind da schon wieder ein paar neue Fältchen da in deinem Gesicht? Weil ich sage, guck noch mal genau hin, Freundin. Ich bin Premium Dry-Aged. Merkt ihr das? Aber genug von meiner ollen Gesichtswurst. Hier ist für euch was Frisches. Hier ist Nele Matthew.

0: Hallo. Ich wollte euch eine merkwürdige Geschichte erzählen. Meine Nachbarin, die fragt mich immer, ob ich ihr die Einkäufe hochtragen kann. Und ich mache das auch, ich bin nämlich sehr hilfsbereit. Aber die ist erst 25. Und kerngesund. Und wenn ich dann die 4 Etagen hochgelaufen bin, dann sagt sie, komm rein, Kaffee und Kuchen. Vor 90 Minuten komme ich da nicht wieder raus. Und deshalb habe ich jetzt ein Buch über Geiselverhandlungen gelesen. Ja, und ich dachte, was ich da gelernt habe, kann ich auch mit zur Arbeit nehmen. Ja, wenn man einen neuen Job anfängt, dann passieren ganz viele Sachen. Es nimmt einen manchmal die Büroleitung an die Hand, also metaphorisch. Wenn das nicht metaphorisch ist, müsst ihr sofort zur Personalabteilung. Ja. Vor ein paar Jahren hatte ich mal so einen Job im öffentlichen Dienst und ich weiß nicht, ob ihr das wisst, aber die haben gar kein Geld. Ja. Das fühlt sich an, als kriegt man alles vererbt, als hätte man größere Geschwister. Zum Beispiel, mir war nicht klar, woher der weiße Fleck auf meinem Bürostuhl kommt. Ekelhaft, ne? Ja. Und mein Vorgänger, der hat sein Marmeladenbrot ganz intensiv in das Keyboard eingerieben. Ja, da kann ich das R nicht mehr drücken. Konnte dann nicht schreiben, sehr geehrte Damen und Herren. Ich schreibe, hallo Leute. Ja. Meine Schwester versucht sich auch beruflich umzuorientieren. Die geht immer auf so Network-Veranstaltungen. Aber da gibt es Männer, die denken, das ist Speed-Dating. Englisch ist ja nicht unsere Muttersprache. Ja, und da gibt es so eine Bewegung, da reicht man jemandem die Hand und der zieht einen so an sich und gibt so Küsschen. Ich nenne das die Tante machen vom Geburtstag. Ja, und ihr wisst ja alle, der Disco Fox ist ja als Selbstverteidigungssport angelegt worden. Das Capoeira der Verwaltungsfachangestellten. Ja. Und meine Schwester, die kann da den Schmetterling. Da kommt man aus jeder Umarmung wieder raus. Ja, bei so viel Anstrengung bei der Arbeit verbringe ich gerne Zeit mit meiner Familie. Und meine Familie ist es ganz offen gegenüber anderen Kulturen. Mein Mann kommt aus Indien und ich habe einen Cousin aus Korea. Und letzte Woche haben wir einen kristallsammelnden Impfgegner aus Überlingen mit aufgenommen. Ja, die Welt zu Gast bei Freunden. Ja, bei uns zu Hause geht es ganz viel um Essen. Wenn ich in Indien bin, fragen immer alle, kannst du Reis essen, kannst du Schaf essen, brauchst du Joghurt oder einen Feuerlöscher? Und wenn mein Mann in Deutschland ist, fragt aber keiner, kannst du auch was Fades vertragen? Bei der Bäckerei gibt es auch keine Warnung, irgendwie Vorsicht, sehr viel Salz auf den Brezeln. Und nur beim Metzger passiert immer das Gleiche. Mein Mann hat so einen schönen Vollbart und die Metzgerin, die redet nur mit mir und sagt, das kann er nicht essen, da ist Schweinefleisch drin. Ja. Und da habe ich überlegt, ist das die traditionelle Art, Menschen mit Bärten zu begrüßen? Was ist dann mit dem Weihnachtsmann? Oder meiner Schwester. Weil ich so konservativ aussehe, verwechseln mich manchmal die Leute mit dieser einen Politikerin, die hat so bürgerliche Werte, die wirkt die Demokratie. Und wir haben auch was gemeinsam. Wir sind beide mit jemandem aus Südasien verheiratet. Und beide Frauen mittleren Alters und wir sind auch beide nicht queer. Ja, nur ich wohne gar nicht in der Schweiz, ich wohne in Köln-Mühlheim. Ja. Ich zahle auch meine Steuern und mir läuft auch kein Chor hinterher, der immer singt, wie scheiße meine Partei ist. Ja, das ist ein großer Vorteil. Ja, mein Mann und ich, wir wohnen seit 4 Jahren wieder in Deutschland und der wird immer romantischer. Und deshalb hat er sich überlegt, wir brauchen so einen Paarnamen, so einen romantischen Paarnamen. Ihr kennt Brangelina oder so? Ja, sowas. Aber weil er aus Indien ist und ich aus Deutschland, brauchen wir einen internationalen Twist, einen Flair. Und da müsst ihr euch jetzt auf was vorbereiten. Wir heißen jetzt Currywurst. Ja, aber meine Schwester hat einen Franzosen geheiratet und die heißen Kartoffelgratin. Dankeschön, schönen Abend.
1: Neil Matthew! Neil Matthew. Ich freue mich immer, wenn meine Nichte Leonie zu Besuch ist. Vor kurzem kam sie nach dem Shoppen vorbei. Sag ich, na, was hast du denn für eine Tüte unterm Arm? Waren wir etwa Klamotten shoppen? Nee, sagt sie. Ich war Bücher kaufen in einem ganz süßen kleinen Bücherladen. Ach, sag ich, du liest? Sag ich, wann ist denn das passiert? Sag ich, ist das Internet alle? Sagt sie, ach du wieder. Sag ich, was liest denn das so? Sagt sie, ja, hauptsächlich Romantasy, aber schon auch New Adult. Ach, sag ich, einmal kurz weggeguckt und schon wieder was verpasst. Sag ich, was ist denn das? Sagt sie, na ja, Romantasy, das ist so eine Mischung aus Roman und Fantasy mit so einer Liebesgeschichte im Mittelpunkt. Und bei New Adult, na ja, sagt sie, da geht's schon so richtig zur Sache. Oh, sag ich, echt? So, dann hat sie mir 2 Lieblingsbücher unter die Nase gehalten. Die will ich euch natürlich nicht vorenthalten. Also das erste Buch ist von einer gewissen Samantha Young. Also so würde ich auch gern heißen. Das Buch heißt Highland Dream. Und falls ihr mal für eure feuchten Träume die passende Bettwäsche sucht, ich finde, die sollte schon so aussehen wie der Bucheinband, oder? Wie das Buchcover? So, aber anders als das Cover vermuten lässt, ist der Inhalt, also ich habe da mal einen Blick reingeworfen, du, da stehen ja Sachen drin, also pff, die würde ich meinem Mann noch nicht mal ins Ohr flüstern, wenn er schläft, also unglaublich, gell? Aber das zweite ist noch besser, das zweite ist der Knaller. Das zweite heißt Never, und ich schwöre es euch, never ever hätte ich gedacht, dass es in diesem Buch um mich geht. Ich habe gedacht, ich lese nicht richtig. Das ist hier wirklich der Klappentext. Ich lese euch den mal schnell vor. Solange sie denken kann, weiß Daphne Darling. Dass Peter Pan sie in sein magisches Reich hinter den Sternen holen wird. Doch halt, oh weh, als Daphne dem jungen Piraten Jameson Hook begegnet, lässt sie sich von seinem dunklen Charme mitreißen. Wenn Daphne ihr Herz an einen der beiden verliert, könnte sie sich selbst verlieren. Ich schwör's euch, ich war derart angefixt. Die Leonie musste mir 3-mal mit dem Buch einen vor den Schädel knallen, dass ich wieder zur Besinnung gekommen bin. Jetzt lese ich doch ein paar Tage später im Internet, dass irgend so ein Literaturkritiker sich total übel über so eine Literatur ausgelassen hat. Gell? Ich meine, Kinder, man kann ja über diese Bücher denken, was man will, aber ich meine, der Erfolg gibt ihnen ja tatsächlich recht. Gerade hier New Adult, die verkaufen sich wie geschnitten Brot. Wohl auch, weil die so schön aufgemacht sind. Nicht? Da kaufst du dir nämlich 1 zum Lesen und Zerfleddern und ein zweites, was man sich dann ohne verklebte Seiten ins Bücherregal stellt. Ne? Aber jetzt mal im Ernst, Kinder, muss man immer so negativ sein und alles niedermachen, oder? Kann man sich nicht einfach freuen, dass junge Menschen wieder lesen? Ich meine, wo sie doch angeblich kein Durchhaltevermögen haben und die Aufmerksamkeitsspanne einer Fruchtfliege auf der Autobahn, ne? Ich freue mich jedenfalls, dass meine Leonie wieder liest. Einen Klappentext habe ich noch für euch, den will ich euch nicht vorenthalten. Und zwar, Christina ist eine junge, aufstrebende Mutter, die ihren Weg steil nach oben in der Comedy macht. Und als sie von Daphne Darling, der gut aussehenden Moderatorin in den allerbesten Jahren, angesagt wird, weiß sie, jetzt ist ihr großer Moment gekommen, nämlich aufzutreten und euch zu bespaßen. Hier ist Christina Boganski.
2: Hi, nice. Freue mich sehr, hier zu sein. Ja, ich bin gerade nicht ganz so glücklich mit meiner Wohnsituation. Ich lebe aktuell mit einem sehr jungen Typen zusammen, mit dem nichts geht. Ja, mein Sohn. Ja, keine Sorge, der ist eh nicht mein Typ. Der erinnert mich viel zu sehr an seinen Vater. Ja, mein Sohn ist 19 und Gen Z. Ja, ich bin früh Mutter geworden, um 3 Uhr morgens. Und Millennial. Und ich merke immer wieder, wir leben in zwei ganz verschiedenen Welten. Und das ist auch so krass. Mein Sohn, der ist wirklich eigene Logik, ja, Gen Z-Logik. Die Dinge sind nicht falsch, die sind nur anders gedacht, ja. Kleines Beispiel, Thema Wäsche. Ich lege sie ihm zusammen in sein Zimmer, genau so, dass er sie sehen kann. Was macht er? Geht dran vorbei, wie so ein Pferd mit Scheuklappen. Aber nach seiner Logik hat er sie nicht ignoriert. Es war einfach nicht in seinem Fokus. Gen Z-Logik, ne? Oder wie er auch mit mir redet, wirklich. Der redet mit mir, ich nicht in Sätzen, in Stichworten. Unnötig, stabil, ehrenhaft, bester Mann. Ich könnte stundenlang so weitermachen, aber ich erspare euch das, ja? Ich habe aber letztens mal zu ihm gesagt, kannst du mal bitte den Geschirrspüler ausräumen? Hat er zu mir gesagt, Mama, kannst du mal bitte meinen Cortisolspiegel nicht so hochtreiben? Das war der längste Satz, den ich je gehört habe von ihm, ja. Vor allem Cortisolspiegel, wir haben ja über Teller geredet, ne? Ich gebe dir gleich mal Cortisol. Und ich denke, ich verstehe das auch nicht, der ist so kompetent, ne? Der richtet mir irgendwie mein PC ein, macht das WLAN, findet die besten Schnäppchen im Internet. Aber wenn es um Thema Geschirrspüler geht, ist der komplett überfordert. Ausräumen geht gar nicht. Und einräumen ist mir bis heute auch ein Rätsel, wie der das macht. Ich wusste gar nicht, dass man Geschirrspüler falsch benutzen kann. Leute, der stellt die Gläser rein mit der Öffnung nach oben. Da kannst du direkt so einen Shot Spülwasser nehmen, wenn du fertig bist. Und die Teller, die stellt er nicht rein, die wirft er so rein. Ich habe manchmal das Gefühl, der spielt Tetris, aber ohne Punkte. Ja, letztens meinte ich zu ihm, also er brauchte ich Hilfe und meinte zu ihm, kannst du mir bitte helfen? Und er war nur so, boah, ich kann gerade nicht, ich bin im Flow. Und dann dachte ich so, hätte ich das früher zu meiner Mutter gesagt, ich kann gerade nicht, ich bin im Flow. Dann hätte meine Mutter gesagt, du sag mal, wer ist ein Flow? Und wie ist der hier reingekommen? Ja, naja, auf jeden Fall ist mein Sohn jetzt ausgezogen, Studium. Wupp, wupp. Mein erster Gedanke war einfach nur, endlich bleibt die Wohnung sauber. Ich gehe aus dem Haus raus, komme wieder und da ist alles doch so, wie es war, als ich gegangen bin. Das müsst ihr euch mal vorstellen. Ich habe gedacht, ich lebe jahrelang mit meinem Sohn zusammen. Turns out, das war einfach ein Kobold. Und ich habe dann auf jeden Fall auch erstmal eine komplette Grundreinigung gemacht, als er ausgezogen ist. Und eine Grundreinigung, da meine ich nicht nur ein bisschen so rumputzen. Ich habe wirklich, du nickst so, ne? Du fühlst es komplett. Ich habe Möbel verschoben, die seit der Einschulung sich nicht mehr bewegt haben. Und Leute, was ich da gefunden habe, das hatte nichts mehr mit Reinigung zu tun. Das war eine Ausgrabung von historischen Gegenständen. Ich hätte die alle so zusammensammeln können. Dann so ein Museum aufmachen, so 5 € Eintritt mit Führung, weißt du? So, hier finden wir ein seltenes Exemplar Socke aus der frühen Pubertät. Etwas verkrustet. Da rechts sehen wir den Joghurtbecher aus der Gaming-Ära. Und hier ein ganz seltenes Fundstück getrocknete Mandarinenschalen aus der Vorweihnachtszeit 2020. Ja, auf jeden Fall ist die Wohnung jetzt sauber und ich bin, ja, sie ist sauber und ich freue mich total, weil ich kann jetzt auch endlich Dinge machen, die ich schon lange nicht mehr machen konnte. Ich kann einfach liegen. Steht ihr? Einfach liegen. Nicht krank oder erschöpft. Liegen. Niemand kommt rein. Fragt, was ist mit dir? Bist du krank? Nein, ich liege. Ich muss auch niemand mehr was hinterherräumen oder irgendwie Sachen aufheben. Ich kann jetzt einfach, ich habe auch gar keine Vorbildfunktion mehr. Leute, ich bin jetzt wie so ein Politiker, der aus der Partei geflogen ist nach so einem Skandal. Ich bin jetzt privat unterwegs. Das wird geil, ich freue mich. Ich bin jetzt Privatperson, die Wohnung ist sauber, ruhig und endlich habe ich auch wieder Geld. Wusste gar nicht, dass ich welches habe. Und es gibt eine Sache, auf die freue ich mich besonders. Jetzt als Privatperson, ich kann endlich wieder den ganzen Tag nackt rumlaufen. Auch draußen. Leute, danke schön. Mein Name ist Christina Boganski. Ihr wart super.
1: Christina Boganski. Habt ihr das zufälligerweise vor kurzem auch im Internet gelesen, dass jedes Stück Schokolade, das wir essen, das Leben um 2 Minuten verkürzen soll? Ich habe das vorhin mal überschlagen. Da wäre ich ja schon 1650 gestorben. Das ist doch Blödsinn. Alleine, was ich da vorhin in der Garderobe noch genascht habe, du. Oh Gott, hoffentlich war das nicht Ritter Mord. Oder Milka, die zarteste Ermordung, seit es Schokolade gibt. Ne? Wobei, ich weiß gar nicht, ob ich Lust habe, so richtig alt zu werden. Ne? Na, wo du beim Älterwerden wirklich darauf achten musst, ist, dass du bei der Technik immer am Puls der Zeit bleibst. Sonst bleibst du auf der Strecke. Ich konnte zum Beispiel früher so richtig gut einparken. Nicht? Also so wie man das in der Fahrschule gelernt hat, so mit Schulterblick und mit Gefühl und so. War ich ganz stolz. Wie hat mein Fahrlehrer mal gesagt, wenn Sie so fahren könnten, wie Sie einparken, ein Träumchen. Aber seit ich diese Einparkhilfe im Auto habe, schlimm, ganz schlimm, jetzt ist vorbei. In meinem Auto piept's. Ja, kennt ihr doch hier dieses Piep, Piep, Piep, Piep, Piep. Schlimm, ganz schlimm. Wenn du da versuchst, vorsichtig rückwärts auszuparken, nicht plötzlich piep und du denkst so, ich ramme einen 12-Tonner, um Gottes Willen. Und dann ist es so ein Lindenblatt, was vorbeifliegt. Ne? Nun fahre ich ja so einen Leasingwagen wegen der vielen Kilometer, die ich unterwegs bin. Das heißt, also ich kriege alle 3 Jahre einen neuen und ständig sind da neue Funktionen drin. Du kommst ja gar nicht mehr hinterher. Ich habe neulich aus Versehen diese Lenkradheizung aktiviert. Ich habe die nicht mehr ausgekriegt. Ich bin fast wahnsinnig geworden. Zum Glück habe ich immer ein paar Backhandschuhe dabei, wirklich. Aber wisst ihr, worauf ich mich jetzt schon freue? Auf diese selbstfahrenden Autos. Das ist doch ein Traum. Da setze ich meine Schwiegermutter rein. Dann sage ich, finde einen freien Parkplatz in der Kölner Innenstadt. Und dann sehe ich sie nie wieder. Vielleicht wird man ja auch mit dem Alter ein bisschen gelassener. Kann ja sein. Also eine Freundin von mir zum Beispiel, die sagt immer, also wegen Männern mache ich mich nicht mehr verrückt. Sagt sie, ach, spinnst du? Sagt sie, der nächste Mann, der mich nackt zieht, ist eh der Gerichtsmediziner. Ne? Also ich muss für mich feststellen, seit ich die 50 überschritten habe, sehe ich jetzt vielleicht die Buchstaben nicht mehr so direkt so aus der Nähe. Also ich kann die nicht mehr so gut erkennen. Aber Idioten erkenne ich schon aus weiter Ferne. Und zwar ohne Piep, Piep, Piep. Ne? Nun habe ich allerdings nicht nur einen Idiotenradar, sondern auch einen Scanner für fantastische Texte und hervorragende Musik. Und der schlägt jetzt gleich doppelt aus, nämlich für Ariane und für Julia. Hier ist Suchtpotenzial.
2: Hallo. Vielen Dank. Ja, die Stimmung wird gleich kippen, denn wir müssen mit euch über ein sehr pikantes Thema sprechen. Und zwar über das Stadtbild. Ja. Ja, es gibt da eine Gruppe Menschen, die wirklich problematisch ist. Das ist uns aufgefallen und ja, es ist jetzt vielleicht unangenehm, aber die Rede ist von Rentnern.
3: Ja, es sind sehr, sehr viele. Was dir aufgefallen ist, wahrscheinlich diese große Gruppe, das ist die größte Generation, das sind die, die jetzt in Rente gehen, die sogenannten Boomer.
4: So, und da müssen wir kurz mal klären, Boomer, woher kommt der Begriff überhaupt? Ariane vielleicht?
3: Das leitet sich soziologisch ab von Buhmann.
4: Ah. So.
3: Und darüber können wir ein Liedchen singen.

0: Also ich drücke jetzt rein, ja?
1: Ja, nur so, mach
2: also,
1: ja.
2: Wenn Sie sich immer noch trauen, dann loggen Sie einfach mal ein. Ja, da ist es erfolgt. Hast du die Geschichte der Bienen gelesen?
3: Habe ich auch nicht. Nein, aber sie hat ja noch die Geschichte des Wassers hinterhergeschoben.
1: Aber.
3: Und das war damals einfach so als Quizfrage immer auch so gut zu merken oder lustig. Ja, Maya hat die Geschichte der Bienen geschrieben. So. Hm.
2: Also der Roman, der verbindet ja drei Familiengeschichten aus verschiedenen Epochen und von verschiedenen Orten und verbindet sie quasi mit der Geschichte der Honigbienen. Und wir sind somit bei der Geschichte der Bienen. Eine kleine Inhaltsangabe, falls Sie doch Interesse haben, das Buch vielleicht noch zu lesen. Es geht in die nächste Kategorie. Zwei stehen ja noch zur Auswahl. Mhm. Aus dem Leben oder Essen und Trinken? Was hättest du denn gern? Aus dem
0: Leben. Essen und Trinken ist auch Leben, also nehmen wir aus dem Leben.
1: Gut.
2: Aus dem Leben. In dem Fall ohne Essen und Trinken. Oder vielleicht sogar auch mit
0: Essen. Leben ohne Essen und Trinken. Ich weiß nicht, das wird eine kurze Angelegenheit.
2: Womit lassen sich im Haushalt etwa 6% Energie sparen?
1: Ach,
2: per Hand statt in Maschine spülen, nur mit Ober-Unterhitze backen, Energiesparlampen statt LEDs nutzen oder die Heizung 1 Grad kälter stellen.
1: Na, was sagst du?
0: Naja.
1: Ja, komm, also
0: per Hand, ich weiß definitiv, Quatsch.
1: Mit Maschine ist es Quatsch. Also, ich weiß, mit Maschine.
0: Ober- und Unterhitze, das ist unlogisch.
1: Ober- und Unter ist auch egal. Energiespar statt LED, ja, ganz bestimmt nicht. Ja, das ist doch eindeutig.
0: Ich glaube, meinst du?
1: Ja, hundertprozentig.
0: Echt?
1: Ja.
0: Also, wenn du sagst,
1: ich würde mich nur rumstreiten mit den 6%.
0: Okay.
1: Das glaube ich, dass es zu viel ist.
0: Vielleicht können wir doch noch verhandeln. Also.
1: Ich sag 5, aber ist egal. Wo sind die 5? Kann ich die anklicken?
0: Also ich würde sagen, es würde jetzt so klimatisch auch in die Atmosphäre, in die Debattenatmosphäre passen, wenn man die Heizung 1 Grad kälter stellt.
1: 100 pro. Achtung und Schuss.
2: Da ist es drin. So, Heizung 1 Grad kälter stellen.
3: Bin ich auch dabei. Also auf Prozentsatz hätte ich jetzt überhaupt nicht sagen können, wie viel das sind. Und die anderen drei, entweder gar nicht, weil ich glaube, Handspülen ist sowieso viel schlimmer, weil man da viel mehr braucht, unterm Strich. Das kann nur minimal sein bei den anderen, wenn da was rauskommt.
2: Sie haben gesagt, Heizung 1 Grad kälter stellen. Genau das Gleiche sagst du. Und die Antwort ist richtig. Das kleine Weltphänomen, ein von Psychologe Stanley Milgram geprägter Begriff, besagt, dass man jeden Menschen über 6 Ecken kennt, mindestens 2-mal im Leben sieht, zu kennen glaubt oder aus einem vorherigen Leben nochmal trifft.
1: Es ist so, dass ich mal eine Frau mal angesprochen hat, dass sie mit mir verwandt wäre. Und dann habe ich das lange rausgedröselt und es stimmte tatsächlich. Und dann stellten wir fest, dass ihr Urgroßvater der Bruder von meinem Urgroßvater war. Und da haben wir denselben Urgroßvater. So, und da war sie ganz begeistert, sein Moment. Also jeder Mensch hat ja 2 Großeltern, also 4 Urgroßeltern, also 8 Urgroßeltern. Wenn man das hochrechnet, sind wir bei 16, 32, 64, 180, dann geht es rasend schneller, wie bei diesem Schachbrett mit den Reiskörnern, immer verdoppelt, dann hat man im Jahr 1332.000 Urgroßeltern. So, und im Jahr 1300 gab es überhaupt nicht so viele Menschen in Europa. Das heißt, das möchte ich mir jetzt ersparen, was das die Konsequenz ist. Und deswegen kann es nur auf dieser Rechnung Nummer 1 sein.
0: Ja, über 6 Ecken kennt ihr. Ich habe das auch gelesen, also.
1: Denn über 6 Ecken heißt auch im Grunde eine gewisse Verwandtschaft.
3: Ich habe mich auch dafür entschieden. Und eine besonders schöne Veranschaulichung dieses kleinen Weltphänomens ist die sogenannte Kevin-Bacon-Zahl.
0: Die kenne ich nicht.
3: Da hat man mal alle Schauspieler genommen. Und Kevin Bacon hat so per Definition die Kevin-Bacon-Zahl 0 bekommen. Jeder Schauspieler, der mal in einem Film mit Kevin Bacon gespielt hat, bekommt die Kevin-Bacon-Zahl 1. Jeder Schauspieler, der mit einem Schauspieler in einem Film gespielt hat, der mit Kevin Bacon in einem Film gespielt hat, die 2. Und da kommt dann raus, dass es ganz wenige gibt, die überhaupt nur eine höhere als 6 haben. Und das zeigt dann auch wieder, wie auch die Schauspieler untereinander vernetzt sind.
1: Ja, siehst du?
2: Konnten Sie jetzt einem folgen zu Hause, liebe Zuschauer? Bin mir nicht sicher, aber wichtig ist ja, dass die Antwort stimmt. Jetzt wird's ein bisschen romantisch. Oh. Ein chinesisches Star.

0: Startup hat eine Maschine entwickelt, die sich bei Fernbeziehungen um welche alltägliche Gewohnheit kümmert? Original Schnarchen des Partners, Lieferung von Kaffee ans Bett, Verteilen einzelner Socken in der Wohnung oder verliebte Küsschen auf den Mund? Zwei Sekunden noch, Thorsten.
1: Also
2: das ist auf jeden Fall
0: da schon mal Fernbeziehungen geführt.
2: Also Originalschnarchen des Partners finde ich großartig, weil das schafft so ein vertrautes Gefühl. Ja.
3: Lieferung ans Bett.
2: Brauchst
3: du keinen Partner für. Nee. Verteilen also Socken in der Wohnung. Ja.
2: Ich weiß allerdings, es gibt, also jetzt davon ein bisschen weiter gedacht, es gibt in Japan, glaube ich, werden inzwischen sogenannte Streichelroboter in Altenheimen eingesetzt. Das gibt es tatsächlich so, also zum
0: Die hätten wir jetzt hier nicht in der
2: Familie. Ja. Aber deshalb könnte das verliebte Küsschen, auf den Mund, das ist nicht so weit weg. Also das Originalschnarchen, ich weiß nicht, ob man unbedingt das Schnarchen des Partners braucht. Also so. Meine Frau hat mich mal aufgenommen beim Schnarchen. Und hat es mir dann vorgespielt. Also
0: und dann? Was folgte als
2: Konsequenz?
0: Dann
2: habe ich gesagt, das bin ich nicht.
3: Und deswegen nehmen wir das dann. Weißt du? Komm,
0: ich kann ihn nicht sein.
3: Küsschen, das, ja, im Altersheim, den Computer.
2: Also ich muss dir ehrlich sagen, ich würde eher auf die verliebten Küsschen gehen.
3: Ja, da müssen wir jetzt streiten. Also ich würde eher das Erste machen. Ich würde eher das ja, auf jeden Fall. Chinesisch auf jeden Fall.
0: So, gut, dann bleiben aber nur zwei Antwortmöglichkeiten. Die kann man in 10 Sekunden ganz schnell besprechen.
3: Ah! Soll ich?
2: Ja, mach.
0: Original Schnarchen des Partners. Wir wissen, Ihre Frau würde lieber darauf verzichten.
2: Nee, sie hat's ja aufgenommen.
3: Falls er nicht da ist.
0: Jetzt verstehe ich. Natürlich.
2: Sie hat es mit dem iPhone aufgenommen. Ja. Und ich bin dann von diesem Schnarchen aufgewacht, als sie mir ans Ohr gehalten hat. Habe ich gesagt, wer schnarcht denn da? Ja.
0: So laut. Ja. Na gut, also das Originalschnarchen des Partners könnte erfolgreich sein oder auch nicht. Sein.
4: Also muss man sagen, den gerade technischen Entwicklungen in China traue ich ja alles zu, dass die alles machen. Aber ich habe mich für die romantische Variante entschieden, mit den Küsschen. So nach dem Motto, dass der Partner am anderen Ende der Welt oder wo auch immer dann vielleicht auch einen Mechanismus starten kann und dann setzt man da irgendwas auf und dann passiert da was. Möglich.
0: Ich weiß jetzt nicht, was das bei Ihnen anrichtet. Aber es stimmt.
3: Was?
0: Ja! Bruno, Ihr Bauchgefühl hat richtig gelegen. Ja, dieses Gerät ist mit zwei Silikonlippen ausgestattet und immer wenn man das küsst, wird die Bewegung abgespeichert und auf das jeweils andere Gerät übertragen. Ich stelle es mir jetzt nicht ganz so romantisch vor, aber die Leute kommen halt auf Ideen. Damit steht es nach dem zweiten Duell 9-9. Wir gehen ins Letzte gegen Marie. Und du hast die Wahl zwischen Macht und Geld, Klima oder Europa. Macht und Geld. Macht und Geld.
2: Ja, es ist gut. Das
0: ist okay.
3: Ja, das gucken wir mal.
0: Die sogenannte Düsseldorfer Tabelle dient als Maßstab und Richtlinie zur Berechnung der Lohnnebenkosten, des Kindesunterhalts, des Mietspiegels oder der Tabaksteuer.
2: Also Mietspiegel ist es nicht, weil der wird immer von den, ich glaube, von Städten und Gemeinden immer wieder neu angepasst. Dann das Kind, den Kinderunterhalt glaube ich auch nicht. Das ist juristisch eher eine Geschichte, die auch also von Fall zu Fall entschieden wird. Tabaksteuer, es können nur die Lohnnebenkosten sein, meiner Meinung
3: nach. Ja, auf jeden Fall.
5: Also ich bin anderer Meinung.
0: Ja.
2: Echt?
5: Ja, also ich meine, dass in der Düsseldorfer Tabelle eben drinsteht, dass wenn der unterhaltspflichtige Ehegatte oder Ex-Ehegatte eben Einkommen X erzielt, dass sich daraus dann eben der Kindesunterhalt Y ergibt.
0: Wenn die Paare getrennt sind und nicht mehr in einem Haushalt leben, dann regelt die Düsseldorfer Tabelle den Kindesunterhalt. Ja. Wer wählt die Richterinnen und Richter des Bundes?

0: Papierserviette, ein Vertrag auf einer Papierserviette, also, das würde doch passen, dass man so zusammen, ja, man geht trinken zusammen und dann hat man keinen Vertrag, macht aber den Deal und dann nimmt man die Papierserviette oder den Bierdeckel.
1: Ja.
0: Und in Barcelona gibt es vielleicht keine Bierdeckel. Dann nimmt man die Papierserviette.
1: Irgendwie würde ich auch denken, dass alles andere viel teurer weggehen würde.
0: Ja, doch, ich würde Messi nehmen. Hm. Ja?
2: Hast Taylor gesagt, Swift Messi?
0: Oder auch, ich meine, Obama ist auch nicht schlecht.
3: Ja, jetzt
0: wird's. Aber jetzt nehmen wir Messi. Komm, wir nehmen Messi. Messi?
1: Na los.
0: Messi.
4: Ich glaube, das war in dem Fall wirklich dieses erste Werk, wo dann er als 14-Jähriger dann in die Akademie La Masia gekommen ist, wo das festgezurrt wurde, dass der erste Vertrag von Lionel Messi müsste das gewesen sein.
3: Wenn man heute drüber nachdenkt, ne, das war im Jahre 2000 der Fall, ne, da hat der FC Barcelona nach einem Probetraining ja erst noch gezögert und war sich nicht sicher, ob sie einen Lionel Messi tatsächlich unter Vertrag nehmen sollten. Und dann wurden die Eltern irgendwann nervös und haben gesagt, nee, nee, nee, jetzt müssen wir wirklich mal reden. Dann hat man sich in einem Restaurant getroffen und dann hat man sich endlich geeinigt. Der Vertrag war natürlich nicht ausformuliert. Insofern hat man sich auf eine Serviette geeinigt, alles runtergeschrieben, rechtskräftig gewesen. Es ist der Vertrag von Lionel Messi, der erste. Ja. Also, die Hauptrunde gewinnt der Olymp mit 14 zu 12. Das bedeutet wiederum aber, dass ihr im Finale als erstes antreten dürft. Und somit auch die Wahl habt zwischen dem goldenen und dem silbernen Umschlag. Welchen wollt ihr denn nehmen?
1: Gold.
3: Den goldenen. Okay, alles klar. 12 Punkte habt ihr euch erspielt. Das bedeutet, 12 Fragen werde ich euch jetzt stellen. Umso mehr Fragen ihr richtig beantwortet, desto besser natürlich. Wer von euch beiden ist dann die Wortführerin? Oh, Julia, guck mich schon so streng an. Oh.
1: Muss ich das machen?
0: Ich tuschel dir rein.
1: Oh, okay.
3: Julia, du bist Wortführerin?
1: Anscheinend.
3: Anscheinend. Aber ihr habt 5 Sekunden Zeit, um euch zu besprechen. Es geht nur darum, dass du mir dann die Antwort sagst. Und wenn ihr bereit seid, dann starten wir jetzt mit dem Finale. Ein Sprichwort besagt, stille Wasser sind
1: tief.
3: Korrekt. Welche tägliche Nachrichtensendung moderieren Marietta Slomka und Christian Sievers?
1: Das ZDF Heute-Journal. Oder ZDF Heute, so.
3: Heute-Journal, ja, ist richtig.
1: Okay. War auch das Erste.
3: Ja. Großen Besucherandrang gab es 2024 bei der Ausstellung Spellbound, die Bilder welches spanischen Meisters des Surrealismus präsentierte?
1: Monet. Der ist
3: nicht so. Dalí wäre richtig gewesen.
1: Monet ist natürlich, ja, nein, shit.
3: Zu welcher Rasse gehört der vierbeinige Hauptdarsteller des 90er-Jahre-Kinohits Ein Hund namens Beethoven?
1: Bernardine.
3: Diese Antwort stimmt. Welches Teilgebiet der Mathematik beschäftigt sich mit Gleichungen?
1: Welches Teilgebiet der Mathematik?
3: Sag was? Ich hab's, glaube ich, gerade schon gehört. Algebra.
1: Algebra.
3: Oh, zu spät. Algebra wäre richtig gewesen.
1: Schade.
3: In welcher Stadt lässt sich die größte Pop-Art-Sammlung Europas im renommierten Museum Ludwig bewundern?
0: Ludwig.
1: In welcher Stadt?
3: In welcher Stadt?
0: München.
3: Köln wäre richtig gewesen. Oh. Welchem Modeaccessoire schenkte die 2023 verstorbene Jane Birkin ihren Nachnamen, wodurch dieses Kultstatus erlangte?
1: Die Birkin Bag.
3: Es ist die Birkin Bag, natürlich.
0: Ich bin stolz.
3: Wie heißt der 7-armige Leuchter, der zu den wichtigsten Symbolen des Judentums zählt?
0: Menorah.
1: Menorah.
3: Korrekt. Welches Küchenkraut heißt auch wilder Majoran und wird gerne zum Würzen von Pizza benutzt?
1: Oregano?
0: Thymian? Oregano? Warte. Sag schon.
3: Sag was?
0: Oregano.
1: Thymian? Oregano.
3: Oh, Thymian war die erste Antwort. Oregano wäre richtig gewesen.
1: Ich habe es in Wirklichkeit schon gesagt.
3: Ja, eigentlich schon, aber leider erst als zweite. Die erste Antwort gilt. Welcher Spielklassiker, bei dem man 4 Figuren ins Ziel bekommen muss und rausgeworfen werden kann, feierte 2024 seinen 110. Geburtstag?
1: Mensch, ärger dich nicht.
3: Das stimmt. Gut. Vorletzte Frage. Welcher Schweizer Wanderarzt

0: Arzt begann schon mit 16 Jahren Medizin zu studieren und gilt heute als einer der Väter der Naturheilkunde.
1: Kneipp. Kneipp? Ist der Schweizer?
2: Kneipp?
0: Paracelsus.
1: Oh.
0: Letzte Frage. Welche italienische Insel mit der Hauptstadt Portoferraio liegt zwischen der Westküste der Toskana und der Insel Korsika?
2: Sardinien.
0: Elba wäre richtig gewesen, ja. Damit Elba. Habt ihr 6 Fragen richtig beantwortet.
3: Elba.
1: Ihr habt doch immer 5 Sekunden Zeit.
0: Okay.
1: Wie viel haben wir richtig beantwortet?
0: Das bedeutet wiederum für den Olymp, dass ihr 7 Fragen richtig beantworten müssen. Gegen wen ihr spielt, entscheiden diese 3 Karten bzw. eure Entscheidung. Rechts, links, Mitte, die Mitte. Dann bitte ich Eckart zu uns nach vorn und wie er sich im Finale schlägt, das sehen Sie nach einer kurzen Pause. Und da sind wir wieder beim Quizduell Olymp und wir sind im Finale. Unser Team Medizin hat sich gerade 6 Punkte erspielt. Ihr habt euch 14 Punkte wiederum, Eckart, in der Hauptrunde erspielt. Ihr habt ein bisschen, oder du.
4: Ja, ein bisschen Polster.
0: Hast ein bisschen Puffer. 7 Fragen musst du richtig beantworten, dann habt ihr die 10.000 Euro gewonnen. Eckart, bist du bereit?
4: Ich bin bereit.
0: Du bist bereit. Dann kommt hier die erste Frage.
4: Bitte schön.
0: Wenn mehrere Menschen zur Erreichung eines Ziels gemeinsam handeln, ziehen sie redensartlich an einem
4: Strang.
0: Das stimmt natürlich.
4: Könnt ihr auch Tau sagen.
0: Welche tägliche Nachrichtensendung moderieren Ingo Zamperoni, Aline Abud und Jesse Wellmer?
4: Tagesthemen. ARD.
0: Das ist ebenfalls korrekt. Nach über 100 Jahren wieder aufgetaucht, ist 2024 das verschollen geglaubte Bildnis Fräulein Lisa der Wiener Malerikone Gustav
4: Klimt.
0: 3 Punkte hast du dir bis hierhin schon erspielt.
4: Ja.
0: Bei einem Labradoodle handelt es sich um eine gezielte Kreuzung aus einem Labrador Retriever und welcher anderen Hunderasse?
4: Pudel.
0: Und das ergibt
4: Momo
0: den Labradoodle. Genau,
4: also
0: der Pudel ist es.
4: Hat ein Labradoodle namens Momo. Bitteschön.
0: Welches Teilgebiet der Mathematik beschäftigt sich mit räumlichen und nicht räumlichen Gebilden?
4: Geometrie.
0: Korrekt. Wie heißt die westlichste Großstadt Deutschlands, die weltweit als Mekka des Reitsports gilt?
4: Mekka des Eissports?
0: Reitsports.
4: Reitsport, Aachen. Eissport.
0: Damit hast du ausgeglichen Aachen. Mit der nächsten richtigen Antwort.
4: Ja.
0: Habt ihr die 10.000 Euro
4: in der
0: gewonnen.
4: Sörs, ja.
0: Welches sehr kurze Kleidungsstück für Damen, das von der Britin Mary Quant erfunden wurde, sorgte in den 60er Jahren für Aufsehen?
4: Hotpants.
0: Das, was wir meinen, ist kurz, aber sind nicht die Hotpants, sondern der Minirock.
4: Ja,
0: nächste Frage.
4: Okay, gut.
0: Wie bezeichnet man das Lichterfest im Judentum?
4: Das wusste ich mal. Purim?
0: Chanukka.
4: Ach ja, natürlich, ist ja Weihnachten.
0: Purim ist was anderes.
4: Blöd, Mann. Ja.
3: Ja, Weihnachten ist so. Ne? Ich dachte, das ist eine gemeine Umschreibung.
4: Tut mir leid, das muss
0: die nächste Frage, Eckart.
4: Ja, bitteschön.
0: Welche kleinblättrige Gewürzpflanze wird auch Immenkraut genannt und ist in der mediterranen Küche sehr beliebt?
4: Kleinblättrig? Weiß ich nicht.
0: Thymian wäre es gewesen.
4: Ja, gut, okay. Ich mach's noch ein bisschen spannend, ja.
0: Bitte. Ja. Welcher Spielklassiker, bei dem man möglichst lange und komplizierte Wörter legen sollte, feierte 2023 seinen 75. Geburtstag?
4: Scrabble.
0: Da ist der Sieg für den Olymp, liebe Zuschauer. Und damit auch der Sieg für Sie zu Hause, denn 500 Euro gehen möglicherweise an Sie. Glückwunsch auch an Marie und Thorsten, aber Glückwunsch auch, ich will euch gar nicht unterbrechen, an Jael und Julia, weil sie haben sich ja während der Hauptrunde schon 1.000 Euro erspielt und ihr habt natürlich auch einen guten Zweck, an den das Geld geht. Wohin denn?
5: Bei mir geht es an den Verein für Flüchtlingskinder aus Afghanistan e.V. Das ist ein Verein, den meine Oma mal gegründet hat, die mittlerweile verstorben ist, aber den Verein gibt es weiterhin. Und der leistet Großartiges in Afghanistan, vor allem für junge Frauen, die dort zur Schule gehen und lernen dürfen und auch unterrichten dürfen.
0: Das ist der eine Spendenzweck.
5: Und mein Spendenzweck geht an die WIZO. Hier geht es um die Förderung von Kindergärten und Mutter-Kind-Hilfswerken quasi für arabische und jüdische Mütter in Israel.
0: Dann danke ich Dr. Yael Adler und Dr. Julia Fischer und Kinder. Schön, dass ihr da wart. Das hat sehr viel Spaß gemacht mit euch. Und hoffentlich auch Ihnen zu Hause. Wir sehen uns nächste Woche wieder. Alles Gute. Das war mal Teil eines Stahlwerks. Wir sind auf dem Gelände der ehemaligen Höschwerke und hier erzählt ein Museum nicht nur von der Geschichte des Stahls und der Stadt, sondern auch von besonderen Menschen. Wie aktuell das sein kann, darum geht's heute. Willkommen in Dortmund, willkommen zur Westart. 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

0: Aktuell ist hier eine außergewöhnliche Fotoausstellung zu sehen. Es geht um Griechen in Dortmund. Genau 50 Jahre alt sind die Bilder und fühlen sich erstaunlich modern an. Die Fotos begleiten den Alltag vor allem junger Griechen.
1: Super Foto. Finde ich auch.
0: In diese Welt tief eingetaucht sind damals die Fotografen Jürgen Spieler und Thomas Strenge. Es war ihr erster großer Auftrag.
2: Sag mal, ihr wart ja auch so Anfang 20, als ihr die Fotos damals gemacht habt. Wie seid ihr an dieses Projekt rangegangen? Was war die Idee?
3: Das ursprüngliche Konzept war tatsächlich ein Einblick, einen Blick in die griechische Community zu bekommen, so, und zwar von den Jugendlichen.
4: Wir haben keine Regie geführt in dem Sinne, setzt euch mal dahin oder so, mhm, und oder macht mal das oder das. Und das ist aus denen gewachsen, weil wir die Zeit mitbrachten.
3: Wir haben uns sehr viel Zeit genommen. Wir sind tatsächlich mehrfach immer zu den Orten hingegangen und haben uns einfach hingesetzt, mhm, und gewartet, bis wir quasi unsichtbar waren. Und dann fingen wir an zu fotografieren. Und auch jetzt so im Nachhinein, die Leute, die sich hier wiedererkennen, so, die sagen unisono, an die Fotografen können wir uns nicht erinnern. Wir sind aber einfach,
2: Kompliment.
3: Das kann man als Fotograf, kann einem nichts Besseres passieren.
2: Mhm. Ihr habt die Fotos ja kategorisiert, also zum Beispiel in das Thema Kirmes, in das Thema Ausbildung, das Thema Mädchen gibt es, aber es gibt nicht das Thema Jungen, sondern das habt ihr Selbstdarstellung genannt. Warum?
4: Mädchen fanden wir insofern besonders, weil wir so wenig Mädchen fotografiert haben.
3: Die Mädchen durften ja auch nicht raus, von den Familien her. Die wurden ja kurz gehalten.
2: Und hattet ihr aber schon das Gefühl, die Jungs sind so drauf, dass das so Selbstdarsteller sind?
4: Da vorne gibt es zum Beispiel so ein Bild, wie die zwei Männer sich da so hinstellen.
2: Ja, hier in der Pose, ne?
3: Ja,
2: mit der,
3: ja,
2: Pose.
3: Genau.
4: Das
3: ja,
4: ist
3: ja,
4: doch
3: ja,
4: wirklich ein Wahnsinn. Ich meine, das war mir fremd, sich so als Mann darzustellen.
2: Also ihr habt auch die griechischen jungen Männer selbst mit Kameras ausgestattet.
4: Ganz genau. Wir haben damals so kleine Instamatic-Kameras gehabt. Und dann gibt es auch so ein Bild da, wie ich dann an die Jugendlichen verteile. Und man muss sich ja vorstellen, 76, keine Handys, kein Internet, nichts gab es. Mhm. Und die haben dann die Kameras genommen und die waren richtig scharf drauf.
2: Und wie waren die Fotos auf diesen Kameras?
3: Die waren wesentlich spontaner als unsere Bilder. Und das kann man diesen quadratischen Bildern auch jetzt genau ablesen. So. Mhm. Solche Bilder hätten wir gar nicht machen können.
0: Die Fotos waren als Beitrag zu den Auslandskulturtagen 1976 gedacht. Da ging es um Griechenland. Die Kultur reiste an, Dortmunder Griechen wurden nicht beteiligt. Das Fotoprojekt passte für viele nicht dazu, angeblich zu trostlos. Die Eröffnung wurde verschoben.
4: Es gab da eine Ausstellung in der Stadtsparkassenhalle in Dortmund.
3: Zwei Monate später,
4: wo wir aber nicht eingeladen worden sind. So im Nachhinein finde ich das nicht in Ordnung.
2: Wie ist das für euch nach 50 Jahren, diese Bilder jetzt noch mal zu sehen?
3: Eine Riesenzeitreise.
4: Also, ja. Das Allerbeste an der Ausstellung ist der Film im Kopf.
3: Für mich war das nach 50 Jahren ganz spannend zu sehen. Hat sich mein Blickwinkel verändert, mein Sehen anderen Bildern gegenüber verändert. So. Und muss dann aber doch auch feststellen, dass vor 50 Jahren die Bilder schon nicht schlecht waren.
4: Ja, zumindest einige
2: nicht. Finde ich großartig. Bestes Abschlusswort. Danke.
0: Jürgen Spieler und Thomas Strenge arbeiten bis heute als Fotografen. Spieler macht aufwendige Museumsfotos. Und Strenge ist Fotojournalist. Ihn interessieren vor allem Menschen.
2: Wir machen eine kurze Pause und schauen uns den Westart-Kinotipp an. Der verlorene Mann. Der heißt Kurt, leidet unter Demenz und hat vergessen, dass er und seine Frau schon seit 20 Jahren geschieden sind. Und so taucht er eines Tages bei ihr und ihrem neuen Ehemann auf. Eine skurrile, aber sehr berührende Dreiecksbeziehung.
5: Hallo. Das gibt's doch nicht. Ich finde meine Schlüssel nicht. Ist alles in Ordnung? Brauchst du ein Glas Wasser, Hanne? Ich hol dir ein Wasser.
6: Hanne ahnt nicht. Kurt hat Alzheimer.
7: Beim Thema Demenz gibt es oft diese sogenannte Hinlauftendenz.
1: Also dass Menschen ausbüchsen und irgendwo hinlaufen und sich dann aber festhalten an Dingen, die ihnen bekannt sind. Deswegen ist es nicht verwunderlich, dass Kurt eines Tages vor diesem Haus steht, was er kennt, in dem er mal gelebt hat, weil er dieses Bedürfnis hat, nach Hause zu kommen.
6: In seinem früheren Zuhause wohnt längst Bernd, Hannes neuer Partner. Für Kurt bricht eine Welt zusammen.
7: Ich bin Bernd Zweig. Ist der der Grund, dass du mich nicht mehr küssen willst? Hm?
8: Der Grund ist, dass wir nicht mehr zusammen sind, Kurt.
7: Für mich war das Spannendste, zu sagen, ich will nicht die Krankheit spielen. Weil das wäre dann zu vordergründig. Und dann bleibt dir eigentlich nur die Situation, was passiert, wenn du jemanden nicht kennst und der dringt aber in deinen Lebensraum ein und sagt plötzlich, er sei der Mann von deiner Frau. Das kann doch nicht stimmen, wollt ihr mich irgendwie verarschen?
6: Hanne und Bernd finden keinen Platz für Kurt. Sie stehen vor der Entscheidung, ihn bei sich aufzunehmen.
9: Er hat Alzheimer.
7: Es tut mir leid, dass du Alzheimer hast. Das wusste ich nicht. Wenn du was brauchst, sag Bescheid.
6: Was hier zu komischen Momenten führt, ist für viele Familien bittere Realität.
1: Es gibt einen ganz massiven Pflegenotstand in Deutschland. Und hinzu kommt auch noch ein riesiger bürokratischer Aufwand, der für viele Angehörige einfach zu einer massiven Last wird. Und auch das ist ja ein Stück weit dann Teil des Filmes geworden, diese Überforderung. Was mache ich denn jetzt mit so einer Person, die eigentlich nicht mehr selbstständig den Alltag bestreiten kann.
6: Für seinen ersten Kinofilm hat sich Welf Reinhardt zum Demenzbegleiter ausbilden lassen. Heute besucht er eine WG für jüngere Menschen mit Demenz. Ein seltenes Pilotprojekt bei Gütersloh.
10: Jeder Demenzkranke hat seine eigene Geschichte, seine Bedürfnisse. Und sich da drauf einzulassen und einzustellen und die abzurufen, vor allem die Stärken und Ressourcen, das ist die große Herausforderung.
6: Möglich macht das hier ein Betreuungsschlüssel, der den Bewohnern gerecht wird.
1: Ich denke, wenn es mehr Einrichtungen wie diese gäbe, wäre unser Film auch nicht so relevant.
6: Hanne und Bernd sind auf sich allein gestellt. Für sie beginnt ein neues Kapitel zu dritt. Mit allen Tricks, die das Zusammenleben mit einem Menschen mit Demenz erfordert.
11: Was wird das?
12: Die Bushaltestelle.
1: Aha. Pflege findet ja nicht nur stationär statt oder ambulant durch Fachpersonal, sondern der größte Teil an Pflege findet durch Angehörige statt.
6: So einfach es aussieht, das Leben zu dritt verlangt allen einiges ab. Auch davon erzählt der Film.
7: Er erzählt das Vergessen, er erzählt das Zurückbleiben, er erzählt die Verzweiflung derer, die lieben, er erzählt das, wo Leute anfangen zu lieben.
6: Der verlorene Mann traut sich Humor, traut sich Wärme und traut seinen Schauspielern alles zu. Ein berührendes Kammerspiel ohne viele Worte. Über das Einlassen und das Loslassen, die Grenzen der Liebe.
2: Zurück in Dortmund. Bis heute wird auf dem ehemaligen Hösch-Gelände Stahl veredelt. Die Firma gibt's nicht mehr. Das einstige Portiershaus ist jetzt ein Museum. Die aktuelle Fotoausstellung über Griechen in Dortmund vor 50 Jahren liefert ganz private Einblicke in die Familien der Zugewanderten, in ihren Alltag, vor allem in die Freundeskreise. Viele Jugendliche verbrachten ihre Freizeit damals hier, im Fritz-Hensler-Haus. Ein wichtiger Jugendtreff so seit Mitte der 50er. Und auch er war hier, Stavros Kalaris. Und den treffe ich jetzt. Kalimera!
13: Ah, hallo!
2: Hallo! Hi, Stavros, ich bin's hier.
13: Hi.
2: Hi.
13: Wie geht's?
2: Guck mal, kleine Zeitreise. Da warst du so ungefähr 16 und bist hier ins Fritz-Hensler-Haus gekommen. Wie war das damals zu der Zeit?
13: Also wir waren schon früher hier. Mhm. Wir waren schon so Ende 13, mhm. Anfang 14. Dann war hier unten ja die Diskothek.
2: Einmal die Woche Party?
13: Jeden Tag.
2: Ach, jeden Tag. Ich muss ja sagen, ich bin schwer beeindruckt, als ich die Fotos in der Ausstellung gesehen habe. Und auch das Foto hier. Ihr hattet schon alle ganz schön viel Stil, oder?
13: Also wir haben wirklich unser fast ganzes Geld für Klamotten ausgegeben.
2: Wollte man sich schick machen für die Mädels?
13: Ja, wir mussten die breiten Kragen und die großen Schlaghosen.
2: Knaller.
13: Und die Absätze, das musste einfach sein.
2: Wie war das Leben hier, wie war das Aufwachsen hier, Multikulti von Anfang an?
13: Da sind auch viele Deutsche bei, die sich auch erst auch versucht haben, etwas zu distanzieren, weil haben alle nicht immer mit Ausländern und so zu tun gehabt. Mhm. Und dann, ja, dann wurden sie auch langsam wärmer. Das ist dann irgendwann so geworden, dass alles eigentlich gleich war.
2: Und du warst hier ewig nicht mehr in dem Haus, oder? Im Fritz-Hensler-Haus?
13: Ewig.
2: Wie fühlt sich das für dich an, jetzt wieder hier
13: zu
2: sein?
13: Es ist schon ein super, super Gefühl. Unsere Jugend, ne?
2: Kommen viele Erinnerungen wieder hoch,
13: schöne
2: oder?
13: Jugend.
2: Ja, geile Zeit.
13: Ohne Handys.
2: Mit Partys.
13: Jeden Tag.
2: Was ganz anderes. Wussten Sie, dass alte Menschen, die ein Musikinstrument lernen, besser rückwärts einparken können? Das sagt Markus Henrik, Musikwissenschaftler. Besser bekannt als Dr. Pop. Er ist Kabarettist, macht regelmäßig große Hallen voll und ist auch im WDR zu hören. In seinem neuen Buch erklärt er uns, warum Musik nicht nur klüger und glücklicher macht, sondern auch gesünder.
14: Tausende sind nach Köln gekommen, um beim Rosalia-Konzert die Musik zu feiern. Für Dr. Pop ist klar, Musik macht gesund.
15: Wenn man regelmäßig auf Konzerte geht, dann lebt man im Schnitt bis zu 7 Jahre länger. Man muss aber ein bisschen auf den Gehörschutz achten manchmal.
14: Was Musik mit uns macht, ist oft überraschend. Dr. Pop erzählt davon in seinem Buch.
16: Es gibt eine Untersuchung, da hat man herausgefunden, dass Menschen, die gemeinsam auf ein Konzert gehen, mit der Zeit sich angleichen beim Herzschlag und der Atmung. Ja? Also es ist auch nachweisbar, dass wir als Gemeinschaft näher zusammenkommen.
14: Als Dr. Pop erklärt Markus Henrik die Welt der Musik. Im Fernsehen, im Radio und auf der Bühne. Gerade hat er den Deutschen Kleinkunstpreis bekommen. Als Kind von Spätaussiedlern findet er schon früh zur Musik, spielt in Bands und ist heute promovierter Musikwissenschaftler.
16: Musik war immer ein Weg für mich schon als Kind, zu Emotionen zu finden. Also ich erinnere mich, wenn ich dann nach Hause kam und so einen Song wie Man in the Mirror von Michael Jackson gehört habe, dann hat mir das unendlich viel Kraft gegeben. Und diese Kraft ist immer noch da. Und ich liebe es auch einfach, in die Songs tiefer einzusteigen. Und das hat mir ja, als Kind einfach emotional Kraft gegeben. Und heute gibt es mir kognitiven Spaß.
14: Wer früh musiziert, lernt mehr als Noten. Markus Henrik wünscht sich Wertschätzung für den Musikunterricht an Schulen.
16: Natürlich ist es toll, ein Konzert zu geben vor 10.000 Leute, wo alle einen abfeiern. Aber montags morgens um 8 Uhr eine Klasse mit Musik zu begeistern, das muss man erst mal schaffen. Ja? Und vielleicht sind da einige, die überhaupt keine Lust darauf haben, nicht richtig mitmachen. Aber da werden mindestens 1-2 Leute sein, deren Leben man verändern kann.
14: Musikunterricht fällt an Schulen häufig aus. Dr. Pop nennt das einen Skandal.
16: Musikunterricht hilft nachweislich, Mobbing an Schulen zu reduzieren. Kinder, die Musikunterricht haben, sind besser in Mathe und Physik. Also andere Fächer werden damit mitgefördert. Und wer trommelt, haut nicht. Musikunterricht kann auch dazu führen, dass man einfach mal was rauslassen kann, was dann nicht in Gewalt auf